0: scheiden ihrer Partei aus dem Landtag ihren Rücktritt an. Die US-Unterhändler Witkoff und Kushner sind nach ihrem Besuch in Kiew abgereist. Der Sondergesandte und der Schwiegersohn von US-Präsident Trump hatten in der ukrainischen Hauptstadt Gespräche mit Präsident Zelensky geführt. Wie bereits tags zuvor in Moskau mit dem russischen Staatschef Putin wollten sie Möglichkeiten für einen Friedensschluss zwischen beiden Ländern ausloten. Vor der Abreise forderte Witkoff beide Seiten zu Kompromissen auf. Es sei zwar schwer, aber man hoffe, dass eine diplomatische Lösung gefunden werden könne. Zelensky betonte, dass territoriale Fragen nur bei einem Treffen beider Staatschefs geklärt werden könnten. Zudem zeigte er sich wenig optimistisch zu den Aussichten für einen baldigen Frieden. Falls der Krieg bis zum Winter andauere, werde man weitere Unterstützung brauchen. Israels Ministerpräsident Netanyahu hat die Räumung von nicht genehmigten Siedler-Außenposten im Westjordanland angeordnet. Finanzminister Smotrich bestätigte entsprechende Berichte, betonte aber, er billige die Anordnung nicht. Seine rechtsgerichtete Partei Religiöser Zionismus fordert eine Annexion des gesamten Westjordanlands. Die Anordnung betrifft laut israelischen Medien rund 100 Außenposten im Westjordanland, die ohne offizielle Genehmigung des israelischen Staates errichtet wurden. Sie bestehen den Insidern zufolge meist aus Wohncontainern und beherbergen eine kleine Zahl von Siedlern. Vor Netanjahus Erklärung hatte die US-Regierung ein härteres Vorgehen gegen Siedler gefordert, die gewaltsam gegen Palästinenser vorgehen. Die Vereinten Nationen und die meisten Staaten stufen die israelischen Siedlungen nach Völkerrecht als illegal ein. Das Wetter: nachts in der Südosthälfte gering bewölkt oder klar und niederschlagsfrei, sonst aufziehende Quellbewölkung. Dazu im Westen und Südwesten örtlich Schauer, Temperaturrückgang auf 16 bis 5 Grad. Das waren die Nachrichten.
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2: Und im Studio bin ich, Heino Rindler. Ich freue mich, wenn Sie dranbleiben, auch in dieser Stunde mit klassischer Musik. Ich habe wieder im Musikarchiv von Deutschlandfunk Kultur gefischt. Was ist an diesem 7. September in der Musikgeschichte so alles los gewesen? Zum Beispiel wurde vor exakt 300 Jahren François-André Philidor geboren. Der beste Schachspieler des 18. Jahrhunderts, sagt man, nachdem sogar die sogenannte Philidor-Verteidigung benannt ist. Aber er war auch ein begnadeter Opernkomponist, der heute als Pionier der Opera Comique gilt. Obwohl er vor allem für die Bühne der Pariser Oper arbeitete, gelang ihm auch in der Instrumentalmusik Bemerkenswertes. Sie war experimentell und harmonisch unglaublich reichhaltig. Seine Erkenntnisse fasste er dann in einer Sammlung zusammen mit Quartetten. Die Kunst der Modulation heißt diese Sammlung, und daraus hören wir jetzt die Sinfonia in G-Dur für Flauto Traverso, zwei Violinen und Basso Continuo. Es spielt Musiker Antiqua Köln.

Musik von François-André Philidor, gespielt von Musiker Antiqua Köln und geleitet von Reinhard Göbel. Am 6. September, also gestern 1962, ist der Komponist Hanns Eisler gestorben. Als Schöpfer der DDR-Nationalhymne bekam er ein Staatsbegräbnis natürlich. Musik erklang dort auch, meistens seine eigene, unter anderem Auszüge aus der Deutschen Sinfonie von ihm. In seinen Liedern schaffte Eisler allerdings einen einzigartigen Spagat. Einerseits war er als Schüler von Arnold Schönberg mit der Zwölftonmethode vertraut, andererseits wollte er Musik für die Massen schreiben. Also höchste Einfachheit bei maximaler Qualität. Das war seine Devise. Zwei seiner Lieder können Sie jetzt mit Sarah Wegener hören, entnommen aus einem Recital, das die britisch-deutsche Sopranistin am 21. November 2021 im Kühlhaus in Berlin gab. Die Lieder heißen Der Kirschdieb, nach einem Text von Bertolt Brecht, und An eine Stadt von Friedrich Hölderlin. Sarah Wegener wird am Klavier von Götz Peier begleitet.

Ja, das war An eine Stadt und davor Der Kirschdieb, zwei Liedvertonungen von Hans Eisler mit Sarah Wegner und Götz Peier. Sie hören die Tonart Klassik im Deutschlandfunk Kultur am 6. September, also gestern. 1648 wurde Johann Schelle getauft, gestern vor 378 Jahren sozusagen. Wer war dieser Schelle eigentlich? Vermutlich wüssten wir von ihm gar nichts, hätte es nicht Johann Sebastian Bach gegeben. Schelle war nämlich vor ihm Thomas Kantor, nicht direkt, aber einen noch weiter sozusagen. Er gilt als Pionier der protestantischen Choralkantate, die für Bach in Leipzig so wichtig wurde. Aber er war auch ein stilistisches Vorbild. Er brachte durch italienische Geschmeidigkeit frischen Wind unter die, wenn man so will, Perücke der alten polyphonen deutschen Kirchenmusik. Der alte Bach kannte die Musik Schelles natürlich sehr genau und ließ sich davon auch inspirieren. Ein gutes Beispiel ist Schelles Kantate Aus der Tiefe rufe ich Herr zu dir. Da gibt es ja auch eine Bach-Vertonung. In diesem Fall ist Theresia Taube die Solistin. Es musizieren die Leipziger Kantorei und das Sächsische Barockorchester unter Leitung von Gotthold Schwarz.

Ja, das war die Kantate aus der Tiefen rufe ich Herr zu dir von Johann Scheller, aufgenommen beim Konzert mit Gotthold Schwarz, der Leipziger Kantorei und dem sächsischen Barockorchester. Die Solistin war hier Theresia Taube. Ahmet Adnan Saygun ist bekannt als Pionier der modernen klassischen Musik in der Türkei und als Brückenbauer zwischen westlicher Kunstmusik und traditioneller türkischer Musik. Am 7. September 1907 kam er in Izmir zur Welt. Er komponierte die erste türkische Oper in den 1930er Jahren. Er begleitete Bela Bartok auf dessen Forschungsreise durch Anatolien und er hinterließ ein sehr umfangreiches Schaffen, aus dem Sie jetzt hier in der Tonart zwei Werke hören können. Zunächst die Sonatine für Klavier, ein Werk von 1938. Es ist ein bekanntes Werk von Saygun, besonders der dritte Satz ist beeindruckend durch seinen ungewöhnlich rasanten Rhythmus im 7/8-Takt. Es spielt in dieser Aufnahme Gülsin Onay.

Ja, so klingt ein 7/8-Takt. Die Sonatine für Klavier 1938 von Ahmet Adnan Saygun komponiert. Ein Echo seiner Forschungsreise mit Bela Bartok durch Anatolien. Hier spielte eben Gülsin Onay. Die Aufnahme entstand am 17. Februar 2002 im Volkstheater Rostock. Das zweite Werk, das ich Ihnen vorstellen möchte, heißt Ayan Raksi, ein Ritualtanz für Orchester. Saygun komponierte dieses Werk 1975. Eine einzige Melodie bildet diesen Kern des Werkes. Diese Melodie ist in einem Modus geschrieben, der sich Makam nennt und wo es beispielsweise auch Vierteltöne gibt. Es ist eine Synthese aus, wenn man so will, modernen westlichen Kompositionsprinzipien und eben einer uralten türkischen Tradition. Faszinierend ist die vorwärtstreibende Spannung, die Saygun mit dem Rhythmus erzeugt, der auf westliche Ohren teilweise etwas humpelnd wirkt, diese Musik. Ja, die Aufnahme entstand 2023, so alt ist sie noch gar nicht. Und in diesem Fall spielt das Deutsche Symphonieorchester Berlin unter der Leitung von Howard Griffiths Ayan Raksi.

Ayan Raxi, Ritualtanz für Orchester Opus 57 von Ahmet Adnan Saygun. Das Deutsche Symphonieorchester Berlin spielte unter der Leitung von Howard Griffiths. Nun zu Jean-Louis Duport, seines Zeichens Cello-Virtuose und stolzer Besitzer eines Stradivari-Cellos, als er 1812 vor Napoleon spielen durfte. Da war der Feldherr so angetan, dass er ihm das Instrument direkt abnahm, um sich selbst darauf zu versuchen. Dummerweise hatte Napoleon Reitstiefel mit Sporen an und zog eine tiefe Schmarre in das Cello. Dupont schrie auf, aber es war eben geschehen. Und noch Mstislav Rostropowitsch, der später dieses Cello besaß, erzählte diese Geschichte gerne und wies dann auf die Schmarre auf seinem Stradivari-Cello hin. Eine napoleonische Hinterlassenschaft. Duport hat mit diesem heutigen 7. September insofern etwas zu tun, als er 1819 in Paris gestorben ist. Seine Musik ist besonders unter Cellisten natürlich unsterblich geblieben. Er hat das Cellospiel revolutioniert und vom Begleit zum Virtuosen Solo-Instrument gemacht, zum Beispiel durch seine Lagentechnik, die vieles technisch möglich machte. Hier ist eine besonders schöne Bearbeitung seiner Nocturne Concertante Nummer 3 für Violoncello und Harfe. Es spielen Nagako Kato und Bettina Link.

0: Das war die Nocturne Concertante Nummer 3 H-Dur in der Fassung für Violoncello und Harfe mit Nagako Kato und Bettina Link. Ein schwieriges Stück, wie man eben hören konnte. Gleich nach den Nachrichten erwartet sie die Tonart Klassik hier wieder zurück. Dann mit Albumneuvorstellungen aus dem Bereich der Klassik. Aber jetzt erstmal die Nachrichten.
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2: Drei Uhr, die Nachrichten. In Sachsen-Anhalt ist die AfD als mit Abstand stärkste Kraft aus der Landtagswahl hervorgegangen, verfehlt aber nach derzeitigem Stand die absolute Mehrheit der Mandate. Für die Regierungsbildung bedeutet dies nach der jüngsten Hochrechnung von Infratest DIMAP, dass die AfD einen Koalitionspartner benötigen würde. Um wiederum eine AfD-geführte Regierung zu verhindern, müssten sich alle 5 anderen im neuen Landesparlament vertretenen Parteien auf eine Zusammenarbeit verständigen. Beide Varianten galten zuletzt als politisch unwahrscheinlich. Laut der Hochrechnung zeichnet sich folgendes Ergebnis ab. Die AfD wird derzeit bei 44% gesehen und hätte ihren Stimmenanteil im Vergleich zur vorangegangenen Wahl mehr als verdoppelt. Die CDU wiederum verliert über die Hälfte und steht nun bei 17,4%. Die Linke gibt 2,4 Punkte nach und liegt bei 8,6. Die SPD legt mit 0,8 Punkten leicht zu und erreicht 9,2%. Die Grünen stehen mit einem Plus von 3 Punkten bei 8,9%. Das BSW zieht mit 5,1% in den Landtag ein. Nicht mehr vertreten ist die an der bisherigen Regierung beteiligte FDP, die nur noch auf 2,5% kommt. Nach der Landtagswahl in Sachsen-Anhalt hat Wahlsieger und AfD-Spitzenkandidat Siegmund erklärt, keine Kompromisse für eine Koalition eingehen zu wollen. Er sagte im ZDF, eine Zusammenarbeit könne es nur mit denen geben, die den AfD-Anspruch eines Politikwandels mittrügen. Ob dies nun durch eine Fraktion oder einzelne Abgeordnete passiere. Der amtierende CDU-Ministerpräsident Schulze nannte das Ergebnis seiner Partei im NDR niederschmetternd. Er gehe nicht von Abweichlern in seiner Fraktion zugunsten der AfD aus. Die BSW-Spitzenkandidatin Wittig zeigte sich offen für eine Zusammenarbeit in Sachfragen mit der AfD, bekräftigte aber die Forderung nach einem überparteilichen Ministerpräsidenten. Die Grünen-Spitzenkandidatin Tschibora Seidlitz verwies im ARD-Fernsehen auf steigende Ängste bei Menschen mit Migrationshintergrund, Frauen oder in der queeren Gemeinschaft. SPD-Landesvorsitzende Klemann sagte vor Anhängern, das sei keine leichte Situation für die Demokratie. Die Linken-Spitzenkandidatin von Angern sprach von einem schwarzen Tag für Sachsen-Anhalt. Die FDP-Landesvorsitzende Hüskens kündigte nach dem Ausscheiden ihrer Partei aus dem Landtag ihren Rücktritt an. Vertreter der Kirchen haben mit Entsetzen auf den AfD-Erfolg in Sachsen-Anhalt reagiert. Der evangelische Bischof der Mitteldeutschen Landeskirche Kramer sprach im ARD-Fernsehen von einer Spaltung des Landes. Der katholische Bischof von Magdeburg Feige warnte vor einer Zunahme von Vorurteilen und Abgrenzungen. Die Vorsitzende der israelitischen Kultusgemeinde München und Oberbayern Knobloch nannte das Wahlergebnis ein Zeichen, dass die Statik der Demokratie nicht mehr funktioniere und das mache ihr Angst. Der Dachverband der Migrantenorganisationen in Ostdeutschland warnte vor Ausgrenzung und Rassismus. Man könne auf die Unsicherheit der

0: Menschen nicht mit der Stigmatisierung anderer Menschen reagieren. Weiter hieß es, auch könne die Lösung nicht darin bestehen, gesellschaftliche Gruppen gegeneinander auszuspielen. Im US-Bundesstaat Florida sind bei einem Unfall mit einem Frachtflugzeug auf dem Flughafen von Miami mindestens 5 Menschen ums Leben gekommen. Wie die örtlichen Behörden mitteilten, war die Maschine des Online-Händlers Amazon bei der Landung über die Landebahn hinausgeschossen und hatte am Boden mehrere Fahrzeuge getroffen. Zudem seien 5 Menschen verletzt worden, 3 davon befänden sich in einem kritischen Zustand. Der Flughafen wurde nach dem Zwischenfall vorübergehend gesperrt. Auf Fotos war zu sehen, wie die Boeing 767-300 mit der Nase auf dem Boden liegt, während das Heck nach oben neigt. Die US-Luftfahrtbehörde FAA kündigte eine Untersuchung des Vorfalls an. Amazon teilte mit, man sammle derzeit noch Informationen über den Hergang. Das Flugzeug war aus San Juan in Puerto Rico gekommen. Das Wetter: nachts in der Südosthälfte gering bewölkt oder klar und niederschlagsfrei. Sonst aufziehende Quellbewölkung, dazu im Westen und Südwesten örtlich Schauer, Temperaturrückgang auf 16 bis 5 Grad. Das waren die Nachrichten.
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2: Und im Studio noch bis um 5 ist Heino Rindler. Herzlich willkommen. In den kommenden 2 Stunden geht es um CD-Neuerscheinungen, wie zum Beispiel das Album des Esme-Quartetts aus Köln. 2016 wurde es von Südkoreanerinnen gegründet, die dort zum Studieren nach Köln gekommen waren. Nui heißt dieses Album. Das ist das koreanische Wort für Schwester. Und es geht auch um eine Schwester, nämlich die von Felix Mendelssohn Bartholdy, seine geliebte Fanny. Nicht nur eine fantastische Pianistin, sondern auch Komponistin. Hier ist aus ihrem Streichquartett in S-Dur der erste Satz, Adagio, Manon Troppo, das Esme-Quartett.

Das Esme-Quartett aus Köln mit dem ersten Satz aus dem Streichquartett Es-Dur von Fanny Mendelssohn. Ja, dieses Werk entstand 1835. Fanny stand damals in der Blüte ihrer Karriere als Pianistin. Sie war 28 Jahre alt, aber sie hatte auch die Worte ihres Vaters in den Ohren. Die Musik dürfe nur Zierde, niemals Grundbass ihres Lebens sein. Selbst als sie sich an ihren Bruder wandte, reagierte der schroff. Er kritisierte vor allem den Aufbau, die formale Freiheit. Aber ja, es ist ja gerade diese Freiheit, mit der Fanny gegen die gesellschaftlichen Verhältnisse aufbegehrt. Schon allein der erste Satz, den wir eben hörten, beginnt im Adagio, was ziemlich ungewöhnlich für einen Anfang ist. Fannys Musik lebt vom intimen Klang, von den emotionalen Kontrasten. Man spürt den inneren Drang nach Ausdruck. Erst im letzten Satz kippt die Melancholie, die Wolken verziehen sich und geben den Himmel frei für einen rasanten Dialog, der wie eine spielerische Balgerei wirkt.

kaum vorstellbar, so wundervolle Musik öffentlich ja aufgeführt wurde, das Es-Dur-Quartett von Fanny Mendelssohn, nämlich erst 155 Jahre nach seiner Entstehung am 6. März 1989 in München. Hier hörten Sie eben den vierten Satz daraus mit dem Esme-Quartett. Es war der 14. Mai 1847, als Fanny plötzlich während einer Musikprobe zusammenbrach. Sie erlitt einen Schlaganfall und starb daran, dann mit 41 Jahren. Ihr Bruder Felix erreichte die Nachricht vom Tod seiner Schwester erst einige Tage später, als er von seiner England-Tour nach Leipzig zurückgekehrt war. Er verfiel ja in einen körperlichen Schock, von dem er sich dann auch nicht mehr erholte und starb wenige Monate später am 4. November 1847 im Alter von nur 38 Jahren. Um seinen Schmerz zu verarbeiten, komponierte er im Andenken an seine Schwester Fanny ein Streichquartett. Er wählte für dieses instrumentale Requiem die Tonart F-Moll, die Tonart der Klage und Schwermut. Und Mendelssohn ließ in dieser Situation alle Zügel der Kontenance fallen. Sein Schmerz fließt ungefiltert in die Musik. Es ist Trauer und Verzweiflung, die in dieser Musik sprechen. Im Adagio-Satz allerdings tritt dann plötzlich Ruhe ein. Mendelssohn schreibt seiner Schwester einen letzten Gruß, ein Lied ohne Worte.

Das war der Schluss aus dem Streichquartett F-Moll von Felix Mendelssohn Bartholdy, dem Requiem für seine Schwester Fanny. Ja, Schwester Nui, also so heißt das Album des Esme-Quartetts aus Köln. Wie ging man in der Sowjetunion mit Künstlern um? Diese Frage steht vielleicht ein bisschen im Hintergrund des neuen Albums von Pianist Dmitri Chesnokov. Er hat es dem Klavierwerk von Ihor Shamor gewidmet, einem ukrainischen Komponisten jüdischer Herkunft, der 1925 bis 1982 lebte. Hier ist erst einmal ein Stück aus dessen ukrainischer Suite. Das erste Stück heißt daraus Duma.

Ein Stück mit dem Titel Duma aus der ukrainischen Suite von Ihor Shamo. Ähnlich wie der Pianist Dmitri Chesnokov erhielt Shamo seine musikalische Ausbildung in Kiew, nachdem er von 1942 bis 1946 in der Roten Armee als medizinischer Assistent gedient hatte. Als das Regime ihm dann anbot, nach Moskau zu ziehen, weil er eben ein so begabter Komponist war, da lehnte er ab. Das ist sicher auch ein Grund dafür, warum sein Name heute kaum noch bekannt ist. Er gehörte nicht zum Kern der sowjetischen Kulturelite und wurde entsprechend fallen gelassen. Als dann im Westen in den 1960er Jahren und 70er Jahren das Interesse an der russischen Avantgarde wuchs, da war Ihor Shamos Stil einfach zu traditionell, zu neoklassizistisch vielleicht und zu melodisch. Deshalb wollte man im Westen auch nicht so richtig was von ihm wissen. In seiner 1972 komponierten Klaviersuite Huzul Aquarell schildert er die Folklore, die Natur und das Alltagsleben der Huzulen, einer ethnischen Gruppe von Bergbewohnern in der ukrainischen oder in den ukrainischen Karpaten. Und hier hören wir jetzt ein Stück daraus, nämlich Sonnenaufgang in den Bergen.

Sonnenaufgang in den Bergen. Musik vom Album Ihor Shamor Piano Music, aufgenommen von Dmitri Tschesnokow. In den 1950er Jahren setzte sich in der Sowjetunion nach der Stalin-Ära unter Khrushchev politisches Tauwetter durch. In dieser Phase betonte das Regime das Konzert der Völkerfreundschaft sozusagen oder das Konzept der Völkerfreundschaft. Das hinterließ auch im Werk von Ihor Shamor Spuren. 1954 entstand der Zyklus Songs of Friendship, Lieder der Freundschaft. Es gibt das polnische Lied, das rumänische oder auch das tschechische darin. Und es gibt einen Satz, der 1915 oder beziehungsweise 1955 sozusagen dazu kam und den ich besonders hübsch finde, nämlich Humoreske. Ein Satz voller Optimismus und Witz, der die ganze Eleganz zeigt, die charakteristisch für Shamors Werk ist.

Dmitri Chesnokov spielt Klaviermusik von Ihrer Chamo. Drei CDs sind Ende August bei Brilliant Classics erschienen. Sie hören die Tonart Klassik im Deutschlandfunk Kultur. Neue Alben aus der Klassik, darum geht's. Zwei Klavierkonzerte, ein Komponist. Camille Saint-Saëns, der Meister der französischen Eleganz, war nicht nur selbst ein brillanter Pianist, er war ein Kosmopolit, ein Reisender, ein Klangentdecker. Und all diese Eigenschaften stecken in den beiden Werken, die der Solist Simon Trpceski und das Royal Scottish National Orchestra unter Leitung von Thomas Søndergaard eingespielt haben. Das zweite und das fünfte Klavierkonzert von Saint-Saëns, nämlich über das zweite in G-Moll, machte ein Kritikerwitz die Runde. Es beginnt wie Bach und endet wie Offenbach. Hier ist ein Satz aus dem zweiten Konzert, nämlich der zweite Satz, Allegro Scherzando.

Der zweite Satz Allegro Scherzando aus dem zweiten Klavierkonzert von Camille Saint-Saëns mit Simon Pszeski und dem Royal Scottish National Orchestra unter Thomas Söndergaard. Bis zu den Nachrichten sind es noch ein paar Minuten, die wir mit dem fünften Klavierkonzert füllen, dem ägyptischen, das Saint-Saëns von seiner Reise an den Nil mitbrachte.

0: Das war ein Stück aus Camille Saint-Saëns, der Konzert Nummer 5, dem Ägyptischen, vor den Nachrichten. Und gleich danach, nach den Nachrichten, geht es weiter hier in der Tonart Klassik mit Album-Neuvorstellungen aus dem Bereich Klassik.
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2: Vier Uhr, die Nachrichten. In Sachsen-Anhalt ist die AfD als mit großem Abstand stärkste Kraft aus der Landtagswahl hervorgegangen, verfehlt aber die absolute Mehrheit der Mandate. Um eine Mehrheitsregierung bilden zu können, würde die AfD einen Koalitionspartner benötigen. Für die einzig mögliche Mehrheit ohne AfD müssten sich alle anderen 5 im neuen Landesparlament vertretenen Parteien auf eine Kooperation verständigen. Beide Varianten galten zuletzt als politisch unwahrscheinlich, das vorläufige Ergebnis im Einzelnen. Die AfD kommt auf 43,8% und hat damit ihren Stimmenanteil im Vergleich zur vorangegangenen Wahl mehr als verdoppelt. Die CDU dagegen verliert über die Hälfte und erhält 17,2%. Die Linke gibt 2,4 Punkte nach und liegt bei 8,6%. Die SPD legt mit 0,9 Punkten leicht zu und erreicht 9,3%. Die Grünen kommen mit einem Plus von 3 Punkten auf 8,9%. Das BSW zieht mit 5,1% erstmals in den Landtag ein. Nicht mehr vertreten hingegen ist die an der bisherigen Regierung beteiligte FDP, die nur noch auf 2,6% kommt. Die CDU konnte in keinem der 41 Wahlkreise ein Direktmandat gewinnen. 38 gingen an die AfD, die 3 restlichen an die Linke. Nach der Landtagswahl in Sachsen-Anhalt hat Wahlsieger und AfD-Spitzenkandidat Siegmund erklärt, keine Kompromisse für eine Koalition eingehen zu wollen. Er sagte im ZDF, eine Zusammenarbeit könne es nur mit denen geben, die den AfD-Anspruch eines Politikwandels mittrügen, ob dies nun durch eine Fraktion oder einzelne Abgeordnete passiere. Der amtierende CDU-Ministerpräsident Schulze nannte das Ergebnis seiner Partei im NDR niederschmetternd. Er gehe nicht von Abweichlern in seiner Fraktion zugunsten der AfD aus. Die BSW-Spitzenkandidatin Wittig zeigte sich offen für eine Zusammenarbeit in Sachfragen mit der AfD, bekräftigte aber die Forderung nach einem überparteilichen Ministerpräsidenten. Die Grünen-Spitzenkandidatin Tschibora Seidlitz verwies im ARD-Fernsehen auf steigende Ängste bei Menschen mit Migrationshintergrund, Frauen oder in der queeren Gemeinschaft. SPD-Landesvorsitzende Klemann sagte vor Anhängern, das sei keine leichte Situation für die Demokratie. Die linken Spitzenkandidatin von Angern sprach von einem schwarzen Tag für Sachsen-Anhalt. Die FDP-Landesvorsitzende Hüskens kündigte nach dem Ausscheiden ihrer Partei aus dem Landtag ihren Rücktritt an. Der Zentralrat der Juden in Deutschland zeigt sich schockiert über die hohen Zustimmungswerte für die AfD bei der Landtagswahl in Sachsen-Anhalt. Präsident Schuster sagte der Zeitung Die Welt, er sei persönlich entsetzt. Er warnte vor weitreichenden Folgen, sollte die AfD die Landesregierung in Sachsen-Anhalt übernehmen. Als Beispiel nannte er eine, Zitat, radikal veränderte Bildungspolitik zulasten vieler Kinder und Jugendlicher. Auch die Stiftung Gedenkstätten Buchenwald und Mittelbau Dora warnte vor einer AfD-geführten Landesregierung. Für die Gedenkstätten und Einrichtungen der historisch-politischen Bildung entstünde sonst eine grundlegend veränderte Lage. In solch einem Falle könnten diejenigen, die ihre Arbeit politisch bekämpften, künftig über deren Finanzierung und personelle Voraussetzungen mitentscheiden. Der Iran plant laut Medienberichten nahe der strategisch wichtigen Straße von Hormus die Einrichtung einer sogenannten Sperrzone. Ein solches im Persischen Golf gelegenes Gebiet werde in den kommenden Tagen verkündet, sagte der Chef des obersten Nationalen Sicherheitsrates Rezai im iranischen Staatsfernsehen. Jedes Schiff, das in diese neue Sperrzone einfällt,

0: Ware wieder auf eine Sanktionsliste gesetzt. Teheran hält die für den Welthandel bedeutende Meerenge weitgehend blockiert. Im Gegenzug verhängten die USA eine Seeblockade iranischer Häfen. In der Folge stiegen die Ölpreise weltweit abermals an. Wegen der amerikanischen Seeblockade hat inzwischen auch der Iran selbst mit Schwierigkeiten beim Ölhandel zu kämpfen. Gestern kündigte Teheran eine Erhöhung der Kraftstoffpreise für Großverbraucher an. Das Wetter im Süden teils länger sonnig, sonst wechselnd bewölkt und gebietsweise Schauer. Erwärmung auf 21 Grad auf Usedom bis 33 Grad am Oberrhein. Das waren die Nachrichten.
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2: 4:05 ist es, im Studio ist Heino Rindler. Herzlich willkommen zur letzten Tonart-Klassik-Stunde für heute. Dafür geht es aber auch gleich besonders geheimnisvoll und legendär zu. Es dreht sich um eine Guarneri-Geige, die der Virtuose Prosper Saint-Ans 1844 erwarb, genau 100 Jahre nach ihrer Entstehung, nach dem Bau dieser Geige. Gleich mehr über die Geschichte dieses legendären Instrumentes. Vorher hören wir es, gespielt von Dmitri Smirnov, Musik von Prosper Saint-Ans höchst selbst, Reverie und für Solo-Geige und anschließend Thème Italien Varié für Violine und Orchester Opus 10.

puncto Virtuosität steht das jedenfalls einem Paganini in nichts nach, finde ich. Musik von Prosper Sertan war das, mit Dimitri Smirnov und dem Kammerorchester Basel unter Leitung von Viktor Jakob. Im Zentrum steht das Instrument, die Geige, die Sie eben gehört haben, die Guarneri Exentant, die der Geigenvirtuose 1844 erwarb. Ein Instrument, das heute nicht nur zu den wertvollsten überhaupt zählt, sondern das auch gemessen am hohen Wert ziemlich uneben und oberflächlich gefertigt erscheint. Die F-Löcher zum Beispiel in der Geige, die sind nicht symmetrisch angeordnet. Es hielt sich sogar lange die Legende, dass diese Geige von Giuseppe Guarneri del Gesù im Gefängnis unter schlimmen Bedingungen gebaut wurde. Mittlerweile sind die Historiker sich einig, dass das nicht stimmen kann, weil der Geigenbauer nie im Gefängnis war. Wohl aber war der Meister schon damals todkrank, als er sie baute, 1744, und arbeitete vermutlich in großer Hektik, um sein Werk noch zu vollenden. Sertan jedenfalls kaufte die Geige noch in der Annahme, sie sei im Gefängnis entstanden, und spielte sie viele Jahre als Hauptinstrument. Neben Werken von Sertan selbst und von Hector Berlioz und Niccolo Paganini natürlich, also aus der Zeit von Prosper Sertan, gibt es mit Richard Strauss auch einen Ausreißer, soll ich mal sagen, auf dem Album, der aber besonders schön ist, die Orchestersuite Der Bürger als Edelmann, eine extrem farbenreiche Musik, in der die Solovioline zum Erzähler im Dialog mit dem Orchester wird.

Stranger Satan mit Musik von Prosper Satan, Niccolo Paganini, Hector Berlioz und eben gehört Richard Strauss. Das war der letzte Satz, das Diner aus der Orchestersuite der Bürger als Edelmann. Dimitri Smirnov spielte auf der Guarneri Ex-Satan, die heute im Schweiz oder einem schweizerischen Privatsammler gehört. Begleitet wurde er vom Kammerorchester Basel unter der musikalischen Leitung von Victor Jacob. Das zweite Album dieser Stunde ist auch durchaus spannend. Es ist eine Zusammenstellung von Kurzmessen, Mozart, Haydn und ein zeitgenössisches Werk von Fabien Fiorini, das erst vor 2 Jahren entstand. Dirigent Gabriel Hollander und sein Ethesian-Orchester wollen mit diesem Album die Pfade der klassischen Musikaufnahme verlassen und ein Genre in den Mittelpunkt stellen, das eben dort steht, im Mittelpunkt, die Missa Brevis oder auch Kurzmesse. Sie ist eben mehr als nur Gebrauchsmusik für den Gottesdienst. Sie ist auch eine Art Laboratorium und ein Ort, wo emotionaler Ausdruck auf kleinstem Raum zusammenkommt. Wolfgang Amadeus Mozart komponierte seine Missa Brevis Köchelverzeichnis 65 als Kind. Das geniale Werk eines 12-Jährigen. Extrem ist die Textverdichtung im Credo.

Das Credo aus der Missa Brevis Köchelverzeichnis 65 von Mozart als Kurzmesse komponiert, und zwar seine einzige Kurzmesse in Moll überhaupt. Das Werk steht neben der Missa Brevis Sancti Ioannis de Deo von Joseph Haydn auf diesem Album, auch das als kleine Orgelsolo-Messe bekannt. Das Problem liegt auf der Hand. In der Kurzmesse fällt eine Menge Text auf wenig Musik. Insofern muss man sich als Komponist irgendwie Gedanken machen, wie man den Text in der Kürze unterbringt. Mozart macht das, indem die Stimmen simultan verschiedene Texte singen. Vielleicht hat man das eben mitbekommen. Haydn geht in seinem Credo einen anderen Weg, nämlich den regelrechten Sprechgesang. Das ist dann manchmal etwas schneller, aber auch etwas strukturierter.

Das war das Credo aus der Missa Brevis Sancti Ioanni de Deo. Für den dritten Teil haben Gabriel Hollander und sein Etisian Orchestra die Missa Brevis von Fabien Fiorini, Jahrgang 1973 ausgewählt. Das eben war ja von Joseph Haydn, aber dieses Fiorini-Werk bildet sozusagen die zeitgenössische Verbindung zwischen Mozart und Haydn, eine Lösung des Textproblems. Nämlich er bricht den Text auf und konstruiert, dekonstruiert ihn. Worte werden überlagert oder in rhythmische Muster zerlegt. Dadurch, dass er die gleiche Besetzung gewählt hat wie Mozart und Haydn, führt er die Tradition rein klanglich fort, bricht aber zugleich mit der traditionellen Textbehandlung.

Das war das dritte Credo in Folge, diesmal aus der Missa Brevis des Belgiers Fabien Fiorini. Drei solcher Kurzmessen haben das Etesian Orchester und Gabriel Hollander auf ihrem neuen Album Missa Brevis gegenübergestellt. 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

Ja, zum Schluss dieser Tonart machen wir noch eine kleine historische Reise nach Spanien im 16. bzw. frühen 17. Jahrhundert mit dem Ensemble Concerto Scirocco unter der Leitung von Giulia Giannini. Diese Zeit ist das sogenannte Siglo de Oro, das goldene Zeitalter in Spanien gewesen. Und zwar geht es um Folias und Glosas. Das sind musikalische Strukturen aus der spanischen Folklore. Die Komponisten wie Antonio de Cabezón oder Andrea Falconieri in Kunstmusik verwandelt haben, schwungvolle rhythmische Wiederholungen zum Beispiel oder kunstvolle Verzierungen, die sie mit eingebracht haben in ihre Musik. Der Italiener Andrea Falconieri ist ein gutes Beispiel für den Einfluss, den diese Formen auch auf dem europäischen Kontinent hatten. Überall Falconieri brachte die Kunst von Spanien nach Frankreich, nach Italien. Von dort aus nach Neapel, wo sie wiederum von anderen Komponisten aufgegriffen wurde.

Ja, recht beschaulich endet diese Tonart-Klassik mit Concerto Scirocco und Giulia Giannini und spanischer Musik des 17. Jahrhunderts. In Studio 9 geht's vermutlich gleich etwas turbulenter zu. Top-Thema des Tages, die Wahl gestern in Sachsen-Anhalt. Ich bin Heino Rindler, wünsche einen guten Start in die neue Woche.

0: großem Abstand stärkste Kraft aus der Landtagswahl hervorgegangen, verfehlt aber die absolute Mehrheit der Mandate. Um eine Mehrheitsregierung bilden zu können, würde die AfD einen Koalitionspartner benötigen. Für die einzig mögliche Mehrheit ohne AfD müssten sich alle anderen 5 im neuen Landesparlament vertretenen Parteien auf eine Kooperation verständigen. Beide Varianten galten zuletzt als politisch unwahrscheinlich. Das vorläufige Ergebnis im Einzelnen. Die AfD kommt auf 43,8% und hat ihren Stimmenanteil im Vergleich zur vorangegangenen Wahl mehr als verdoppelt. Die CDU dagegen verliert über die Hälfte und erhält 17,2%. Die Linke gibt 2,4 Punkte nach und liegt bei 8,6%. Die SPD legt 0,9 Punkte zu und erreicht 9,3%. Die Grünen kommen mit einem Plus von 3 Punkten auf 8,9%. Das BSW zieht mit 5,3% erstmals in den Landtag ein. Nicht mehr vertreten hingegen ist die an der bisherigen Regierung beteiligte FDP, die nur noch auf 2,6% kommt. Die CDU konnte in keinem der 41 Wahlkreise ein Direktmandat gewinnen. 38 gingen an die AfD, die 3 restlichen an die Linke. AfD-Spitzenkandidat Siegmund lehnt nach der Landtagswahl in Sachsen-Anhalt Kompromisse für eine Koalitionsoption ab. Er sagte im ZDF, eine Zusammenarbeit könne es nur mit denen geben, die den AfD-Anspruch eines Politikwandels mittrügen, ob dies nun durch eine Fraktion oder einzelne Abgeordnete passiere. Der amtierende CDU-Ministerpräsident Schulze nannte das Ergebnis seiner Partei im NDR niederschmetternd. Er gehe nicht von Abweichlern in seiner Fraktion zugunsten der AfD aus. BSW-Spitzenkandidatin Wittig zeigte sich offen für eine Zusammenarbeit in Sachfragen mit der AfD, bekräftigte aber die Forderung nach einem überparteilichen Ministerpräsidenten. Die Grünen-Spitzenkandidatin Tschibora Seidlitz verwies im ARD-Fernsehen auf steigende Ängste bei Menschen mit Migrationshintergrund, Frauen oder in der queeren Gemeinschaft. SPD-Landesvorsitzende Klemann sagte vor Anhängern, das sei keine leichte Situation für die Demokratie. Die linken Spitzenkandidatin von Angern sprach von einem schwarzen Tag für Sachsen-Anhalt. Die FDP-Landesvorsitzende Hüskens kündigte nach dem Ausscheiden ihrer Partei aus dem Landtag in Magdeburg ihren Rücktritt an. Die US-Unterhändler Witkoff und Kushner sind nach ihrem Besuch in Kiew abgereist. Der Sondergesandte und der Schwiegersohn von US-Präsident Trump hatten in der ukrainischen Hauptstadt Gespräche mit Präsident Zelensky geführt. Wie bereits tags zuvor in Moskau mit dem russischen Staatschef Putin wollten sie Möglichkeiten für einen Friedensschluss zwischen beiden Ländern ausloten. Vor der Abreise forderte Witkoff beide Seiten zu Kompromissen auf. Es sei zwar schwer, aber man hoffe, dass eine diplomatische Lösung gefunden werden könne. Zelensky betonte, dass territoriale Fragen nur bei einem Treffen beider Staatschefs geklärt werden könnten. Zudem zeigte er sich wenig optimistisch zu den Aussichten für einen baldigen Frieden. Falls der Krieg bis zum Winter andauere, werde man weitere Unterstützung brauchen. Der Iran plant laut Medienberichten nahe der strategisch wichtigen Straße von Hormus die Einrichtung einer sogenannten Sperrzone. Ein solches im Persischen Golf gelegenes Gebiet werde in den kommenden Tagen verkündet, sagte der Chef des obersten Nationalen Sicherheitsrats Rezai im iranischen Staatsfernsehen. Jedes Schiff, das in diese neue Sperrzone einfahre, werde auf eine Sanktionsliste gesetzt. Teheran hält die für den Welthandel bedeutende Meerenge weitgehend blockiert. Im Gegenzug verhängten die USA eine Seeblockade iranischer Häfen. In der Folge stiegen die Ölpreise weltweit abermals an. Wegen der amerikanischen Seeblockade hat inzwischen auch der Iran selbst mit Schwierigkeiten beim Ölhandel zu kämpfen. Gestern kündigte Teheran eine Erhöhung der Kraftstoffpreise für Großverbraucher an. Das Wetter im Süden teils länger sonnig, sonst wechselnd bewölkt, regional auch stärker und gebietsweise Schauer. Erwärmung auf 21 Grad auf Usedom bis 33 Grad am Oberrhein. Am morgigen Dienstag im Südosten bei wenigen Wolken vielfach sonnig, im Nordwesten dagegen stark bewölkt und zunehmend regnerisch, Höchstwerte von Nord nach Süd 19 bis 33 Grad. Das waren die Nachrichten.
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1: Ich wünsche Ihnen einen schönen guten Morgen. Wer die Landtagswahl in Sachsen-Anhalt gestern gewonnen hat, das ist absolut klar. Wer der größte Verlierer ist, das ist ebenso klar. Aber wer das Land nun künftig regieren wird, das ist im Moment noch überhaupt nicht klar. Mit dieser Frage werden wir uns deshalb den ganzen Morgen eigentlich beschäftigen, auf unterschiedliche Art und Weise. Und wir tun das auch jetzt gleich schon.

0: Cassia mit Miles Out. Sie hören Deutschlandfunk Kultur am Montagmorgen. Es ist jetzt 5.09 Uhr. Das vorläufige Ergebnis der Landtagswahlen in Sachsen-Anhalt liegt vor und demnach hat die AfD 43,8% der Stimmen bekommen. Dahinter folgt mit enormem Abstand die CDU mit gerade mal noch 17,2%. Dahinter die SPD mit 9,3%. Dann die Grünen mit 8,9, die Linke mit 8,6 und das Bündnis Sahra Wagenknecht mit 5,3%. Letzteres ist relevant, denn dass die nun mit an Sicherheit grenzender Wahrscheinlichkeit im Landtag sitzen werden, das macht alles noch komplizierter. Tilko Gries berichtet aus Magdeburg.
1: Die Lage ist unübersichtlich in Sachsen-Anhalt und das, obwohl es eine klare Wahlgewinnerin gibt. Die AfD stellt mit rund 44%, mit großem Abstand, die größte Fraktion im neuen Landtag.
2: Wir haben in diesem Land Geschichte geschrieben. Das muss man ganz deutlich so sagen. Die Menschen haben hier ein ganz klares politisches Zeichen hier in Sachsen-Anhalt ausgesprochen. Es kann so nicht weitergehen. Wir brauchen eine grundsätzliche politische Wende in diesem Land.
1: Ulrich Siegmund, Spitzenkandidat der AfD, die absolute Mehrheit verfehlt. Er bräuchte einen Partner, gab sich am Wahlabend jedoch nur eingeschränkt gesprächsbereit. Er werde allen Kräften die Hand ausstrecken für das, was er eine grundsätzliche Kehrtwende nenne.
2: Wenn es diese Kräfte im neuen Landtag von Sachsen-Anhalt geben sollte, dann ist das völlig in Ordnung. Es wird aber mit mir keine Verbiegerei geben. Wir werden nicht unsere Grundposition, die Deutschland gerade dahin gebracht haben, wo es ist, aufgeben für irgendwelche Machtoptionen.
1: In der AfD wurde die Hoffnung geäußert, vielleicht ließen sich einzelne Abgeordnete aus der CDU-Fraktion als Überläufer gewinnen. Auch Neuwahlen seien letztlich denkbar. Mit dem Bündnis Sahra Wagenknecht wäre eine Mehrheit im Landtag möglich. Das BSW ist knapp, aber eben vertreten im neuen Landtag. Indes, Landeschef John Lukas Dittrich will nicht koalieren, sondern, er sagte diesem Programm, er sehe sich in der Opposition.
3: Also eine Koalition streben wir nicht an. Wir sind sehr jung, wir kommen jetzt das erste Mal in den Landtag, wir müssen uns das erstmal aufbauen, aber wir wollen trotzdem Inhalte umsetzen und ich glaube, das können wir auch ohne in einer Koalition zu sein, sehr gut aus der Position, in der wir sind.
1: Das BSW erklärt, es würde eine AfD-Minderheitsregierung in einzelnen Punkten unterstützen. Doch so etwas, hat die AfD immer wieder erklärt, sei viel zu wackelig. Das sind Sorgen, die sich die CDU praktisch nicht mehr zu machen braucht. Sie hat im Vergleich zur Wahl vor 5 Jahren mehr als die Hälfte der Zweitstimmen verloren. Eine Mehrheit wäre nur noch mit SPD, Grünen, Linken und dem BSW gemeinsam möglich. Politisch also wohl nur mit sehr viel Fantasie vorstellbar.
4: Und zuallererst, wir leben in einer Demokratie, möchte ich dem Wahlsieger gratulieren. Der Wahlsieger, die AfD, ist jetzt stärkste Kraft im Landtag von Sachsen-Anhalt.
1: Dennoch Ministerpräsident Sven Schulze am Abend vor Anhängern, von denen sich manche sofort abwandten. Die Junge Union in Sachsen-Anhalt forderte den Rücktritt des CDU-Landesvorstandes. Schulze selbst verwies dann auf den heutigen Montag. Nun müssten erst einmal die Gremien der Christdemokraten beraten. Wovon Sepp Müller, einer der stellvertretenden Chefs der Unionsfraktion im Deutschen Bundestag, sein Wahlkreis umfasst Dessau-Roßlau und Wittenberg, wenig hält.
5: Das ist ein schwarzer Tag für uns als CDU Sachsen-Anhalt. Da helfen auch keine Floskeln, dass wir das in Gremien besprechen, dass wir das auswerten müssen. Wir haben als CDU Sachsen-Anhalt eine historische Niederlage erfahren.
1: Sepp Müller hatte schon vor dem Wahltag gesagt, die CDU dürfe nicht mit Linken und nicht mit der AfD koalieren oder kooperieren.
5: Wir haben keinen Regierungsbildungsauftrag. Der liegt jetzt bei der AfD.
1: Die CDU, so viel zeigen die Wahlergebniskarten am Abend, holt kein einziges Direktmandat, auch nicht Sven Schulze selbst. Nur die Linke holt 3 städtische Wahlkreise direkt, verzeichnet aber ansonsten das insgesamt schlechteste Ergebnis in 36 Jahren Sachsen-Anhalt. Alle übrigen Direktmandate gehen an die AfD. Zur nun größten Landtagsfraktion werden gehören auch ein ehemaliger Stasi-Offizier und 2 Politiker, gegen die wegen des Verdachts, eine verbotene rechtsextreme Gemeinschaft fortzuführen, ermittelt wird.
0: Tilko Gries berichtete aus Magdeburg. Wir werden in die Landeshauptstadt von Sachsen-Anhalt in der knappen Stunde auch noch live schalten und noch etliche andere Gespräche führen zum Ausgang dieser Wahlen. Jetzt ist es 5.13 Uhr und wir hören Musik von Peter Fox.
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1: 5.16 Uhr ist es jetzt, Deutschlandfunk Kultur am Montagmorgen. Es gibt eine israelische Fernsehserie, Fauda, die begeistert schon seit über einem Jahrzehnt ziemlich viele Menschen, nicht nur in Israel, sondern auf der ganzen Welt. Sie läuft nämlich auch bei Netflix und es geht darin um die Spezialeinheit des israelischen Inlandsgeheimdienstes und ihre Jagd auf palästinensische Terroristen. Die ersten 4 Staffeln waren deshalb bei allen realen Details, die da zu sehen waren, rein fiktional. Das ist jetzt aber immer schwieriger geworden, weil die Realität die Fantasie der Autoren dieser Serie ziemlich eingeholt hat. Morgen kommt bei Netflix die 5. Staffel an den Start. Und deshalb berichtet Julio Segador aus Israel darüber, wie schwierig es war, diese 5. Staffel zu schreiben und zu drehen.
2: Es ist ein weltweites Phänomen, das ab dem 8. September auf Netflix in die nächste Runde geht. Die israelische Actionserie Fauda, arabisch für Chaos, zieht seit Jahren Millionen Zuschauer in ihren Bann. Sie zeigt den brutalen, oft schmutzigen Alltag einer israelischen Undercover-Spezialeinheit im Kampf gegen den Terror. Doch die neue Staffel ist anders. Sie steht im tiefen Schatten der jüngsten Geschichte, des echten Krieges. Die Macher konnten die Realität nicht mehr an der Studiotür abgeben, erläutert Fauda, Schöpfer und Drehbuchautor Avi Issacharov.
3: So of course it's gonna deal with reality and what happened on the ground on October 7th.
2: Natürlich wird es um die Realität gehen und darum, was am 7. Oktober geschehen ist. Denn man kann den Terrorangriff nicht ignorieren, diese schreckliche Tragödie, die das israelische Volk an diesem Tag ereilt hat. Die Autoren verwarfen ihre ursprünglichen Ideen komplett. Die neue Handlung setzt 2 Jahre nach dem Massaker der Hamas an und sie beginnt ungewohnt verletzlich. In der ersten Szene sitzt der sonst so unbezwingbare Protagonist Doron Cavillo auf der Couch einer Therapeutin, tief traumatisiert. Es beginnt ein Wettlauf gegen die Zeit, um einen verheerenden Anschlag zu verhindern. Die Mission führt die Elite-Truppe in dieser Staffel sogar weit über die Grenzen des Nahen Ostens hinaus, bis ins französische Marseille, wo Hauptprotagonist Doron zum einsamen Rächer wird.
4: It's a war.
2: Für Schauspieler Doron Ben-David war dieser Dreh eine völlig neue emotionale Erfahrung. Wow, das wird wirklich eine sehr emotionale Staffel. Es geht ja um den 7. Oktober, es wird hart. Es ist ein anderes Fauda, anders als in den 4 vorangegangenen Staffeln. Für mich ist sie zweifellos die stärkste aller bisherigen Staffeln. Die Serie, bisher für ihre rasanten und überraschenden Wendungen gelobt, musste unter extremen Bedingungen entstehen. Mitten im andauernden Konflikt zu schreiben und zu drehen, forderte alle Beteiligten alles ab. Mehrere Crewmitglieder wurden im echten Leben als Reservisten eingezogen. Der Produktionsleiter fiel im Gazastreifen. Hauptdarsteller Lior Rass beschreibt den Prozess als einen der schwersten seiner Karriere. Es war sehr kompliziert. Wir alle haben während dieses Krieges sehr schwere Erfahrungen gemacht. Es war also alles andere als einfach. Es war nicht einfach zu produzieren, nicht einfach zu schreiben und nicht einfach zu drehen. Fauda wagt mit der neuen Staffel den extremen Spagat zwischen Serienunterhaltung und kollektivem Trauma. Ein filmisches Wagnis im realen Chaos. Die Folgen 7 und 8 der neuen Fauda-Staffel zeigen den Terrorangriff der Hamas bedrückend realistisch. Bei der Ausstrahlung in Israel veröffentlichte der Sender Yes einen Warnhinweis, dass manche Szenen nur schwer auszuhalten seien. Sensible Zuschauer können die beiden Episoden überspringen, ohne dass die Haupthandlung verpasst wird.

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1: Wir wissen, unser Land ist inzwischen wertvoller geworden. Die Weißen glauben, wir würden seinen Wert nicht kennen. Canasotego, Sprecher der Six Nations.
2: Die Geschichte der amerikanischen Revolution beginnt eben lange vor der Boston Tea Party. Die kommt in dieser Serie in der Arte Mediathek erst viel später vor. Die sechsteilige Dokumentation fängt mit der Vorgeschichte an, lässt indigene Politiker zu Wort kommen, genauso wie afroamerikanische Stimmen oder die Ehefrauen zukünftiger Präsidenten.
3: Blicken wir zurück, so staunen wir über das Geschehene. Blicken wir nach vorn, so müssen wir bei der Aussicht erschaudern. Abigail Adams.
2: Die Filmemacher verzichten weitgehend auf nachgestellte Kostümszenen, sondern liefern stattdessen Kontext. Die amerikanische Revolution, Geburtsstunde der USA, online in der Arte Mediathek.
4: Wer ist Bonnie?
2: Gute Frage. Erst einmal ist Bonnie eine Münchner Actionkomödie von Marc Lohr. Eine Mischung aus Lodarent und alpenländischem Klamauk.
5: Was habt ihr auf? Das wird kein Spaß.
2: Kennzeichen Mundarthumor, bierselige Männer und bierstemmende, E-Gitarre spielende Frauen.
6: Anna, deine Bier sind fertig.
2: Bonnie, eine Münchner Actionkomödie, jetzt in den Kinos. Vorwendekunst in Lübeck. Nein, nicht die Wende von 1989 ist gemeint, sondern die mindestens genauso einschneidende Wende von der mittelalterlichen katholischen Welt zur Reformation 1530-31 in Lübeck. Zum Glück ließen die Anhänger Luthers damals die alten Denkmäler stehen. Im St. Ann-Museum kann das Publikum zurzeit miterleben, wie einer der schönsten mittelalterlichen Altäre der Stadt restauriert wird. Der Maria-Magdalene-Altar von 1519. Und auch wenn schon gute 10 Jahre nach der Fertigstellung des Altars Schluss war mit der Heiligenverehrung, die Geschichte von der bußfertigen Ex-Prostituierten Maria Magdalena diente auch der evangelischen Obrigkeit zur Hebung der öffentlichen Moral. So blieb er erhalten, der Maria-Magdalene-Altar im St. Ann-Museum in Lübeck bis heute.
7: Das waren die Kulturtipps von Gerd Brendel. Jetzt ist es genau 5:26 Uhr.

0: Misha Müller mit It's You. 5.30 Uhr Deutschlandfunk Kultur am Montagmorgen. Wir werden uns, ich habe es angekündigt, heute Morgen intensiv mit den Reaktionen auf das Wahlergebnis in Sachsen-Anhalt beschäftigen. Die Reaktionen aus Sachsen-Anhalt, aus der Bundespolitik, aus der Kultur und. Aber wie blickt eigentlich das Ausland jetzt auf diese Wahl? Ein Beispiel will ich hier mal bringen. Elon Musk hat einfach gesagt, gut gemacht. Also zur AfD natürlich, die Marker ja. Lynn Ruschka aus unserem Studio 9 Team lacht da schon an dieser Stelle. Man lacht nicht über Elon Musk übrigens, reichster Mann der Welt. Kann sich rechnen, wenn man öffentlich über ihn lacht. Aber lass uns ernst bleiben, es ist ja ein relativ ernstes Wahlergebnis auch. Was schreiben denn die internationalen Zeitungen so dazu?
1: Ja, ich habe mal ein bisschen einen kleinen Überblick für dich. Ich habe natürlich auch gerade über dich gelacht, nicht über Elon Musk.
0: Natürlich.
1: Also die Wahl steht eigentlich ganz oben in den Nachrichten in Europa und in den USA. Also ist eigentlich das Thema, worüber heute gesprochen wird. In Frankreich wird es in der Le Monde so eingeordnet, dass es eben eine sehr große Niederlage für die CDU sei, weil Merz eben versprochen hat, bei seinem Amtseintritt den Aufstieg der AfD einzudämmen. Die Times in Großbritannien sagt sogar, es ist eine persönliche Demütigung für
0: ihn. Das finde ich nicht. 9% aller Menschen in Deutschland halten Friedrich Merz für einen guten Kanzler. Also das ist doch für ihn immer noch ein guter Wert. Aber sag mal, gibt es auch Prognosen, wie es jetzt hier in Deutschland weitergehen kann mit der AfD und den anderen?
1: Also in Polen gibt es die Zeitung Rzeczpospolita, die gibt den Kommentar ab, dass wenn die AfD in Berlin und Mecklenburg-Vorpommern gewinnen sollte, jetzt am 20.09., es dann für Merz vorbei wäre, ich zitiere. In Italien werden eher historische Vergleiche gezogen. La Repubblica sagt, sollte AfD-Regierung kommen, wäre dies die erste rechtsextreme Regierung in Deutschland seit 1945.
0: Das sind jetzt aber noch die Länder, wo man noch leicht rankommt, Lynn. Ich habe dir eine Stunde Zeit gegeben, um das alles rauszufinden. Was sagt jetzt Nordkorea und Peru zum Beispiel?
1: Also Nordkorea habe ich nichts dazu gefunden. Die berichten ja einfach nicht über solche internationalen kleinen Vorkommnisse, was jetzt hier in Sachsen-Anhalt.
0: Dabei ist Sachsen-Anhalt auf Koreanisch recht einfach auszusprechen.
1: Muss ja, also mach mal.
0: Sachsen-Anhalt.
1: Ah ja. Mhm. Also ich habe dir noch Brasilien rausgesucht. Feuer de Sao Paulo. Die schreibt, dass Ulrich Siegmund vor allen Dingen wegen seiner schlauen Performance auf TikTok gewonnen hätte.
0: Ja. Also so viel mehr als die Medien in Deutschland wissen die auch nicht. Aber die Rolle von Friedrich Merz, finde ich gut, dass du mir das erzählt hast. Darüber werden wir auch noch sprechen.

0: Swanny Johnson mit The Hook im Deutschlandfunk Kultur. 5.36 Uhr ist es jetzt. Drohnen dienen ja nicht nur der aktiven Kriegsführung, sondern sie sind auch und vor allem zur Überwachung da. Deshalb werden sie auch von der Polizei in Istanbul eingesetzt, und zwar um an öffentlichen Orten Menschen zu finden und zu vertreiben, die dort Alkohol konsumieren. Das ist gleich aus mehreren konkreten Gründen höchst umstritten. Oliver Bimmelmann berichtet.
1: Es sind Szenen fast wie aus einem Science-Fiction-Film. Am Istanbuler Nachthimmel an der historischen Stadtmauer im Stadtteil Fatih schwebt mehrere Meter über dem Boden ein blinkendes, hell leuchtendes Flugobjekt. Aus Lautsprechern ertönt eine Durchsage. Dies ist eine Polizeidrohne. Alkoholkonsum ist hier verboten. Verlassen Sie sofort diesen Bereich. Ein Mann, der offenbar Alkohol getrunken hat, wird von Scheinwerfern der Drohne grell angeleuchtet. Das Video wurde in diesen Tagen in sozialen Medien in der Türkei geteilt. Ein weiteres Video zeigt Menschen abends an der Uferpromenade im Stadtteil Üsküdar. Die Menschen sitzen oder spazieren. Über ihnen taucht plötzlich ebenfalls eine Polizeidrohne auf und warnt. Achtung, Achtung, das ist eine Polizeidrohne. Der Alkoholkonsum ist hier verboten. Bitte befolgen Sie die Anweisungen und entfernen Sie sich von hier, sonst werden strafrechtliche Maßnahmen ergriffen. Anschließend verlassen viele Menschen den Platz, berichten türkische Medien. Die Istanbuler Polizei setzt seit knapp einem Jahr solche Drohnen im ganzen Stadtgebiet ein. Für Drogen- und Alkoholkontrollen oder um Parkanlagen zu überwachen. Dabei handelt es sich um Drohnensysteme der neuen Generation, die mit Lautsprechern, Scheinwerfern und Wärmebildkameras ausgestattet sind. Doch das ist umstritten. Drohnen-Alkoholkontrollen seien rechtswidrig, sagt Rechtsanwalt Onur Cingil im türkischen Fernsehen.
2: Alkoholkonsum im öffentlichen Raum ist grundsätzlich nicht verboten, ganz gleich in welches Gesetz man schaut. Es ist keine Straftat, nicht einmal ein Vergehen.
1: Zwar hatte die Istanbuler Provinzverwaltung vor 3 Jahren den Alkoholkonsum an öffentlichen Orten verboten, doch die Verordnung wurde vom Verwaltungsgericht Istanbul später wieder gekippt. Jurist Cingil stellt klar,
2: in einem Rechtsstaat ist keine Behörde befugt, Methoden einzusetzen, die den gesetzlichen Rahmen überschreiten. Auch die Polizei darf das nicht. Das heißt, Kontrollen wie in den Istanbuler Stadtteilen Fatih oder Üsküdar sind rechtswidrig. Sollte es also zu strafrechtlicher Verfolgung oder zu Geldstrafen kommen, muss das unweigerlich wieder aufgehoben werden.
1: Die jüngsten Drohneneinsätze sind auch Gesprächsthema bei einigen Menschen in den Cafés in Istanbul. Emel, eine junge Frau, sagt, sie empfinde die Drohnen als bedrohlich.
3: Ich fühle mich dadurch in meiner persönlichen Freiheit eingeschränkt. Klar muss es im öffentlichen Raum auch Kontrollen geben. Besonders wir Frauen fühlen uns gerade nachts nicht mehr so sicher wie früher. Aber solange ich als Bürgerin irgendwo sitze und niemanden betrunken belästige, will ich nicht, dass mich solche Geräte überwachen.
1: Auch 2 Männer in einem anderen Café diskutieren darüber. Dolunay findet die Drohnen-Alkoholkontrollen gut.
2: Ich bin der Meinung, dass, wenn sie so eingesetzt werden, das Menschen disziplinieren kann. Es schreckt viel mehr ab und es kehrt mehr Ruhe ein. Weniger Randalierer, weniger Betrunkene, die rumbrüllen.
1: Sein Freund Burak sieht das anders.
2: Ich finde, es ist ein zu starker Eingriff in die Privatsphäre. Die Polizei hat die Aufgabe, uns zu schützen. Aber das darf nicht dadurch geschehen, dass man die Bürger belästigt.
1: In einem sind sich die beiden einig. Dass solche Drohnenkontrollen die Menschen in Istanbul einschüchtern könnten und sie sich mehr überwacht fühlen.

0: Foster the People mit Pumped Up Kids. Kicks, nicht Kids, Kicks. 5.44 Uhr, Sie hören Deutschlandfunk Kultur. So ganz direkt spielen die Wahlergebnisse von Sachsen-Anhalt noch keine Rolle in der Feuilleton-Presseschau von Lotta Wieden. Dafür hat dann doch das Auszählen der Stimmen wegen der hohen Wahlbeteiligung viel zu lange gedauert. Aber indirekt tun sie es dann doch.
1: Der Wahlausgang in Sachsen-Anhalt. Er zeigt, wie stark sich politische Gewissheiten in kürzester Zeit verschieben können. Genau dieses Phänomen untersucht die Süddeutsche Zeitung. Wer nimmt wie und wann Einfluss auf das politische Klima hierzulande? Interessanterweise blickt die SZ bei dieser Frage nach außen, nach Russland. Russland führe längst einen kognitiven Krieg gegen den Westen, doch der verteidige sich lediglich, statt den Ernst der Lage zu erkennen und selbst kognitiv anzugreifen. Unter dem Titel »Der Krieg in den Köpfen« entwickeln die Gastautoren Arndt Freitag von Loringhofen, ehemaliger Vizepräsident des BND und früherer NATO-Geheimdienstchef, sowie der ukrainische Digitalexperte Sviat Nizdovsky die These, Russland ziele im Westen längst nicht mehr nur auf Desinformation ab. Moskau gehe es vielmehr darum, die Wahrnehmung der Menschen hierzulande zu beeinflussen. Vertrauen in das große Ganze zu erschüttern, Gesellschaften zu spalten, etablierte Parteien zu verunglimpfen, AfD und BSW zu begünstigen. Die Autoren verweisen dabei auf den russischen General Valeri Gerasimov, der bereits vor mehr als einem Jahrzehnt dafür plädierte, Russland solle nicht militärische Mittel gegenüber militärischen Mitteln im Verhältnis von etwa 4:1 gewichten, um, Zitat, Kriege zu gewinnen, bevor überhaupt ein Schuss fällt. Genau diese Maschinerie habe Russland aufgebaut. Und Deutschland? Obwohl unsere Demokratie gerade im Ringen darum, was die Menschen glauben und wie sie sich verhalten, besonders verwundbar sei, verhielten wir uns rein reaktiv. Dabei sei das entscheidende Terrain der kognitiven Auseinandersetzung nicht die eigene Gesellschaft, sondern die des Angreifers. Den Drei-Punkte-Plan der Autoren, wie so ein Angriffskrieg, der auf die russischen Köpfe abzielt, für eine demokratische Gesellschaft zu bewerkstelligen ist, lesen Sie bitte selbst. Hier nur so viel noch. In der kognitiven Domäne, so die beiden Autoren, hat der einen enormen Vorteil, der zuerst handelt. In derselben Zeitung schreibt Niklas Mark, ebenfalls über Europas Antwort auf Russland, denkt aber aus einer anderen Richtung. Ihm geht es um die Schließung der Goethe-Institute. Statt sich nun kulturell zurückzuziehen, könnte Europa seine Kräfte bündeln. Anstelle einzelner nationaler Institute wie Goethe, Institut Français, Cervantes und so weiter, schlägt Marc ein europäisches Kulturinstitut vor. Marc schreibt, wer dieses gemeinsame Haus schließe, lege sich nicht bloß mit Berlin, Paris oder Madrid an, sondern demonstrativ mit Europa. Aber die Bedeutung dieser Handlung wäre eine andere. Noch dazu könnte gerade eine gemeinsame Kulturpolitik etwas zeigen, das weit über Goethe oder Cervantes hinausgeht. Denn das wichtigste europäische Exportprodukt, so Marc, ist vielleicht gar keine bestimmte Literatur, kein bestimmter Film und auch nicht Sandra Hüller oder Jasmina Reza. Es ist die Erfahrung, dass Völker, die sich über Jahrhunderte hinweg mit erstaunlicher Ausdauer bekämpft haben, miteinander in Frieden leben können. Seinerzeit weit voraus, Niklas Mark in der SZ. Auch in der Frankfurter Allgemeinen Zeitung geht es um die Frage, wie eine offene Gesellschaft auf Bedrohungen reagieren soll, diesmal mit Blick auf die Wissenschaft. Die Philosophin Rahel Jägi beschäftigt sich mit dem Gebot wissenschaftlicher Neutralität und fragt, ob sich akademische Institutionen gegen rechtsextreme Positionen wehren dürfen, ohne ihren Anspruch auf Unabhängigkeit aufzugeben. Ihre Antwort? Gerade dort, wo demokratische Grundprinzipien angegriffen werden, könne Neutralität selbst zur problematischen Haltung werden. Womit wir wieder bei den Wahlen in Sachsen-Anhalt wären. Die Taz fragt ihren Kolumnisten Friedrich Küppersbusch, Herr Küppersbusch, was war schlecht in der vergangenen Woche? Küppersbusch? Ein Gefühl der Ohnmacht. Taz? Und was wird besser in dieser? Küppersbusch? Jetzt können wir damit umgehen. Hoffentlich behält er recht.
0: 5.48 Uhr.

0: Musik aus Südafrika. Hier im Deutschlandfunk Kultur Diamond Thug mit Tell Me. 5.51 Uhr ist es jetzt. Am Freitag ist der 25. Jahrestag von 9/11. Am 11. September 2001 lenkten islamistische Terroristen ein Flugzeug ins US-Pentagon in Washington und zwei Flugzeuge in die Türme des World Trade Centers in New York. Und diese Anschläge haben auch in Deutschland damals den Blick auf die islamistische Szene deutlich verändert, denn mehrere Attentäter hatten zuvor in Hamburg gelebt. Wie hat sich seitdem in den vergangenen 25 Jahren der Islamismus verändert und wie haben die Sicherheitsbehörden auf diese Bedrohung reagiert? Josef Römel hat recherchiert und er hat dafür auch mit einem Mann gesprochen, der damals vor 25 Jahren selbst Teil der islamistischen Szene war.
1: Freiburg, Ende der 90er Jahre. In einer Moschee läuft ein Video aus dem Tschetschenienkrieg. Kämpfer mit Kalaschnikows, Raketen, Explosionen. Unter den Zuschauern Marcel Krass.
2: War ein kleinerer Raum mit einem Fernseher halt und einem Videorekorder.
1: In Tschetschenien kämpfen damals Separatisten gegen Russland. An ihrer Seite auch ausländische Dschihadisten mit Verbindungen zum Terrornetzwerk Al-Qaida. In den Videos werden sie als Glaubenskrieger, sogenannte Mudschahedin, im Dschihad inszeniert.
2: Wenn Sie so ein Video geschaut haben, dann war das eindeutig die Inszenierung von etwas Heldenhaftem. Wenn die sterben im Dschihad, dass sie ein lächelndes Gesicht haben, was auch als Beweis dann genommen wurde, dass der Dschihad von ihnen akzeptiert wurde bei Allah.
1: Krass ist damals Anfang 20. Mit 18 ist er zum Islam konvertiert und in die salafistische Szene geraten. Salafisten wollen Staat und Gesellschaft nach ihren religiösen Vorstellungen verändern und stellen dabei religiöse Regeln über Demokratie und Rechtsstaat. Politische Salafisten lehnen Terror ab, dschihadistische Salafisten dagegen rechtfertigen auch Gewalt und Anschläge. In dieser Szene bewegt sich Ende der 90er Marcel Krass. Damals reist er zu Freunden nach Hamburg. Dort trifft er einen gewissen Ziad Jarrah. Dieser lädt Krass und andere zu sich nach Hause zum Abendessen ein.
2: Allgemein war das jetzt damals nicht so ungewöhnlich. Also unter Muslimen kommt man sehr schnell in Kontakt. Man ist auch sehr herzlich und gastfreundlich und als Konvertit noch mal mehr.
1: Danach hört Krass lange nichts mehr von Ziad Jarrah. Bis Anfang August 2001, als das Telefon klingelt.
2: Und ich habe ihn erst gar nicht erkannt, weil ich hatte bis zu diesem Zeitpunkt nichts mehr von ihm gehört. 5-6 Minuten unterhalten. Und das war's dann.
1: Wenige Wochen später, der 11. September, fast 3000 Menschen sterben bei den Anschlägen in den USA.
2: Und erst als dann der 11. September passierte und sein Bild in den Nachrichten war und dann auch die Polizei zu mir kam, weil sie halt gesehen haben, okay, innerhalb der letzten 90 Tage, wen hat er alles angerufen, da war meine Nummer mit dabei.
1: Krass wird wegen des Kontakts als Zeuge befragt, zeitweise wird auch gegen ihn ermittelt. Das Verfahren wird später eingestellt. Sein Fall zeigt, wie nach den Anschlägen plötzlich auch Verbindungen ins Visier geraten, die zuvor kaum eine Rolle gespielt hatten. 9/11 habe den Umgang der Sicherheitsbehörden mit der islamistischen Szene grundlegend verändert, sagt der Islamwissenschaftler Guido Steinberg von der Stiftung Wissenschaft und Politik.
3: Da wurde es nämlich zum ersten Mal in Deutschland strafbar, Mitglied oder Unterstützer einer ausländischen terroristischen Organisation zu sein. Es war also vor 2002, das ist heute sehr schwer vorstellbar, nicht strafbar bei Al-Qaida oder bei einer anderen dschihadistischen Gruppe irgendwo weltweit Mitglied zu sein.
1: Krass selbst sympathisiert damals noch mit dem Dschihadismus.
2: Ich will nicht unbedingt sagen, dass ich damals einen Anschlag auf einen amerikanischen Kindergarten gefeiert hätte. Aber 11. September, World Trade Center, Pentagon, jo, da haben mal die Amis an der richtigen Stelle eins vor Schienbein bekommen.
1: In den folgenden Jahren distanziert sich Krass nach eigener Darstellung von Gewalt und Dschihadismus, auch weil er die Menschen, die er als Feinde betrachten soll, im Alltag ganz anders erlebt. Er bleibt aber Teil der nicht gewaltbereiten Salafisten-Szene und wird zu einem bekannten deutschsprachigen Prediger. Dann kommt die Terrororganisation IS. Sie erobert um 2013, 2014 herum Gebiete in Syrien. Und krass erlebt, wie durchlässig die Grenzen in der Szene sind.
2: Vom dschihadistischen zur normalen Salafi-Szene. Ich glaube, bis zum Beginn des IS 2014 konnte man die einen gar nicht von den anderen unterscheiden. Und es hat sich auch gezeigt, dass sehr viele Leute, die später dann sich als IS-Fanatiker herausgestellt haben, die waren vorher mit uns. Eine ganze Reihe. Abu Wallah ist nur einer davon.
1: Abu Wallah wird später als einer der wichtigsten IS-Rekrutierer Deutschlands verurteilt. Krass, bricht nach eigener Darstellung schließlich ganz mit dem Salafismus. Heute lebt er in Niedersachsen. Der niedersächsische Verfassungsschutz führt ihn weiterhin als prägenden Akteur des politischen Salafismus. In der salafistischen Szene wiederum wird er inzwischen wegen seiner öffentlichen Abkehr angefeindet.
0: 3 Minuten vor 6.

0: dann.
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2: Heute 20 Uhr, ein Abend zwischen Bantu und Bach. Der Cellist Abel Salatre verbindet die klassische westliche Konzerttradition mit Jazzgesang, Improvisation und traditionellen Rhythmen aus seiner Heimat Südafrika. Dieser Mann spielt sein Cello nicht einfach nur, er lässt es singen, grooven und manchmal auch sprechen. Abel Salatre und sein Bantu-Ensemble live in der Londoner Wigmore Hall. Heute bei In Concert, 20 Uhr.
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3: Mit Miriam Rossius. Die AfD gewinnt die Landtagswahl in Sachsen-Anhalt. Der US-Sondergesandte Witkoff fordert Russland.

0: ist die FDP, die auf 2,6% kam. Der Co-Bundesvorsitzende der AfD, Chrupalla, sieht den Auftrag, eine Regierung in Sachsen-Anhalt zu bilden, bei seiner Partei. Nach seiner Aussage im ARD-Fernsehen werden die anderen Parteien zu Gesprächen eingeladen. Eine Regierungsbildung wird schwierig, weil der AfD eine eigene Mehrheit fehlt. Markus Sambale.
1: Chrupalla appellierte deshalb an CDU-Abgeordnete im Magdeburger Landtag, sich einer, Zitat, bürgerlich-konservativen Mehrheit anzuschließen. Das gelte auch für die anderen Parteien, vom BSW bis zur SPD. AfD-Co-Parteichefin Alice Weidel nannte ein Regierungsszenario mit dem BSW interessant. BSW-Chefin Mohammed Ali wandte sich nicht klar gegen eine Zusammenarbeit mit der AfD, sprach sich allerdings für einen überparteilichen Ministerpräsidenten aus.
0: Die Generalsekretärin der CDU, Hoppermann, ging am Abend auf Distanz zur AfD. Sie sagte im ARD-Fernsehen:
2: Die AfD ist eine rechtsextreme Partei, sie will raus aus dem Euro, sie arbeitet mit Russland eng zusammen, sie will ein völlig anderes Gesellschaftsmodell, wir werden mit denen nicht zusammenarbeiten.
0: CDU-Generalsekretärin Franziska Hoppermann. Ihre Partei will auch nicht mit der Linkspartei zusammenarbeiten. Diesen Unvereinbarkeitsbeschluss kritisierte die Bundestagsfraktionschefin der Linken, Reicheneck, als veraltet. Wie sie im ARD-Fernsehen sagte, steht die Linke für Gespräche über eine Koalition jenseits der AfD zur Verfügung. Ebenfalls im ARD-Fernsehen forderte Grünen-Co-Chefin Brandner wegen der starken Stimmengewinne der AfD Konsequenzen auf Bundesebene.
3: Endlich gescheit und besser ins Handeln zu kommen, eine positive Vision nach vorne gemeinsam aufzustellen, dass wir sagen, das Land kann so viel, wir können dahin kommen, wir können besser werden. Und dafür brauchen wir eben auch eine handwerklich funktionierende Regierung.
0: Die Grünen-Co-Vorsitzende Franziska Brandner. SPD-Generalsekretär Klüssendorf sprach wegen des leicht verbesserten Abschneidens seiner Partei von einem wichtigen Zeichen. Er deutete an, dass umstrittene und für die Menschen wichtige Themen wie Rente, Pflege und die Verteilung von Mitteln noch einmal aufgemacht werden könnten. Der US-Sondergesandte Witkoff hat Russland und die Ukraine zu Kompromissen aufgefordert, um einen Ausweg aus dem Krieg zu finden. Seinen Worten nach müssen beide Seiten ihre Meinungsverschiedenheiten abbauen. Der ukrainische Präsident Zelensky traf sich gestern in Kiew mehrmals mit Witkoff und Kushner als Unterhändler. An einem Gespräch nahmen auch die nationalen Sicherheitsberater Großbritanniens, Frankreichs und Deutschlands teil. Vor dem Besuch in Kiew waren Witkoff und Kushner in Moskau bei Präsident Putin zu Gast. Peter Sawicki.
4: Einem möglichen Waffenstillstand stehen zunächst unter anderem russische Territorialforderungen im Weg, die für die Ukraine nicht akzeptabel sind. Kushner räumte ein, dass der Krieg schwierig zu beenden sei. Er plädierte dafür, mit kleinen Schritten anzufangen. Wolodymyr Selenskyj ließ durchblicken, dass ein Ende der Kämpfe nicht unbedingt in Reichweite zu liegen scheint. Die nach außen wenig konkreten Ergebnisse sollen zeitnah zwischen der Ukraine, den USA und Europa ausgewertet werden.
0: Der Nachlass des Komikers Heinz Erhardt zieht 47 Jahre nach dessen Tod in das Haus der Geschichte nach Bonn um. Dazu gehören Briefe an seine Frau, Fotos, seine Schreibmaschine und als Herzstück des Nachlasses 19 Tagebücher, die der Humorist seit den 1940er Jahren füllte. Die Objekte stehen dem Museum künftig als Dauerleihgabe zur Verfügung, wie der Spiegel berichtet. Demnach lagerten die Gegenstände bisher im Keller eines Hauses in Hamburg, in dem noch heute eine Tochter Erhardts lebt. Möglich wird die Leihgabe laut Spiegel, weil die Erben des Komikers, der auch Musiker, Komponist, Schauspieler und Dichter war, einen jahrelangen Streit beigelegt haben.
5: Das Wetter.
0: Es ist wechselnd, teilweise auch stärker bewölkt oder regnerisch, im Süden länger sonnig. Von den südlichen Mittelgebirgen her können kurze Gewitter aufziehen. Die Höchstwerte liegen bei 21 Grad auf Usedom und 33 Grad am Oberrhein.
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6: Ich wünsche Ihnen einen schönen guten Morgen. Bei der AfD wurde gestern schon so ziemlich genau um 18 Uhr gefeiert. Beim BSW hat das dann einige Stunden länger gedauert und die anderen haben eigentlich bis heute Morgen gar nicht gefeiert. Was war das für ein Wahlabend gestern in Magdeburg? Das fragen wir gleich unsere Korrespondentin vor Ort.

0: Dothan aus den Niederlanden mit Lauda, 6.09 Uhr Deutschlandfunk Kultur. Das vorläufige Ergebnis der Wahlen in Sachsen-Anhalt liegt inzwischen vor seit heute Morgen und laut Landeswahlleitung kam danach die AfD auf 43,8% der Stimmen. CDU ist auf Platz 2, aber das mit gerade mal noch 17,2%. Dahinter ziemlich nah beieinander SPD 9,3, Grüne 8,9, Linke 8,6 und das wird für die Regierungsbildung sehr relevant werden. Nach jetzigem Stand der Dinge bekam das BSW 5,3% der Stimmen. Ich habe das aus der Ferne aus Berlin beobachtet, vor Ort für Deutschlandfunk Kultur dabei. In Magdeburg war unter anderem meine Kollegin Nadine Lindner. Schönen guten Morgen.
1: Ja, hallo, schönen guten Morgen.
0: Du warst zumindest bis ungefähr 20 Uhr auf der Wahlparty der AfD in Magdeburg. Als da dieses Ergebnis zuerst natürlich nur als Prognose verkündet wurde, war das nur Euphorie, nur Freude oder haben die sich da sofort auch gefragt, heißt es wirklich, dass wir jetzt regieren dürfen?
1: Na, ich glaube, es war Freude und Häme, weil die AfD hat zweimal gejubelt, einmal beim wirklich schlechten Ergebnis der CDU bei diesem Balken und dann halt, als der Balken für die AfD nach oben geschossen ist, mit einem Ergebnis, das noch mal ein bisschen besser war, als es sich so in den Umfragen angedeutet hatte. Die Hauptbotschaft, die von diesem Abend ausgeht, das ist natürlich, dass die etablierten Parteien abgewählt sind, dass man es mit einer wirklich neuen politischen Landschaft hier in Sachsen-Anhalt zu tun hat und dass es eine komplizierte Regierungsbildung gibt. Und das gilt natürlich auch für die AfD, weil sie zwar ein sehr gutes Ergebnis hat, aber dieses Ziel der Alleinregierung jetzt nicht einlösen kann. Und da haben sich so über den Abend, würde ich sagen, unterschiedliche Varianten rauskristallisiert, wie man es jetzt angehen will. Die erste Variante ist, dass man auf Überläufer aus anderen Parteien setzt, dass man vor allem, wie es hieß, bestehende Gesprächskanäle in Richtung CDU suchen will, um dort Leute herauszulösen, die dann entweder zur AfD übertreten oder vielleicht eine eigene Gruppe bilden, mit der man dann zusammenarbeiten kann. Es sind ja nur 3 beziehungsweise 4 Stimmen, die man braucht. Die AfD kommt jetzt auf 39 Sitze, bräuchte eigentlich 42, um zu regieren, um diese Mehrheit zu haben. Und diese 3 Leute sucht man erstmal in anderen Parteien. Variante 2, die hatte gestern Abend Tino Chrupalla, der AfD-Co-Bundeschef, noch mal ins Gespräch gebracht. Das ist eine Regierung mit wechselnden Mehrheiten, mit einer Duldung durch das BSW. Aber da will man sich eigentlich nicht so richtig drauf einlassen, weil man das Gefühl hat, beim BSW, man hat gesehen, was in Thüringen passiert ist. Unsere Kantonisten, da will man eigentlich nicht so richtig ran. Und auch im BSW gibt es ja Vorbehalte gegen diese Überlegung.
0: Das hat vielleicht viele, ich weiß nicht, wie es dir geht, aber viele überrascht, dass das BSW nun doch, so sieht es jetzt wirklich aus beim vorläufigen Ergebnis, über die 5%-Hürde gekommen ist mit 5,3%. Wie kann man das erklären?
1: Also ich fand es interessant, ich war jetzt diese Woche nochmal bei einer Wahlkampfveranstaltung des BSW, bei einem Auftritt von Sarah Wagenknecht in Halle an der Saale und da fand ich schon erstaunlich, wie eindeutig alle, mit denen ich da aus der Sympathisantenschar gesprochen habe, wie die diesen Kurs, sich in Richtung AfD zu öffnen, diese punktuelle Zusammenarbeit etc., Annäherung, Aufgeben der Brandmauer, wie positiv Wählerinnen und Wähler das doch auch gesehen haben, dass es kaum jemanden davon abgehalten hat, das BSW zu wählen und dass er diese Kritik an der Brandmauer größer ist als die inhaltliche Kritik an der AfD, wobei es jetzt auch von der BSW-Bundesspitze von Amira Mohamed Ali gestern Abend die Ansage gab, wir werden nicht koalieren und wir werden auch Ulrich Siegmund nicht wählen. Also könnte es auf eine punktuelle Zusammenarbeit hinauslaufen. John-Lukas Dietrich, einer der Landeschefs des BSWs hier in Sachsen-Anhalt, hat sich gestern Abend in einem Gespräch mit dem Deutschlandfunk bzw. Deutschlandfunk Kultur so geäußert, dass man zum Beispiel bei der Energiepolitik Widerstand gegen Sanktionen schon zusammenkommt. Bei anderen Plänen, wie zum Beispiel Aufweichen der Schulpflicht, was die AfD ja will, da sieht man sich überhaupt nicht auf einem Zettel gemeinsam.
0: Was bedeutet das jetzt alles für die kommenden beiden Wahlen in knapp 2 Wochen in Mecklenburg-Vorpommern und Berlin, gerade auch was die AfD angeht? Weil ich höre doch raus bei dir, dass die jetzt eigentlich mitbekommen haben, radikal ist nicht schlimm, damit kommen wir gut durch.
1: Ja, das war ganz interessant gestern Abend auf diesem Wahlabend, was für Ableitungen und Schlussfolgerungen die AfD da strategisch trifft. Und eine der Kernaussagen war, wir können radikal sein mit einem radikalen Programm und auch rechtsextremen Verbindungen ins identitäre Lager oder zum Beispiel zur heimattreuen deutschen Jugend, wo ja Teile des Teams von Ulrich Siegmund herkommen und den Wähler stört es überhaupt nicht. Das nehmen einige jetzt mit für ihre eigenen strategischen Ausrichtungen. Und ich würde sagen, sowohl die etablierten Parteien als auch die AfD AfD hoffen jetzt noch mal auf einen Mobilisierungsschub. Auch Manuela Schwesig, die ja in Mecklenburg-Vorpommern ihr Amt als SPD-Ministerpräsidentin verteidigen will, die hat gesagt, es muss jetzt in Mecklenburg-Vorpommern verhindert werden, dass die AfD stärkste Kraft ist. Da sieht man ja ein bisschen eine andere politische Landschaft als in Sachsen-Anhalt. Da gibt es ja diese Duellsituation zwischen der SPD und der AfD.
0: Aus Magdeburg war das Nadine Lindner, 6:14 Uhr.

0: 6.17 Uhr, Deutschland von Kultur am Montagmorgen. Netflix wird teurer. Neukunden betrifft es schon jetzt. Bei den anderen wird es dann später kommen. Und da wollen wir mal darüber reden, ob das alles noch vernünftig ist. Denn in allen Abostufen sind das 2 Euro mehr, die Netflix jetzt bald kosten wird. Und in Prozent ist es zum Beispiel bei der günstigsten Variante eine Preissteigerung von 40%. Das hat sich Lynn Ruschka ausgerechnet. Ich hätte schon wieder nicht gekonnt, Lynn. 40%.
1: Alles für dich.
0: Aber stimmt alles, ne? Es ist wirklich enorm. Da muss man sich fragen, lohnt sich das alles noch?
1: Ja, bei mir im Haushalt wurde Netflix jetzt gekündigt vor 2 Wochen. Also seit Jahren haben wir als Familie Netflix und jetzt ist es vorbei. Ich bin jetzt gerade bei Disney bei einer Freundin in den Account von ihr geflüchtet. Und Netflix ist over, maybe.
0: Was würdest du denn sagen, wie viele Streaming-Abos pro Haushalt sind noch vernünftig?
1: Wie viel hast du denn?
0: Das ist jetzt in dem Moment wirklich eine falsche, könnte jetzt nicht hin. Ausnahmsweise, es hat konkrete Gründe, 4.
1: Gib es zu.
0: 4. Aber das liegt auch daran, dass bei jedem jeweils eine einzige Serie läuft, die entweder meine Frau oder ich sehen wollen. Das ist das Problem.
1: Es ist wirklich ein Problem. Ich würde sagen, also ich bin eigentlich ganz glücklich, weil ich gucke eh am meisten YouTube. Die holen auch sowieso auf jetzt gegenüber Netflix. Ich würde sagen 4, ich lasse es dir jetzt durchgehen. Man muss halt so wechseln.
0: Ja, das ist aber doch genau das Problem. Weißt du, es gibt und vor allem dann kommt noch dazu, dass viele das ja so machen, dass die Serienfolgen nicht auf einmal veröffentlicht werden, sondern zum Beispiel jeden Freitag
1: so
0: eine
1: gemein.
0: Neue. Ne, dann kannst du, sonst, man kann das ja alles monatlich kündigen, aber kann natürlich nicht, wenn die Serie noch nicht durch ist. Irgendwie funktioniert alles nicht. Du hast YouTube gesagt, gibt es ja auch kostenpflichtig, wenn man keine Werbung will.
1: Ja, ich überlege, aber dann, ich nehme vielleicht die Werbung in Kauf. Es ist so teuer,
0: Ist es wirklich? Also um das nochmal an Zahlen ganz kurz zu sagen, das billigste Netflix-Abo ohne Werbung, das mit Werbung ein bisschen weniger, aber das billigste ohne ist 16 Euro im Monat und das finde ich schon auch, ist, ich sag's mal sehr sachlich jetzt, würde dich überraschen, nicht wenig.

0: Die Red Hot Chili Peppers mit Scar Tissue. 6.22 Uhr, das Wort zum Tage kommt heute Morgen von Sebastian Fiebig von der katholischen Kirche.
1: Antworten sind das, was gerade zählt. Ein paar Wörter eintippen, Enter drücken. Die KI spuckt sofort eine ausgefeilte Antwort aus. Es gibt Tutorials für Sauerteig, Steuererklärungen und Selbstfindung. Manch einer gibt sogar Antworten auf Fragen, die keiner gestellt hat. Mansplaining nennt man das, wenn Männer ungefragt Dinge erklären. Wer wirklich eine Antwort sucht, kann sie in Sekunden bekommen. Mehr Wissen, mehr Meinung, mehr Geschwindigkeit. Fragen wirken dagegen wie Baustellen. Unfertig, unbequem, manchmal sogar lästig. Es ist nicht die richtige Zeit für Fragen. Nur Gott hält sich nicht daran. Er ist doch allwissend, sagen wir. Er könnte die Antwort auf alles geben. Tut er aber nicht. Lieber fragt er. Zum Beispiel fragt er Adam, den biblisch allerersten Menschen, wo bist du? Das ist kein Navigationsproblem. Adam hat sich nicht verlaufen. Er hat sich versteckt. Und plötzlich geht es nicht mehr um die Frage nach dem Ort, sondern um Beziehung. Das merkt man auch an der Antwort Adams. Er sagt nicht, hier bin ich, sondern ich habe mich versteckt, weil ich Angst habe. Gott will ihn mit dieser Frage rauslocken aus seinem Versteck, aus dem Weglaufen und Einigeln. Gott fragt. Die Bibel ist voll davon. Was willst du, dass ich dir tue? Fragt Jesus einen Mann, der blind ist, deshalb nicht arbeiten kann und betteln muss. Natürlich weiß Jesus, was dieser Blinde ersehnt. Aber er nimmt dem Menschen nicht die eigenen Worte ab. Weil Menschen sich manchmal erst selbst begegnen, wenn sie ihre Antwort laut aussprechen. Auch hier geht's um Beziehung. Der Blinde drückt seinen Wunsch aus, ich möchte sehen können. Und das Vertrauen in Jesus und die Beziehung bewirken genau das. Es ist schwierig, eine gute Frage auszuhalten oder gar sie zu stellen. Aber das kann man üben. Ich finde, gute Fragen sind wie Türen. Sie zwingen niemanden hindurchzugehen, aber sie zeigen, dass es einen Raum gibt, den man bisher nicht betreten hat. Der Glaube macht genau das. Er löst nicht jedes Rätsel. Er hält den Raum offen. Er vertraut darauf, dass die Wahrheit und die Erkenntnis wachsen können, statt sofort serviert zu werden. Vielleicht kommen wir auf die Spur Gottes nicht durch eine perfekte Antwort. Vielleicht ist es mehr eine Frage, die sich festsetzt. Eine Frage, die erst nervt, dann begleitet und schließlich etwas in Bewegung bringt. Nicht, weil sie beantwortet wurde, sondern weil sie uns nicht mehr loslässt.
0: Das war Sebastian Fiebig für die katholische Kirche.

0: Kishibashi. Mit a song for you. In einer halben Minute wird es 6.30 Uhr.
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2: Mit Miriam Rossius. Die AfD ist die deutliche Wahlsiegerin in Sachsen-Anhalt, verpasst aber eine absolute Mehrheit. Sie kam laut vorläufigem Ergebnis auf 43,8%. Die CDU erreichte nach Angaben der Landeswahlleitung 17,2%, ihr schlechtestes Ergebnis bei einer Landtagswahl in Sachsen-Anhalt. Die SPD erreichte 9,3%, die Grünen kamen auf 8,9% und die Linke erzielte 8,6%. Das BSW zieht mit 5,3% in den Landtag ein. Nicht mehr vertreten ist die FDP, die auf 2,6% kam. Religionsvertreter haben sich entsetzt über den AfD-Wahlerfolg geäußert. So warnte der katholische Bischof von Magdeburg, Feige, vor einer Zunahme von Vorurteilen und Abgrenzungen. Aus Sicht des evangelischen Bischofs der Mitteldeutschen Landeskirche, Kramer, zeigt das Wahlergebnis, dass ein Riss tief durch die Gesellschaft geht. Von Angst sprach die Präsidentin des Internationalen Auschwitz-Komitees Umlauf. Die 83-jährige Auschwitz-Überlebende hat es nach eigener Aussage nicht für möglich gehalten, dass eine rechtsextreme Partei noch einmal in einem deutschen Landesparlament als stärkste Fraktion Platz nimmt. Der Präsident des Zentralrates der Juden in Deutschland, Schuster, befürchtet weitreichende Folgen, sollte die AfD die Landesregierung in Sachsen-Anhalt übernehmen. Als Beispiel nannte er in der Zeitung Die Welt eine radikal veränderte Bildungspolitik zulasten vieler Kinder und Jugendlicher. Der Iran will laut Medienberichten nahe der strategisch wichtigen Straße von Hormus eine sogenannte Sperrzone einrichten. Ein solches im Persischen Golf gelegenes Gebiet soll in den kommenden Tagen benannt werden, sagte der Chef des Obersten Nationalen Sicherheitsrates, Rezai, im Staatsfernsehen. Demnach wird jedes Schiff, das in diese neue Sperrzone einfährt, auf eine Sanktionsliste gesetzt. Teheran hält die für den Welthandel bedeutende Meerenge weitgehend blockiert. Im Gegenzug verhängten die USA eine Seeblockade iranischer Häfen. Mit Folgen für den internationalen Handel, vor allem bei den Ölpreisen. Das riesige Marx-Relief in Leipzig wird gesäubert und neu beschichtet, wohl zum ersten Mal in seiner mehr als 50-jährigen Geschichte. Zentrales Motiv des Kunstwerks ist der ungefähr 4 Meter große Kopf eines starr nach links blickenden Karl Marx. Das mehr als 30 Tonnen schwere Bronzerelief trägt den Titel Aufbruch und hing ursprünglich über dem Haupteingang der damaligen Karl-Marx-Universität. 2006 wurde es in 3 Teile zersägt und eingelagert. Nach dem Abriss des Uni-Hauptgebäudes wurde das Relief auf dem Sportcampus der Hochschule wieder aufgestellt. Nach einer langen, erbittert geführten Diskussion um den richtigen Umgang mit diesem monumentalen Zeugnis des Sozialismus.
1: Das Wetter.
2: Es ist wechselnd, teilweise auch stärker bewölkt oder regnerisch, im Süden länger sonnig. Teilweise können kurze Gewitter aufziehen. Die Höchstwerte liegen bei 21 bis 33 Grad.
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0: Ich wünsche Ihnen einen schönen guten Morgen. Was bedeutet dieses Wahlergebnis für die Kultureinrichtungen in Sachsen-Anhalt? In einer Viertelstunde frage ich das die Direktorin des Kunstmuseums Magdeburg und Sprecherin der Initiative Kultur ist Vielfalt und Heimat,

0: Jill Cerecula mit Reunion Island. 6.37 Uhr, Sie hören Deutschlandfunk Kultur. Ich weiß nicht, wie es Ihnen geht, aber ich finde es etwas merkwürdig, wenn zwei Männer, die von einer Regierung, in diesem Fall der US-amerikanischen, beauftragt wurden, zwischen zwei Kriegsparteien zu vermitteln, wenn die dann immer nur die eine Partei besuchen und die andere nicht. So war das aber jetzt monatelang bei SD Witkoff und Jared Kushner. Die sind mehrfach schon in Moskau gewesen, haben mit Wladimir Putin geredet. Und jetzt waren sie zum ersten Mal direkt nach ihrem letzten Moskau-Besuch auch in Kiew. Peter Sawicki berichtet.
1: Peace Express, Friedensexpress, stand auf der Anzeigetafel auf dem Bahnsteig in Kiew, auf dem Steve Witkoff und Jared Kushner Sonntagnachmittag ankamen. Es war der erste Besuch der US-Unterhändler und Vertrauten von Donald Trump in der Ukraine, im Gegensatz zu Moskau, wo sie schon mehrfach gewesen und von wo aus sie nach Kiew gereist waren. Auf der Pressekonferenz am frühen Abend bedankte sich der ukrainische Staatschef Volodymyr Zelensky bei seinen Gästen beinahe mit Galgenhumor. Sie haben besser gearbeitet als das Patriot-System. Unsere Einwohner schätzen das sicherlich wert. Kommen Sie gerne öfter, sodass die Menschen hier ein bisschen häufiger durchschnaufen können. Zuletzt hatte Russland Kiew mehr als eine Woche lang durchgehend und mehrmals am Tag aus der Luft angegriffen. Parallel mangelte es der Ukraine an Flugabwehr, vor allem an Munition fürs Patriot-System aus US-Produktion. Während des Aufenthalts von Witkoff und Kushner gab es in Kiew keine Angriffe. Zelensky hatte die beiden US-Vertreter zunächst in der historischen Sophienkathedrale empfangen. Anschließend wurden in mehreren Runden Gespräche über ein mögliches Ende der russischen Großinvasion geführt, zu denen auch die nationalen Sicherheitsberater Frankreichs, Großbritanniens und Deutschlands hinzustießen. Es ist ein Versuch, neue Bewegung in den stockenden Gesprächsprozess zu bekommen. Nach den Worten von Steve Witkoff gibt es dabei frische Impulse, ohne dass er dabei ins Detail ging. Ich denke, wir haben in Moskau große Fortschritte erzielt. Wir haben eine Reihe neuer Ideen besprochen und sie hier nach Kiew mitgebracht. Beide Seiten werden Kompromisse eingehen müssen. Wir haben aber alle Zutaten zur Verfügung, um ein Ergebnis zu erreichen. Dieses Ergebnis soll laut Jared Kushner am Ende ein stabiler Frieden sein. Sowohl Russland als auch die Ukraine sollten sich wirtschaftlich entwickeln können, so Kushner. Einem möglichen Waffenstillstand stehen zunächst unter anderem russische Territorialforderungen im Weg, die für die Ukraine nicht akzeptabel sind. Jared Kushner räumte ein, dass der Krieg schwierig zu beenden sei. Er plädierte dafür, mit kleinen Schritten anzufangen. Aus unserer Sicht wäre es sinnvoll, zum Format der Dreiergespräche zurückzukehren, das vor 6 Monaten eingerichtet wurde. Wir haben mit beiden Seiten darüber gesprochen und hoffen auf Fortschritte. Es ist wichtig, über die großen Themen zu sprechen, ebenso wie über Maßnahmen zur Deeskalation. Wie diese konkret aussehen könnten, blieb jedoch offen. Volodymyr Zelensky ließ durchblicken, dass ein Ende der Kämpfe nicht unbedingt in Reichweite zu liegen scheint. Wir werden mit unseren amerikanischen Partnern weiter verhandeln und freuen uns über europäischen Beistand, sollte der Krieg im Winter weitergehen, wonach es derzeit aussieht. In diesem Fall zählen wir vor allem auf Unterstützung in den Bereichen Flugabwehr und Energie. Als Beispiel nannte Zelensky Flüssiggas aus den USA, das die Ukraine vermehrt beziehen will. Die Gespräche am Sonntag bezeichnete er als sinnvoll. Die nach außen wenig konkreten Ergebnisse sollen zeitnah zwischen der Ukraine, den USA und Europa ausgewertet werden. Nach der Abreise von Steve Witkoff und Jared Kushner aus Kiew dürfte dort jedoch wieder der Kriegsalltag Einzug halten.

0: aktuelle Musik von Jungle. Someday, somewhere war das. 6.44 Uhr.
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0: 6.48 Uhr, Sie hören Deutschlandfunk Kultur am Montagmorgen. Wir haben leider jetzt im Moment Annegret Labs, die Direktorin des Kunstmuseums Magdeburg, noch nicht erreicht. Vielleicht wurde es für Sie auch ein sehr später Abend. Es hat ja lange gedauert, bis es ein vorläufiges Ergebnis dieser Wahlen in Sachsen-Anhalt gab. Macht aber nichts. Wir haben uns mit vielen Männern und Frauen verabredet heute Morgen, und um mit ihnen über den Ausgang dieser Wahl zu reden. Unter anderem auch mit Marcel Lewandowski. Er ist Professor für Regierungslehre und Policyforschung an der Universität Halle-Wittenberg. Schönen guten Morgen, Lewandowski.
1: Ich grüße Sie, guten Morgen.
0: Ich nenne mal nicht alle, sondern die zwei entscheidenden vorläufigen Wahlergebnisse. Die AfD liegt bei 43,8%, das BSW ist so gut wie sicher drin mit 5,3%. Das heißt, sowohl die AfD als auch alle anderen zusammen können keine Mehrheit erreichen ohne BSW. Wie lange wird es jetzt dauern, bis wir in Sachsen-Anhalt eine neue Regierung sehen?
1: Das ist ganz schwer vorauszusagen, denn es gibt keine Partei, die einen klaren Regierungsauftrag hätte. Es gibt keine absolute Mehrheit für irgendwen und es gibt auch keine absolute Mehrheit für ein irgendwie geartetes Bündnis. Das BSW, und damit war nicht zu rechnen, auch nach dem, was in Thüringen passiert, nicht, ist jetzt das Zünglein an der Waage und hat sich natürlich auch gestern bereits in Stellung gebracht.
0: Und hat unter anderem gefordert, haben mehrere, sowohl die Bundesvorsitzende als auch verschiedene Stimmen aus Sachsen-Anhalt, wir können uns vorstellen, die AfD zu unterstützen, aber Ulrich Siegmund, deren Spitzenkandidaten, wollen wir nicht zum Ministerpräsidenten wählen. Wir wollen, Zitat, einen neutralen Ministerpräsidenten. Was soll das sein?
1: Das spielt auf diese Idee der Expertenregierung an, mit der das BSW sich auch im Wahlkampf hervorgetan hat. Das ist allerdings nach Lage der Dinge eine unrealistische Forderung. Es ist so ein bisschen der Unique Selling Point des BSW momentan, aber dass die AfD bei diesem Wahlergebnis von ihrem Spitzenkandidaten abrückt, das kann ich mir beim besten Willen nicht vorstellen.
0: Aber der Spitzenkandidat selber, Siegmund, hat ja gestern sofort gesagt, ja, wir würden allen die Hand reichen, aber nicht wörtlich, mehr oder weniger hat er doch gesagt, wir sind bereit zusammenzuarbeiten mit allen, die zu 100% dasselbe wollen wie wir.
1: Ja, das muss er ja auch sagen, denn die AfD hat einen vollkommenen Politikwechsel versprochen. Sie steht dafür, dass sie bestimmte Kerninhalte auch durchsetzt. Dafür kann sie eigentlich keine Partner gebrauchen. Und die AfD ist letztlich auch in einer schwierigen Lage, weil sie jetzt auf Bündnispartner angewiesen ist. Und das BSW ist allerdings auch, abgesehen von allen anderen inhaltlichen Fragen, nicht zuverlässig. Also wir haben in Thüringen, wir haben in Brandenburg gesehen, dass das BSW nicht sehr professionell aufgestellt ist. Und das kann natürlich schon auch dazu führen, dass man in der AfD damit hadert, weil man eben eine stabile Regierung will. Denn wenn sie scheitert, könnte es auch der AfD angelastet werden.
0: Aber andererseits eine stabile Regierung, wie soll das gehen? Reden wir mal über die CDU. Die hat ihr Ergebnis mehr als halbiert im Vergleich zu vor 4 Jahren. Aber wenn es ein Bündnis ohne AfD geben könnte, wäre sie ja der stärkste Partner darin. Aber wie soll die CDU irgendwas Stabiles hinbekommen? Sie sagt, eigentlich können wir nicht mit der Linken, aber wenn sie sich von den Linken nur tolerieren lässt, dann ist das Bündnis ja noch instabiler.
1: Das stimmt, das war ja auch vorher bereits ein Problem und wenn ich es richtig sehe, reicht es ja selbst mit den Linken da nicht für eine Mehrheit, also selbst eine Minderheitsregierung unter Führung der CDU könnte nach Lage der Dinge nicht zustande kommen. Das bedeutet, die Frage liegt auch gar nicht auf dem Tisch, man müsste dann vielleicht das BSW hinzuholen, dass auch hier das Zünglein an der Waage wäre. Allerdings ist es natürlich so, das BSW würde keine CDU-Minderheitsregierung stützen und man darf auch eines nicht vergessen, Sven Schulze ist in einer ganz schwierigen Ausgangslage, weil er ein sehr schlechtes Wahlergebnis eingefahren hat. Die CDU war sowieso schon intern ein Stück weit im Konflikt darüber, wie man mit der AfD umgeht. Und diese Lage wird jetzt nicht besser. Da wird in der CDU jetzt noch sehr viel in Fluss sein in den nächsten Wochen.
0: Da machen Sie die Tür auf für die Frage nach der Bundespolitik auch. Die will ich gleich gerne noch stellen. Aber ich frage mich generell, nehmen wir mal an, theoretisch, Sie haben selber schon beschrieben, das ist sehr schwierig, aber theoretisch gäbe es ein Bündnis aus. Ich nenne sie mal alle aus. CDU, SPD, Grünen, Die Linke und BSW. Wenn diese fast ausgeschlossene Möglichkeit käme, dann hätten die einen Sitz mehr nach jetzigem Stand der Dinge. Rechnerisch ging es. Aber was würde das bedeuten? Wir haben jetzt schon so viele unwahrscheinliche Koalitionen erlebt in vielen Bundesländern und sehen doch immer wieder, dass die sich dann natürlich auch auf Minimalkompromisse in ihrer Politik einigen müssten, was ja wiederum die AfD noch stärker macht.
1: Naja, es gibt ja verschiedene Arten, wie man mit so einer Koalition regieren kann. Es gibt den Minimalkompromiss in allen Fragen oder aber es gibt die Möglichkeit, dass man den anderen jeweils Spielräume lässt. Das heißt, sie dürfen ihre Felder nach ihrem Gusto bearbeiten und dadurch auch in ihren Kernpolitiken entsprechende Punkte setzen. Das kann auch eine Möglichkeit sein, wie man mit solchen sehr, ich will es mal so nennen, bunten Koalitionen regiert. Und vielleicht ist das auch etwas, worauf man sich so langsam mal einstellen muss, weil die Wahlergebnisse ja nicht nur in Sachsen-Anhalt, auch die Umfrageergebnisse immer mal wieder in solche Richtungen deuten. In Thüringen, in Sachsen haben wir ja auch teilweise keine Regierungen mit eigener Mehrheit. Und insofern ist vielleicht auch eine andere Art des Regierens angezeigt.
0: Gestern Abend bei der Wahlberichterstattung ging es neben den jeweiligen Hochrechnungen und Prognosen, je nach Zeitpunkt, weil das ein oder andere lag vor, ging es noch um eine andere Zahl, nämlich die Zahl 9. Nur 9% der Menschen in Deutschland sind mit der Arbeit des Bundeskanzlers zufrieden. Nun hat, und das finde ich erwartungsgemäß, jeder Sprecher der CDU gestern gesagt, der steht jetzt nicht zur Debatte. Tut er aber jetzt eigentlich doch, oder?
1: Natürlich, das war ja auch zu erwarten. Also der Druck auf Kanzler Merz ist sehr, sehr hoch. Er war schon vorher sehr unpopulär. Die Regierung ist unpopulär. Aber auf der anderen Seite ist man natürlich auch in der Regierung aneinander gekettet. Denn was würde passieren, wenn Friedrich Merz jetzt geht? Dann würde ein anderer Kanzler gewählt. Der würde womöglich dann vorgezogene Neuwahlen auslösen. Oder auch Friedrich Merz würde selbst die Vertrauensfrage stellen und verlieren. Und dann könnte es so aussehen, dass die AfD noch stärker würde, sodass dann entweder eine Bundesregierung mit der AfD gebildet werden müsste oder aber die CDU holt einen dritten Partner in eine Koalition, etwa die Grünen. Das wollen natürlich die Konservativen in der CDU nicht. Insofern ist man auf der Bundesebene auf Gedeih und Verderb aufeinander angewiesen.
0: Marcel Lewandowski hier im Deutschlandfunk Kultur. Er ist Professor für Regierungslehre und Policyforschung an der Universität Wittenberg-Halle. Sag's mal für die Leute ganz weit weg dazu. Und das ist selbstverständlich in Sachsen-Anhalt, was nicht der einzige Grund ist, warum wir mit Ihnen geredet haben. Danke fürs Gespräch, Herr Lewandowski.
1: Sehr gerne. Schönen Tag noch.
0: Schönen Tag auch an Sie. 6.55 Uhr ist es. Ich kann noch nichts versprechen, aber ich habe ja eigentlich schon was versprochen. Nämlich, dass wir auch noch mit Annegret Labs, der Direktorin des Kunstmuseums Magdeburg, reden werden. Und ich werde es versuchen, kurz nach 7 Uhr.

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1: Mit Miriam Rossius. Die AfD gewinnt die Landtagswahl in Sachsen-Anhalt. Der US-Sondergesandte Witkoff fordert Russland und die Ukraine zu Kompromissen auf. Und die Serie The Pitt gewinnt bei einer Emmy-Vorabverleihung 3 Preise. Die AfD ist die deutliche Wahlsiegerin in Sachsen-Anhalt, verpasst aber eine absolute Mehrheit. Sie kam laut vorläufigem Ergebnis auf 43,8%. Die CDU erreichte nach Angaben der Landeswahlleitung 17,2%, ihr schlechtestes Ergebnis bei einer Landtagswahl in Sachsen-Anhalt. Die SPD erreichte 9,3%, die Grünen kamen auf 8,9% und die Linke erzielte 8,6%. Das BSW zieht mit 5,3% in den Landtag ein. Nicht mehr vertreten ist die FDP, die bei 2,6% liegt.

0: umgehen.
1: Der CDU-Spitzenkandidat in Sachsen-Anhalt, Sven Schulze. SPD-Generalsekretär Klüssendorf sprach wegen des leicht verbesserten Abschneidens seiner Partei von einem wichtigen Zeichen. Er deutete an, dass umstrittene und für die Menschen wichtige Themen noch einmal besprochen werden müssen.
2: Wenn wir wollen, dass wir Akzeptanz dafür bekommen, dann geht es nur mit den Menschen und nicht gegen sie. Und deswegen ist es ganz wichtig, dass wir eben klug analysieren, welche Botschaften senden wir eigentlich aus? Haben wir eigentlich wirklich ein Versprechen gemacht davon, dass die Veränderungen, die wir jetzt machen, am Ende wirklich zu einer besseren Zukunft führen?
1: SPD-Generalsekretär Tim Klüssendorf im ARD-Fernsehen. Grünen-Co-Chefin Brandner fordert wegen des starken Ergebnisses der AfD Konsequenzen auf Bundesebene. Nach ihren Worten braucht man dafür eine handwerklich funktionierende Regierung. Der Besuch der US-Unterhändler Witkoff und Kushner in Kiew ist ohne offizielle konkrete Ergebnisse zu Ende gegangen. Es war die erste Reise der beiden Vertrauten von Präsident Trump in die Ukraine. Vorher waren sie erneut in Moskau. In Kiew führten sie mehrere Unterredungen mit dem ukrainischen Staatschef Selenskyj. An einem Gespräch nahmen auch die Außen- und Sicherheitsberater aus Großbritannien, Frankreich und Deutschland teil. Peter Sawicki.
3: Witkoff sprach zwar von neuen Ideen für ein Ende des Krieges in der Ukraine. Details nannte er hierbei jedoch nicht. Er sagte, dass Russland und die Ukraine Kompromisse eingehen müssten. Ähnlich äußerte sich Trumps Schwiegersohn Kushner. Er sprach von möglichen Schritten der Deeskalation, ohne aber auch sie näher auszuführen. Pessimistisch klang hingegen Volodymyr Selenskyj. Er lobte zwar die Gespräche, räumte aber ein, dass Russlands Krieg gegen die Ukraine wohl auch über den Winter hinweg weitergehen werde.
1: In Miami sind 5 Menschen bei einem Unfall mit einem Frachtflugzeug ums Leben gekommen. 5 weitere wurden verletzt, 3 von ihnen lebensgefährlich. Die Maschine war am internationalen Flughafen über die Landebahn hinausgeschossen, rammte mehrere Fahrzeuge und ging in Flammen auf. Die mehr als 30 Jahre alte Boeing 767 war für den Online-Händler Amazon im Einsatz und kam aus Puerto Rico. Die Emmys gelten als die bedeutendsten US-Fernsehpreise. Die große Verleihung findet in der kommenden Woche statt. Die ersten Preise wurden aber schon bei 2 Veranstaltungen an diesem Wochenende vergeben. Die Krankenhausserie The Pitt gewann dabei 3 Auszeichnungen. Darunter war ein Schauspielpreis für den 73-jährigen Ernest Harden Jr., der für seine Rolle als Louis Cloverfield erstmals für einen Emmy nominiert war. The Pitt gewann außerdem Trophäen für Maskenbild und Casting. Die Serie liegt mit 25 Nominierungen an der Spitze und hatte bereits in der vergangenen Saison den Emmy als beste Dramaserie bekommen. Die an den ersten beiden Emmy Award Nights vergebenen Preise gehen vorwiegend an Mitarbeitende hinter den Kulissen, umfassen aber auch Auszeichnungen für Gastauftritte, eine Kategorie, in der häufig prominente Namen geehrt werden.
4: Das Wetter.
1: Es ist wechselnd, teilweise auch stärker bewölkt oder regnerisch, im Süden länger sonnig. Von den südlichen Mittelgebirgen her können kurze Gewitter aufziehen. Die Höchstwerte liegen bei 21 Grad auf Usedom und 33 Grad am Oberrhein.
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5: Ich wünsche Ihnen einen schönen guten Morgen und ich habe eine wunderschöne gute Nachricht und eine kleine schlechte mit der Direktorin des Kunstmuseums Magdeburg, wenn wir auch jetzt nicht reden. Wir erreichen sie nicht, aber die Sendung dauert noch 2 Stunden. Wir versuchen das noch hinzubekommen, aber ich habe ja schon gesagt, dass wir sehr viele interessante Gesprächspartnerinnen und Gesprächspartner aus Sachsen-Anhalt gefragt haben, ob sie heute mit uns reden wollen. Zum Beispiel auch ein Mann, der in Sachsen-Anhalt, konkret in Wernigerode, geboren und aufgewachsen ist, der zurzeit der offizielle Stadtschreiber von Halle ist und außerdem im August unterwegs war in Sachsen-Anhalt, 16 Orte an 18 Tagen besucht hat. Wir reden deshalb jetzt gleich mit dem Schriftsteller Aaron Buchs.

0: 7.09 Uhr, Sie hören Deutschlandfunk Kultur am Montagmorgen. Sich über das Wahlergebnis von Sachsen-Anhalt zu ärgern oder auch zu freuen, je nachdem, wo man selbst politisch steht, das ist ja noch relativ einfach. Es zu verstehen und die Menschen dort zu verstehen, das ist schwieriger. Aber genau das versucht Aaron Boogs. Er ist Autor, Slam-Poet und Moderator. Sein letztes Buch heißt Starkstromzeit und er war im August 18 Tage lang unterwegs in Sachsen-Anhalt, hat für den Pen Berlin zusammen mit den Sichel 16 Orte dort im Land besucht. Er wurde auch selbst in Sachsen-Anhalt geboren, in Werdingerode 1997 und er ist Stadtschreiber von Halle. Schönen guten Morgen, Herr Boogs.
1: Guten Morgen.
0: Was ich jetzt alles aufgezählt habe, von Ihrer Jugend in dem Bundesland bis zu der Tour jetzt im August und der Stadtschreiberaufgabe in Halle, reicht das alles, um wirklich zu verstehen, warum fast 45% der Menschen da die AfD gewählt haben?
1: Ja, und auch die Uhrzeit, in der wir gerade telefonieren, es war immer die erste Stunde in der Schule. Das heißt, es gibt mir auch relativ viele Flashbacks gerade. Aber ich weiß nicht genau, ob das hilft, die Menschen zu verstehen. Ich fand es spannend, weil ich dieses Jahr wirklich 10 Jahre, nachdem ich aus Sachsen-Anhalt weggezogen bin, wieder hergezogen bin nach Halle. Ich war natürlich ich habe in dem Wahlkreis gelebt, in dem die meisten, in dem es die höchste Wahlbeteiligung gab. Es war einer der von den Linken der Kandidaten gewonnen wurde. Mhm. Es waren die meisten Grünwähler. Also es war schon trotzdem noch eine ganz andere Blase, die sich da in diesem Wahlkreis abgespielt hat, als es dann der Rest des Landes war, aber gleichzeitig war es ja ein sehr kleiner Abschnitt. Also ich war ja in vielen, vielen anderen Bereichen auch unterwegs und das weiß ich nicht, ob ich die Menschen verstehen kann, aber ich fand es eine ganz besondere Stimmung, die man dort wahrgenommen hat im ganzen Land.
0: Was denn wirklich, wenn man sich anguckt, AfD plus jetzt nach aktuellem Stand 5,3% BSW, was denn wirklich eine Wahl, wo die meisten Leute, haben Sie das im August gespürt, sagten, was auch immer, bloß nicht die alten Parteien, die auch die Bundesregierung stellen?
1: Ja, ich glaube, also man muss dazu sagen, wir waren ja in ganz unterschiedlichen Einrichtungen, also vom Pen Berlin. Wir waren zwar auch in einem Literaturhaus, wir haben mit Literaturhäusern zusammengearbeitet, auch für Mecklenburg-Vorpommern, wo wir jetzt unterwegs sind, aber wir waren in klassischen Kulturorten, in unserem klassischen Beritt sozusagen, aber wir waren auch in einem Vereinsheim vom VfB Sangerhausen, wir waren in der Synagoge in Halle, das war ein Vertrauensbeweis, das erste Mal nach dem Terroranschlag haben sie eine halböffentliche Veranstaltung mit uns gemacht. Wir waren im Dom, wir waren in verschiedenen Orten, wo jetzt nicht ganz klassisch man sagt, okay, da ist jetzt eine Gesprächsveranstaltung. Und um eben zu versuchen, auch mit unterschiedlichen Akteuren, eine Öffentlichkeit anzusprechen, die jetzt, wo man sagt, okay, das ist vielleicht etwas, die jetzt nicht zu klassischen Kulturveranstaltungen gehen, weil sie glauben, dass jetzt ein klassisch links-grünes Publikum und um eben einen Austausch möglich zu machen. Und trotzdem, das ist schon seit längerer Zeit so, kann man schon merken, dass es jetzt nicht einfach so ist, dass, oh, jetzt macht man eine Veranstaltung zum Thema Heimat, etwas, was verbinden sollte, und dann sitzen dort Leute, die sich vorstellen könnten, die AfD zu wählen, und dann sitzen Leute, die sich vorstellen könnten, BSW zu wählen, und die reden jetzt einfach mal alle miteinander. Das war jetzt nicht so, aber es war schon doch deutlich mehr Interesse von Menschen, wo man glauben könnte, sie wählen jetzt nicht SPD, CDU, Grüne, FDP, also die Parteien, die an der Regierung beteiligt waren, sondern wollen etwas ganz anderes und waren auch bereit, darüber zu sprechen. Das hatte ich so in der Reihe, die wir vorher gemacht haben, vor 2 Jahren nicht erlebt. Es waren zwar deutlich weniger da, sind aber noch stiller, muss man
0: diesmal,
1: sagen.
0: Entschuldigung, dass ich es richtig verstehe. Diesmal waren weniger da als vor 2 Jahren, das meinen Sie?
1: Genau, diesmal. Ja. Letztes Jahr, vor 2 Jahren waren deutlich weniger
0: da. Ach so,
1: okay. Diesmal waren aus meiner Wahrnehmung her mehr da, waren zwar weniger in der Anzahl, aber und auch etwas stiller. Aber trotzdem fand ich es ein größeres Zusammenkommen spürbar. Und was dann auch herauskam, oder was ich interessant fand, war, dass wenn auf Sachsen-Anhalt geschaut wurde oder beziehungsweise auch Leute von Sachsen-Anhalt gesprochen wurde, wurde das immer mit einem sehr sorgenvollen Blick gesagt, so, das ist jetzt hier der Untergang von allem, was wir kennen. Also wir, meine ich nicht wir, aber ich meine, was die Leute dann gesagt haben, so. Und der Blick, dass manche Hoffnungen hatten in diesem Systemwandel, also in einem Systemwandel, der war ja auch da und der ist ja auch spürbar in diesem Land.
0: Sie haben es selber schon gesagt, jetzt unterwegs, auch wieder für den PEN Berlin in Mecklenburg-Vorpommern. Es ist im Prinzip rein organisatorisch betrachtet das Gleiche wie in Sachsen-Anhalt, nur jetzt eben in dem Land, in dem in knapp 2 Wochen die Landtagswahlen stattfinden. Erleben Sie da prinzipiell das Gleiche oder ist es anders?
1: Was spürbar ist und was ich erlebe und was auch in den, ich bin ja seit April, habe ich in Sachsen-Anhalt gewohnt in diesem Jahr, was spürbar ist, ist das Bedürfnis, sich auszutauschen, das Bedürfnis, Öffentlichkeiten zusammenzubringen, weil, das habe ich gerade besonders mit meinem Vater zusammen, der in Wernigerode Fraktionsvorsitzender der SPD im Stadtrat ist und sehr engagiert ist, im Sportverein Vorsitzender ist, aber auch Anwalt ist, also ganz, mit ganz, ganz vielen Menschen und im Kontakt ist und auch viele von früher kennt und einfach seine Stadt sehr, sehr liebt, aber auch sehr in seinem Herzen trägt, wenn er woanders ist. Und was ihn bestürzt, was mich auch vor Fragen stellt, einfach auch aus einer Veranstaltungssicht, aber auch aus einer schriftstellerischen Sicht und aber auch aus meiner ganz persönlichen Sicht ist die Frage, warum manche Menschen so einen ganz krassen, radikalen Politwechsel haben und offenbar eine ganz andere Wahrnehmung von der Umgebung haben als Leute, die sich in dem gleichen Umfeld befinden. Also wenn Leute auf der einen Seite sagen, es geht alles den Bach runter, ist alles schlimm und alles, es braucht jetzt auf jeden Fall eine ganz radikale Kehrtwende und wo andere sagen, es geht doch gut, ist doch eigentlich wieso, was ist denn hier eigentlich los? Und gleichzeitig aber von der anderen, die andere Seite in Wahlprogrammen sehen oder in den maximal krassesten Vorstellungen und von einem neuen 33 reden, während die anderen sagen, so jetzt muss alles weg, es muss hier ganz neue Leute ran. Und dass diese zwei krassen Pole sich gegenüberstehen, aber man irgendwie nicht so richtig weiß, wie man ins Gespräch kommt, ohne, also trotzdem ist man ja im gesellschaftlichen Zusammenhalt. Also man macht Sport, man geht zum Sportverein zusammen, man hat irgendwie seine Vereine, die man leitet. Und gleichzeitig ist für manche dann der Weg, zu sagen, okay, wir reden nicht über Politik, weil nach 5 Minuten geht es schon in die krassen Auseinandersetzungen. Ja. Aber nicht über Politik zu reden, kann ja irgendwie auch nicht der Weg sein. Also auf Dauer. Es ist ja etwas, und das ist, glaube ich, gerade die Krux, die fernab von allen politischen Koalitionsentscheidungen steht für viele, das zu fragen, wie geht so ein Miteinander. Und das ist etwas, wo ich auch einfach vor Fragen stehe. Ich habe da keine Antwort drauf, aber mich beschäftigt das, dass es hier viele auch in Mecklenburg-Vorpommern genauso wie in Sachsen-Anhalt umtreibt, wie das gehen kann.
0: Das geht uns, glaube ich, allen so, egal in welchem Bundesland und mit welchem Blick. Ich danke Ihnen. Aaron Buchs war das im Deutschlandfunk Kultur.
1: Vielen Dank.
0: Danke Ihnen fürs Gespräch und viel Erfolg in Mecklenburg-Vorpommern. Die Tour geht ja erstmal noch weiter. 7:17 Uhr ist es jetzt.

7.20 Uhr sind wir in Deutschlandfunk Kultur. Und jetzt lassen wir das auch mal ein paar Minuten mit der Sachsen-Anhalt-Wahl. Es gibt ja noch positive Dinge, zumindest in der Musikwelt. Way Dynamic hat einen Song von Paul McCartney gecovert, was dem nur wiederum so gut gefallen hat, dass er danach Musik im Studio von Paul McCartney produzieren konnte. Und was herausgekommen ist, ist dieser neue Titel Official.

0: offiziell empfohlen von Paul McCartney und neu im Deutschlandfunk Kultur Way Dynamic mit Officially. 7.24 Uhr ist es. Sie hören mich gerade rascheln, weil ich so ein bisschen noch überlege, denn dass das Thema, das der Trend- und Zukunftsforscher Tristan Hawkes heute in seinem politischen Feuilleton behandelt, das hat eigentlich nichts mit den Landtagswahlen in Sachsen-Anhalt zu tun, aber irgendwie passt es dann doch ganz gut, denn es geht ihm um das permanente aggressive Herummotzen im Internet.
1: Wir leben in einer Gesellschaft der abrufbaren Empörung. Die Ökos heulen auf, wenn nur das Konzept einer Autobahn erwähnt wird. Wer höhere Wochenarbeitszeit fordert, bringt Gewerkschaften zum Schäumen. Zu wenige Kita-Plätze, einen Schuldigen werden die Elternverbände schon noch finden. Wenn es niemanden gäbe, den wir beschimpfen könnten, würden viele Menschen ihr Selbstwertgefühl verlieren. Ich motze, also bin ich. Das ist für einen Großteil unserer Mitbürger bereits ein zentraler Teil der eigenen Identität geworden. Online gehen. Gemeinsam wütend werden, Leute beschimpfen, am besten im Pack. Oder auch in erregter Einsamkeit, als Racheengel oder Wahrheitsverkünder. Das Bedürfnis, dauernd den gemeinsamen nächsten Aufreger zu finden, hat einen wunderschrecklich bildlichen Namen. Der Shitstorm. Als Autor und Person mit einer nicht selten klar formulierten Meinung habe ich diese Stürme bereits am eigenen Leib und Seele erlebt. Auch wenn sie im Vergleich sicherlich nur eine kleine Shitböe waren. Meist war die Kritik nie inhaltlich, sondern gegen mich als Person, mein Alter, mein Beruf oder meinen sozialen Status gerichtet. In Rekordzeit bildet sich ein digitaler Mob, der sich gegenseitig hochstachelt, bis von einem inhaltlichen oder gar intellektuellen Diskurs nichts mehr übrig ist. Meistens ist der Inhalt scheinbar irrelevant. Sogar auf Positives wird mit einer Extraportion Hass reagiert. Neulich schrieb ich eine Kolumne für eine große Zeitung in Österreich, in der ich aufzeigte, was das Land eigentlich gut kann. Noch nie habe ich so viel Hassmails erhalten. Schwamm drüber, könnte man meinen. Ganz im Sinne der Trumpischen Formel, alle Aufmerksamkeit ist gut, je schlechter, je besser. Wer das Spiel mit der Öffentlichkeit wählt, wird eben auch mal gefault. Doch ganz so einfach ist es nicht. Denn so ein Sturm des Hasses hinterlässt seine Spuren. Es mag das Ego sein, das gekränkt ist. Oder die Frustration, dass man seinen Punkt nicht gut genug rübergebracht hat. Wahrscheinlich ist es auch einfach eine normale menschliche Reaktion, nicht von der Gesellschaft geächtet werden zu wollen. Die uralte Angst vor dem Ausgestoßensein. Wer Shitstorms erfahren hat, dem ist mit dem Ratschlag, das Gerät einfach auszuschalten, nicht geholfen. Er folgt einem auch in die analoge Welt, wird wie ein Echo zurückgeworfen. Es geht unter die Haut, gerade weil der Angriff aus einer unerreichbaren, anonymen Ferne kommt. Unweigerlich folgt eine Form des Rückzugs, gefolgt von Selbstzensur, die sich langsam steigert. Manche Themen fallen gleich ganz weg. Angreifbare Aussagen werden unbewusst geschliffen und in mehrheitsfähigere Aussagen verwandelt. Lieber schwammig formuliert als persönlich denunziert. So lautet die Devise. Langsam, aber sicher stirbt so der positiv streitbare Diskurs und wandelt sich zu einem Matsch des erzwungenen Konsens. Wenn der gesellschaftliche Preis so hoch ist, stellt sich die Frage, warum so viele Menschen förmlich eine Sucht zum kollektiven Hass entwickelt haben. Vermutlich brauchen wir das Distanzieren und Diffamieren anderer Gruppen, um unsere eigene Identität und Normalität zu bestätigen. Aus der Angst, nichts wert zu sein, kommt der Zwang, andere abzuwerten. Es geht hier nicht mehr um ernsthafte Meinungsäußerungen, sondern um Selbstbestätigung durch Gemeinschaftsgefühl. Es ist der ewige Kreislauf. Wenn mir in meinem Hass doch so viele Menschen zustimmen, muss ich doch wohl recht haben und ein Teil der normalen Mehrheit sein. Die Selbstbestätigung in der digitalen Welt ist für das unsichere Ego das neue Wellness-Wochenende. Es wäre wohl schon ein Fortschritt, Shitstorms an nur zwei Tagen der Woche zu haben. Dann hätte der fruchtbare Diskurs wenigstens noch eine kleine Chance.
0: Das war das politische Feuilleton des Trend- und Zukunftsforschers Tristan Hawkes. Jetzt ist es 7.28 Uhr.

0: Horrible Person von Hyperphonic. In ein paar Sekunden wird es 7.31 Uhr.
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2: Mit Miriam Rossius. Die SPD hat nach dem AfD-Wahlsieg in Sachsen-Anhalt Änderungen am Reformkurs der Bundesregierung angekündigt. Der Bundesvorsitzende Klingbeil sprach von einem Signal an Berlin. Diskussionen über Kanzler Merz lehnt die Union ab. Fraktionschef Frei sagte wörtlich: "Es ist ganz wichtig, dass wir stabil sind und stabil bleiben." Er wies auch darauf hin, dass Bundestag und Kanzler auf 4 Jahre gewählt sind. Die AfD hat bei der gestrigen Landtagswahl laut vorläufigem Ergebnis 43,8% bekommen. Die CDU kam auf 17,2%, die SPD auf 9,3% und die Grünen erzielten 8,9%. Die Linke liegt bei 8,6%. Das BSW zieht mit 5,3% in den Landtag ein. Nicht mehr vertreten ist mit 2,6% die FDP. Nach dem Wahlsieg der AfD in Sachsen-Anhalt hat es Proteste gegeben. Nach Polizeiangaben versammelten sich in Frankfurt am Main rund 2.500 Menschen auf der Straße. Hunderte kamen in Berlin und Mainz zusammen. Sie forderten ein Verbotsverfahren gegen die AfD. Auch in Sachsen-Anhalt gab es mehrere Kundgebungen und Proteste. Die Polizei rechnet heute mit weiteren Demonstrationen. So ist etwa vor dem Brandenburger Tor in Berlin eine Protestaktion angekündigt mit 5.000 Beteiligten. Der US-Sondergesandte Witkoff hat Russland und die Ukraine zu Kompromissen aufgefordert, um einen Ausweg aus dem Krieg zu finden. Seinen Worten nach müssen beide Seiten ihre Meinungsverschiedenheiten abbauen. Der ukrainische Präsident Selenskyj traf sich gestern in Kiew mehrmals mit Witkoff und Kushner als Unterhändler. An einem Gespräch nahmen auch die nationalen Sicherheitsberater Großbritanniens, Frankreichs und Deutschlands teil. Vor dem Besuch in Kiew waren Witkoff und Kushner in Moskau bei Präsident Putin zu Gast. Der Nachlass des Komikers Heinz Erhardt zieht 47 Jahre nach dessen Tod in das Haus der Geschichte nach Bonn um. Dazu gehören Briefe an seine Frau, Fotos, seine Schreibmaschine und als Herzstück des Nachlasses 19 Tagebücher, die der Humorist seit den 1940er Jahren füllte. Die Objekte stehen dem Museum künftig als Dauerleihgabe zur Verfügung, wie der Spiegel berichtet. Demnach lagerten die Gegenstände bisher im Keller eines Hauses in Hamburg, in dem noch heute eine Tochter Erhards lebt. Möglich wird die Leihgabe laut Spiegel, weil die Erben des Komikers, der auch Musiker, Komponist, Schauspieler und Dichter war, einen jahrelangen Streit beigelegt haben.
1: Das Wetter.
2: Es ist wechselnd, teilweise auch stärker bewölkt oder regnerisch, im Süden länger sonnig. Von den südlichen Mittelgebirgen her können kurze Gewitter aufziehen. Die Höchstwerte liegen bei 21 bis 33 Grad.
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0: Ich wünsche Ihnen einen schönen guten Morgen. Bei den Filmfestspielen in Venedig läuft kein einziger Film, der sich mit den Landtagswahlen in Sachsen-Anhalt beschäftigt. Ich würde aber nicht ausschließen, dass das im nächsten oder übernächsten Jahr anders ist, denn die werden immer politischer oder ich sag's ein bisschen vorsichtiger, zumindest ihrem eigenen Leiter zur Folge, sind sie in diesem Jahr besonders politisch. Ob das wirklich stimmt, das werden wir gleich herausfinden, denn wir ziehen mit Patrick Wilinski aus unserer Filmredaktion, der natürlich in Venedig ist gerade, ziehen wir eine Art Halbzeitbilanz.

0: 7.37 Uhr, Deutschlandfunk Kultur. Ich habe es gesagt, Alberto Barbera, der Leiter des Filmfestivals in Venedig, hat gesagt, diese Festivalausgabe sei besonders politisch. Das merkt man nicht nur bei den Filmen, sondern auch jenseits der Leinwand. George Clooney zum Beispiel hat sich kritisch über den Zustand Amerikas und die Regierung von Donald Trump geäußert. Er ist auch nicht alleine mit politischen Äußerungen. Die Oscar-Gewinnerin Susan Sarandon sprach zum Beispiel offen über die Folgen ihrer öffentlichen Unterstützung für die Palästinenser und meinte sogar, ihre damalige Agentur habe nicht nur die Zusammenarbeit mit ihr deshalb beendet, sondern sie spüre die Folgen tatsächlich bis heute.
1: I've still had movies taken away recently because there are agencies that are telling people not to hire me still.
0: Also ich habe sogar Filmrollen wieder weggenommen bekommen, weil es Agenturen gibt, die immer noch sagen, mich soll man nicht mehr beschäftigen, hat Susan Sarandon gesagt. Über die politischen Aspekte jenseits und auf den Leinwänden spreche ich jetzt mit unserem Filmkritiker Patrick Wilinski, der natürlich in Venedig ist für uns. Morgen, Patrick.
2: Schönen guten Morgen, hallo.
0: Politische Äußerungen wie die von Susan Sarandon waren bei Hollywood-Stars ja in den letzten, ich würde fast sagen Jahren, auf allen Festivals eher selten. Ändert sich das gerade in Venedig?
2: Ja, das würde ich sagen. Also nach dieser Schockstarre der ersten Trump-Zeit, seiner zweiten Amtszeit, ist man deutlich aufgetaut. Also gerade der Vorzeigeliberale George Clooney hat sich nicht nur zu Trump geäußert, sondern zu fast zu jeder autoritären Geste gerade in der Welt, auch zur KI. Susan Sarandon, die wir gerade gehört haben, nur ein kleiner Ausschnitt, aber das war ein sehr denkwürdiger Auftritt gestern, sehr angriffslustig. Sie hat sich auch noch sehr scharf über Israel und Gaza geäußert, auch hinter Kollegen gestellt, die von Hollywood politisch verfolgt werden, wie sie das formuliert hat. Also das war schon auffällig, wie offen das alles hier auf den Tisch kam. Und auch Wim Wenders, der musste sich hier noch einmal zu seinen Äußerungen äußern, die er bei der Berlinale getätigt hatte. Damals waren die ja um die Welt gegangen, weil es so wirkte, als hätte Wenders gesagt, Kino und Regisseure sollten sich aus der Politik heraushalten. Und das hat Wim Wenders in Venedig mal so richtig gestellt.
3: What I said then is that filmmakers, we are the opposite of politicians. We have empathy. Politics work without empathy. And that's all I said. We are not working with the mindset of politicians. We are working with the mindset of empathetic people.
2: Also Wim Wenders ging es damals um die Empathie als Handwerkzeug des Künstlers, der versucht, sich in andere Menschen, andere Leben hineinzuversetzen. Und das unterscheidet für Wenders den Künstler vom Politiker. Und Wenders hat dann auch noch ganz eindringlich alle gebeten, dass er diesmal bitte richtig zitiert werde. Aber es stimmt schon, diese Offenheit, die ist aufgefallen. Stars sind bereit, sich politisch angreifbar zu machen, auch falsch verstanden zu werden. Und das steht einer Branche, die sich in den vergangenen Jahren sehr gerne politisch weggeduckt hat, wie ich finde, sehr gut.
0: Die Äußerungen auf dem roten Teppich oder in irgendwelchen Pressekonferenzen sind das eine. Die Filme sind natürlich das Wichtigere in Venedig. Auch da geht es ja politisch zu. Es soll unter anderem gehen um den Einfluss der Medien auf unseren Alltag. Was bedeutet das genau?
2: Ja, es ist schon auffällig, wie das Kino hier am Lido immer wieder auf mediale Umbrüche schaut und fragt, was heißt das für uns? Und alle diese Filme sind eigentlich Warnungen. Warnungen vor einer Macht, die irgendwie außer Kontrolle geraten ist. Medien sollen uns helfen, die Welt zu verstehen. Sie greifen aber auch in diese Welt ein. Sie verändern sie. Sie stellen fremdes Leben aus. Sie schaffen neue Machtverhältnisse zwischen denen, die die Bilder machen und denen, die in diesen Bildern vorkommen. Das begann ja schon bei dem Eröffnungsfilm Inc. über Rupert Murdoch, der mit seiner Boulevardzeitung nicht ein bisschen Geld verdienen wollte, sondern die Medienlandschaft fast auf der ganzen Welt verändert hat und ging dann weiter gestern zu einem außergewöhnlichen Film Possible Love des Südkoreaners Lee Chang-dong, für mich die große Entdeckung dieses Festivals bislang. Das ist die viel feinere, aber auch viel kompliziertere Variante dieses Gedankens über Macht und Ohnmacht der medialen Bilder. Da geht es um eine wohlhabende Dokumentarfilmerin, die ein Arbeiterpaar begleitet. Der Mann hat nach einem großen Arbeitskampf seinen Job verloren bei einer Firma und der Film interessiert sich dabei immer stärker für die Kamera zwischen diesen beiden Menschen. Wer schaut hier eigentlich auf wen? Wer darf Fragen stellen? Wer muss antworten? Und wer hat hinterher die Macht, aus einem aufgenommenen Leben eine Geschichte zu machen? Und wir lernen da, dass auch der gut gemeinte Blick immer ein Blick von oben nach unten ist. Und damit ist man ja schon bei der Frage, die uns ja seit Jahren beschäftigt. Bilder zeigen uns die Welt, aber sie sind nicht unschuldig. Hinter jedem Bild steht jemand, der es auswählt, der einen Schnitt setzt, der etwas entscheidet. Was sehen wir? Was bleibt draußen? Und je größer die Reichweite dieser Bilder, desto größer die Macht deren derer, die sie machen. Und das sind ja moralisch, politische und technische Fragen, die uns sehr stark beschäftigen und vor allem sehr viele Filme hier auf dem Lido.
0: Das ist interessant, Patrick, weil insgesamt habe ich jetzt mit dir und mit Anke Lewicke schon über 5 Filme gesprochen, von denen ich exakt 5 auch sehen möchte, wenn sie irgendwann in Deutschland ins Kino kommen. Und eigentlich gibt es sogar noch einen 6. Primetime mit Robert Pattinson. Der wird ja so gelobt für seinen Blick auf die US-Medienlandschaft, weil er von dem Moment erzählt, als Journalismus und Unterhaltung, Entertainment quasi plötzlich miteinander untrennbar verschmolzen sind. Was war denn oder ist das für ein Moment?
2: Ja, es ist ein Film, der hier viele irritiert hat, weil er uns wirklich ins Herz der Finsternis des amerikanischen Fernsehens der 2000er Jahre führt. Er erzählt im Grunde die wahre Geschichte der Reality-TV-Sendung To Catch a Predator von NBC, in der der Moderator Chris Hansen Männer in Häuser locken ließ, die glaubten, sich dort mit minderjährigen Kindern zu treffen und sie dann vor laufender Kamera konfrontiert hat. Es ist eine unfassbar erfolgreiche Sendung, obwohl sie schon sehr lange abgesetzt ist. Sie kursiert heute als Meme, als Kompilation in großen Ausschnitten im Internet. Und mit dieser Serie sind in Amerika, vor allem im Fernsehen, Fakten, Fiktion, Journalismus, Unterhaltung auf eine Weise ineinander gerutscht, die wir heute eigentlich schon längst gewohnt sind. Und Regisseur Lance Oppenheimer hat dir das in Venedig, wie ich finde, sehr schön zusammengefasst.
4: I can go back and look at To Catch a Predator as the first thing I ever saw on mainstream television that mixed truth and fiction, artifice and reality.
2: Und Primetime führt diese Frage nach der Macht der Medien, die wir gerade geklärt haben, noch viel weiter, weil man hier sieht, wie das Fernsehen unter der Behauptung, die Abgründe der Gesellschaft sichtbar zu machen, irgendwann selbst Teil dieser Abgründe wird. Rechtsstaat zählt jetzt nicht mehr so viel, Recherche wird zu Performance, Journalismus mehr zur Unterhaltung. Und je länger dieses Fernsehen in die Abgründe schaut, umso stärker verschmilzen wir auch als Zuschauer damit. Ein unangenehmer Film, aber diese Spannung zwischen Sensation und Quote hat man lange nicht mehr so dicht und ja, überzeugend gesehen.
0: Du, das Gesetz der Uhr zwingt dich jetzt zur Kürze, aber das Filmfestival ist ja nicht zur Kürze gezwungen, ist ja erst ungefähr die Hälfte rum. Wird das jetzt so weitergehen mit den politischen Filmen, die sich auch mit Medien beschäftigen?
2: Ja, morgen wird es genauso hochaktuell, weil hier dann Alex Gibneys 4-stündige Dokumentation über Elon Musk gezeigt wird. Und Elon Musk ist ja eigentlich das große Medienthema, über das wir gerade gesprochen haben. Ein Mann, der eine absolute Macht hat über Plattformen und über Informationen, der sie auch nutzt für politische Zwecke. Und diese Dokumentation soll seine ganzen Machenschaften zeigen. Es geht um seine Nähe zu Trump, zu Dodge, zu dem Zugriff auf Daten. Also dieses Thema Medien, Macht und unsere Welt, die zieht sich hier auch die nächsten Tage weiter.
0: Patrick Wilinski im Deutschlandfunk Kultur live aus Venedig.

0: Neue Musik von Bromander im Deutschlandfunk Kultur. Der ist, na jetzt wird's schwierig, er ist auf den Orlandinseln aufgewachsen, ist Finne und lebt inzwischen in Schweden. 7.47 Uhr. Die Wahl in Sachsen-Anhalt ist von vielen mit großem Erstaunen betrachtet worden. Und ich glaube, das Staunen und Rätseln wird weitergehen. Denn wer gewonnen hat, ist klar. Wer jetzt regieren wird in Zukunft, noch keineswegs. Frank Eichmann berichtet aus Magdeburg.
1: Das Wort historisch viel häufiger am Wahlabend. Beinahe hätte es für die AfD sogar zur absoluten Mehrheit gereicht. Was für Spitzenkandidat Ulrich Siegmund weit über den Landtag in Magdeburg hinausgeht.
2: Es geht nicht nur um Sachsen-Anhalt. Es ist ein Zeichen für ganz Deutschland, weil wir endlich zu uns selbst gefunden haben, zu Deutschland gefunden haben.
1: Die AfD kann ihr Ergebnis im Vergleich zur letzten Landtagswahl verdoppeln. Die CDU dagegen verliert etwa die Hälfte der Stimmen. Ministerpräsident Sven Schulze betreibt am Wahlabend Schadensbegrenzung.
3: Weil ich heute hier schon gehört habe, es wäre jetzt ein schwarzer Tag für Sachsen-Anhalt. Das ist Demokratie. Und die Menschen haben hier abgestimmt. Eine sehr, sehr hohe Wahlbeteiligung, so wie wir sie noch nie gesehen haben. Und wir werden jetzt auch als CDU mit diesem Wahlergebnis umgehen.
1: Ebenfalls historisch die knapp 9% für die Grünen. Besser waren sie noch nie in Sachsen-Anhalt. Parteichefin Franziska Brandner blickt dennoch kritisch Richtung Berlin, denn mehrheitlich sah die Wählerschaft in Sachsen-Anhalt sich in einer Denkzettelwahl gegen die Bundesregierung. Brandner fordert,
4: endlich gescheiter und besser ins Handeln zu kommen, eine positive Vision nach vorne gemeinsam aufzustellen, dass wir sagen, das Land kann so viel, wir können dahin kommen, wir können besser werden. Und dafür brauchen wir eben auch eine handwerklich funktionierende Regierung.
1: Union und SPD im Bund vor höchst umstrittenen Reformen, etwa bei Pflege und Rente. SPD-Generalsekretär Tim Klüssendorf freut sich also am Abend über den dritten Platz in Sachsen-Anhalt mit über 9% der Stimmen, merkt dann aber selbstkritisch an.
5: Wenn wir wollen, dass wir Akzeptanz dafür bekommen, dann geht es nur mit den Menschen und nicht gegen sie. Und deswegen ist es ganz wichtig, dass wir eben klug analysieren, welche Botschaften senden wir eigentlich aus? Haben wir eigentlich wirklich ein Versprechen gemacht davon, dass die Veränderungen, die wir jetzt machen, am Ende wirklich zu einer besseren Zukunft führen?
1: In Sachsen-Anhalt heißt die offene Frage jetzt, wie lässt sich eine Regierung bilden? Die AfD will das trotz fehlender absoluter Mehrheit versuchen, sagt am Abend Co-Parteichef Tino Chrupalla. Dafür braucht es einen Partner. Für die CDU wäre ein Zusammengehen mit der AfD keine Option, stellt Generalsekretärin Franziska Hoppermann nochmal klar.
6: Die AfD ist eine rechtsextreme Partei. Sie will raus aus dem Euro. Sie arbeitet mit Russland eng zusammen. Sie will ein völlig anderes Gesellschaftsmodell. Wir werden mit denen nicht zusammenarbeiten.
1: Und auch mit der Linken nicht. Auch hier gilt für die CDU ein Unvereinbarkeitsbeschluss. Die Linke kam auf knapp 9% und nun fragt sich, wie soll eine Mehrheit für einen Ministerpräsidenten zustande kommen? Alle müssten die CDU unterstützen, SPD, Grüne, Linke und das ebenfalls knapp eingezogene BSW. Oder unterstützt die Wagenknecht-Partei doch die AfD? Parteichefin Amira Mohamed Ali.
7: Wir haben vor der Wahl gesagt, dass wir weder Herrn Siegmund noch Herrn Schulz zum Ministerpräsidenten wählen werden. Wir werben für einen dritten Weg, nämlich die Möglichkeit, mit einem überparteilichen Ministerpräsidenten mit wechselnden Mehrheiten unter Einbindung des gesamten Landtags zu regieren.
1: Auch das wäre historisch. In Magdeburg und Berlin nach der Landtagswahl also jede Menge Klärungsbedarf.
0: Es ist nicht nur eine historische Entwicklung, wenn das so kommen sollte mit dem BSW, sondern auch eine sehr unwahrscheinliche. Wir haben darüber heute Morgen schon mehrere Male geredet und Sie finden alle Gespräche zur Landtagswahl in Sachsen-Anhalt und auch zu vielen anderen Themen natürlich unter deutschlandfunkkultur.de und in der Deutschlandfunk-App.

0: Victoria West mit Flying, 7.54 Uhr über Sachsen-Anhalt reden und positiv dabei sein, das kann nur Lynn Ruschka. Und du hast dir sogar was ausgesucht, Lynn, wo das relativ einfach ist, ich sag's mal so, auf dem Konto einer Kita in Halle. Natürlich Halle an der Saale, also das ist in Sachsen-Anhalt. Da wurden jetzt 7,9 Millionen Euro gefunden. Mhm. Warum hat denn eine Kita so viel Geld auf dem Konto?
1: Ja, ich dachte, ich bringe dir einfach einen kleinen Krimi mal mit heute an diesem Krimitag. Also die Herkunft ist ungeklärt von diesen fast 8 Millionen Euro. Der Oberbürgermeister Alexander Vogt hat sich schwammig nur dazu geäußert. Es gab ein internes Treffen der Stadtverwaltung, wo das dann überhaupt erstmal offengelegt wurde, dass da irgendwie 8 Millionen Euro rumliegen. Was würdest du damit machen, wenn bei dir das aus dem Nichts auftauchen würde?
0: Ich lasse mich jetzt auf sowas nicht ein. Ich beraube keine Kitas. Ich sag dir mal was ganz anderes. Ein Klettergerüst kostet um die 50.000 Euro. Die Renovierung, weißt du, das ist, du hast auch so viele Vorschriften bei solchen Einrichtungen. Zu Recht, es geht ja um Kinder. Mhm. Da kannst du ja nicht einfach die Wand weiß streichen. Das kostet alles Geld.
1: Ja, das hat der Chef der Kita auch gesagt. Es sei ein Puffer für unvorhergesehene Ausgaben. Ich weiß ja nicht. Also 8 Millionen Euro scheint mir doch ein bisschen viel. Man muss dazu sagen, es ist ein Träger mit mehreren Kitas, aber es ist irgendwas ist da schiefgelaufen, glaube ich.
0: Die Stadthalle wäre wahrscheinlich bereit, das Geld zu nehmen, es treuhänderisch auszugeben.
1: Ja, die Kita wäre auch bereit, das tatsächlich zurückzugeben, weil die Stadthalle, die hat gerade eine Lücke im Haushalt von 100 Millionen. Also vielleicht kriegen die eine Einigung hin in diesem Krimi.
0: Wäre ja schon ein Zehntel, nicht ganz, aber fast. Ne? Was könnte
1: Rechnen
0: man irgendwie
1: mache ich jetzt nicht mit dir.
0: Ah, was auch nicht. Sie ist sehr mutig, aber es gibt Grenzen auch bei Lynn Ruschka. 7.55 Uhr, jetzt gibt es Musik. Nick Love im Deutschlandfunk Kultur.

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3: Mit Miriam Rossius. Die AfD gewinnt die Landtagswahl in Sachsen-Anhalt. Der bosnisch-serbische Kriegsverbrecher Mladic wird heute in Serbien beigesetzt. Und die Serien Widow's Bay und The Pit sind bei den Emmy-Vorabverleihungen auf Erfolgskurs. Grünen-Chef Banaschak sieht nach dem AfD-Wahlsieg in Sachsen-Anhalt die demokratische politische Mitte in der Verantwortung. Seinen Worten nach muss die tiefe Vertrauenskrise ernst genommen werden, die die Demokratie, ihre Parteien und ihre Institutionen erfasst hat. Demnach ist das Vertrauen in die Lösungsfähigkeit des Staates auf einem Tiefstand. SPD-Vizevorsitzender Schweizer wies im Deutschlandfunk darauf hin, dass auch bundespolitische Themen den Wahlkampf in Sachsen-Anhalt bestimmt haben. Als Beispiele nannte er soziale Sicherheit, Frieden und die wirtschaftliche Lage.
4: Das sind ja zum allergrößten Teil keine wirklich originär landespolitischen Themen. Dann sehen Sie, dass Bundespolitik hier womöglich federführend war bei der Wahlentscheidung vieler Bürgerinnen und Bürger. Und die CDU in Sachsen-Anhalt hat ja auch schon in ihren ersten Analysen festgestellt, dass das auch ein Ergebnis für ihren Parteivorsitzenden, den Bundeskanzler Friedrich Merz, war und kein gutes Ergebnis für Friedrich Merz.
3: Alexander Schweizer, Vizevorsitzender der SPD. Die Union lehnt Diskussionen über Kanzler Merz ab. Fraktionschef Frei sagte wörtlich, es ist ganz wichtig, dass wir stabil sind und stabil bleiben. Er wies auch darauf hin, dass Bundestag und Kanzler auf 4 Jahre gewählt sind. Die AfD-Spitzen Chrupalla und Weidel sehen im Ergebnis einen Denkzettel an die Bundespolitik. Ihre Partei kam laut vorläufigem Ergebnis auf 43,8%. Die

0: Oppermann und Berlin. Und laut Umfragen hat zumindest die SPD in Mecklenburg-Vorpommern und in Berlin die CDU noch Hoffnung auf bessere Ergebnisse.
1: Der bosnisch-serbische Kriegsverbrecher Mladic wird heute in Serbien beigesetzt. Dazu werden in der Hauptstadt Belgrad tausende Menschen erwartet. Justizminister Vučić hatte angekündigt, dass Mladic alle staatlichen Ehren zuteil werden sollen. Mladic war vor anderthalb Wochen mit 84 Jahren in der niederländischen Stadt Den Haag gestorben. Dort verbüßte er eine lebenslange Haftstrafe wegen Gräueltaten im Bosnienkrieg, darunter das Massaker von Srebrenica 1995. Aus Protest gegen die staatlichen Feierlichkeiten sagte EU-Erweiterungskommissarin Kos ihre Reise nach Serbien ab. Sie nannte die Verherrlichung Mladics unvereinbar mit den Werten der Europäischen Union. Serbien ist seit 2012 offizieller EU-Beitrittskandidat. Der Besuch der US-Unterhändler Witkoff und Kushner in Kiew ist zu Ende gegangen. Konkrete Ergebnisse wurden nicht bekannt. Es war die erste Reise der beiden Vertrauten von Präsident Trump in die Ukraine. Vorher waren sie erneut in Moskau. In Kiew führten sie mehrere Unterredungen mit dem ukrainischen Staatschef Selenskyj. Peter Sawicki.
2: Witkoff sprach zwar von neuen Ideen für ein Ende des Krieges in der Ukraine, Details nannte er hierbei jedoch nicht. Er sagte, dass Russland und die Ukraine Kompromisse eingehen müssten. Ähnlich äußerte sich Trumps Schwiegersohn Kushner. Er sprach von möglichen Schritten der Deeskalation, ohne aber auch sie näher auszuführen. Pessimistisch klang hingegen Volodymyr Selenskyj. Er lobte zwar die Gespräche, räumte aber ein, dass Russlands Krieg gegen die Ukraine wohl auch über den Winter hinweg weitergehen werde.
1: Die Emmys gelten als die bedeutendsten US-Fernsehpreise. Die große Verleihung findet in der kommenden Woche statt. Die ersten Preise wurden aber schon an diesem Wochenende vergeben. Die Horrorkomödie Widow's Bay gewann dabei 8 Preise. Die Serie wurde unter anderem in den Kategorien Kamera, Ton, Musik und Szenenbild ausgezeichnet. 3 Preise gewann die Krankenhausserie The Pitt, einen Schauspielpreis für den 73-jährigen Ernest Harden Jr., außerdem die Trophäen für Maskenbild und Casting.
3: Das Wetter.
1: Es ist wechselnd, teilweise auch stärker bewölkt oder regnerisch, im Süden länger sonnig. Von den südlichen Mittelgebirgen her können kurze Gewitter aufziehen. Die Höchstwerte liegen bei 21 Grad auf Usedom und 33 Grad am Oberrhein.
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4: Einen schönen guten Morgen wünsche ich Ihnen. Was bedeutet dieses Wahlergebnis für die Kultureinrichtungen in Sachsen-Anhalt? Ich frage das gleich die Direktorin des Kunstmuseums Magdeburg und Sprecherin der Initiative Kultur ist Vielfalt und Heimat, Annegret Labs.

0: Rollinzig mit Come On. 8.08 Uhr, Sie hören Deutschlandfunk Kultur am Montagmorgen, dem Morgen nach der Landtagswahl in Sachsen-Anhalt, bei der nach dem vorläufigen Endergebnis die AfD 43,8% der Stimmen bekommen hat. Und in ihrem Wahlprogramm, das sie selber ja schon Regierungsprogramm nannte, hat sich die AfD in großer Ausführlichkeit auch mit Kulturthemen beschäftigt. Das ging vom öffentlich-rechtlichen Rundfunk über die Programme von Theatern und das Bauhaus bis hin tatsächlich auch zu Museen und was die wie zeigen sollen. Deshalb sind gerade die Kulturschaffenden in Sachsen-Anhalt vom Ausgang dieser Wahl betroffen und wir sprechen deshalb mit Annegret Labs. Sie ist die Direktorin des Kunstmuseums Magdeburg und Sprecherin der Initiative Kultur ist Vielfalt und Heimat. Schönen guten Morgen, Frau Labs.
1: Guten Morgen.
0: Sie haben sich eigentlich mit der Initiative monatelang bemüht und es gab zum Beispiel am Samstag, am letzten Tag vor der Wahl, auch noch massive Proteste gegen die AfD in Magdeburg. Würden Sie jetzt sagen, das hat alles nichts genützt?
1: Andersrum. Also wir sehen, es gab A, keine absolute Mehrheit der AfD und B, wir wissen ja nicht, wie es ausgegangen wäre, wenn wir nicht alles versucht hätten. Also insofern würde ich sagen, es hat genutzt und es hat vor allen Dingen auch uns in der Kultur genutzt, weil wir sind zusammen. Wir sind dadurch ja alle miteinander in Verbindung gekommen. Kultur ist ja etwas, was Vielfalt und Heimat schafft, muss man sagen. Eigentlich müsste es ja so heißen. Und deshalb haben wir auch gerade bei diesem Demokratiefest am Abend vor der Wahl alle gemerkt, wie wichtig es ist, Kultur zu machen, für Kultur zu stehen, dass wir diese Gemeinschaft auch brauchen, dieses Miteinander brauchen. Insofern ist das auch alles nicht umsonst gewesen, weil wir werden mit dieser Initiative natürlich in der Zukunft sehr viel zu tun haben.
0: Aber was ist, wenn nun die AfD tatsächlich regiert? Es gibt ja mehrere Varianten, wie das passieren könnte. Eine Tolerierung durchs BSW, Überläufer aus der CDU oder anderen Parteien. Ich meine, es wird wahrscheinlich nur um einen einzigen Sitz im Parlament gehen. Das könnte irgendwie noch klappen. Wenn die AfD dann tatsächlich gerade bezüglich der Kultur ihre Ankündigung umsetzt, was würde das für sie bedeuten?
1: Naja, die Regierung könnte natürlich Förderschwerpunkte verändern, nationale Kultur besonders unterstützen, andere Förderprogramme auflegen, die das machen, etc. Aber aus der Kunstfreiheit wird man sie ja nicht entlassen können. Also es gibt ja das Grundgesetz, es gibt Gesetze, die eingehalten werden müssen. Also was natürlich schwierig wird, ist sicher diese gesamte Förderkulisse der Kultur, wie wir sie heutzutage kennen oder wie sie auch bisher über die Landesverwaltungsstellen abgewickelt wird. Das wird sich wahrscheinlich dann ändern. Aber das heißt ja nicht, dass wir als Künstlerinnen, Künstler, Schauspielerinnen, Schauspieler jetzt andere Kultur anbieten, weil was ist denn überhaupt deutsche Kultur? Was ist antideutsche Kultur? Was ist das für eine Identitätsstörung, die AfD der Kultur da attestiert? Das muss man ja erstmal überlegen, was das überhaupt bedeutet.
0: Es gibt Menschen, Kirchenvertreter unter anderem, aber nicht nur, auch Vertreter von Frauenverbänden, von Migrantenverbänden und, die gestern Abend schon, zum Teil auch heute früh beschrieben haben, und das ist jetzt ja unabhängig davon, ob die Regierungsfähigkeit noch hergestellt wird bei der AfD oder nicht, die wirklich ganz klar gesagt haben, es gibt Menschen in Sachsen-Anhalt, die haben jetzt Angst. Was sagen Sie denen?
1: Dass die Menschen, die Angst haben, jetzt eigentlich eine Aufgabe haben, nämlich sich zusammenzuhalten und zu beschreiben, was uns wichtig ist. Wir sind ja jetzt nicht irgendwie alle AfD-Anhänger. Es ist ja trotzdem noch eine Mehrheit da, die anders denkt, gerade in den großen Städten oder in den Städten überhaupt. Wir haben eine gespaltene Gesellschaft und wir müssen mit dieser gespaltenen Gesellschaft umgehen. Und wir müssen all diese Wähler, die Protestwähler sind, da sind ganz, ganz viele Protestwähler dabei, die müssen wir ein Stück weit zurückholen, aufklären, mit ihnen reden, wie auch immer wir das machen wollen. Keine Ahnung, da müssen wir uns jetzt hinsetzen und überlegen, wie das am besten funktioniert. Und da ist Kultur ja wichtig, weil Kultur hat diese Räume, Kultur hat diese Begegnungsräume in Museen, in Theatern, Bibliotheken, Musikhäusern, im ganzen Land. Und das müssen wir gut organisieren.
0: Aber nehmen wir doch mal ganz konkret, ich spreche ja mit Ihnen in der Doppelfunktion, als Sprecherin der Initiative, aber eben auch als Direktorin des Kunstmuseums Magdeburg. Das ist in einem ganz, ganz alten Gebäude, aber es zeigt ganz, ganz moderne Kunst oder zumindest zeitgenössische Kunst. Da frage ich mich zum Beispiel bei Ihrer täglichen Museumsarbeit, begegnen Sie den Menschen, die AfD wählen, überhaupt?
1: Also es kommt vielleicht vor, aber nicht jeder Besucher, der ins Museum geht, sagt, hallo, ich bin der AfD-Wähler XY. Das wissen wir ja nicht. Also wir haben keine Auseinandersetzung mit Publikum in den Ausstellungen. Mhm. Insofern, wir machen ein sehr politisches Programm und ein sehr aufklärerisches Programm und vielleicht ist der ein oder andere, der sagt, na, das ist jetzt aber totaler Mist, was ich hier sehe, aber er äußert sich ja deshalb nicht. Wir haben sehr viel positive Stimmen.
0: Das glaube ich Ihnen gerne. Es ist wirklich ein schönes Museum, das man am Rande erwähnt, aber ich meine nur, das ist doch diese Dialogfähigkeit, die besteht ja nicht nur darin, dass die eine Seite sagt, ich würde mit dir reden, die andere Seite muss ja erstmal kommen und auch reden. Ist das nicht das Problem, dass jetzt die einen sagen, komm, wir haben fast gewonnen mit der AfD, lass uns doch in Ruhe, und die anderen sagen, wir müssen weiterkämpfen, dass die nicht regiert. Aber das ist ja noch kein Gespräch.
1: Das ist richtig, aber ich glaube ja noch nicht daran, dass die Wähler, die AfD gewählt haben, jetzt wirklich auch bis ins Letzte durchstiegen haben, A, was in dem Wahlprogramm steht, und B, dass sie wirklich auch alle daran glauben, dass das richtig ist, was dort steht. Also wir müssen ja jetzt erstmal rauskriegen, was meinen diese Menschen überhaupt? Nicht jeder AfD-Wähler sagt jetzt, ich will jetzt nur noch deutsche Kultur. Ich glaube, das ist überhaupt nicht ausgehandelt, was diese Menschen wirklich wissen von dem, was im Programm steht und was sie wirklich gutheißen. Schon gar nicht. Also ich glaube, kann mir nicht vorstellen, dass man im Theater jetzt nur noch den langweiligen Goethe und Schiller hören oder sehen möchte. Also das wird ja nicht dem gerecht, was die Menschen wirklich von uns erwarten. Also das kann man ja mal ausprobieren. Ich weiß es nicht, aber ich würde es nicht ausprobieren, davon mal abgesehen.
0: Annegret Labs war das hier im Deutschlandfunk Kultur. Sie ist die Direktorin des Kunstmuseums Magdeburg und auch Sprecherin der Initiative Kultur ist Vielfalt und Heimat. Ich danke Ihnen fürs Gespräch.
1: Dankeschön.

0: 8.17 Uhr. Sie hören Deutschlandfunk Kultur. Das Buch, das unser Kritiker Marco Martin jetzt vorstellt, da fällt mir ein, da müssen wir uns natürlich als erstes begrüßen. Ich kann ja nicht über jemanden reden, der vor mir steht. Schönen guten Morgen.
1: Ja, guten Morgen.
0: Das Buch, das Sie jetzt vorstellen wollen, das erschien schon vor 85 Jahren. Es beschreibt den Sommer 1940 in Frankreich unter dem Titel Die Agonie Frankreichs. Und es wurde auch noch geschrieben von einem spanischen Journalisten. Da habe ich eigentlich schon 10 Fragen zu. Die erste lautet natürlich, wie ist er, Manuel Chavez Nogales, überhaupt nach Frankreich gekommen?
1: Ja, gute Frage. Manuel Chavez Nogales, Jahrgang 1897, war ein berühmter spanischer linksrepublikanischer Journalist und er hat Madrid 1937 verlassen müssen aufgrund der niederfallenden Franco-Bomben, aber aufgrund des Terrors, den Kommunisten und Anarchisten dort vollzogen haben. Und dann ist er in Frankreich als Flüchtling angekommen 1937 und hat gesehen, wie auch in Frankreich die Demokratie erodiert unter dem sozusagen Zangengriff der Ultrarechten und von links außen. Und diese Jahre, die dann kulminieren in der französischen Kapitulation vor dem nazideutschen Angriff 1940, beschreibt er, ehe er dann selbst wieder fliehen musste 1940 im Sommer nach England.
0: Was ist denn das eigentlich? Er ist ja Journalist unter anderem gewesen. Ist es eher eine Reportage? Ist es ein Essay? Was ist es?
1: Er ist ja Schriftsteller und Journalist. Mhm. Das heißt, er hat auch ein sehr klares Verständnis von zwischenmenschlichen Dynamiken. Also er siedelt nicht nur in der großen Politik an, dort allerdings auch. Ihre Frage beantwortend, es ist eine gelungene Mischform aus Reportage, Essay und Psychogramm. Das geht ineinander über. Die Kapitel alternieren zwischen impressionistischer Beobachtung und Analyse. Und schon allein das macht dieses Buch zu einem Buch im gleichen Rang von Marc Blochs danach in der Illegalität geschriebenen Seltsame Niederlage.
0: Der Titel ist natürlich extrem, denn Agonie bedeutet Todeskampf. Also man kann es wirklich übersetzen mit der Todeskampf Frankreichs. Wie beschreibt er den?
1: Er beschreibt es als ein sich abwenden von der Republik, sowohl von der Rechten, die ja nie republikanisch war, sondern immer nach Nazi-Deutschland geschielt hat als das angeblich dynamischere Modell. Und er beschreibt auch die extreme Linke, die sozialen Fortschritte, die gemacht wurden von Seiten der demokratischen Linken, von Seiten der Gewerkschaften, nie als hinreichend wahrgenommen hat, sondern immer noch mehr wollte und mehr im Sinne von Stalin. Er beschreibt, dass die französische kommunistische Partei 1939 in Frankreich verboten war, aufgrund ihrer Unterstützung des Hitler-Stalin-Paktes und dass es die Kommunisten waren, zusammen mit den Rechtsradikalen, die gesagt haben, gegen Hitler kämpfen ist nicht das Gebot der Stunde. Das muss man sich mal vorstellen. Und das in Erinnerung zu rufen, ist etwas ganz, ganz Wichtiges.
0: Aber in Erinnerung rufen ist vielleicht ein Stichwort. Die Fakten, auf denen dieses Buch basiert, die kann man natürlich alle kennen.
1: Ich glaube nicht, dass es bekannt ist, wie weshalb Frankreich so schnell in die Knie ging. Weshalb es von seinen Eliten verraten wurde, weshalb es auch von Seiten der extremen Linken, also der Kommunisten, keinen Zuspruch bekam und das macht das Buch so ungeheuer aktuell, weshalb sich große Teile der französischen Bevölkerung von der französischen Demokratie, die natürlich schwächelte, aber trotzdem auf einem guten Weg war, abgewandt haben. Chavez Nogales schreibt etwas, was mich wirklich geplättet hat, würde ich mal so salopp sagen. Er sagt, eine Stunde im Stau und schon stellt der gereizte Bürger die Systemfrage.
0: Stellen Sie mal, ich stelle mir gerade vor, die hätten damals schon ein Handy mit Social Media gehabt im Stau. Aber das ist genau die Frage jetzt. Sie haben gerade gesagt, es ist aktuell. Sie haben, ich darf das mal verraten, mir privat schon erzählt, Sie finden dieses Buch erschreckend aktuell. Wie ist das genau gemeint?
1: Es ist erschreckend aktuell im Sinne, dass es ganz genau auch nicht Politikersprache bedient, dass es auch den Bürger in die Pflicht nimmt und sagt, was ist mit dem modellen Massenmenschen, der sofort ausflippt, wenn es Missstände gibt, anstatt zu fragen, wie kann man diese Missstände beheben und stattdessen, es muss sich alles ändern, es muss ein Tabula Rasa sein. Und für die Tabula Rasa Leute stehen natürlich dann die entsprechenden bereit, nämlich Hitler und Stalin. Und ich glaube auch dieses Mindset, es muss sich alles ändern und man sucht dann das Heil bei den Autoritären, ist ungeheuer aktuell. Und lassen Sie mich bitte noch hinzufügen, es ist dem kleinen Kölner Cubido Verlag nicht genug zu danken, dass er die Bücher von Manuel Chavez Nogales jetzt in einer kongenialen Übersetzung von Frank Henseleit nun auch dem deutschen Publikum endlich zugänglich macht.
0: Spart mir ja auch Zeit, muss ich jetzt eigentlich nur noch sagen, dass dieses Buch Die Agonie Frankreichs heißt, 224 Seiten umfasst und 27,80 Euro kostet. Es ist schwierig, haben wir jetzt auch gerade in diesem Gespräch gemerkt, es ist schwierig, heute irgendwas zu machen, was gar keinen Bezug zur Wahl in Sachsen-Anhalt hat, aber es geht. In der Musik zumindest. Wir haben heute viele neue Titel im Programm und jetzt kommt noch einer, die Tiny Habits mit Love Ruins Everything.

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1: What will it look like when I bring home a nice Indian boy?
2: Wie wird er wohl aussehen, der nette indische Junge, den er mal heiraten wird? Das fragt sich der schwule Navin auf jeder Hochzeit seiner weitläufigen indischen Verwandtschaft. Bis Jay auftaucht. Der hat nicht nur eine Menge für Navin übrig, sondern als bleichgesichtiges Adoptivkind indischer Eltern auch für alles andere Indische.
3: Wow.
2: Was nicht nur Navins Eltern ziemlich irritiert.
4: We think it's wonderful that you're white.
2: A nice Indian boy. Eine schwule Bollywood-Komödie aus den USA von Roshan Sethi. Jetzt in den Kinos.
5: Dieser neue Gott, den du lächerlich machen willst, wird groß und mächtig werden.
2: Denn dieser neue Gott heißt Dionysos, der Fremde aus dem Osten, der Gott des Rausches und des Theaters, der sich gerade in München vor neoklassizistischer Kulisse selbst feiert und gefeiert wird. Euripides erzählte in den Bakchen, was passiert, wenn man sich ihm in den Weg stellt. Ronald Schimmelpfennig hat den Stoff bearbeitet. Seine Version, Dionysos, ist jetzt im Innenhof der Klyptothek zu sehen. Bei den Theaterspielen Klyptothek. Gleich nebenan vom Bacchussaal, wo seit mittlerweile 200 Jahren der berühmte barberinische Faun seinen der Körperhaltung nach zu urteilen sehr anregenden Rausch ausschläft, aus dem er vermutlich nicht so schnell erwachen wird. Auch nicht heute Abend, ab 8, bei Dionysos, im Innenhof der Klyptothek. Die nächste Aufführung morgen und übermorgen.
6: Findet mich das Glück?
2: Und findet es mich auch in Kassel?
6: Fragen aus dem Buch von Peter Fischli und David Weiss. Findet mich das Glück?
7: Kann man Müdigkeit nur mit Schlaf bekämpfen?
2: Im Friedrizianum in Kassel lässt sich Müdigkeit auf jeden Fall mit nur auf dem ersten Blick fragwürdigen, aus Alltagsgegenständen zusammengeschraubten, geleimten und geläuteten Skulpturen von Peter Fischli bekämpfen. Der Co-Autor des laudigen Fragebüchleins zeigt hier seine Kunst. Peter Fischli im Friedrizianum in Kassel bis zum 13. September. Und das erwähnte Büchlein ist sicherlich auch im Museumsshop erhältlich.
8: Das war mir jetzt ein bisschen viel Kassel, aber gut, ein launiges Fragebuch, da kann man das schon mal machen. Das waren die Kulturtipps von Gerd Brendel. Jetzt ist es 8.29 Uhr.
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9: Mit Miriam Rossius. Die Spitzengremien der Bundesparteien beraten heute über Konsequenzen aus dem klaren AfD-Wahlsieg in Sachsen-Anhalt. Grünen-Chef Banaschak sieht die demokratische politische Mitte in der Verantwortung. Seinen Worten nach muss die tiefe Vertrauenskrise ernst genommen werden, die die Demokratie, ihre Parteien und ihre Institutionen erfasst hat. Nach Aussage des SPD-Vizevorsitzenden Schweizer haben auch bundespolitische Themen den Wahlkampf in Sachsen-Anhalt bestimmt. Als Beispiele nannte er im Deutschlandfunk soziale Sicherheit, Frieden und die wirtschaftliche Lage. Unionsfraktionschef Frei lehnt eine Diskussion über Kanzler Merz ab. Bei der gestrigen Wahl erzielte die AfD laut vorläufigem Ergebnis 43,8% der Stimmen. Die CDU kam auf 17,2, die SPD auf 9,3% und die Grünen erzielten 8,9%. Die Linke liegt bei 8,6%. Das BSW zieht mit 5,3% in den Landtag ein. Religionsvertreter haben sich entsetzt über den AfD-Wahlerfolg geäußert. So warnte der katholische Bischof von Magdeburg, Feige, vor einer Zunahme von Vorurteilen und Abgrenzungen. Aus Sicht des evangelischen Bischofs der mitteldeutschen Landeskirche Kramer zeigt das Wahlergebnis, dass ein Riss tief durch die Gesellschaft geht. Von Angst sprach die Präsidentin des Internationalen Auschwitz-Komitees Umlauf. Die Auschwitz-Überlebende hat es nach eigener Aussage nicht für möglich gehalten, dass eine rechtsextreme Partei noch einmal in einem deutschen Landesparlament als stärkste Fraktion Platz nimmt. Der Präsident des Zentralrates der Juden in Deutschland, Schuster, befürchtet weitreichende Folgen, sollte die AfD die Landesregierung in Sachsen-Anhalt übernehmen. Als Beispiel nannte er in der Zeitung Die Welt eine radikal veränderte Bildungspolitik zulasten vieler Kinder und Jugendlicher. Der Iran will laut Medienberichten nahe der strategisch wichtigen Straße von Hormus eine sogenannte Sperrzone einrichten. Ein solches im Persischen Golf gelegenes Gebiet soll in den kommenden Tagen benannt werden, sagte der Chef des obersten Nationalen Sicherheitsrats Rezai im Staatsfernsehen. Demnach wird jedes Schiff, das in diese neue Sperrzone einfährt, auf eine Sanktionsliste gesetzt. Teheran hält die Meerenge weitgehend blockiert. Im Gegenzug verhängten die USA eine Seeblockade iranischer Häfen. Mit Folgen für den Welthandel, vor allem bei den Ölpreisen. Das riesige Marx-Relief in Leipzig wird gesäubert und neu beschichtet, wohl zum ersten Mal in seiner mehr als 50-jährigen Geschichte. Zentrales Motiv des Kunstwerks ist der ungefähr 4 Meter große Kopf eines starr nach links blickenden Karl Marx. Das Bronzerelief hing ursprünglich über dem Haupteingang der damaligen Karl-Marx-Universität. 2006 wurde es in 3 Teile zersägt und eingelagert. Nach dem Abriss des Uni-Hauptgebäudes wurde das Relief auf dem Sportcampus der Hochschule wieder aufgestellt. Nach einer erbittert geführten Diskussion um den richtigen Umgang mit diesem Zeugnis des Sozialismus.
0: Das Wetter.
9: Es ist wechselnd, teils auch stärker bewölkt oder regnerisch, im Süden länger sonnig. Von den Mittelgebirgen her können kurze Gewitter aufziehen. Die Höchstwerte liegen bei 21 bis 33 Grad.
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8: Ich wünsche Ihnen einen schönen guten Morgen. Die AfD fängt an, schon heute Vormittag und im Laufe des Tages werden dann alle im Bundestag vertretenen Parteien auf Pressekonferenzen darüber informieren, wie sie mit dem Wahlergebnis in Sachsen-Anhalt umgehen wollen. Und wir blicken mit Jörg Münchenberg in unserem Hauptstadtstudio gleich auf die Frage, wie das vor allen Dingen wohl die beiden Regierungsparteien Union und SPD tun werden.

0: Surfen im Deutschlandfunk Kultur. 8.36 Uhr ist es jetzt. Ich habe es gesagt, wir blicken jetzt auf den Umgang vor allem der SPD und der CDU mit den Wahlen in Sachsen-Anhalt, mit diesem Wahlergebnis, und reden mit Jörg Münchenberg in unserem Hauptstadtstudio. Schönen guten Morgen.
1: Hallo, guten Morgen.
0: Mehrere hochrangige Vertreter der CDU haben schon gestern Abend gesagt, der Bundeskanzler Friedrich Merz steht nicht zur Disposition. Aber wenn man mal seine Zustimmungswerte mit diesem Wahlergebnis zusammentut, können die dabei ernsthaft bleiben?
1: Also natürlich versucht man jetzt so ein bisschen zu beschwichtigen. Generalsekretärin Franziska Hoppermann hat ja gestern zum Beispiel gesagt, der Kanzler oder ein Kanzlerwechsel habe gar nicht zur Abstimmung gestanden. Aber natürlich die Unbeliebtheit des Kanzlers, auch die Unzufriedenheit mit der Arbeit der schwarz-roten Koalition, die wird vor allem natürlich Friedrich Merz angelastet. Das ist ja auch kein Zufall, dass ihn die eigene Partei faktisch jetzt im Wahlkampf in Sachsen-Anhalt mehr oder weniger versteckt hat. Also das wird in jedem Fall für heute, tagen ja Präsidium als auch Vorstand, das wird sicherlich heute eine Rolle spielen. Und was man auch immer wieder gestern gehört hat, oder Philipp Amthor hat es heute Morgen auch im Deutschlandfunk gesagt, man kann jetzt natürlich nicht einfach zur Tagesordnung übergehen.
0: Die SPD liegt nach dem vorläufigen Ergebnis der Landtagswahl in Sachsen-Anhalt bei 9,3%. Das würde ich jetzt mal als erstaunlichen Erfolg auf niedrigem Niveau bezeichnen wollen. Sie hat gute Karten bei den Wahlen in Mecklenburg-Vorpommern. Heißt das, die wird jetzt im Bund für die Union auch ein schwierigerer Partner als bisher?
1: Also davon ist schon ein Stück weit auszugehen. Auf der einen Seite muss man schon auch sehen, ist man in der SPD erstmal ganz schön erleichtert, weil die Co-Parteispitze, also mit Bärbel Baas und Lars Klingbeil, steht ja von der Basis aus durchaus in der Kritik. Ich denke mal, diese Debatte, die wird jetzt erstmal verstummen. Bärbel Baas hat gestern auch gesagt, jetzt werden die Reihen erstmal geschlossen. Aber Lars Klingbeil hat gestern dann schon auch mal angedeutet und hat gemeint, naja, jetzt muss auch die Regierung ihre Arbeit überdenken. Und viele in der SPD tun sich ja schwer, zum Beispiel mit der geplanten Abschaffung der abschlagsfreien Rente nach 45 Beitragsjahren oder der Einführung einer flexiblen Wochenarbeitszeit oder der Krankschreibung vom ersten Tag an. Also die Gefahr ist schon sehr groß, dass jetzt der Koalition auch eine neue inhaltliche Debatte über den weiteren Regierungskurs bevorsteht. Und das treibt natürlich dann am Ende auch das Streitpotenzial zwischen SPD und Union weiter nach oben.
0: Aber die Frage ist natürlich, was wird jetzt aus den Reformen? Ich meine, man vergisst es inzwischen fast. Wir haben jetzt bald Herbst, aber eigentlich sollte ja der letzte Herbst der Herbst der Reformen werden. Nun will man versuchen, dass es dieser wird. Wird das dann vielleicht gar nicht mehr klappen?
1: Also das muss man sehen. Von der CDU kommen nämlich interessanterweise ganz andere Töne. Thorsten Frey, der neue Fraktionschef, hat das gestern mehrfach betont, aber auch jetzt zum Beispiel Philipp Amthor heute Morgen im Deutschlandfunk auch nochmal. Also die CDU will in jedem Fall am bisherigen Reformkurs festhalten, will auch unbequeme Entscheidungen weiter durchziehen, weil man einfach sagt, wir haben diesen Reformbedarf, sonst sind die sozialen Sicherungssysteme einfach nicht mehr zu finanzieren. Also da ist eben sozusagen eine ganz andere Stimme zu hören, dass man eben trotzdem weitergehen will, obwohl dieses Wahlergebnis ja so desaströs für die CDU ausgefallen ist. Und das ist eben genau das, wo jetzt sozusagen ein neues Spannungsverhältnis auch zwischen Union und SPD entstehen dürfte.
0: Kurzer Blick auf die anderen Parteien, die Grünen zum Beispiel, die Linke, die in Sachsen-Anhalt ja beide gestern Abend relativ schnell zugegeben haben, ja, Linke hat ja sogar verloren, aber ja, trotzdem, uns haben bestimmt auch einige Menschen gewählt, einfach nur um die AfD zu verhindern. Das heißt, die haben, so Grünen haben das beste Ergebnis, das sie in Sachsen-Anhalt je hatten, aber richtig gut stehen sie jetzt trotzdem nicht da, ne?
1: Naja, bei den Grünen muss man schon sehen, das ist schon ein beachtlicher Erfolg, den sie da in Sachsen-Anhalt errungen haben. Der beste jetzt überhaupt in Sachsen-Anhalt bei einer Landtagswahl. Also insofern gibt es da schon Freude, aber die ist eben natürlich getrübt, weil man auch sieht, was die AfD da für einen gewaltigen Stimmenzuwachs einfahren konnte. Und was man natürlich in der Partei auch weiß, man hat einen enormen Aufwand betrieben jetzt bei diesen Landtagswahlen in Sachsen-Anhalt. Da ist schon die Frage, ob man das eben bei künftigen Landtagswahlen wirklich wird auch machen können. Und was die Linkspartei angeht, die hat jetzt eine neue Parteispitze mit Ines Schwertner und Luigi Pantisano. Und jetzt ist das Ergebnis schlechter ausgefallen als davor. Also insofern ist das jetzt auch kein super Start für die neue Parteispitze.
0: Jörg Münchenberg aus unserem Hauptstadtstudio über die Reaktion der Parteien im Deutschen Bundestag auf die Landtagswahlen in Sachsen-Anhalt, die es im Laufe des Tages noch detaillierter geben wird in Pressekonferenzen. Ich habe es vorhin schon mal gesagt, wenn man vom Thema Sachsen-Anhalt ein bisschen weg will, dann hilft eigentlich nur Musik. Das war jetzt schon sehr oft heute Morgen neu. Jetzt hören wir alte und dafür gibt es einen konkreten Grund. Chrissy Hynde wird heute 75, Sängerin der Pretenders, wurde vor 75 Jahren in den USA geboren. Das vergessen viele, weil sie seit 73 eigentlich ein Star in Großbritannien ist. Aber dieser Song war ein weltweiter Hit. Zum Geburtstag von Chrissy Hynde, The Pretenders mit Brass in Pocket.

0: Brass in Pocket von den Pretenders, weil Pretenders Sängerin und Köpfin. Kann man Köpfin sagen? Glaube nicht, ist völlig wurscht. Man kann sagen, du schüttelst dir wieder den Kopf hier. Lil Ruschka, ich wollte so gerade ein verdecktes Kompliment machen, weil ich sagen wollte,
1: nee,
0: Chrissy Hynde wird 75, so alt sind wir beide zusammen und das liegt nicht an dir. Aber mache ich jetzt nicht. Ich rede einfach über künstliche Intelligenz, denn, sollte man gar nicht glauben, die kann eben nicht alles. Obwohl das immer wieder vermutet wird. Ein Beispiel, was sie nicht kann, ist Nachhilfe. Es gibt keinen schlechteren Nachhilfelehrer als die KI und wer sagt das? Du.
1: Ja, aber nee, das sagt nicht ich, sondern eine neue Studie, die ich dir mitgebracht habe aus Toronto. Da haben die nämlich 2 Jahre lang bei Mathe-Nachhilfe Schülerinnen und Schüler ein eigenprogrammiertes KI-Tool gegeben an 18 Schulen insgesamt.
0: Und das Ergebnis ist, so wie du schon sagst, ein Mensch, der Nachhilfe gibt, ist besser.
1: Ja, genau, weil nämlich die Schüler überhaupt das Tool gar nicht genutzt haben. Also die haben das in diesen 2 Jahren, haben die Großteil der Schule das einmal angeklickt und dann waren sie so, ah ja, danke. Und wenn überhaupt, haben sie dann versucht, das Tool zu überreden, die Lösungen rauszugeben, anstatt mit ihm zu arbeiten.
0: Ich versuche mal, weil KI kann sich übel rächen, wenn man schlecht über sie spricht. Im Radio.
1: Ja.
0: Ich versuche mal einen Kompromiss, am besten wahrscheinlich KI nutzen unter Anleitung einer Nachhilfelehrerin.
1: Ja, genau, das ist auch das, was die Studie vorschlägt. Einfach, man muss das eben betreuen und das ist natürlich aber auch das, wo es dann die KI wieder obsolet macht. Also wenn man Nachhilfelehrer hat, dann braucht man auch die KI nicht. Trotzdem gibt es noch eine weitere Studie, wo eben 23% von Schülerinnen und Schülern sagen, ein Chatbot könne ihnen immer noch besser helfen als ihr Lehrer.
0: Das ist ja kein Widerspruch. Sie könnten ja mit gemeint haben, der Chatbot kann ihnen besser beim Beschummeln helfen als ihr Lehrer.
1: Vielleicht auch das.
0: Die meisten Lehrer weigern sich mitzuschummeln.

0: Ana Castilla mit Umari. 8.49 Uhr ist es jetzt. Es gibt schon noch was anderes außer Musik, womit man sich ablenken kann von der Landtagswahl in Sachsen-Anhalt. Und das kommt selbstverständlich wieder jetzt.
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2: Alf, Leila, Walayla.
3: 1001 Nacht. Die 87.
2: فَلَمَّا كَانَتَ اللَّيْلَ الْقَابِلَ قَالَتْ دِنَارَزَاد لِأُخْتِهَا شَهْرَزَاد.
3: Und wieder war es Nacht geworden und Dinarazad sagte zu ihrer Schwester:
2: Ja, Shahrazad. إِن كُنْتِ غَيْرَ نَائِمَةٍ.
3: Shahrazad, wenn du nicht schläfst, dann erzähl uns eine Geschichte.
2: فَحَدِّثِينَا بِحَدُوثٍ مِنْ أَحَادِيثِكَ الْحِسَانِ.
3: Und Shahrazad antwortete:
2: قَالَتْ
4: Mit Vergnügen.
2: حُبًّا وَكَرَامَةً.
5: Ich war da stehen geblieben, wo der Schneider dem Kaiser von China erzählt hat, wie er zum Kalifen meinte, alles das hatte sich mein Bruder im Geiste ausgerechnet. Ich werde nicht eher aufhören, meine Braut von oben herab zu behandeln, bis diese Vorstellung beendet sein wird. Dann werde ich einem meiner Eunuchen befehlen, einen Beutel mit 500 Dinar herbeizubringen. Das Geld gebe ich den Zofen als Lohn und erteile ihnen die Anweisung, mich mit ihr allein zu lassen. Nachdem sie mir meine Braut hereingeführt haben, werde ich mich neben ihr schlafen legen. Ich werde aber vor lauter Geringschätzung für sie kein einziges Wort mit ihr reden. Die Leute werden über mich sagen, dass ich eine sehr stolze Seele habe. Ihre Mutter wird zu mir kommen, mir die Hände küssen. Mein Herr, wird sie mich anflehen, schau doch deine Sklavin wenigstens einmal an. Sie verlangt so sehr nach deiner Nähe. Tröste sie doch bitte. Aber ich werde keine Antwort geben. Sie wird aufstehen, mir mehrfach die Füße küssen und sagen: Mein Herr, meine Tochter ist ein sittsames Mädchen. Sie hat noch nie einen Mann gekannt. Als sie gespürt hat, wie abweisend du zu ihr bist, ist ihr das Herz gebrochen. Wende dich ihr doch bitte zu, rede mit ihr, tröste ihre verletzte Seele. Die Mutter gibt ihr einen Becher mit Wein. Gib das deinem Herrn zu trinken und beschwöre ihn, dass er es austrinkt. Die Braut kommt zu mir. Ich lasse sie vor mir stehen, während ich mich auf einem runden, riesigen, mit Gold und Silber bestickten Brokatkissen zurücklehne. Ich sehe sie vor lauter Hochmut nicht einmal an. Ich lasse sie so lange stehen, bis sie die Erniedrigung wirklich zu schmecken bekommt, bis sie in jede Pore ihres Körpers eingedrungen ist. Ich werde nicht mit ihr sprechen. Sie wird in mich dringen und sagen, du musst es trinken. Und sie wird mir den Becher an den Mund halten. Da schlage ich ihn ihr mit meiner Hand ins Gesicht und trete sie gleichzeitig mit meinem Fuß. Und zwar so. Er holte mit dem Fuß aus, trat zu und traf das Tablett mit den Glaswaren. Das Tablett, das auf einem erhöhten Platz gestanden hatte, fiel zu Boden und alles, was darauf war, zerbrach. Der Schneider nebenan schrie auf.
6: Ja, Aussacher al-Mu'arrisina.
2: Du dreckigster aller Hornochsen. Alles nur wegen deinem Hochmut. Wenn ich dich bestrafen müsste, würde ich dich zu 100 Schlägen mit der Lederpeitsche verurteilen und dich danach öffentlich zur Schau stellen.
5: Mein Bruder schlug sich ins Gesicht. Er zerriss sich seine Kleider. Er weinte und jammerte und hörte nicht auf, sich selbst zu ohrfeigen.
2: Tadada! Da kam eine wunderschöne Frau. Sie war in Begleitung mehrerer Eunuchen. Sie ritt auf einer Maultierstute mit einem goldenen Sattel. Moschusduft. Als sie meinen Bruder so sah und seinen erbärmlichen Zustand erkannte, erkundigte sie sich, was geschehen war.
5: Dieser Mann hatte ein Tablett mit Glaswaren. Das war sein ganzer Besitz. Von dem wollte er seinen Lebensunterhalt bestreiten. Das Glas ist ihm zu Bruch gegangen und daraufhin hat ihn dieser Kummer gepackt. Die Frau rief einen ihrer Eunuchen zu sich. Zahl ihm, was du bei dir hast. 500 Dinar bekam mein Bruder. Er wäre fast gestorben vor Freude. Er wünschte ihr Gottes Segen und kehrte als reicher Mann zurück in sein Haus. Er setzte sich und dachte nach. Plötzlich klopfte es an der Tür. Wer ist da?
4: Mach auf. Komm raus, ich möchte ein paar Worte mit dir sprechen.
5: Mein Bruder steht auf, geht zur Tür, öffnet sie. Und wer steht da?
7: Da erreichte das Morgengrauen Shahrazad und sie hörte auf zu erzählen. Schwester, du kannst jetzt nicht aufhören zu erzählen, deine Geschichte ist so unglaublich spannend, sagte Dinarazad. Und Shahrazad antwortete,
4: das ist noch gar nichts gegen das, was ich euch morgen Nacht erzählen werde.
6: Qalat. Aina hadhihi mimma uhaddithukum bihi fi laylatil qabila.
4: Vorausgesetzt, ich lebe dann noch.
6: In ishtu.
4: Und der König verschont mich.
6: Abqani al-Malik.
0: Das sagt sie ja jeden Morgen, dass es am nächsten Tag noch spannender wird. Man muss aber zugeben, es stimmt eigentlich auch immer. Sie können auf morgen warten. Da gibt es eine weitere Folge. 1001 Nacht, wie immer, nach den Übersetzungen von Claudia Ott. Sie können aber auch natürlich alle auf einmal hören in der Deutschlandfunk-App. Jetzt gleich hier in unserem Programm können Sie den Intendanten des Theater Magdeburg, das unter seiner Leitung zum Theater des Jahres gekürt wurde, erst im vergangenen Jahr erleben, Julien Chavard. Und natürlich wird es da auch um die Wahlen gehen.

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9: Mit Miriam Rossius. Die Spitzengremien der Bundesparteien beraten über das Wahlergebnis in Sachsen-Anhalt. Die EU plant deutlich mehr Investitionen in Grönland. Und nach einem Vulkanausbruch sind in Indonesien zehntausende Reisende von Flugausfällen betroffen. Die Spitzengremien der Bundesparteien beraten heute über das Ergebnis der Landtagswahl in Sachsen-Anhalt. Dabei steht die Frage im Mittelpunkt, welche Konsequenzen gezogen werden aus dem klaren Wahlsieg der AfD. Die kam laut vorläufigem Wahlergebnis auf 43,8% der Stimmen. Dahinter folgt die CDU von Ministerpräsident Schulze mit 17,2%. Der Unionspolitiker Amthor sprach im Deutschlandfunk von einer Zäsur.
10: Unsere Partei wurde gegründet als eine Partei für eine Politik für Menschlichkeit. Und wenn man dann sieht, was das für ein Wahlergebnis ist für diejenigen, die Spaltung und Polarisierung in die Gesellschaft tragen, dann ist das etwas, das wirklich betroffen macht. Das ist eine schwere Wahlniederlage für die CDU. Und insoweit ist das parteipolitisch sehr, sehr bitter.
9: Der CDU-Politiker Philipp Amthor, Staatsminister für die Bund-Länder-Beziehungen im Bundeskanzleramt. Der stellvertretende SPD-Vorsitzende Schweizer hält es für nötig, den Reformkurs der Bundesregierung zu überdenken. Darüber zu diskutieren ist nach seinen Worten völlig klar, mit Blick auf die geplante Überarbeitung des Rentensystems. Die Sozialdemokraten hatten gestern 9,3% der Stimmen bekommen, die Grünen 8,9% und die Linke 8,6%. Das BSW zieht mit 5,3% in den Landtag ein. Grünen-Chef Banaschak sieht nach dem AfD-Wahlsieg die demokratische politische Mitte in der Verantwortung. Seinen Worten nach muss die tiefe Vertrauenskrise ernst genommen werden, die die Demokratie, ihre Parteien und ihre Institutionen erfasst hat. Demnach ist das Vertrauen in die Lösungsfähigkeit des Staates auf einem Tiefstand. Im Deutschlandfunk Kultur weist die Direktorin des Kunstmuseums Magdeburg, Labs, auf die Möglichkeiten des Kulturbetriebs hin.
11: Wir haben eine gespaltene Gesellschaft und wir müssen mit dieser gespaltenen Gesellschaft

0: traf sich gestern in Kiew mehrmals mit Witkow und Kushner als Unterhändler. An einem Gespräch nahmen auch die nationalen Sicherheitsberater Großbritanniens, Frankreichs und Deutschlands teil. Vor dem Besuch in Kiew waren Witkow und Kushner in Moskau bei Präsident Putin. Die Europäische Union will in Grönland deutlich mehr investieren. Es geht nach den Plänen von EU-Kommissionspräsidentin von der Leyen unter anderem um den Abbau von Bodenschätzen und um Satellitenkommunikation. Damit will Brüssel ein Zeichen gegen die Gebietsansprüche von US-Präsident Trump setzen. Kommissionspräsidentin von der Leyen besucht seit gestern die Arktisinsel. Heute soll dort eine EU-Grönland-Erklärung unterschrieben werden. Nach einem Ausbruch des indonesischen Vulkans Anak Krakatau sind in dem südostasiatischen Inselstaat 8 Flughäfen geschlossen worden. Besonders betroffen von der Aschewolke ist der größte Airport des Landes nahe der Hauptstadt Jakarta. Allein dort fielen übers Wochenende fast 1.000 Flüge aus. Insgesamt sind nach Behördenangaben mehr als 170.000 Passagiere betroffen, auch auf der Ferieninsel Bali. Jennifer Johnston.
1: Das indonesische Verkehrsministerium teilte mit, derzeit ließe sich nicht absehen, wann sich die Situation verbessere. Die Vulkanüberwachungsbehörde warnte, dass es zu weiteren Ausbrüchen kommen könnte. Der Vulkan Anak Krakatau war am späten Freitag ausgebrochen. Er liegt in einer Meerenge zwischen den indonesischen Inseln Java und Sumatra. Seine Asche schoss bis zu 15.000 Meter in die Höhe. Der Lärm des Ausbruchs sei bis zu 700 Kilometer weit zu hören gewesen.
2: Das Wetter.
0: Es ist wechselnd, teilweise auch stärker bewölkt oder regnerisch, im Süden länger sonnig. Von den Mittelgebirgen her können kurze Gewitter aufziehen. Die Höchstwerte liegen bei 21 Grad auf Usedom und 33 Grad am Oberrhein.
2: 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Britta Bürger.
3: Am Tag nach der Landtagswahl in Sachsen-Anhalt ist der Generalintendant und Operndirektor des Theaters Magdeburg mein Gast, der gebürtige Schweizer Julien Chavard. Ich freue mich, Herr Chavard, dass Sie bei uns sind.
4: Guten Morgen.
3: Ihr Mikro sollte ich aufmachen.
4: Einen schönen guten Morgen.
3: Danke,
4: noch
3: doppelt.
4: Einmal, ja?
3: Die AfD hat laut vorläufigen Ergebnissen, wir berichten ja schon den ganzen Morgen darüber, die Wahl gewonnen in Sachsen-Anhalt, aber eine absolute Mehrheit verpasst. Was war dieser Wahlabend für eine Uraufführung?
4: Wir wissen es eigentlich noch nicht. Also wenn es am Theater eine Uraufführung gibt, dann hat sie einen Titel und ein Ergebnis. Und der genaue Titel dieser Uraufführung werden wir erst nach dem Wissen, welche Regierung dann regiert in Sachsen-Anhalt. Das scheint noch unklar sein. Auch wenn wir heute schon sagen, ja, es wird höchstwahrscheinlich nicht eine, sage ich mal, es wird nicht ohne AfD kommen können. Das ist ich möchte jetzt nicht von allgemein für die Bevölkerung sprechen, diesen Auftrag habe ich nicht, aber vielleicht für die Kunstszene. Das ist schon die Öffnung eines Türe mit einem großen Fragezeichen. Es wurde zum ersten Mal seit vielen Jahren in Deutschland über die Kunstfreiheit gesprochen und da machen wir uns natürlich die größten Sorgen.
3: Was der Wahlsieg für das Theater Magdeburg bedeuten könnte, darüber hat sich Julien Chavard natürlich schon viele Gedanken gemacht und er wird sie in dieser Stunde mit uns teilen.

0: Die Musikerin Vella plädiert für Freiheit, Freedom, im Deutschlandfunk Kultur. Julien Chavard leitet mit dem Theater Magdeburg einen großen Kulturtanker. Das Vierspartenhaus in der Landeshauptstadt Sachsen-Anhalts vereint Musiktheater, Ballett, Konzert und Schauspiel. Er ist verantwortlich für 440 feste Mitarbeiterinnen und Mitarbeiter aus, ich glaube, 50 Nationen. Herr Chavard, wie groß ist die Verunsicherung Ihrer Kolleginnen und Kollegen und wie begegnen Sie der?
1: Also die Verunsicherung ist groß auf jeden Fall, denn es ist ein Neuland. Niemand wurde damit schon konfrontiert, in einer Stadt oder in einer Region zu arbeiten, wo plötzlich die künstlerische Freiheit, die Zukunft des Theaters oder von verschiedenen Kultureinrichtungen aufs Spiel sind. Es gibt, Sie haben das korrekt gesagt, es gibt Menschen aus ganz verschiedenen Nationen, die sich erst einmal alles versuchen zu verstehen, was alles passiert. Die suchen auch natürlich nach Antworten. Wir sind eigentlich, muss man auch immer betonen, auch für die Zuhörer und Zuhörerinnen, wir sind ein Eigenbetrieb der Landeshauptstadt Magdeburg. Wir sind nicht ein Theater des Landes Sachsen-Anhalt. Trotzdem ist Kultur, wie man das weiß, Sache der Länder. Und es gibt im Rahmen eines Theatersvertrages, so einen Vertrag zwischen der Stadt und des Landes, Zuschüsse aus dem Land. Also grundsätzlich ist ein Drittel von unseren Mitteln kommt aus dem Land Sachsen-Anhalt. Das heißt, passiert das ein großes Erdbeben, wird das Programm 1:1 so umgesetzt, wie es schwarz auf weiß steht, dann steht das Problem, aber auch sämtliche Kultureinrichtungen Sachsen-Anhalts vor großen Problemen.
0: Angekündigt hat die AfD grundlegende Veränderungen, eine sogenannte neue patriotische Kulturpolitik. Wer staatlich gefördert werden will, soll sich zu deutscher Kultur bekennen und von antideutscher Kultur abgrenzen. Was damit genau gemeint ist, wurde bislang noch nie klar definiert. Mhm. Auf was für Szenarien bereiten Sie sich denn vor?
1: Also vielleicht darf ich Sie ein ganz bisschen korrigieren. Sie haben eigentlich grundsätzlich recht, es wurde nie definiert, was antideutsch ist. Hans-Thomas Thielschneider, der Kultursprecher der AfD, hat einmal ein Beispiel gesagt, man würde es verbieten, wenn es gäbe ein Stück auf einer Bühne, wo ein Hund auf eine deutsche Fahne pinken würde. Also das war das Beispiel und jetzt sind wir Theaterschaffende an dem Beispiel. Das ist unsere eigene Orientierung. Ich weiß nicht, was antideutsch ist. Ich weiß nicht, wie man mehr pro-deutsch sein kann, wenn man ständig Beethoven, Mendelssohn und so weiter spielt. Also es gibt nichts, was mehr für die Kultur macht als einen großen Mehrspartenhaus wie unsere. Es gibt auch ein gewisses falsches Kalkül, denn wenn man sagt, man möchte nur noch Goethe und Schiller auf die Bühne bringen, wer soll das inszenieren? Man kann Goethe und Schiller, das wissen Ihre Zuhörer und Zuhörerinnen sehr gut, man kann diese Stoffe nehmen, aber man kann sie ganz anders inszenieren, vermutlich mit Werten oder mit einer Botschaft auf die Bühne, die eigentlich gar nicht zur AfD passt. Also ich glaube, das zeigt eher ein nicht großes Theaterverständnis.
0: Artikel 5 des Grundgesetzes garantiert die Kunstfreiheit. Außerdem hat das Land Sachsen-Anhalt ja in diesem Jahr ein Kulturfördergesetz beschlossen und damit Kunst und Kultur als Staatsziel verankert, mit unterschrieben von der AfD. Welche Sicherheit haben Sie und vor welcher Unsicherheit stehen Sie trotzdem?
1: Also die Sicherheit ist das Theatervertrag. Das Theatervertrag versichert dem Theater Magdeburg ein finanzielles Rahmen bis Ende des Jahres 2028. In diesem Vertrag werden die Beträge genannt von der Stadt und von dem Land. Die Unsicherheit betrifft die Periode, die nach Endgültigkeit dieses Vertrags anfangen. Und die Verhandlungen zu diesem neuen Theatervertrag werden bestimmt zwischen der neuen Regierung und der Landeshauptstadt in den nächsten Monaten beginnen.
0: Möglicherweise ist der AfD manches am Theater Magdeburg zu queer, zu woke, zu bunt. Aber, das hat der Theaterkritiker Peter Laudenbach hier bei uns im Theaterpodcast formuliert, es sei eigentlich kein gutes Angriffsziel für die AfD, weil es sich nicht für die übliche Feindbildmarkierung eignet. Dafür ist es beim Publikum viel zu erfolgreich, zu etabliert in der Stadt, sagt er. Beruhigt Sie so ein Gedanke?
1: Es beruhigt mich, also ja, es ist schon ein bisschen Balsam für die Seele. Ich muss es aber so formulieren, es mag vielleicht überraschen, aber wir wurden als Theater Magdeburg von der AfD nicht mehr angegriffen als ein anderes Theater. Es gab jetzt keiner in der Kampagne, der uns als Beispiel genannt hat. Und ja, schauen Sie nach Magdeburg, die sind zu, wie Sie da sagen, zu links, zu woke. Oder das gab es nicht. Unsere größte Auseinandersetzung war mit der Inszenierung Wunde Stadt. Das ist dieses Projekt, was sich auseinandergesetzt hat mit dem Terroranschlag am 20. Dezember 24, also diese
0: auf
1: dem Weihnachtsmarkt. Und da gab es zuerst auf Facebook oder Instagram so einen kleinen, von so Menschen aus dem rechten Milieu, so einen kleinen Shitstorm, lass uns das so neudeutsch beschreiben. Und dann gab es die eine oder andere parlamentarische Anfrage. Aber das war jetzt nicht ein großen Angriff. Und das war aber mehr so eine große mediale Auseinandersetzung, aber jetzt nicht so. Also die Partei hat uns jetzt nicht versucht, in diesem Rahmen kaputt zu machen.
0: Das Theater Magdeburg erlebt unter Ihrer Leitung eine große Erfolgsgeschichte. Letztes Jahr wurde es als Theater des Jahres ausgezeichnet. Sie haben den Faust-Theaterpreis bekommen. Viele weitere Auszeichnungen. Die Auslastung ist mit 86% sehr, sehr gut. Was würden Sie sagen, hat Ihr Theater in den letzten Jahren in der Stadt Magdeburg bewirkt?
1: Ich habe angefangen nach der Pandemie. Und nach der Pandemie, das war in Magdeburg so wie auf der ganzen Welt, gab es viele Menschen, die wieder einen Sinn des Zusammen gebraucht haben. Man hat während 2 Jahren zu Hause gekocht und plötzlich wollte man ins Restaurant. Man hat zu Hause Netflix geschaut und plötzlich hat man gemerkt, wow, das tut schon gut, mit 100 oder 1000 anderen Menschen zusammen zu lachen, zusammen zu weinen, sich auseinanderzusetzen mit Themen. Und genau in dieser Phase haben wir, ich glaube, ein großzügiges Angebot der Bevölkerung gegeben. Es gab eine größere Investition in der Sache kulturelle Vermittlung, also Kunstvermittlung. Das heißt, wir haben unsere Adressatenkreisel, ich hoffe, der Begriff ist verständlich, vergrößert. Also wir haben immer den Ansatz gehabt, man kann gleichzeitig ehrgeizig in den Inszenierungen sein, aber gleichzeitig großzügig in der Kommunikation sein. Und als letztes, man muss es vielleicht auch so sehen, in einer mittelgroßen Stadt wie Magdeburg sind wir ein fast absolut dominante Kulturveranstalter in so einer Stadt. Es gibt nicht große freie Szene wie in Berlin oder in München oder in Hamburg.
0: 240.000 Einwohner ungefähr.
1: Ist so. Das heißt eigentlich, ein solches Theater funktioniert nur dann, wenn Sie bei Ihrer 30 Neuinszenierungen, so viele machen wir jede Spielzeit.
0: 30
1: Neuinszenierungen, also Schauspiel, Oper, Ballett und noch ein großes symphonistisches Konzertprogramm. Es funktioniert nur dann, wenn Sie die Gesamtbreite des Publikums ansprechen. Und das ist uns offenbar gelungen. Wir haben keinen Scheu vor Unterhaltung, wir haben keinen Scheu von sehr politischen Inszenierungen. Also wir spielen die ganze Breite vom Theater und das macht eigentlich Spaß.
0: Das Theater Magdeburg. Wir steigen da noch weiter ein.

0: Marina and the Cats, Hope Will Kill Me in the End. Sie hören Deutschlandfunk Kultur. Julien Chavard ist als Generalintendant und Operndirektor vor 4 Jahren ans Theater Magdeburg gekommen. Davor war er Intendant der Neuen Oper Freiburg in der Schweiz. Was war das für ein Sprung von Freiburg, Fribourg? Wie sagen Sie?
1: Beides. Es ist eine zweisprachige Stadt. Eigentlich zweisprachig Französisch und Schweizerdeutsch. Aber Fribourg auf Französisch oder Fribourg auf Schweizerdeutsch.
0: Ja. Was war das für ein Sprung von da nach Magdeburg?
1: Ein Riesensprung, einen großen Sprung ins Unbekannte. Aber ich glaube, bei mir ist es was Gutes. Also ich bin, ich glaube, prädestiniert für abenteuerliche Lebensentscheidungen, sagen wir so. Es war eine total schöne Zeit, die auch im Kontrast steht zu den Ergebnissen von gestern. Da hatte Magdeburg sich beworben als europäische Kulturhauptstadt, hat das am Schluss Chemnitz gewonnen. Aber trotzdem hat man mir immer diesen Eindruck gegeben aus der Stadt, wie nehmen sie, denn wir wollen das Theater Magdeburg als Instrument der Öffnung, Internationalisierung und neue Image von Magdeburg haben. Und das, ich glaube, das ist uns gelungen. Und ich glaube auch, dass Kultureinrichtungen, das betrifft zum Beispiel das Bauhaus in Dessau, sind die Faktoren, die am Schluss eine Stadt, eine Region bekannt machen. Also besonders, also Sachsen-Anhalt ist sich nicht unbedingt bekannt durch, Bergen oder Stränden oder weiß ich nicht was, aber durch eine starke Kulturtradition, durch Telemann oder durch das Bauhaus und so weiter und so fort. Und ja,
0: das streitet die AfD ja nicht ab, da setzt sie ja auch drauf. Ne?
1: Genau, auf jeden Fall. Und in diesem Sinne macht sie ein falsches Kalkül. Man sagt, man möchte wieder Deutschland ehren oder unsere Geschichte, die Geschichte des Landes ehren. Aber als Schweizer kann ich immer es bestätigen, was Deutschland auch insbesondere stark macht und bekannt macht, ist die unglaubliche starke zum Beispiel Theatertradition. Es gibt kein Land auf der Welt, was so eine starke Theatertradition hat. Sie ist in der Geschichte gewachsen, macht heute wieder Wunder. Man bewundert diese Sache auf der ganzen Welt, und das kaputt zu machen, finde ich ein falsches Kalkül.
0: Wie haben Sie es geschafft, das Magdeburger Publikum für das Theater zu interessieren?
1: Wenn ich es wüsste.
0: Naja, mit welchen Themen haben Sie das Publikum besonders gut erreicht?
1: Gut, also wie gesagt, wenn man 30 Inszenierungen jedes Jahr macht, gibt es verschiedene Themen. Was ganz sicher ist, ist, man macht ein Theater für die Stadt und für die Region, und man kommt jetzt nicht einfach mit einem Theateransatz und man macht einfach das mit seinem Geschmack. Man macht das für die Stadt, das heißt, man interessiert sich für die Themen. Das kann so für, also weiß ich nicht, das allererste Projekt war so eine Auseinandersetzung mit dem Fansgesänge vom FC Magdeburg. Mhm. Ich komme aus der Schweiz, da ist Eishockey eine große Sache, wird auch ganz schön und viel gesungen im Stadion. Ich bin damit aufgewachsen und dachte, ich kann dieses Wissen auch in Magdeburg für dieses ganz wichtige Fußballmannschaft umsetzen, haben wir ein Projekt gemacht. Diese Spielzeit machen wir eine Oper über das Intel-Drama, haben Sie bestimmt mitbekommen. Intel war vor 3 Jahren das große Hoffnungsträger für die Stadt oder vielleicht für das ganze Bundesland, ist dann gescheitert, und wir setzen uns damit auseinander. Also wirklich so.
0: Also US-Chip-Hersteller.
1: Genau, ne? Also US-Chip-Hersteller, dann wurde Trump gewählt und das Ganze ging nicht mehr. Also mit Themen der Stadt, mit Themen der Region und auch, sage ich mal, in eine gewisse Publikumsgroßzügigkeit, denn ich glaube für mich, man kann sehr ehrgeizig Theater machen, also das heißt mit ehrgeizigem Theateransatz, aber das Publikumkontakt, die Publikumsgroßzügigkeit, wie man mit dem Publikum spricht, das ist egal, an welchem Niveau man spielt, das muss man unbedingt pflegen und mit großem Herzen machen.
0: Es gab eine Produktion über die Band Tokyo Hotel.
1: Es gab eine Produktion über das Band Tokyo Hotel, das war auch ganz nett, weil da wurde ganz klar identifiziert, sind viele Menschen gekommen, die wir sonst nicht so oft ins Theater sehen.
0: Sie sind sehr engagiert dabei, junge Talente an Ihrem Haus aufzubauen. Was macht denn die Zusammensetzung Ihrer verschiedenen Ensembles aus? Also worauf kommt es bei der Auswahl von Sängern, Schauspielern, Musikern an?
1: Also es ist so, in einem mittelgroßes Theater wie das Theater Magdeburg ist in einem Ensemble sein, also ich rede zum Beispiel jetzt über das Musiktheater, ein großes Privileg. Denn es gibt, man macht jedes Jahr 8 neue Inszenierungen und 3-4 Repertoirestücke. Das heißt, für eine junge Sängerin, einen jungen Sänger ist das eine unglaubliche tolle Möglichkeit, ans Repertoire zu kommen, was man sonst als Freischaffende nicht kommt. Oder wenn man in einem Ensemble beteiligt ist, in einem, weiß ich nicht, an der Oper Frankfurt oder Hamburg, kommt man nicht an diese Rolle an. Man kann jetzt nicht unbedingt die größten Rollen singen. In einem mittelgroßen Theater ist das möglich. Das heißt, wir sind wirklich ein Sprungbrett. Wir sind auch da, damit die Menschen sich auch besser kennenlernen. Also ein junger Sänger oder junge Sängerin weiß noch nicht genau, wofür er sie prädestiniert ist. Und da ist so ein Theater wie unsere sehr toll. Es gibt aber auch in der Ballettkompanie, im Schauspielensemble, im Musiktheaterensemble große Persönlichkeits- also Menschen mit einer unglaublich interessanten Persönlichkeit. Also ein Ensemble zusammenzustellen ist gleichzeitig ein Gleichgewicht, eine Gleichgewichtsfrage, aber man sucht auch nach Menschen, die
0: überraschen,
1: die nicht gut in eine Schublade passen, die eine Identität mit sich bringen. Und das ist ganz toll.
0: Ihr Vertrag in Magdeburg, der wurde bis 2032 verlängert, aber Sie werden, das wurde erst vor kurzem bekannt, 2028
1: genau
0: nach Essen wechseln. Mhm. Als neuer Opernintendant des Altotheater und Chef der Essener Philharmoniker. Und diese Entscheidung hat viele überrascht, manche durchaus geschockt, kann man sagen. Zumal auch das erfolgreiche Schauspielführungstrio nächstes Jahr schon wechselt von Magdeburg nach Leipzig. Das sieht für einige so aus, als verließe da eine ganze Mannschaft das Schiff, bevor es ins Wanken gerät. Mhm.
1: Also es ist so, also ich wechsle in 2 Jahren nach Essen. Ich habe mich eigentlich nicht beworben. Ich wurde einmal angefragt, ob ich Interesse hätte, und Sie müssen sich das so vorstellen, ich werde dann 7 Jahre in Magdeburg gemacht haben, und es ist dann ein bisschen die Frage, öffne ich einen zweiten Zyklus oder einen dritten Zyklus oder wage ich die Chance, diesen Karrierenschritt zu machen? Es ist für mich eine besondere schwierige Sache, denn auch wenn man weiß, ein Intendant bleibt, und das ist auch richtig so, bleibt nicht mehr als 10 Jahren, das ist auch richtig so, oder sollte es auch nicht, ein Theater gehört nicht einem Intendant, und es ist auch gut, dass man abgibt. Es ist so, dass ich habe in Magdeburg eine total schöne Familie gegründet.
0: Theaterfamilie, meinen Sie?
1: Auf jeden Fall eine Theaterfamilie. Eine ganz schöne Familie gegründet mit Menschen, die ich absolut gerne arbeite. Und man war sehr erfolgreich in den letzten Jahren, und es ist vielleicht auch durch diesen Erfolg, dass man eine größere Aufmerksamkeit auf sich gebracht hat und dann sich einmal ein anderes Theater und einen anderen Opernhaus für sich interessieren. Und genau in dieser Konstellation waren wir vor dem Sommer. Und am Schluss bin ich nach einem Findungsphase es geworden und habe mich entschieden, ich mache jetzt diesen Schritt.
0: Aber jetzt sicher keine leichte Situation, ne? Die anderen haben Ängste, wie geht's mit ihnen weiter? Sie wissen, wie es weitergeht.
1: Es ist so, dass ich werde noch während meinem Mandat die nächsten Theaterverträge mit verhandeln. Also wir sind zwar kein, also der Vertrag ist zwar zwischen der Stadt und dem Land, was unsere Finanzierung anbelangt, aber Sie können sich vorstellen, wie sehr die Theaterleitung da involviert ist. Das heißt, eigentlich ist meine Mission für die 2 nächsten Jahre, die besten Bedingungen zu verhandeln, damit das Theater weiter frei spielen darf.
0: Neue Schauspieldirektorin am Theater Magdeburg wird dann in einem Jahr die gebürtige Londonerin Lily Sykes, derzeit Hausregisseurin am Schauspiel Dresden. Die Nachfolge von Julien Chavard, die muss erst noch gefunden werden.

0: Fool, ein Klassiker von Maya Hawthorne im Deutschlandfunk Kultur. Julien Chavard wurde vor 44 Jahren in Bern geboren. Aufgewachsen ist er in Freiburg, Fribourg, haben wir schon gehört. Mit welchen Sprachen?
1: Französisch. Also ich bin in einer französischsprachigen Familie aufgewachsen. Aber wenn man so in einer kleinen zweisprachigen Stadt wohnt, kommt man sehr schnell an die, wie man sagt, Partnersprache. Wenn man Sport macht oder wenn man Ausgang geht. Also es gibt ganz verschiedene Orte, wo die Stadt wirklich zweisprachig unterwegs ist.
0: Und das war dann auch die Nähe zum Italienischen?
1: Nein, die Nähe zum Italienischen kommt von meiner Großmutter, also eine Italienerin aus Torino und also aus Turin. So sagt man auf Deutsch, ja. Oder? Turin, genau, Torino. Und genau, und es ist aber so, dass die Schweiz ein, wie Sie das wissen, ein kleines Land ist. Das heißt eigentlich, wir haben irgendwie das Glück, sehr schnell an die Sprache zu kommen. Es ist sehr oft, dass ein Französischsprachiger wird in Zürich studieren oder das Italienischsprachige dann in der Romandie, also in der Westschweiz, studieren Französischsprachig. Also das ist eine Chance für unser kleines Land, was vielleicht für die Open-Welt nicht interessant ist, weil es gibt nichts mehr, sage ich mal, sprachflüssig oder sprachfrei als die Open-Welt. Ja.
0: Welche Rolle spielte denn Oper, Theater, Musik in Ihrer Familie?
1: Also ich komme nicht aus einer Künstlerfamilie. Vielleicht bin ich eine Ausnahme. Aber ich komme aus einer Familie von riesen Kulturkonsumenten und Kulturkonsumentinnen. Es hat sich so kristallisiert, dass ich, dass meine Eltern ganz viele, also Abos und Karten sich für Oper und Theater immer gekauft haben. Und ich bin aber in einer Familie mit 4 Kindern aufgewachsen. Es gab oft ein Geschwister, der krank war, und dann konnte Mama oder Papa nicht kommen, und dann wurde ich eigentlich mitgeschleppt, mit oder ohne Konsens. Und das hat besonders für die Oper bei mir eine gewisse Muttersprache entwickelt. Das habe ich erst mit 20 oder 25 gemerkt, als ich zurück in die Oper gekommen ist, um dann meine erste Produktion zu inszenieren. Ich habe gemerkt, wie eigentlich sehr ich mich zu Hause fühle in der Oper und wie mich diese Sache nie gelassen hatte, auch wenn ich nicht an die Oper gedacht hatte, zwischen, weiß ich nicht, denn 10 oder 20 Jahre alt, ja.
0: Ihre Eltern waren beide Agrarwissenschaftler und Sie haben zunächst in Zürich ja auch Agrarwissenschaften studiert. Es klingt nach, die Eltern haben mich dazu gedrängt oder mir fiel nichts Besseres ein.
1: Das Gegenteil stimmt. Die waren komplett überrascht. Sie hatten sich das gar nicht vorgestellt. Es ist so, ich habe die Abitur gemacht und dann gedacht, ja, soll ich jetzt, also in Französisch sagt man les lettres, also sagt man Literatur oder Französisch studieren, weil ja, das war vielleicht dort, wo ich die besten Noten gemacht hatte. Aber dann dachte ich, ja, es ist vielleicht noch zu früh und ich möchte noch ein bisschen mich auseinandersetzen mit was, also mit Hard Science. Und dann habe ich an der ETH Zürich angefangen zu studieren. Das war auch eine super Zeit. Und dann ging es nicht lang nach Ende des Studiums, dass ich dann doch was anders, komplett anders machen wollte.
0: Was können Sie denn aus diesem Studio auch am Theater und in der Oper gebrauchen?
1: Ich glaube, Ingenieur haben vielleicht ein gutes Analyse. Also wenn ich einem Problem konfrontiert bin, und das wird man als Intendant jede Stunde, gelingt es mir, ein Problem zu analysieren, mich auseinandersetzen, die Sachen zusammenzufassen, also strukturiertes Denken müssen Ingenieur haben. Und dann, es war auch, sage ich mal, eine unglaubliche tolle Zeit in Zürich. Ich komme aus der, also Fribourg, das ist schon die Provinz, eine tolle Stadt, aber schon die Provinz. Und für mich Zürich, das war so wie der Schritt in der Hauptstadt. Das Nachtleben, das Theaterleben, das war wirklich so für mich so ein bisschen so eine Entdeckung von einer neuen Welt. Ja.
0: Und was hat Sie ermutigt, dann eben doch dieser eigentlichen Sehnsucht zu folgen, dem Musiktheater? Sie haben ja dann noch ein zweites Studium draufgesattelt.
1: Ja, Das stimmt. Eigentlich, ich hatte Theater seit immer gemacht. Als Kind, also ich habe schon, ich sage immer mit 7 oder 8 Jahre alt schon meine Cousin und Cousine beim Sonntagsfamilientreffen inszeniert und so kleine Blöderei auf die Bühne, auf dem Familiengarten gebracht. Und dann habe ich viel Theater gespielt und dann wurde ich schnell, also ich war jetzt derjenige in der Laiengruppe, der das inszeniert hatte. Aber dann dachte ich, mit Abitur war es für mich, Theater, das ist für Menschen, die in Paris wohnen. Das ist Provinzkomplex. Und dann ist es eigentlich so, dass ich hatte so ja, Personen in meinem Bekenntnisumfeld und dann gab es so einen Regisseur in meiner Stadt. Und er wusste meine Leidenschaft, er hat gesagt, ja, du könntest vielleicht mich einmal assistieren. Das war so ein kleines Projekt. Und das habe ich dann gemacht. Und seitdem habe ich die Theaterwelt nie mehr verlassen.
0: Dramaturgie haben Sie in Lausanne dann studiert. Woher aber kennen Sie sich jetzt so gut in der Musikgeschichte aus? Das wäre ja noch mal, ist ja nochmal ein ganz anderes
1: ja,
0: Feld.
1: Ja, also mein Metier als Opernregisseur habe ich durch Assistenz gelernt. Das ist, also zuerst habe ich hospitiert. Also es ist so, eigentlich, ich habe angefangen und ich habe was inszeniert. Und dann habe ich gemerkt, ja, das ist, was ich eigentlich mit meinem Leben machen möchte. Und dann hatte ich eben ein Komplex, ja, ich habe kein Diplom, wer bin ich, ich kenne die Institution nicht. Und dann habe ich entschieden, ja, ich muss diesen Weg machen. Und ich habe mich dann, zuerst habe ich hospitiert als Regiehospitant, dann habe ich assistiert als Regieassistent, dann bin ich in größeren Projekten, größere Opernhäuser. Ich habe viele Menschen kennengelernt, ich habe wirklich diesen Weg für mich gehabt. Das war eine große Chance. Ich habe unter anderem Laurent Pelly assistiert, fast auf der ganzen Welt. Und ich glaube, da habe ich wirklich mein Metier, mein Können, wenn es einen gibt, gelernt. Auch dass der Umgang mit Menschen, das ist so wichtig als Regisseur. Wie überzeugt man Menschen? Also es ist gut, schöne Idee zu haben, aber wie macht man es so, dass die Menschen das umsetzen wollen?
0: Julien Chavard, noch bis 10 im Deutschlandfunk Kultur.

0: Ein neuer Song der Berliner Band Il Civetto, Magst du, im Oktober kreuz und quer in Deutschland live zu erleben. Julien Chavard, Opernregisseur, Generalintendant des Theaters Magdeburg, ist heute bei uns im Gespräch. Wir haben gerade schon über Ihre Leidenschaft für die Oper und das Musiktheater ein bisschen gesprochen, aber richtig habe ich nicht verstanden, warum eigentlich gerade die Oper? Warum brennen Sie dafür?
1: Schwierige Frage. Es ist so, dass ich glaube, ich kann Geschichten sehr gut mit Musik erzählen. Es fällt mir eigentlich viel leichter als mit Wörtern. Und das ist vielleicht ein Paradox, aber ich glaube, ich verstehe Emotionen viel besser durch Musik als durch Wörter. Es ist so, es gibt vermutlich verschiedene Gründe dafür, aber ich bin ich hatte drei Geschwister und eine davon, meine Schwester, sie ist mittlerweile gestorben, ist mit einer großen geistigen Behinderung aufgewachsen. Also ich war so Bruder von einer Person, von meiner Schwester, die nicht Sätze formulieren konnte, also die nicht normal sprechen konnte, ihre Behinderung dafür war zu groß, aber die eigentlich natürlich ein ganz großes und schönes und großzügiges inneres Leben haben und dieses innere Leben immer mit Musik kommuniziert hat.
0: Ja, ja.
1: Sie hat gesungen, sie hat mitgesungen, sie hat ein großes Repertoire, sie hat den ganzen Tag Musik gehört und dann war so wie eine Repertoire-Sammlung und dann, wenn sie etwas wollte oder wenn sie eine große Emotion, sei es positiv oder negativ, traurig war und so weiter, hat sie was gesungen, angefangen. Und wir haben auch immer mit Musik beantwortet, weil das war so der Kommunikationsweg mit meiner Schwester. Und ich glaube, das hat mich enorm geprägt. Und ich habe immer, egal welche Musik, es kann die komplexeste zeitgenössische neue Musik sein, wie eine sehr oberflächliche Musik sein. Ich habe immer Bilder, die mich in den Kopf kommen, wenn ich Musik höre. Und mein Metier ist eigentlich, diese Bilder, diese Emotionen, diese Intuition immer auf die Bühne zu bringen.
0: Wenn man eine Inszenierung mit einem Kochrezept vergleicht, welche Zutaten dürfen da in Ihrer Regieküche niemals fehlen?
1: Körper, das ist das Wichtigste, ist für mich Opernregie eine, das hat viel mehr mit Choreografie zu tun als mit Dramaturgie, sage ich immer. Für mich, wenn ich eine Oper inszeniere, brauche ich, das ist immer mein Ansatz und egal welche Musik, ob Musical oder zeitgenössische Musik, ich habe immer den Ansatz, ich möchte die Musik, was im Orchestergraben gespielt wird, sehen in den Körper von den Darstellenden auf der Bühne. Also Körper ist das Wichtigste. Und das Zweite ist Poesie. Denn ich glaube, Oper und Musiktheater haben einen Weg, Geschichte zu erzählen, was anders ist, weil es entfernt, komplett entfernt ist von wie wir heute Geschichten konsumieren durch, weiß ich nicht, Handy oder wir lesen die Zeitungen. Das ist so anders, dass es dann ein poetischer Akt wird, dass man die Sachen anders beleuchtet. Und ich glaube, das ist das zweitwichtigste Zutaten in meinem Kochrezept, wie Sie das angefragt haben. Ja.
0: An so einem Theater wie in Magdeburg gilt es ja, den Spagat zu schaffen zwischen Tradition und Erneuerung. Mhm. Und das machen Sie nach dem Motto Evolution statt Revolution. Beschreiben Sie mal diese Evolution.
1: Das war eigentlich der Ansatz, als ich angefangen habe als Intendant. Und das gilt immer noch. Wissen Sie, wenn es gibt einen Intendanzwechsel, gibt es Menschen, gibt es neue Intendanten und Intendantinnen, die sagen dem Publikum, also nicht gewollt, aber die es so meinen, dass ja, liebes Publikum, alles, was Sie in den 15 Jahren gesehen haben, ist für mich nichts und ab jetzt wird es jetzt gutes Theater sein. Und ich bin mit einem ganz anderen Ansatz angefangen und ich habe gesagt, ich möchte einfach mein Theater, wofür ich brenne oder wofür wir brennen als Team, einfach zeigen, diese Großzügigkeit. Wir haben viele noch Stücke im Repertoire geblieben von der alten Intendanz und so weiter und so fort. Also das ist die Evolution, das ist jetzt einfach, wir wollen einfach was Neues zeigen, aber ohne dem Publikum den Eindruck zu geben, was vorher gab, hat keinen Wert.
0: Mhm. Wir haben schon diese Erfolgsgeschichte umrissen, also Theater des Jahres. Sie waren beim Berliner Theatertreffen eingeladen. Zweimal hintereinander den Faust Theaterpreis. Rekordauslastung bedeutet ja auch Rekordeinnahmen.
1: Mhm.
0: 4 Millionen Euro
1: ja.
0: Im vergangenen Jahr.
1: Genau.
0: Wie wollen Sie dieses Niveau halten? Was haben Sie sich für die nächsten 2 Jahre vorgenommen?
1: Also es ist immer eine komplizierte Geschichte im Theater, weil also Sie haben jetzt die Metapher des Kochen verwendet. Im Theater kocht man immer 2 Jahre im Voraus. Also man fängt jetzt nicht das Rezept für heute Abend. Das heißt eigentlich, die Erfolge von heute haben Sie vor 2 Jahren geplant. Und das heißt, wenn man eine Auszeichnung bekommt, einen Preis oder Theater des Jahres, sind das eigentlich das Ergebnis von Entscheidungen, die vor 2 Jahren getroffen wurden. Ganz wichtig ist, die regionale Themen sich anzubinden. Es ist auch mit KünstlerInnen zu arbeiten, die erfolgreich waren, wieder einzuladen. Das ist ganz wichtig für ein Theater, also Identifikation. Das hat zu tun und das ist am Schluss auch auf unsere, wie soll ich sagen, 2 große Projekte auch immer gute Leistung zu bringen. Das ist einmal das Wintermärchen. Das ist eine Riesentradition in Magdeburg. Haben sich so viele Kinder mit manchmal Großeltern damit auseinandergesetzt. Und das ist auch unser Domplatz, Musical Open Air, immer im Sommer. Da kommen 20.000 Menschen, viele davon kommen sonst nicht ins Theater, aber für dieses Sommererlebnis, das gerne kommen und das pflegen wir mit meiner ganzen Belegschaft am Theater Magdeburg mit großer Freude.
0: Und am kommenden Wochenende große Spielzeiteröffnung, 12. 13. September, da ist auch viel los.
1: So ist das, ja. Es gibt ein großes Theaterfest, wir öffnen unsere Türen, es gibt eine Opernpremiere, das ist Così fan tutte.

0: All I Ever Asked, ein Song von Rachel Chinuriri im Deutschlandfunk Kultur. Die zunehmende Macht der AfD, die hat in Sachsen-Anhalt zu einer stärkeren Vernetzung der Kulturinstitutionen geführt. Vom Bauhaus Dessau über die Bühnenhalle bis zu den Frankischen Stiftungen und auch Julien Chavard vom Theater Magdeburg ist da natürlich engagiert. Wie ist das, Herr Chavard? Stärkt sie das oder kämpft am Ende dann doch jede Institution für sich?
1: Nein, das stärkt auf jeden Fall. Es stärkt auch, ohne Wunder machen zu können. Es stärkt den, ich glaube, wer sich vernetzt, wer sich als Gruppen vorstellt, wer sich als Verein vorstellt, dem ist schwieriger anzugreifen. Man kann den trotzdem angreifen, die Kunstfreiheit auf jeden Fall, aber es wird schwierig, weil es gibt, ich glaube, das ist vermutlich eventuell eine blauäugige Behauptung von mir, wird sich ergeben, ob das stimmt oder nicht. Aber ich glaube, die Wählerschaft von der AfD, also die Menschen, die gestern ein Kreuzchen neben der AfD gemacht haben, hatten nicht unbedingt zum Ziel, die Kultureinrichtungen kaputt zu machen. Sie hatten zum Ziel, eine andere Migrationspolitik oder die Tankstellenpreise zu ändern oder nicht mehr, dass das Deutschland sich nicht mehr beteiligt in der Krieg zwischen Russland und Ukraine und so weiter. Aber sie wollten nicht unbedingt die Theater kaputt machen oder überhaupt. Das ist meine Behauptung. Es ist aber so, dass es gibt, ja, so jeden krassen Regimewechsel bringt mit sich Opportunistinnen. Und das ist vielleicht auch eine andere Vermutung oder Angst von mir, dass man, egal wie stark man das Programm umsetzt, dass man ein bisschen die Kulturschaffende spaltet, dass es gibt Menschen, die am Schluss sagen, ja, ich kann mich schon mit den AfD-Thesen arrangieren, ich mache schon ein patriotisches Theater. Mhm. Finde ich hochgefährlich. Aber das kann ich nicht ausschließen.
0: Julien Chavard, Generalintendant und Operndirektor des Theaters Magdeburg am Tag nach der Landtagswahl in Sachsen-Anhalt. Darüber haben wir ausführlich gesprochen für alle, die den Podcast noch hören wollen. Julien Chavard, vielen Dank, dass Sie heute bei uns waren.
1: Ich habe zu danken. Schönen Tag. Danke.
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0: Haben Männer und Frauen in Sachsen-Anhalt unterschiedlich gewählt? Vielleicht erfahren wir das nach den 10 Uhr Nachrichten. Im Mittelpunkt steht dann ein neues Buch über den Mythos der Ostfrauen.

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2: Mit Miriam Rossius. Der AfD-Bundesvorsitzende Chrupalla bekräftigt den Regierungsanspruch in Sachsen-Anhalt. Nach einem Vulkanausbruch sind in Indonesien zehntausende Reisende von Flugausfällen betroffen. Und der Nachlass des Komikers Heinz Erhardt kommt ins Haus der Geschichte. Die AfD will in Sachsen-Anhalt regieren. Das hat am Morgen Bundesvorsitzender Chrupalla bekräftigt. Im Deutschlandfunk sprach er von einem klaren Wählerauftrag durch das Ergebnis der Landtagswahl.
3: Und das gilt es auch zu respektieren. Und jetzt können sich die Demokraten, wie sie sich immer bezeichnen, der anderen Parteien beweisen. Vor allen Dingen muss sich die CDU auch endlich mal ehrlich machen, ob sie weiter so an der Brandmauer halten und festhalten will, denn die Brandmauer ist abgewählt, oder ob es die CDU in nahbarer Zukunft in Ostdeutschland nicht mehr geben wird.
2: Der Co-Vorsitzende der AfD, Tino Chrupalla. Dagegen hat die CDU-Generalsekretärin Hoppermann betont, nicht mit der AfD zusammenarbeiten zu wollen. Nach ihren Worten handelt es sich um eine rechtsextreme Partei, die aus dem Euro raus will und eng mit Russland kooperiert. Die AfD hatte die Landtagswahl gestern gewonnen mit 43,8% der Stimmen. Sie verfehlte aber die absolute Mehrheit. Auch der AfD-Spitzenkandidat in Sachsen-Anhalt, Siegmund, sieht einen klaren Regierungsauftrag. Für eine Mehrheit der Sitze im Landtag fehlen seiner Partei 3 Mandate. Guido Hensch.
4: Nun geht es für Siegmund darum, neue Mitstreiter für seine Politik zu finden, allerdings ohne sich verbiegen zu müssen, wie er heute früh in einem Interview noch einmal unterstrich. Dafür sieht er 2 Möglichkeiten. Eine wäre die Koalition mit dem BSW, Siegmund setzt aber eher auf Überläufer aus anderen Parteien, insbesondere der CDU. Das BSW hat unterdessen noch einmal wiederholt, sich bei der Wahl zum Ministerpräsidenten im 3. Wahlgang enthalten zu wollen. Dann könnte es zu einer Pattsituation kommen. Ulrich Siegmund schließt deshalb auch Neuwahlen nicht gänzlich aus und er schob nach, dann haben wir eben beim nächsten Mal 50%.
2: Das BSW schaffte gestern mit 5,3% den Einzug in den Landtag. Die CDU kam auf 17,2, die SPD auf 9,3 und die Grünen auf 8,9%. Die Linke liegt bei 8,6%. Heute beraten die Spitzengremien der Bundesparteien über das Ergebnis der Landtagswahl in Sachsen-Anhalt. Die Polizei sucht weiter nach dem mutmaßlichen Täter hinter den Sabotageangriffen auf das deutsche Stromnetz. Gestern hatte es im Hambacher Forst nahe Köln einen Großeinsatz gegeben. Hinweise auf den 48-Jährigen wurden dort laut Polizei aber nicht gefunden. Seit Samstag wird nach dem Mann mit 2 Fotos gefahndet. Er kommt aus Gevelsberg im südlichen Ruhrgebiet. In der Wohnung dort hatten Beamte am Freitag Sprengstoff gefunden. Die Sabotageangriffe konzentrierten sich auf Nordrhein-Westfalen, Brandenburg und zuletzt Sachsen. In allen 3 Bundesländern wird noch Braunkohle abgebaut und verstromt. Nach einem Ausbruch des indonesischen Vulkans Anak Krakatau sind in dem südostasiatischen Inselstaat 8 Flughäfen geschlossen worden. Besonders

0: Der Nachlass des Komikers Heinz Erhardt zieht 47 Jahre nach dessen Tod in das Haus der Geschichte nach Bonn um. Dazu gehören Briefe an seine Frau, Fotos, seine Schreibmaschine und als Herzstück des Nachlasses 19 Tagebücher, die der Humorist seit den 1940er Jahren füllte. Die Objekte stehen dem Museum als Dauerleihgabe zur Verfügung, wie der Spiegel berichtet. Demnach lagerten die Gegenstände bisher im Keller eines Hauses in Hamburg, in dem noch heute eine Tochter Erhardts lebt. Möglich wird die Leihgabe laut Spiegel, weil die Erben des Komikers, der auch Musiker, Komponist, Schauspieler und Dichter war, einen jahrelangen Streit beigelegt haben.
1: Das Wetter.
0: Es ist wechselnd, teilweise auch stärker bewölkt oder regnerisch, im Süden länger sonnig. Von den südlichen Mittelgebirgen her können kurze Gewitter aufziehen. Die Höchstwerte liegen bei 21 Grad auf Usedom und 33 Grad am Oberrhein.
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2: Herzlich willkommen. Über den Osten und die Ostdeutschen wird spätestens seit gestern in Sachsen-Anhalt gewählt, wurde wieder heftig diskutiert und dabei fällt auch immer mal wieder ein Begriff, der eigentlich durchweg positiv besetzt ist, nämlich die Ostfrau. Sie gilt als pragmatisch, zupackend, unprätentiös und jonglierte lässig zwischen Beruf und Kindern. Sie ist geradezu ein Mythos. Bei mir sind heute, zumindest qua Herkunft, zwei Ostfrauen zu Gast, die über diese dann doch schwer zu definierende Spezies ein Buch gemacht haben, die Fotografin Isabel Kittler und die Journalistin und Autorin Sabine Rennefanz. Guten Morgen.
3: Guten Morgen, danke für die Einladung.
4: Schönen guten Morgen.
2: Alle reden über die Wahl in Sachsen-Anhalt. Wir müssen das natürlich auch machen. Wie haben Sie denn gestern geschlafen nach dem Wahlabend, Frau Rennefanz?
4: Also geschlafen habe ich eigentlich ganz gut, muss ich sagen. Ich gehe mal relativ früh ins Bett. Also ich habe und dann habe ich heute Morgen um 5 tatsächlich die Mioska-Fernsehsendung nachgeguckt und war dann so ein bisschen irritiert, wie dort über die AfD auch gesprochen wurde. Und ich glaube, wir sind noch nicht so richtig da angekommen, dass das wirklich jetzt eine Zäsur ist. Also sagen zwar alles ist eine Zäsur, aber dass wir uns wirklich vielleicht jetzt anders miteinander umgehen müssen, das schien mir noch nicht so angekommen zu sein. Und das beschäftigt mich jetzt noch und hat mich heute Morgen auch schon beschäftigt.
2: Bei uns rumpelt es hier so ein bisschen, weil wir das falsche Mikrofon auf Frau Kittler gerichtet haben. Jetzt können Sie was sagen, Frau Kittler. Wie haben Sie denn geschlafen?
3: Ich habe auch sehr gut geschlafen. Für mich war jetzt das Wahlergebnis jetzt nicht die Überraschung und ich kann mich da eigentlich nur anschließen. Sabine, ich würde jetzt wirklich begrüßen, dass man mal über die Ursachen spricht und vielleicht mal auch mal genauer hinschaut. Und ich verstehe jetzt auch diese große Aufregung nicht. Also es hat mich gestern auch so ein bisschen verwundert. Ich habe Mioska auch angeguckt und bin gespannt, wie man jetzt reagiert. Also dieser Streit, der da gestern im Fernsehen entstanden ist zwischen den Linken und dem AfD, wie hieß der Chrupalla, das hat mich wirklich befremdet, weil es wäre schön und auch vorbildhaft, wenn man sich normal miteinander unterhalten könnte und respektvoll.
2: Wir tun das hier jetzt
3: verwundert.
2: Ja, das machen wir jetzt hier gleich auf jeden Fall, dass wir uns normal miteinander unterhalten über ihr schönes Fotobuch. Die Ostfrauen Isabel Kittler und Sabine Rennefanz haben sie porträtiert.

0: Die Londoner Band Matthew and the Atlas war das. Wir haben heute hier in der Lesart zwei Frauen zu Gast, die beide in der DDR aufgewachsen sind und in einem Buch den Mythos der Ostfrauen auf die Spur gehen. Vergissmeinnicht heißt es, die letzten Ostfrauen. Hauptsächlich hat es die Fotografin Isabel Kittler gestaltet. Es gab auch eine Ausstellung dazu und die Journalistin und Autorin Sabine Rennefanz hat einen schönen Text dazu geschrieben. Und ich habe schon gesagt, sie sind beide in der DDR geboren. Frau Kittler, Sie in Rostock Mitte der 60er, Sie, Frau Rennefanz, knapp 10 Jahre später in Beeskow und Brandenburg. Frau Kittler, würden Sie sich selbst als Ostfrau beschreiben? Und wenn, was heißt das für Sie?
1: Ich bin in Bad Mannshagen geboren. Das ist irgendwie falsch kommuniziert, aber kein Problem. Ich bin natürlich eine Ostfrau, weil ich im Osten geboren bin und groß geworden und aufgewachsen und sozialisiert bin. Das ist für mich die einzige Definition. Also es zählt für mich eigentlich erstmal nur die Herkunft, um zu sagen, ich bin eine Ostfrau. Und klar, ich habe studiert in Güstrow und habe auch ein Jahr in Weißrussland studiert. Also ich bin schon sehr ostig sozialisiert, muss ich sagen. Ja, kann man so sagen.
0: Und Sie, Frau Rennefanz, Sie schreiben in Ihrem Essay in dem Buch, da steht sogar drüber, ich bin nicht eure Ostfrau. Also stört Sie irgendwas an diesem Label?
2: Mich stört so ein bisschen an diesem Label, dass es so manchmal dann so ausschließend ist. Also ich bin halt ein bisschen jünger. Ich war 15, als die Mauer fiel, und ich habe jetzt 36 Jahre in der Vereinigten Bundesrepublik verbracht. Und ich habe in Hamburg studiert, ich habe in London gelebt. Ja, eine meine beste Freundin, längste Freundin, kommt aus einem kleinen Ort in Hessen. Kämpfe da so ein bisschen damit, also da nur darauf festgelegt zu werden, weil das oft ist das dann so sehr ausschließlich die Ostfrau. Also ich würde sagen, ja, ich bin eine Ostfrau, aber ich bin nicht nur eine Ostfrau. Ich habe auch ganz viele andere Anteile.
0: Mhm. Und das haben Sie wahrscheinlich auch vermutet, Frau Kittler, dass das ganz viele sagen würden, die Sie da im Buch porträtiert haben, dass Sie das zwar sind, aber auch noch viele andere sich. Denn das ist ja doch sehr, sehr vielschichtig, was diese Frauen da erzählen. Hat Sie das auch überrascht?
1: Das hat mich nicht überrascht. Das war eigentlich mein Plan, dass ich also verschiedene Sichten oder Sichtweisen auch zeigen kann. Und was mich überrascht hat, ist wirklich auch dieses extreme Auseinanderdriften der Ansichten. Dass einige sagen wirklich, ich bin ganz stolz, eine Ostfrau zu sein. Und andere sagen, nein, ich bin keine Ostfrau. Und es war eigentlich der Plan, dass man sozusagen generell auch über den Osten oder auch über die Ostfrauen sagt, es ist völlig divers. Also je mehr Geschichten man sich anhört, desto vielfältiger werden die Geschichten auch. Mhm. Das ist mir wichtig, dass ich das zeige und sichtbar mache und nicht alles in eine Schublade stecke. Das ist halt in dem Buch ja sehr gut zu lesen, ne? Und viele Frauen haben auch während des Fotografierens auch schon da kommuniziert, nein, ich will das nicht. Ich möchte nicht als Ostfrau tituliert werden. Und andere, endlich mal, und endlich kommen die Ostfrauen mal zu Wort. Und das ist ganz interessant gewesen. Und ich finde es gut, dass es so breit gefächert dann im Endeffekt auch geworden ist.
0: Was hat Sie denn überhaupt da auf die Idee gebracht, das dem Begriff mal auf die Weise nachzugehen, sich da Frauen vor die Kamera zu holen?
1: Das hat so viele Gründe gehabt. Ich habe eine Masterclass gemacht bei Ute und Werner Mahler. Brauchte ein Thema und hatte dann gedacht, okay, Porträts sind schön. Meine große Tochter sagte, Mama, was ist denn, wenn die Ostfrauen ausgestorben sind? Bleibt dann irgendwas von euch? Das war so der Initialzünder gewesen. Da habe ich gedacht, okay, ich nehme jetzt Ostfrauen aus dem Bekanntenkreis und porträtiere sie. Und somit kam dann die Idee auch zum Buch. Dann sagte Ute Mahler, Isa, mach das Buch, das sind schöne Bilder. Und dann kam die Idee mit den Zitaten. Dann wollten einige alte Fotos zeigen und so ist es im Endeffekt entstanden. Also eigentlich wollte ich nur Porträts machen am Anfang.
0: Jetzt ist ja, es steht ja auch im Untertitel, vergiss mal nicht, die letzten Ostfrauen. Da klingt ja schon so an, dass das irgendwie so eine aussterbende Spezies fast ist. Wie sehen Sie das, Sabine Rennefanz? Sind diese jungen Frauen, die jetzt auch so ein Bundesland wie Sachsen-Anhalt verlassen, habe ich heute erst wieder gelesen, dass da sehr hohes Weggehen ist, gerade unter jungen Frauen, sind das keine Ostfrauen mehr?
2: Ich würde erstmal nochmal sagen, dass es wirklich ganz tolle Fotos sind, die Isabel Kittler gemacht hat. Okay, auf die kommen wir noch. Und es sind eben auch Fotos von Frauen einer bestimmten Generation, die alle so um die 20 waren. Und das ist eine andere Generation jetzt als vielleicht diejenigen, über die Sie jetzt sprechen wollten, die weggehen wollen. Also ich finde, müssen wir ein bisschen vorsichtig sein, dass wir da nicht alles zusammenwerfen, weil das sind schon wirklich unterschiedliche Dinge. Und dass jetzt in Sachsen-Anhalt viele Frauen, viele junge Frauen weggegangen sind, das ist ja nicht nur in Sachsen-Anhalt so, das ist auch in anderen Bundesländern so. Und das ist auch kein neues Phänomen, das ist seit 1990 im Prinzip so. Und das sind aber jetzt irgendwie ganz andere, also unterschiedliche Themen, würde ich sagen.
0: Genau. Kommen wir mal auf die Fotos. Sie wollten ja auch so gerne darüber sprechen, Frau Renner, fand schon erstaunlich, wie diese Frauen so forsch in die Kamera, manche ein bisschen grimmig sogar, schauen. Wie würden Sie diese Haltung, die die einnehmen, beschreiben, Frau Kittler?
1: Ja, als Fotografin ist es immer schwierig, also generell ist es ja schwierig, auch Frauen zu fotografieren, die sind ja alle sehr selbstkritisch, das war schon auch eine spannende Herausforderung, aber als ich dann das Thema gesagt habe und habe gesagt, ich fotografiere jetzt nur Ostfrauen, lustigerweise haben die meisten gleich so eine Haltung dann angenommen, das war total spannend und auch witzig zum Teil und mir war wichtig, dass dann wirklich auch eine intime Fotografiersituation entsteht und dass jetzt nicht so optimistisch vor sich hergegrinst wird, sondern dass wirklich sich bewusst konzentriert wird aufs Thema, dass sie auch bei sich bleiben und so sind die Fotos entstanden. Also klar, es sind keine Grinsebilder, das muss man auch mal sagen, keine Katalogfotos, aber es gibt sehr gut gelungen, es gibt welche, die sind nicht so gut gelungen, aber unterm Strich bin ich eigentlich sehr zufrieden. Und klar, das Buch ist für mich eigentlich wichtig, auch für die nachfolgende Generation. Also ich habe ja viel auch mit Mädchen berufsmäßig zu tun. Und meine große Tochter hat ja die Grafik gemacht. Das habe ich auch ganz bewusst gewählt, weil sie halt auch einer anderen Generation angehört. Und dieses Pink, dieses Metallic Pink vorne drauf, hätte zum Beispiel ich gar nicht gewählt. Sie hat einfach das reingeballert, weil sie sagt, Mama, das sollen auch junge Mädchen kaufen. Und es sind natürlich Frauen, die wirklich selbstbestimmt leben oder auch gelebt haben. Die haben fast alle Kinder, die waren fast alle alleinerziehend, haben fast alle gearbeitet. Und das ist für mich so die Aussage, baff, das ist doch was man wirklich in ein Buch packen kann und weitergeben kann. Also das finde ich ganz wichtig.
0: Ist das auch so ein bisschen der gemeinsame oder der kleinste gemeinsame Nenner, diese Haltung, die sich da so unmittelbar, wenn man die Fotos betrachtet, auch vermittelt, dass da doch ein starkes Selbstbewusstsein irgendwie mitschwingt?
1: Ich denke schon, das sieht man auch auf den Bildern. Und es ist ja auch durch die Geschichte so passiert. Die haben alle irgendwie einen Beruf gelernt, studiert, dann kam die Wende, das sieht man ja auch im Buch, da ist ein Slash, ein Schrägstrich und dann kommt bei den meisten eine Neuorientierung. Ich meine, das ist doch Wahnsinn, was die ja zum Teil daraus gemacht haben und wie viele ihren Traumjob dann auch endlich ausüben konnten und trotz der Kinder und der Alleinerziehung ihr Ding durchgezogen haben. Das hat mich wirklich beeindruckt, auch in der Masse das dann zu lesen und zu erfahren und das finde ich, das ist wirklich weitererzählenswert und aufhebenswert.
0: War das auch das, Frau Rennefanz, was Sie dann irgendwie, was Ihnen Lust gemacht hat, obwohl Sie den Begriff ja gar nicht so antizipieren, da mitzumachen bei diesem Projekt?
2: Also erstmal fand ich total spannend, dass sich Isabel diesem Thema widmet und auch in dieser Breite widmet und auch mit dieser Generation und in der Ambivalenz. Also ist natürlich etwas, was Ostfrau dann auch provoziert, auch im Widerspruch zum Ostmann. Und mich hat das dann auch schon, also gerade auch dieses, die letzten Ostfrauen, ne, weil das ist schon, die jüngeren Generationen, die sind anders. Also auch gerade die dann in den späten 80ern geboren sind, schon wieder ganz anders. Und da haben sich Ost und West ja auch viel aufeinander bewegt. Aber diese Generation ist schon besonders. Und Sie haben vorhin gesagt, Frau Gerg, dass die so grimmig gucken oder einige so grimmig gucken. Und ich fand das interessant, weil ich fand eher eigentlich so eine gewisse so ein Skepsis und Renitenz. Und das ist vielleicht schon was man in der DDR lernen konnte. Und eine gewisse Distanz und eben so erstmal zu gucken und auch diesen, also die Frauen, man merkt erstmal, sie haben kein Problem mit ihrer Weiblichkeit. Es gibt ganz viel Rot, ganz viele haben lange Haare und haben sich weiblich angezogen und die haben halt was hinter sich, die haben halt gekämpft, ne? Und das ist schon was, ja, was diese Generation von Ostfrauen, glaube ich, auch auszeichnet.
0: Was ja auch auffallend viele sagen, Sie haben ja auch Interviews, die man dann hinten noch so Statements von den Frauen lesen kann, wie wichtig eben diese Erwerbstätigkeit war oder auch, dass es viel selbstverständlicher offenbar war als in der BRD, dass man auch alleinerziehend als Frau lebt. Jetzt ist es bei Ihnen, Frau Rennefanz, ja ganz anders gewesen. Ihre Mutter war nicht berufstätig wie die meisten DDR-Frauen, sondern Hausfrau. Was hat das denn für Sie bedeutet, dass sie so nicht dem Ideal der Werktätigen entsprochen hat?
2: Ja, also das war sicher auch ein Grund, warum ich da mitgemacht habe, weil ich eben dachte, ja, ich will eben das auch ein bisschen durchbrechen. Es waren jetzt nicht alles Kranführerinnen und ja, so selbstbewusst. Es gab einen kleinen Teil auch an Hausfrauen und schon auch, also die Erfahrung meiner Mutter, die beschäftigt mich immer noch ja auch in meiner Arbeit und auch wie sie diskriminiert wurde, also dann quasi als asozial galt, wenn sie nicht, dass sie nicht gearbeitet hat. Und trotzdem hat mir meine Mutter, war meine Mutter eine sehr selbstbewusste Frau, die eine eigene Meinung hatte und die mir das auch mitgegeben hat, dass irgendwie diese eigene Meinung, die ich dann, also wenn ich sie dann auch habe, die dann auch zu äußern und zu kämpfen, so. Also das hat sie schon auch mir mitgegeben sozusagen.
0: Also sehr, sehr vielfältig. Jetzt ist das ja, wenn ich Ihnen so zuhöre, auch eigentlich fast schon ein historisches Phänomen, so ein bisschen diese Ostfrau. Kann man über diese Definitionen, die vielen, die da fallen, irgendwas besser verstehen, was sich da in Ostdeutschland in Anführungszeichen entwickelt hat? Also was wir jetzt dann gestern Abend oder heute so viel besprechen. Ist der Begriff da irgendwie hilfreich,
1: Frau Kittler? Also ich habe jetzt erstmal nach der gestrigen Wahl gar keinen Zusammenhang, den ich jetzt erstmal erkennen kann. Für mich persönlich, weil ich habe ein Fotobuch gemacht, das ist eine künstlerische Arbeit. Mhm. Und mir war wichtig, ich wohne im Winzkiez im Prenzlauer Berg, Epizentrum der Versorgerehen. Viele Mütter, die auf der Straße am Tag rumlaufen, ihre Kinder zur Kita bringen und dann zum Yoga gehen. Ist ein bisschen klischeehaft, aber es ist zum größten Teil so. Und deswegen ist es für mich auch, für meine Schülerinnen zum Beispiel, auch wichtig zu gucken. Natürlich kann man arbeiten, Kinder haben und alles machen. Das ist gar kein Problem. Hab keine Angst davor. Versucht, unabhängig zu sein. Versucht, eine gleichberechtigte Beziehung zu führen. Und das ist immer wieder Thema, auch in meinem Unterricht. Und in der Fotografie ist es wichtig für mich gewesen, das irgendwie rauszukitzeln. Ne? Also dieses Ostige, es hört sich immer so an, aber es ist, wie du schon sagtest, ne? Man sieht, die haben so ein Selbstbewusstsein. Und das ist für mich das, was für mich jetzt kommt. Also auch in der Rezeption jetzt der Bilder und der ganzen Kritiken und so. Das ist jetzt die Wahl gestern hat jetzt, da habe ich jetzt immer gar nicht drüber nachgedacht überhaupt. Da sehe ich gar keinen Zusammenhang erstmal.
0: Mm. Und vielleicht ist es ja eigentlich auch positiv, dass solche Begriffe oder eben das, was man damit verbindet, dann verschwindet, wie der Buchtitel ja sagt. Da kann ja auch was drin liegen, eine Offenheit, oder?
1: Ich bin so ein bisschen am Struggeln noch, was den Zusammenhang jetzt angeht. Ich finde wichtig, dass das Buch jüngere Generationen lesen. Das ist mir wichtig. Das wäre schön, wenn es junge Mädchen sich anschauen und dass junge Mädchen auch unabhängig sind, auch von der Meinung ihres Mannes vielleicht und dann vielleicht nicht das Gleiche wählen, was er wählt zum Beispiel.
0: Mhm. Frau Renner-Franz, sehen Sie das auch so?
2: Ja, würde ich auch so sehen. Wir sind ja jetzt gerade in so einer, also global gesehen, eigentlich in so einem Backlash. Und vorgestern oder so hat J.D. Vance in den USA vorgeschlagen, dass man Frauen oder auch Männern Geld dafür bezahlt, dass sie zu Hause bleiben und so, also und sich um die Kinder kümmern und eher in so ein, wir bewegen uns in so eine traditionelle Richtung. Und für manche ist das vielleicht auch okay, aber ich finde, das Buch kann so dazu beitragen, auch zu zeigen, wie unterschiedlich Lebensläufe sind und wie viele Möglichkeiten das auch für Frauen gibt. Und ich hoffe, dass das jetzt in den nächsten Jahrzehnten nicht verschwindet, also und dass wir da so ein Rollback erleben. Und da trägt es jetzt, hoffe ich, dass es da einen kleinen Beitrag zu leistet.
0: Sabine Rennefanz und Isabel Kittler, vielen Dank, dass Sie hier waren. Dankeschön für dieses Gespräch in Deutschlandfunk Kultur.
2: Sehr gerne. Danke auch.
0: Und der Fotoband Vergissmeinnicht, die letzten Ostfrauen, ist im MM Köhn Verlag erschienen und kostet 34 €.

0: Ein Song aus dem Debütalbum der argentinischen Sängerin Victoria Bernardi. Vom Leben im Exil und dem Verlust der Heimat erzählt der Gedichtband, um den es jetzt bei uns geht, Dunkles Siegel, geschrieben von der kurdischen Lyrikerin Yildiz Chaka. Sie ist 1978 in Diyarbakir in Südostanatolien zur Welt gekommen und zählt zu den bekanntesten kurdischen Autorinnen ihrer Generation. Chaka hat als Journalistin für kurdische Medien gearbeitet und schon mehrere Gedichtbände, Romane und Theaterstücke veröffentlicht. Sie lebt seit ein paar Jahren in Berlin im Exil und dort hat sie sich mit Corinne Orlowski getroffen an einem ganz besonderen Ort, nämlich dem Kulturzentrum Silent Green, dem ehemals ältesten Krematorium der Stadt.
1: Die Glocken auf dem Friedhof nebenan läuten lange. Yildiz Chaka sitzt vor einer Limonade und hört andächtig zu.
2: Ich mag im Friedhof treffen, manchmal sitzen und ja, manchmal sprechen mit tote Menschen.
1: Sie hat ihre Tochter zum Dolmetschen mitgebracht.
3: Als sie nach Deutschland kam, hat sie gesehen, dass es die Literatur von Arabern gibt, von Persern und anderen Kulturen. Aber von Kurden hat sie das leider nicht gesehen. In 2017, bei einer Poesiefestival, hat sie Tobias kennengelernt.
1: Damals, beim sogenannten Versschmuggel des Berliner Poesiefestivals, wurde ihr der Lyriker Tobias Roth vorgestellt. Bei diesem Format treffen DichterInnen aufeinander, die Sprache des anderen weder sprechen noch verstehen. Gemeinsam arbeiteten die beiden an einer deutschen Fassung von Chakas Langgedicht »Klagegesang der Sonne«. Daraus wurde ein ambitioniertes Übersetzungsprojekt.
4: Die Kurmansch sind Kurdistan, überm Herzen ein Stern, Salbe tiefer Wunde. Unsere Geschichte ist unergründlich, ist älter als die 7 Ahnen der mörderischen Riesen. Erzähl mir nicht, Cousine, warum deine Hände die Steine von deinem Halse rissen, warum sie einst die Veilchenblüten köpften. Heimat ist Heimat, doch dieser Frühling ist nicht der Frühling.
1: Nun ist Moraresh, Dunkles Siegel, als zweisprachige Ausgabe in Kurmanschi und Deutsch erschienen. Die Gedichtsammlung beinhaltet 9 Zyklen, in denen kurdische Mythologie und die Erfahrungen von Gewalt, Verlust und Exil aus dezidiert weiblicher Sicht zur Sprache kommen.
5: Die Themen Exil und Tod in unserer Familiengeschichte waren von Anfang an sehr wichtig für meine Schreiben. Als unser Haus von der Hisbollah angegriffen wurde, musste ich mein Leben neu ordnen.
1: Yildiz Chaka hat es sich zur Lebensaufgabe gemacht, Geschichten aus ihrer Heimat zu sammeln, um ihrer Muttersprache, dem Kurdischen, einen Platz in der Weltliteratur zu verschaffen. Mittlerweile hat sie 10 Bücher veröffentlicht. Inspiriert hat sie dabei auch immer ihre Großmutter.
2: Sie hat mir viel Gedichte, aber mündlich Gedichte, sehr traurig.
3: Als sie ein kleines Kind war, hat sie immer gesehen, dass ihre Oma die Tür angefasst hat am Rand oder geküsst hat, bevor sie reingegangen ist.
1: Chakas Gedichte sind voller Symbole. Mit ihnen fällt man mitten hinein in jahrtausendealte Traditionen, hat man die weite, karge Berglandschaft Kurdistans vor Augen. Dabei schlägt Chaka stets Brücken in die Gegenwart. In ihrer Familie sind seit jeher viele Glaubensrichtungen präsent. Weil sie nicht muslimisch ist, wurde sie bedroht und vertrieben.
2: Ja, und diese Zeit bin 500 Jahre und 1000
3: vor 1500 Jahren?
2: Ja, vielleicht.
1: Über 1500 Jahre kann Yildiz Chaka ihre Familiengeschichte zurückverfolgen.
5: Ich hole etwas von damals hoch und hole es ins Hier und Jetzt. Genau da erschaffe ich mich immer wieder neu.
2: Moraresh, Lisser, Latulute.
4: Dunkles Siegel. Der Spiegel im Zimmer zerbrach, die Wand wurde blind, das Gesicht zerbarst. In 1001 Scherben barst die Klage, Lieder aus uralter Zeit in grellen Farben gestickt. Eine unglückliche Mutter schaukelt die hölzerne Wiege, still, singt leidend Klagelieder. Lur, Lur, wie schön bist du in diesem finsteren All.
1: Die deutsche Ausgabe ist eine Nachdichtung. Isabella Berivan und Mario Pscherer haben die Texte interlinear Wort für Wort übertragen. Tobias Roth hat diese dann wieder in Verse gegossen. Er wollte die Fremdheit der Worte, den poetisch-blumigen Duktus auf der einen und die Härte in der Sache auf der anderen Seite beibehalten. So kommt Chakas einzigartige Ausdrucksweise zur Geltung. Einige Gedichte sind mit der Ortsangabe Berlin in kurdischer Schreibweise versehen.
5: Für mich besteht eigentlich jede Stadt aus Türen. Manche stehen sperrangeweiht offen. Berlin ist für mich auch so eine Tür. Und ich kann wirklich sagen, Berlin ist ein Zuhause für mich geworden.
1: Der Gedichtband Dunkles Siegel ist Zeugnis poetischer Schönheit, aber auch des Widerstandes. Das macht jedes Chaka zu einer literarischen Entdeckung. Ihre Gedichte glichen dem Bohren eines Brunnens mit einer Nadel, schreibt sie. Sie hat schon tief gegraben, es sprudelt.
0: Der Gedichtband Dunkles Siegel von Yildiz Chaka ist in einer zweisprachigen Ausgabe erschienen, übersetzt aus dem Kumanchi von Isabel Berivan und Mario Pschera. Die Nachdichtung ist von Tobias Roth. Das Buch hat 96 Seiten und es kostet 20 €.

0: I Wonder, ein Prince-Song aus dem Nachlass des vor 10 Jahren verstorbenen Superstars. Im August ist ein Album erschienen mit bisher unveröffentlichten Titeln und darauf findet sich auch dieses Stück.
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0: Wenn ein Debütroman schon bevor er überhaupt erscheint mit Preisen ausgezeichnet wird, dann macht das natürlich ziemlich neugierig, was das wohl für ein Wunderwerk sein mag. Valeria Gordev hat vor 3 Jahren mit einem Auszug aus ihrem Roman den Ingeborg-Bachmann-Preis gewonnen, hat dann den Literaturpreis der Jürgen-Ponto-Stiftung fürs beste Debüt bekommen und jetzt steht sie auch auf der Longlist für den Deutschen Buchpreis. Die Zikade entschlüpft ihrer goldglänzenden Hülle, heißt dieser Roman, und Maximilian Mengeringhaus hat ihn gelesen. Erstmal, was ist das für ein Buch? Worum geht's da überhaupt?
2: Das ist ein Buch, das eine sehr verschlungene Geschichte entfaltet. Und im Zentrum dieser Geschichte steht ein sehr ungleiches Geschwisterpaar, Lada und Konstantin. Die sind noch zu Sowjetzeiten aus der Ukraine ausgewandert mit ihrer Mutter gemeinsam nach Deutschland. Und Lada hat dann hier Filmwissenschaft studiert, wurschtelt sich so durch. Konstantin wiederum ist 17 Jahre älter, also wir haben einen großen Altersunterschied zwischen den Geschwistern. Den treibt es irgendwann nach Moskau und da bleibt er auch nach der russischen Vollinvasion auf die Ukraine im Jahr 2022. Und der arbeitet in einem Forschungslabor unter dem Roten Platz. Da sind so Katakomben und unter anderem kümmert man sich da um die Konservierung von Lenins Leiche. Die ist ja in einem Mausoleum in Moskau öffentlich dauerausgestellt. Und wir lesen dann über den Romanverlauf viel von der Entfremdung dieser Geschwister. Die haben eigentlich nicht viel gemeinsam, bis auf ein paar Patenonkel, Boris Bogdanow, das ist so ein schwerreicher Oligarch, der hat ziemlich exzentrische Hobbys, also Tiefseefahrzeuge, eine Napoleon-Faszination. Sein größter Spleen ist aber die Longevity. Also der hegt diese Unsterblichkeitsfantasien, will länger leben, eigentlich auch für immer. Und der spannt jetzt diese beiden Geschwister, die eigentlich keinen Kontakt mehr haben, jeweils für sich ein, um Dokumente und Technologien zu besorgen, um diese Longevity-Forschung weiterzutreiben. Der macht sie eigentlich zu illegalen Handlangern und bringt beide damit dann sogar schließlich auch in Lebensgefahr. Das ist der Haupthandlungsstrang dieses Buches. Der spielt in den Jahren 2023-2024. Es geht aber um viel, viel mehr, um Fremdheitserfahrung, Sprachverwirrung, prekäre Lebensverhältnisse.
0: Also ich fand jetzt schon in diesem ersten, was du erzählt hast, waren ja schon mehrere Handlungsstränge. Also das sind ganz viele Ebenen offenbar. Werden die denn auch auf unterschiedliche Weise erzählt?
2: Ja, absolut. Also es geht auch viel um die russische Geschichte und um die russische Gesellschaft bis zurück in den Zweiten Weltkrieg. Es gibt sogar eine Form der alternativen Geschichtsschreibung. Vielleicht erinnert sich die ein oder andere noch an diesen Aufstand der Wagner-Söldnergruppe unter Jewgeni Prigoschin. Der dringt hier bis Moskau vor, reüssiert auf eine Art und Weise. Russland bekommt einen neuen Präsidenten. Also all das wird sehr, sehr wild und episodisch erzählt. Man könnte das Buch wahrscheinlich einen Mosaikroman nennen. Also aus vielen kleinen Teilen setzt sich ein großes Ganzes zusammen. Es werden unglaublich viele Nebenfiguren aufgefahren und auch in sehr vielen unterschiedlichen Formen wird erzählt. Also manche Kapitel lesen sich wie ein Filmskript, andere sind Interviews. Dann haben wir einmal seitenlang Google-Bewertungen zu diesem Mausoleum, wo Lenin aufgebahrt ist. Es gibt News-Ticker-Meldungen, Telefonmitschnitte, also sehr, sehr vielseitig. Es ist auch extrem viel Wissen verbaut, beispielsweise über Pilze. Das sieht man schon auf dem Cover. Das hat die Autorin selber auch illustriert. Das sind auch viele von ihren Zeichnungen drin. Also die fährt wirklich sehr, sehr viel auf, um hier für Abwechslung zu sorgen. Hat 10 Jahre an diesem Romandebüt geschrieben. In diesen 10 Jahren hat sich natürlich auch viel getan, was den Roman, glaube ich, immer wieder umgestellt hat. Und über diese Schicksale von Lada und Konstantin lesen wir wirklich sehr versatzstückhaft. Sie macht echt viel, um nicht linear zu erzählen.
0: Also das klingt ganz schön komplex oder eben auch wie so eine Komposition. Wie liest sich denn sowas? Das kann ja auch ein bisschen fordernd sein.
2: Also die Prosa dieser Autorin von Valeria Gordejew ist wirklich geprägt von großem, fast maximalem Stilwillen. Und da konnte man sich ja schon in Klagenfurt 2023 ein Bild von machen, als sie vorgelesen hat und zu Recht auch den Preis gewonnen hat. Sie setzt auf verschachtelte Satzkaskaden. Das ist alles sehr rhythmisiert, detailverliebt auch auf eine Art und Weise. Das steht eigentlich so ein bisschen gegen den Mainstream. Und den Zeitgeist, finde ich, der Gegenwartsprosa, wo alles nur noch kurz und knapp sein soll. Insofern finde ich den Mut sehr, sehr schön, muss aber auch ein bisschen bekritteln, dass es andererseits diese Poetisierungen manchmal sehr, sehr umständlich sind. Also wenn jeder Satz noch eine Schleife macht und noch eine Assoziation bedient, da muss man schon ordentlich konzentriert dabei sein.
0: Und es ist ja auch jetzt kein schmales Buch, wo man sich mal so kurz auf so ein Experiment einlässt, sondern das sind ja 600 Seiten. Da frage ich mich, trägt das denn über so eine lange Strecke?
2: Auf jeden Fall. Also es ist ein hochambitioniertes ambitionierter Roman und vor dieser Ambition habe ich sehr viel Respekt und ich glaube, diese Ambition führt auch dazu, dass man dieses Buch unbedingt gut finden will. Das sehe ich jetzt auch so ein bisschen im Feuilleton, wie es besprochen wird, wie es gelobt wird. Ich muss aber anmerken, dass es mir einfach zu ausufernd geraten ist. Also das liegt daran, dass jeweils immer so viele Bedeutungsebenen verknüpft werden. Das fängt natürlich total spannend an, diese Unsterblichkeitsfantasien mit russischem Großmachtstreben zu verknüpfen. Natürlich spielt bei Unsterblichkeit und Tod irgendwie auch der Krieg eine Rolle, auch prekäre Lebensverhältnisse. Das passt schon alles zueinander, aber es schichtet sich so aufeinander, dass einfach der Fokus verloren geht. Und über diese über 600 Seiten, finde ich, schleichen sich dann doch viele Füllszenen ein. Es wird ein bisschen beliebig. Meines Erachtens hätte es nicht jeden Nebenstrang hier gebraucht. Ich finde trotzdem spannend, wie andere Kritiker es besprechen. Ich glaube auch, dass es auf die Shortlist sogar noch kommen wird für den Deutschen Buchpreis. Die wird ja morgen bekannt gegeben. Da wird ja morgen hier in der Sendung drüber geredet. Genau. Ich muss aber wirklich sagen, für mich ist das Buch einfach aus dem Leim gegangen über die Jahre und ein bisschen langatmig geworden. Es scheitert letztlich vielleicht mit Grandezza, aber am eigenen epischen Anspruch. Für mich wäre weniger hier mehr gewesen.
0: Also unser Kritiker hat eine etwas andere Meinung als der Rest des Feuilletons. Erfrischend, Maximilian Mengeringhaus über den Roman Die Zikade entschlüpft ihrer goldglänzenden Hülle von Valeria Gordev. Erschienen ist das Buch beim Fischer Verlag. Es hat 640 Seiten und kostet 26 €.

0: Auf Easy Listening und Lounge-Musik hat sich das Kollektiv Lords of Lounge spezialisiert. Und für dieses Stück haben sich die Musiker die Sängerin Chechi ins Studio geholt und herausgekommen ist Ready to Go.
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2: Mein Name ist Deborah Moser. Ich bin 20 Jahre alt und ich studiere aktuell an der TAI, also Technischen Hochschule Ingolstadt. Und mein Lieblingsbuch, beziehungsweise meine Lieblingsbuchreihe, ist Das Reich der Sieben Höfe. Es ist eine Fantasy-Romance-Geschichte. Die Autorin ist Sarah J. Maas. Mein Lieblingsbuch aus der Reihe wäre Das Reich der Sieben Höfe, Dorn und Rosen. Also im Prinzip geht es um eine Welt voller Feenwesen, die von sieben Reichen regiert wird. Eines davon zum Beispiel das Morgenreich. Und dann haben die alle naturbezogene Namen, auch Jahreszeiten und Tageszeiten. Und also ich finde eigentlich fast jede Reihe von dieser Autorin sehr empfehlenswert. Aber besonders die Buchreihe, mit der habe ich da angefangen. Und mit der bin ich auch in dieses Genre reingerutscht. Und deswegen hat die immer einen Platz in meinem Herzen.
0: In Ingolstadt liest Deborah Moser Das Reich der Sieben Höfe, Dornen und Rosen, Band 1 von Sarah J. Maas. Übersetzt hat das Buch Alexandra Ernst. Erschienen ist es bei DTV für 23 €.

0: Morning Sun mit The Avener. Die südkoreanische Schriftstellerin Han Kang hat 2016 den International Booker Prize gewonnen und dann auch noch vor 2 Jahren den Literaturnobelpreis. Hierzulande kannte man bis dahin vor allem ihren Bestseller Die Vegetarierin, aber nach dem großen Preis, da wurde natürlich vieles mehr von ihr übersetzt, auch ein Band mit kürzeren Texten. Wir hatten kürzlich dazu hier in der Lesart die deutsche Lektorin zu Gast, Friederike Schildbach, die sagte, das sei das wohl persönlichste Buch der Autorin. Der Goldene Faden heißt es und die Hörbuchfassung stellt Tobias Wenzel vor.
1: Wo könnte die Liebe sein? In meinem pochenden Herzen ist sie verborgen.
2: Schreibt Han Kang als 8-jähriges Mädchen in einem Gedicht.
1: Was ist Liebe? Ein goldener Faden, der Herz mit Herz verbindet.
2: Dieses Kindheitsgedicht, in einem Schuhkarton gefunden, berührt die erwachsene Schriftstellerin Han Kang ganz besonders, verrät sie in ihrer Dankesrede zur Verleihung des Literaturnobelpreises. Sie hat das Gefühl, die Verse von damals hätten immer noch Gültigkeit für ihr Denken und Schreiben. Der Goldene Faden heißt daher diese Sammlung kleiner Texte, von Gedichten über Tagebuchnotizen bis zu poetologischen Betrachtungen, vor allem in der Nobelpreisrede. Das Stellen von Fragen, erfährt man hier, ist eine notwendige Voraussetzung für das Schreiben ihrer Romane. Bezeichnend, dass Han Kang die ihr wichtigsten Fragen letztlich durch weitere in Zweifel zieht.
1: Warum ist die Welt so gewalttätig und schmerzvoll? Wie kann die Welt gleichzeitig so schön sein? Ich glaubte lange, die Spannung zwischen diesen beiden Fragen und der innere Kampf seien der Motor meines Schreibens. Doch seit 1-2 Jahren beginne ich an dieser Überzeugung zu zweifeln. War womöglich von meinem ersten bis zu meinem jüngsten Roman die tiefste Schicht aller meiner Fragen immer auf die Liebe ausgerichtet? War sie nicht der älteste und grundlegendste Akkord meines Lebens?
2: Mit ihrer nuancenreichen, warmen Stimme ist Marit Beyer ein Glücksfall für die Vertonung der Buchvorlage. Beyer besitzt die Sensibilität und das schauspielerische Können, um den zarten Gefühlsregungen und feinen Beobachtungen dieser Autorin gerecht zu werden. Auch im wohl faszinierendsten Text »Garten an der Nordseite«. Im für Pflanzen viel zu dunklen Hof ihres winzigen Hauses legt Han Kang einen kleinen Garten an. Auf Anraten eines Gärtners installiert sie Spiegel, um das Sonnenlicht auf die Pflanzen zu reflektieren. Mehr noch, Han Kang korrigiert die Position der 8 Spiegel regelmäßig mit dem Lauf der Sonne.
1: Es gibt diesen durchscheinenden hellgrünen Schimmer, der entsteht, wenn die Sonne durch Blätter fällt. Jedes Mal, wenn ich ihn sehe, überkommt mich eine urtümliche Freude, die mir eingebrannt zu sein scheint in die Gene des Menschen, der seit jeher von Pflanzen umgeben lebt. Von dieser Freude gefangen, unterbreche ich das Schreiben und gehe jede Viertelstunde in den Hof hinaus, um die Spiegel neu auszurichten, bis kein Licht mehr einzufangen ist.
2: Aus kleinen Gesten entsteht große Freude. Die südkoreanische Autorin lenkt überhaupt unseren Blick auf bereichernde Details und lädt uns zugleich ein, uns ihrem meditativen Rhythmus anzupassen. So in dem Gedicht »Winzig kleine Schneeflocke«.
1: Winziges Schneeflöckchen, du kamst tanzend wie bei einem langsamen Walzer auf mein Gesicht geschwebt. Anders als all die anderen Schneeflocken fielst du nicht einfach senkrecht, sondern breitetest irgendwie deine Flügel zu mir hin aus. Und dann, wohin bist du gegangen? Ich habe dich nie wieder gesehen.
2: Han Kang lässt uns die Welt mit anderen Augen sehen.
1: Wenn ich den Mantel drüber ziehe, zieht er mich dann drunter?
2: Sich selbst mehr Fragen zu stellen, das ist so ein Vorsatz, den man beim Hören von »Der goldene Faden« fasst. Und genauer hinzusehen, um im Detail Ungeahntes zu entdecken. Wie es Han Kang immer wieder gelingt in diesem großartigen Hörbuch.
0: Und dieses Hörbuch von Han Kangs Text, »Der goldene Faden«, in einer Übersetzung von Ki Yang Lee, ist als ungekürzte Lesung mit Marit Beyer bei Hörbuch Hamburg erschienen. Was der Wählerwille von Sachsen-Anhalt für die dortige Musikszene bedeutet, darum geht's gleich nach den Nachrichten hier bei uns im Programm von Deutschlandfunk Kultur.

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7: Mit Miriam Rossius. Der AfD-Spitzenkandidat in Sachsen-Anhalt, Siegmund, kündigt Gespräche mit anderen Parteien an. Die Gedenkstätten Buchenwald und Mittelbau-Dora fordern nach dem AfD-Wahlsieg rechtlichen Schutz. Und nach einem Vulkanausbruch sind in Indonesien zehntausende Reisende von Flugausfällen betroffen. AfD-Spitzenkandidat Siegmund sieht im Wahlsieg seiner Partei einen ganz klaren Regierungsauftrag. Er verwies in Berlin darauf, dass es sich um das beste Ergebnis einer Partei in dem Bundesland seit 1990 handelt. Zugleich bekräftigte er, als Kandidat für das Amt des sachsen-anhaltischen Ministerpräsidenten antreten zu wollen, wenn es eine stabile Mehrheit gibt.
8: Es ist heute überhaupt nicht absehbar und deswegen ist es jetzt unser Anspruch, genau diese stabile Mehrheit in den nächsten Tagen, Wochen zu organisieren, entweder durch die vollständige Unterstützung einer Fraktion oder einzelner Abgeordneter. Aber eine Enthaltung ist für mich keine stabile Mehrheit. Was bringt es mir, ein Ministerpräsident zu sein, wenn ich keine Mehrheit, auf die ich mich verlassen kann, im Landtag von Sachsen-Anhalt habe, mit denen ich Gesetzesentwürfe durchbringen kann und wirklich die politischen Prozesse in diesem Land vom Kopf auf die Füße stellen kann?
7: Der Spitzenkandidat der AfD in Sachsen-Anhalt, Ulrich Siegmund. Seine Partei hatte gestern 43,8% der Stimmen bekommen. Die Wahlbeteiligung lag bei 77,8%. Unionsfraktionschef Frei sieht keine Alternative zum Reformkurs der Bundesregierung. Aus seiner Sicht gibt es für Veränderungen einen enormen Bedarf in Deutschland. Demnach wäre es eine falsche Schlussfolgerung zu glauben, man könnte um diese Reformen herumkommen. Die SPD hatte vorher gefordert, angesichts des AfD-Wahlsieges in Sachsen-Anhalt den Reformkurs der Bundesregierung zu überdenken. Vizevorsitzender Schweizer wies im Deutschlandfunk darauf hin, dass auch bundespolitische Themen den Wahlkampf in Sachsen-Anhalt bestimmt haben. Als Beispiele nannte er soziale Sicherheit, Frieden und die wirtschaftliche Lage.
9: Das sind ja zum allergrößten Teil keine wirklich originär landespolitischen Themen. Dann sehen Sie, dass Bundespolitik hier womöglich federführend war bei der Wahlentscheidung vieler Bürgerinnen und Bürger. Und die CDU in Sachsen-Anhalt hat ja auch schon in ihren ersten Analysen festgestellt, dass das auch ein Ergebnis für ihren Parteivorsitzenden, den Bundeskanzler Friedrich Merz, war und kein gutes Ergebnis für Friedrich Merz.
7: Alexander Schweizer, Vizevorsitzender der SPD. Nach dem Wahlerfolg der AfD in Sachsen-Anhalt fordert die thüringische Stiftung Gedenkstätten Buchenwald und Mittelbau-Dora rechtlichen Schutz für Erinnerungsorte. Die Stiftung verwies darauf, dass diejenigen, die die Arbeit dieser Einrichtungen politisch bekämpfen, in Zukunft über deren Finanzierung und personelle Voraussetzungen mitentscheiden können. Sie plädiert für verbindliche Vorkehrungen, die auch dann tragen, wenn eine Landesregierung den Einrichtungen ihre Unterstützung entzieht oder deren Arbeit parteipolitischen Vorgaben unterwerfen will. Die Stiftung betreibt die Gedenkstätten Buchenwald und Mittelbau-Dora in Thüringen. Auf dem Gebiet des heutigen Sachsen-Anhalts befanden sich 42 Außenlager dieser beiden Konzentrationslager. Die Europäische Union will in Grönland deutlich mehr investieren. Es geht nach den Plänen von EU-Kommissionspräsidentin von der Leyen unter anderem um den Abbau von Bodenschätzen und um Satellitenkommunikation. Damit will Brüssel ein Zeichen gegen die Gebietsansprüche von US-Präsident Trump setzen. Von der Leyen besucht seit gestern die Arktisinsel. Heute soll dort eine EU-Grönland-Erklärung unterschrieben werden. Nach einem Ausbruch des Vulkans Anak Krakatau in Indonesien sind in dem südostasiatischen Inselstaat 8 Flughäfen geschlossen worden. Besonders betroffen von der

0: Das Wetter.
1: Es ist wechselnd, teilweise auch stärker bewölkt oder regnerisch, im Süden länger sonnig. Von den südlichen Mittelgebirgen her können kurze Gewitter aufziehen. Die Höchstwerte liegen bei 21 Grad auf Usedom und 33 Grad am Oberrhein.
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2: Seien Sie ganz herzlich willkommen. Einen Tag nach der Landtagswahl in Sachsen-Anhalt wollen wir über den möglichen Einfluss einer AfD-geführten Regierung auf die Musikszene und die Kulturpolitik im Bundesland sprechen. Gleich bei uns zu Gast ist der Leiter des Telemann-Zentrums in Magdeburg. Nach diesem Song von Jay Bernhard, Love is on my mind.

0: Georg Philipp Telemann war einer der produktivsten Komponisten des Barock, ein zu Lebzeiten in ganz Europa geachteter und gefeierter Musiker, der maßgeblich zur Entstehung einer bürgerlichen Musikkultur beitrug. Geboren wurde Telemann im 17. Jahrhundert in Magdeburg, im heutigen Sachsen-Anhalt. Und hier haben die Bürgerinnen und Bürger gestern einen neuen Landtag gewählt. Ich möchte vor dem Hintergrund der Wahlergebnisse jetzt mit Dr. Carsten Lange sprechen. Er ist Direktor des Zentrums für Telemannpflege und Forschung in der Landeshauptstadt. Guten Tag, Herr Lange, nach Magdeburg.
1: Guten Tag, Herr Mausberger.
0: Sie leiten eine städtisch geförderte Kulturinstitution, die sich der Bewahrung, Förderung klassischer Musik verschrieben hat. Noch ist ja nicht klar, wer in Sachsen-Anhalt regieren wird. Die AfD liegt laut vorläufigem Ergebnis mit knapp 44%, aber deutlich vorn. Wie haben Sie den gestrigen Wahlabend erlebt?
1: Ja, ich war schon schockiert von diesem Ergebnis. Aber es wurde demokratisch gewählt. Es ist ein überwältigender Teil der Bevölkerung ist zur Wahl gegangen und

0: Und ja, man muss das Ergebnis jetzt so akzeptieren, wie es ist. Und damit umgehen natürlich. Das wird für uns alle, auch insbesondere im Kulturbereich, ganz sicher nicht einfach werden. Aber es scheint mir auch wichtig, dass wir ja die doch geteilte Gesellschaft wieder aufeinander zuzubewegen, dass wir Wege finden, wieder miteinander ins Gespräch zu kommen.
1: Die AfD hat ihre kulturpolitischen Vorstellungen ja vor der Wahl klar dargelegt. Der Landesverband fordert unter anderem eine neue patriotische Kulturpolitik. Antideutsche Kunst und Kultur solle kein Staatsgeld mehr erhalten. Was könnte das jetzt mal in der Vorstellung für die Förderung des Telemann-Zentrums bedeuten?
0: Naja, diese sogenannte Patriotismusklausel ist schon eine Riesenherausforderung, ein Problem, das gefährden kann. Kulturförderung soll ja wirklich stärker darauf ausgerichtet werden, Sie sprachen es an, deutsche Kultur und regionale Identität zu fördern. Wenn wir uns ja in Bezug auf Telemann, auf das Netzwerk, was wir aufgebaut haben, orientieren, dann sind wir natürlich auf Internationalität angewiesen, auf europäische Einbindung, auf europäisch Tragwege, Netzwerke. Da muss man sehen, wie das in Einklang zu bringen ist. Andererseits hat die AfD im Zusammenhang mit den Wahlprüfsteinen, die der Landesmusikrat Sachsen-Anhalt allen Parteien vorgelegt hat, auch bekundet, dass sie zu dieser identitätsstiftenden Wirkung gerade des Bereiches der Musik in Sachsen-Anhalt auch einen Beitrag leisten will. Also man muss sehen, wie das alles unter einen Hut zu bringen ist.
1: Sie haben die internationale Vernetzung des Telemann-Zentrums in Magdeburg angesprochen. Sie arbeiten eng mit Partnern in den USA zusammen, dem Boston Early Music Festival, also einem Festival für alte Musik. Welche Rückmeldungen erhalten Sie möglicherweise aus dem Ausland jetzt schon auf diese Wahl in Sachsen-Anhalt?
0: Das war im Vorfeld der Wahl natürlich bedeutsam. Da gab es viele Rückmeldungen, wie in Sachsen-Anhalt die Kulturpolitik unter der Führung der AfD weitergehen würde. Darüber kann ich im Moment keine Auskunft geben. Die Netzwerke, die wir aufgebaut haben, die verlangen aber Verlässlichkeit und Weitsicht. Und da ist es für uns bedeutsam, doch über einen langen Zeitraum auch Aussagen treffen zu können. Wir haben das mit unseren Partnern, die in der Vergangenheit immer geschafft, Vertrauen aufzubauen und auch eine Gewissheit, dass gemeinsame Projekte stabile Rahmenbedingungen haben. Ich spüre, dass die Gespräche jetzt sensibler geworden sind. Also hinterfragt werden schon Strukturen, wie sie zukünftig hier in einem AfD-regierten Bundesland sein werden. Und das steht ja nicht nur für Sachsen-Anhalt allein. Die Partner fragen auch an, welche Auswirkungen das über das Land hinaus haben kann. Und das muss man ja nach dem gestrigen Abend auch sehr stark überdenken, welche Bewegung das noch erzeugen wird. Ich gehe nicht davon aus, dass Partnerschaften zerbrechen. Das denke ich nicht.
1: Das Telemann-Zentrum, Herr Lange, hat sich ganz dem Schaffen, dem Wirken Georg Philipp Telemanns verschrieben, eines berühmten Sohns der Stadt Magdeburg. Und der war zu Lebzeiten ja ein wirklich gefragter Komponist. Er galt als berühmt in ganz Europa, war ein eher progressiver Geist, der in Frankfurt am Main etwa gewirkt hat, dann später in Hamburg eine bürgerliche Konzertkultur entwickelt hat. Er hat also Konzerte nicht nur in Kirchen veranstaltet, sondern eben auch im öffentlichen Raum. Das war im 18. Jahrhundert noch neu. Wie hätte Telemann möglicherweise in der Fiktion auf die gestrigen Wahlergebnisse reagiert?
0: Naja, er wäre absolut entsetzt gewesen. Seine Blickrichtung war immer Europa, war das Zusammenwirken, das Hineinwirken in den europäischen Raum und das europäische Vernetzen. Das machen seine Briefe deutlich. Da arbeiten wir gerade an einem digitalen Briefprojekt. Das wird deutlich. Und es wird auch an der Verbreitung seiner Werke immer wieder sehr erkennbar mit seiner zum Beispiel Tafelmusik, die er im Selbstverlag 1733 verlegt hat, hat er europaweite Ausstrahlung erlangt. Die Sammlung belegt eindrucksvoll, dass sie verbreitet war von Spanien bis Russland, von Skandinavien bis Norditalien. Also das sah Telemann als seinen Wirkungsraum an. Und hier ist, ja, wenn man so will, im Wahlprogramm der AfD dann doch zu lesen, dass man eine grundlegende Neuordnung oder gar Auflösung der EU im Blick hat, das passt eigentlich überhaupt nicht zusammen. Also Telemann war ein Europäer, der entsetzt gewesen wäre. Und seine Ausstrahlung ging ja total auch über Europa hinaus. Sie sprachen die Zusammenarbeit, die uns gerade mit Boston doch sehr intensiv verbindet, an. Nach Amerika wurden sogar Telemann-Werke mitgenommen und dort aufgeführt, noch zu Lebzeiten. Also 1766 wurde in der Nähe von Philadelphia eine Kirche eingeweiht mit Musik Telemanns, also noch 10 Jahre vor Gründung der USA. Und heute reflektieren wir Telemanns Musik in den Interpretationen amerikanischer Ensembles bei unserem Festival. Also das ist gelebter Kulturaustausch, der Länder und Kontinente verbindet und der darf nicht abbrechen.
1: Und Sie tragen Telemanns Musik auch in Schulklassen. Sie arbeiten mit Schülern, Schülerinnen der 1. bis 4. Klassen zusammen. Worauf kommt es denn Ihrer Meinung nach an, um auch jetzt in Zukunft Erneuerer, Brückenbauer, Vermittler der Musik Telemanns zu bleiben?
0: Da geht es uns bei diesen Jahrgängen vor allen Dingen darum, Neugierde zu wecken, Offenheit für anderes, was man nicht kennt. Das ist ja nun nicht unbedingt die Kategorie Musik, die jungen Leute hören. Und wir erleben in unseren Veranstaltungen, wie großartig diese Musikvermittlung angenommen wird, die spielerisch erfolgt und mit viel Klang und Bewegung und Einbeziehung der jungen Menschen und ihrer Lebenswelt. Und da ist es ganz wichtig, auch deutlich zu machen, Emotionalität hat eine Wirkungsweise, die über Jahrhunderte hinweg sich fast nicht ändert. Also die Liebe zu irgendetwas, die bewegt uns zu allen Zeiten. Und Trauer und Schmerz sind Kategorien, die Menschen auch vor Jahrhunderten so empfunden haben, wie wir sie heute, vielleicht in anderer Weise. Aber berührend war es immer. Und das zu vermitteln, da braucht es Offenheit, Kreativität und auch die Erfahrung, dass Musik nicht nur Vergangenheit vermittelt, sondern eben auch Zukunft ermöglicht.
1: Das sagt Dr. Carsten Lange, Direktor des Zentrums für Telemannpflege und Forschung in Magdeburg in Sachsen-Anhalt. Vielen Dank, Herr Lange.
0: Gern geschehen.

0: Der Backlash Blues von Nina Simone hier im Deutschlandfunk Kultur. Türkische Musik hat sich in den letzten Jahren den Weg ins öffentliche Bewusstsein gebahnt. Bands wie Altin Gün oder Derya Yildirim greifen orientalischen Rock und auch türkische Volksmusik auf. Sie erreichen damit sogar ein ziemlich großes Publikum. Olga Hochweiß stellt Ihnen jetzt noch eine andere vielversprechende Interpretin mit türkischen Wurzeln vor in unserer Globalkolumne.
1: Sehnsuchtsvoll beginnt das Album Sümbül von Hilal Kaya. Geboren und aufgewachsen ist sie in Dänemark. Die Vorfahren kommen aus Anatolien. Mit ihrem Erstling tritt Kaya in Dialog mit den familiären Wurzeln. Es geht bei den Neukompositionen nicht etwa um Traditionspflege, sondern um subjektive Verbindungslinien und viel Emotion.

Kreative Freiheit lautet das Motto. Unterschiedlichste Klänge treffen aufeinander. Diverse Gitarren- oder Mandolinen-Sounds, Moog-Synthesizer, dazu die türkischen Instrumente Balama und Ud. Nahöstliche Tradition ist vor allem ein Ausgangspunkt für musikalische Welterkundung. Weit über türkische Grenzen hinaus reicht dieses Universum. Von anatolischen Klängen bis hin zu prägnanter nordafrikanischer Rhythmik. Verspielt und fantasievoll verschmelzen Psychedelia, Rock, Jazz und Neuinterpretationen traditioneller türkischer Musik. Einzigartig durch die Intensität des Gesangs von Hilal Kaya. In der Botanik würde man sagen, Sümbül ist eine hochveredelte Kreuzung unterschiedlicher Arten, wie die Hyazinthe, die dem Album seinen türkischen Titel Sümbül gegeben hat. Und auch den Namen Hilal Kaya darf man sich merken. Noch ein Debüt, ebenfalls eigenwillig, man könnte auch sagen exzentrisch, Mahti von Melkutus Party. Das Trio kommt aus Finnland. Auch hier treffen fremde Welten aufeinander. Das uralte finnische Nationalinstrument Kantele, eine Kastenzither, prallt auf pulsierende Elektronik.

Der Albumtitel Mahdi, zu Deutsch Macht, bringt auf den Punkt, worauf dieser scheinbar endlose Klangrausch abzielt, seine Hörerschaft in einen quasi hypnotischen Zustand zu versetzen, Überwältigungsmusik mit Ambient und Trance. Das geht allerdings ein bisschen auf Kosten der Vielfalt. Der fette Techno-Sound kriegt etwas ermüdend Einförmiges. Dankbar freut man sich, wenn aus den dröhnenden Instrumentalpassagen vereinzelt eine Gesangsstimme aufblitzt. Erst gegen Ende, quasi als Chill-Out nach dem exzessiven Rave, treten abrupt reduzierte kantele Klänge in den Vordergrund. Man hätte sich bei Mahdi von Melkotus Party etwas mehr Partyabwechslung gewünscht. An Abwechslung mangelt es dem neuesten Sampler des Labels Putumayo erstmal nicht. Zumindest was die Herkunft der Interpretinnen und Interpreten betrifft. Die reicht von Afrika bis zur Arktis. 10 Tracks sind versammelt unter dem Albumtitel Global Tranquility. Globale Ruhe, das bedeutet hier konkret indische Yoga-Begleitmusik, skandinavische Wiegenlieder, sanfte Bossa und ähnliches. Ein Kessel buntes, der alles im besänftigenden Duktus vor sich hin köchelt. Im Fokus die intendierte Wirkung auf gestresste Menschen, Musik vor allem als Lifestyle-Produkt und Hintergrundtapete für, Zitat, Meditation, Schlaf und allgemeines Atemholen. Das hat keiner dieser Titel verdient.

Neue Musik aus aller Welt, vorgestellt von Olga Hochweiß. Zuko 103, so heißt diese Band, kommt aus Amsterdam und bezeichnet ihren Stil als Brasilectro. Das ist eine Mischung aus brasilianischen Klängen und elektronischen Dancebeats.

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1: Vielseitig heißt das Musikfestival, das zurzeit in Füssen im Allgäu stattfindet. Vielseitig mit AI wie Violinseite. Und Werke für Streichinstrumente stehen denn auch im Mittelpunkt. Heute mit Kammermusik des dänischen Trios Con Brio. Trio mit Schwung. Und verhalten schwungvoll ist das Programm heute Abend. Musik um 1900 aus Paris von Lili Monoger, russische Neoklassik von Dmitri Schostakowitsch und schwelgerische Romantik von Mendelssohn Bartholdy. Heute Abend mit dem Trio Con Brio ab 19 Uhr im prächtigen Kaisersaal des ehemaligen Benediktinerklosters St. Mang in Füssen.

Gegen den Hass, ohne Visa und Pass über Grenzen, sang einst Udo Jürgens und singt heute Abend der Musiker Detlef Klopot, begleitet von seiner Band, im Theater Putbus auf der Insel Rügen. Zu DDR-Zeiten war die Grenze in der Ostsee zwischen Ostblock und Skandinavien kaum zu überwinden und erst recht nicht mit Liedern. Und heute ist das Fliegen gegen den Hass ohne Visa und Pass nur sehr wenigen Menschen möglich. Die Welt von heute braucht mehr als Lieder. Aber die Lieder von Udo Jürgens helfen vielleicht, sich eine andere, bessere Welt vorzustellen. Heute Abend im Theater Putbus auf Rügen ab 7:30 Uhr.

Die Welt braucht Lieder, ein schönes Stichwort. Das waren die Musiktipps von und mit Gerd Brendel im Deutschlandfunk Kultur. Dieser Song heißt Rose Colored Glasses, kommt von Anissa Russo.

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1: Und da geht es jetzt um Sophie Royer. Das ist eine Musikerin aus Österreich, die einen ganz schillernden Lebenslauf hat. Sie ist als Tochter einer Österreicherin und eines Iraners aufgewachsen, in Palo Alto geboren. Sie hat klassische Geige studiert und bei einem New Yorker Plattenlabel gearbeitet. In ihren Songs mischt Sophie Royer Disco und Synthie-Pop. Before After, so heißt ihr neues Album. Das ist unser Album der Woche im Deutschlandfunk Kultur.

0: Tupac Shakur, einer der erfolgreichsten Rapper der 90er Jahre, ein Hip-Hop-Mythos. Heute vor 30 Jahren wurde Tupac nämlich in einem Auto in Las Vegas angeschossen. Er starb nur wenige Tage nach diesem furchtbaren Attentat. Axel Ramlo hat Tupac zum ersten Mal mit 13 Jahren in seinem Kinderzimmer gehört und sich 30 Jahre nach dem ja letztlich tödlichen Anschlag auf den Superstar nochmal mit Tupacs Geschichte auseinandergesetzt. Axel, 30 Jahre später, was hat Tupac eigentlich so herausstechen lassen? Was hat den Mann so besonders gemacht?
1: Ich habe jetzt ganz viel nochmal gehört, die Tage. Der hatte auf der einen Seite so eine weiche, aber trotzdem dunkle Stimme. Der hatte eine Lässigkeit, die auch musikalisch, haben wir auch gerade gehört, ne, so untermalt worden ist, oft in so funkigen, zurückgelehnten Beats, obwohl der sehr ernste Themen hatte. Also Keep Your Head Up, gerade gehört, das ist eine Hymne an selbstständige Frauen. Es war ein großer Hit. Polizeigewalt war sein Thema, Rassismus war sein Thema, Armut. Und der hat wirklich dafür gebrannt, zu zeigen, was schiefläuft in Amerika.
0: Klingt jetzt erstmal nicht so ungewöhnlich für politisch kritische Rapmusik?
1: Ja, aber Tupac hatte eine warme Dringlichkeit und die hatte niemand vor ihm. Und das war auch sehr geprägt aus einer politischen Haltung heraus, weil seine Mutter auch eine politische Aktivistin war, die ihn sehr geprägt hat. Und man muss dazu sagen, zu diesem Mythos, was ihn so einmalig gemacht hat, ist, das war auch ein absoluter Showman. Mhm. Also der konnte dieser charismatische, einvernehmende Künstler sein für everybody sozusagen. Und gleichzeitig war seine Karriere auch geprägt von Drama und von Gewalt, von Drohungen, von Prügeleien, von Schießereien. Und das war eine unfassbare Persönlichkeit.
0: Welchen Einfluss hat diese Persönlichkeit heute noch?
1: Also konnte man jetzt wieder im Sommer zum Beispiel hören, wenn man unterwegs ist in großen Städten. Das ist schon interessant dafür, dass er so lange nicht mehr dabei ist, aus wie vielen vorbeifahrenden Autos nach wie vor Tupac-Hits zu hören sind. Und es gibt auch ganz viele große Rapper, die ihn heute noch als Vorbild nennen. Auch viele Superstars, die ihn immer wieder zitieren. Aus den USA der bekannteste wahrscheinlich Kendrick Lamar. Es gibt aber auch Beispiele hier aus Deutschland, zum Beispiel UFO 361 oder Nemo.
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0: Man muss aber auch sagen, ehrlicherweise, Tupac hat in den Jahren nach seinem Tod viele in der Hip-Hop-Welt auch echt hart genervt, weil so viele Rapper diesen Tupac-Gangster-Rap nachmachen wollten. Da gab es dann manchmal so einen Spruch wie, was ist denn das jetzt wieder für ein Tupac? Und das war kein Kompliment, das war nicht als Kompliment gemeint. Mein Eindruck ist aber, das spielt mittlerweile keine Rolle mehr, gerade für die ganz junge Rap-Generation.
1: 30 Jahre lang war ja offen, wer Tupac überhaupt ermordet hat. Das muss man sich mal vorstellen. 30 Jahre, lange Zeit. Letzte Woche aber hat ein Gericht dann einen Mann für schuldig gesprochen. Ist dieser Fall, dieser Mordfall jetzt geklärt?
0: Ein bisschen. Weil der Mann, um den es geht, das ist der Anführer einer lokalen Gang gewesen. Der ist als Drahtzieher des Mordes verurteilt worden. Und diese Gang, die war mit einer anderen lokalen Gang verfeindet. Es gab schon im Vorfeld von diesem Anschlag war verschiedene Auseinandersetzungen. Mhm. Und Tupac ist da quasi mit reingeraten, weil er und sein Label Death Row eben mit dieser anderen lokalen Gang assoziiert waren. Tupac war kein Mitglied, aber durch den Prozess ist schon klar geworden, dass beim Mord an ihm ging es auf jeden Fall auch um Rache zwischen diesen Gangs.
1: In der Hip-Hop-Geschichte wird der Mord an Tupac ja auch immer in einem Atemzug genannt mit dem Streit zwischen East Coast und West Coast. Ich erinnere mich noch, das war auch in den 90er Jahren eigentlich allgegenwärtig, wenn man sich so für Popmusik interessiert hat. Welche Rolle hat das gespielt?
0: Man kann Tupac nicht ohne einen anderen Mann erzählen, und zwar Notorious B.I.G. Hans.

0: Das ist Notorious B.I.G. aus New York. Das war der Superstar aus dem Osten. Man hört auch, das klingt ein bisschen anders als die Musik von Tupac. Das war der Superstar aus dem Westen. Und die waren ursprünglich eigentlich gut aufeinander zu sprechen, bis dann Tupac Biggie verdächtigt hat, einen Überfall auf ihn orchestriert zu haben. Und die haben sich dann wirklich hart gegenseitig beleidigt und bedroht in Songs. Und als dann Tupac erschossen worden ist, da war das alles schon so eskaliert, dass wirklich viele gedacht haben, Biggie und sein Label Bad Boy, die haben dahinter gesteckt. Auch weil die wiederum Verbindungen zu dieser Gang hatten, die mit der anderen Gang aus Tupacs Seite verfeindet gewesen ist. Also da gab es schon Zusammenhänge.
1: Was ist dabei rausgekommen am Ende?
0: Das hat jetzt dieser Prozess auch wieder gerade gezeigt, dass es dafür keine Beweise gibt, nur Verschwörungsgedanken, Theorien, aber nichts Handfestes. Und deswegen wird Tupac auch ein Mythos bleiben, auch weil ja dann Notorious B.I.G. knapp 6 Monate später genauso erschossen worden ist.
1: Genau, ja, richtig.
0: Richtig.
1: Das, ne? Und war das auch ein großes mediales Ereignis.
0: Ja.
1: Was ist denn eigentlich von diesem Beef, sage ich jetzt mal, dieser Streiterei zwischen Ost- und Westküste übrig geblieben? Spielt es heute noch eine Rolle? Wird es noch aufgegriffen? Ist es ein Mythos, eine Erzählung, die noch eine Rolle spielt?
0: Das ist eine Geschichte, die man auf jeden Fall so in Erinnerung hat. Wenn man so in diese Hip-Hop-Geschichte reinguckt, dann heißt es immer der große Beef. Was aber ein bisschen vergessen wird, ist immer, wie beide Seiten das auch hochgejazzt haben. Mhm. East Coast gegen West Coast. 99% der Rapper auf beiden Seiten hat überhaupt kein Problem miteinander. Das waren zwei extrem erfolgreiche Labels in einer Zeit, in der Hip-Hop richtig durch die Decke gegangen ist, wo es um richtig viel Geld ging und wo es natürlich auch darum ging, auf diesem neuen Level zu beweisen, wer ist der Beste. Das ist ja schon auch so ein bisschen Hip-Hop-DNA.
1: Teil des Hip-Hops, ja. Ja, natürlich. Diese Verbindung von Rap zu Gangs, wie ist das heute?
0: Also viele Rapper kommen ja nach wie vor aus Gegenden, aus Stadtteilen, in denen Gangs sehr viel zu sagen haben und deswegen wird es diese Verbindungen immer geben. Es gibt zum Beispiel Cardi B, extrem erfolgreich aus New York, die war mit einer Gang assoziiert. Schoolboy Q, auch so ein erfolgreicher Rapper. Und man muss auch sagen, es sterben immer wieder Rapper in diesem Gang-Milieu. Und da sind auch einige große Namen dabei. Nipsey Hussle zum Beispiel, anderer Name wäre Pop Smoke.
1: Heute vor 30 Jahren wurde Tupac Shakur angeschossen in Las Vegas von einem Mann, der nun endlich schuldig gesprochen wurde, erst in der vergangenen Woche. Hat es denn, Axel Ramlo, nochmal so ein Rapper-Duell gegeben, das in eine solche Gewalt ausgeartet ist?
0: Also auf diesem Level zum Glück nie, obwohl es immer auch ganz hochkarätige Streits gegeben hat und auch immer wieder Handgreiflichkeiten. Was man vielleicht sagen kann, der größte Beef, den es seitdem gegeben hat, auch mit der größten Aufmerksamkeit, das ist einer, wo tatsächlich auch Tupac wieder eine Rolle spielt.

0: So, da hat man es schon gehört. Da wurde Puck erwähnt in diesem Song von Kendrick Lamar. Not Like Us, da disst er einen anderen Superstar, und zwar Drake.
1: Und ich habe ja Puck eben auch gehört. Worum geht's? Wieso hat er den erwähnt?
0: Also Lamar ist ja so ein großer, leidenschaftlicher Tupac-Fan immer gewesen, kommt von der Westküste auch. Und Drake hat dann einen Song gemacht in deren Beef, wo er eine KI-Imitation von Tupac kreieren hat lassen. Und dann gab es sozusagen einen Tupac-Diss gegen Kendrick Lamar. Das sollte eine heftige Breitseite sein, sollte den extrem verletzen. Dann hat allerdings Tupacs Familie gesagt, was soll das denn? Mhm. Haben die gerichtlich durchgesetzt, dass dieser Track offline gehen muss. Und das alles hat hier Kendrick Lamar nochmal aufgegriffen. Und das zeigt für mich, wie wir es am Anfang eigentlich auch besprochen haben, dass Tupac Shakur zwar 30 Jahre tot ist, aber trotzdem noch so eine maßgebliche Figur im Hip-Hop ist.
1: Am 7. September 1996, also heute vor 30 Jahren, wurde Tupac Shakur in einem Auto in Las Vegas angeschossen. Eine mythische Figur der Hip-Hop-Geschichte, und wir haben nochmal an den Mann erinnert. Axel Ramlo, vielen Dank.
0: Gerne.

Spring Summer 26 von Charlie XCX hier im Deutschlandfunk Kultur um 11.55 Uhr. 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
3: Mit Miriam Rossius. AfD-Spitzenkandidat Siegmund will für die Ministerpräsidentenwahl in Sachsen-Anhalt eine stabile Mehrheit organisieren. Als erstes Autowerk in Deutschland wird die Volkswagen-Fabrik in Osnabrück zu einem Rüstungsstandort. Und der Besuch der US-Unterhändler Witkoff und Kushner in Kiew bringt keine konkreten Ergebnisse. Der Sieger der Landtagswahl in Sachsen-Anhalt, der AfD-Spitzenkandidat Siegmund, will sich nach eigener Aussage als Ministerpräsident zur Wahl stellen. Demnach tritt er selbstverständlich an, wenn es sich abzeichnet, dass eine stabile Mehrheit auf den Weg gebracht wurde. Jan Zimmermann.
4: Um die zu erreichen, will AfD-Spitzenkandidat und Wahlgewinner Ulrich Siegmund nun Gespräche mit den anderen Parteien führen und hofft auf die Zusammenarbeit mit einzelnen Fraktionen oder Abgeordneten. Zugleich kündigte er an, die AfD in anderen Bundesländern und auf Bundesebene zu unterstützen, um weitere Wahlen zu gewinnen. Nach dem vorläufigen Ergebnis erreichte die AfD bei der gestrigen Landtagswahl 43,8% der Stimmen. Damit ist sie mit Abstand die stärkste Partei in Sachsen-Anhalt. Die CDU musste drastische Verluste hinnehmen und stürzte auf 17,2% ab.
3: Das war das schlechteste Ergebnis der CDU bei einer Landtagswahl in Sachsen-Anhalt. Der Politiker Amthor sprach im Deutschlandfunk von einer Zäsur für seine Partei.
5: Unsere Partei wurde gegründet als eine Partei für eine Politik für Menschlichkeit. Und wenn man dann sieht, was das für ein Wahlergebnis ist für diejenigen, die Spaltung und Polarisierung in die Gesellschaft tragen, dann ist das etwas, das wirklich betroffen macht. Das ist eine schwere Wahlniederlage für die CDU. Und insoweit ist das parteipolitisch sehr, sehr bitter.
3: Der CDU-Politiker Philipp Amthor, Staatsminister für die Bund-Länder-Beziehungen im Bundeskanzleramt. Nach dem Wahlsieg der AfD warnt der Deutsche Musikrat vor möglichen Konsequenzen für die Kulturlandschaft. Der Rat blickt nach Auskunft seiner Präsidentin Grün mit Sorge auf die möglichen Folgen für die Kultur, ihre Freiheit und Vielfalt sowie für die zahlreichen Menschen und Institutionen, die sich in Sachsen-Anhalt für ein offenes und demokratisches Gemeinwesen engagieren. Konkret nannte Grün Konsequenzen der Wahl für den öffentlich-rechtlichen Rundfunk, die Kunstfreiheit und die Migrationspolitik. Als erstes Autowerk in Deutschland wird die Volkswagen-Fabrik in Osnabrück zu einem Rüstungsstandort. Der israelische Investor Aurelius und das Land Niedersachsen übernehmen die Anlage und bauen sie in den kommenden Jahren zu einem Kompetenzzentrum für die Verteidigungsindustrie aus. Das teilte VW mit. Das erste geplante Projekt sollen Luftverteidigungssysteme sein, die für den israelischen Iron Dome-Hersteller Rafael produziert werden. Den Plänen zufolge übernimmt Aurelius die Mehrheit an dem Werk, das Land Niedersachsen eine Minderheit. In Russland sind bei ukrainischen Drohnenangriffen nach Behördenangaben 2 Menschen getötet worden. In der Region Perm hat es laut dem Gouverneur ein Opfer gegeben. 4 weitere Menschen wurden demnach verletzt. Ein Mensch wurde nach Angaben der Behörden in der Region Belgorod getötet. Im Gegenzug griff das russische Militär nach eigener Aussage wieder ukrainische Häfen an. Zuvor war ein Besuch der US-Unterhändler Witkoff und Kushner in Kiew zu Ende gegangen. Konkrete Ergebnisse wurden nicht bekannt. Sie hatten mehrere Gespräche mit dem ukrainischen Staatschef Selenskyj geführt. An einem nahmen auch die Außen- und Sicherheitsberater aus Großbritannien, Frankreich und Deutschland teil. Peter Sawicki.
6: Witkoff sprach zwar von neuen Ideen für ein Ende des Krieges in der Ukraine. Details nannte er hierbei jedoch nicht. Er sagte, dass Russland und die Ukraine Kompromisse eingehen müssten. Ähnlich äußerte sich Trumps Schwiegersohn Kushner. Er sprach von möglichen Schritten der Deeskalation, ohne aber auch sie näher auszuführen. Pessimistisch klang hingegen Volodymyr Zelensky. Er lobte zwar die Gespräche, räumte aber ein, dass Russlands Krieg gegen die Ukraine wohl auch über den Winter hinweg weitergehen werde.
3: Die Europäische Union will in Grönland deutlich mehr investieren. Es geht nach den Plänen von EU-Kommissionspräsidentin von der Leyen unter anderem um den Abbau von Bodenschätzen und um Satellitenkommunikation. Damit will Brüssel ein Zeichen gegen die Gebietsansprüche von US-Präsident Trump setzen. Von der Leyen besucht seit gestern die Arktisinsel. Heute soll dort eine EU-Grönland-Erklärung

0: des Landes Sachsen-Anhalt, Ulrich Siegmund, liebe Freunde!
1: Ja, und wir hören schon, die AfD hat die Wahl gewonnen. Soweit, dass Ulrich Siegmund neuer Ministerpräsident ist, ist es noch nicht. So ist er bei seiner Wahlparty begrüßt worden. Aber nach dem vorläufigen Ergebnis kommt die AfD auf 43,8% der Stimmen, ist also wirklich Wahlsiegerin, kann man ganz klar so sagen. Und ja, ausgemacht, ob Ulrich Siegmund der neue Ministerpräsident in Sachsen-Anhalt wird, ist es noch nicht. Und genau darauf wollen wir unter anderem heute hier in der Sendung schauen. Denn die AfD hat mit ihrem Ergebnis die absolute Mehrheit knapp verfehlt. Die CDU ist abgestürzt auf weniger als die Hälfte der Stimmen, die sie noch bei der letzten Landtagswahl bekommen hat. Liegt bei 17,2% jetzt. Dahinter jeweils unter 10% kommen die SPD, die Grünen, die Linke und das Bündnis Sarah Wagenknecht hat es mit 5,3% auch in den Landtag geschafft. Herr von Lucke, jetzt habe ich hier lang und breit das Ergebnis noch mal kurz auf Stand gebracht. Das war mir aber wichtig, vielleicht für alle, die seit gestern Abend vielleicht nicht permanent vor dem Bildschirm gehangen haben, so wie wir das wahrscheinlich getan haben. In der Berichterstattung ist jetzt ganz viel von einer Zäsur die Rede. Sie haben das selber auch so bezeichnet in einem Interview, habe ich gesehen, Herr von Lucke. Warum finden Sie diesen Begriff passend?
2: Ja, weil er das zum Ausdruck bringt, was diese Wahl ist. Sie ist der erste große Erfolg einer Partei, einer rechtsradikalen Partei, die im Lande Sachsen-Anhalt als erwiesen rechtsextremistisch ausgewiesen ist. Das erste Mal, dass eine solche Partei, und ich bin davon überzeugt, dass es in kürzester Zeit so sein wird, ein Ministerpräsident dieser Partei existieren wird. Das hat es, um es mal ganz groß zu machen, in der ganzen Geschichte der Bundesrepublik seit 1949 nicht gegeben. Das ist nur die landespolitische Dimension. Und das bundespolitische Problem besteht darin, dass das, was Siegmund ja als den Beginn einer Domino-Strategie angekündigt hat, nämlich das weitere Fallen anderer Bundesländer, Mecklenburg-Vorpommern möglicherweise schon in 2 Wochen, mit dem heutigen oder gestrigen Tage keineswegs völlig ausgeschlossen ist. Also, das ist tatsächlich so etwas wie ein Erdbeben, so würde ich es bezeichnen. Ob es dann der Erdrutsch wird, der gewissermaßen die Bundespolitik hinwegfegt. Das ist ja das, was Alice Weidel angekündigt hat. Die Union wird das letzte Mal den Bundeskanzler gestellt haben. Das ist noch übertrieben. Aber ausgeschlossen ist das keineswegs mehr. Und insofern ist das sicherlich die größte politische Zäsur seit 1989. Und ich würde behaupten, eben weil es ein rechtsradikaler Ruck ist, selbst mit 89 in dem Sinne nicht zu vergleichen, weil wir eine rechtsradikale Partei dieser Art nie in einem Regierungsamt der Bundesrepublik hatten.
1: Albrecht von Lucke mit einer ersten Analyserichtung hier bei uns im Deutschlandfunk Kultur. Und das Wahlergebnis in Sachsen-Anhalt ist das beherrschende Thema heute in der Stunde Sendung und in der guten halben Stunde Podcast. Wir werden diese Wahl also aus ganz verschiedenen Perspektiven beleuchten. Unter anderem die Konsequenzen auch für die Bundespolitik haben Sie schon angesprochen, Herr von Lucke. Das wird eins der Themen sein. Ich freue mich, dass Sie da sind und zuhören. Und ich freue mich, dass Sie aus Ihrem Büro hier direkt ins Studio zugeschaltet sind, Herr von Lucke. Toll, dass Sie da sind. Wir starten wie immer mit einem Song, Cyndi Lauper mit Funnel of Love.

0: 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Der Politikanalyst und Publizist Albrecht von Lucke von den Blättern für deutsche und internationale Politik ist heute hier zu Gast, um auf die Wahlergebnisse in Sachsen-Anhalt zu schauen. Die Zahlen habe ich in der Begrüßung ja genannt. Nochmal die kurze Zusammenfassung. Die AfD ist mit fast 44% stärkste Kraft geworden. Dahinter die CDU weit abgeschlagen mit gut 17% der Stimmen. Und ich fand interessant, dass CDU-Ministerpräsident Sven Schulze in seinem Statement der AfD ohne Umschweife zum Wahlsieg gratuliert hat. Da haben sich die anderen Parteien in Sachsen-Anhalt, die anderen Spitzenkandidatinnen und Spitzenkandidaten, soweit ich das überblicke, ziemlich zurückgehalten. Und Sven Schulze hat dann auch direkt das ganz große Thema angesprochen, die Demokratie.
1: Manche sagen, es wäre ein schwarzer Tag für Sachsen-Anhalt. Ich sage, das ist Demokratie. Und die Menschen sind heute zur Wahl gegangen. Wir haben eine Wahlbeteiligung, die wahrscheinlich zwischen 75% und 80% liegt. Das hatten wir für eine Landtagswahl so auch noch nie. Und die Menschen haben damit auch ein Zeichen gesetzt. Und es gilt jetzt für diejenigen, die im Landtag Verantwortung tragen, aber auch darüber hinaus über Sachsen-Anhalt, dass man damit umgeht und dass man dieses Zeichen auch erkennt.
0: Albrecht von Lucke, ist das aus Ihrer Sicht eine angemessene Reaktion auf dieses Wahlergebnis, auch auf die Wahlniederlage, die die CDU ja da einstecken muss?
2: Die Gratulation als solche, die jetzt ja gar nicht kam in dem Ton, finde ich sehr gut. Das ist selbstverständlich. Man muss auch einem Gegner, von dem, das muss man allerdings deutlich sagen, der Verfassungsschutz des eigenen Landes sagt, er ist erwiesen rechtsextremistisch, man muss ihm gratulieren, wenn er bei der demokratischen Wahl angetreten ist, da er nicht verboten ist. Was aber durchaus gestern, finde ich, im Übermaße positiv herausgestellt wurde, war die Aussage von Sven Schulze, das ist Demokratie. Denn das ist ja nicht nur Ausdruck der Tatsache, dass die AfD gewonnen hat, sondern es ist auch eine ungeheure Niederlage für die Union und einer Union, der es offensichtlich nicht gelungen ist. Und das ist dann auch ein Teil dieser Demokratie, deutlich zu machen, dass hier eine blaue Welle droht, also ein Sieg der AfD auf absoluter Linie vonstatten gegangen ist. Und übrigens eine zweite Aussage hat Sven Schulze ein bisschen versteckt und klausuliert auch getroffen. Er sagte sehr deutlich, daraus muss man die richtigen Schlussfolgerungen auf Landesebene und darüber hinaus ziehen. Er hat natürlich damit den schwarzen Peter auch direkt dem Bund zugespielt und maßgeblich Friedrich Merz und der Bundespolitik. Und das wird man sagen müssen, das war eine Wahl, die in ungeheurem Maße auch bundespolitisch motiviert war, die eine Motivation erlebt hat. Diese 80%, die es ja fast am Ende waren, können gar nicht hoch genug eingeschätzt werden, denn es ist übrigens eine absolut überalterte Bevölkerung. Das heißt, die letzten Restposten, die nicht gegangen sind, sind manchmal kaum mehr gehfähig. Das sind Menschen, die also im Alter sind, wo sie vielleicht manchmal die Fragen gar nicht verstehen. Also es ist ein wirklich enormes Potenzial, was ausmotiviert wurde. Aber, und das ist das Fatale, was letztlich in einer ungeheuren Menge auf die Mühlen der AfD gegangen ist.
0: Mhm. Können wir gleich gerne nochmal drauf zurückkommen. Ich möchte gerne nochmal kurz bei Sven Schulze und der Union bleiben. Also Sie haben gerade gesagt, er hat so diese Verantwortung irgendwie sofort auf Bundesebene an die Bundesebene weitergereicht. Ich muss sagen, ich war dann doch auch überrascht, dass er jetzt nicht auch sofort Konsequenzen für sich selber zieht. Also weil nach so einem desaströsen Wahlergebnis, nach so einem Wahlkampf, der auch von vielen Analysten als nicht erfolgreich, auch nicht mit genug Biss irgendwie beschrieben wurde, wäre es dann aber nicht die Konsequenz zu sagen, okay, ich war der Spitzenkandidat, ich habe es hier auch mit verbockt, ich nehme jetzt meinen Hut?
2: Naja, was hat das für eine Konsequenz? Sie müssen sich überlegen, in welcher Situation dieses Land ist, möglicherweise noch über Wochen. Wir haben ein Land, das momentan eine Regierung hat, geführt von einer 17%-Partei, in dem übrigens der Gegenspieler von Herrn Schulze sofort blank gezogen hat. Also Sepp Müller, das ist der starke Fraktionsvize im Bundestag, auch aus Sachsen-Anhalt, hat also von einer Katastrophe gesprochen und direkt die Verantwortung an Sven Schulze delegiert und gesagt, das wird Folgen haben. Also das ist die Ankündigung des Abräumens von Sven Schulze. Aber ein Ministerpräsident, der gegenwärtig in einer Situation der nicht einfachen Regierungsfähigkeit in einem Land sofort seinen Hut zieht und zurücktritt, lässt das Land ein Stück weit auch ohne Führung zurück. Er wird noch eine ganze Weile möglicherweise geschäftsführend im Amt sein müssen, damit es einen normalen, nämlich demokratischen Übergang gibt. Das ist auch ein Teil des Problems. Also Sven Schulze wird die Konsequenzen an dem Abend absolut eingeschätzt haben und zu einzuschätzen gewusst haben, dass seine Zukunft erledigt ist, sobald er nicht mehr Ministerpräsident ist, steht außer Frage. Und ein zweites kommt hinzu, er hat ja schon gar keine Mehrheiten mehr in dem neuen Parlament. Alle Optionen, das werden wir ja gleich diskutieren, um die Frage, ist diese Union möglicherweise in der Lage, überhaupt eine Mehrheit zu bilden, sind außen vor, nachdem das BSW noch reingekommen ist. Es gibt selbst bei Duldung der Linkspartei gar keine Option. Das heißt, Sven Schulze hat das gemacht, was ihm aus staatspolitischer Verantwortung erforderlich schien. Er hat nicht sofort den Hut gezogen, um deutlich zu machen, wir müssen dieses Land über diese ganz schwierige Zeit bringen.
0: Also doch irgendwie der Versuch noch, eine Art Stabilität bis zum Übergang dann herzustellen. Ja, interessant. Stichwort Stabilität. Man muss ja auch sehen, und danach möchte ich gerne noch über die Wahlbeteiligung mit Ihnen reden, aber erstmal auf dieses Stabile schauen. Man muss auch sehen, dass vor allem SPD und Grüne ja vor allem einen Verhinderungswahlkampf gemacht haben. Und der hat zumindest dazu geführt, dass sie im Landtag vertreten sein werden. Weil auch das war ja in Umfragen zum Teil überhaupt nicht klar, dass das funktionieren würde. Also die SPD ist mit 9,3% der Stimmen eingezogen, die Grünen mit dem bislang besten Ergebnis in Sachsen-Anhalt überhaupt, kommen auf 8,9% der Stimmen. Wenn man natürlich das Gesamtergebnis anschaut, und wir kommen nachher noch auf die Koalitionsoptionen, dann hilft das jetzt nicht unbedingt, um eine stabile Koalition jetzt erstmal herstellen zu können. Aber sie haben zumindest dieses Ziel erreicht, in den Landtag zu kommen und eben möglicherweise aus ihrer Sicht das Wahlziel erreicht, noch mehr Sitze an die AfD sozusagen zu verhindern.
2: Ja, das ist erreicht worden. Bloß müssen wir die Schattenseite, die Dialektik dieses taktischen Wählens uns anschauen. Noch nie, ich kann mich jedenfalls nicht erinnern, ist in einer solchen Massivität durch taktisches Wählen der eigentliche Konkurrent, nämlich Sven Schulze, geschädigt worden. Das ist doch die Konsequenz. Die Ironie besteht darin, dass in dem übrigens auch Organisationen wie Campact aus Sorge um die Demokratie, um zu verhindern, dass die kleinen Parteien nicht in den Landtag kommen, genauso wie sie es geschildert haben, um damit der AfD nicht den Wahlsieg zu ermöglichen. Und das wäre ja genau der Fall gewesen. Wären die Grünen nicht reingekommen oder die SPD, hätten genau die 4-5% gefehlt, die man jetzt gebraucht hat, um auf diese Weise zu verhindern, dass die AfD alleine regieren kann. Aber die Konsequenz ist eben, dass der Abstand zwischen Schulze und der AfD auf 27% gewachsen ist. Das ist ein so ungeheuerlicher Abstand von 17-44%, dass die Vorstellung, ein solcher CDU-Ministerpräsident, Ex-Präsident könnte überhaupt Mehrheiten noch zustande bringen gegen einen AfD-Spitzenkandidaten, fast abwegig ist. Selbst wenn es überhaupt rechnerisch möglich gewesen wäre, es ist es ja nicht einmal, weil selbst mit der Linkspartei würde es für die CDU nicht reichen. Sie müsste sich vom BSW dulden lassen. Das BSW hat genau das ja dezidiert ausgeschlossen. Also selbst wenn das denkbar gewesen wäre, die minimalen Werte von Schulze machen eigentlich das Ministerpräsidentenamt für die Union ausgeschlossen. Und insofern ist das der fatale Haken dieses taktischen Wählens gewesen. Man hat den Konkurrenten der AfD damit natürlich geschwächt.
0: Ob Mullmann eben auch den Grünen, auch dem BSW, auch der SPD zugutehalten muss, dass sie es schon auch geschafft haben, in gewissem Rahmen Nichtwählende zu mobilisieren. Ne? Also die BSW und Grüne haben jeweils 11.000 Menschen mobilisiert, die vorher gar nicht zur Wahl gegangen sind. Die SPD 18.000, die Linke 15.000. Also ist es ja gar nicht so, dass sie nur alle Stimmen von der CDU abgegraben haben.
2: Absolut, ne?
0: Natürlich muss man da auch dazulegen, die AfD hat noch viel mehr mobilisiert. Die AfD hat insgesamt 170.000 Menschen zur Wahlurne gebracht, die bei der letzten Wahl nicht zur Wahl gegangen sind. Insofern ist da das Verhältnis natürlich sehr groß, aber wollte ich nur noch mal dazulegen.
2: Nein, aber in der Sache haben Sie natürlich völlig recht. Man muss sehen, es hat immer zwei Seiten. Es gibt eine Mobilisierungsfrage, die ist in der Hinsicht, ob der Existenzialität dieser Wahl zugunsten von Linkspartei, am wenigsten übrigens der Linkspartei, die hat am massivsten verloren. Die Linkspartei hätte sich am meisten eigentlich ausgebedungen, aber sie ist in ihrem Wahlangang, die sich ja auch dezidiert als Gegnerin der AfD aufstellte, ausgesprochen gescheitert. Übrigens deswegen sicherlich auch, weil es erstaunliche Überschneidungen auch gibt. Beispielsweise in der Kritik an der Ukraine-Unterstützung. Da sind sich Linkspartei, BSW und AfD ja doch ziemlich grün und sehr nah beieinander. Also die Linkspartei konnte nicht nennenswert profitieren, aber richtig profitiert haben vor allem SPD und Grüne von dieser, ja, existenziellen Lage, aber Sie haben es zu Recht angesprochen, natürlich am allermeisten die AfD, und das ist das Phänomen. Wir müssen über den Sieg der AfD sprechen in dieser Hinsicht. Die AfD hat es geschafft, wahrscheinlich übrigens auch da, durch die nicht gewollte Mobilisierung durch den Bundeskanzler. Ein Bundeskanzler, der noch dezidiert sagte, das soll nicht der Sieg der Wutbürger sein, hat offensichtlich genau das Gegenteil erzeugt. Da sind umso mehr ehemalige Nichtwähler bzw. Nichtwähler oder sogar ehemalige CDU-Wähler haben sich befleißigt gesehen, jetzt erst recht AfD zu wählen. Und ein zweites, was ich ungemein wichtig finde, Ende, was wir festhalten müssen, ist die Tatsache, dass die AfD bei 40% und der unter 30-Jährigen liegt. Das, was früher einmal die Demokratisierung von unten war, eigentlich im Sinne einer eher linken ökologischen, die Demokratie stärkenden Fraktion, ist jetzt in Richtung einer autoritären Jugend in Sachsen-Anhalt abgedriftet. Das finde ich ganz besonders bedrohlich. Und das zeigt, wie sehr die AfD, und das ist das eigentliche Drama dieser Wahl, mittlerweile die eigentliche letzte Partei in der breiten Fläche ist, die Dominanz auf den Marktplätzen hat. Das war das eigentliche Gewinnerthema. Die AfD war präsent mit ihrem, man kann es leider fast sagen, für viele offensichtlich sogar charismatischen Spitzenkandidaten Siegmund, den ich dann eher, ja, als ein Abklitsch von Charisma begreifen würde, aber der gezogen hat, mit seiner Fröhlichkeit, mit seiner Vision, mit seiner Hoffnung, die er stiftete, das ist all den anderen Parteien nicht gelungen und das war das Erfolgsrezept.
0: Und Stichwort Altersverteilung, und wir spielen dann gleich einen Song und kommen dann zu den Koalitionsoptionen, die ja jetzt gerade immer schon angesprochen wurde oder angeklungen sind. Fand ich auch noch interessant, dass die AfD wirklich in allen Altersgruppen stärkste Kraft geworden ist. Also zwischen 18 und 69, nur bei den Menschen über 70 ist es ein Kopf-an-Kopf-Rennen gewesen mit der CDU. Ja. Also eben, wie Sie gerade gesagt haben, die AfD ist auch bei den Jüngeren besonders stark, ist einfach überall besonders stark. Und die Analyse hatten Sie ja gerade schon geleistet, Herr von Lucke. Ja, unterm Strich resultiert daraus die Frage, wie wird daraus dann eine mögliche Koalition, eine mögliche Regierungsbildung? Schauen wir gleich nochmal genauer drauf nach diesem Song von Way Dynamic. Officially heißt der.

0: 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Es ist 12.25 Uhr. Dieser Tag nach den Landtagswahlen in Sachsen-Anhalt ist einer, der von ganz verschiedenen Szenarien geprägt ist, die immer wieder angesprochen, ausgerechnet, überlegt werden hinsichtlich einer möglichen Regierung, einer möglichen Koalition vielleicht sogar, muss ich glaube ich an dieser Stelle sagen. Erst im Verlauf des Wahlabends ist ja klar geworden, dass das Bündnis Sahra Wagenknecht das in den Landtag in Sachsen-Anhalt geschafft hat. Und ich möchte darauf schauen, wie es möglicherweise weitergehen könnte mit einer Regierung dort, gemeinsam mit meinem Gast, mit dem Publizisten und Politikanalysten Albrecht von Lucke, Redakteur bei den Blättern für deutsche und internationale Politik. Rechnerisch reicht es für die AfD nicht zur absoluten Mehrheit. Davon hatten wir es ja schon, Herr von Lucke. 39 der 83 Sitze gehen an die AfD. Und angenommen, alle anderen Parteien, die es in den Landtag geschafft haben, würden sich zusammenschließen. Also CDU, SPD, Grüne, Linke und das BSW. Dann hätten diese Parteien eine Mehrheit. Aber es ist unwahrscheinlich, kann ich glaube ich direkt dazu sagen, dass das BSW sich auf eine Koalition mit den anderen einlässt. Hat auch schon deutlich gemacht, dass das BSW Sven Schulze auf jeden Fall nicht zum Ministerpräsidenten wählen möchte. Was halten Sie denn trotzdem davon, dieses Gedankenspiel einmal durchzuspielen, Herr von Lucke? Oder kann man direkt sagen, Haken dran, wird nicht passieren, wir müssen weiter gucken?
1: Ja, den Haken haben Sie ja schön gemacht. Das bin ich bei Ihnen so. Aber jetzt mal in den Zahlen nochmal, um es zu vergegenwärtigen. Das ist manchmal ganz spannend, um die wirklichen Zahlen und die ganze Dimension dieses Ausgangs auch mal zu betrachten. Es ist tatsächlich so, dass die AfD hat 39 Stimmen. Die anderen drei Parteien, vier Parteien, die überhaupt nur in Betracht kommen, eine Koalition zu bilden, haben ihrerseits 39 Stimmen, nämlich 15 Stimmen. Sie merken den Aberwitz, 22 Stimmen Distanz zwischen AfD und CDU. Die CDU hat nur 15 Stimmen errungen. Die anderen Parteien danach, alle acht ironischerweise, also Linkspartei, Grüne und SPD, macht zusammen summa summarum 39 Stimmen. Das heißt, wir haben ein Patt zwischen AfD und den anderen vier Parteien, die quasi die alten Parteien, das muss man sich bewusst machen, der alten Bundesrepublik sind. Wir haben es also mit einer völligen Veränderung der parteipolitischen Lage zu tun. Eine AfD, die in Gänze das alte Parteienspektrum aufrollt, die gleiche Zahl bekommt, die gleiche Stimmenzahl, also Sitzzahl. Und dazu kommt, und jetzt wird es ganz ironisch, die AfD, das BSW als Zünglein an der Waage mit fünf Stimmen, mit fünf Sitzen. Das BSW ist damit die absolut entscheidende Kraft. Denn alles andere, und das macht es übrigens ironischerweise für die CDU ein Stück weit sogar leichter. Die CDU ist in dem Sinne, was die Koalitionsbildung anbelangt, aus dem Rennen. Sie hat keine Chance, eine Koalition zu bilden, weil das BSW von Anfang an gesagt hat, unser eigentliches Ziel ist der Sturz der CDU-Regierung, am besten noch gleich mit der Fortwirkung des Sturzes der Merz-Regierung in Berlin. Jetzt ist aber das BSW in einer ausgesprochen fatalen Lage. Und das macht es also so ironisch, wie man sich es gar nicht vorstellen könnte. Während man die Regierungen in Thüringen, wir haben das Zerstörungswerk von Wagenknecht gesehen, zerstört hat bewusst, um das BSW aus der Regierung mit der Union zu holen.
0: Ja, und Katja Wolf, die dort Ministerin ist, gründet ja gerade eine neue Partei. Ja, ne?
1: Hat eine neue Partei gegründet. Das Gleiche ist übrigens in Brandenburg passiert, wo man auch an der Regierung war, aber das Zerstörungswerk von Wagenknecht auch dahin ging, dass die regierenden Minister, die weiter im Amt sind, aus der Partei ausgetreten sind, zum Teil zurück zur SPD gegangen sind. Das heißt, das Zerstörungswerk von Wagenknecht bestand bisher immer darin, Regierungen zu Ende zu bringen, kaputt zu machen. Nun wird das BSW aber gezwungen sein, weil es das genau versprochen hat, eine AfD-Regierung, muss ich das mal in Nutze auf der Zunge zergehen lassen, eine AfD-Regierung, die erste Rechtsradikale an die Macht zu bringen. Es hat es bereits angekündigt, man wählt notfalls Herrn Siegmund im dritten Wahlgang durch Stimmenthaltung, das wäre der erste Gang, dann wäre das in einer gewissen Weise eine Form der Duldung. Allerdings wird sich Ulrich
0: Siegmund das muss ich vielleicht kurz dazu sagen, da reicht dann eine einfache Mehrheit. Ne? Vorher braucht jemand, Mehrheit. Der sich zum Ministerpräsidenten wählen lassen will, eine absolute Mehrheit. Im dritten Wahlgang reicht dann eine einfache Mehrheit und deswegen würde es durch eine Enthaltung des BSW dann zu dieser einfachen Mehrheit kommen.
1: Nur kurzer Einschub. Das ist sehr klug. Das ist das, was das BSW sich vorstellt. Und es hat sogar davor gesagt, am liebsten wäre ihm ja eine Expertenregierung. Sie müssen sich das mal vorstellen. Man wolle also den absoluten Wahlsieger Ulrich Siegmund gar nicht an die Macht kommen lassen, indem man irgendwelche Experten, Technokraten an die Macht. Völlig abwegiger Gedanke, weil natürlich das eine derartig personalisierte Spitzenkandidatenwahl, das und das macht es so ironisch. Ich glaube, dass BSW am Ende in den sauren Apfel beißen muss. Es macht, wenn nicht Herr Siegmund, und das ist der eigentliche Punkt, der entscheidende ist, wenn er es nicht schafft, und das war von Anfang an sein Ansinnen, eine klare, stabile Mehrheit zu eigenen Gunsten zu erzielen. Er will ja gar nicht Duldung durch das BSW. Er will eine eigene Mehrheit und ich glaube, dass er mit einer gewissen Berechtigung darauf hofft, dass diverse CDU, Abgeordnete vielleicht zu ihm überlaufen. Es gibt bekanntermaßen einen rechten Rand im sachsen-anhaltinischen CDU-Milieu und da sitzen einige im Landtag, die schon lange von einer nationalen sozialen Koalition, und das wäre dann die mit der AfD, träumen.
0: Mhm. Wir können uns das tatsächlich auch nochmal im O-Ton anhören. Wir haben einen Ton von Ulrich Siegmund, dem AfD-Spitzenkandidaten. Der hat das am Wahlabend betont und auch jetzt nochmal in einer Pressekonferenz. Sie haben es gesagt, dass er nur mit einer stabilen Mehrheit regieren möchte. So klingt das.
2: Selbstverständlich trete ich als Ministerpräsidentenkandidat in Sachsen-Anhalt an, wenn es sich abzeichnet, dass wir eine stabile Mehrheit auf den Weg gebracht haben. Das ist heute überhaupt nicht absehbar. Und deswegen ist es jetzt unser Anspruch, genau diese stabile Mehrheit in den nächsten Tagen, Wochen zu organisieren. Entweder durch die Unterstützung, und zwar vollständige Unterstützung einer Fraktion oder einzelner Abgeordneter. Aber eine Enthaltung ist für mich keine stabile Mehrheit.
0: Jetzt hat er aber im Wahlkampf eigentlich immer wieder betont, dass er, wenn er regiert, nur das alleine tun will. Das ist ja schon ein Widerspruch.
1: Naja, da sind wir jetzt langsam sehr sophistisch. Das wird jetzt immer wieder als der große Widerspruch. Gestern die große Debatte um die Frage, was ist dann der Wortbruch? Nein, wenn natürlich die hinreichende Zahl an CDU-Leuten überläuft, es ist ja die Frage, sind das dann genug? Um es mal deutlich zu machen, der Landtag hat 83 Mitglieder. Momentan hat die AfD 39. Das heißt, sie bräuchte drei Überläufer. Dann hätte sie die Mehrheit, die einfache Mehrheit von 42 Sitzen. Sind es vier und er will ja eine, das hat er mal gesagt, ich will keine mit nur einer Stimme. Da hat er sich gestern aber auch schon zurückgehalten, er will einfach jetzt eine Mehrheit. Die würde er kriegen, wenn diese drei Überläufer der CDU sagen, wir verlassen unsere Partei. Und das ist die große Frage, gibt es die? Und dafür spricht durchaus eines, wir müssen uns das mal versuchen reinzuversetzen. Dieses Land ist offensichtlich auch in erheblichem Umfeld der CDU ausgesprochen eher geneigt, mit der AfD zusammenzugehen. Die ganze Fraktion oder erhebliche Teile der AfD im Harz haben sich bereits vor der Wahl dahingehend ausgesprochen, dass sie gesagt haben, auf keinen Fall Duldung mit der Linkspartei, dann eher Überlegungen in Sachen AfD. Und wenn jetzt der Sog dahin geht, das wird jetzt die AfD ausspielen, entweder unterstützt ihr uns und wir versuchen alles und wir ziehen welche Überläufer, oder es gibt Neuwahlen. Dann wird die große Frage sein, ob die AfD nicht sogar noch stärker gewinnt und sich damit eine andere Mehrheit sichert. Aber die Frage ist die, das ist wirklich die zentrale Frage, gelingt es ihr jetzt, diese Leute aus der CDU rauszuhauen und zu gewinnen?
0: Mhm. Ja, oder eben dann doch mit Duldung des BSW. Aber dann hätte sie natürlich nicht eine, sage ich mal, stabile Mehrheit, dann wäre es doch eben eine Minderheitsregierung, die dann immer auf den, ich nenne es jetzt mal Goodwill, angewiesen ist.
1: Genau.
0: Aber bei dem, was Sie jetzt sagen, höre ich schon raus, Sie rechnen eigentlich mehr oder weniger mit einem Ministerpräsidenten Ulrich Siegmund, habe ich das richtig rausgehört?
1: Mit dem rechne ich unbedingt. Ich halte es ausgeschlossen, dass er es nicht wird, um es deutlich zu sagen. Ich sagte das ja, die entscheidende Frage ist doch, bis zu welchem Abstand ist ein Kandidat der anderen Seite noch erklärbar. Natürlich wird Sven Schulze jetzt noch geraume Zeit geschäftsführend im Amt bleiben, aber bei einem Abstand von 27%, wir müssen uns bewusst machen, die AfD verdoppelt sich, während sich zum gleichen Zeitpunkt die CDU halbiert. 17% versus 44%. Der Regierungsanspruch ist ganz eindeutig bei der AfD. Und es wird ein gewisses Problem für die AfD sein, um es als letzte Sache zu sagen. Sie sagt zwar jetzt apodiktisch, wir brauchen die absolute Mehrheit. Die Gegner werden jetzt natürlich sagen, ihr sucht euch eure Mehrheiten, wie ihr es braucht. Wenn ihr geduldet werdet durchs BSW, dann müsst ihr euch schon drauf einlassen. Das ist der Kampf um die Deutungshoheit, der jetzt losgeht. Kann die AfD den Anspruch durchsetzen, nur mit absoluter Mehrheit regieren zu wollen? Oder ist am Schluss die Entrüstung so groß, dass man sich das nicht so aussuchen kann? Dann soll man sich durchs BSW dulden müssen. Dieser Kampf geht in den nächsten Wochen, aber ich sehe gar keinen anderen potenziellen Ministerpräsidenten als gegenwärtig den der AfD.
0: Albrecht von Lucke hier bei uns im Deutschlandfunk Kultur. Und was klar ist, wie es weitergeht, der neue Landtag muss laut Landesverfassung spätestens am 30. Tag nach der Wahl, also am 6. Oktober, zusammentreten. Und dann enden offiziell die Amtszeiten der Minister, des Ministerpräsidenten. Die sind aber dazu verpflichtet, die Geschäfte weiterzuführen, bis eine neue Regierung gewählt ist. Und eine Frist, bis wann ein neuer Ministerpräsident gewählt werden muss, gibt es tatsächlich nicht. Er wird dann eben ohne Aussprache in einer Geheimabstimmung gewählt. Wir bleiben natürlich für Sie dran, wie es weitergeht, und schauen gleich nochmal genauer auf die AfD. Die hat nämlich als einzige Bundespartei hier vor unserer Sendung schon eine Pressekonferenz gegeben und unsere Korrespondentin hat zugehört.

0: Angèle mit ihrem Titel Libre hier bei uns im Deutschlandfunk Kultur. Ulrich Siegmund, der AfD-Spitzenkandidat aus Sachsen-Anhalt, war heute in Berlin bei einer Pressekonferenz mit den AfD-Parteichefs Alice Weidel und Tino Chrupalla. Und Siegmund hat da gesagt, dass er, wir haben es auch so ähnlich gerade schon gehört, dass er selbstverständlich als Ministerpräsidentenkandidat antritt, wenn sich abzeichnet, dass sie eine stabile Mehrheit auf den Weg gebracht haben. Und man werde dafür jetzt allen Fraktionen und allen Abgeordneten Gespräche anbieten. Die AfD ist die einzige Partei, die bei der die Bundesebene jetzt vor unserer Sendung ihre Pressekonferenz schon gegeben hat. Die anderen Parteien folgen heute auch im Laufe des Tages am Nachmittag. Ich möchte genauer drauf schauen, wie das abgelaufen ist mit meinem Gast, dem Politikanalysten Albrecht von Lucke und mit unserer AfD-Expertin und Korrespondentin im Hauptstadtstudio Nadine Lindner. Sie ist derzeit noch in Magdeburg, hat die AfD-Pressekonferenz in Berlin aber live verfolgt über den Stream. Frau Lindner, Ulrich Siegmund hat ja während des Wahlkampfs immer wieder betont, dass er die absolute Mehrheit anstrebt, davon hatten wir es gerade auch schon, und wenn, dann aber eigentlich nur allein regieren will. Das klingt jetzt deutlich anders. Wie stellt die AfD sich denn ihren Weg zur Macht vor? Was kam da bei der Pressekonferenz besonders raus?
1: Also was ich interessant fand, waren eigentlich drei Botschaften auf dieser Pressekonferenz. Da war zum einen Ulrich Siegmund, der gesagt hat, naja, wir sehen diesen Regierungsbildungsauftrag bei uns und wir werden jetzt Folgendes tun. Wir werden in den nächsten Tagen und Wochen, also das heißt, er hat da durchaus auch eine langfristige Geschichte im Blick, es kann also dauern, will man zum einen mit anderen Parteien sprechen, ob sich andere Parteien vorstellen können, den von der AfD angestrebten Politikwechsel mitzutragen. Wenn das nicht klappt, will man mit Einzelpersonen reden, also da ist das Stichwort Überläufertum. Und dann ist natürlich die Frage, ob eine irgendwie geartete AfD-Minderheitsregierung in einem Tolerierungsmodell oder mit wechselnden Mehrheiten mit dem BSW zusammengehen könnte. Das würde zum Beispiel voraussetzen, dass sich das BSW im dritten Wahlgang dann enthält für den Ministerpräsidenten. Und da gab es die relativ klare Ansage von Ulrich Siegmund, Enthaltung ist keine stabile Mehrheit. Also das heißt, darauf zielt er nicht ab, sondern er möchte, dass sich Leute vorher dazu bekennen, es geht um drei Sitze, die er im Landtag noch bräuchte, um von diesen 39 Sitzen, die die AfD jetzt hat, auf die 42 zu kommen. Und was ich interessant fand, war, dass eine Sache passiert, die man, ich finde, gestern Abend schon gesehen hat, dass man eine leichte, unterschiedliche Tonalität zwischen dem hat, was aus dem Landesverband kommt, nämlich eher dieses: Wir wollen AfD pur und wir wollen das durchziehen, um unsere Wählerinnen und Wähler nicht zu enttäuschen, die große Hoffnungen in uns tragen, Vertrauen in uns zielen. Und dann gab es heute aber ein Zitat von Tino Chrupalla, dem Co-Parteichef, der auch dabei war, der sich dann wie folgt geäußert hat.
2: Und das ist ein klarer Wählerauftrag, auch wenn wir wissen, dass diese Regierungsbildung schwierig sein wird. Auch, dass wir wissen, dass hier Kompromisse vielleicht erforderlich sind. Und wir werden alle Gespräche dazu führen und auch alle Parteien zu Gesprächen aufrufen. Das gehört sich. Der Wahlkampf ist mit dem heutigen Tag beendet.
1: Ja, der Wahlkampf ist beendet und wir wollen auch, wir werden auch Kompromisse machen müssen. Und das ist, glaube ich, ein zentraler Punkt. Wie kompromissbereit ist die AfD, um dann doch noch ihren Ministerpräsidenten zu bekommen?
0: Mhm. Herr von Lucke, Stichwort kompromissbereit, das ist ja dann eigentlich auch eine erste, sage ich mal, Feuerprobe für die AfD, indem sie jetzt auch zeigen kann, ja, wir können auch politische Kompromisse schmieden.
3: Ja, absolut, das ist es. Und wir haben ja den Schwenk, den völligen Schwenk, übrigens sowohl bei Frau Weidel und auch bei Björn Höcke am Wahlabend schon gehabt. Das war eine Schamoffensive, der Versuch, die Strategie der ausgestreckten Hand auch zu verbalisieren und noch regelrecht mit einem Lächeln im Gesicht zu unterstreichen. Dieses Unterfangen jetzt tatsächlich in die Tat umzusetzen, ist natürlich die ganz große Herausforderung. Und da ist es ja auch verständlich. Das muss man Herrn Siegmund durchaus als Realitätsprinzip zugutehalten, wenn er sagt, ich will eigentlich eine absolute Mehrheit. Bei all dem, was ich versprochen habe, bin ich kaum in der Lage, alles umzusetzen. Umso mehr ist es wichtig, eine absolute Mehrheit zu haben. Die anderen denken aber vielleicht genau andersrum. Die sagen sich, wenn wir Kompromisswilligkeit unterstreichen und einen Koalitionspartner mit dem BSW vielleicht oder einen Duldungspartner vielleicht sogar haben müssen, weil wir die Überläufer nicht bekommen, denn das ist das erste Ziel, dann haben wir zumindest ja auch eine Exkulpationsstrategie. Wir können immer sagen, klassischerweise, wir können nicht alles durchsetzen, wir würden ja gerne, aber der Koalitionspartner hindert uns daran. In jedem Fall erleben wir in doppelter Hinsicht vom Bund wie vom Land aus den absoluten Willen, sich regierungstauglich zu machen, um auf diese Weise die Chancen zukünftig zu steigern.
0: Mhm. Frau Lindner, im Vorfeld, wenn wir jetzt noch mal schauen, was eigentlich inhaltlich auch besprochen wurde, weil wir jetzt ganz viel über Optionen und Zahlen und Verhältnisse gesprochen haben, wurde ja ganz, ganz viel über das Programm der AfD berichtet, das sie in Sachsen-Anhalt umsetzen wollte, wenn sie die Wahl gewinnt. Bei der Pressekonferenz würde mich interessieren, ob das noch mal deutlich geworden ist, was die AfD da inhaltlich umsetzen will.
1: Ja, also das ist sehr deutlich geworden. Es gibt ja zum einen so als Orientierungsschnur, wenn man sich das nochmal anschauen will, ein 100-Tage-Programm, was die AfD quasi als Auszug oder als vielleicht auch Best-of ihres umfangreichen Wahlprogramms veröffentlicht hat. Daraus hat Ulrich Siegmund jetzt mehrere Punkte genannt und ein ganz zentraler Punkt war, dass er den Rundfunkstaatsvertrag bzw. Medienstaatsvertrag, wie er mittlerweile heißt, kündigen möchte. Er hat gesagt, noch in diesem Jahr will er das per Landtagsbeschluss umsetzen. Er hat dann von einer Neuordnung der Migration gesprochen, hat dann auch nochmal darauf fokussiert, was das Land selber organisieren oder auch ändern kann in dem Bereich. Also das heißt, mehr Sammelunterkünfte, eine Arbeitspflicht für Asylsuchende. All das sind Punkte, die er sofort angehen will, hat dann aber auch noch so ein bisschen auf Sozialthemen referiert, hat dann gesagt, er will auch kostenfreie Kitas, um die Familien zu stärken. All das hat er jetzt auf dem Zettel. Und da sind, und das fand ich halt interessant, auch das Thema Energie ist noch dabei. Und da hat sich schon am Wahlabend gezeigt, dass beim Thema preiswerte Energie, damit ja auch verbundene Annäherung an Russland, er natürlich bei dem WSW sehr, sehr große Freunde hat. Und was ich interessant fand bei Ulrich Siegmund heute, das war noch so ein Zwischenton in puncto Medien. Das hat er gesagt, oder beziehungsweise er hat die Medien dann auch noch in Mithaftung genommen für den Erfolg der AfD. Hören wir kurz rein, das fand ich wirklich spannend.
2: Wir haben es auch dank Ihnen geschafft, ich muss es da ganz deutlich so sagen. Noch nie war eine Spaltung zwischen Teilen der Medienlandschaft, die uns hier von sonst wo vorschreiben wollten, wie wir in Sachsen-Anhalt zu leben haben, und der Lebensrealität der Menschen im Land so groß.
1: Ja, die Spaltung und im Endeffekt diese Abkopplung der Medien von den Lebensverhältnissen, das hat Siegmund heute dann der Hauptstadtpresse in dieser Pressekonferenz vorgeworfen.
0: Mhm. Ja, und Stichwort Medien, ich fand es auch interessant am Wahlabend, weiß nicht, wie Sie das gesehen haben, Herr von Lucke, dass da auch, also bei der ARD ist es mir aufgefallen, dass Ulrich Siegmund da eben ein eigenes Mikrofon hatte und dann auch, obwohl ein Interview gerade schon mit der CDU-Generalsekretärin geführt wurde, da auch wirklich permanent unterbrochen hat, auch Fake News reingemurmelt hat und so weiter. Also doch auch ein anderer Umgang, den ja Journalistinnen und Journalisten, auf den sie sich jetzt gefasst machen müssen oder natürlich vor Ort und in der Berichterstattung über die AfD auch immer wieder schon gefasst waren. Aber das fand ich so auf großer Bühne gestern schon nochmal bemerkenswert. Wie ging es Ihnen da, Herr von Lucke?
3: Ja, unbedingt. Das war in der Tat auch sicherlich diesem ungeheuren Erfolg geschuldet. Also man hatte das ja schon im Wahlkampf gesehen. Seine Auftritte bei den letzten Talkrunden oder Spitzenkandidatenrunden waren ja auch schon zum Teil von einer erstaunlichen Aggressivität geprägt, wo man sich fragte, ist das sehr klug, dass dieser sonst so jovial, immer nur lächelnde Siegmund so in die Vorhand kommt. Aber es ist offensichtlich sein klarer Wunsch, deutlich zu machen. Und das wird ja spannend, mit wem er das überhaupt nur denken kann. Ja, offensichtlich nur mit dem BSW. Ich kündige die Zusammenarbeit mit dem Öffentlich-Rechtlichen. Ich sage damit ausdrücklich, wir machen unsere eigene Medienpolitik. Wobei man eines sagen muss, die Behauptung, dass tatsächlich die von Siegmund und der AfD ja ungemein betriebene Ostalgiewelle mit dem Sinne einer Abkopplung, ja, der Kreierung einer Teilidentität Ost, die dann wiederum die Position des Kanzlers zeitigte, auch übrigens in Teilen der Medien, das wollen wir von Westen aus doch mal sehen, ob der Wutbürger, so war der O-Ton von Merz, der Wutbürger im Osten die Dominanz und die Oberhand gewinnt. Das war möglicherweise wirklich etwas, was dieser Kampagne der AfD in die Hände gespielt hat und den Trotzreflekt genau im Osten noch verstärkt hat. Das ist vielleicht durchaus keine falsche Begründung.
0: Frau Lindner, eine letzte Frage an Sie. Die AfD hofft auch auf Unterstützung durch die USA. Es gab auch verschiedene Glückwünsche, unter anderem Elon Musk hat unter einem Post auf X von Alice Weidel gut gemacht gepostet, hat dann auf Englisch eine Antwort von Ulrich Siegmund bekommen. Außerdem hat Trump einfach einen Screenshot des Wahlergebnisses geteilt. Was hat es damit auf sich, mit diesem Wunsch der AfD nach Unterstützung aus den USA?
1: Ja, das fand ich tatsächlich interessant heute, weil Ulrich Siegmund da auch selber nochmal drauf referenziert hat, gesagt hat, ja. Und zwar hat das in diesen Zusammenhang gestellt, er ist gefragt worden, ob nicht eine AfD-geführte Regierung, beziehungsweise ob auch eine instabile Regierung nicht ein Wirtschaftsproblem für Sachsen-Anhalt darstellen könnte. Da hat er gesagt, nein, ganz im Gegenteil, man habe das ja gesehen, wie groß das Interesse ist an diesem Bundesland, hat dann auf Elon Musk referiert. Und man darf ja nicht vergessen, Elon Musk hat sich ja schon aktiv in den Bundestagswahlkampf für die AfD eingesetzt. Und auch bei Donald Trump, finde ich, ist das jetzt nochmal eine interessante Akzentverschiebung. Er hat zwar jetzt diesen Screenshot geteilt, er hat jetzt nichts dazu geschrieben, also kein Yeah oder kein Good oder kein, irgendwie keine Bewertung, aber er verhilft natürlich der AfD in Sachsen-Anhalt, in diesem ja vergleichsweise kleinen Bundesland, zu einer weltweiten Aufmerksamkeit. Und das kann auch ein Zeichen sein, dass diese Partei nochmal stärker auf den Radar oder auf das Radar des Präsidenten kommt. Und wenn man sich dann diese diplomatischen Offensiven oder diplomatischen Vorstöße anschaut, die aus Amerika kommen, die auch aus dem Außenministerium dort kommen, die darauf zielen, mit viel Geld in Europa, im Endeffekt europafeindliche, kritische Initiativen zu fördern, muss man, glaube ich, nochmal ganz genau hinschauen, wo dann auch diese Zusammenarbeiten vielleicht in Sachsen-Anhalt dann stärker werden und nochmal auftauchen.
0: Dann sage ich vielen Dank, Nadine Lindner in Magdeburg, unsere Hauptstadtkorrespondentin, die Pressekonferenz der AfD hier am Vormittag verfolgt hat. Und vielen Dank, Albrecht von Lucke, hier in der Sendung zugeschaltet aus seinem Büro. Und das ist Waterloo Sunset von den Kinks.

0: 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Das ist fast 12.50 Uhr. Wir nutzen die Sendung, die Stunde Sendung und die gute halbe Stunde Podcast heute, um auf die Ergebnisse der Wahlen in Sachsen-Anhalt zu schauen. Und das tue ich gemeinsam mit meinem Gast Albrecht von Lucke, Politikanalyst, Publizist und Redakteur bei den Blättern für deutsche und internationale Politik. Und wir möchten nochmal genauer drauf schauen, was das AfD-Wahlergebnis eigentlich für die Bundespolitik bedeutet. Hören wir doch direkt mal Lars Klingbeil, Finanzminister und SPD-Chef, wie der die Konsequenzen aus dieser Wahl zu ziehen gedenkt.
1: Dieses Ergebnis ist auch ein Signal an Berlin. Das ist ein Grund, auch nachzudenken über Politik hier in Berlin, über den Reformkurs der Bundesregierung. Und seien Sie sicher, das werden wir auch tun.
0: Also Lars Klingbeil sieht einen Teil dieses Ergebnisses als Konsequenz aus dem Reformkurs der Bundesregierung. Ich glaube, das muss ich jetzt nicht lang ausführen, ne? Aber Stichwort Steuerreform, Stichwort Gesundheitsreform. Es sind viele Reformen im Gange, viel ist auch noch geplant. Finden Sie das plausibel, Herr von Lucke, dass das, sage ich mal, der Sündenbock ist für dieses schlechte SPD-Wahlergebnis, für dieses starke AfD-Wahlergebnis?
2: Naja, es ist nachvollziehbar, weil mit Sicherheit die Wahlkämpfenden es nicht leichter hatten durch die harten Reformen, die man machen musste bzw. wollte. Und da gibt es einzelne Punkte, über die man mit Recht nochmal spricht. Ich denke da vor allem, die Krankmeldung am ersten Tage war etwas, was von vielen, vielen Seiten kritisiert wurde. Aber es geht hier ja weiter. Das, was Klingbeil heute hier formuliert, war natürlich fast schon so etwas wie eine Kampfansage an die CDU. So muss sie das begreifen. Nämlich die Grundfrage, müssen wir diese Reform nochmal sehr grundsätzlich aufschnüren? Beispielsweise, das war einer der größten Streitpunkte, und darum wird es sicherlich gehen, die Rente mit 63. Also die Abschaffung der Rente mit 63 nach 45 Jahren, das war gerade im Wahlkampf im Osten ein enormes Streitthema. Aber daran liegt es gerade den Reformern in der CDU-CSU sehr, weil man weiß, dort profitieren nicht immer die, bei denen man es eigentlich erwartet hätte, sondern andere, die durchaus man bräuchte, die man noch weiter in Arbeit bräuchte. Also das ist jetzt ein großer Konfliktpunkt, ein Riss in der Koalition im Bund, der sich auftut und der natürlich dem Kanzler, der sich als Reformkanzler aufgestellt hat, das Leben nicht leichter machen wird.
0: Und Sie haben gerade vom Riss in der Koalition im Bund gesprochen. Den konnte man auch tatsächlich in den verschiedenen Interviews ziemlich gut hören. Philipp Amthor, CDU-Politiker, Staatsminister für die Bund-Länder-Beziehungen im Bundeskanzleramt, der war am Morgen im Deutschlandfunk im Interview. Und der hat auch noch mal, ist auch nochmal auf die Reformen eingegangen, hat das aber eben so gesehen, also ganz anders als Lars Klingbeil.
3: Jetzt die Reformen in Frage zu stellen, wäre die völlig falsche Antwort auf das Wahlergebnis. Die Situation, in der wir im Moment stecken, hat doch eher damit zu tun, dass nicht in den letzten Wochen, Monaten über Reformen diskutiert wurde, sondern dass wir vorher in den Zeitfenstern, in den Jahren als Reformen möglich und notwendig gewesen wären, notwendige Reformen unterlassen haben.
0: Ich finde, da schwingt auch noch mal so was Größeres, nenne ich es jetzt mal, mit, nämlich die Frage danach, was muss Politik eigentlich leisten und wie kommt sie wirklich bei den Bürgerinnen und Bürgern vor Ort an? Also Stichwort Visionen oder Idee, was möchte ich denn eigentlich machen mit der Macht, die mir von Wählerinnen und Wählern übertragen worden ist? Und das ist, finde ich, eine riesig große Frage, keine Frage, aber ich möchte sie gerne stellen und gerne auch an Sie stellen, Herr von Lucke. Was muss sich denn jetzt ändern, damit Politik auch der ehemaligen Volksparteien möglicherweise wieder so werden kann, dass Menschen sagen, das ist für mich wählbar, ich vertraue da, dass sich was ändert. Weil ja jetzt doch fast die Hälfte in Sachsen-Anhalt der AfD vertrauen und sagen, diese Partei hat eine Idee davon, die kümmert sich, die ist da, die will wirklich was ändern.
2: Naja, nun wird man bei der AfD sehen können, wenn man sich's genau betrachtet, dass sie von Inhalten sehr begrenzt gesprochen hat. Es war vor allem das gewaltige Gefühl. Es gab immer einen stehenden Satz, den Ulrich Siegmund in jeder Rede gleich mehrfach intonierte. Das war der Satz, wir wollen unser gutes, altes, sicheres Land wieder haben. Das war die Tonlage mit einer erstaunlichen Nostalgieverquickung von DDR-Nostalgie mit völkischen Gedanken. Zum Teil aber auch das Anspielen der 80er Jahre der Bundesrepublik, die Kohle-Ära. Also, aber mehr noch diese Grundierung in einem nostalgischen Zurück in die Vergangenheit.
0: Aber es ist ein Ziel, ja. Ne? Was
2: ja, das ist ein Ziel, aber
0: das Grundproblem
2: dieser Regierung ist aber ein anderes. Das Grundproblem ist, ja, es ist der Plan, der vielen nicht klar ist, aber es geht nicht einmal nur um die Vision. Es geht aber um das Dilemma, dass einer derartigen Reformpolitik unterliegt, die nämlich zweierlei leisten muss. Sie muss endlich die Reformen leisten, die sie nicht nur übrigens in den letzten 10 Jahren ziemlich vergeigt hat, sondern man muss es der Regierung Merz leider auch ins Stammbuch schreiben. Sie hat es ja auch im letzten Jahr nicht geschafft, den Wind zu schaffen, sondern wurde ständig von Pannen, Pleiten und Desastern unterbrochen. Letztes das fatale Eigentor, was sich Merz schoss durch die fehlende Ersetzung von Jens Spahn oder das Desaster nach der Spahn-Sache. Das heißt, es muss gelingen, Reformen akzeptabel zu machen und gleichzeitig, und das ist das große Dilemma, sich weiter wählbar zu erhalten. Wenn du dich wegreformierst quasi, Reformen zwar schaffst, aber dich danach in den Untergang politisch regiert hast, dann bringst du, wie wir es gerade sehen, durchaus Rechtsradikale an die Macht. Und diese Grundfrage ist jetzt natürlich im Raum. Die SPD, wird man sagen, wird vielleicht in 2 Wochen die ganz große Entscheidungsfrage beantworten müssen, wie geht es weiter, wenn Manuela Schwesig entweder verloren hat, dann wird sie umso mehr die Verantwortung nach Berlin richten, sagen, ihr habt Gegenwind erzeugt mit einer gewissen Berechtigung, oder sie gewinnt. Und dann wird auch die Frage im Raum sein, ist Schwesig nicht vielleicht die herausragende Politikerin, die in der Lage ist, jetzt die auch personelle Krise der SPD zu lösen? Denn da haben wir eine ähnliche Krise. Wir haben es mit einer Spitze zu tun, die SPD in Richtung 12-13%, vielleicht sogar tendenziell unter 10% regiert hat. Aber in der Union
0: zumindest die SPD-Spitze von den Beliebtheitswerten noch relativ okay dasteht. Ne? Bei Friedrich Merz als Kanzler sieht es ganz anders aus. Der hat extrem schlechte Beliebtheitswerte.
2: Ja, die Werte der SPD-Spitze können allzu gut nicht sein, denn sonst würde sich mehr abbilden in Richtung ihrer Partei. Aber Sie haben völlig recht. Das ist momentan eine Partei, die sich auch nach dem gestrigen Ergebnis mit ihren 9%, das muss man schon mal deutlich sagen, das wurde in der SPD zwar nicht gefeiert, aber es wurde schon fast als Beruhigungspille begriffen. Ah, wir haben 9% geschafft. Das zeigt schon den Niedergang dieser ehemaligen Volkspartei. Aber das richtige Problem ist natürlich die Union. In der brennt die Hütte. Und die ganz große Frage ist die, ob es darum geht, tatsächlich jetzt das, was in all den Werten zum Ausdruck kommt und was diese Wahl in Sachsen-Anhalt maximal unter Beweis gestellt hat, dass der Kanzler eine ungeheure Belastung für diese Partei geworden ist. Er ist versteckt worden regelrecht im Wahlkampf, er ist kaum in Erscheinung getreten. Wenn er in Erscheinung trat, das letzte Mal in Mecklenburg-Vorpommern mit Blick auf die nächsten Wahlen, dann wurde er zugrunde gebuht. Das heißt, dieses Problem muss die Union lösen. Und meine Wahrnehmung ist die, dass man jetzt natürlich versucht, die Reihen geschlossen zu halten, schon übrigens mit Blick auf die nächsten 2 Wochen. Danach geht intern mit Sicherheit die Debatte um die Chance von Friedrich Merz los, um die Möglichkeiten der Union überhaupt aus der Malaise zu kommen. Und ich sehe da nur eine Option. Sie müssen die Reformen durchsetzen oder versuchen, wenn auch mit vielleicht leichter Abschwächung. Das wird die Aufgabe von Friedrich Merz sein, dem hat er sich verschrieben. Dann ist aber die entscheidende Frage, gelingt ihm ein Turnaround oder wird es Mitte des nächsten Jahres so sein, dass wenn Hendrik Wüst seine Wahl in Nordrhein-Westfalen klar gewonnen haben wird, ist das dann der Zeitpunkt, wo die Union zur Hälfte der Legislaturperiode im Bund sich zu einem Kanzlertausch entschließt. Aber das scheint mir die Perspektive zu sein.
0: Aber Sie würden sagen, dann erst, weil es ja immer vor den Wahlen hieß, wir diskutieren das jetzt nicht, weil klar war, vor den Wahlen schadet so eine Diskussion um einen möglichen Kanzlerwechsel mehr, als dass sie nützt. Jetzt wäre ja die Büchse der Pandora offen. Jetzt könnte man ja auch sagen, man handelt da jetzt schnell.
2: Es würde die Union nicht stärken. Es würde vor allem Hendrik Wüst nicht stärken. Der braucht diesen Wahlsieg in Nordrhein-Westfalen. Er steht momentan gar nicht bereit. Und es kommt noch ein zweites taktisches, strategisches dazu. Wenn Friedrich Merz die Reformen, die hart sein werden, durchgebracht hat, sie vielleicht sogar ein Stück weit zu wirken beginnen, dann glaube ich nicht, dass seine Werte sich noch jemals wieder so erholen. Dafür, glaube ich, hat er auch charakterlich die Menschen zu sehr verprellt. Aber es wäre der Boden bereitet für eine andere Figur an der Spitze. Das könnte ein Hendrik Wüst mit seiner weit empathischeren Art sein. Und damit wäre noch einmal nach 2 Jahren, wir dürfen nicht vergessen, im nächsten Sommer ist überhaupt die Koalition erst 2 Jahre im Amt. Dann wären noch 2 Jahre, um diese Koalition, vor allem auch die CDU, wieder zu anderen Werten zu führen. Das ist das, was ich mir strategisch aus Sicht der Union vorstellen könnte.
0: Albrecht von Lucke, Redakteur bei den Blättern für deutsche und internationale Politik hier im Deutschlandfunk Kultur. Und wir bleiben natürlich hier im Programm den ganzen Tag über auch bei der Berichterstattung zu den Wahlen in Sachsen-Anhalt, nach den Wahlen in Sachsen-Anhalt. Zum Beispiel jetzt hier nach den Nachrichten, da schauen wir nochmal genauer, welche politischen Optionen die AfD eigentlich hat jetzt mit den Ergebnissen. Und wir werden außerdem auf die Abgeordnetenhauswahl hier in Berlin schauen und fragen, warum die CDU in Berlin möglicherweise stabil bleibt. Ich freue mich, dass Sie dabei waren, Herr von Lucke. Vielen Dank und ich freue mich, dass Sie zugehört haben. Bis bald.
2: Auf Wiedersehen. War mir eine Freude.
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13: Mit Thomas Jedicke. Das VW-Werk in Osnabrück wird verkauft und soll Rüstungsstandort werden. Nach ihrem Wahlsieg in Sachsen-Anhalt strebt die AfD auch im Bund die Regierungsmacht an. Und die Gedenkstätten Buchenwald und Mittelbau Dora fordern nach dem AfD-Wahlerfolg rechtlichen Schutz. Der Volkswagen-Konzern verkauft sein Werk in Osnabrück an das Land Niedersachsen und einen Finanzinvestor. Wie VW mitteilte, soll das Werk zu einem Standort der Rüstungsindustrie entwickelt werden. Anita Westrup.
14: Zunächst sollen Teile für Raketenabwehrsysteme gefertigt werden, für Abnehmer unter anderem in Europa, aber ohne VW. Geplant ist, dass sich Volkswagen schrittweise zurückzieht und Platz macht für eine neue Gesellschaft mit einer neuen Struktur. Das Land Niedersachsen, der israelische Rüstungskonzern Rafael und Aurelius Capital, ein Finanzinvestor aus Israel, haben heute eine entsprechende Absichtserklärung unterschrieben. Osnabrück verfüge über die Kompetenzen und die qualifizierten Arbeitnehmer, so Niedersachsens Ministerpräsident Olaf Lies.
13: In Thüringen will sich die BSW-Landtagsfraktion nach dem Parteiaustritt der meisten ihrer Mitglieder auflösen. Die bisherige Fraktionsspitze teilte mit, dass dieser Schritt bei einer Sitzung am Mittwoch vollzogen werden soll. Danach ist geplant, eine neue Fraktion zu gründen, um die Regierungsfähigkeit zu erhalten. Am Sonntag hatten frühere BSW-Politiker in Thüringen eine neue Partei mit dem Namen Thüringen gerecht gegründet. Das BSW ist in Thüringen seit Ende 2024 Teil der sogenannten Brombeer-Koalition mit CDU und SPD. Zwischen der Landespartei und dem Bundesvorstand gab es seit längerem Differenzen. Nach ihrem Wahlsieg in Sachsen-Anhalt strebt die AfD auch im Bund die Übernahme der Regierungsmacht an. Nach Meinung der AfD-Co-Vorsitzenden Weidel wird ihre Partei bei den kommenden Bundestagswahlen als stärkste Kraft hervorgehen, mit einem ganz klaren Regierungsauftrag.
15: Die Menschen würden sich einen Politikwechsel wünschen. Viele hätten das Vertrauen in die Union und Bundeskanzler Merz verloren. Das Ergebnis in Sachsen-Anhalt sei ein klarer Regierungsauftrag für die AfD, betonte Co-Parteichef Tino Chrupalla. Allerdings werde seine Partei die Regierung im Magdeburger Landtag nur mit einer stabilen Mehrheit übernehmen. Um die zu erreichen, will AfD-Spitzenkandidat und Wahlgewinner Ulrich Siegmund nun Gespräche mit den anderen Parteien führen und hofft auf die Zusammenarbeit mit einzelnen Fraktionen oder Abgeordneten.
13: Jan Zimmermann berichtete, Grünen-Chef Banaschak sieht nach der Wahl in Sachsen-Anhalt die demokratische politische Mitte in der Verantwortung. Seinen Worten nach muss die tiefe Vertrauenskrise ernst genommen werden, die die Demokratie, ihre Parteien und ihre Institutionen erfasst hat. Demnach ist das Vertrauen in die Lösungsfähigkeit des Staates auf einem Tiefststand. SPD-Vizevorsitzender Schweizer wies im Deutschlandfunk darauf hin, dass auch bundespolitische Themen den Wahlkampf in Sachsen-Anhalt bestimmt haben. Als Beispiele nannte er soziale Sicherheit, Frieden und die wirtschaftliche Lage.
16: Das sind ja zum allergrößten Teil keine wirklich originären landespolitischen Themen. Dann sehen Sie, dass Bundespolitik hier womöglich federführend war bei der Wahlentscheidung vieler Bürgerinnen und Bürger. Und die CDU in Sachsen-Anhalt hat ja auch schon in ihren ersten Analysen festgestellt, dass das auch ein Ergebnis für ihren Parteivorsitzenden, den Bundeskanzler Friedrich Merz, war und kein gutes Ergebnis für Friedrich Merz.
13: Alexander Schweizer, Vizevorsitzender der SPD. Nach dem Wahlerfolg der AfD in Sachsen-Anhalt fordert die Stiftung Gedenkstätten Buchenwald und Mittelbau Dora rechtlichen Schutz für Erinnerungsorte. Die Stiftung verwies darauf, dass diejenigen, die die Arbeit dieser Einrichtungen politisch bekämpfen, in Zukunft über deren Finanzierung und personelle Voraussetzungen mitentscheiden können. Sie plädiert für verbindliche Vorkehrungen, die auch dann tragen, wenn eine Landesregierung den Einrichtungen ihre Unterstützung entzieht oder deren Arbeit parteipolitischen Vorgaben unterwerfen will. Die Stiftung betreibt die Gedenkstätten Buchenwald und Mittelbau Dora in Thüringen. Auf dem Gebiet des heutigen Sachsen-Anhalt befanden sich 42 Außenlager dieser beiden Konzentrationslager.
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13: Im Süden ist es länger sonnig, sonst wechselnd bewölkt und gebietsweise gibt es Schauer. Die Höchsttemperaturen liegen heute zwischen 21 und 33 Grad.
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17: Herzlich willkommen. Die AfD gewinnt die Wahl in Sachsen-Anhalt mit 43,8%. Sie übertrifft damit alle Erwartungen. Das Ziel, allein zu regieren, das aber hat sie verfehlt. Was bedeutet das nun für Sachsen-Anhalt? Welche Optionen sind denkbar und wie verhält sich das BSW? Einschätzungen dazu hören Sie gleich bei uns.

0: fröhliches Gepfeife bei Magic Shop und seinem Walking in the Sun. Rekordwahlbeteiligung, Rekordergebnis für die AfD und Rekordabsturz bei der regierenden CDU. Das Ergebnis der Landtagswahl in Sachsen-Anhalt hat nicht nur alle Umfragen bestätigt, es ist für die AfD sogar noch besser und für die CDU noch schlechter gekommen als erwartet. 43,8% für die rechtsextreme AfD, also mehr als doppelt so viel als bei der letzten Landtagswahl. Dagegen 17,2% für die CDU, die Partei, die bislang den Ministerpräsidenten stellt. Mein Kollege Thielke Gries ist für uns vor Ort in Magdeburg. Herr Gries, Sie waren gestern Abend auf der Veranstaltung der CDU. War das eine Trauerfeier?
1: Ja, das hatte den Charakter einer Trauerfeier tatsächlich. So waren die Reaktionen. Menschen haben sich da auch umarmt und getröstet. Die CDUler hatten den Umfragen vertraut, die ja etwas besser aussahen. Und dann dieses Ergebnis weit unter 20%. Das wurde schon teilweise als demütigend empfunden.
0: Ganz anders bei der AfD. Da war richtig Party. Was ist aus Ihrer Sicht der Hauptgrund für diesen Triumph der AfD?
1: Die AfD folgt seit Jahren einer Strategie. Sie nimmt Emotionen auf und sie verstärkt auch diese Emotionen. Sie hat in den vergangenen 10 Jahren sich auf jede Krise sozusagen politisch draufgesetzt. Migration, Corona, Krieg in der Ukraine, die Energiepreise, die Inflation. Das hat sie alles aufgenommen in einem Dauerwahlkampf. Jetzt nicht nur wenige Wochen vor dieser Wahl, sondern immer. Und sie hat vermittelt das Gefühl, wir lösen das. Und damit hat sie tatsächlich bei vielen Menschen Zuversicht ausgelöst und geradezu gute Laune ausgelöst. Und sie hat sich normalisiert in den sozialen Gefügen hier in Sachsen-Anhalt, in den kleineren Orten, in den Dörfern. Da wird dann in Familien inzwischen gesagt, wir kennen jetzt den oder die, den AfD-Mann, die AfD-Frau, die können wir wählen, das sind normale Leute. Und wenn dann in den Vereinen, in der Feuerwehr, im Sportverein die Wortführer das auch sagen, dann ist die Hegemonie erreicht, die die AfD strategisch vorgedacht hat. Und dieses Phänomen ist von Dauer. Und deswegen würde ich auch sagen, auch ein anderer CDU-Spitzenkandidat, also sagen wir mal der frühere Ministerpräsident Haseloff, der hätte auch, wäre auch konfrontiert gewesen mit diesem Phänomen und hätte diese Wahl wahrscheinlich nicht mehr gewonnen.
0: Trotz des enormen Erfolgs kann die AfD nicht allein regieren. Welche Option gibt es jetzt für eine Regierung und was ist das Wahrscheinlichste aus Ihrer Sicht?
1: Rechnerisch gibt es die Option, dass die AfD plus irgendeine andere Fraktion aus dem Landtag regieren könnte. Da kommt politisch tatsächlich eigentlich nur in Frage, dass BSW entweder als eine stabile formelle Koalition oder als eine Tolerierung oder nächste Möglichkeit eine Minderheitsregierung. Da ist aber noch nicht klar, ob die AfD tatsächlich diesen Schritt geht, hat das immer als wackelig bezeichnet, müsste sich dann für jede Abstimmung die Mehrheit suchen. Im Landtag ist ja tatsächlich auch wackelig, wird aber ja in anderen Bundesländern zum Teil inzwischen auch so praktiziert.
0: Ja, und der AfD-Spitzenkandidat Ulrich Siegmund hat das auch nochmal ausgeschlossen, hat gesagt, wir wollen stabile Mehrheit haben. Der Bundesvorsitzende Chrupalla, der hat gesagt, wir bieten der CDU eine Zusammenarbeit an. Halten Sie das für denkbar?
1: Kaum, jedenfalls nicht von den Seiten der Christdemokraten. Auch das ist eine Strategie der AfD, die ich dort sehe. Sie folgt weiter ihrer Strategie. Sie will die CDU verkleinern. Das hat sie erreicht mit dieser Wahl. Nun will sie die CDU spalten. Sie versucht, sie mit der Macht zu locken. Es gibt in der CDU-Landtag, in der sehr verkleinerten CDU-Landtagsfraktion der Neuen, einige sehr konservative, sehr rechte Abgeordnete. Und jetzt wird die Frage sein, bekommen die

0: Anrufe von der Alternative für Deutschland, von der AfD. Stehen Sie weiter loyal zur CDU oder wechseln Sie womöglich? Das wird überlegt zumindest, ob das geht. Auch von Seiten der AfD wird das überlegt. Es gibt in der CDU Sachsen-Anhalt insgesamt keine Mehrheit für eine Koalition, eine Kooperation, eine Duldung sozusagen einer AfD-Regierung.
1: Sie haben, Herr Gries, vorhin schon das BSW angesprochen. Das ist mit 5,3% zum ersten Mal in den Landtag von Magdeburg gezogen. Ist das BSW, obwohl es die kleinste Fraktion ist, im Grunde genommen jetzt der Königsmacher?
0: Ja, das BSW hat eine Schlüsselrolle tatsächlich, hat ja auch vor der Wahl und jetzt auch nach der Wahl gesagt, im dritten Wahlgang würden wir uns enthalten. Dann könnte Ulrich Siegmund von der AfD Ministerpräsident werden, aber dann hätte die AfD immer noch keine stabile Möglichkeit, um zu regieren. Dann sind wir wieder bei dem Problem von eben, also nur Ministerpräsident zu werden reicht ja noch nicht. Es müsste dann ja noch eine wie auch immer geartete Vereinbarung mit dem BSW geben. Könnte sich herausstellen in den nächsten Tagen, in den nächsten Wochen.
1: Die Namensgeberin Sarah Wagenknecht hat schon gesagt, sie könne sich das vorstellen, dass das BSW bei bestimmten Projekten mit der AfD stimmt. Haben Sie konkret in Magdeburg beim BSW schon von Annäherungsversuchen gehört zwischen dem Bündnis Sarah Wagenknecht und der AfD?
0: Ja, das wird öffentlich nicht gesagt, aber hinter den Kulissen gibt es eben diese Gerüchte darüber, dass dort miteinander gesprochen wird. Das BSW ist ein bisschen in einem Dilemma. Eigentlich fühlt es sich wohl in der Opposition, weil es dort viel fordern kann und die Regierungsbeteiligung in Thüringen und in Brandenburg, die haben jetzt nicht so funktioniert, dass man sagt, ach, das ist ein Modell. Sarah Wagenknecht haben Sie erwähnt, sie wird maßgeblich mitentscheiden, was hier in Sachsen-Anhalt passiert.
1: Zum Schluss nochmal ein Blick auf die Grünen, denn die haben auch zugelegt, immerhin 3 Prozentpunkte auf jetzt 8,9. Das war für mich eine Überraschung, für Sie auch?
0: Ja, das war es. In den Umfragen vor der Wahl ja immer so knapp über 5%, bei 6%, aber dann jetzt doch nochmal ein großer Sprung am Ende. Das zeigt übrigens auch, wie schwierig die Demoskopie hier in Sachsen-Anhalt ist. Die Zahlen, wir haben doch erhebliche Abweichungen. Die Grünen sind eben ein Beispiel dafür, dass am Ende das Ergebnis ganz anders ist, als wir es vorher erwartet hatten.
1: Womit konnten die Grünen punkten?
0: Ich sehe da mehrere Faktoren. Sie haben eine Option gegeben für Menschen, die zum Beispiel die Klimaentwicklungen für ein Problem halten, die sich gleichzeitig deutlich gegen Russland abgrenzen und die einen kosmopolitischen, großstädtischen Lebensstil bevorzugen. Und sie haben die Erzählung angeboten, wurden dabei auch unterstützt von anderen Organisationen, NGOs, die explizit zur Wahl von Grünen und auch SPD aufgerufen haben. Wenn wir die Grünen in den Landtag kommen, dann können wir eine AfD-Regierung verhindern. Das ist nun gar nicht so, weil nun auch das BSW mit hineingekommen ist. In diese Rechnung war das so nicht mit einbezogen worden. Aber das war eine Erzählung offenbar, die auch zu einer hohen Politisierung, zu einer hohen Wahlbeteiligung und letztlich auch zu diesem Erfolg, relativen Erfolg jedenfalls, der Grünen beigetragen hat.
1: Tilko Gries, mein Kollege vor Ort in Magdeburg, mit einer Analyse des Wahlergebnisses. Spätestens am 6. Oktober übrigens muss der neue Landtag zusammenkommen. Eine Frist für die Wahl des Ministerpräsidenten, die gibt es nicht. Es bleibt also spannend und wir im Länderreport halten Sie natürlich auf dem Laufenden. Das ist Tyler Bowlgame, ein Musiker aus den USA. Im Januar hat er sein erstes Album veröffentlicht mit dem programmatischen Titel For the First Time Again. Daraus ist auch Live It Down.

0: Die Landtagswahl in Sachsen-Anhalt hat einen ganz großen Gewinner und einen ganz großen Verlierer. Gewonnen hat die AfD. Sie holt 43,8%, so viel wie noch nie bei einer Wahl in Deutschland. Und die größte Verliererin ist die CDU mit 17,2% diesmal. Das ist weniger als die Hälfte im Vergleich zur letzten Wahl 2021. Was heißt das jetzt für Sachsen-Anhalt einerseits und vor allem die CDU andererseits? Darüber habe ich mit André Schröder gesprochen. Er ist der CDU-Landesvize und Landrat von Mansfeld-Südharz. Die CDU hat ja nicht nur ihren Stimmenanteil halbiert, sie hat auch alle ihre Direktmandate verloren. Ich wollte deswegen zu Anfang von ihm wissen, was aus seiner Sicht der Hauptgrund ist für dieses Desaster der CDU.
1: Also erstmal gilt es anzuerkennen, dass die Wählerinnen und Wähler entschieden haben. Und man muss auch demütig sein, solange wir freie Wahlen in Deutschland haben, ist das ein Ausdruck einer demokratischen Willensbildung. Die CDU muss akzeptieren. Sie hat bei dieser Landtagswahl eine klare Niederlage erlitten. Und jetzt kommt es darauf an, daraus Konsequenzen zu ziehen, auch Lehren zu ziehen, zu analysieren. Es gibt nicht nur einen Hauptgrund, es gibt viele Gründe, die zusammengewirkt haben. Und die Gremien entscheiden jetzt, wie es weitergeht. Die CDU wird heute noch im Landesvorstand über das Ergebnis beraten. Und viel kommt jetzt auch auf die Fraktion an, die sich ja morgen im Landtag von Sachsen-Anhalt konstituieren wird.
0: Ist ein Grund auch Ihr Spitzenkandidat und noch Ministerpräsident Sven Schulze? Hat er Fehler gemacht im Wahlkampf?
1: Der Spitzenkandidat hat eine Unzahl von Terminen absolviert, war fleißig und kampfeslustig. Und wir gewinnen gemeinsam, wir verlieren gemeinsam. Und deswegen gilt es jetzt auch, die Wahlanalyse nicht zu fokussieren auf eine einzelne Person, sondern die CDU muss sich breit überlegen, an was es gelegen hat, was die Ursachen waren. Da spielen ja nicht nur Entscheidungen im Landtag von Sachsen-Anhalt eine Rolle, sondern auch die Bundespolitik. Also hier muss jetzt mehr in den Fokus rücken als nur eine einzelne Person.
0: Sie haben jetzt mehrfach gesagt, klar, das muss analysiert werden. Die CDU will sich das genau anschauen. Andererseits war es ja schon bei der Kommunalwahl vor 2 Jahren so, dass die AfD enorm zugelegt hat. Auch da haben sie analysiert und abgewogen. Es scheint fast so, als habe die CDU daraus nichts gelernt.
1: Also richtig ist, dass die AfD eine etablierte Kraft in Sachsen-Anhalt ist. Schon 2016 zur Landtagswahl gab es ja einen Großteil im Süden Sachsen-Anhalts Mandate für die Partei. Also der Erfolg auch der AfD bei der Bundestagswahl hier in Sachsen-Anhalt sei auch noch erwähnt. Da waren die Ergebnisse fast gleich wie jetzt zur Landtagswahl. Also da gibt es eine Entwicklung, dass die AfD sich zu einer etablierten Kraft hier entwickelt hat. Das ist richtig. Aber der Kampf ist auch nicht nur eine Frage oder die inhaltliche Auseinandersetzung nicht nur eine Frage der Landes-CDU allein, sondern insgesamt aller Akteure im Geschäft. Und es ist ein Unterschied zu sagen, wir haben die bessere Lösung. Wir haben aber Zuspruch aus Verantwortungslosigkeit, als ein Land in schwieriger Lage auch zu regieren. Das ist ein Unterschied und darauf muss man natürlich hinwirken. Trotzdem wahrscheinlich auch seine Taktik und Aufstellung ändern, damit das nicht so bleibt.
0: Es fällt auf, dass die AfD, wenn sie Wahlkampf macht, sehr stark in Social Media präsent ist. Da gibt es Podcast oder es gibt Einspielfilmchen. Bei der CDU habe ich das Gefühl, ist noch enormer Nachholbedarf. Warum sind Sie da nicht stärker präsent in den sozialen Medien?
1: Also wir haben gerade in diesem Wahlkampf unsere Social Media Kampagne deutlich verstärkt. Natürlich war das eine nachholende Entwicklung. Geht übrigens anderen Parteien ähnlich. Das hat die AfD sehr strukturiert über Jahre hin aufgebaut. Allerdings sind wesentliche Followerkreise in den Social-Media-Bereichen auch Nichtwähler oder beziehungsweise Wähler gewesen, die nicht in Sachsen-Anhalt wählen konnten. Aber richtig ist, dass auch die Art der Wahlkampfführung sich deutlich verändert hat und die CDU darauf reagieren muss.
0: Herr Schröder, Sie haben gerade schon Nichtwähler angesprochen. Das finde ich einen interessanten Punkt. Wir haben 77,8% Wahlbeteiligung. Das ist die höchste bei einer Landtagswahl in Sachsen-Anhalt seit der Wiedervereinigung. Aber vor allem die AfD hat die Menschen in die Wahllokale gelockt. Sie konnte 170.000 Nichtwähler gewinnen. Was macht die AfD hier richtig?
1: Ja, in der Tat ist der Zuwachs der Wahlbeteiligung ein Zuwachs, der offenbar auf das Konto der AfD einzahlt. Das war allerdings auch in früheren Wahlkämpfen schon so. 2016 zur Landtagswahl war fast jeder zweite AfD-Wähler damals Nichtwähler oder Erstwähler.
0: Und was ist aus Ihrer Sicht der Grund dafür?
1: Also der Hauptgrund ist sicherlich, dass wir Teile der Bevölkerung zu Nichtwählern gemacht haben, weil viele Menschen doch die Meinung vertreten haben, es ändert sich zu wenig, wenn sie zur Wahl gehen. Und dann wird eben eine Partei als Alternative genannt. Und man geht davon aus, die Unzufriedenen, diejenigen, die in der Politik auch einen Blitzableiter für ihre Sorgen und Nöte suchen, sehen dann die AfD als mögliche Alternative zum Fernbleiben von der Wahlurne.
0: Die AfD hat angekündigt, heute Gespräche führen zu wollen, auch mit der CDU. Worüber wollen Sie mit der AfD reden?
1: Also die AfD ist am Zug, sie ist schwerste Kraft geworden. Ich kann dazu nichts weiter sagen. Wir als CDU haben eine klare Beschlusslage, die gilt natürlich auch. Und wir werden heute in den Gremien entscheiden, wie wir mit dem Wahlergebnis umgehen. Und der Ministerpräsident und Spitzenkandidat hat ja auch bereits angekündigt, heute einen Verfahrensvorschlag für die Partei zu unterbreiten.
0: Apropos Verfahrensvorschlag, es ist jetzt im Augenblick so im Landtag, dass gegen die AfD nur regiert werden könnte, wenn alle anderen Fraktionen, also CDU, Linke, Grüne und BSW, zusammenarbeiten würden. Halten Sie das für denkbar?
1: Also das ist nicht an uns, das zu entscheiden. Ja, wir haben als CDU verstanden, das Wahlergebnis ist zu akzeptieren. Wir haben eine deutliche Niederlage eingefahren. Die Frage der Regierungsbildung oder der Aufnahme neuer Mehrheiten liegt nicht bei der CDU. Wir haben erstmal das Wahlergebnis zu analysieren und klare Beschlusslage ist, eine CDU-geführte Regierung wollte sich nie abhängig machen von extremen politischen Rändern. Und ich gehe auch davon aus, dass das weiter mehrheitsfähig ist.
0: Das BSW ist so ein bisschen das Zünglein an der Waage. CDU, Linke und Grüne haben zusammen genauso viele Sitze wie die AfD. Das heißt, im dritten Wahlgang reicht Ulrich Siegmund, das ist der Spitzenkandidat der AfD, die einfache Mehrheit. Dann wäre er der erste AfD-Ministerpräsident in Deutschland. Denken Sie, das BSW könnte das zulassen?
1: Das ist eine Frage, die das BSW beantworten muss, die ja offenbar jetzt den Sprung in den Landtag geschafft haben. Aber darüber zu spekulieren, ist nicht meine Aufgabe.
0: Und wie sieht es in Ihrer eigenen Partei aus mit Wackelkandidaten? Sind Sie davon überzeugt, dass auch im dritten Wahlgang alle CDU-Abgeordnete gegen Ulrich Siegmund stimmen werden?
1: Also nach dem vorläufigen amtlichen Endergebnis haben wir eine deutlich verkleinerte Fraktion. Und auch die Fraktion hat sich ja erst zu konstituieren. Das soll morgen geschehen. Und ich gehe fest davon aus, dass die Fraktion geschlossen auftritt und auch ihre Personalentscheidungen und Richtungsentscheidungen treffen wird im Sinne der Partei und des Grundsatzprogramms unserer Partei.
0: Ich würde gerne, Herr Schröder, noch auf Ihren Landkreis schauen, Mansfeld-Südharz. Dort hat die AfD, wie in allen Landkreisen, bis auf Halle oder Magdeburg, alle Direktmandate gewonnen, mit über 50% in diesem Fall. Das ist aber merkwürdig, denn Mansfeld-Südharz, 2020 noch Schlusslicht, hat sich mittlerweile gemausert, ist eine Zuzugsregion geworden. Die Wirtschaft wächst, wenn auch auf bescheidenem Niveau, und die Zahl der Beschäftigten bleibt konstant. Aber warum honorieren das die Wähler nicht?
1: Ja, wir haben nicht nur in Mansfeld-Südharz, aber wir erleben das natürlich als Landräte in besonderer Weise, einen zugespitzten Stadt-Land-Konflikt. Das kann man in ganz Deutschland beobachten, aber natürlich auch in Sachsen-Anhalt, einer ja eher ländlich geprägten Region. Der Vermögensaufbau ist nicht so hoch. Die Deindustrialisierung kommt in den ländlichen Räumen stärker an. Veränderungen, Sozialstaatsreformen, öffentlicher Nahverkehr, all das wirkt im ländlichen Raum anders. Die Menschen wollen gesehen werden, sie wollen Veränderungen in der Politik und sie wollen, dass ihre Themen bearbeitet werden. Und davon hat die AfD sehr stark profitiert, weil sie nie liefern musste, weil sie immer nur Sprachrohr der Probleme der kleinen Bürger sein wollte. Und das hat offenbar jetzt verfangen.
0: Sachsen-Anhalt ist mit 25 Milliarden Euro verschuldet. Die AfD verspricht, alles besser machen zu wollen. Also noch mehr Schulden, wenn man jetzt schon über den Verhältnissen lebt?
1: Ja, sie hat ja Dinge angekündigt, die sich gegenseitig widersprechen und so nicht umsetzbar sind. Ob die AfD jetzt ihre Wahlversprechen einsammelt oder das versucht auf Pump zu finanzieren, ist keine Frage, die ich beantworten kann, sondern das wäre jetzt eine Frage, wie es weitergeht. Aber wir haben eine Landesregierung, die jetzt zunächst geschäftsführend im Amt bleibt und zunächst müssen sich die Fraktionen bilden. Der Landtag muss sich konstituieren und dann kommt es darauf an, ob es eine Mehrheit gibt für einen Ministerpräsidenten, der Uli Siegmund heißt.
0: Im Vorfeld der Wahl und jetzt nach dem Ergebnis erst recht gab es große Besorgnis und Unruhe bei Minderheiten und auch bei Vereinen, die sich vor allem für Demokratie einsetzen in Sachsen-Anhalt. Wie kann und wie wird die CDU diese Vereine weiterhin unterstützen?
1: Also wir wollen uns auch für Demokratie einsetzen und wir sehen unsere Arbeit auch darin, dass die Demokratie, die liberale bürgerliche Demokratie am Leben bleibt. Aber es ist natürlich bei freien, gleichen und geheimen Wahlen auch ein Ausdruck der Demokratie, dass die Bürgerinnen und Bürger Veränderungen wählen und die AfD gewählt haben. Also auch das ist Ausdruck einer demokratischen Entscheidung, die wir zunächst auch respektieren und akzeptieren müssen.
0: Herr Schröder, Sie haben vorhin das Stadt-Land-Gefälle angesprochen. Es fällt auf, dass die AfD-Politik auch in der Fläche, auch auf dem Land, sehr präsent ist. Warum ist das die CDU offenbar in gleicher Weise nicht?
1: Das kann ich überhaupt nicht bestätigen. Die CDU ist ja seit Jahrzehnten die kommunalpolitisch stärkste Kraft. Natürlich gibt es immer mehr Interessengruppen und parteilose Bewerberinnen und Bewerber, die in der Kommunalpolitik auch agieren. Aber die CDU ist in der Fläche nach wie vor präsent, hat auch viele kommunale Ämter, Bürgermeister- und Landratspositionen inne und prägt natürlich die Politik im ländlichen Raum auch in besonderer Weise und hat da auch ein Augenmerk drauf. Also das kann man so nicht bestätigen. Bei mir im Kreistag ist es zum Beispiel so, dass die AfD selber ihre Brandmauer errichtet hat, indem sie allen Vorschlägen der Kreisverwaltung oder anderer Fraktionen ablehnend gegenübersteht und immer Nein sagt.
0: Herr Schröder, Sie haben zu Anfang des Gesprächs gesagt, es gäbe eine Vielzahl von Gründen, die müssen analysiert werden. Also für das Desaster der CDU, den Erfolg der AfD in Sachsen-Anhalt, das ist klar. Und Sie haben zumindest angespielt, auch auf Bundespolitik. Der Bundeskanzler Friedrich Merz, der ist damals angetreten, indem er gesagt hat, ich will die AfD halbieren. De facto heißt das für Sachsen-Anhalt, er hat die CDU halbiert. Was erwarten Sie jetzt vom Bundeskanzler Friedrich Merz?
1: Also ich kann mich an das Helme-Hochwasser 2024 erinnern in unserem Landkreis, wo der damalige Bundeskanzler Scholz mit Buhrufen und Hau-Abrufen kommentiert wurde. Wir haben auch bei früheren Amtspersonen immer wieder diese Schmähbeiträge gehört. Das scheint sich jetzt aktuell bei der Bundesregierung fortzusetzen. Da der Reformstau und der Reformbedarf so groß ist, spitzt sich auch die öffentliche Debatte zu. Und dieser Wahlkampf war ja von dieser Polarisierung auch geprägt. Aber die Bürger unterscheiden eben nicht zwischen Landes- und Bundespolitik. Für sie ist das eben nicht die Landespartei oder die Bundespartei, sondern für sie ist das die CDU oder die AfD. Und so hat man eben auch abgestimmt.
0: André Schröder, Landrat von Mansfeld-Südharz und CDU-Landesvize in Sachsen-Anhalt. Ganz vielen Dank für das Gespräch, Herr Schröder.
1: Ich bedanke mich.

0: L-O-V-E, Lee's Love, das war ein Blue Hawaii aus Montreal mit einem Song wie eine Sommerbrise. Sie hören Deutschlandfunk Kultur mit dem Länderreport und jetzt schauen wir mal nach Berlin. Also in Sachsen-Anhalt war es ja so, dass der Wechsel von Rainer Haseloff zu Sven Schulze als Ministerpräsident lange geplant war. Trotzdem ist die CDU bei der Wahl gestern abgestürzt. Unter Haseloff wurde sie noch stärkste Kraft 2021. Auch in Berlin hat es einen Wechsel gegeben. Zwar bleibt Kai Wegner noch Landeschef, aber er steht seiner CDU nicht mehr als Spitzenkandidat zur Verfügung. Es gibt aber zwei weitere ganz wichtige Unterschiede. Erstens verzichtet Wegner nicht aus Altersgründen, sondern um der CDU nicht zu schaden. Seine Falschaussagen nach dem Blackout im Januar haben ihn zu viel Glaubwürdigkeit gekostet. Und zweitens, anders als in Sachsen-Anhalt, scheint dieser Wechsel von Kai Wegner zu Stefan Evers der CDU eher zu nützen als zu schaden. Claudia van Laak hat Stefan Evers, den Finanz- und Kultursenator und Spitzenkandidaten der CDU, im Wahlkampf begleitet.
1: Schönen guten Tag. Darf ich Ihnen noch Informationen zur Berlin-Wahl mitgeben? Schönes Wochenende für Sie. Alles Gute.
2: Ein türkisfarbener Flyer und ein Kugelschreiber. Stefan Evers versucht, das CDU-Werbematerial den Spandauer Wählerinnen und Wählern in die Hand zu drücken. Der Erfolg an diesem Samstagvormittag? Mäßig.
1: Bitte sehr.
3: Ich habe aber andere.
1: Ah, sehr gut. Na dann, schönes Wochenende für Sie.
2: Entweder die Spandauer winken ab oder sie rufen dem 46-Jährigen zu, ich habe schon die CDU gewählt. Kaum jemand weiß, dass der schmale 1,90 Meter Mann in Jeans, Sneakern und hellblauem Hemd bald den Berliner Senat anführen könnte. Immerhin, ein Passant wünscht sich Evers als neuen Chef im Roten Rathaus.
1: Ja, dafür kämpfen wir.
3: Ja,
1: geht hier um wirklich viel
3: geht
1: diesmal.
3: Geht um sehr, sehr viel, ja. Gegen Enteignung.
1: Ja, und für die Vernunft.
3: Und für die Vernunft, genau.
2: Gegen die Enteignung von großen Wohnungskonzernen, so wie es die Linke will. Für mehr Sauberkeit und Ordnung. Für eine Verkehrspolitik, die eher das Auto in den Mittelpunkt stellt. Gegen die Polarisierung steht auf einem Wahlplakat. Das kommt in Außenbezirken wie Spandau gut an. Hier wählt man traditionell CDU oder SPD. Die anderen Parteien haben am westlichen Stadtrand Berlins lange Zeit keine Rolle gespielt. Doch die AfD holt auf. In Spandau lebt Kai Wegner, noch Regierungschef, bundesweit aufgefallen durchs Tennisspielen, während 100.000 Berlinerinnen und Berliner wegen des Blackouts in Kälte und Dunkelheit saßen. In der Folge verstrickte sich Senats- und CDU-Parteichef Wegner immer weiter in Widersprüche. Zunächst behauptete er, sich den ganzen ersten Tag des Stromausfalls im Büro eingeschlossen zu haben. Dabei war er mittags auf dem Tennisplatz. Außerdem gab er vor, mit wichtigen Mitgliedern der Bundesregierung telefoniert zu haben. Auch das stimmte nicht. Vor 2 Monaten dann gab Kai Wegner auf.
4: Ich kriege es nicht mehr hin, Botschaften zu senden, weil eine andere Debatte alles überlagert. Und deswegen habe ich mich auch bei den Berlinerinnen und Berlinern entschuldigt. Und ich ärgere mich am meisten darüber.
2: Stefan Evers ist nun also Berlins neuer CDU-Spitzenkandidat, der als früherer Generalsekretär den Wahlkampf vor 3 Jahren erfolgreich für die Christdemokraten gemanagt hatte. Gedrängt in dieses Amt hat der Finanz- und Kultursenator sich nicht. Evers nach seiner Wahl zum Spitzenkandidaten?
5: Sie können sich vorstellen, dass meine Lebensplanung anders aussah, als sie sich jetzt darstellt. Das heißt aber nicht, dass ich unmotiviert oder leidenschaftslos an dieser Aufgabe herangehe, sondern ganz im Gegenteil.
2: Und so steht er an diesem sonnigen Samstagvormittag in Spandau, berät mit seinem Team die heutigen Wahlkampfstationen.
1: Dann sind wir in Treptow-Köpenick.
6: Vorher sind wir in Treptow-Köpenick. Und danach in Steglitz.
1: Dann sind wir in Steglitz.
6: Und dann nochmal hier.
1: Dann sind wir hier zum
6: und danach, glaube ich, nochmal in
2: Treptow-Köpenick. Die Spandauer Christdemokraten am Wahlkampfstand, es sind ausschließlich Männer, haben Abschied genommen von ihrem Kai und sich mit dem Neuen arrangiert. Ein bisschen Phantomschmerz bleibt.
7: Ich bleibe dabei, für uns Spandauer ist es natürlich sehr schade, dass Kai Wegner nicht mehr kandidiert. Ich hätte mir da auch was anderes gewünscht.
8: Natürlich hatte Kai Wegner viele, viele Freunde, viele Verbündete und so weiter, aber die gleichen Verbündeten stehen jetzt auch hinter Stefan Evers.
7: Wir haben mit Stefan Evers wirklich einen guten Kandidaten, einen überzeugenden Kandidaten, einen strategischen Kopf.
9: Wie Kai und auch Stefan schon gesagt haben, sind beides eigenständige Personen. Deswegen weiß ich, dass Kai sehr gute Arbeit für uns gemacht hat in Berlin und auch hier im Bezirk. Ich glaube, dass Stefan dann der Arbeit anknüpfen wird.
2: Kritik ist den CDU-Wahlkämpfern nicht zu entlocken, weder an Kai Wegner noch an Stefan Evers. Die Christdemokraten scheinen geschlossen, zumindest nach außen. Schlechtere Chancen durch den Wechsel des Spitzenkandidaten mitten im Wahlkampf?
9: Das ist vielleicht Ihre Interpretation. Ich sehe das nicht so negativ. Es war seine Entscheidung.
7: Ich nehme das nicht wahr, dass der Wechsel jetzt groß geschadet hat. Ganz im Gegenteil, für die CDU insgesamt. Wir haben uns, glaube ich, im Berliner Landesverband da sehr schnell neu sortiert und darauf eingestellt.
2: In den Umfragen liegt die CDU in Berlin gerade auf Platz 1, knapp vor der Linken. Das Traumergebnis der letzten Wahl, 28,2%, dürften die Christdemokraten am 20. September wohl nicht erreichen. Allerdings verfügt Berlin im Gegensatz zu Sachsen-Anhalt über stabile demokratische Mehrheiten. Vermutlich läuft es auf Schwarz-Grün-Rot unter Führung von Stefan Evers oder auf Rot-Grün-Rot unter Führung der Linken Elif Eralp hinaus. Der Berliner CDU-Spitzenkandidat kann deshalb sehr viel leichter als sein Parteifreund Sven Schulze in Magdeburg den Rändern rechts und links eine Absage erteilen. Evers ist überzeugt davon,
5: dass es immer gut ist, stabile Mehrheiten zu haben, stabile Mehrheiten, die auch aus der Mitte des demokratischen Spektrums getragen sind, und dafür kämpfen, dafür werben, dafür arbeiten. Das ist unser Anspruch, um auch solche politischen Landkarten zu verändern, wie wir sie im Moment beobachten müssen.
2: Für die Berliner CDU ist die Linke aufgrund ihrer Stärke die wichtigste politische Gegnerin bis zum 20. September. Am Konrad-Adenauer-Haus, also der Bundesparteizentrale, hängt seit heute Vormittag ein großes Transparent mit dem Porträt von Stefan Evers und dem Slogan Linksrutsch, Rechtsruck, Berlin bleibt stabil.
0: Die Berliner CDU hat gute Chancen, auch nach der Abgeordnetenhauswahl am 20. September den regierenden Bürgermeister zu stellen, dank neuem Spitzenkandidaten Stefan Evers. 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

0: Yakutin mit Stop Calling. Eine interessante Kombination aus eindringlicher Stimme und lässigem Shufflebeat, finde ich. Wenn Sie aus Mecklenburg-Vorpommern kommen, dann kennen Sie vielleicht die Regnitz. Und Sie kennen ihre Bedeutung. Der Fluss ist so eine Art Wetterscheide. Wenn es im westlichen Mecklenburg regnet, scheint im östlichen Vorpommern manchmal trotzdem die Sonne. Außerdem ist die Regnitz der Bindestrich. Sie trennt Mecklenburg-Vorpommern in seine beiden Hälften. Die waren lange politisch und wirtschaftlich auch verschieden. Mecklenburg profitiert vom Ballungsraum Hamburg und ist der wirtschaftlich stärkere Teil. Vorpommern blickt eher Richtung Polen mit seiner Metropolregion Stettin. In Mecklenburg war früher die SPD sehr stark, in Vorpommern eher die CDU. Knapp zwei Wochen vor der Landtagswahl hat sich unser Korrespondent Heinrich Pfeiffer mal umgehört, was von diesem traditionellen Bild eigentlich noch geblieben ist.
1: Ja, mein Name ist Angelika Palm und ich bin Urklütze in Mecklenburg, Westmecklenburg genau, und fühle mich hier zwischen den Feldern und Wäldern und der Ostsee und den Hansestädten Lübeck und Wismar richtig wohl.
2: Angelika Palm führt durch ihren Ort Klütz. Hier ist sie aufgewachsen, verwurzelt, hat die Wende erlebt, ihn lokalpolitisch geprägt, wie wahrscheinlich wenige.
1: Ja, man sagt ja in vielen Orten, wenn man drei Generationen auf dem Friedhof hat, ist man dem Ort zugehörig. Das trifft bei mir zu, aber ansonsten wirklich laut Kirchenbüchern seit dem Anfang des 18. Jahrhunderts sind wir hier verwurzelt.
2: Für sie bedeutet ihr Landesteil Mecklenburg Inspiration und eine tolle Mentalität der Menschen. Nur für Lehre und Studium war Angelika Palmer weg.
1: Ich gehöre auch zu den Menschen, die nicht unbedingt Fernweh haben, weil ich zufrieden bin mit dem, was wir hier haben und den Möglichkeiten. Und schließlich leben wir hier, wo andere Menschen Urlaub machen.
2: Lange hat Angelika Palm für das Rote Kreuz gearbeitet, war deshalb viel im Bundesland unterwegs. Getrennt von Vorpommern fühlt sich die Mecklenburgerin nicht. Und doch erinnert sie sich an Unterschiede, denn Angelika Palm macht schon sehr lange Lokalpolitik. Sie engagiert sich in der unabhängigen Wählergemeinschaft Klütz.
1: Wir haben hier in Mecklenburg und in Westmecklenburg gerade, Maßstab ist ja meistens die Wende, was dann passiert ist. Da haben wir hier dadurch, dass wir näher dran waren sozusagen am ehemaligen Westen, mehr oder leichteren Zugang gehabt, was Hilfen angeht und solche Dinge. Das mag uns einen Wettbewerbsvorteil gegeben haben.
2: Auch die Nähe zu Hamburg spielt für Sie wirtschaftlich eine Rolle. Und es stimmt, gemessen am Bruttoinlandsprodukt sind die beiden westlichen Landkreise Ludwigslust-Parchim und Nordwestmecklenburg Spitzenreiter. Hier liegt auch Klütz.
1: Wir sind also hier jetzt auch Bestandteil der Metropolregion Hamburg, können also da von diesem prosperierenden Ort Hamburg mit all seinen Potenzialen wirklich auch teilhaben. Und es ist auch der Vorteil hier, dass es genügend Menschen gibt, wenn sie hier halt die Arbeit nicht finden, dann können sie pendeln. Letztlich ist die östlichen Teile von Hamburg sind anderthalb Stunden weg.
2: Der Politikwissenschaftler Jan Müller von der Universität Rostock beobachtet eine Linie entlang der zwei Landesteile, die sich auch im Wahlverhalten äußert.
3: Dass Vorpommern immer konservativer gewählt hat. Lange Zeit war das halt die Hochburg der CDU, jetzt ist es die Hochburg der AfD, wo sie konsequent auch schon länger über 30 und an die 40% holt. Das kann sich jetzt alles nochmal mit diesem Riesenzuwachs nochmal verschieben, aber trotzdem wird es so sein, dass im Durchschnitt das Landesergebnis der AfD in Mecklenburg ein bisschen geringer sein wird als in Vorpommern. Da haben auch die Städte was mit zu tun, ganz klar, die ziehen das runter. Aber ja, das sind eben auch Fragen von politischer Kultur, von Struktur und eben überhaupt noch den noch viel weniger vorhandenen Zentren in Vorpommern als Mecklenburg und dann der Faktor Hamburg.
2: Szenenwechsel. Östlich von Ribnitz-Damgarten unter der Halbinsel Fischland-Darß liegt der kleine Hof der Familie Herting. Sie baut hier gemeinsam Gemüse und Früchte an. Aus den Beeren macht Sohn Christian Herting Marmelade und verkauft sie auf den Märkten in der Umgebung. Er ist zurückgekommen in seine Heimat Vorpommern. Vorher hatte er nach dem Studium in Rostock bei Volkswagen in Kassel gearbeitet.
4: Mit denen ich zusammen damals studiert habe, da wohnen alle nicht mehr in Mecklenburg-Vorpommern. Ich glaube, von denen, die ich so kenne, bin ich der Einzige, der auch wieder zurückgekommen ist. Es gibt nicht so viele gut bezahlte Jobs für Leute, die studiert haben. Also da überlege ich mir zweimal, ob ich jetzt bei Nordex anfange, Liebherr, oder ich bin in Hamburg und habe da mehrere Möglichkeiten.
2: Christian Herting wollte weg aus dem Automobilkonzern und fragt seine Mutter, ob er zurück auf den Hof kommen könne. Er will ihr bei der Marmeladenproduktion helfen und er weiß heute, warum.
4: Und wenn ich hier eine Entscheidung treffe im Garten, dann treffe ich sie halt einfach. Ne? Kurze Wege, flache Hierarchien. Ne?
5: Du hast nur die Pflanze, die widersprechen kann.
4: Genau, und die kann der Astschere nicht widersprechen. Ne?
2: Es ist symptomatisch für Vorpommern, dass viele der Menschen, die hier sich haben ausbilden lassen oder studiert haben, wieder gehen. Christian Herting betont, was alles möglich wäre in seiner Heimat.
4: Also wir haben Häfen, wir haben den baltischen Raum, Schifffahrt ist günstig, wir haben grüne Energie, die günstig ist und immer günstiger wird. Das sind eigentlich perfekte Voraussetzungen, um Industrie hier anzusiedeln. Warum das nicht passiert, keine Ahnung. Vielleicht kommt das ja auch noch. Wir sind ja auch im Bundesland mit einer relativ niedrigen Durchschnittstemperatur. Ich habe Kunden, die sagen, ich habe jetzt schon 3 Wochen 40 Grad hinter mir, weil die in Freiburg wohnen oder in Sachsen. Vielleicht ist ja auch Mecklenburg-Vorpommern in 30 Jahren ein sehr bevölkerungsreiches Land. Und es gibt so klein Berlin, klein Sachsen, klein Schwaben, weil die Leute sich von da unten irgendwie auf den Weg machen und als Klimaflüchtling hier oben landen.
2: Doch es gibt in dem Landesteil viele Probleme. Nicht nur, dass junge Menschen abwandern. Das merkt er auch am Stand in Prerow, Wiek oder Ahrenshoop. Weniger Einkommen, wenig Nachwuchs. Christian Herting ist mit 43 Jahren mit der Jüngste.
4: Das ist auch eine Herausforderung, dieser demografische Wandel. Das merke ich ganz stark, das merke ich mit dem Kindergarten, weil weniger Gruppen da sind. Da mussten jetzt auch Erzieher gehen. Da herrscht ein bisschen schlechte Stimmung. Aber genau, und warum die Leute weniger Kinder kriegen, keine Ahnung. Weil sie vielleicht auch denken, es ist zu unsicher, der Job fällt weg, es ist alles zu teuer geworden.
0: Christian Herting, Unternehmer aus Vorpommern, über die Probleme und das Potenzial seiner Region. Das ist die britische Indie-Rock-Band Django Django. Die hat einen Soundtrack für einen Film komponiert, der nie gedreht wurde. Das erklärt vielleicht das Atmosphärische am Song Cameos.

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1: Wer ist Bonnie?
2: Gute Frage. Erst einmal ist Bonnie eine Münchner Actionkomödie von Marc Lohr. Eine Mischung aus Loderent und alpenländischem Klamauk.
3: Asafdiaf, das wird kein Spaß.
2: Kennzeichen Mundarthumor, bierselige Männer und bierstemmende, E-Gitarre spielende Frauen.
4: Hanna, deine Bier sind fertig.
2: Bonnie, eine Münchner Actionkomödie, jetzt in den Kinos. Findet mich das Glück? Und findet es mich auch in Kassel? Fragen aus dem Buch von Peter Fischli und David Weiss. Findet mich das Glück?
5: Verbummele ich mein Leben?
2: Soll ich dem Tageslicht aus dem Weg gehen?
5: Kann man Müdigkeit nur mit Schlaf bekämpfen?
2: Im Friedrizianum in Kassel lässt sich Müdigkeit auf jeden Fall mit nur auf dem ersten Blick fragwürdigen, aus Alltagsgegenständen zusammengeschraubten, geleimten und gelöteten Skulpturen von Peter Fischli bekämpfen. Der Co-Autor des laudigen Fragebüchleins, sein Mitautor David Weiss, ist 2012 gestorben, zeigt hier seine Kunst. Peter Fischli im Friedrizianum in Kassel bis zum 13. September. Und das erwähnte Büchlein ist sicherlich auch im Museumsshop erhältlich.
6: Dieser neue Gott, den du lächerlich machen willst, wird groß und mächtig werden.
2: Denn dieser neue Gott heißt Dionysos, der Fremde aus dem Osten, der Gott des Rausches und des Theaters, der sich gerade in München vor neoklassizistischer Kulisse selbst feiert und gefeiert wird. Euripides erzählte in den Bakchen, was passiert, wenn man sich ihm in den Weg stellt. Ronald Schimmelpfennig hat den Stoff bearbeitet. Seine Version, Dionysos, ist jetzt im Innenhof der Klyptothek zu sehen. Bei den Theaterspielen Klyptothek. Gleich nebenan vom Bacchussaal, wo seit mittlerweile 200 Jahren der berühmte barberinische Faun seinen der Körperhaltung nach zu urteilen sehr anregenden Rausch ausschläft, aus dem er vermutlich nicht so schnell erwachen wird. Auch nicht heute Abend, ab 8, bei Dionysos, im Innenhof der Glyptothek. Die nächste Aufführung morgen und übermorgen.
7: Das waren die Kulturtipps hier im Deutschlandfunk Kultur, heute für Sie ausgesucht von Gerd Brendel. Kennen Sie eigentlich das Yellow Magic Orchestra? Kannte ich offen gestanden auch nicht, ist aber in Asien so bedeutend wie bei uns hier in Europa die Band Kraftwerk. Sein Gründer ist ein Pionier der experimentellen Musik gewesen, aber erst jetzt, posthum, bekommt er seine erste große Retrospektive in Europa, und zwar im Hamburger Bahnhof in Berlin. Wer dieser Pionier genau ist und wie seine Musik klingt, das hören Sie hier im Deutschlandfunk Kultur nach den 14 Uhr Nachrichten. Wie Tellquist aus Regensburg klingt, das hören Sie jetzt. Taste.

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1: Heute 20 Uhr, ein Abend zwischen Bantu und Bach. Der Cellist Abel Salatre verbindet die klassische westliche Konzerttradition mit Jazzgesang, Improvisation und traditionellen Rhythmen aus seiner Heimat Südafrika. Dieser Mann spielt sein Cello nicht einfach nur, er lässt es singen, grooven und manchmal auch sprechen. Abel Salatre und sein Bantu-Ensemble live in der Londoner Wigmore Hall. Heute bei In Concert, 20 Uhr.
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2: Mit Thomas Jedicke. Kanzler und CDU-Chef Merz will auch nach dem AfD-Wahlsieg in Sachsen-Anhalt am geplanten Reformkurs festhalten. Das VW-Werk in Osnabrück wird verkauft und soll Rüstungsstandort werden. Und Frankreichs Präsident Macron möchte Filmkunst stärker schützen. Kanzler und CDU-Chef Merz hat nach der Wahl in Sachsen-Anhalt seine Erschütterung über den Sieg der AfD zum Ausdruck gebracht. Wie er in Berlin sagte, hat sich mit dem gestrigen Tag nicht nur in Sachsen-Anhalt etwas verändert, sondern in ganz Deutschland. Zugleich bekräftigte er, an den geplanten Reformen der Bundesregierung festzuhalten. Er wolle versuchen, die Menschen mehr und besser anzusprechen und die Reformen besser zu erklären. AfD-Spitzenkandidat Siegmund sieht im Wahlsieg seiner Partei einen ganz klaren Regierungsauftrag. Er verwies in Berlin darauf, dass es sich um das beste Ergebnis einer Partei in dem Bundesland seit 1990 handelt. Zugleich bekräftigte er, als Kandidat für das Amt des sachsen-anhaltischen Ministerpräsidenten antreten zu wollen, wenn es eine stabile Mehrheit gibt.
3: Es ist heute überhaupt nicht absehbar und deswegen ist es jetzt unser Anspruch, genau diese stabile Mehrheit in den nächsten Tagen, Wochen zu organisieren, entweder durch die vollständige Unterstützung einer Fraktion oder einzelner Abgeordneter. Aber eine Enthaltung ist für mich keine stabile Mehrheit. Was bringt es mir, ein Ministerpräsident zu sein, wenn ich keine Mehrheit, auf die ich mich verlassen kann, im Landtag von Sachsen-Anhalt habe, mit denen ich Gesetzesentwürfe durchbringen kann und wirklich die politischen Prozesse in diesem Land vom Kopf auf die Füße stellen kann?
2: AfD-Spitzenkandidat Ulrich Siegmund. Nach dem Erfolg der AfD haben Wirtschaftsverbände vor negativen Folgen gewarnt. Wie die Hauptgeschäftsführerin des Industrieverbands BDI Gönner dem Redaktionsnetzwerk Deutschland sagte, darf die Antwort auf das Wahlergebnis kein politischer Stillstand in Berlin sein. Auch der Maschinenbauverband VDMA sieht Handlungsbedarf. Isabel Karras.
4: In Sachsen-Anhalt könnten dem Arbeitsmarkt in 9 Jahren rund 12% weniger Arbeitskräfte zur Verfügung stehen. Deshalb brauche das Land auch Facharbeiterinnen und Arbeiter aus dem Ausland. Die AfD dagegen will Zuwanderung deutlich begrenzen. Die Bundesregierung verweist auf ihren wirtschaftspolitischen Kurs. Regierungssprecher Sebastian Hille sagte, Schwarz-Rot wolle Deutschland als wettbewerbsfähigen und erfolgreichen Wirtschaftsstandort erhalten. Politik mache die Regierung dabei nicht für einzelne Bundesländer, sondern für ganz Deutschland. Davon würden, Zitat, dann auch alle profitieren.
2: Der Volkswagen-Konzern verkauft sein Werk in Osnabrück an das Land Niedersachsen und einen Finanzinvestor. Wie VW mitteilte, soll das Werk zu einem Standort der Rüstungsindustrie entwickelt werden. Anita Westrup.
5: Zunächst sollen Teile für Raketenabwehrsysteme gefertigt werden, für Abnehmer unter anderem in Europa, aber ohne VW. Geplant ist, dass sich Volkswagen schrittweise zurückzieht und Platz macht für eine neue Gesellschaft mit einer neuen Struktur. Das Land Niedersachsen, der israelische Rüstungskonzern Rafael und Aurelius Capital, ein Finanzinvestor aus Israel, haben heute eine entsprechende Absichtserklärung unterschrieben. Osnabrück verfüge über die Kompetenzen und die qualifizierten Arbeitnehmer, so Niedersachsens Ministerpräsident. Olaf Lies.
2: In Serbien haben umstrittene Feierlichkeiten zur Beisetzung von Kriegsverbrecher Mladic begonnen. Tausende Menschen sind zur Trauerzeremonie nach Belgrad gekommen. Mladic wird von vielen Serben nach wie vor als Held verehrt. Als Militärchef der bosnischen Serben war er unter anderem für das Massaker von Srebrenica verantwortlich. EU-Erweiterungskommissarin Kos hat aus Protest einen Besuch in Serbien abgesagt. Serbien ist EU-Beitrittskandidat. Mladic war vor anderthalb Wochen im Alter von 84 Jahren in einem Gefängniskrankenhaus in der niederländischen Stadt Den Haag gestorben. Er war im Jahr 2017 vom UNO-Kriegsverbrechertribunal zu lebenslanger Haft verurteilt worden. Bei einem internationalen Kinogipfel in Frankreich hat Präsident Macron für eine Koalition der Nationen zum Schutz des Kinos geworben. Das US-Branchenblatt Variety zitiert den Präsidenten mit den Worten, dass Filme und bewegte Bilder eine radikale Veränderung durchlaufen. Laut dem Bericht spielt er damit auf die sozialen Medien und ihre Bilderflut an. Frankreich und Südkorea haben vereinbart, 1 Milliarde US-Dollar in Produktions- und Animationskapazitäten zu investieren.
0: Das Wetter.
2: Heute ist es im Süden länger sonnig, sonst wechselnd bewölkt und gebietsweise gibt es Schauer. Die Höchsttemperaturen liegen zwischen 21 und 33 Grad.
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6: Schönen guten Tag zusammen. Das Yellow Magic Orchestra hat sich schon 1979 mit solchen Sinti-Klängen unsterblich gemacht. Der bekannteste Kopf dahinter war Ryuichi Sakamoto und ihm ist jetzt eine Werkschau in Berlin gewidmet. Über die sprechen wir gleich hier im Kompressor mit einem Weggefährten des Künstlers. Herzlich willkommen. Und musikalisch starten wir mit I Wonder von Prince, erst jetzt erschienen, 10 Jahre nach seinem Tod, aus dem Album Timeless mit bisher unveröffentlichten Prince-Titeln.

0: Hier ist der Kompressor. Wer heute noch Bücher und Zines unabhängig schreiben und gestalten will, der muss sich wirtschaftlich auf ein sehr schwieriges Umfeld einstellen, abseits der großen Verlage. Sowas braucht natürlich Idealismus. Rund 130 Publisher aus mehr als 25 Ländern haben sich am Wochenende bei der IndieCon im Oberhafen in Hamburg getroffen, um ihre Szene zu feiern, die lebt, trotz allem.
1: Bisexuelle Katzen gegen Faschismus steht auf einem knallblauen Stoffprint, der neben anderen über Lafat Bourdieus Tisch hängt. Daneben tanzende Figuren auf gelbem Grund, ein Satz auf Spanisch. Wir haben ein Zuhause gefunden, überall, wo wir waren. Bourdieu kommt aus Chile, inzwischen lebt er aber in Barcelona. Auf der IndieCon zeigt er seine Prints und Zines der letzten 12 Jahre.
2: Ich liebe es, mit Papier und Farben zu experimentieren. Manchmal muss man gar nicht drucken. Wie dieses Zine. Hier drinnen sind Dinge, die ich im Müll auf der Straße gefunden habe.
1: In dem kleinen Heft klebt die Visitenkarte einer Autoreparaturfirma, ein verlorener Fotostreifen aus dem Automat. Schätze, die hier in guter Gesellschaft sind. Direkt gegenüber liegen Zines aus Teheran mit Gedichten iranischer KünstlerInnen. Ein Magazin aus Kiew entwirft eine Welt nach dem Krieg. Daneben sammelt Blue Bodies Texte der irischen BIPOC-Community. Diese Vielfalt haben Urs und Malte Spindler in die Halle des ehemaligen Güterbahnhofs an der Elbe geholt. Angefangen haben die Brüder damit im Studium.
3: Wir haben halt viel am Kiosk rumgehangen und haben halt irgendwie da Hefte gesehen, wo gesagt haben, die sind irgendwie aufregend, die sind so ein bisschen anders. Dummy-Magazin, Brand-1-Magazin. Und haben dann irgendwann gedacht, hey komm, wir laden die halt einfach mal ein.
1: 13 Jahre später kommen Publisher aus mehr als 25 Ländern zusammen. Menschen, die mit gesellschaftspolitischem Anspruch publizieren und sich dafür einen eigenen Weg suchen. Von Stickern, Pins und handgefalteten Zines über Newslettern bis hin zu aufwendig gestalteten Magazinen und dicken Kunstbüchern. Ergänzt von einem Rahmenprogramm aus Vorträgen und Diskussionen. Während der Regen auf das Wellblechdach hämmert, hat sich zwischen den Ständen ein kleiner Schulkreis gebildet. In einer Art Gartenatrium mit erdbedecktem Boden und Pflanzen. Diskutiert wird, wie Zines gegen Hoffnungslosigkeit helfen können. Paulina Trejo Mendez aus Mexiko.
4: Wissen sollte demokratischer sein, für alle zugänglich. Das ist oft schwierig, weil vieles, was als Wissen gilt, an Universitäten entsteht. Aber

0: Aber was ist mit dem Wissen aus unseren Erfahrungen? Zines sind großartige Werkzeuge dafür. Sie sind immer noch Punk.
1: Publizieren als Werkzeug des Widerstandes, gegen Verdrängung und gegen Verbote. Zines tragen Informationen dorthin, wo die etablierten Medien nicht hinkommen. Dieser Austausch hält die Szene überall zusammen, betont auch Mitgründer Urs Spindler.
2: Leute machen das schon lange, die haben Erfahrungswert, die sie weitergeben können. Leute haben irgendwie was ganz Neues ausprobiert, was man irgendwie sehen und teilen und machen kann. Und das ist halt auch was Schönes an dieser Szene, dass da eine totale Kultur der Kollaboration herrscht. Also es ist eben nicht Ellbogen und ich habe Angst, mir nimmt jemand was weg.
1: Für den Wissensaustausch ist auch Mimi Oborova aus Lagos hier. In ihrem Magazin Irin stellt sie in jeder Ausgabe eine andere Stadt auf dem afrikanischen Kontinent in den Mittelpunkt. Ihre erste Ausgabe hat sie 2022 hier vorgestellt. Jetzt möchte Oborova etwas zurückbringen in die afrikanische Indie-Publishing-Szene mit ihrem Projekt Margins.
3: Nicht alle Bezahlsysteme funktionieren international. Solche Hürden muss man einrechnen, wenn man auf dem afrikanischen Kontinent publiziert. Daraus ist mein Projekt Margins entstanden. Was braucht es, um eine Publikation nicht nur zu gründen, sondern am Leben zu halten? Was sind Lösungen anderer HerausgeberInnen, die wir übernehmen können?
1: Zwischen den Ständen werden Magazine ausgetauscht, Stimmengewirr und Lachen hallt durch den Raum. Compression or Compassion? Compression antworten darauf zwei junge chinesische ZinemacherInnen. Denn der wirtschaftliche Druck auf die Szene wächst. Gedruckte Publikationen werden immer teurer, immer weniger Menschen entdecken Magazine noch am Kiosk. Das trifft die Kleinen, die bisher oft die Infrastruktur der Großen mitgenutzt haben. Wer klein ist, muss allerdings ohnehin erfinderisch sein, sagt Urs Spindler.
2: Heute Morgen hat Fabian von dem Food End Magazine erzählt, naja, die Druckkosten haben sich vervierfacht, das teuerste war die Bindung, dann haben wir das Heft halt einfach selber zusammengeschraubt. Also sie haben die letzte Ausgabe des Heft quasi physisch mit einer Schraube zusammengeschraubt. Und ich glaube, das ist so eine Flexibilität und auch so eine Einstellung, die dazu führt, dass sich diese Szene halt A erhält, aber halt auch ständig erneuert.
4: Die 13. Ausgabe der IndieCon in Hamburg am Wochenende und Jaya Mirani war da für uns dabei.
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1: Hier ist der Kompressor. Ryuichi Sakamoto war ein Klangkünstler und Soundpionier aus Japan, der erst jetzt posthum seine erste große Retrospektive in Europa bekommt, nämlich im Hamburger Bahnhof in Berlin. Berühmt wurde er schon ab Ende der 70er Jahre, unter anderem mit dem Yellow Magic Orchestra. Das war in Asien, ja, von der Bedeutung her sowas wie Kraftwerk in Europa.

0: Der Titel Waidin von 1979. Sakamoto ist im Laufe der Jahre mit Popstars wie Madonna oder auch Iggy Pop aufgetreten. Aber nicht nur das. Der Mann war auf sehr vielen Feldern unterwegs, als Komponist, als Pianist, als Produzent und als Schauspieler. Einer, mit dem Sakamoto über 20 Jahre zusammenarbeitete und um die Welt tourte, ist der Künstler Carsten Nicolai, als Musiker unter dem Namen Alva Noto bekannt. Ich grüße Sie, willkommen.
1: Hallo, grüß Sie.
0: Ja, Sie kannten ja Sakamoto sehr gut. Jetzt im September erscheint sogar noch ein letztes gemeinsames Album von Ihnen beiden, 12 Conversations. Aber bevor wir darüber sprechen, wie haben Sie beide sich kennengelernt?
1: Das war eigentlich relativ fast zufällig. Ich hatte mein erstes Konzert in Tokio 1998 und da war auch ein enger japanischer Freund bei mir mit dabei. Und er hat gesagt, lass uns mal Backstage gehen, da sind Freunde von mir. Und da war unter anderem Ryuichi Sakamoto. Und er hat mich sofort angesprochen und hat mich gefragt, ob ich einen Remix machen möchte für ihn. Also, und das war im Prinzip der erste Kontakt und das war auch der Beginn mehr oder weniger dann. Ja.
0: Also Sie haben sich dann gleich auf künstlerischer Ebene getroffen. Und wie war das persönlich? Was war er für ein Mensch?
1: Also in dem Moment habe ich sehr wenig von den Menschen selber kennengelernt. Das war auch nur ein sehr kurzes Gespräch. Wir haben uns dann eigentlich erst wirklich kennengelernt, wo wir uns dann in Tokio mehrfach gesehen haben und dann intensiver, wo wir begonnen haben, gemeinsam auf Tour zu gehen. Und da verbringt man dann doch sehr viel Zeit miteinander. Und also das ist ja, muss ich auch mal vorstellen, man wartet dann wahnsinnig viel oder sitzt im Bus oder im Flieger. Und in der Zeit haben wir uns sehr angefreundet und haben natürlich sehr viel voneinander erfahren. Und das ist eigentlich die Zeit, wo ich sage, es war jetzt nicht unbedingt die Zusammenarbeit selbst. Sie war immer sehr effizient und man sah sich und dann gab es auch viel per E-Mail oder per digital wurde getauscht. Also was uns wirklich zusammengeschweißt hat, war dann doch die langen Reisen.
0: Ja. Also er ist ja 2023 leider verstorben und ich erwähnte auch schon dieses Album 12 Conversations, das Sie eben noch vor seinem Tod mit ihm zusammen ja komponiert haben. Vielleicht, dass wir einen kurzen Eindruck kriegen, denn das kommt ganz, ganz anders rüber als das, was ich eben eingespielt habe von dem Yellow Orchestra. Also das ist hier aus dem 7. Titel dieses Albums. Ja. Vielleicht, dass wir eine Idee davon bekommen. Was sind das für Konversationen, also Gespräche ja eigentlich? Worum geht's da?
1: Ja, in gewisser Weise ist es eine relative Ausnahmeplatte. Wir haben ja 9 Platten aufgenommen zusammen. Und die ersten 5 Platten, haben wir Virus genannt, Virus Edition. Die waren relativ klar strukturiert, wie wir zusammenarbeiten. Also von Kollaboration bis hin zu Skizzen schicken, austauschen und so weiter und so fort. In dem Fall war das ein bisschen anders, weil Ryuichi hatte diese Stücke schon aufgenommen und die gibt es auch als noch Veröffentlichung unter dem Namen 12. Und die sind so tagebuchartige Skizzen, die er gemacht hat. Das sind ganz fragile Piano- oder auch Synth-Skizzen. Und er hatte mir die geschickt, ob ich die ähnlich wie in unserer vergangenen Zusammenarbeit, ob ich die sozusagen bearbeiten kann. Aber ich konnte die nicht so radikal bearbeiten, wie ich das in der Vergangenheit gemacht habe, weil es eben keine Skizzen waren, sondern es waren eigentlich schon Stücke, wo ich eigentlich sozusagen wie dazu gearbeitet habe. Ich habe mich sozusagen unterhalten müssen mit dem existierenden Stück. Deswegen haben wir uns auch auf den Namen Conversations unter 12 Conversation dann geeinigt. Also manchmal habe ich die Stücke kürzer, also editiert, aber ich habe sie versucht natürlich in ihrer Klarheit und ihrer Grundstruktur nicht zu radikal zu verändern.
0: Mhm. Ja. Und vielleicht inhaltlich, denn es ist ja kurz vor seinem Tod entstanden, also wird das da thematisiert auch? Also wir haben einen kurzen Sprachausschnitt eben auch gehört, aber im Wesentlichen sind natürlich diese Klänge.
1: Ja, der Sprachausschnitt, der bezieht sich eigentlich, das ist ein Rilke-Text, der heißt Urstimme. Und da geht es eigentlich um was ganz Existenzielles, das Rilke sich vorgestellt hat, dass die Kopfnaht, wir werden ja mit einem offenen Kopf geboren und die Kopfnaht verfestigt sich erst später, ja. Dass diese Naht, die ist ja sehr individuell und dass die zu vergleichen ist wie eine Art Rille von einer Schallplatte, dass die sozusagen einen Ursound, dass wir einen Ursound eingeschrieben haben in uns. Da geht es also eher mehr um die Idee von Geburt und von Identität. Aber das, ich muss dazu sagen, das kann man nicht ignorieren in dem Moment, weil die Krebsdiagnose stand im Raum. Es war auch klar, gab es kein Zurück mehr. Mhm. Also das. Aber wir haben uns eigentlich in dieser Zeit nie über den Tod unterhalten. Wir haben uns eigentlich immer nur darüber unterhalten, welche Dinge wir noch gerne machen wollen. Und wir haben weitergearbeitet einfach, fast bis zum letzten Tag. Ja.
0: Und Sie haben ja erwähnt, dass Sie eben ganz viel mit ihm gearbeitet haben in der Ausstellung jetzt in Berlin. Da werden ja Werke in großformatigen Installationen gezeigt. Ist ja auch jetzt nicht ganz klar für Zuhörer, die nicht wissen, in welcher Form das daherkommt. Unter anderem gibt es auch zwei Filme von Ihnen. Vielleicht das ganz kurz, was sehen wir da und wie verarbeiten Sie da die Musik?
1: Ja, also man muss wissen, Sakamoto hat sich dann in den letzten 20 Jahren doch sehr, sehr stark wieder in den experimentellen, stilleren Teil zurückgezogen. Also Filmmusik hat er immer bis zum Schluss gemacht. Aber diese Popkarriere, die jetzt am Anfang anklang in ihrer Vorstellung, die ist eigentlich dann irgendwie in den Hintergrund getreten. Und er hat sich dann wirklich sehr stark wieder auf seine doch sehr stille, experimentellere Seite konzentriert. Mhm. Und unter anderem auch die Zusammenarbeit mit bildenden Künstlern. Also ich bin ja selber auch bildender Künstler, nicht nur Musiker. Mhm. Und er hat aber auch viele andere Freunde, sehr enge Freunde in Kyoto, mit denen er dann sehr eng zusammengearbeitet hat. Den Shiro Takatani, der hier mehrere Installationen im Hamburger Bahnhof hat, wo die Musik eine Rolle spielt, aber eben dann erweitert wird in eine sozusagen Mehrkanalinstallation, die gleichzeitig verbunden ist mit Projektion oder mit Objekten. Und ich habe zwei Kurzfilme zu seiner Musik gemacht. Auch ein Projekt, was wir gemeinsam vorhatten, was wir immer ausführen wollten und das ich im Prinzip posthum mit ihm weitergearbeitet, an dem ich weitergearbeitet habe. Das sind zwei Kurzfilme.
0: Ja, da hätte ich auch Musik. Da kann ich mir kurz ein bisschen einspielen, dass man noch einen Eindruck kriegt.

0: Das sind ja auch sehr bedächtige Klänge, würde ich sagen. Vielleicht gibt es dazu eine Szene, die Sie beschreiben können?
1: Ja, das ist eine Musik aus dem Film Endo Exo. Da geht es im Prinzip um eine Ansammlung oder eine Präsentation im Museum von ausgestopften Tieren und die dann aber in so eine Ansammlung von ausgestopften Tierskeletten endet. Mhm. Vielleicht so eine wunderkammerartige Präsentation von Tieren, was natürlich auch ein bisschen reflektiert die Idee von Leben zu Tod. Also am Anfang sehen die Tiere noch relativ lebendig aus, wenn man das so sagen darf, wo sie ausgestopft sind. Aber spätestens dann, wo nur noch die Skelette zu sehen sind, kommt es dann schon diesen Aspekt vom Übergang vom Leben ins Tod. Aber es hat natürlich auch den Aspekt der Umwelt. Also wie gehen wir als Menschen mit Umwelt um? Und da muss man auch wissen, dass Ricci ein sehr engagierter Umweltschützer war und sich immer sehr stark vor allem gegen Atomenergie eingesetzt hat.
0: Verständlich nach Fukushima 2011, ne?
1: Nicht nur, da ist es nochmal besonders hervorgetreten, aber das war schon davor. Also das war schon weit davor. Mhm. Er war ja ein extrem umfassend allgemein gebildeter Mensch und er hat immer davor gewarnt, dass natürlich in Japan Atomkraftwerke zu betreiben auf einen der, sag ich mal so, aktivsten Erdbebengegenden dieser Welt ist natürlich nicht unbedingt eine besonders gute Idee.
0: Also Sakamoto hat es ja geschafft, Sie haben es angedeutet, mit dem Beginn seiner Karriere eben diesen Pop zu machen, da wirklich Pionierarbeit zu leisten, dann eben über konzeptionelle Kunst, auch mit Jazz und in ganz, ganz viele Richtungen zu gehen und damit ein wirklich einmaliges Werk zu schaffen. Wie sehr vermissen Sie ihn? Was wird von ihm bleiben?
1: Ich glaube, das ist vielleicht jetzt auch nur ein Anfang, diese Ausstellung, das wird erstmal bekannt, was für ein vielfältiges Werk er hinterlassen hat. Also die meisten kennen jetzt vielleicht die Film-Soundtracks von ihm, die bleiben sicher hundertprozentig. Dafür hat er auch die großen Auszeichnungen bekommen, Oscar und so weiter. Und die stehen im Raum, aber was bei ihm wirklich ganz, ganz verblüffend ist, das ist einfach eine Person, wenn man sich näher mit ihr beschäftigt und dafür ist diese Ausstellung wahrscheinlich auch gedacht, wird man eben die Vielfalt seines Werkes erstmal sich erschließen können.
0: Zeit wird's, ne? Also dann eben für diese erste große Retrospektive hier in Europa, also in Deutschland. Ruichi Sakamoto, Seeing Sound, Hearing Time. Die Ausstellung eröffnet jetzt am Donnerstagabend zur Berlin Art Week. Und das war Sakamoto Freund und Kenner, Carsten Nicolai, hier im Kompressor. Ich bedanke mich.
1: Ja, bedanke mich auch. Herzliche Grüße.
0: Und das gemeinsame Album 12 Conversations wird dann am 18. September veröffentlicht.

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2: Nach dem Wahlsieg der AfD in Sachsen-Anhalt wachsen in der Kulturbranche die Sorgen. Der Deutsche Musikrat warnt vor möglichen Konsequenzen. Präsidentin Lydia Grün nannte konkret den öffentlich-rechtlichen Rundfunk, die Kunstfreiheit und die Migrationspolitik. Die kulturpolitischen Vorstellungen der AfD sieht Carsten Lange, Direktor des Telemann-Zentrums in Magdeburg, als Herausforderung. Seine Institution sei auf internationalen Austausch angewiesen, sagte er im Deutschlandfunk Kultur.
3: Andererseits hat die AfD im Zusammenhang mit den Wahlprüfsteinen, die der Landesmusikrat Sachsen-Anhalt allen Parteien vorgelegt hat, auch bekundet, dass sie zu dieser identitätsstiftenden Wirkung gerade des Bereiches der Musik in Sachsen-Anhalt auch einen Beitrag leisten will. Also man muss sehen, wie das alles unter einen Hut zu bringen ist.
2: Der Direktor des Telemann-Zentrums in Magdeburg Lange rief in diesem Sender auch dazu auf, Wege zu finden, wieder miteinander ins Gespräch zu kommen. Dass gerade jetzt die Bindungskräfte der Kultur gefragt sind, betonte auch die Direktorin des Kunstmuseums Magdeburg, Labs.
4: Wir haben eine gespaltene Gesellschaft und wir müssen mit dieser gespaltenen Gesellschaft umgehen. Und wir müssen all diese Wähler, die Protestwähler sind, da sind ganz, ganz viele Protestwähler dabei, die müssen wir ein Stück weit zurückholen, aufklären, mit ihnen reden, wie auch immer wir das machen wollen. Keine Ahnung, da müssen wir uns jetzt hinsetzen und überlegen, wie das am besten funktioniert. Und da ist Kultur ja wichtig, weil Kultur hat diese Räume, Kultur hat diese Begegnungsräume in Museen, in Theatern, Bibliotheken, Musikhäusern, im ganzen Land.
2: Annegret Labs, Direktorin des Kunstmuseums Magdeburg und Sprecherin der Initiative Kultur ist Vielfalt und Heimat. Die Emmys gelten als die bedeutendsten US-Fernsehpreise. Die große Verleihung findet in der kommenden Woche statt. Die ersten Trophäen wurden aber schon an diesem Wochenende vergeben. Die Horrorkomödienserie Widow's Bay gewann dabei 8-mal, unter anderem in den Kategorien Kamera, Ton, Musik und Szenenbild. 3 Auszeichnungen gingen an die Krankenhausserie The Pitt, ein Schauspielpreis an den 73-jährigen Ernest Harden Jr., außerdem die Ehrung für Maskenbild und Casting. Die an den ersten beiden Emmy Award Nights vergebenen Preise würdigen vor allem Mitarbeitende hinter den Kulissen, aber auch Gastauftritte. Einige eine Kategorie, in der häufig prominente Namen dabei sind.
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1: Der Science-Fiction-Comic Ressourcen, eine Herausforderung für die Menschheit, beschäftigt uns gleich hier im Kompressor. Vorher U2 mit Sunday Bloody Sunday über das Bloody Sunday Massaker von 72 in Derry, Nordirland.

0: Der Tag, an dem wir Menschen die nachwachsenden Ressourcen unseres Planeten für dieses Jahr aufgebraucht haben, war schon am 30. Juli. Und seitdem leben wir auf Pump, verbrauchen mehr, als der Planet in der Lage ist zu geben. Das ist ein Problem, wir wissen es alle und machen doch irgendwie weiter mit der Verschwendung. Es muss also was passieren und genau darum geht es darum in dem Comic Ressourcen, eine Herausforderung für die Menschheit, frisch erschienen bei Carlsen. Und Medienwissenschaftler und Zukunftsforscher Lars Schmeink hat ihn für uns gelesen. Hallo.
1: Hallo.
0: Also was müsste passieren, damit wir schon mit unseren Ressourcen umgehen? Da kann man natürlich eine gute Geschichte erzählen oder auch eher trocken und sachlich bleiben. Wie ist das hier gemacht?
1: Das ist eigentlich schon ganz spannend gemacht. So ein Comic als Medium ist ja relativ flexibel und Ressourcen ist da tatsächlich eine Mischung aus beidem, nämlich Unterhaltungsliteratur und Sachbuch, und versucht sozusagen mit so einem Science-Fiction-Rahmen das ein wenig sachlich aufzuarbeiten. Also die beiden Autoren haben sich quasi selbst in den Comic hineingeschrieben und sind als Zeitreisende durch die Jahrhunderte unterwegs und besprechen dann in so einer Art philosophischen Dialog die Probleme unseres Planeten. Also es geht um Zukunftsvisionen, um Wachstum, technologischen Fortschritt, Ressourcen, Recycling und dann immer wieder mal so ein bisschen Popkultur dazwischen gesetzt und eine Reise halt eben durch diese Jahrtausende. Und das macht das Ganze relativ leicht verdaulich, auch wenn es nach schwerer Materie klingt.
0: Also Zeitreisen, das erinnert so ein bisschen an Mosaik, die ehemaligen Ost-Comics, wo man auch immer in verschiedenen Jahrhunderten unterwegs ist. Das Ganze ist ja eher konservativ gezeichnet, würde ich sagen. Also der eine sieht so ein bisschen aus wie Captain Future. Humor und Satire spielen eine eher untergeordnete Rolle. Es geht um die Zukunft. Aber wie soll die aussehen?
1: Ja, das Comic beginnt tatsächlich mit einer Utopie, und zwar der Idee, dass wir Menschen das gesamte Sonnensystem besiedeln und das Ganze vor allen Dingen in so ganz großen Stationen, die über den Planeten schweben. Das ist so ein Element aus der Science Fiction, das wir seit spätestens den 40er Jahren kennen, aus den Space Operas, nämlich die Idee, dass wir andere Planeten besiedeln könnten, im Weltall leben oder eben sogar ganze Galaxien zu unserem Spielplatz irgendwie machen. Und zugleich ist das aber auch eine Idee, die Milliardäre wie Elon Musk und Jeff Bezos ja schon jetzt seit längerem haben und die davon ausgehen, dass wir unsere Zukunft irgendwann im Weltall verbringen werden, weil auf der Erde eben die Ressourcen so langsam ausgehen für die Idee des stetigen Wachstums der Menschen. Und genau da setzt dieser Comic an, stellt sich halt die Frage, was passiert eigentlich, wenn wir weiter wachsen? Können wir das überhaupt? Können wir uns so weit ausdehnen? Ist diese Art von Science-Fiction-Vision eine Realität, die wir irgendwie erreichen können? Und es stellt sich halt eben relativ schnell die Frage, irgendwie so, geht nicht so ganz, woran würde das denn eventuell scheitern? Und das sind eben dann die Szenarien, die im Comic auch ein bisschen mit aufgemacht werden und die ein bisschen dystopischer klingen könnten. Mhm. Also es geht so ein bisschen darum, im Hier und Jetzt irgendwie zu erkennen, was ist eigentlich auf dem Weg in die Zukunft, was könnte alles schieflaufen, was passiert irgendwie, wenn wir zu viel Konsum, zu viel Verbrauch oder zu wenig etwas zurück in den Kreislauf geht haben.
0: Da wird es dann eben schon auch pädagogisch und es steht doch eine recht starke Kritik am Wachstum im Raum. Würden Sie sagen, das ist typisch für Science Fiction oder eher ungewöhnlich?
1: Tatsächlich ist diese Idee von der Kritik am Wachstum etwas, was wir in der Science Fiction durchaus finden. Also die Science Fiction ist da sehr vielseitig. Auf der einen Seite gibt es eben diese Space Operas, die wir kennen, in denen wir uns ausdehnen. Bekanntestes Beispiel ist wahrscheinlich Star Trek. Aber es gibt eben auch so Szenarien, in denen das Wachstum klar begrenzt ist und die klingen dann manchmal so ein bisschen didaktisch irgendwie so. Also Kim Stanley Robinsons Romane, ich weiß nicht, bekannt ist vielleicht das Ministerium für die Zukunft. Da gibt es schon so Elemente, in denen man ja sieht, dass das Begrenzen irgendwie aufgezeigt werden müssen. Also beim Ministerium für die Zukunft geht es um den Klimawandel und was alles passieren müsste, damit wir den aufhalten können. Also die SF hat solche didaktischen Elemente tatsächlich schon durchaus drin.
0: Also würden Sie sagen, dieses Ressourcen-Comic versteht sich jetzt primär als Sachcomic oder eher als Science-Fiction-Story?
1: Naja, beides ist drin, aber tatsächlich ist die Sachebene den beiden Autoren eben sehr viel wichtiger. Also sie lassen jede Menge historischer Persönlichkeiten auftreten, eben Forschende, Intellektuelle, Philosophen, und die eben mit ihren Positionen über die Jahrhunderte zu Positionen von Bevölkerungswachstum, Produktivität, Ressourcenverbrauch. Also da sind auf der einen Seite begegnet man Platon, man begegnet William Godwin, Malthus, Schumpeter, Dyson, Keynes, also die Liste an Namen ist sehr lang und sehr ausgiebig und das Problem wird eben tatsächlich von allen Seiten beleuchtet. Das wirklich Spannende daran ist eben, dass es schon intellektuell herausfordernd ist, aber eben durch die Comic-Variante eben auch unterhaltsam bleibt, so ein bisschen Edutainment.
0: Ja, wenn man darauf steht, auf jeden Fall. Vielleicht noch, wenn ich mich tiefer informieren möchte, gibt es da auch genügend Hinweise?
1: Ja, tatsächlich ist es so, dass die Autoren ihr Thema sehr, sehr ernst nehmen und eben am Ende des Ganzen noch ein ausgiebiges Glossar hinzugefügt haben, in dem das alles nochmal näher erklärt wird. Und dann gibt es auch noch nochmal technischere Zusammenfassung des Problems. Also so ein bisschen als Erklärblock irgendwie, wo man dann etwas textlastiger über Ressourcenhunger oder den Abfall, den wir produzieren, irgendwie nachlesen kann. Und das Ganze gibt es dann sogar noch mit Quellenverzeichnis, sodass man auch da nochmal nachlesen kann. Alles in allem also schon eine schöne Alternative, wenn man sich mit diesem Thema beschäftigen möchte und es eben nicht ganz so sachlich haben möchte, sondern ein bisschen comichaft.
0: Ressourcen, eine Herausforderung für die Menschheit von Philippe B. Oui und Vincent Perriot, erschienen bei Carlsen, kostet 30 Euro und für uns besprochen von Medienwissenschaftler Lars Schmeink. Vielen Dank dafür.
1: Vielen Dank.

0: Entweder man liebt oder man fürchtet ihn. Harzer Käse oder auch Handkäse, wie er in Hessen heißt. Geruch und Geschmack, wirklich nur was für echte Fans. Von denen gibt es aktuell aber eine ganze Menge, dank Social Media. Da haben Food-Influencer diesen Stinkekäse nämlich entdeckt, weil er als Quarktaler eingelegt in Öl mit rohen Zwiebeln wahlweise recht schnell zubereitet ist und außerdem sehr reich an Proteinen. Gregor Lischka hat diesen Handkäse-Hype verfolgt bis nach Mittelhessen, wo er auch bei den Herstellern angekommen ist.
1: Das Geilste, was man bei diesem Wetter essen kann, ist das hier. Handkäse mit Musik. Boah, und so geht's.
2: Handkäse trifft den Zeitgeist.
3: Das ist das anabolste und brutalste Essen auf diesem Planeten. Was sind das für Nährwerte?
2: Einer der Kronzeugen des Handkäse-Hypes ist Markus Rühl. Der langjährige Bodybuilder aus Südhessen ist ein Social-Media-Star und wird von seinen Fans für seine eher deftige Wortwahl gefeiert.
4: Ein bisschen Kümmel dazu und dann gibt es auch nicht so viel Blähung, weil ohne Scheiß ein harzer Handkäse, da furzt dir das Gehirn raus nach einer halben Stunde. Aber gut, das ist, steht auf einem anderen Blatt. Ne?
2: Trotzdem oder vielleicht gerade deswegen genießen seine Einkaufs- und Ernährungstipps, zum Beispiel zum Thema Handkäse, so etwas wie Kultstatus unter jungen Menschen.
5: Also haust hier zwei Stück in den Kopf von dem für 1,69 €. Und hast du 120 Gramm Eiweiß, das ist für viele Leute schon der komplette Proteinbedarf. Also auch das muss nicht teuer sein.
2: Nils Birkenstock schmunzelt leicht, als er den 10.000-fach geklickten Clip des 120 Kilo schweren Bodybuilders sieht, der in seinen großen Händen eine kleine rote Handkäspackung in die Kamera hält.
6: Das habe ich schon mal gesehen, ja. Den er in der Hand hat, der ist von uns, das ist unsere Marke, er ist ein paar.
2: Nils Birkenstock ist Mitte 30, die braunen Haare sind verwuschelt, die Arme voll mit Tattoos. Dieser hip aussehende junge Mann führt in dritter Generation eine traditionsreiche Handkäsefabrik, die Käserei Birkenstock im mittelhessischen Hüttenberg. Wer ihn dort besuchen will, läuft auf ein Gebäude zu, das wie aufeinander gestapelte Handkästaler geformt ist.
6: Der Architekt hat es so vorgeschlagen damals, dass es halt auch diese Rundung hat und fand ich ganz gute Idee.
2: An den Wänden hängen Bilder der Firmengeschichte aus den letzten Jahrzehnten. Was beim Großvater noch mit 50 Kilo auf dem Wochenmarkt begann, sind mittlerweile 3000 Tonnen Handkäseproduktion pro Jahr. Einen Teil davon vertreiben die Birkenstock selbst, aber sie stellen auch im Auftrag großer Supermarkt- und Discounterketten deren jeweilige Handkäse-Eigenmarken her.
6: Wir haben jetzt in diesem Jahr bei einzelnen Eigenmarken zwischen 10% und 20% Absatzwachstum, also sind wir jetzt bei Rewe, Edeka gut und günstig oder bei Aldi, was wir halt herstellen, da merkt man es extrem.
2: Der Handkäse-Hype reiht sich letztendlich ein in einen viel größeren Trend. Allein im vergangenen Jahr stieg laut dem Marktforschungsunternehmen NIQ der Umsatz von Proteinpulver und Produkten, die auf der Verpackung mit höheren Proteingehalten werben, um rund 20%. Mittendrin das alte Traditionsprodukt Handkäse.
7: Ich habe den viralen Harzer Käse-Wrap ausprobiert und das ist passiert.
8: In Scheiben schneiden, Backblech, Knobi drauf
9: und ab bei 180 Grad für 20 Minuten in den Ofen.
10: Raus aus dem Ofen. Okay, testen wir mal.
2: Handkäse aus dem Airfryer, Power-Protein-Knusper-Handkäse, Handkäse-Proteincreme mit Eiweiß heißen die Rezeptvideos, die 10 oder gar 100.000-fach geklickt werden. Handkäse-Produzent Nils Birkenstock will sich von dem Hype um sein Produkt nicht verrückt machen lassen.
6: Oder wir haben da auch nicht irgendwie da große Kooperationen mit Influencern haben oder sonst irgendwas, dass man da die Produkte noch mehr bewirbt, sondern wir nehmen es eher so, wie es kommt.
2: Birkenstock räumt auch mit einem Mythos auf. Der Handkäse ist kein hessisches Alleinstellungsmerkmal. Die zwei größten Konkurrenten produzieren in Ostdeutschland. Bei manchen firmiert das Produkt als Harzer, bei anderen als Handkäse.
6: Das heißt halt oft so aus der Region, wo es kam. Wir haben auch den Mainzer Käse, das ist im Prinzip dasselbe wie der Harzer Käse. Das ist alles ein Sauermilchkäse.
2: Die Produktion ist recht simpel. Magermilch wird mit Säurekulturen versetzt, die Molke abgetrennt. Der saure Quark wird anschließend in Talerform gepresst und ein paar Tage kühl gelagert. Die einen mit, manche ohne Kümmel, manche werden noch mit einer Schimmelkultur eingesprüht. Egal in welcher Form, der strenge Handkäsegeruch erfüllt die Produktionshalle und auch beim Essen bleibt stets eine leicht muffelige Note im Mund hängen. Das ist auch Thema in den sozialen Medien.
7: Nee, das kriege ich nicht runter. Da hört es bei mir auf. Das schmeckt nach Schuhsohle, das schmeckt nach einem Gummireifen.
5: Wir sehen ganz ehrlich, geschmacklich ist ein Handkäse eine Herausforderung für manche Leute.
2: Diesem Urteil stimmt selbst der Handkäsehersteller Nils Birkenstock zu.
6: Mittlerweile esse ich ihn gerne, aber sag mal, ich habe auch erst mit Anfang 20 oder sowas angefangen, den zu essen. Als Kind mochte ich ihn auch gar nicht.
2: In der original hessischen Variante, eingelegt in Öl, Kümmel und mit rohen Zwiebeln, sei er aber richtig lecker.
6: Ich mag ihn mit Musik oder mit einer Schmandmarinade, ist auch lecker.
2: Und gesund, das ist er auf jeden Fall, der Handkäse.
0: Ja, und bei uns gibt's Musik ohne Handkäse.

Run von Quantic hier im Kompressor. Die Tour-Doku Oasis Don't Look Back in Anger hatte ja Weltpremiere in Venedig. Und darum geht's gleich hier in der Musiksendung Tonart nach den Nachrichten. Viel Spaß dabei.

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7: Mit Thomas Jedicke. Bundeskanzler Merz zeigt sich erschüttert über den AfD-Sieg in Sachsen-Anhalt. Vor dem Internationalen Gerichtshof verteidigt Deutschland seine Waffenexporte nach Israel. Und der Sonntagstatort ist bald schon freitags in der Mediathek. Kanzler und CDU-Chef Merz hat nach der Wahl in Sachsen-Anhalt seine Erschütterung über den Sieg der AfD ausgedrückt. Wie er in Berlin sagte, hat sich mit dem gestrigen Tag nicht nur in Sachsen-Anhalt etwas verändert, sondern in ganz Deutschland.
8: Dieses Wahlergebnis löst große Erschütterungen aus, nicht nur in unserem Land, sondern auch in meiner Partei. Ich nehme das außerordentlich ernst und ich will versuchen, in den nächsten Tagen und Wochen diesem Ernst der Lage auch persönlich gerecht zu werden.
7: Bundeskanzler Friedrich Merz. Die CDU musste eine Halbierung ihres Wahlergebnisses hinnehmen. Die AfD verfehlte die absolute Mehrheit nur knapp. Mit Blick auf die geplanten Reformen, sagte der Bundeskanzler, die Bundesregierung und auch er selbst müssten versuchen, die Menschen in ihrer Emotionalität besser zu erreichen. Die AfD hat nach Angaben ihres Spitzenkandidaten Siegmund bereits Gespräche mit anderen Parteien über eine mögliche Regierungszusammenarbeit in Sachsen-Anhalt aufgenommen. Wie Siegmund vor Journalisten in Berlin sagte, ist sein Anspruch für eine Regierungsübernahme eine stabile Mehrheit. André Damm.
9: Zum entscheidenden Faktor bei der Regierungsbildung könnte ausgerechnet das Bündnis Sahra Wagenknecht werden, das mit gut 5% zum ersten Mal im Landtag von Sachsen-Anhalt vertreten sein wird. BSW-Spitzenkandidat Schulze erklärte bereits, dass man sich mit der AfD unterhalten werde. Die Brandmauer sei von den Menschen gestern abgewählt worden. Aus den Reihen der CDU ist zu hören, dass die AfD den Regierungsauftrag bekommen habe. Nun müssten sie daraus etwas machen.
7: Vor dem Internationalen Gerichtshof hat Deutschland seine Rüstungsexporte nach Israel als vereinbar mit internationalem Recht verteidigt. Wie eine deutsche Vertreterin zu Beginn einer Anhörung in Den Haag sagte, unterliegen alle deutschen Rüstungsexporte strengen Prüfverfahren. Diese sind ihrer Ansicht nach strikter als internationale Regelungen. Geklagt hatte Nicaragua. Die Regierung des mittelamerikanischen Landes wirft Deutschland Beihilfe zum Völkermord vor. Die Rüstungsexporte sollen demnach die Genozidkonvention verletzen, da sie von Israel für Angriffe im Gazastreifen genutzt worden sein sollen. Die deutsche Rechtsvertreterin wies diese Anschuldigungen als haltlos zurück. Nach einem Ausbruch des Vulkans Anak Krakatau in Indonesien sind in dem südostasiatischen Inselstaat 8 Flughäfen geschlossen worden. Besonders betroffen von der Aschewolke ist der größte Airport des Landes nahe der Hauptstadt Jakarta. Allein dort fielen übers Wochenende fast 1000 Flüge aus. Insgesamt sind nach Behördenangaben mehr als 270.000 Passagiere betroffen, auch auf der Ferieninsel Bali. Jennifer Johnston.
10: Das indonesische Verkehrsministerium teilte mit, derzeit ließe sich nicht absehen, wann sich die Situation verbessere. Die Vulkanüberwachungsbehörde warnte, dass es zu weiteren Ausbrüchen kommen könnte. Der Vulkan Anak Krakatau war am späten Freitag ausgebrochen. Er liegt in einer Meerenge zwischen den indonesischen Inseln Java und Sumatra. Seine Asche schoss bis zu 15.000 Meter in die Höhe. Der Lärm des Ausbruchs sei bis zu 700 Kilometer weit zu hören gewesen.
7: Demnächst wird der ARD-Tatort schon freitags in der Mediathek abrufbar sein, ebenso die Polizeirufffolgen. Das gilt mit dem Ende der Sommerpause ab dem 13. September. Spiegel Online zitiert die ARD-Programmdirektorin Christine Strobel mit den Worten, dass die Mediathek-Abrufe die Reichweite der Serie um 10% gesteigert haben.
0: Das Wetter.
7: Heute ist es im Süden länger sonnig, sonst wechselnd bewölkt und gebietsweise gibt es Schauer. Die Höchsttemperaturen liegen zwischen 21 und 33 Grad. Morgen gibt es im Südosten viel Sonne, im Nordwesten wird es zunehmend regnerisch bei 19 bis 33 Grad.
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11: Herzlich willkommen, guten Tag. Oasis mal nicht auf der Bühne oder in den Schlagzeilen, sondern im Kino. In dieser Woche startet eine neue Doku über die berühmt-berüchtigten Gallagher-Brüder aus England und ihre Band Don't Look Back in Anger, aufgenommen während der Reunion-Tour im letzten Jahr. Tja, was ist das nun? Ein Service für die Fans oder doch tatsächlich ein kritischer, lohnenswerter Blick auf das Comeback der Band? Oder ging es am Ende doch wieder nur ums Geld? Das klären wir gleich. Vorher gibt es noch Musik von Mele. Give up the ghost. Schön, dass Sie eingeschaltet haben. Hallo.

0: We all said that we didn't mean. That's the way it is when you miss people.
1: The songs are one thing, but I've forgotten what he means to people. I certainly wasn't prepared for the intense outpouring.
2: Tja, das sagt Noel Gallagher über diese Reunion-Tour zu sehen im neuen Film Don't Look Back in Anger in der Regie von Dylan Southern und Will Loveless. Was es sonst noch von der Premiere zu berichten gab und überhaupt, ob sich der Besuch im Kino überhaupt lohnt, Susanne Burg aus der Filmredaktion weiß hoffentlich mehr. Sie ist nämlich gerade in Venedig. Susanne, ich grüße dich, hallo.
3: Ja, hallo.
2: Das erste Wochenende in Venedig ist ja traditionell immer vollgepackt mit Filmen und Stars. Wie war denn das bei diesen Popstars? Welche Aufmerksamkeit bekommen denn solche Leute wie Liam und Noel Gallagher im Zusammenhang von Venedig?
3: Also es gab am Wochenende sehr und sehr mit ungefähr 8 E's, viele Menschen mit Oasis-T-Shirts und Bucketheads hier auf dem Lido. Tausende standen am roten Teppich, haben auf die beiden gewartet. Hunderte haben bei der Pressekonferenz gewartet, du hast schon gesagt, da allerdings umsonst, denn die beiden haben sich's anders überlegt, sind nicht erschienen, waren dann aber sehr fröhlich bei der Premiere. Die Premiere selbst war ein Oasis-Ereignis. Es gab hinterher 8 Minuten Standing Ovation und die Zuschauer haben dann nach dem Film Champagne Supernova gesungen.
2: Im Film geht es um die Wiedervereinigung der Gallagher-Brüder nach 15 Jahren Funkstille und die gemeinsame Tour, die sie im letzten Jahr absolviert haben. Wie erzählt denn der Film das?
3: Naja, er erzählt oder skizziert anfangs kurz das Ende von Oasis 2009, den Streit der Brüder, das abgesagte Konzert bei Paris, die Auflösung der Band und steigt dann ein mit den Proben für die Reunion-Tour im letzten Jahr. Wir sehen also vor allem erstmal Noel Gallagher, wie er alte Songs probt, erstmal selber wieder reinkommen muss, weil er sie teilweise vergessen hat. Das ist lustig und auch interessant. Auf Liam müssen sie warten. Er kommt dann irgendwann, die Begrüßung der Brüder fällt, sehen wir etwas nüchtern aus. Schließlich fangen sie an zu proben. Liam singt und geht wieder und wir hören dann vor allem Noel im Off erzählen.
1: I just don't see myself on stage with Liam. I don't really want to be going back with the tension. Will it fall apart again? We've got a chance to change the narrative of the band.
3: Ja, also Noel kann sich nicht vorstellen, wieder mit Liam auf der Bühne zu stehen. Mit all der Spannung wird es wieder auseinanderbrechen, fragt er. Und dann können die Erzählung der Band aber ändern. Und danach sehen wir dann, die beiden gehen auf Tour. Wir sehen Brüder, die Hand in Hand auf die Bühne gehen. Sehr, sehr viele Konzertaufnahmen und Fans, die singen.
2: Die ersten Kritiken sind ja durchwachsen ausgefallen. Also Peter Bradshaw hat im Guardian geschrieben, man kann sich der Euphorie nicht entziehen, aber immer wieder liest man auch, naja, also dass es da um viel Geld ging, das war auch relativ unverhüllt auch zu spüren. Besonders als Konzertfilm liest man, funktioniert Don't Look Back in Anger ganz gut. Wie siehst du denn das?
3: Naja, also sagen wir mal, es gibt sehr viele Konzertausschnitte. Wenn man dann sagt, das funktioniert als Konzertfilm gut, okay. Also der Film bemüht sich sehr, Musik als religiöses Gemeinschafts- und Erweckungserlebnis richtig zu beschwören. Es beginnt mit dem Tourauftakt in Cardiff. Oasis spielen die ganz großen Hits von Wonderwall über Live Forever zu Don't Look Back in Anger, der dem Film ja auch seinen Titel gegeben hat. Mit dabei auch Bonehead an der Gitarre, der Oasis in den 90ern ja auch zu diesem Oasis-Sound massiv mit beigetragen hat, dieses rohe, laute, himmlische, gitarrenlastige. Liam steht wie früher mit verschränkten Armen hinter dem Rücken auf der Bühne, reckt seinen Kopf so nach vorne und stößt seine himmlischen Melodien ins Mikrofon. So, das ist eine Zeit lang ganz interessant, dann gibt es aber immer wieder Schnitte aufs Publikum. Die Menschen liegen sich immer wieder beseelt und glücklich in den Armen, manche weinen. Und wenn wir das nicht verstanden haben, dass die Wiedervereinigung das Größte ist, was den Fans passieren kann, dann hören wir die Fans auch noch in kleinen Soundbites glücklich davon erzählen. Und bei den großen emotionalen Momenten wie dem ersten Gang der Brüder auf die Bühne, da liegt dann nicht Oasis-Musik drunter, nein, Camille Saint-Saëns Karneval der Tiere unter den Bildern. Also sagen wir, subtil ist anders, wer es dick aufgetragen macht, der kommt hier auf seine Kosten.
2: Und was erfährt man da jetzt über die Wiedervereinigung? Ich meine, das hing ja auch immer noch ein bisschen mit in der Luft.

0: Luft. Wie gut hat das geklappt? Erfährt man darüber was?
1: Nee, leider nichts. Und das ist das wirklich Bedauerliche. Also wir sind nie hinter der Bühne. Wir sind nie beim Touralltag dabei. Die einzige Interaktion, die wir zwischen den beiden Brüdern sehen, ist kurz bevor sie auf die Bühne gehen, sich an die Hände fassen. Und das wirkt durchaus mit zunehmender Tour entspannter. Aber auch selbst da erzählt der Film keine Chronologie. Also nicht vom Tourauftakt bis zum Ende. Es gibt zwischendurch ein paar Bilder von Konzerten aus Seoul, Sao Paulo, Buenos Aires. Aber der Film geht immer wieder zurück zu den Aufnahmen aus Cardiff, die waren offensichtlich am emotionalsten. Aber wie dann doch dieser stressige Touralltag aussieht, ob sie nicht doch wieder in alte Muster zurückverfallen und vielleicht jetzt besser damit umgehen, all das erzählt der Film nicht. Die beiden haben ein gemeinsames Interview gegeben für den Film. Da sprechen sie dann durchaus wertschätzend voneinander, geben sich gereift. Aber mit einem Dokumentarfilm, der wirklich dabei ist, hat das wenig zu tun. Dafür wird immer wieder dann ein Priester eingeblendet, der in einer Kirche von Versöhnung spricht, von Vergebung und von der biblischen Dimension der Wiedervereinigung von Noel und Liam. Also das fand ich an Holzhammer dann wirklich nicht zu überbieten.
0: Ja, das klingt wirklich sehr dick aufgetragen. Es ist ja noch nichts bestätigt, aber es gibt Gerüchte und ich glaube in irgendeinem Zitat ist Noel von einem Fan in Italien mal gefragt worden und nickte so, ja, Reunion, also das könnte nicht schlecht aussehen, 2027. Wie muss man das jetzt deuten, diesen Film? Ist das auch wieder Teil eines größeren Bildes, einer größeren Kampagne von Oasis? Es muss wieder Geld gescheffelt werden?
1: Also ich würde sagen, ja. Also für mich war dieser eine Satz zentral, den Noel am Anfang sagt und den sie am Ende nochmal aufgreifen im Film. Wir können die Erzählung der Band ändern. Und alles wird meiner Meinung nach in den Dienst dieser Erzählung gestellt. Das heißt, hier inszenieren sich gereifte, erwachsen gewordene Brüder, die alte Fäden hinter sich lassen und vereint wieder Musik machen. Musik, die ja tatsächlich von Millionen von Menschen gehört wird und Millionen von Menschen auch berührt. Und einige Fans freuen sich bestimmt auch über die Konzertaufnahmen, aber filmisch und dramaturgisch ist der Film unglaublich schwach. Und es geht eben immer genau um diese Erzählung, von der ich sprach. Und das ist ganz spannend hier im Kontext von Venedig. Das ist ein Thema, das sich sowieso durch das Festival zieht. Wer hat die Macht, welche Geschichten zu erzählen? Und hier ist es eindeutig die Macht der Gallagher-Brüder und all dem Apparat dahinter.
0: Das sagt Susanne Burg über den Film Oasis Don't Look Back in Anger vom britischen Regisseur-Duo Dylan Southern und Will Loveless. Er hat in Venedig, wir haben es gehört, beim Filmfestival Premiere und kommt am Mittwoch bei uns auch in die Kinos. Susanne, danke für die Einschätzungen.
1: Sehr gerne.

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Ich kann mich erinnern, vor vielen, vielen, vielen Jahren, ich glaube so vor 15 Jahren oder so, habe ich in Berlin in einem kleinen Venue ein kleines Konzert erlebt mit der damals noch etwas unbekannteren Londoner Musikerin Laura Marling. Und die hatte da jemanden im Vorprogramm und kam dann auf die Bühne und sagte, also da ist jetzt hier ein ganz junger Kerl aus London, den finde ich richtig toll, hört euch den mal an. Und jetzt ist er schon fast größer als sie geworden. Michael Kiwanuka, großer, toller Neo-Soul aus London. Mit jedem Album wird er immer besser. Das war von 2016, Michael Kiwanuka.

0: Ein Hit, der für eine ganze Karriere reicht. Sophie Alice Baxter sagt über Murder on the Dance Floor: Ach, wisst ihr Leute, nach 25 Jahren, ich mag ihn immer noch, ich spiele ihn immer noch gern, die Leute freuen sich, ich mache meine Konzerte mit dem Song. Warum soll ich betrübt sein, dass es nur diesen einen Hit gibt? Ich war sehr dankbar dafür und sie spielt ihn bis heute gerne. Von 2001, Murder on the Dance Floor, Sophie Alice Baxter.
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2: Kerzen, Holz, alles aus dem Erzgeräusch.
3: Holz auch?
2: Holz auch.
3: Alles aus dem Erzgeräusch?
2: Alles aus dem Erzgeräusch.
3: Und die Kerzen?
2: Kerzen auch.
4: Nein, nicht nur holzgeschmitzte Weihnachtspyramiden kommen aus dem Erzgebirge, sondern an diesen Tagen und Abenden auch Musik beim Musikfest Erzgebirge. Heute ab 19 Uhr in der Emmauskirche in Schwarzenberg-Neuwelt mit dem Bläserensemble German Brass und Sichten auf alte Musik.

Vielseitig heißt das Musikfestival, das zurzeit in Füssen im Allgäu stattfindet. Vielseitig mit AI wie Violinseite. Und Werke für Streichinstrumente stehen denn auch im Mittelpunkt. Heute mit Kammermusik des dänischen Trios Conbrio. Trio mit Schwung. Und verhalten schwungvoll ist das Programm heute Abend. Musik um 1900 aus Paris von Lili Monoger, russische Neoklassik von Dmitri Schostakowitsch und schwelgerische Romantik von Mendelssohn Bartholdy. Heute Abend mit dem Trio Conbrio ab 19 Uhr im prächtigen Kaisersaal des ehemaligen Benediktinerklosters St. Mang in Füssen.

Udo West, den gibt es nicht. Das ist ein Trio aus Würzburg, die sich auf dem Grat, zwischen dem schmalen Grat, zwischen Indie- und Retro-Schlager hier bewegt, auf ihrer Single Spülmaschine, Udo West. Jetzt kommen wir zu was ganz, ganz anderem. Future Space Pop, so werden, wird die Musik im Internet bezeichnet von der Band, die wir jetzt vorstellen wollen, das Schweizer Duo Ikan Hugh. Vieles ist ungewöhnlich an Ikan Hugh. Ihre Instrumente bauen sie selbst, manchmal singen sie in ein Funkgerät oder sie verfremden auch ihre Musik mit elektronischen Geräuschen. Eingenordet haben sie sich so ein bisschen auf Postpunk und Indie, der sehr viel Energie hat und das derzeit häufige Gefühl der Entfremdung thematisiert in ihren Songs. Das klingt dann so wie dieser Ausschnitt hier und gleich haben wir Ikan Hugh im Interview und zur Session haben wir sie auch eingeladen.

0: Heavy aus dem neuen Album Withdrawal Symptoms des Schweizer Duos Ikan Hugh. Und jetzt sind die beiden hier, Anisa und Hanna. Ich grüße euch. Hallo.
1: Hallo.
0: Withdrawal Symptoms, also die Symptome von Rückzug. Wie muss ich diesen Albumtitel verstehen?
1: Das ist eine sehr gute Frage und ich finde es ziemlich schwierig, das in Worten zu beantworten. Von daher am liebsten wirklich das ganze Album durchhören, weil es sind sehr viele verschiedene Ebenen, die zusammenkommen hier.
0: Ich habe gelesen, es geht auf der Platte ein bisschen um Entfremdung, auch um Identitätssuche in den Texten. Ist das ein Gefühl, so nicht dazuzugehören oder geht es da eher um ganz privaten Beziehungskram?
1: Ja, eigentlich, wie ich vorhin gesagt habe, um alles gleichzeitig.
0: Alles gleich.
1: Also sowohl als auch. Das Bild vom Song Flying Fish verdeutlicht es eigentlich am besten, finde ich. Also der fliegende Fisch ist sowohl im Wasser als auch in der Luft und gehört wie an beiden Orten nicht so wirklich dazu. Und im Song gibt es dann so den Moment, an dem der Fisch wie runterfällt quasi, also so eine Bewegung nach unten zum Wasser, ins Wasser hinein, zurück zum Ursprung quasi, dort, wo er hingehört. Und ja, das ist so ein bisschen so das Gefühl und auch die Bewegung vom Anfang bis zum Schluss vom Album führt irgendwie so ein bisschen dorthin.
0: Aber habt ihr auch das Gefühl, nicht dazu zu gehören? Und dass das vielleicht ein Thema auch für die oder Motivation dann auch war für solche Themen und Texte?
1: Hey, ja, ganz klar, ja. In verschiedenen Bereichen. Ich glaube, Hanna und ich auf unterschiedliche Art und Weise, aber ich glaube, das ist ein Gefühl, das wir beide sehr gut kennen, aus unterschiedlichen Perspektiven. Also bei mir ist zum Beispiel meine Identität als Indonesierin und Schweizerin unter anderem. Und auch, dass ich oft das Gefühl habe, ich funktioniere emotional ganz anders als viele andere Leute.
0: Und wie ist es jetzt, wenn man solche Sachen verarbeitet in den Songs? Was macht das mit einem? Oder findet man dann auch irgendwie, kommt man der Sache dann näher? Oder das, also viele Musikerinnen und Musiker sagen immer, ne, das ist wie ein bisschen therapeutische Arbeit, wenn ich mich mit diesen Dingen, die mich beschäftigen, in Songs auseinandersetze und es hilft mir. Wie ging es euch damit?
1: Ja, für mich war Musik von Anfang an, seit ich mit ihr in Berührung kam, eigentlich ein Ort, an dem ich mich ausdrücken konnte und auch Sachen wirklich für mich fühlbar machen konnte, die ich nirgendwo sonst so fühlbar machen konnte und von daher auch ein sehr wichtiger Ort für mich. Früher wie auch jetzt. Und ich bin sehr, sehr, sehr, sehr dankbar, dass es Musik gibt, weil ich weiß nicht, was aus mir geworden wäre, gäbe es Musik nicht.
0: Geht's dir auch so, Hanna? Hanna muss jetzt auch mal was sagen.
2: Ich bin eher die Person, die dann auf der Bühne das rauslassen kann. Beim Songwriting geht's mir nicht so, weil ich bringe meistens die Gefühle, bringe ich nicht zu Worte. Das fällt mir sehr schwer. Aber dafür, ich sage immer, ich will Songs schreiben oder gemeinsame Songs schreiben, damit ich dann auf der Bühne performen kann, weil da fühle ich mich dann sehr wohl und in meiner Welt zu Hause. Genau.
0: Das heißt, die Bühne ist da auch total hilfreich. Wenn es das nicht, geht es ja ein bisschen wie Anisa, wenn du das nicht hättest, würde auch ein Ventil fehlen.
2: Ja, ich weiß gar nicht, wie es ist, weil ich irgendwie seit vielen Jahren spielen wir jetzt auf der Bühne und es gehört wie zum Leben dazu. Aber wenn ich mir vorstellen müsste, es wäre nicht mehr, das wäre schon sehr, sehr langweilig und komisch und traurig.
0: Ich möchte in einen Song noch reinhören aus eurem Album Solar Power. 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

0: Solar Power vom neuen Album Withdrawal Symptoms von Ikan Hugh, mit dem ich weiterhin hier im Gespräch bin. Worum ging es in oder geht es in Solar Power?
1: Im Song Solar Power geht es eigentlich um eine Beziehung. Das lyrische Ich sagt eigentlich, hey, ich habe mir meinen Shit noch nicht angeschaut und wenn du das nicht checkst und wenn du nicht deine Grenzen ziehen kannst, dann bin ich dein Untergang. Sehr dunkel also.
0: Oh, okay. Du hast vorhin schon den fliegenden Fisch erwähnt. Das Meer oder Wasser ist ja ein wichtiger Symbolort in euren Texten. Meeresschnecken und Kraken kommen wohl auch noch, vor. Wo kommt das her?
1: Ja, da können wir wieder zu unserem Namen zurückgehen. Ikan Hiu heißt nämlich Haifisch auf Indonesisch.
0: Ja.
1: Auf Indonesisch ist es zwar mit I geschrieben, bei uns mit Y. Einerseits durch den Namen, aber auch andererseits durch einfach, dass das Meer und Tiere vor allem uns auch wichtig sind und dass es wie einfach eine ganze Welt ist, in die man wortwörtlich eintauchen kann und anhand von den Lebewesen, die dort sind, Themen angehen kann. Und das zieht sich eigentlich so ein bisschen durch alle unsere Releases durch und macht auch den Bogen zu den Artworks, die Hannah ja gestaltet. Und ja, durch so Meerestiere lässt sich gut so eine Welt zusammenbauen irgendwie.
0: Der Sound ist ja unglaublich energetisch, roh manchmal, punkig. Erzählt mir auch ein bisschen viel von innerer Unruhe. Und du hast ja, Hannah, ein bisschen davon erzählt, wie wichtig es ist, auf der Bühne dann mal voll aufzudrehen. Ja, ich weiß nicht. Erzähl mal ein bisschen über den Sound. Ist das eine Sache, also diese innere Unruhe, die einen da antreibt, oder kommt es von ganz woanders her?
2: Ich habe es jetzt nie mit innerer Unruhe verbunden. Aber was sehr prägend ist für unseren Sound, ist, dass wir nur zu zweit sind. Auch auf der Bühne sind wir nur zu zweit und können daher alle Extremitäten, die wir besitzen, nutzen, um irgendein Instrument zu spielen. Einerseits und andererseits auch setzen wir uns keine Grenzen musikalisch. Und wir spielen, da wir viele verschiedene Instrumente spielen, ist der Druck auch weniger da, dass man auf diesem Instrument irgendwie, wir haben ja Musik studiert und wenn man da irgendwie so, ich muss jetzt performen mit diesem Instrument, weil ich habe das ja studiert, also das fällt wie weg und dann können wir uns gegenseitig unterstützen und sagen, ja, mach mal ein Synth-Solo hier, also ich habe keine Ahnung davon, aber wir machen einfach und dann irgendwie haben wir Spaß dabei und dann die Leute halt auch im Publikum. Und das ist so, wie es sich raufschaukelt. So.
0: Einen Song spielt er jetzt, Purple Orange Sky. Müssen wir über den was wissen? Gibt es da eine Geschichte zu?
1: Ja, da gibt es eine Geschichte zu. Freundschaft ist auch eines der Themen, die sich durch das Album durchziehen irgendwie. Und der erste, in Anführungsstrichen, richtige Song im Album ist Side Effects. Vorhin gibt es noch ein Intro. Und Side Effects geht eigentlich um so eine emotionale Trennung zwischen zwei Personen. Und Purple Orange Sky ist der zweitletzte Song. Und dort kommt diese Trennung irgendwie wieder zusammen. Also es ist eigentlich ein Song, den ich für Hannah geschrieben habe, als sie noch auf der einen Seite violette Haare und auf der anderen Seite orange Haare hat. Also sie hatte so einen Split auf dem Kopf. Und der Song ist irgendwie, ist uns beiden sehr wichtig und darum haben wir uns für den entschieden jetzt.
0: Dankeschön. Anisa und Hannah von dem Duo Ikan Hugh. Das neue Album heißt Withdrawal Symptoms. Es gibt eine lange Tour, ich will nur ein paar Daten nennen. Im Oktober sind sie in Deutschland zu Gast, am 22.10. in Konstanz, am 23.10. in Stuttgart und dann geht es noch weiter nach Freiburg, Köln, Leipzig, Erfurt. Und die Tour wird fortgesetzt. Ich danke euch für den Besuch und alles Gute.
1: Dankeschön.
2: Danke.

Purple Orange Sky, wie ein fliegender Fisch, das Schweizer Duo Ikan Hugh haben wir eingeladen zur Tonart Session. Ihr aktuelles Album Withdrawal Symptoms haben wir vor der Sendung aufgezeichnet.

Manchmal ist das Leben so schwierig, dass man sich eine rosarote Brille aufsetzen muss, um es überhaupt zu ertragen. Zumindest darüber sang Anita Russo eben in Rose Colored Glasses. Das ist die Band Electric Guest Play Your Guitar. Sie spielen ihre Gitarre und der Song ist gerade vor ein paar Jahren neu erschienen. Nach langer Pause Electric Guest Play Your Guitar.

Electric Guest und Play Your Guitar. Haben Sie schon mal was von Betty Hammerschlag gehört? Eine junge Popmusikerin, die im Netz gerade eine kleine Karriere feiert. Und jetzt stellt sich heraus, erstens, Betty Hammerschlag gibt's gar nicht. Und sie wurde von einem Mann erfunden. Die Geschichte dazu gibt's gleich in der kommenden Stunde nach den Nachrichten.

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3: Mit Thomas Jedicke. Die AfD spricht mit anderen Parteien über eine mögliche Regierungszusammenarbeit in Sachsen-Anhalt. Die EU und Grönland rücken enger zusammen. Und Xavier Naidu muss sich wegen Volksverhetzung vor Gericht verantworten. Die AfD hat nach ihrem Sieg bei der Landtagswahl in Sachsen-Anhalt nach Angaben ihres Spitzenkandidaten Siegmund bereits Gespräche mit anderen Parteien über eine mögliche Regierungszusammenarbeit aufgenommen. Wie Siegmund vor Journalisten in Berlin sagte, ist sein Anspruch für eine Regierungsübernahme eine stabile Mehrheit. Der BSW-Spitzenkandidat Schulze äußerte sich offen für eine punktuelle Zusammenarbeit mit der AfD. Kanzler und CDU-Chef Merz zeigte sich nach der Wahl in Sachsen-Anhalt erschüttert über den Sieg der AfD. Wie Merz in Berlin sagte, hat sich mit dem gestrigen Tag nicht nur in Sachsen-Anhalt etwas verändert, sondern in ganz Deutschland. Jan Zimmermann.
4: Das Wahlergebnis treffe ihn persönlich. Er sei sich seiner Verantwortung bewusst und wolle sich dieser nicht entziehen. An dem eingeschlagenen Reformkurs hält er fest. Deutschland brauche grundlegende Reformen bei Rente, Gesundheit und Pflege. Merz kündigte aber Konsequenzen an. Der CDU-Chef sagte, seine Politik künftig mehr und besser erklären zu wollen. Es gehe darum, die Menschen in ihrer ganzen Emotionalität zu erreichen, so Merz wörtlich.
3: SPD-Chefin Baas hat nach der Wahl in Sachsen-Anhalt inhaltliche Konsequenzen angekündigt. Nach ihren Worten kann es ein Weiter-so nicht geben.
5: Also wenn Menschen Angst haben vor Reformen, die, wie ich finde, zwingend notwendig sind, dann liegt es nicht allein an einer Kommunikation oder Rhetorik, sondern wir müssen am Ende doch gemeinsam in dieser Bundesregierung vermitteln, dass wir nicht nur rhetorisch erklären, worum es geht, sondern es muss am Ende doch bei den Menschen auch übrig bleiben, dass es besser wird, wenn wir Reformen machen.
3: Bärbel Baas, Co-Vorsitzende der SPD. Die Europäische Union hat eine engere Zusammenarbeit mit Grönland vereinbart. EU-Kommissionspräsidentin von der Leyen unterzeichnete bei einem Besuch in der Hauptstadt Nuuk eine Erklärung zur Vertiefung der wirtschaftlichen und politischen Beziehungen. Zudem kündigte sie Investitionen in Höhe von 200 Millionen Euro an. Mit dem Geld soll unter anderem die Erschließung kritischer Rohstoffe sowie der Ausbau von Internetverbindungen über Satelliten und Unterseekabel vorangebracht werden. Hintergrund sind die anhaltenden Bestrebungen von US-Präsident Trump, Grönland unter Kontrolle zu bringen. Die Insel gehört zwar zu Dänemark, ist aber weitgehend autonom und nicht Teil der EU. Der Volkswagen-Konzern verkauft sein Werk in Osnabrück an das Land Niedersachsen und einen Finanzinvestor. Wie VW mitteilte, soll das Werk zu einem Standort der Rüstungsindustrie entwickelt werden. Anita Westrup.
6: Zunächst sollen Teile für Raketenabwehrsysteme gefertigt werden, für Abnehmer unter anderem in Europa, aber ohne VW. Geplant ist, dass sich Volkswagen schrittweise zurückzieht und Platz macht für eine neue Gesellschaft mit einer neuen Struktur. Das Land Niedersachsen, der israelische Rüstungskonzern Rafael und Aurelius Capital, ein Finanzinvestor aus Israel, haben heute eine entsprechende Absichtserklärung unterschrieben. Osnabrück verfüge über die Kompetenzen und die qualifizierten Arbeitnehmer, so Niedersachsens Ministerpräsident. Präsident Olaf Lies.
3: Nach Angaben des VW-Betriebsrats bietet die jetzt angesteuerte Lösung eine Anschlussperspektive für rund drei Viertel der 1.800 Beschäftigten in dem Werk. Xavier Naidu muss sich in einem Prozess verantworten. Das Landgericht Mannheim hat eine Anklage gegen den Sänger wegen Volksverhetzung und Beleidigung zugelassen. Die Staatsanwaltschaft wirft Naidu vor, ein Mitglied einer Anti-Extremismus-NGO beleidigt zu haben. Er soll dazu auch judenfeindliche Texte veröffentlicht haben. Der Sänger selbst hatte schon ein Entschuldigungsvideo gepostet. Er erklärte, dass er sich lange in Verschwörungserzählungen verrannt hat und dass er Dinge gesagt und getan hat, die er jetzt bereut. Naidus Anwälte haben die Vorwürfe zuletzt nochmals zurückgewiesen.
0: Das Wetter.
3: Heute ist es im Süden länger sonnig, sonst wechselnd bewölkt und gebietsweise gibt es Schauer. Die Höchsttemperaturen liegen zwischen 21 und 33 Grad. Morgen gibt es im Südosten viel Sonne, im Nordwesten wird es zunehmend regnerisch bei 19 bis 33 Grad.
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7: Willkommen zurück. Pop lebt von der Inszenierung. Die Sache mit der Inszenierung ist jetzt bei dem Fall, den wir gleich vorstellen, ein bisschen weiter gedreht worden. Es geht um den Pop einer jungen Frau, die, wie sich jetzt rausstellte, ein Mann ist. Und um die ist eine kleine Debatte im Netz zu finden. Die ganze Geschichte hinter Betty Hammerschlag, wie der Alias dieser Musikerin ist und der Mann, der sie erfunden hat, der Künstler Tilman Hornig, gibt es gleich. Vorher gibt es Musik von Emma Lindquist, die sich hier Hals über Kopf verliebt hat. Closer to You.

0: So klingt jedenfalls der verträumte Bedroom-Pop der Musikerin Betty Hammerschlag. Im Internet geistert dieses musikalische Phänomen schon ein paar Jahre umher, wird da von einem Online-Magazin zum nächsten Hipster-Blog weitergereicht. Sogar der englische Guardian hat die Musik von Betty Hammerschlag empfohlen. Musiker wollten mit ihr zusammenarbeiten, Konzerte waren angefragt. Verträumter Bedroom-Pop von einer, die sich als zur Generation Z zugehörig inszenierte, und Ende September soll jetzt schon ein vielgehyptes Album erscheinen, Psycho Summer von Betty Hammerschlag. Und wie gesagt, es haben sich wahrscheinlich nicht wenige in sie verliebt und ihre Musik. Tja, und nun wurde bekannt, Betty Hammerschlag, die gibt es gar nicht. Beziehungsweise die Generation Z-Musikerin ist die Erfindung eines älteren Mannes, des Dresdner Künstlers Tilman Hornig. Das hat der Musikjournalist Sean Reynaldo aufgedeckt und darüber ist im Netz eine kleine Debatte über Identität und Echtheit gestartet. Und wir haben Tilman Hornig zum Interview gewinnen können. Vor der Sendung habe ich mit ihm gesprochen. Meine erste Frage war natürlich, was war denn die Motivation? Was wollten Sie mit Betty Hammerschlag ausprobieren?
1: Betty Hammerschlag ist ein musikalisches Projekt, was ich schon seit ein paar Jahren mache. Dazu mache ich Musik am Rechner zu Hause, lade die im Internet hoch, auf diversen Plattformen, und mein Pseudonym oder mein Alias hat sich schon über die Jahre hinweg auch schon etwas geändert. Bis zu einem Zeitpunkt, wo ich, glaube ich, 2023 in Wien auf einem Friedhof spazieren gewesen bin und einen Grabstein gesehen habe mit diesen Initialien, Becky Hammerschlag. Und als ich das so gesehen habe, dachte ich so, boah, krasser Name, dieses harte Schlag und dieses weiche B. Irgendwie klingt es total nach einem Künstlernamen, nach irgendwas Mysteriösen. Und so habe ich diesen Soundcloud-Account von dem vorherigen Alias aus Betty Hammerschlag umgeändert und habe mich ziemlich wohl gefühlt, unter diesem Namen Musik zu machen.
0: Aber wenn Sie jetzt sagen, Sie haben das schon früher unter einem Alias gemacht oder einfach Musik selbst hochgeladen, das sollte mit Ihnen dann schon zu tun haben oder jetzt in dem Moment, wo Betty Hammerschlag da ist, nicht mit Ihnen in Verbindung gebracht werden? Wie muss man das verstehen?
1: Es war eigentlich dieselbe Musik. Es gab verschiedene Alias, auch mein Klarnamen oder anderes, ich kann mich schon gar nicht mehr entsinnen. Die Musik war vorher schon da, auch im selben Stil und im selben Genre. Der Name hat sich dann einfach geändert und mit der Änderung dieses Namens wurde ich auf einmal viel mehr gehört. Das hat mir so ein Zeichen gegeben, irgendwie ist der Name, der da steht, wohl ein ziemlicher Faktor, worauf Leute dann doch Acht geben und irgendwie zweimal draufklicken und es dann auch länger hören.
0: Und war Ihnen klar, dass das so eine Wellen schlagen würde? Oder andersrum, als Sie das mitbekommen haben, was macht es dann mit einem?
1: Naja, was heißt Wellen schlagen? Ich habe die unter Betty Hammerschlag ja jetzt schon 3-4 Jahre Musik gemacht. Und es war von vornherein auch immer klar, dass es auch ein Alias ist. Ich habe ja überall im Internet kleine Hinweise verteilt. Achtung, hier, this is Popmusik, not reality, oder does the emo fiction exist? Also ich habe immer versucht, jetzt nicht den Leuten auf ein Silbertablett das zu präsentieren, dass es ein Alias ist, aber immer irgendwie ein Disclaimer gegeben, hey, hier ist irgendwie, es ist was Ausgedachtes, es ist ja irgendwie eine Illusion im Spiel, ne? Ja, ich habe diverse Alben veröffentlicht, unter anderem eins, was eine relative Intensität hat, was so eine Nahbarkeit rüberbringt, und das hat, sage ich mal so doof, ziemlich eingeschlagen. Und die Leute es hat noch viel mehr Aufmerksamkeit erregt, und die Leute haben es gehört und haben das Cover für bare Münze genommen und haben sich da was reingedacht, was bei mir nur so künstlerische Arbeit ist, haben das so für einen realen Zustand, für eine reale Person gehalten.
0: Also Sie haben jetzt gesagt, so ein paar Spuren haben Sie schon gesehen. Also offenbar gibt es Leute, die das nicht gesehen haben oder nicht gesehen haben wollen. Keine Ahnung, es ist offenbar nicht so schnell gedeutet worden. War Ihnen das klar? Also wenn man nur so ein paar Krümel aussendet, kann es ja schon sein, dass dann auch viele Leute der Sache dann auch glauben und das für bare Münze nehmen.
1: Total erschreckend. Ich meine, in meinem allerersten Instagram-Post, ich habe natürlich dieser Persona dann auch ein Instagram-Konto gegeben, um das auch, die Narration auch visuell weiterzuführen. Und in meinem allerersten Post von 2023 habe ich klipp und klar hingeschrieben, das ist Popmusik, not reality. So, und oben in der Instagram-Bio stand auch so ein Disclaimer drin. Ich weiß schon, wie man im Internet umherirrt. Die Leute hören sich Snippets an, urteilen über 2-3 Sekunden und geben sich damit zufrieden. Ich habe schon ein bisschen vorausgesetzt, dass die Leute sich damit ein bisschen mehr auseinandersetzen und auch vielleicht auch mal die Release-Texte von den einzelnen LPs sich durchlesen, weil die sind alle so gestaltet, dass man eigentlich sieht, dass es hier um eine Fantasiefigur geht.
0: Aber es gab ja irgendwie, wenn ich das richtig gelesen habe, zwischen bestimmten Leuten, Musikern und Konzertveranstaltern, auch so privaten Nachrichtenaustausch mit Betty Hammerschlag, und da haben sie dann so ein paar Sachen auch quasi erfunden von der Biografie. Hat das dann so eine, weiß nicht, so eine

0: Eigendynamik für Sie auch entwickelt?
1: Ich habe, muss ich jetzt mal so salopp sagen, unwahrscheinlich viel Fanpost bekommen, ne? Und da waren alle möglichen Menschengruppierungen dabei und ich habe nochmal ganz freundlich mit Merci, lila Herz geantwortet. Ich habe da überhaupt keinen Unterschied getroffen, wer mich da anschreibt. Habe natürlich auch den Kontakt zu Leuten gesucht, von denen ich die Musik selber total toll finde. Und man hat sich dann Komplimente ausgetauscht, hey, du machst gute Musik. Dito, ich habe nie interessiert, welche Gruppierung dahinter steht und aus welcher Ecke die Leute sich zählen. Ich war immer freundlich, habe immer quasi Fanpost beantwortet. Und dabei, ich habe ja da dahingehend nichts vorzuwerfen. Natürlich gab es dann auch Konzertanfragen und dann habe ich dann die Konzertanfragen beantwortet.
0: Es gab ja interessanterweise auch schon Konzerte in Brüssel und in London. Da haben dann junge Frauen als Betty Hammerschlag auf der Bühne gestanden. Die waren eingeweiht vermutlich. Und wie haben Sie die ausgewählt?
1: Ich habe hier in Dresden Kunst studiert und ich habe einen großen Freundeskreis, mit dem ich über das Projekt geredet habe. Und ja, wie man so zusammensitzt, ist eine Idee entstanden, wie man das auch live auf die Bühne übertragen kann. Und so haben sich Personen gefunden, die das Projekt spannend finden und mit denen ich dann zusammengearbeitet habe und immer noch tue. Und diese Personen sind dann dahin gefahren. Wir haben uns eine Art Anti-Performance überlegt. Wie kann man die Musik wie bestmöglich auf die Bühne bringen? Und dann haben wir uns ein Konzept überlegt, dass diese Personen dann einfach auf der Bühne sitzen, die Musik playbackartig am Walkman abspielen. Und was dann die einzelnen Performerinnen auf der Bühne gemacht haben, habe ich ihnen völlig freigelassen. Es wurde dann mittendrin einfach einen Apfel gegessen oder eine Birne gegessen. Es wurde in die Luft gestartet, es wurde das Publikum direkt in die Augen geguckt, sodass da so eine ganze Stimmung entsteht, wo nicht richtig klar ist, woher kommt die Musik, wer ist diese Person auf der Bühne, dass so eine Diskrepanz entsteht, die wir im Kollektiv uns vorher überlegt haben und auch unheimlich spannend fanden.
0: Und das betraf auch die Fotos, die es von Betty Hammerschlag im Netz gibt? Also die Frauen, die da zu sehen sind, die sind eingeweiht oder ist das KI?
1: Alles befreundete Künstlerkolleginnen, die Spaß hatten, am Projekt mitzumachen.
0: Wir haben eben schon was gehört, um nochmal vielleicht ein Stückchen zu hören. Ich habe noch ein Stück rausgesucht aus dem baldigen Album von Betty Hammerschlag. Psycho Summer heißt die Platte. Wir hören nochmal kurz rein. Der Song heißt Janis.

0: Jannes von Betty Hammerschlag. Wir sprechen mit dem Künstler hinter dieser Musikerin, mit Tilman Hornig. Erzählen Sie mal, wie das technisch funktioniert. Also Sie haben die Sachen komponiert, haben Sie ja schon erzählt. Und wer singt das? Singt sie das oder macht das eine KI? Haben Sie da auch befreundete Künstlerinnen gefunden, die die Stimme geliehen haben?
1: Also musikalisch ist alles eine ziemlich aufwendige Prozedur entstanden. Instrumentierung ist Sample-basiert, aber gleichzeitig auch am Synthesizer gespielt, aber auch an der Gitarre gespielt von mir. Die Stimme ist teilweise meine, durch einen krassen technischen Fortschritt bearbeitet, sodass sie so klingt, wie sie klingt. Alles zu guter Letzt auf verschiedenen Kassettenbändern aufgenommen, um diesen analogen Vibe und analogen Soundästhetik einzufangen. Das ist ein sehr aufwendiger musikalischer Prozess dahinter.
0: Glauben Sie denn, dass der Erfolg von Betty Hammerschlag als anders verlaufen wäre, wenn das jetzt sichtbar gewesen wäre oder sichtbarer, sagen wir mal, dass hinter dem Projekt Sie als männlicher Künstler gestanden hätten?
1: Absolut. Dieser Name und die Plattencover, das erzeugt ja eine absolute narrative Welt, ein Bild. Und irgendwie egal, ob Mainstream oder Indie-Culture, alles sind in so einer Art Klischee verhaftet und mögen irgendwie das Authentische oder mögen so das Nahbare oder das Verletzbare. Oder es ist irgendwie, es konnten sich viele damit identifizieren. Ich denke, der Name und die Bildsprache und die Mühe, die ich mir damit gemacht habe, hat einen großen Teil dazu beigetragen, dass es eben so diese Bekanntheit erreicht hat.
0: Wenn man das jetzt mit Ihren früheren Arbeiten vergleicht, da gibt es ja erstaunliche Parallelen zu Betty Hammerschlag, also bei der Plattform New Scenario, die Sie mitgegründet haben, die Sie entwickelt haben. Da haben Sie mal gesagt, dass nicht das Kunstwerk entscheidend ist, sondern auch die Inszenierung. Und bei Betty Hammerschlag, kann man das irgendwie ein bisschen als Fortsetzung einer solchen Idee sehen?
1: Ja, absolut. Also in meiner künstlerischen Praxis habe ich ja schon immer auch verschiedene Rollen oder verschiedene Pseudonyme eingenommen. Ich habe auch noch andere musikalische Projekte unter anderen Aliases. Macht mir sehr viel Spaß, eine Geschichte zu erzählen.
0: Und jetzt, wo das alles auf dem Tisch ist, sozusagen diese Art von Enthüllung von Betty Hammerschlag, ist jetzt Betty Hammerschlag dadurch zerstört? Oder wie sehen Sie das? Wird es weitere Musik von ihr geben? Machen Sie weiter? Oder ist jetzt für Sie irgendwie dann auch der Reiz weg in dem Moment, wo jetzt da die Karten auf dem Tisch sind, the cat's out of the bag, wie man im Englischen sagt, und jetzt ist vielleicht der Reiz verloren gegangen oder besteht jetzt die Gefahr, dass die Leute das gar nicht mehr klicken?
1: Dadurch, dass es ja auch nie ein Geheimnis war. Es war ja nie ein Geheimnis. Das war schon von vornherein für viele völlig klar, dass ich dahinter bin. Also gibt es für mich jetzt auch nicht eine Frage, das irgendwie abzubrechen, das Projekt. Natürlich hat sich jetzt alles ein bisschen geändert und ich werde das Konzept wahrscheinlich, dieses Release-Artikels auch ein bisschen anpassen oder vielleicht ins total Absurde treiben. Da gibt es schon Ideen. Für mich geht das Projekt auf jeden Fall weiter. Das ist für mich kein Todesstoß, eher ein Anreiz, eben der Sache in noch absurdere Wege zu treiben.
0: Da kann man gespannt sein. Das sagt der Künstler Tilman Hornig, die von ihm erfundene Kunstfigur Betty Hammerschlag. Über die haben wir gesprochen. Ich bedanke mich sehr fürs Gespräch und alles Gute Ihnen.
1: Danke.

Es geht um Resilienz und Unangepasstheit. Dann tanzen wir eben auch mal auf dem Küchentisch. Ebba B. aus Stockholm, Dancing on the Kitchen Table. Gleich gibt es die nächsten Kulturnachrichten und vorher noch diesen großartigen Klassiker von Massive Attack, Unfinished Sympathy.

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1: Und dafür ist jetzt Susanne Balthasar hier.
2: Nach dem Wahlsieg der AfD in Sachsen-Anhalt wachsen in der Kulturbranche die Sorgen. Der Deutsche Musikrat warnt vor möglichen Konsequenzen. Präsidentin Lydia Grün nannte konkret den öffentlich-rechtlichen Rundfunk, die Kunstfreiheit und die Migrationspolitik. Ebenfalls betroffen ist Julia Sasse vom Newcomer-Netzwerk Local Heroes in Magdeburg. Die Pop-Expertin sagte im Deutschlandfunk:
3: Also es gibt so kurzfristige und langfristige Effekte, und der kurzfristige Effekt ist, dass es keine Planungssicherheit gibt für sehr viele Projekte, die von Projektfinanzierungen abhängig sind. Also die Verträge laufen am 31.12.26 aus, und es gibt jetzt aktuell kurzfristig gar keine Planungssicherheit, was ab dem 01.01.2027 passieren wird mit den Projektförderungen in Sachsen-Anhalt für Kultur, weil Kultur ist das, was am meisten gefährdet ist. Das ist das, was eine Regierung sofort lahmlegen kann.
2: Sagt Julia Sasse vom Newcomer-Netzwerk Local Heroes. Auch Carsten Lange, Direktor des Telemann-Zentrums, ebenfalls in Magdeburg, sieht die kulturpolitischen Vorstellungen der AfD als Herausforderung. Seine Institution sei auf internationalen Austausch angewiesen, sagte er im Deutschlandfunk Kultur.
4: Andererseits hat die AfD im Zusammenhang mit den Wahlprüfsteinen, die der Landesmusikrat Sachsen-Anhalt allen Parteien vorgelegt hat, auch bekundet, dass sie zu dieser identitätsstiftenden Wirkung gerade des Bereiches der Musik in Sachsen-Anhalt auch einen Beitrag leisten will. Also man muss sehen, wie das alles unter einen Hut zu bringen ist.
2: Der Direktor des Telemann-Zentrums in Magdeburg, Carsten Lange. Weil er den Text eines patriotischen Liedes umgedichtet hat, hat einer der bekanntesten Komiker Chinas den Zorn der Behörden auf sich gezogen. Das Amt für Kultur und Tourismus der Stadt Wuhan erklärte, der Auftritt von Guo Degang habe sich negativ auf die Gesellschaft ausgewirkt. Deshalb müssen der Veranstalter und das Theater eine Geldstrafe bezahlen. Beide hätten gegen die Vorschriften für kommerzielle Aufführungen verstoßen. Guo gilt als einer der bekanntesten Interpreten eines traditionellen komödiantischen Dialogs, der mit Wortspielen und Reimen arbeitet. Wie lokale Medien berichten, wurde im August ein Verfahren gegen ihn eingeleitet. Zuschauer hatten ihn bei der Behörde gemeldet. Die Emmys gelten als die bedeutendsten US-Fernsehpreise. Die große Verleihung findet in der kommenden Woche statt. Die ersten Trophäen wurden aber schon an diesem Wochenende vergeben. Die Horror-Komödienserie Widow's Bay gewann dabei 8-mal, unter anderem in den Kategorien Kamera, Ton, Musik und Szenenbild. 3 Auszeichnungen gingen an die Krankenhausserie The Pitt, ein Schauspielpreis an den 73-jährigen Ernest Harden Jr., außerdem die Ehrung für Maskenbild und Casting. Die an den ersten beiden Emmy Award Nights vergebenen Preise würdigen vor allem Mitarbeitende hinter den Kulissen, aber auch Gastauftritte.
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0: Eine Traumgeschichte, wie sie nur in Nashville wahrscheinlich erzählt werden kann. Ein junges Mädchen aus dem ländlichen Süden der USA verfolgt oder folgt ihren Träumen, geht nach Nashville, möchte Musikerin werden, arbeitet parallel in 3 Jobs, um sich über Wasser zu halten. Und dann irgendwann wird ein Starproduzent auf sie aufmerksam, der hochdekorierte Musikproduzent Jack Antonoff. Und der hat Cassandra Coleman entdeckt, weiter befördert, dann hat sie einen Major-Vertrag gekriegt und jetzt macht sie auf großem Fuß sehr emotionale, wie wir gehört haben, tolle Musik. Maggie Cassandra Coleman.
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0: Beim Soundscout, da sind uns alle Stile recht. Rock, Pop, Soul, Folk und Jazz. Wichtig ist, dass es sich um Künstlerinnen und Künstler und Bands handelt, die noch ein bisschen unbekannt sind, die vielleicht ein bisschen mehr Aufmerksamkeit verdient hätten. Und die sind bei uns im Soundscout gern willkommen. Die Band, um die es heute im Soundscout geht, die spielt eine ganz eigene Musik und hat auch eine ganz besondere Geschichte. In Berlin sind sich nämlich mal ein Theatermusiker und eine vor dem Krieg aus der Ukraine geflohene Metal-Musikerin begegnet. Interessante Kombi, man hat Gefallen aneinander gefunden, künstlerisch und musikalisch eine eigene Vision entwickelt und auch eine eigene musikalische Sprache, die sich aus ukrainischen Folk- und Mythentraditionen speist. Und ein bisschen Heavy Metal gibt es natürlich auch. Und aus 2 anfänglichen Songs ist dann plötzlich ein Debütalbum geworden. Und alles Weitere erzählt Ihnen jetzt der Hauptkomponist und Musiker selbst im Soundscout, die Band Vyshepsky.

Ich bin Jan Preisler aus Berlin und das neue Album meiner Gruppe The Chaps wie Blut zusammen mit Natalia Androsova ist am 22. Mai erschienen und ich freue mich sehr, dass ihr Deutschlandfunk Kultur hört. Ja, Natalia kommt aus der Ukraine. Nach der russischen Invasion ist sie nach Deutschland gekommen, lebt jetzt hier in Berlin und setzt sich in ihrer Kunst, die sie so macht, viel mit diesem Krieg auseinander und mit auch den Verlusten, die sie da erleben muss.

0: bei uns kam diese Idee, dass wir uns mit so ukrainischer Folklore und so Märchen beschäftigen, daher, dass es, also es gibt so russische Influencerinnen, die so ukrainische Traditionen und so Volksmärchen und sowas nehmen, um so zu behaupten, das wäre ja aber doch schon immer russisch. Und das fand ich irgendwie wichtig, dass man diese ukrainischen Mythen nimmt und das hat nichts mit Russland zu tun. Vielleicht kommt es auch von meiner Arbeit mit so Theater und Film und so, aber ich glaube, ich gehe da eher so atmosphärisch ran und so ist es hier auch, dass wir dann uns über irgendwelche Sagen unterhalten und das, was man dann in der Musik hört, ist so ein bisschen das, was für mich dabei so im Kopf entsteht. Es ist so ein bisschen so dieser Folk-Horror-Style und ja, so einem witchy-Style gemischt mit so ukrainischen Folklore-Elementen und ein bisschen gruselig. Aber wenn was wirklich gruselig ist, dann ist es ja vielleicht auch gleichzeitig manchmal gar nicht gruselig, sondern witzig. Und wenn das immer so ein bisschen in der Schwebe bleibt, das finde ich irgendwie schön oder das interessiert mich. Aber ich freue mich einfach, wenn Leute die Platte hören und ja, auch irgendwie so nischige Musik am Leben erhalten bleiben werden kann.
1: Und genau dafür gibt es ja den Soundscout hier bei uns im Deutschlandfunk Kultur. Im Soundscout haben wir gehört Wyczepski Blut aus Berlin im Mai, ihr Debütalbum erschienen und damit sind sie demnächst auch live zu erleben. Zum Beispiel am 23. Oktober in Leipzig, am 8. Januar 27, muss man sagen, in Hannover und am 9. Januar, können wir uns schon mal notieren, in Detmold. Weitere Shows sind in Planung. So, und wenn wir ihre Band hier auch vorstellen sollen, kein Problem, Ihre Newcomer-Band, Ihr aktuelles Debütalbum. Dann können Sie uns Ihr Kurzprofil und Ihre drei besten Studioaufnahmen als Download schicken. Hier ist die E-Mail-Adresse dazu, soundscout@deutschlandradio.de, soundscout@deutschlandradio.de. Sam Ryder hat das nicht mehr nötig, der wird sich wahrscheinlich bei uns nicht melden beim Soundscout, der ist schon ein bisschen bekannter. Und hier ist von ihm der Song Oh Okay, Sam Ryder, um 16.43 Uhr.

0: Klingt nach Easy Listening der 60er, ist es auch, komponiert von dem großen Easy Listening König der 60er, Peter Thomas, aber interpretiert von einer ganz jungen neuen Künstlerin, die noch lebt. Aus Hamburg kommt Betty Kruse, Vergiss mich, wenn du kannst. Und was wir nicht vergessen werden und was wir nicht vergessen wollen in dieser Sendung, ist natürlich eine Vorschau zu geben auf das, was es hier in den Tonartsendungen in der kommenden Woche zu erleben gibt. Und unseren Planungskalender hat sich jetzt Kollege Dirk Schneider mal näher angeschaut. Und Dirk, ich grüße dich erstmal. Hallo.
1: Hallo Oliver.
0: Ja, welche schönen Musikthemen werden wir denn diese Woche im Programm noch so haben?
1: Ja, heute hatten wir ja schon Film und Musik mit dem Oasis-Tourfilm. Morgen geht es hier um Kunst und Musik im Museum Hamburger Bahnhof in Berlin. Da eröffnet eine Retrospektive von Ryuichi Sakamoto. Der Mann kommt ja auch vom Film. Sakamoto, 2023 ist er gestorben, hat Scores geschrieben für große Filme wie Der letzte Kaiser oder Die Geschichte der Dienerin. Und diese Retrospektive heißt Seeing Sound, Hearing Time im Hamburger Bahnhof. Wie gesagt, 5 große Klang- und Kunstinstallationen von Sakamoto sind da zu sehen. Unser Kollege Vincent Neumann durfte da schon vorher einen Blick reinwerfen und wird hier berichten. Und wir beide hatten ja eben auch eine Begegnung mit unserer Kollegin Linda Schildbach, die kam gerade von dort und meinte, super, guckt euch das an. Wir haben jetzt sind nicht sehr ins Detail gegangen, dafür war keine Zeit, aber wir wollen Sie ja auch dazu bringen, hier weiter unser Programm einzuschalten. Wir werden berichten hier in der Tonart. Und dann schauen wir diese Woche hier auf eine Musikart, die eigentlich nie bei uns vorkommt, Oliver. Was könnte das sein?
0: Ja, das ist insofern, jetzt wo du mich fragst, erstaunlich, weil wir so gut wie alles hier in der Tonart immer abdecken, aber was manchmal ein bisschen hinten runterfällt, ich weiß nicht, Schlager fällt mir da ein.
1: Ja, selbst Schlager hatten wir ja irgendwie auch, da hatten wir eine Sommerreihe zu, das ist ja, hat ja auch Einzug gehalten, aber es gibt da noch einen großen Graubereich. Ich weiß auch nicht, wie sehr man den ausloten sollte. Es ist die Militärmusik. Ja. Ich finde es ganz interessant, machen wir fast nie. Das Zentrum der Militärmusik der Bundeswehr veranstaltet einmal im Jahr ein interdisziplinäres Symposium. Und dieses Jahr geht es dabei um Militärmusik und Kunstmusik. Hat auch ein bisschen damit zu tun, dass vor 100 Jahren die Donau-Eschinger Kammermusiktage, also 1926, sich dieses Themas angenommen haben. Mhm. Und da gab es auch viel Komposition drumherum. Es gab, habe ich jetzt gerade gelesen, nach den Napoleonischen Kriegen technische Weiterentwicklungen, nicht nur im Waffenarsenal, sondern auch in den Instrumenten, die dann für den militärischen Klangkörper genutzt wurden. Was genau da an Instrumenten dazukam und wie das dann zu den ersten Originalkompositionen für Militärorchester geführt hat, darüber sprechen wir dann hier am Mittwoch.
0: Also da muss ich trotzdem sagen, es klingt echt spannend, also auch wenn es um Militärmusik geht, aber das scheint ein tolles Projekt zu sein. Musik hast du auch mitgebracht, es geht natürlich hier in der Tonart auch immer um tolle neue Musik. Wen stellen wir denn da unter anderem vor? Ich spiele erstmal hier Musik.

0: ganz verträumter Pop. Wer ist das?
1: Ich finde es ja sehr schön. Matilda Mann, Musikerin aus London. Das Stück heißt The Fig Tree. Da gibt es ja das berühmte Gedicht von Sylvia Plath. Ja. Darauf bezieht sich das auch. Bei Sylvia Plath würde man jetzt denken, naja, klingt ganz schön heiter dafür. Dieses berühmte Gedicht, ich sah mein Leben aufblühen wie den grünen Feigenbaum in der Geschichte. Da geht es ja um die junge Frau oder um Sylvia Plath selbst, die im Feigenbaum sitzt und sich nicht entscheiden kann, welche der Früchte sie jetzt essen soll. Und dann verfaulen die Früchte und fallen schwarz zu Boden. Und darum geht es auch in diesem Song Matilda Mann. Ihr neues Album heißt Kismet. Wir sprechen mit Matilda Mann auch diese Woche darüber und außerdem mit der Band This Is Lorelei, finde ich interessant, beziehungsweise mit Nate Amos. Das ist ein Musiker aus New York, kennen manche vielleicht als eine Hälfte des gehypten Duos Water From Your Eyes und hat jetzt eben dieses andere Projekt noch, This Is Lorelei.
0: Apropos New York, diese Woche jähren sich ja die Anschläge auf das World Trade Center zum 25. Mal im 9/11 am 11. September.
1: Genau, Freitag ist das, ne? Mhm. Freitag. Da schauen wir nämlich mal auf die Frage, wie sich die Popmusik durch diese Anschläge verändert hat. Und das hat sie. Erstmal wurden nämlich zum Beispiel nach den Anschlägen viele Songs, die schwierige Assoziationen zu diesen Anschlägen hergestellt haben, aus den Radioprogrammen verbannt. Aber unser Autor, der stellt dann auch fest, dass 2001 nach den Anschlägen das begonnen hat, was der Pop-Theoretiker Simon Reynolds als Retromania bezeichnet hat. Also diese totale Zuwendung des Pop zu vergangenen Klangwelten begonnen hatte, das damals mit dem Rockmusik-Revival und Bands wie The Strokes. Ja, auch dazu diese Woche mehr hier in der Tonart und natürlich noch viele andere schöne Themen.
0: Schöner Ausblick auf das, was hier in der Woche musikalisch passiert. Bedanke mich sehr bei Dirk Schneider und weiter geht's mit Mina Mina Anyway. Danke dir, Dirk.
1: Gerne.

Mina Mina und Anyway. Für mich ist langsam Zeit, Tschüss zu sagen. Die wichtigsten Themen des Abends, die gibt's gleich bei Axel Ramlo nach den Nachrichten. Und bis dahin. Nochmal zurück in die 80er. Mit dem New Wave der Pretenders. Back on the Chain Gang. Schönen Abend Ihnen.

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2: Mit Thomas Jedicke. Bundeskanzler Merz ist erschüttert über den AfD-Sieg in Sachsen-Anhalt. Das VW-Werk in Osnabrück wird verkauft und zum Rüstungsstandort. Und das Oxford-Museum gibt nach über 100 Jahren Gebeine der Naga an Indien zurück. Kanzler und CDU-Chef Merz hat nach der Wahl in Sachsen-Anhalt seine Erschütterung über den Sieg der AfD ausgedrückt. Wie Merz in Berlin sagte, hat sich mit dem gestrigen Tag nicht nur in Sachsen-Anhalt etwas verändert, sondern in ganz Deutschland.
3: Dieses Wahlergebnis löst große Erschütterungen aus, nicht nur in unserem Land, sondern auch in meiner Partei. Ich nehme das außerordentlich ernst und ich will versuchen, in den nächsten Tagen und Wochen diesem Ernst der Lage auch persönlich gerecht zu werden.
2: Kanzler Friedrich Merz. Die CDU musste gestern eine Halbierung ihres Wahlergebnisses hinnehmen. Die AfD verfehlte die absolute Mehrheit nur knapp. Mit Blick auf die geplanten Reformen, sagte der Bundeskanzler, die Bundesregierung und auch er selbst müssten versuchen, die Menschen in ihrer Emotionalität besser zu erreichen. Die AfD hat nach ihrem Sieg in Sachsen-Anhalt nach Angaben ihres Spitzenkandidaten Siegmund bereits Gespräche mit anderen Parteien über eine mögliche Regierungszusammenarbeit aufgenommen. Wie Siegmund vor Journalisten in Berlin sagte, ist sein Anspruch für eine Regierungsübernahme eine stabile Mehrheit.
4: Aber eine Enthaltung ist für mich keine stabile Mehrheit. Was bringt es mir, ein Ministerpräsident zu sein, wenn ich keine Mehrheit, auf die ich mich verlassen kann, im Landtag von Sachsen-Anhalt habe, mit denen ich Gesetzesentwürfe durchbringen kann und wirklich die politischen Prozesse in diesem Land vom Kopf auf die Füße stellen kann?
2: AfD-Spitzenkandidat Ulrich Siegmund. Russland schließt nun auch das deutsche Generalkonsulat in St. Petersburg. Das soll bis zum 18. September umgesetzt werden, wie die deutsche Presseagentur mit Verweis auf das russische Außenministerium schreibt. Zudem wurden die Mitarbeiter der Goethe-Institute aufgefordert, das Land bis spätestens Sonntag zu verlassen. Damit reagiert die russische Regierung auf die angekündigte Schließung des Russlandhauses in Berlin und des Generalkonsulats in Bonn. Hintergrund ist der Anschlagsversuch mit einer Sprengstoffdrohne auf dem Flughafen Leipzig-Halle. Als erstes Autowerk in Deutschland wird die Volkswagen-Fabrik in Osnabrück zu einem Rüstungsstandort. Der israelische Investor Aurelius und das Land Niedersachsen übernehmen die Anlage und bauen sie in den kommenden Jahren zu einem Kompetenzzentrum für die Verteidigungsindustrie aus. Das teilte VW mit. Das erste Projekt sollen Luftverteidigungssysteme sein, die für den israelischen Iron Dome-Hersteller Rafael produziert werden. Den Plänen zufolge übernimmt Aurelius die Mehrheit an dem Werk. Die Europäische Union hat eine engere Zusammenarbeit mit Grönland vereinbart. Dazu unterzeichnete EU-Kommissionspräsidentin von der Leyen bei einem Besuch in der Hauptstadt Nuuk eine Erklärung. Zudem kündigte sie Investitionen in Höhe von 200 Millionen Euro an. Katrin Schmidt.
5: Geplant sind EU-Investitionen unter anderem in kritische Rohstoffe, Fischerei, Bildung und sichere Kommunikationsverbindungen, etwa über Satelliten und Unterseekabel. Auch Wohnungsbau, nachhaltiger Tourismus und kleine Unternehmen sollen unterstützt werden. Das geht aus der neuen EU-Grönland-Erklärung hervor, die Kommissionschefin von der Leyen gemeinsam mit dem grönländischen Regierungschef Nielsen und der dänischen Ministerpräsidentin Frederiksen unterzeichnet hat. Darin ist auch eine stärkere Zusammenarbeit bei Cybersicherheit, dem Schutz kritischer Infrastruktur und der Abwehr hybrider Bedrohungen vorgesehen.
2: Das Pitt Rivers Museum der Universität Oxford gibt die sterblichen Überreste von 39 Menschen an das Volk der Naga im Nordosten Indiens zurück. Das Museum, das die weltgrößte Sammlung von Naga-Artefakten besitzt, erklärte, dass die Universität einem Restitutionsantrag der Naga-Organisation FNR zugestimmt hat. Laut Museumsdirektorin van Brockhoven waren die Gebeine viel zu lange fern ihrer Heimat. Im frühen 20. Jahrhundert waren sie von britischen Kolonialbeamten nach England gebracht worden. Einige von ihnen waren bis 2020 Teil der öffentlichen Ausstellung des Museums.
0: Das Wetter.
2: Nachts fällt in der Nordosthälfte etwas Regen, in der Südhälfte ist es meist klar. Die Temperaturen fallen auf 18 bis 10 Grad. Morgen gibt es im Südosten viel Sonne, im Nordwesten wird es regnerisch bei 19 bis 33 Grad.
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6: Schön, dass Sie bei uns sind. Fast 44% in Sachsen-Anhalt. Das ist ein klarer Auftrag, aber vielleicht haben Sie gerade Ulrich Siegmund von der AfD in unseren Nachrichten gehört. Das ist eben keine klare Mehrheit. Dafür braucht die AfD Partner. Und wie sich die Partei in Sachsen-Anhalt ab heute auf die Zukunft vorbereitet, wie sie versucht, Partner zu finden, das hören Sie hier gleich.

0: Luis Morarias ist das aus Spanien Give a Little Love hier im Deutschlandfunk Kultur. Fast 44% für die AfD. Das ist immer noch eine unfassbare Zahl für die AfD und ihre Anhänger, für den Rest von Sachsen-Anhalt ganz genauso nach der Landtagswahl. Das ist ein klarer Auftrag, aber dafür braucht es auch Partner, weil es eben keine Mehrheit ist. Und für Partner braucht es Kompromisse. Das ist allerdings für die AfD bisher eher ein Schimpfwort gewesen. Also auch die AfD ist auf neuem Terrain. Nadine Linden aus unserem Hauptstadtstudio, die ist in Magdeburg, die schaut sich an, was da heute in Bewegung kommt. Nadine, ich glaube, man kann sagen, Sachsen-Anhalt ist gespalten. Es gibt eine AfD-Hälfte und es gibt die anderen. Wie nimmst du die Stimmung da heute wahr?
1: Also ich würde sagen, das ist schon genauso gespalten wie das Wahlergebnis. Ich war eben so ein bisschen in Magdeburg unterwegs. Ich habe mit vielen Leuten gesprochen auf der Straße, einfach über die simple Frage, wie es ihnen eigentlich mit diesem Wahlergebnis geht. Und da gab es im Kern

0: stabile Verhältnisse befürchten, auch einen Imageverlust, Imageschaden für das Bundesland. Und ähnlich entsetzt sind auch Vertreter der Zivilgesellschaft, der migrantischen Community, die befürchten Rassismus, Ausgrenzung. Ich habe mit dem Kioskbesitzer gesprochen, der hat einfach nur den Kopf geschüttelt, hat gesagt, es ist eine Katastrophe. Also so ist ungefähr die Lage hier im Moment.
1: Also da gibt es tatsächlich zwei Welten in einem Bundesland. Die AfD will regieren, braucht aber Unterstützung. Geht Ulrich Siegmund schon auf potenzielle Kandidaten zu?
0: Also das ist das, was Ulrich Siegmund heute nochmal geschildert hat. Die AfD war ja heute in der Bundespressekonferenz zu Gast mit Tino Chrupalla, Alice Weidel und Ulrich Siegmund, dem Spitzenkandidat aus Sachsen-Anhalt. Und da wurde beschrieben, dass man schon seit der Nacht mit anderen Parteien im Austausch ist. Man ist jetzt aber auch nicht konkreter geworden, um wen es sich da handelt, und hat gesagt, man sucht jetzt Unterstützung, stabile Unterstützung für den Kurs. Es ist ja so, dass der AfD 3 Sitze im Landtag fehlen. Sie hat 39 selber, braucht aber 42, um regieren zu können. Und jetzt sucht sie halt diese 3 Unterstützer. Das können entweder Parteien sein oder es könnten einzelne Abgeordnete sein, die sich aus ihren Fraktionen dauerhaft lösen wollen, dauerhaft die AfD unterstützen wollen. Stichwort ist hier Überläufer. Eine andere Alternative ist halt noch rein rechnerisch, dass es eine Zusammenarbeit zwischen dem BSW und der AfD gibt. Das würde rechnerisch reichen, aber da gibt es gegenseitig quasi den Ausschluss. Das BSW hat gesagt, man will keine Koalition, und die AfD sagt, man will eigentlich keine Duldung bzw. Enthaltung, sondern eine stabile Mehrheit. Und auch bei diesem Thema überparteilicher Ministerpräsident, was das BSW ja will, da kommt man auch nicht zusammen. Da sagt die AfD, nein, wir wollen einen Ministerpräsidenten von der AfD. Also das heißt, man sieht hier einen ziemlichen Machtpoker. Und es ist auch noch unklar, A, wie es ausgeht und B, wie lange das dauert.
1: Ulrich Siegmund hat ja gestern dann sogar einmal mögliche Neuwahlen angesprochen, wenn er jetzt keine Mehrheit zustande kriegen würde. Ist das Poker oder ist das ernst gemeint?
0: Naja, ich glaube, das ist so halt ein Szenario, was Ulrich Siegmund auf den Tisch gelegt hat, um zu zeigen, dass dich die AfD nicht verbiegen lässt. Das war ja seine Botschaft, die er mit diesem Hinweis auf die Neuwahlen verbinden wollte. Er wollte da nochmal zeigen, dass er sich davor nicht fürchtet, sondern vielleicht mögliche Neuwahlen auch Chance sieht, für die AfD noch stärker zu werden. Er hat da 50 oder 55% als mögliche Zustimmung genannt. Allerdings ist es jetzt nicht ganz so einfach, dass sich der Landtag einfach auflöst und dass es zu Neuwahlen kommt. Da muss es dann noch unterschiedliche Voraussetzungen geben, entweder eine Zweidrittelmehrheit oder gescheiterte Wahlgänge zum Ministerpräsidenten. Also das ist im Moment, würde ich sagen, eine Lösung, die nicht am wahrscheinlichsten ist.
1: Davon ist Sachsen-Anhalt ja auch noch ein gutes Stück weit weg. Es gibt neben dem BSW, das ja reingekommen ist und damit als Gewinner zählen kann, AfD ganz großer Gewinner, auf der anderen Seite den ganz großen Verlierer, die CDU. Da gibt es einen offiziellen Beschluss, dass es eine Brandmauer zur AfD gibt. Aber sehen das auch alle Landtagsabgeordneten so?
0: Also das ist tatsächlich einer der interessantesten Punkte. Man muss, glaube ich, bei der CDU im Moment in Sachsen-Anhalt noch zwei Dinge abwarten. Und das ist zum einen ein Treffen der Gremien der Landespartei. Die kommen heute Abend ab 17.30 Uhr zusammen. Also das heißt, in diesen Minuten stimmen sich ab und stimmen wahrscheinlich auch oder einigen sich auch über das Schicksal von Landeschef Sven Schulze, dem CDU-Spitzenkandidaten. Der hat ja heute im Konrad-Adenauer-Haus schon angedeutet, dass er persönliche Konsequenzen ziehen will. Dann wird natürlich interessant, wer könnte ihm nachfolgen, was für einen Kurs, was für eine Ausrichtung hat diese Person dann vor Augen. Und morgen kommt die neu gewählte CDU-Fraktion in Magdeburg das erste Mal zusammen. Die ist dann deutlich geschrumpft. Ich kann mir gut vorstellen, dass dann vielen auch nochmal richtig bewusst wird, wie eklatant die Wahlverluste für die CDU sind. Und dann kann ich mir vorstellen, dass man sicherlich auch über das Thema Brandmauer, über das Thema Positionierung zur AfD, zu den anderen Parteien noch mal redet. Heute war eher der Tenor aus dem Konrad-Adenauer-Haus, zumindest von Seiten der CDU, dass man eben nicht mit der AfD zusammenarbeiten wird. So hat es Serap Güler heute noch mal auf X beschrieben. Sie hat dann argumentiert, das hat nichts mit der Missachtung des Wählerwillens zu tun, sondern es geht eher darum, genau das zu machen, was man halt als CDU vor der Wahl versprochen hat, eben nicht mit der AfD zu kooperieren.
1: Einschätzung von Nadine Lindner für uns, für Deutschlandfunk Kultur, ist sie in Magdeburg einen Tag nach der Landtagswahl dort. Und gerade haben wir schon über die CDU vor Ort gesprochen. Die Wahl hat natürlich auch in Berlin einiges an Spuren hinterlassen, auch bei der Bundes-CDU. Darauf schauen wir gleich.

0: Beyoncé hier bei uns im Deutschlandfunk Kultur mit Bodyguard vom großen Album Cowboy Carter. Wenn Bundeskanzler Merz einen Satz zur AfD zurücknehmen könnte, dann wäre es wahrscheinlich die Aussage, dass er sich zutraut, die Werte der Partei zu halbieren. In Sachsen-Anhalt hat sich die CDU halbiert und die AfD verdoppelt. Und das liegt auch eindeutig am Kanzler. Fast 90% der Wähler sagen, dass sie mit der Bundesregierung unzufrieden sind. Was heißt die Wahl also für Friedrich Merz und die Bundesregierung? Wir sprechen darüber mit Katharina Hamberger aus unserem Hauptstadtstudio. Sie ist im Bundestag, wo die Fraktionen jetzt gerade über die Folgen der Wahl diskutieren. Katharina, Friedrich Merz sagt, das ist die schwerste Niederlage der CDU seit Jahrzehnten. Sagt er auch, was er jetzt anders machen will?
1: Also muss ich mal vorwegschicken, wir haben heute in dieser Pressekonferenz mit Sven Schulze, die es gab nach der Sitzung des Präsidiums und des Bundesvorstandes, einen Friedrich Merz erlebt, der wirklich angefasst war und nachdenklich war und wo man tatsächlich das Gefühl hat, das nimmt ihn wirklich sehr mit. Wahrscheinlich nimmt ihn auch sehr mit, dass die Kritik eben an ihm sehr groß ist. Er hat tatsächlich auch dazu gesagt, dass es jetzt, dass man nicht einfach so weitermachen kann nach dieser Wahl eben, dass es eine Zäsur ist, ein Wort, das wir ja sehr häufig hören in den vergangenen Tagen oder seit gestern besser gesagt. Und was er gesagt hat, was man anders machen möchte, ist, dass man das, was man vorhat, also die Reformen, besser erklären muss, dass man eine Art Erzählung, ein Narrativ braucht. Man muss immer dazu sagen, das ist auch nichts, eigentlich nichts Neues in der Analyse. Da gibt es Unionspolitiker, die sagen das schon seit länger, aber Friedrich Merz sagt das eben jetzt, wir müssen das anders machen, mehr Emotionen, anders ansprechen, den Leuten das besser erklären, warum diese Reformen gut für sie sind. Und da nimmt er sich dann selbst eben auch nicht aus, dass er da auch an sich arbeiten muss.
0: Gleichzeitig hat ja auch Sachsen-Anhalt schon gezeigt, dass zumindest dieses Bundesland relativ klar gespalten ist. Gut 50% AfD, 50% Anti-AfD-Lager. Sieht sich der Bundeskanzler da auch in der Verantwortung?
1: Ja, das war heute auch ganz interessant. Das hat er angesprochen und da gibt es jetzt in der Union, und das hat hier Thorsten Frey, der Fraktionsvorsitzende, gerade eben auch nochmal wiederholt, diese Erzählung, dass man sagt 60% in Sachsen-Anhalt, also da nimmt man dann rein AfD, BSW und auch die Linke, hätten eben die Ränder gewählt und das sei schon schwierig und ein Problem und eben auch die Frage, wie man jetzt eben dieses Land wieder zusammenkriegen kann. Was aber gleichzeitig auch erwähnt worden ist, und das fand ich auch nochmal interessant, ist auch in Bezug gerade auf das starke AfD-Ergebnis, die Ängste der Menschen, die damit möglicherweise eben auch verbunden sind und auch die Frage, wie die AfD mit Recht und Gesetz umgehen wird, sollte sie tatsächlich an eine Regierung kommen. Da hat Friedrich Merz zunächst nur gesagt, wir werden uns als Bund dafür einsetzen, dass das Grundgesetz durchgesetzt wird. Also eben auch, wenn es zum Beispiel um den Schutz von Minderheiten geht, wenn es um ausländerrechtliche Fragen beispielsweise geht, und hat das dann nochmal konkretisiert, indem er gesagt hat, das Grundgesetz gilt eben auch für Sachsen-Anhalt und es gibt eine Bundespflicht. Also die Länder müssen Rahmenbedingungen des Bundes umsetzen. Und wenn man das jetzt etwas analysiert, dann sagt er damit, wir schließen den sogenannten Bundeszwang nicht mehr aus. Das ist eine Möglichkeit im Grundgesetz, die es eben erlaubt, dass wenn Bundesländer eben gewisse Dinge nicht mehr einhalten, dass der Bund dann das quasi übernehmen kann und dann Dinge durchsetzen kann.
0: Jetzt ist es ja aber gleichzeitig so, dass natürlich schon seit längerem die Kritik auch innerhalb der CDU am Kanzler wächst und wächst. Jetzt diese wirklich heftige Klatsche. Wie sicher kann sich denn Friedrich Merz sein, dass er überhaupt noch lange Parteichef und Kanzler ist?
1: Ich glaube, das ist, da kann er sich nicht mehr, pardon, jetzt ist mir gerade der Kopfhörer aus dem Ohr gefallen, da kann er sich nicht mehr ganz so sicher sein. Also die Autorität von Friedrich Merz ist ja schon seit einiger Zeit sehr angekratzt. Was man hier von Unionsabgeordneten aus der Partei immer wieder hört, ist das Thema Glaubwürdigkeit, dass das eben nicht mehr mit der CDU in Verbindung gebracht wird. Und das ist jetzt gestern natürlich noch einmal verstärkt worden, weil schon auch klar ist, dass eben, Sie haben es in der Moderation auch gesagt, auch der Bundeskanzler, der CDU-Vorsitzende, sicher in seiner Person, in seinem Auftreten Anteil hat an diesem Wahlergebnis in Sachsen-Anhalt, dass er eben nicht das Zugpferd war, das man sich mal ganz ursprünglich von ihm, als er angetreten ist als CDU-Chef, erwünscht hatte oder erhofft hatte zumindest. Da war er ja auch eine ganz starke Projektionsfläche. Es gibt wahnsinnig viel Enttäuschung. Und ich würde sagen, in seinem Auftritt, in dieser Angefasstheit, hat sich auch gezeigt, wie sehr ihm das heute auch nochmal deutlich gemacht worden ist von den eigenen Leuten, dass man möglicherweise im Fall der Fälle schon darüber nachdenken könnte, dass man ihn zumindest zum Rücktritt trägt, ähnliches ist natürlich alles nicht so einfach. Ein Parteivorsitzender würde dann beim nächsten Parteitag vielleicht nicht mehr antreten. Der ist aber auch erst nächstes Jahr im November. Ein Kanzler, den kann man auch gar nicht so einfach aus dem Amt drängen, sondern da gibt es eben klar und zu Recht auch Mechanismen, die das Grundgesetz vorgibt. Also man bräuchte vielleicht auch mindestens eine Alternative, die man dann bei einem konstruktives Misstrauensvotum einbringen könnte. Und das sind Fragen, die noch gar nicht beantwortet sind. Aber ich würde sagen, es wird nicht einfacher für Friedrich Merz.
0: Gleichzeitig gab es ja auch viel Kritik, vor allem auch aus den Ostbundesländern, an einigen geplanten Reformen. Wo steht da eigentlich jetzt die SPD? Die ist ja auch bei vielen Reformansätzen der Regierung gar nicht so begeistert gewesen.
1: Ja, das ist ganz interessant, denn die SPD hat ja eigentlich diese Reformen auch immer mitgetragen. Gerade Lars Klingbeil hat auch immer darauf verwiesen, dass diese Reformen auch notwendig sind. In seiner Bertelsmann-Rede bei der Bertelsmann-Stiftung vor einiger Zeit beispielsweise, die ja viel beachtet war, hat er dieses Thema nochmal angesprochen. Der Unmut in der SPD ist aber bei manchen Reformen doch sehr groß, gerade an der Basis, aber auch in den Bundesländern, wenn es zum Beispiel um das Thema Rente geht. Die sogenannte Rente mit 63, die abschlagsfreie, die ja im Rentenpaket mit drin ist. Wo es Kritik gab von den CDU-Ostministerpräsidenten, aber ganz massiv eben von Manuela Schwesig aus Mecklenburg-Vorpommern und es auch in der SPD-Fraktion einige gibt, die damit überhaupt nicht zufrieden sind, obwohl es ja Teil des Rentenpakets ist, dass eine Partei Linke, Annika Klose, mitverhandelt hat und man gesagt hat, das ist eben notwendig, um dieses Paket so auf die Spur zu kriegen. Also da werden wir jetzt schon noch erleben, dass die SPD möglicherweise auch versuchen wird, das Momentum noch ein Stück weit zu nutzen und die Reformen vielleicht noch mal ein Stück weit in ihre Richtung zu drehen. Gleichzeitig hört man aus der Union hier immer, man hat doch auch Dinge versprochen. Auch die Parteiführung hat sich hinter Sachen gestellt. Und man wolle doch jetzt die Bürger und Bürgerinnen auch nicht verwirren.
0: Katharina Hamberger mit ersten Einschätzungen, was die Wahl von Sachsen-Anhalt für die Bundesregierung in Berlin bedeutet. 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

Jay Bernhard aus Belgien. Das ist neu bei uns hier im Programm von Deutschlandfunk Kultur. Love is on my mind. Und genauso geht's weg aus Österreich. 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
1: Und die hat heute Susanne Balthasar.
2: Nach dem Wahlsieg der AfD in Sachsen-Anhalt wachsen in der Kulturbranche die Sorgen. Konkret betroffen ist Julia Sasse, Geschäftsführerin des Newcomer-Netzwerks Local Heroes in Magdeburg. Die Pop-Expertin sagte im Deutschlandfunk:
3: Also es gibt so kurzfristige und langfristige Effekte. Und der kurzfristige Effekt ist, dass es keine Planungssicherheit gibt für sehr viele Projekte, die von Projektfinanzierungen abhängig sind. Also die Verträge laufen am 31.12.26 aus. Und es gibt jetzt aktuell kurzfristig gar keine Planungssicherheit, was ab dem 01.01.2027 passieren wird mit den Projektförderungen in Sachsen-Anhalt für Kultur, weil Kultur ist das, was am meisten gefährdet ist. Das ist das, was eine Regierung sofort lahmlegen kann.
2: Julia Sasse vom Musiknetzwerk Local Heroes. Dass gerade jetzt die Bindungskräfte der Kultur gefragt sind, betonte die Direktorin des Kunstmuseums Magdeburg, Annegret Labs.
4: Wir haben eine gespaltene Gesellschaft und wir müssen mit dieser gespaltenen Gesellschaft umgehen. Und wir müssen all diese Wähler, die Protestwähler sind, da sind ganz, ganz viele Protestwähler dabei, die müssen wir ein Stück weit zurückholen, aufklären, mit ihnen reden, wie auch immer wir das machen wollen. Keine Ahnung, da müssen wir uns jetzt hinsetzen und überlegen, wie das am besten funktioniert. Und da ist Kultur ja wichtig, weil Kultur hat diese Räume, Kultur hat diese Begegnungsräume in Museen, in Theatern, Bibliotheken, Musikhäusern, im ganzen Land.
2: Das sagte Annegret Labs, Direktorin des Kunstmuseums Magdeburg, im Deutschlandfunk Kultur. Sie ist auch Sprecherin der Initiative Kultur ist Vielfalt und Heimat. Xavier Naidoo muss sich bald in einem Prozess verantworten. Das Landgericht Mannheim hat eine Anklage gegen den Sänger wegen Volksverhetzung und Beleidigung zugelassen. Die Staatsanwaltschaft wirft Naidoo vor, ein Mitglied einer Anti-Extremismus-NGO beleidigt zu haben. Er soll dazu auch judenfeindliche Texte veröffentlicht haben. Der Sänger selbst hatte schon ein Entschuldigungsvideo gepostet. Er erklärte, dass er sich lange in Verschwörungserzählungen verrannt hat und dass er Dinge gesagt und getan hat, die er jetzt bereut. Naidoos Anwälte haben die Vorwürfe zuletzt auch nochmal zurückgewiesen. Im französischen Saint-Paul-de-Vence findet heute ein internationaler Kinogipfel statt. In seiner Eröffnungsrede warb Präsident Macron für eine Koalition der Nationen zum Schutz des Kinos. Das sieht Macron, dem US-Branchenblatt Variety zufolge, durch die Bilderflut auf den sozialen Medien bedroht. Auch Themen wie künstliche Intelligenz und Filmfinanzierung stehen auf der Tagesordnung. Frankreich hatte gemeinsam mit Südkorea zum Lumière-Gipfel geladen. Die beiden Länder haben bereits vereinbart, 1 Milliarde US-Dollar in Produktions- und Animationskapazitäten zu stecken. Auf dem eintägigen Gipfel werden 200 Gäste aus 65 Ländern erwartet, darunter die Chefs von Netflix und der Vorsitzende der Oscar-Akademie. Sonntagabend ist Tatortabend. Was bei vielen Krimi-Fans seit Jahrzehnten Routine ist, kann sich nun ändern. Demnächst wird der ARD-Krimi schon freitags in der Mediathek abrufbar sein. Ebenso die Polizeiruffolgen. Das gilt mit dem Ende der Sommerpause. Am 11. September erscheint die Folge König in Gelb in der Mediathek. Am 13. wird sie im Fernsehen gesendet. Wer die Online-Preview sehen will, muss sich allerdings bei der ARD einloggen.
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1: Ich bin Axel Ramelow. Schön, dass Sie bei uns sind. Dokumentationen über die Sowjetunion. Das heißt ja oft Lenin, Stalin, Zweiter Weltkrieg, Kalter Krieg, also die großen weltpolitischen Wegmarken. Eine neue Doku, die versucht sich an einer anderen Perspektive und sie nimmt sich dafür 3,5 Stunden Zeit. Ob sich das lohnt, das hören Sie hier gleich.

0: Die Steve Miller Band, Musik aus den 80ern hier bei uns im Deutschlandfunk, Kultur Abracadabra. Ein Kind in einem hellblauen, traditionellen Kostüm tanzt in einer Wohnung und im Hintergrund ist ein Bild von Lenin zu sehen. Mit diesem einen Bild macht der ukrainische Regisseur Sergej Losnitsa Werbung für seinen neuen Film Imperium. Das ist eine Dokumentation über die Sowjetunion, die jetzt auch auf dem Filmfestival in Venedig läuft. 3,5 Stunden dauert sie. Und Susanne Borg aus unserer Filmredaktion, die ist in Venedig und hat Imperium gesehen. 3,5 Stunden, Susanne. Was ist das für ein Projekt?
1: Ja, dieser Film, der lenkt den Blick auf die Sowjetunion wirklich als ein Imperium, das viele Völker, Sprachen, Kulturen unter einer politischen Ordnung zusammengehalten hat. Sergej Losnitsa, der Regisseur, ist bekannt dafür, dass er in seinen Filmen immer wieder mit Archivmaterial arbeitet und sich mit historischen Ereignissen beschäftigt, mit historischen Machtverhältnissen. Also er hat einen Film zum Beispiel über den sowjetischen Personenkult gemacht oder die Logik des totalen Krieges. Jetzt nimmt er Aufnahmen aus den frühen 1970er Jahren und zeigt diese Spannung zwischen diesem zentralistischen Herrschaftsanspruch in Moskau und der kulturellen Vielfalt der ganz vielen Republiken.
0: Okay, das ist dann quasi dieses Kind in dem hellblauen traditionellen Kostüm,
1: das
0: steht quasi für die Vielfalt. Okay, wo kommen aber diese ganzen Aufnahmen her?
1: Es sind Aufnahmen, die zwischen 1970 und 1973 entstanden. Und zwar, ganz spannend, haben sich italienische Filmemacher damals aufgemacht und eine Reise durch mehr als 20 Regionen der Sowjetunion unternommen. Und sie haben diese kulturelle, soziale, religiöse Vielfalt dokumentiert. Das war wirklich das größte Projekt, das jemals in der UdSSR von ausländischen Filmemachern durchgeführt wurde. Der Blick ist also eher so ein anthropologischer. Es geht viel um Tänze, um Essen, um Musik, aber auch um Tierzucht und Handwerk. Es ist sehr, sehr faszinierendes Material.
0: Das kann ich mir vorstellen. Ich kann mir aber auch vorstellen, dass das sich in 3,5 Stunden irgendwann auserzählt hat. Wie gut funktioniert das?
1: Man muss sich ein bisschen drauf einlassen und dann ist man plötzlich drin in dieser Welt. Also Losnitsa beginnt in Moskau. Wir sehen da die Bilder, die man vielleicht erwartet. Eine große Parade auf dem Roten Platz. Überall werden rote Fahnen geschwenkt. Überall gibt es Bilder von Lenin. Und dann von Moskau aus geht Losnitsa immer weiter weg vom Zentrum, also von Moskau. Wir sind im südlichen Ural bei den Baschkiren und einer Performance mit Kehlkopfgesang. In Turkmenistan bei einer Frau, die Teppiche webt. Oder auch in Usbekistan, wo Männer in einer Koranschule Arabisch lernen. Und es ist dieses Paradox, was wir sehen. Moskau verkündet Einheit, aber die Bilder zeigen unglaublich heterogene Welten und ganz eigenständige Kulturen. Da ist dann Lenin, wie du es beschrieben hast, nur noch ein ganz kleines, manchmal sehr verblasstes Bild an der Wand. Und eine Szene im Film fasst diese Haltung der Einheit, die aber was Koloniales hat, für mich besonders gut zusammen. Man sieht eine Gruppe russischer Folkmusiker in ein kleines Dorf im Ural gereist und die musizieren auf einer Wiese im Kreis. Die Dorfbewohner, die stehen alle mit ziemlich großem Abstand herum an einem Zaun, schauen auf diese Russen wie Aliens. Die bewegen sich wirklich keinen Schritt zur Musik, starren einfach nur. Die russischen Musiker scheinen das überhaupt nicht wahrzunehmen. Sie haben Spaß. Also es ist wirklich interessant.
0: Jetzt ist der Regisseur Sergej Losnitsa aus der Ukraine. Steckt der Film auch im Bogen zum Heute?
1: Indirekt. Also Losnitsa geht es darum, die Sowjetunion wirklich als ein Kolonialreich zu zeigen. Und dieser Begriff Kolonialreich, der taucht in der offiziellen Beschreibung des Regimes nie auf. Ganz im Gegenteil. Das Regime hat ja antikoloniale Kämpfe in Asien und Afrika immer unterstützt und sich auch so präsentiert. Imperialismus, das waren vor allem die Vereinigten Staaten und Großbritannien. Und Imperium, dieser Film, der zeigt jetzt diese koloniale Haltung der Regierung in Moskau. Und gerade diese Perspektive lässt sich heute natürlich kaum losgelöst vom russischen Angriff auf die Ukraine betrachten. Also ich finde, der Film zeigt auf sehr unaufgeregte, aber deswegen umso faszinierendere Weise, aus welchen imperialen Machtstrukturen diese heutige russische Haltung hervorgegangen ist.
0: Also ein sehr eigener Ansatz. Ist denn Russland, ist die Sowjetunion, ist der Krieg gegen die Ukraine, ist das alles auch sonst noch Thema beim Festival?
1: Na, am Mittwoch hat hier im Wettbewerb DAO Premiere. Das ist ein hochumstrittenes Projekt von Ilya Krizhanovsky, der über jahrelang eine künstliche Welt erschaffen hat und Menschen darin leben und handeln ließ. Es gab ja schon 2020 Vorwürfe von psychischer, physischer Ausbeutung am Set. In der Ukraine steht das Projekt in der Kritik wegen der Verbindungen zu russischen Oligarchen und putinaren Netzwerken. Also dieser Film wirft einen Blick auf die Sowjetunion, aber es hat am Wochenende noch ein spannendes, sechsstündiges Dokumentarfilmprojekt Premiere. My Undesirable Friends, meine unerwünschten Freunde. Das ist eine Langzeitbeobachtung. Ja, man ist hier episch. Okay. Es ist eine Langzeitbeobachtung von über unabhängige und kritische russische JournalistInnen von einer US-Amerikanerin, die in der Sowjetunion geboren wurde, Julia Loktev. Die begleitet diese russischen JournalistInnen, die nach der russischen Vollinvasion in der Ukraine Russland ganz Hals über Kopf verlassen mussten. Und sie begleitet sie über 4 Jahre im Exil, wie sie versuchen, ihre journalistische Arbeit weiterzumachen, wie sie Berichterstattung jenseits der russischen Propaganda versuchen aufrechtzuerhalten, bei allen Schwierigkeiten beruflicher und persönlicher Art. Wie gesagt, fast 6 Stunden, viele epische Dokumentarfilme in diesem Jahr im Wettbewerb, aber bislang, finde ich, sind es gerade diese dokumentarischen Formen, die hier im Programm in diesem Jahr wirklich überzeugen.
0: Ganz verschiedene Ansätze, also mit ganz verschiedenen Längen in der Auseinandersetzung mit der Sowjetunion beim Filmfestival in Venedig. Susanne Brock aus unserer Filmredaktion war das, hier im Deutschlandfunk Kultur. 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

0: Elian Elias aus Brasilien, Mina Saudade, hier im Deutschlandfunk Kultur. Ratko Mladic war während des Bosnienkrieges Mitte der 90er einer der Hauptverantwortlichen für das Massaker von Srebrenica mit mehr als 8000 ermordeten Menschen. Vor einer guten Woche ist er in Haft gestorben und bei seiner Beerdigung in Belgrad heute, da haben ihn tausende Menschen geehrt. Mit Flaggen, mit Plakaten, mit T-Shirts, mit Blumen, mit Kerzen. Das war kein offizielles Staatsbegräbnis, aber das war so nah dran, dass da eigentlich kein Zweifel bestehen kann, dass sich Serbiens Führung nicht von ihm abgrenzen will. Silke Hane kommentiert.
1: In Serbiens Hauptstadt Belgrad haben sich in den vergangenen Tagen Szenen abgespielt, über die man nur den Kopf schütteln kann. Da war etwa der Moment, in dem die sterblichen Überreste des verurteilten Kriegsverbrechers Ratko Mladic am Belgrader Flughafen ankamen. In einer Regierungsmaschine. Die hatte der serbische Staat der Familie Mladic bereitgestellt. Der Sarg war bedeckt mit einer serbischen Flagge und wurde von Soldaten entgegengenommen. Aus dem Flugzeug stieg neben Mladics Familie auch der serbische Justizminister Nenad Vujic. Er war mit nach Den Haag geflogen, um den Leichnam entgegenzunehmen. Ganz offiziell. Damit hat die Staatsführung klargemacht, Serbien steht auf der Seite des Täters Ratko Mladic, nicht auf der Seite seiner Opfer. Es folgte eine Gedenkfeier im staatlichen Haus der serbischen Armee. Wieder war Vujic dabei, außerdem auch andere Politiker und Behördenvertreter. Dann wurde Mladic Leichnam in der St. Lukaskirche aufgebahrt, damit tausende Menschen dem Schlächter von Srebrenica die letzte Ehre erweisen konnten. All das wurde übertragen von Informa TV, bekannt als Haus- und Hofsender von Serbiens Präsident Aleksandar Vučić. Auch wenn die serbische Staatsführung behauptet, Ratko Mladic hätte in Belgrad kein Staatsbegräbnis bekommen, das war ein offizielles Begräbnis, denn Regierung, Armee und serbisch-orthodoxe Kirche haben es in diesem Ausmaß erst ermöglicht. Dass Präsident Aleksandar Vučić allen Veranstaltungen fernblieb, schmälert diese Tatsache nicht. Denn Vučićs Fernbleiben war rein strategisch. Er führt die EU mal wieder vor. Deren Vertreter hatten Serbien vor einem Staatsbegräbnis gewarnt. EU-Erweiterungskommissarin Marta Kost drohte indirekt damit, Serbien den Kandidatenstatus zu entziehen. Wirklich fürchten muss Vučić das aber nicht. Er weiß genau, wie weit er gehen kann. Seit Jahren führt er einen diplomatischen Tango auf, versucht Russland, China und Europa gleich nah zu bleiben. Negative Konsequenzen hat das bisher keine. Brüssel schätzt die vermeintliche Stabilität viel zu sehr, für die der Autokrat Vučić im größten Westbalkanland steht. Eine Sache weniger, um die sich die EU in einer zunehmend ungemütlichen Welt kümmern muss. Doch seit Jahren wird Serbien immer autoritärer regiert. Vučić schürt Nationalismus, den Hass auf politische Gegner und Respektlosigkeit vor europäischen Werten. Mit diesem inoffiziellen Staatsbegräbnis für den Kriegsverbrecher Ratko Mladic zeigt er erneut, dass er auf die EU pfeift. Die rote Linie ist endgültig überschritten. Europa muss sich fragen, was das eigentlich für eine Stabilität sein soll, für die Aleksandar Vučić steht. Wenn sie die Verherrlichung von Ratko Mladic und seinen Verbrechen duldet, steht sie genauso an der Seite des Täters wie Serbien.
0: Ein Kriegsverbrecher kriegt in Serbien ein faktisches Staatsbegräbnis. Silke Hane hat kommentiert.

0: 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Julia Jacqueline aus Australien.
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2: Wer ist Bonnie?
3: Gute Frage. Erst einmal ist Bonnie eine Münchner Actionkomödie von Marc Lohr. Eine Mischung aus Lodarent und alpenländischem Klamauk.
4: Asaf Diaf, das wird kein Spaß.
3: Kennzeichen Mundarthumor, bierselige Männer und bierstemmende, E-Gitarre spielende Frauen.
5: Hanna, deine Bier sind fertig.
3: Bonnie, eine Münchner Actionkomödie, jetzt in den Kinos.
6: Findet mich das Glück? Und findet es mich auch in Kassel? Fragen aus dem Buch von Peter Fischli und David Weiss. Findet mich das Glück?
7: Verbummele ich mein Leben?
3: Soll ich dem Tageslicht aus dem Weg gehen?
7: Kann man Müdigkeit nur mit Schlaf bekämpfen?
3: Im Friedrizianum in Kassel lässt sich Müdigkeit auf jeden Fall mit nur auf dem ersten Blick fragwürdigen, aus Alltagsgegenständen zusammengeschraubten, geleimten und geläuteten Skulpturen von Peter Fischli bekämpfen. Der Co-Autor des laudigen Fragebüchleins, sein Mitautor David Weiss, ist 2012 gestorben, zeigt hier seine Kunst. Peter Fischli im Friedrizianum in Kassel bis zum 13. September. Und das erwähnte Büchlein ist sicherlich auch im Museumsshop erhältlich.
8: Dieser neue Gott, den du lächerlich machen willst, wird groß und mächtig werden.
3: Denn dieser neue Gott heißt Dionysos, der Fremde aus dem Osten, der Gott des Rausches und des Theaters, der sich gerade in München vor neoklassizistischer Kulisse selbst feiert und gefeiert wird. Euripides erzählte in den Bacchien, was passiert, wenn man sich ihm in den Weg stellt. Ronald Schimmelpfennig hat den Stoff bearbeitet. Seine Version, Dionysos, ist jetzt im Innenhof der Glyptothek zu sehen. Bei den Theaterspielen Glyptothek. Gleich nebenan vom Bacchussaal, wo seit mittlerweile 200 Jahren der berühmte barberinische Faun seinen, der Körperhaltung nach zu urteilen, sehr anregenden Rausch ausschläft, aus dem er vermutlich nicht so schnell erwachen wird. Auch nicht heute Abend, ab 8, bei Dionysos, im Innenhof der Glyptothek. Die nächste Aufführung morgen und übermorgen.
0: Gerd Brandl mit den Kulturtipps hier bei uns im Deutschlandfunk Kultur.

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9: Mit Thomas Jedicke. Der AfD-Erfolg in Sachsen-Anhalt schockiert Bundeskanzler Merz. Russland schließt das deutsche Generalkonsulat in St. Petersburg und China bestraft einen Komiker wegen der Umdichtung eines patriotischen Lieds. Die AfD hat nach ihrem Sieg bei der Landtagswahl in Sachsen-Anhalt nach Angaben ihres Spitzenkandidaten Siegmund bereits Gespräche mit anderen Parteien über eine mögliche Regierungszusammenarbeit aufgenommen. Wie Siegmund vor Journalisten in Berlin sagte, ist sein Anspruch für eine Regierungsübernahme eine stabile Mehrheit. Der BSW-Spitzenkandidat Schulze äußerte sich offen für eine punktuelle Zusammenarbeit mit der AfD. Kanzler und CDU-Chef Merz zeigte sich erschüttert über den Sieg der AfD. Wie er in Berlin sagte, hat sich mit dem gestrigen Tag nicht nur in Sachsen-Anhalt etwas verändert, sondern in ganz Deutschland. Jan Zimmermann.
10: Das Wahlergebnis treffe ihn persönlich. Er sei sich seiner Verantwortung bewusst und wolle sich dieser nicht entziehen. An dem eingeschlagenen Reformkurs hält er fest. Deutschland brauche grundlegende Reformen bei Rente, Gesundheit und Pflege. Merz kündigte aber Konsequenzen an. Der CDU-Chef sagte, seine Politik künftig mehr und besser erklären zu wollen. Es gehe darum, die Menschen in ihrer ganzen Emotionalität zu erreichen, so Merz wörtlich.
9: Nach dem AfD-Erfolg in Sachsen-Anhalt warnt der Deutsche Musikrat vor möglichen Konsequenzen für die Kultur. Der Rat blickt nach Auskunft seiner Präsidentin Grün mit Sorge auf die möglichen Folgen für die Kultur, ihre Freiheit und Vielfalt sowie für die zahlreichen Menschen und Institutionen, die sich in Sachsen-Anhalt für ein offenes und demokratisches Gemeinwesen engagieren. Als erste Autofabrik in Deutschland wird das Volkswagen-Werk in Osnabrück zu einem Rüstungsstandort. Der israelische Investor Aurelius und das Land Niedersachsen übernehmen die Anlage und bauen sie in den kommenden Jahren zu einem Kompetenzzentrum für die Verteidigungsindustrie aus. Den Plänen zufolge übernimmt Aurelius die Mehrheit an dem Werk. Nach den Worten des niedersächsischen Ministerpräsidenten Lies ist Osnabrück der richtige Standort für die Rüstungsproduktion.
11: Also eine echte Zukunftsperspektive, bei der ich Entwicklung brauche, bei der ich die Kompetenz des industriellen Baus brauche, bei dem ich qualifizierte Mitarbeiterinnen und Mitarbeiter brauche. Und das ist der Grund, weshalb ein Unternehmen wie Raphael sagt, Osnabrück ist der richtige Standort. Hier sehen wir Perspektiven.
9: Niedersachsens Ministerpräsident Olaf Lies von der SPD. Nach Angaben des VW-Betriebsrats bietet die jetzt angestrebte Lösung eine Anschlussperspektive für rund drei Viertel der 1.800 Beschäftigten. Russland schließt nun auch das deutsche Generalkonsulat in St. Petersburg. Das soll bis zum 18. September umgesetzt werden. Damit reagiert die russische Regierung auf die angekündigte Schließung des russischen Haus in Berlin und des Generalkonsulats in Bonn. Stefan Lark.
12: Die Bundesregierung hatte diese Maßnahmen zuvor damit begründet, dass sie Moskau für den versuchten Anschlag mit einer Sprengstoffdrohne auf den Flughafen Leipzig verantwortlich macht. Bereits im Vorfeld hatte Russlands Außenminister Sergei Lavrov das Aus für die drei verbliebenen Goethe-Institute im Land verkündet. Deren Angestellte sind mit einer noch kürzeren Frist konfrontiert und müssen Russland bereits bis zum 13. September verlassen.
9: Weil er den Text eines patriotischen Lieds umgedichtet hat, zieht einer der bekanntesten Komiker Chinas den Zorn der Behörden auf sich. Das Amt für Kultur und Tourismus der Stadt Wuhan erklärte, der Auftritt von Guo Degang habe sich negativ auf die Gesellschaft ausgewirkt. Deshalb müssten der Veranstalter und das Theater eine Geldstrafe zahlen. Beide hätten gegen die Vorschriften für kommerzielle Aufführungen verstoßen. Guo gilt als der bekannteste Interpret eines traditionellen komödiantischen Dialogs, der mit Wortspielen und Reimen arbeitet. Wie lokale Medien berichten, wurde im August ein Verfahren gegen ihn eingeleitet. Zuschauer hatten ihn bei den Behörden gemeldet.
1: Das Wetter.
9: In der Nacht fällt in der Nordhälfte etwas Regen, in der Südhälfte ist es meist klar. Die Temperaturen fallen auf 18 bis 10 Grad. Morgen gibt es im Südosten viel Sonne, im Nordwesten wird es dagegen regnerisch bei 19 bis 33 Grad.
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7: Schön, dass Sie bei uns sind. Die Wahl in Sachsen-Anhalt, die zeigt im Bundesland, dass gespalten ist. Es gibt AfD-Unterstützer, es gibt AfD-Gegner. Neutral ist gefühlt überhaupt niemand gegenüber der Partei. Und jetzt ist die AfD bei 44% der Stimmen. Sie braucht Partner zum Regieren und ist aber bisher für eine Sache wirklich nicht bekannt, für Kompromisse. Wir wollen gleich wissen, ist es da überhaupt möglich im Land, dass die beiden Lager aufeinander zugehen können?

Die Bamboos sind das aus Australien. Nothing I Wanna Know About. Sie hören Deutschland von Kultur. Die AfD ist in Sachsen-Anhalt so nah dran an der Macht wie nie zuvor. Das freut extrem viele Menschen in Sachsen-Anhalt und in Deutschland.

0: und hinter dem sich was anderes verbirgt. Und man muss jetzt aus wissenschaftlicher Sicht klar unterscheiden, wem reicht er denn die Hand? Das sind Menschen, die Orientierungsverluste erleiden, Kontrollverluste erleiden, die hören, die Welt ist eigentlich einfach, Volk gegen Elite, Deutsche gegen Fremde, wir holen uns unser Land zurück, ihr seid normal, ihr müsst nichts verändern, trotz Krisen. Das sind die einen. Und die anderen sind aber Menschen, wie zum Beispiel ich, denen die Hand eher eine Ohrfeige verabreicht, nämlich Menschen, die kritische Bildung wollen, die Pluralismus wollen. Das sind Medien wie der Deutschlandfunk zum Beispiel. Das ist die politische Bildung an sich. Das sind NGOs, das sind Migrantinnen, Lehrerinnen. Und ich habe es ja gestern mit zahlreichen Freunden und Freunden im Land gesprochen, die ernsthaft über eine Exit-Strategie nachdenken. Und die fühlen sich nicht an die Hand genommen.
1: Exit-Strategie heißt, die überlegen, ob sie Sachsen-Anhalt verlassen.
0: Ganz genau.
1: Die AfD will regieren. Aus Ihrer Sicht, wie kompromissfähig ist die Partei?
0: Sie haben es ja an dem Einspieler schon deutlich uns hören lassen. Die AfD versteht unter Zusammenhalt, wir sind ein Volk. Und das ist eine Vorstellung, die nicht nur mit Demokratie nicht vereinbar ist, sondern auch nicht mit den verschiedenen sozialen Milieus, dem Pluralismus, den verschiedenen Interessen und Lebensformen. Und wenn man ein so absolutistisches Bild von den Menschen und von Politik hat, dann kann man nicht kompromissfähig sein. Das schließt sich inhaltlich und logisch aus.
1: Wir haben jetzt in den letzten Tagen vor der Wahl und auch seit dem Wahlergebnis gestern auch wieder ganz viel über Spaltungen gesprochen, über das AfD-Lager und das Anti-AfD-Lager. Wenn Sie diese Spaltung auch sehen, Herr Petrik, welchen Anteil hat das Anti-AfD-Lager daran?
0: Ja, also den Hauptanteil sehe ich bei denen, die eine spaltende Politik machen. Das Anti-AfD-Lager ist für mich kein Lager. Das wäre für mich schon hereinfallen auf die Art der Spaltung, die die AfD herbeiredet, sondern es ist eine Vielzahl von sehr verschiedenen politischen Parteien, Interessen, die dahinterstehen und Nichtregierungsorganisationen. Gut, aber Sie würden gern Selbstkritik hören aus diesem Lager, dem ich auch angehöre, gerne. Ich finde das tatsächlich, und zwar anders, als man das häufig hört, unser Kanzler einen großen Anteil daran hat, weil er im Gegensatz zu Angela Merkel eine Herablassung, eine Arroganz gegenüber vielen Bevölkerungsteilen an den Tag legt, die eines Kanzlers nicht nur nicht würdig ist, sondern die tatsächlich Wasser auf die Mühlen der AfD gibt. Dann sehe ich die Schuld auch bei denjenigen, die meinen, sie müssten AfD-Politik kopieren. Das ist nach zahlreichen Studien in vielen europäischen Ländern immer die Folge, dass das Original gewählt wird in der Migrationspolitik, in der Sozialpolitik und Ähnlichem. Und natürlich sehe ich auch bei den Linken, kann man auch selbstkritisch sagen, dass vielleicht zumindest der Eindruck entstehen konnte, es gibt hier ein sehr starkes Ossi-Bashing. Es gibt hier das Gefühl der moralischen Überlegenheit, wir, die wir gendern, wir, die wir vegan leben, vielleicht schon. Wobei ich da keine systematische Abwertung sehe, aber schon wahrgenommen habe, dass dieses Gefühl bei vielen Menschen entstehen kann, dass sich hier bestimmte Menschen übersehen weg.
1: Und das berichten ja auch viele Menschen aus Familien, zum Beispiel in Sachsen-Anhalt, dass das ein großes Thema auch innerhalb der Familien ist. Wer wird da eigentlich wie wahrgenommen? Ist es möglich, aufeinander zuzugehen?
0: Ja, das erinnert mich sehr an die Corona-Zeit und damals hat uns ja die Sozialpsychologie zahlreiche Schritte an die Hand gegeben, wie wir miteinander reden können. Wenn beide Seiten verhärtet sind, geht es nicht. Also wenn jetzt beide Seiten fast sektengleich ihre absoluten Wahrheiten haben, dann kann man es gleich vergessen. Entweder vermeidet man dann Themen oder man trifft sich nicht mehr. Wenn man das ernsthaft möchte, dann wissen wir aus der Sozialpsychologie, dann geht es nicht ohne gegenseitige Anerkennung als Mensch. Egal, was man denkt, dann müssen beide Seiten auch ihre Gefühle, ihre Ängste, ihre Sehnsüchte herausposaunen können, auch wenn es weh tut. Und dann kann man ein Terrain schaffen, auf dem man dann gemeinsam gucken kann, recherchieren kann, aber auch offen ist für die Quellen des anderen. Das halte ich aber für eine sehr, sehr schwierige Aufgabe.
1: Weil?
0: weil tatsächlich wir mittlerweile auch angeheizt durch soziale Medien eine Verhärtung wahrnehmen. Deswegen habe ich diese Metapher des Sektenhaften benutzt, die tatsächlich Diskussionen nicht mehr

0: oft nicht mehr möglich erscheinen lässt. Ich selber habe positive Erfahrungen gemacht mit dem Versuch, Anerkennung auszusprechen. Allerdings, wenn dann Menschen tatsächlich auch mir gegenüber etwas Menschenverachtendes sagen, etwas Rassistisches, dann ist es auch verdammt viel verlangt, da immer ruhig und verständnisvoll zu bleiben.
1: Andreas Petrik sagt das. Er ist Professor für Politikwissenschaft an der Martin-Luther-Universität Halle-Wittenberg. Wir haben darüber gesprochen, ob es möglich ist, nach der Wahl in Sachsen-Anhalt, aber nicht nur in Sachsen-Anhalt, die Spaltung, die ja so viele wahrnehmen, irgendwie wieder zu überwinden. Herr Petrik, vielen Dank.
0: Gerne.

0: A tarde ist das Musik aus Italien hier bei uns im Deutschlandfunk Kultur. Giornato tipo. Die Literaturwelt, die hat seit einiger Zeit schon einen eigenen Begriff für Romane über den Klimawandel. Das ist dann nicht Science Fiction, sondern Climate Fiction. Noch schmissiger heißt es dann Cli-Fi. Und die Schriftstellerin Franziska Genzler, die gehört auf jeden Fall in diese Welt hinein. Ihr Debüt Ewig Sommer von vor ein paar Jahren, da ging es um ein Hotel, was von Waldbränden eingeschlossen gewesen ist. Und jetzt in ihrem neuen Buch geht es um eine Gruppe von jungen Klimaaktivistinnen und Aktivisten. Sarah Elsing ist bei uns, sie hat das Buch gelesen. Hallo Sarah.
1: Hallo Axel.
0: Was ist das für eine Gruppe von Menschen?
1: Ja, also das ist eine ganz gemischte Gruppe von Jüngeren und Älteren und erzählt für diese ganze Geschichte von Cora, die eigentlich auch erstmal nicht automatisch dazugehören würde. Und zwar ist Cora eine erstmal ganz ehrgeizige Hochbegabte, die mit einem Stipendium auf so eine Eliteschule geraten ist und da versucht, den Rich Kids zu imponieren, indem sie professionalisierte Nail Art macht und so Mirror Replika trägt. Also das sind so täuschend echt nachgebildete Designerkleider oder Taschen. Mhm. Und diese ultra angepasste Cora, die entwickelt sich unter den KlimaaktivistInnen dann so zu einer Art manipulativen Anführerin, so einer Antreiberin. Und das Interessante ist, nicht nur, dass Franziska Genzler hier so erzählt, wie diese Cora sich radikalisiert, sondern es geht eben auch um Freundschaft, nämlich zwischen Cora und Olympia.
0: Also eine radikalisierte Cora und eine Olympia, was ist das für eine Freundschaft?
1: Ja, das zeigt sich schon in der allerersten Szene, als die beiden sich auf dem Supermarktparkplatz treffen, nach vielen Jahren. Die kennen sich schon von Kinderzeit. Und Cora beobachtet da nämlich, wie Olympia mit einem Stein den Kopf eines sterbenden Kaninchens zertrümmert. Dann zerschlug sie ihn wie ein Ei, schreibt okay. Franziska Genzler. Und aber damit ist gleich das Verhältnis zwischen den beiden gesetzt. Also Cora ist die schüchterne Beobachterin, Olympia die Skrupellose, die Frau der Tat. Mhm. Und von jetzt richtet sich Cora ihre ganze Energie daran, dieser Olympia zu gefallen. Und sie versucht, sie zu kopieren, genauso wie sie die Rich Kids vorher kopiert hat.
0: Ich überlege gerade, ob quasi wegen dieser, mir bleibt das im Kopf hängen, wie dieser Kopf da zertrümmert wird von dem armen Kaninchen. Heißt es deswegen Orca, weil die auch so, das andere Wort für Orca ist ja Killerwal?
1: Killerwal, da liegst du natürlich ganz richtig. Es gibt ja, vielleicht kennst du auch diese Videos von Orcas, die Yachten angreifen, ja, weil die sich durch diese Yachten, ja, angegriffen fühlen in ihrem natürlichen Lebensraum. Und damit identifizieren sich diese KlimaaktivistInnen. Und sie tätowieren sich auch diese Freundinnengruppe, Olympia, Cora, es kommt dann noch die Schwester von Olympia dazu, Rena und Ariel, die tätowieren sich das auf die Hand, weil sie sich genauso fühlen und auch so gewaltbereit sind. Und Orca ist natürlich auch, muss man umgekehrt sehen, ein Akronym für Cora.
0: Ah, ja, natürlich. Okay, auch das kann man, okay, auch das ist da drin. Da ist jetzt eine ganze Menge zwischenmenschlicher Zündstoff drin, so, das sehe ich sofort. Aber ist das spannend genug, wenn man sagt, das ist ein Buch über, das ist ein Klimaroman? Reicht das?
1: Ja, das reicht total, weil es ist also eben Klimaroman mit so einem Zündstoff, der wirklich so Thriller-Qualitäten hat. Und Franziska Genzler, die macht das wirklich ganz geschickt. Man weiß von Anfang an, dass alles tragisch enden wird. Wir lernen Cora erstmal so als so eine zynische Schulabbrecherin kennen, die eben nicht mehr in der Eliteschule ist, sondern jetzt an der Wursttheke arbeitet, nachdem offensichtlich etwas ganz, ganz Schlimmes passiert ist. Und Olympia sitzt im Gefängnis und wird als Heldin gefeiert. Und wie es dazu kommen konnte, das entwickelt Franziska Genzler mit so einem ganz geschickten Zeitsprüngen vor und nach dem Knall. Und dazwischen gibt es diese ganzen Motive der Kaninchenkopf, der zerschmetterte, mhm, und eine zertrümmerte Nase von so einem Rich Girl.
0: Auch das noch, okay. Das Buch ist auf der Longlist für den Deutschen Buchpreis und morgen, glaube ich, gibt es die Shortlist. Also es, genau, wird jetzt nochmal aussortiert. Aus den vielen Guten kommen jetzt nochmal die noch besseren, sage ich mal. Was sagst du, wie groß sind die Chancen, dass Orca das überlebt?
1: Ich würde sagen, die Konkurrenz ist natürlich hart, weil wir haben wirklich einen super starken Jahrgang, sowohl literarisch, würde ich sagen, als auch was die Relevanz der verhandelten Themen angeht. Aber Franziska Genzler, finde ich, hat gute Chancen, denn erstens ist Orca ihr, ich finde, bester Roman von den dreien, die sie geschrieben hat. Das ist klug komponiert, das ist auch psychologisch nachvollziehbar in der Figurenentwicklung Und das ist eben nicht nur so eine Klimadystopie, wie wir das vielleicht von Frank Schätzing, der Schwarm kennen, sondern das ist ein Coming-of-Age-Thriller, der eben nicht nur von Radikalisierung und Klimawandel erzählt, sondern gleichzeitig von der Arbeit, die es kostet, sozial aufzusteigen und erwachsen zu werden in einer Zeit, in der für die Jüngeren unter uns jedenfalls die eigene Zukunft schon komplett verbaut zu sein scheint.
0: Ziemlich viel in einem Buch drin. Ob es das auf die Shortlist packen wird, so heißt es, das werden wir morgen sehen. Jetzt erstmal Franziska Gensler, Orca, und Sarah Elsing hat es gelesen. Danke, Sarah.
1: Gerne.
0: Das Buch hat 368 Seiten und kostet 25 €, ist erschienen bei Kein und Aber.

Leif Solveig ist das King und Queen hier bei uns im Deutschlandfunk Kultur. Gleich gehen wir hier im Programm nach Argentinien. Es gibt eine Region, die boomt trotz Wirtschaftskrise. Warum das so ist, das hören Sie gleich nach Sara Bareilles und Idiot Heart.

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1: Guten Abend, wir schauen heute in den Norden Argentiniens.
2: Hoy celebramos el inicio de la fase de producción de este proyecto.
1: Feierlich weiht hier der Gouverneur der argentinischen Region Salta vor 2 Jahren das neue Industrieprojekt ein zur Förderung von Lithium. Das leichteste aller Metalle ist essentiell für Elektroautos, für Stromspeicher und auch bei der Drohnenproduktion. Weltweit steigt die Nachfrage und das spürt Salta. In die verschlafene Region im Norden kommen internationale Konzerne, Arbeitskräfte und inzwischen sprechen einige vom Dubai Argentiniens. Ariane Werner hat sich in Salta umgesehen und zunächst mit einer Frau gesprochen, die den rohstoffgetriebenen Wandel im sonst so kränkelnden Argentinien mitgestaltet.
3: Gabriela Moja sitzt in einem Café im Herzen von Salta. Von hier aus arbeitet sie an ihrem Laptop mit Kollegen in den USA, China und Großbritannien zusammen. Eine Arbeitswelt, die es in dieser Form in der traditionsgeprägten Stadt noch vor wenigen Jahren kaum gab. Die 37-Jährige mit den mittellangen dunkelblonden Haaren wirkt deutlich jünger und ist Teil dieser neuen Generation. Die IT-Analystin ist in Salta aufgewachsen. Lange war sie überzeugt, dass sie ihre Heimatstadt eines Tages verlassen müsste.
4: Vor 10 Jahren während meines Studiums hatte ich das Gefühl, dass es für mich hier nicht wirklich eine Zukunft gibt. Deshalb spielte ich schon als Studentin mit dem Gedanken auszuwandern. Nicht in eine andere Provinz, sondern direkt in ein anderes Land, etwa in die USA.
3: Für viele junge Akademiker war Salta lange vor allem ein Ort des Weggehens. Die Provinzhauptstadt im Nordwesten Argentiniens liegt fern der wirtschaftlichen Zentren des Landes. Wer Karriere machen wollte, zog oft nach Buenos Aires oder gleich ins Ausland. Dass Gabriela geblieben ist, hat auch mit einem Rohstoff zu tun, der hunderte Kilometer entfernt in den Hochanden liegt. Lithium. Mit dem Boom rund um das sogenannte weiße Gold entstanden neue Unternehmen, Beratungen, IT-Firmen, Ingenieurbüros und Dienstleister. Früher arbeitete Gabriela in der Versicherungsbranche, heute ist sie bei Rio Tinto beschäftigt. Der britisch-australische Bergbaukonzern gehört zu den größten der Welt und investiert rund 2,5 Milliarden US-Dollar in sein Lithiumprojekt am Salar Rincón, einem Salzsee nahe der Grenze zu Chile. Solche Investitionen verändern auch den Arbeitsmarkt in Salta.
4: Ich sehe viele Jobangebote und das ist wirklich gut, weil man wählen kann. Man kann sich sogar den Luxus leisten, auszusuchen, für welches Unternehmen man arbeiten möchte. Früher war das hier ganz anders. Da gab es wenige Jobangebote und viele Leute, die eine Stelle gesucht haben.
3: Lithium wird in Argentinien ausschließlich in den nordwestlichen Provinzen Jujuy, Catamarca und Salta gefördert. Bei der Lithiumförderung spielt Salta bislang noch eine vergleichsweise kleine Rolle. Erst Ende 2024 nahm die erste Lithiummine der Provinz die Produktion auf. Gleichzeitig gilt Salta mit 34 Lithiumprojekten als wichtigste Wachstumsregion des Landes. Wer heute durch Salta fährt, sieht eine Baustelle nach der anderen. Es gibt kaum eine Straße, in der nicht gebaut wird. Zwischen den meist niedrigen Häusern schieben sich neue Apartmentgebäude in die Höhe. Salta gehört seit Jahrzehnten zu den am schnellsten wachsenden Ballungsräumen Argentiniens. Seit den 90ern hat die Stadt ihre Einwohnerzahl fast verdoppelt. Trotz der vielen Neubauten ist die alte Stadt nicht verschwunden. Im historischen Zentrum dröhnen alte Linienbusse. Rostige Pickups fahren durch die Straßen und werben per Lautsprecher für den Ankauf gebrauchter Haushaltsgeräte. Hier fühlt es sich nicht an wie eine Boomregion des 21. Jahrhunderts. Doch nur 10 Kilometer westlich beginnt ein anderes Salta. San Lorenzo Chico ist eines der neuen Viertel, die den Wandel der Region sichtbar machen. Lokale Medien sprechen bereits vom argentinischen Dubai. Doch Wolkenkratzer sucht man hier vergeblich. Das Viertel wächst nicht in die Höhe, sondern in die Breite. Verkauft werden vor allem Ruhe, Sicherheit und der Blick auf die Anden. Für den Immobilienentwickler José Varela ist der Vergleich mit Dubai zwar nicht ganz treffend. Ganz von der Hand weisen möchte ihn aber auch nicht.
5: Obviamente, Natürlich ist das etwas überspitzt dargestellt, aber wir verstehen das als Wachstums- und Entwicklungsphänomen. Und ich glaube, man nimmt es auch als eine Art außergewöhnlichen Entwicklungsschub wahr, zumindest in einem sehr spezifischen Kontext innerhalb Argentiniens, wo es ansonsten nicht besonders viel Wachstum gibt.
3: Präsident Javier Milleis strikter Sparkurs hat die Inflation von dreistelligen Werten deutlich gesenkt. Gleichzeitig leidet die Wirtschaft weiterhin unter einer schwachen Binnennachfrage. Viele Industrieunternehmen bauen Arbeitsplätze ab. Die Folgen der Krise zeigen sich jedoch nicht überall gleich. In der Provinz Salta wächst der Bergbausektor. Die Zahl der registrierten Beschäftigten im Bergbau ist zwischen 2020 und 2024 um rund 150% gestiegen. Zuletzt verzeichnete die Provinz rund 5.700 direkte Arbeitsplätze im Bergbau. Die Auswirkungen des Booms reichen jedoch weit darüber hinaus.
5: Bei uns im Bürogebäude sitzen zum Beispiel Anwaltskanzleien, Steuerberatungen und Technologieunternehmen. Das sind keine Bergbauunternehmen im eigentlichen Sinne, aber sie profitieren vom Bergbau bzw. sind durch den Bergbau hierher gekommen.
6: Empujados por la minería.
3: Noch vor wenigen Jahren gab es hier vor allem Felder und freie Flächen. Heute stehen hier Gesundheitszentren, Schulen, Restaurants und Wohnanlagen. Es gibt ein Einkaufszentrum, ein Hilton-Hotel ist im Bau. Woher die Nachfrage kommt, erklärt José Varela mit drei Entwicklungen.
6: Por un lado,
5: zum einen hat der Boom der Lithiumindustrie internationale Unternehmen angezogen. Mit ihnen kamen Führungskräfte und ihre Familien, die bestimmte Ansprüche an Wohnraum hatten. Ansprüche, die die Stadt Salta damals kaum erfüllen konnte. Zum anderen ist die Bevölkerung Saltas ganz unabhängig davon weiter gewachsen. Denn Salta lebt nicht nur vom Bergbau. Und der dritte Faktor, der das Ganze noch einmal beschleunigt hat, war die Corona-Pandemie.
3: Viele Porteños, wie die Einwohner der Megastadt Buenos Aires genannt werden, sehnen sich seit der Pandemie nach mehr Raum, Natur und Lebensqualität. Einer, der über einen solchen Wechsel nachdenkt, ist Eber González. Er arbeitet in leitender Position für ein Beratungsunternehmen mit Büro in San Lorenzo Chico. Noch lebt er in Buenos Aires und pendelt regelmäßig zwischen beiden Städten. Langfristig möchte er selbst vor die Tore Saltas ziehen.
7: Für mich ist das hier eine Art Oase in Salta. Der Kontrast zur Stadt ist sehr deutlich. Der Stadtkern von Salta ist alt. Die Infrastruktur ist teilweise in die Jahre gekommen.
3: Anders als im Zentrum Saltas wurde in dem neuen Stadtteil San Lorenzo Chico nach einem Masterplan gebaut. Moderne Infrastruktur und unterirdische Leitungen sollen dafür sorgen, dass das Viertel mit den Anforderungen des Wachstums Schritt halten kann. Für Stadtforscher Pedro Fernandez greift es jedoch zu kurz, die Entwicklung allein mit dem Lithium-Boom zu erklären.
8: In meiner Meinung nach, was passiert ist, ist, dass eine Serie von...
9: Meiner Meinung nach sehen wir derzeit eine starke Konzentration von Immobilieninvestitionen, insbesondere in San Lorenzo Chico. Dabei dient Lithium aus meiner Sicht vor allem als Marketingargument. Diese Entwicklung hat viel mehr mit den Erwartungen an die künftigen Auswirkungen des Lithiums zu tun, als mit dem, was heute bereits Realität ist.
3: Die Folgen dieser Erwartungen sind in Salta bereits sichtbar. Die Stadt wächst, die Nachfrage nach Wohnraum steigt, die Preise ziehen an. Selbst die 37-jährige IT-Analystin Gabriela bekommt das trotz ihres gut bezahlten Jobs zu spüren.
4: Ich habe zum Beispiel erlebt, dass eine Freundin in Buenos Aires für denselben Preis eine wunderschöne Wohnung in bester Lage bekam, während man hier in Salta dafür nur ein kleines Einzimmer-Apartment weit außerhalb der Stadt bekommt. Und selbst das ist nur schwer zu finden.
3: Solche Vergleiche hört man in Salta inzwischen häufiger. Lange galt die Provinzhauptstadt als deutlich günstiger als Buenos Aires oder andere große Städte des Landes. Heute gehören die Mieten zu den höchsten Argentiniens. Die Nachfrage wächst schneller als das Angebot, obwohl überall neue Wohnanlagen und Apartmenthäuser entstehen. Warum? Erklärt Stadtforscher Pedro Fernandez.
9: Der entscheidende Punkt ist, dass viele dieser Bauprojekte und Immobilieninvestitionen gar nicht in erster Linie für den Verkauf oder die Vermietung gedacht sind. Sie werden vielmehr als Wertanlage gebaut. Den Eigentümern ist es oft egal, ob Wohnungen oder Häuser leer stehen, weil sie damit vor allem den Wert ihres investierten Geldes sichern. Außerdem wissen sie, dass der Grund und Boden, auf dem diese Immobilien stehen, langfristig immer weiter an Wert gewinnt.
3: Für Menschen ohne Ersparnisse sieht die Situation anders aus. Über lange Zeit waren Hypothekenkredite in Argentinien kaum verfügbar, weil Banken bei hoher Inflation langfristige Kredite kaum kalkulieren konnten. Wer eine Wohnung kaufen wollte, brauchte das Geld meist auf einen Schlag. Für viele ist Eigentum deshalb bis heute außer Reichweite. Doch auch das Mieten wird immer schwieriger. Der Aufzug hält im dritten Stock. Paula Castellanos schließt ihre Wohnungstür auf. Die 32-Jährige ist in Salta aufgewachsen, hat ein Studium zur Englischübersetzerin absolviert und arbeitet heute im Office-Management eines internationalen Konzerns. Lange wird sie hier allerdings nicht mehr wohnen. Ihr Mietvertrag wird nicht verlängert. Einjahresverträge sind in Salta keine Seltenheit. Für Paula beginnt die Wohnungssuche von vorn. Zu Mieten, die schon wieder gestiegen sind.
10: Obwohl sich hier so viele Konzerne und multinationale Unternehmen angesiedelt haben, ist Salta nach wie vor keine Stadt, die für gute Löhne bekannt wäre.
3: In ihrer kleinen Wohnküche gießt sich Paula einen Tee auf. Beruflich gehört sie zu den Gewinnern des wirtschaftlichen Wandels in Salta. Doch ihr Einkommen hält mit den steigenden Wohn- und Lebenshaltungskosten immer weniger Schritt.
10: Man lebt mit dem Nötigsten und deckt gerade so die grundlegenden Bedürfnisse ab. Die Menschen geben ihr Geld im Wesentlichen nur für die Grundbedürfnisse aus, für Wohnen, Mobilität und Essen.
3: Salta bekommt durch den Boom ein anderes Gesicht. Viele Familien leben seit Generationen hier. Die Gesellschaft ist bis heute stark katholisch geprägt. Auch in der Gastronomie dominierten lange regionale Spezialitäten wie Empanadas oder Humitas. Gleichzeitig sind Unternehmen aus ganz unterschiedlichen Ländern in der Region aktiv. Neben dem britisch-australischen Bergbaukonzern Rio Tinto sind unter anderem der französische Rohstoffkonzern Eramet, der chinesische Lithiumproduzent Ganfeng Lithium und der südkoreanische Konzern POSCO vertreten. Inzwischen sind die neuen Einflüsse auch im Alltag sichtbar.
10: Ich glaube, dass uns das auch kulturell verändern wird. Die Menschen, die von außerhalb kommen, bringen andere Kulturen und Traditionen mit. Und wir können diese Veränderungen bereits beobachten. Das zeigt sich zum Beispiel in der Gastronomie oder im Einzelhandel. Heute gibt es etwa Geschäfte, die von Menschen aus Asien geführt werden. Etwas, das man vorher nicht gesehen hat.
3: Der Bergbau in den Hochanden ist einer der Faktoren, die diesen Wandel vorantreiben. Der mit Abstand größte Abnehmer des argentinischen Lithiumcarbonats ist China. Gefördert wird das Lithium bislang aus salzhaltigem Grundwasser unter den Salzseen. Inzwischen kommen auch Verfahren zum Einsatz, die weniger Wasser und Fläche verbrauchen sollen. Doch Umweltorganisationen und indigene Gemeinden kritisieren, dass die neuen Verfahren die grundlegenden Konflikte nicht lösen. Für sie geht es weiterhin um den Zugang zu Wasser, den Schutz der Ökosysteme und die Frage, wer vom Lithiumboom profitiert.
1: Ariane Werner war das zum Lithiumabbau in Argentinien. Und hier geht's gleich weiter mit der Frage, wie es in Europa aussieht mit dem Lithiumabbau. Erstmal The Smiths mit This Charming Man.

0: Der Lithium-Boom auf der Welt bringt viele Fragen, wirtschaftliche und ökonomische, die wir jetzt noch weiter ausführen wollen, mit einem Experten, der viele Abbaugebiete weltweit kennt und analysiert. Michael Schmidt von der Deutschen Rohstoffagentur mit Sitz in Berlin, die ist Teil der Bundesanstalt für Geowissenschaften und Rohstoffe. Hallo.
1: Ich grüße Sie. Hallo.
0: Herr Schmidt, wir haben gerade schon kurz miteinander gesprochen über Lithium und Lithium, die richtige Aussprache. Was würden Sie sagen und warum braucht die Welt immer mehr davon?
1: Das ist eine witzige Frage zum Einstieg. Sie dürfen und können beides sagen. Beides ist wissenschaftlich richtig und akzeptiert. Ich persönlich favorisiere Lithium tatsächlich. Und warum der Rohstoff so wichtig ist, ist relativ einfach erklärt. Aufgrund seiner physikochemischen Eigenschaften ist dieses Metall prädestiniert dafür, in Lithium-Ionen-Batterien eingesetzt zu werden. Sie sind deswegen auch namensgebend. Um es ganz platt auszudrücken, ohne Lithium gibt es diese Batterietechnologie nicht. Und deswegen ist es eben so wichtig und so heiß begehrt weltweit.
0: Dann sprechen wir hier jetzt mal weiter von Lithium. Da haben wir gerade schon gehört aus der argentinischen Stadt Salta. Da passiert einiges. Welches Potenzial birgt das dann insgesamt für Argentinien?
1: Da muss man ein bisschen in der Zeit zurückschauen. Das Lithium-Dreieck, also Chile, Argentinien und Bolivien, ist traditionell eine der Hauptregionen, historisch gesehen, für die Lithiumproduktion. Und Argentinien belegt aktuell immer noch den dritten, / vierten Rang in der globalen Wertschöpfungskette oder Produktion von diesem Rohstoff. Und damit ist Argentinien einer der wichtigsten Produzenten. Das hängt einerseits mit den Vorkommen zusammen und auf der anderen Seite ist es so, dass die Lithiumproduktion aus diesen Salaren, also aus diesen in Salzwasser gelösten Vorkommen, relativ kostengünstig ist im Vergleich zu anderen Vorkommen weltweit. Und deswegen ist Argentinien bzw. dieses gesamte Lithiumdreieck in Südamerika so im Fokus und eben auch historisch so bedeutend.
0: Der Lithiumabbau wirkt sich ja oft negativ auf die bestehenden Ökosysteme aus und ruft auch oft Proteste hervor. Gibt es denn, wenn Sie auf die gesamten Abbaugebiete weltweit schauen, also Australien, China und Chile und andere Länder, Positivbeispiele, wo das eben besser berücksichtigt ist, dass es eben keine größeren Schäden und weniger Proteste gibt?
1: Das ist eine sehr schwierige Frage, weil wir grundsätzlich erstmal betrachten müssen, dass Bergbau in Summe immer einen Eingriff in den Naturraum darstellt, egal wie gut oder wie schlecht man das macht. Das ist erstmal ein Umstand, den muss man akzeptieren. Und dann ist es so, dass wir in der Lithium-Wertschöpfungskette zwei Hauptproduktionsrouten haben. Wir sind einmal in diesen in Wasser gelösten Vorkommen, das ist klassischerweise Südamerika, und auf der anderen Seite Festgesteinsvorkommen, also ganz klassischer Bergbau. Und da ist der Schwerpunkt im Moment Australien, Afrika, Brasilien und Kanada beispielsweise. Und jedes dieser Vorkommen oder jede dieser Produktionsrouten hat natürlich unterschiedliche Effekte auf den Naturraum. Das ist ganz klar und auch normal. Die Frage, die sich dahinter am Ende verbirgt, ist, wie gut kann ich meine Prozesse steuern? Wie gut kann ich in die Kommunikation mit einer indigenen Bevölkerung gehen? Wo sind potenzielle Raum- oder Landnutzungskonflikte, beispielsweise mit einer Landwirtschaft, wenn man sich über das Thema Wasser austauscht? Oder wo sind Siedlungsräume, die man beeinträchtigt? Wo sind Naturräume, die man beeinträchtigt? Das sind Fragen, die muss man beantworten. Und das ist in der Verantwortung natürlich der einzelnen Unternehmen. Und darüber ist natürlich das ganze Thema Bergbaurecht in diesen einzelnen Ländern, die das zu kontrollieren haben, dass diese Dinge eben, dieser Eingriff in den Naturraum, der Bergbau in Summe vernünftig dargestellt wird.
0: Aber würden Sie aus Ihren Beispielen, die Sie kennen, auf der Welt sagen, hier in dem Land hat es bisher ganz gut funktioniert?
1: Das muss man individuell für einzelne Bergbauprojekte betrachten. Ich weiß, dass es in Argentinien sehr oft die Diskussion um das Thema Wasser gegeben hat, weil eben der Rechtsrahmen in Argentinien ein anderer ist als beispielsweise im Nachbarland in Chile. Da ist in der Vergangenheit mit Sicherheit auch, weil die Produktion so schnell ausgebaut wurde, weil die Erwartungshaltung an dem Markt so hoch war, möglicherweise auch das eine oder andere nicht so gut umgesetzt wurden. Aber nochmal, der Bevölkerungsdruck ist mittlerweile ein ganz anderer. Die Wahrnehmung in der Welt ist mittlerweile eine ganz andere. Dass Bergbau eben nicht einfach, wir machen das einfach und dann kümmern wir uns später drum, sondern es wird von vornherein mittlerweile von der Zivilgesellschaft eingefordert und im Übrigen ja auch von den Unternehmen, die Produkte aus diesen Ländern abnehmen wollen und sollen. Ne? Sie haben unternehmenseigene Compliance-Regeln und sie können einfach nicht mehr machen, was sie wollen. Das Schlaglicht auf dem Bergbau ist ein ganz anderes geworden und von daher denke ich, dass das dort deutlich besser läuft als in der Vergangenheit. Und im Übrigen ist es auch so, und das ist leider sehr häufig der Fall, dass es medial oft auch falsch transportiert wird. Also das Beispiel Argentinien und Chile sind sehr gute Beispiele dafür, wie das ganze Thema Wasserverbrauch, Grundwasser häufig fehlkommuniziert wird. Da werden sehr viele Dinge in einen Topf geworfen, die gar nichts miteinander zu tun haben. Und deswegen muss man gerade in diesen Ländern ganz genau hinschauen, welche Themen gibt es und an welchen Themen muss man arbeiten.
0: In Europa gab es ja auch die Diskussionen um eines der größten Lithiumabbaugebiete in Serbien. Da sollen die Fördermengen ausreichen, um ca. 1 Million Elektroautos in Europa zu bestücken. Wie ist da der Stand?
1: Sie sprechen das Projekt von Rio Tinto an. Das wäre tatsächlich eins der größten Bergbauprojekte und Vorkommen in Europa gewesen. Gänsefüßchen, denn das Projekt ist im Moment ja in einer Phase, im Fachjargon würde man sagen, Kernmaintenance, also das wird im Moment nicht weiter verfolgt, eben aufgrund von Protesten der Lokalbevölkerung, aufgrund von politischen Entscheidungen und auch natürlich aufgrund von Unternehmensentscheidungen. Also das Projekt wird im Moment nicht weiter verfolgt. Es hätte tatsächlich für gute 10-15% des europäischen Bedarfs im Jahr 2030 ausgereicht. Aber es wird im Moment nicht weiterverfolgt. Und es hätte tatsächlich ein Projekt mit Leuchtturmcharakter sein können, denn man hat in den vergangenen Jahren, und das Projekt wird ja seit über 20 Jahren verfolgt, hat es sehr viele interne Umstellungen gegeben, wie man das Projekt umweltverträglicher hätte ausgestalten können, in der Theorie, aber es wird im Moment nicht weiterverfolgt. Es ist also quasi eine müßige Diskussion über dieses Projekt zu diskutieren, weil das im Moment einfach ja, im Schneewittchenschlaf ist.
0: Aber da hat man ja anscheinend dann Fehler gemacht und nicht gelernt aus den Erfahrungen, die Sie ja vorher angesprochen haben.
1: Das ganze Projekt in Serbien ist eines der kompliziertesten Bergbauprojekte, die mir in meiner Laufbahn bisher untergekommen sind. Da gibt es ganz viele Aspekte, das würde den Rahmen auch Ihrer Sendung jetzt sprengen. Was man aber sagen kann, ist, dass initial Fehler vor 15, 20 Jahren in der Planung gemacht wurden. Man hat dann auf NGOs und auch auf Proteste auch aus der Zivilgesellschaft gehört und hat das Projekt in ganz vielen Aspekten umgestellt. Also was das Thema Deponierung angeht, was das Thema Wasserverbrauch angeht, wo kommt das Wasser her, was wir nutzen, wie ist der Landverbrauch, wo lokalisieren wir eine Bergbauhalde, wie viel Material können wir in den sozusagen in das Vorkommen zurückverbringen, um eben den Fußabdruck von so einer Bergbauhalde zu minimieren. Da hat man sehr viel umgestellt, da hat man durchaus auch zugehört. Deswegen habe ich gerade gesagt, das hätte durchaus einen Leuchtturmcharakter haben können, wie man jetzt Bergbauprojekte hier in Europa vernünftig hätte umsetzen können.
0: Ist denn die Abhängigkeit, die dadurch weiterhin bleibt, von Argentinien, von Chile, von Australien, von China, negativ auch zu sehen, wenn man schaut auf die europäische Energiewende?
1: Also grundsätzlich ist es so, dass wir im Moment in Europa zu fast 100% importabhängig sind bei dem Rohstoff Lithium. Hätte man das Projekt in Serbien und einige andere Projekte in Europa umsetzen können, also wir haben drei Projekte in Deutschland, Spanien, Frankreich und so weiter, würden wir unsere Importabhängigkeit in Summe vielleicht um 40-50% reduzieren können. Und von daher ist es natürlich schon ein gewisser Rückschlag, wenn dieses große Projekt, was folgt, durchfinanziert wäre, weil es ein großer Bergbaukonzern ist, diese 10-15% Bedarfsdeckung, die fehlen uns jetzt natürlich. Die müssen irgendwo anders herkommen. Und da bieten sich dann natürlich langjährige Partnerschaften in anderen Ländern an. Und Chile und Argentinien sind dort bevorzugte Partner, weil die Projekte dort in Summe, wenn man sich die gesamte Lithiumindustrie anschaut, durchaus doch noch die am nachhaltigsten, umweltverträglichste Gewinnungsarten sind im globalen Vergleich. Und von daher wird Argentinien ein wichtiger Partner bleiben. Wir haben ganz viele Projekte in Argentinien, die in Umsetzung sind. Und Argentinien wird auch in den nächsten 10-15 Jahren einer der Top 5 oder der 5 größten Produzenten weltweit bleiben.
0: Michael Schmidt von der Deutschen Rohstoffagentur, vielen Dank.
1: Sehr gerne.
0: Das Gespräch haben wir vor der Sendung aufgezeichnet. 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Schauen Sie gern vorbei. Hier geht's gleich weiter, unter anderem mit Islamic Banking in Deutschland. Bis dahin noch Shura mit The Stage.

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3: Mit Thomas Jedicke. Die AfD spricht mit anderen Parteien über eine Regierungszusammenarbeit in Sachsen-Anhalt. Russland schließt das deutsche Generalkonsulat in St. Petersburg und Frankreichs Präsident Macron möchte die Filmkunst besser schützen. Die AfD hat nach ihrem Sieg bei der Landtagswahl in Sachsen-Anhalt nach Angaben ihres Spitzenkandidaten Siegmund bereits Gespräche mit anderen Parteien über eine mögliche Regierungszusammenarbeit aufgenommen. Wie Siegmund vor Journalisten in Berlin sagte, ist sein Anspruch für eine Regierungsübernahme eine stabile Mehrheit. Kanzler und CDU-Chef Merz zeigte sich erschüttert über den Erfolg der AfD. Mit Blick auf die geplanten Reformen sagte er, dass die Bundesregierung und auch er selbst versuchen müssen, die Menschen in ihrer Emotionalität besser zu erreichen. Der Kanzler verteidigte die geplanten Vorhaben. Nach seinen Worten braucht Deutschland grundlegende Reformen bei Rente, Gesundheit und Pflege. SPD-Chefin Baas hat nach der Wahl in Sachsen-Anhalt inhaltliche Konsequenzen angekündigt. Nach ihren Worten kann es ein Weiter-so nicht geben.
4: Also wenn Menschen Angst haben vor Reformen, die, wie ich finde, zwingend notwendig sind, dann liegt es nicht allein an einer Kommunikation oder Rhetorik, sondern wir müssen am Ende doch gemeinsam in dieser Bundesregierung vermitteln, dass wir nicht nur rhetorisch erklären, worum es geht, sondern es muss am Ende doch bei den Menschen auch übrig bleiben, dass es besser wird, wenn wir Reformen machen.
3: Bärbel Baas, Co-Vorsitzende der SPD. Russland schließt nun auch das deutsche Generalkonsulat in St. Petersburg. Das soll bis zum 18. September umgesetzt werden. Damit reagiert die russische Regierung auf die angekündigte Schließung des russischen Hauses in Berlin und des Generalkonsulats in Bonn. Stefan Laak.
5: Die Bundesregierung hatte diese Maßnahmen zuvor damit begründet, dass sie Moskau für den versuchten Anschlag mit einer Sprengstoffdrohne auf den Flughafen Leipzig verantwortlich macht. Bereits im Vorfeld hatte Russlands Außenminister Sergei Lavrov das Aus für die drei verbliebenen Goethe-Institute im Land verkündet. Deren Angestellte sind mit einer noch kürzeren Frist konfrontiert und müssen Russland bereits bis zum 13. September verlassen.
3: Vor dem Internationalen Gerichtshof hat Deutschland seine Rüstungsexporte nach Israel als vereinbar mit internationalem Recht verteidigt. Wie eine deutsche Vertreterin zu Beginn einer Anhörung in Den Haag sagte, unterliegen alle deutschen Rüstungsexporte strengen Prüfverfahren. Diese sind ihrer Ansicht nach strikter als internationale Regelungen. Geklagt hatte Nicaragua. Die Regierung des mittelamerikanischen Landes wirft Deutschland Beihilfe zum Völkermord vor. Die Rüstungsexporte sollen demnach die Genozidkonvention verletzen, da sie von Israel für Angriffe im Gazastreifen genutzt worden sein sollen. Die deutsche Rechtsvertreterin wies diese Anschuldigung als haltlos zurück. Die Europäische Union hat eine engere Zusammenarbeit mit Grönland vereinbart. Dazu unterzeichnete EU-Kommissionspräsidentin von der Leyen bei einem Besuch in der Hauptstadt Nuuk eine Erklärung. Zudem kündigte sie Investitionen in Höhe von 200 Millionen Euro an. Katrin Schmidt.
6: Geplant sind EU-Investitionen unter anderem in kritische Rohstoffe, Fischerei, Bildung und sichere Kommunikationsverbindungen, etwa über Satelliten und Unterseekabel. Auch Wohnungsbau, nachhaltiger Tourismus und kleine Unternehmen sollen unterstützt werden. Das geht aus der neuen EU-Grönland-Erklärung hervor, die Kommissionschefin von der Leyen gemeinsam mit dem grönländischen Regierungschef Nielsen und der dänischen Ministerpräsidentin Frederiksen unterzeichnet hat. Darin ist auch eine stärkere Zusammenarbeit bei Cybersicherheit, dem Schutz kritischer Infrastruktur und der Abwehr hybrider Bedrohungen vorgesehen.
3: Bei einem internationalen Kinogipfel in Frankreich hat Präsident Macron für eine Koalition der Nationen zum Schutz des Kinos geworben. Das US-Branchenblatt Variety zitiert den Präsidenten mit den Worten, dass Filme und bewegte Bilder eine radikale Veränderung durchlaufen. Laut dem Bericht spielt er damit auf die sozialen Medien und ihre Bilderflut an. Auch Themen wie künstliche Intelligenz und Filmfinanzierung standen auf der Tagesordnung. Frankreich und Südkorea sollen vereinbart haben, 1 Milliarde US-Dollar in Produktions- und Animationskapazitäten zu investieren.
0: Das Wetter.
3: Nachts regnet es in der Nordhälfte etwas, in der Südhälfte ist es meist klar. Die Temperaturen fallen auf 18 bis 10 Grad. Morgen gibt es im Südosten viel Sonne, im Nordwesten wird es dagegen regnerisch, bei Höchstwerten zwischen 19 und 33 Grad.
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7: Guten Abend. Am 11. September 2001 habe ich in meinem Kinderzimmer nachmittags gesessen vorm Fernseher und mich gewundert, warum das normale Programm geändert wurde. Der zweite Einschlag ins World Trade Center, der kam dann live und damit sehr viele Fragen. 25 Jahre später haben diese Anschläge auf die USA und die anschließenden Kriege die Welt verändert und den Islam als Religion, als ideologische Interpretation und als Lebensweise noch stärker in unser Bewusstsein gerückt. Wir wollen uns in dieser Stunde dem zuwenden. Erstmal aber die australisch-niederländische Co-Produktion Grand Paris and Benny Sings mit Fuzzy Feeling.

0: Gewaltorientierte Rechtsextremisten gibt es in Deutschland laut Bundesverfassungsschutzbericht knapp 16.000 Leute. Gewaltorientierte Linksextremisten knapp 12.000 Menschen und gewaltorientierte Islamisten werden vom Verfassungsschutz auf 9.000 Personen beziffert. Und wer tief drin steckt in seiner jeweiligen Szene, für den ist es auch schwer und langwierig, wieder herauszukommen. Helfen können Deradikalisierungsprogramme. Davon gibt es viele in der Bundesrepublik, auch der 21-jährige deutsche Abdul B., der mit einem Kleinbus im Juli in eine Menschenmenge beim Christopher Street Day gefahren ist, 31 Menschen verletzt hat und eine Frau getötet hat, der hatte bei einer solchen Deradikalisierungsstelle Beratungstermine, aber er wollte sich nicht wirklich lossagen von der Terrormiliz IS. Anders als der junge Mann, den Josef Römel getroffen hat, der sich offenbar wirklich deradikalisieren möchte.
1: Als ich Amir kennenlerne, begegnet mir ein schüchterner junger Mann. Einer, der mir erzählen wird, wie er in die islamistische Szene geriet und wie er wieder herausfand. Seinen Namen habe ich geändert. Vor 5 Jahren, so erzählt es Amir, habe er angefangen, im Internet nach religiösen Inhalten zu suchen. Damals war er 16. Erst auf Instagram, später in Gruppen des Messenger-Dienstes Telegram. Dort stößt Amir auf Propaganda der Terrororganisation IS und taucht in deren Welt ein.
2: In meiner Welt war es so, wir Muslime werden unterdrückt und die sind die einzigen, die etwas dagegen tun.
1: Damals ging es auch darum, Gewalt auszuüben.
2: Wie halt so zum Beispiel Jugendliche darüber geredet haben, dass man eine Polizeistation angreifen muss. Also ich hatte jetzt nicht vor, einen Anschlag auszuüben.
1: Wie lässt sich eine solche

0: habe, dass sie Leute unschuldig umgebracht haben, sei es wegen dem Rauchen oder andere Sachen.
1: Im Kompetenzzentrum Deradikalisierung in Bayern arbeiten Polizisten, Psychologen, Islamwissenschaftler und Sozialarbeiter mit der NGO Violence Prevention Network zusammen. Die meisten Betroffenen kommen über Polizei, Justiz oder Angehörige. Aussicht auf Erfolg gibt es vor allem dann, wenn sie bereit sind, sich auf Gespräche einzulassen, berichtet Kriminalhauptkommissar Willleutner.
2: Natürlich ist die ideologische Komponente eine relevante. Da arbeiten wir mit speziell ausgebildeten Personen, die sich auch islamwissenschaftlich auskennen. Aber das ist in aller Regel nie der einzige Punkt. Es gibt hier keine monokausalen Erklärungen dafür. In jedem Einzelfall anders. Es kann sein, dass an der psychischen Gesundheit etwas ist. Dann braucht man da entsprechende Maßnahmen, die ihn unterstützen. Es kann sein, dass familiäre Probleme gibt. Da kann das Jugendamt vielleicht unterstützend tätig sein. Es gibt eine Fülle von möglichen Variablen, die eine Rolle spielen, die alle mitbedient werden müssen.
1: Wie erfolgreich die Radikalisierung ist, lässt sich schwer messen, schon weil Rückfälle auch Jahre später möglich sind. Das zeigt doch eine Abfrage gegenüber diesem Sender an mehrere Bundesländer. Bayern meldet mehr als 150 erfolgreiche Ausstiege bei über 460 Fällen. Nordrhein-Westfalen 63 bei rund 300. Hamburg erhebt solche Erfolgszahlen nicht. Berlin spricht lediglich von einem Großteil erfolgreich abgeschlossener Fälle. Wenn Deradikalisierung aber nicht greift, bleibt die Frage, wie geht der Staat mit Menschen um, von denen weiterhin eine Gefahr ausgehen könnte? Nach dem Berliner CSD-Anschlag wird darüber erneut diskutiert. Im Gespräch sind etwa elektronische Fußfesseln und erweiterte Möglichkeiten für Präventivgewahrsam. Solche Maßnahmen können Gefährder stärker kontrollieren, verhindern aber nicht zwangsläufig einen Anschlag. Bei Aussteiger Amir hat sich, soweit das überprüfbar ist, dagegen tatsächlich etwas verändert. Sein Wendepunkt, nachdem seine Zweifel am IS immer größer werden, kommt er in Kontakt mit einem Sozialarbeiter, der für ein Aussteigerprogramm arbeitet.
0: Wenn ich zum Beispiel einen Beweis von meiner Seite oder eine Quelle von meiner Seite geliefert habe, hat er mir ein Gegenargument gebracht, was für mich halt Sinn ergibt.
1: Doch wie gut die Radikalisierung funktioniert, hängt nicht nur von der Arbeit mit den einzelnen Ausstiegshelfern ab. Entscheidend sind auch die Strukturen dahinter und genau dort sieht Azim El-Difraoui Probleme. Der Politikwissenschaftler beschäftigt sich seit rund 2 Jahrzehnten mit Extremismus und Prävention. Deutschland habe zwar eine Präventionslandschaft mit guten NGOs aufgebaut, wie es sie in kaum einem anderen Land gäbe, aber
3: oftmals haben sie keine stetige Förderung. Die muss jedes Jahr oder jedes zweite Jahr neu beantragt werden. Es sind wenige Akteure und es ist ein sehr undankbares Geschäft, vor allen Dingen, wenn was schief geht. Heißt leider bedauerlicherweise auch, dass diese Organisationen untereinander in Konkurrenz stehen und um Mittel kämpfen müssen.
1: Und einen wichtigen Faktor habe die deutsche Präventionsarbeit in der täglichen Beratungsarbeit mit potenziellen Aussteigern bislang zu wenig im Blick, kritisiert El-Difraoui. Internationale Konflikte. Diese würden von dschihadistischen Gruppen gezielt für ihre Propaganda instrumentalisiert.
3: Das ist natürlich sehr emotional für viele junge Menschen zu sehen, wie viele tausende Toten es in Gaza gab, wie viele Kinder da gestorben sind. Und das Ganze wird instrumentalisiert. Die Menschen haben sich oftmals wegen dieser schlimmen Konflikte radikalisiert und darauf muss auch eingegangen werden.
1: Eine Garantie, dass Deradikalisierung gelingt, gibt es nicht. Aber sie kann dort ansetzen, wo Radikalisierung oft beginnt, bei dem Bedürfnis nach Orientierung, Zugehörigkeit und einfachen Antworten.
4: Josef Römel zu Deradikalisierungsprogrammen in Deutschland. Und das ist der Schotte Kerr Mercer mit Hertz.

0: Wer seine Religion als Muslim sehr ernst nimmt, hat vielleicht schon mal gehört vom Islamic Banking. Die erste Bank, die das angeboten hat in Deutschland, bekam 2015 ihre Lizenz und versucht seitdem, ihren Kunden islamkonforme Finanzprodukte zu verkaufen. Die schließen dann zum Beispiel Zinsen aus, ebenso Investitionen in Glücksspiel, Alkohol oder Waffen. Wie das funktioniert und warum die im Ausland verbreiteter sind als in Deutschland, hat Luise Sammann recherchiert.
1: Comeback des Tagesgelds. Sparen lohnt sich wieder. So oder so ähnlich lauten seit einigen Wochen die Schlagzeilen diverser Finanzmagazine. Der Grund: Nach Jahren der Stagnation werben Banken neuerdings wieder mit 3 oder sogar 4% Zinsen auf Tagesgeldkonten. Metin Öztürk, Familienvater aus Berlin, ist das egal.
2: Ich habe immer darauf geachtet, dass ich mit Zinsen nicht in Berührung komme. Ich habe Werbungen, wo halt hohe Zinsen oder so versprochen haben, die habe ich einfach stets ignoriert, weil es halt eine Sünde ist.
1: Metin Öztürk ist gläubiger Muslim. Von klein auf, so erzählt der 39-Jährige, habe er gelernt, dass Zinsen haram, also verboten sind. Denn der Islam fordert eine faire Risikoverteilung zwischen allen beteiligten Parteien. So erklärt es der muslimische Finanzberater Taufik Buhmidi aus Frankfurt am Main.
3: Das Problem an Zinsen ist letztendlich, dass es auf der Makroebene dafür sorgen kann, dass Menschen, Unternehmen, Staaten in Abhängigkeit geraten ihrer Gläubiger. Und wenn jetzt das alles gut läuft, dann passt es, dann funktioniert das auch alles. Wenn es aber nicht so gut läuft, dann ist das dem Gläubiger egal. Das heißt, der Gläubiger ist immer besser gestellt und das gesamte wirtschaftliche Risiko trägt in dem Fall der Schuldner.
1: Um das zu vermeiden, müssen auch islamkonforme Finanzierungen anders strukturiert werden als klassische Kredite. Beispielsweise kauft die Bank eine Immobilie für einen Kunden und verkauft sie ihm dann mit einer zuvor vereinbarten Gewinnspanne weiter, anstatt ihm einen verzinsten Kredit zu gewähren. Auch Investments in Branchen wie Rüstung, Tabak, Alkohol oder Glücksspiel sind tabu, so Taufik Buhmidi, der mit seiner Firma und Internetseite zinsfrei.de Kunden berät, die ihr Geld islamkonform anlegen wollen.
3: Der Unterschied ist letztendlich, dass man als Anleger Verantwortung mit übernimmt, in was investiert wird, woher diese Gewinne erzielt werden, was man damit unterstützt. Weil wir Muslime halt die Überzeugung haben, dass man Rechenschaft ablegen muss. Ja, das heißt, es reicht nicht zu sagen, ich schaue nach einer Anlage, die mir möglichst viel Rendite, viele Gewinne abwirft und der Rest interessiert mich nicht, sondern ich muss genauer schauen, okay, woher kommen die Gewinne etc.
1: Das, so Taufik Buhmidi, müsse nicht automatisch zu schlechteren Renditen führen. Im Gegenteil. Dass auch Unternehmen mit schlechter oder intransparenter Bilanz, sogenannte Zombie-Unternehmen, von islamischen Investments ausgeschlossen sind, führe für die Anleger zu einem insgesamt geringeren Risiko. Allerdings sind ihre Auswahlmöglichkeiten in Deutschland bisher begrenzt.
3: Also wir haben hier in Deutschland beispielsweise also um die 15.000 zugelassene Fonds und ETFs. Und es sind um die 10, 15 zertifizierte Investments, die diese Kriterien erfüllen. Dementsprechend, ja, das ist schon ein Nischenbereich, der stetig wächst, aber man muss genau gezielt danach suchen und man muss wissen, wie man den Zugang dafür bekommt und wie man das auch handhabt.
1: Das geringe Angebot zeigt sich auch an anderer Stelle. Die einzige islamische Bank in Deutschland ist die vor 11 Jahren gegründete KT Bank, ein Unternehmen der Kuwait Türk Beteiligungsbank in Istanbul. Sie bietet unter anderem Konten, Geldanlagen sowie Fahrzeug- und Immobilienfinanzierungen an. Eine Alternative zur KT-Bank gibt es hierzulande bisher nicht. Ganz anders als etwa in Großbritannien, wo Islamic Finance über die letzten Jahre stetig weiterentwickelt wurde. Inzwischen gäbe es dort 7 auf islamische Kunden spezialisierte Banken und auch die Regierung fördere den Markt gezielt, so der aus Malaysia stammende Finanzexperte Lim Sai Cheong. In einem Fellowship an der Akademie für Islam in Wissenschaft und Gesellschaft an der Goethe-Universität Frankfurt will er nun herausfinden, warum das in Deutschland anders ist.
4: Wenn man sich ansieht, wie groß die muslimische Bevölkerung in Deutschland ist, je nach Statistik sind das 5,5 Millionen oder sogar 7 Millionen Menschen, dann sollte das theoretisch einen nennenswerten Markt bedeuten. Das heißt, wenigstens auf dem Papier gibt es eigentlich viele Möglichkeiten für neue Player. Die spannende Frage ist also, warum wir auch nach 11 Jahren nur diese eine Bank haben.
5: remains one bank.
1: Das deutsche Nischendasein lasse sich bislang nicht eindeutig erklären, so Lim Sae-cheong. Fest stehe dagegen, islamische Finanzprodukte könnten nicht nur für die muslimische Community Deutschlands von Interesse sein.
5: Because Islamic finance is inclusive. It is never meant only for the Muslim.
4: Islamic Finance ist inklusiv. Es ist nicht nur für Muslime gedacht. Es basiert auf bestimmten islamischen Grundsätzen, so wie das konventionelle Banksystem auf sogenannten christlichen Grundsätzen basiert. Es geht um Ethik, Nachhaltigkeit, Unterstützung der Gemeinschaft. Alles universelle Dinge, die von Menschen auf der ganzen Welt akzeptiert werden.
1: Auch deswegen handele es sich außerhalb der EU längst nicht mehr um eine Nische, sondern um einen Mainstream, so der Experte, der selbst kein Muslim ist. Für ihn sei es eine Frage der Zeit, bis Islamic Finance auch in Deutschland zu einer ernstzunehmenden Alternative werde. Bis dahin allerdings bleibt es für muslimische Kunden eher kompliziert. Familienvater Metin Öztürk aus Berlin musste im vergangenen Jahr schließlich doch auf eine konventionelle Bank setzen, um seine erste eigene Immobilie zu finanzieren. Denn wie immer gilt, wo wenig Konkurrenz herrscht, sind die Preise oft höher als anderswo.
2: Von der Recherche damals zum ersten Mal ist mir aufgefallen, dass es extrem teuer war. Kann mir auch gestohlen bleiben, also wenn es jetzt halal ist, aber ich jetzt hier auf Krampf 20-30% mehr zahlen muss an die Immobilie als sonst. Das war mir dann doch nicht so viel wert.
0: Islamic Banking, Luise Sammann hat drauf geschaut und das ist France Gall, Ella Ella.

0: Die Anschläge vom 11. September 2001 haben auch in Deutschland die Sicherheitsarchitektur grundlegend verändert. Islamisten rückten in den Fokus, auch weil nach und neben Al-Qaida neue Gruppen entstanden sind.
1: Die wichtigste Veränderung im islamistischen Terrorismus in Deutschland seit 2001 war der Beginn des ISIS-Zeitalters. Also das Auftreten des Islamischen Staates im Irak und Syrien im Jahr 2013.
2: Deutschlandfunk Kultur. Zeitfragen. Das Feature. Drei bewaffnete Männer sitzen vor einer schwarzen Fahne, sprechen entspannt in die Kamera und lächeln. Sie sind verschwitzt, haben lange ungepflegte Bärte. In einer anderen Szene rücken die Kämpfer geduckt über eine grüne Wiese. Solche Videos kursieren Ende der 90er und Anfang der 2000er Jahre in einzelnen Moscheen in Deutschland. Die Aufnahmen stammen aus dem Tschetschenienkrieg. In der Autonomen Republik kämpfen damals tschetschenische Separatisten gegen Russland, an ihrer Seite auch Islamisten mit Verbindungen zum Terrornetzwerk Al-Qaida. Diese sogenannten Mujahedin verstehen sich als Gotteskrieger im Dschihad und werden dafür auch in Deutschland bewundert. Einer, den diese Bilder damals faszinieren, ist der Islamkonvertit Marcel Krass.
3: Also ich habe Mujahedin eigentlich und Dschihad nur als was Heldenhaftes kennengelernt. Also wenn Sie so ein Video geschaut haben, dann ja, war das eindeutig die Inszenierung von etwas Heldenhaftem. Die Gefallenen, daran kann ich mich noch erinnern, wurden halt immer gezeigt, wenn die sterben im Dschihad, dass sie ein lächelndes Gesicht haben. Was auch als Beweis dann genommen wurde, dass der Dschihad von ihnen akzeptiert wurde bei Allah.
2: In den 90er Jahren kämpften Dschihadisten nicht nur in Tschetschenien, sondern auch im Jugoslawienkrieg. Sie reisten als freiwillige Kämpfer nach Bosnien, um nach ihrem Verständnis die bosnischen Muslime zu verteidigen. Andere zogen Ende der 90er, Anfang der 2000er ins pakistanisch-afghanische Grenzgebiet. Dort hielt sich damals auch Osama bin Laden auf, Anführer von Al-Qaida und Drahtzieher hinter den Anschlägen, die die Welt veränderten.
4: We heard a big bang and then we saw smoke coming out and everybody started running out and we saw the plane on the other side of the building and there was smoke everywhere and people were jumping out the windows.
2: 11. September 2001 in New York und Washington. Flugzeuge schlagen ins World Trade Center und ins Pentagon ein. Für Anhänger wie Marcel Krass ist das kein Schock, sondern ein Grund zur Zustimmung.
5: 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Die lange Spur des Islamismus in Deutschland. 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
3: Ich will nicht unbedingt sagen, dass ich damals einen Anschlag auf einen amerikanischen Kindergarten gefeiert hätte. Aber 11. September, World Trade Center, Pentagon, jo, da haben mal die Amis an der richtigen Stelle eins vor Schienbein bekommen.
2: Mitte der 90er Jahre konvertierte Marcel Krass mit 18 Jahren zum Islam. Angestoßen durch einen Freund. Auf der Suche nach religiösem Wissen landete er in einer Freiburger Moschee. Dort erlebte er etwas, das damals selten war. Ein Imam unterrichtete den Islam auf Deutsch. Für Krass war das ein Angebot, das ihn fesselte. Doch in der Moschee traf er auch Dschihadisten, die zuvor in Bosnien gekämpft hatten. Ihre Ideologie prägte nach und nach seinen Blick auf die Welt.
3: Das waren zum Teil halt solche Kanten mit einem sehr langen Bart und mich hat das gar nicht großartig gestört, wenn jetzt einer sagte, hey, ich habe damals in Bosnien gekämpft, dann, oh wow, also Respekt.
2: Krass entwickelte sich damals zum Salafisten. Salafisten orientieren sich an den ersten Generationen der Muslime und wollen nach deren Vorbild leben. Doch Salafismus ist nicht nur eine besonders strenge Form des Glaubens. Der Bayerische Verfassungsschutz beschreibt die Ideologie so.
6: Salafisten betrachten Angehörige anderer Religionen als Ungläubige oder werfen ihnen Götzendienst vor. Ihr Interesse auf Dialog mit Andersgläubigen ist beschränkt auf Missionierung. Die ideologischen Grundsätze des Salafismus sind letztlich unvereinbar mit den im Grundgesetz verankerten Prinzipien, insbesondere denen der Demokratie und des Rechtsstaats.
2: Insgesamt zählt das Bundesamt für Verfassungsschutz rund 28.645 Menschen zum islamistischen Personenpotenzial in Deutschland. Ein großer Teil davon wird dem Salafismus zugerechnet. Die meisten gehören zum politischen Salafismus. Vereinfacht gesagt, sie wollen die Gesellschaft nach ihren religiösen Vorstellungen verändern. Aber nicht mit terroristischer Gewalt. Sie missionieren, predigen und verbreiten ihre Botschaften über soziale Medien. Beim dschihadistischen Salafismus fällt diese Grenze. Seine Anhänger halten auch Gewalt und Terror für legitime Mittel, um ihre politischen und religiösen Ziele durchzusetzen. So wie in der Freiburger Moschee, die Marcel Krass Anfang der Nullerjahre besuchte. Abseits des Gebetsraums wurden Videos gezeigt.
3: Es war ein kleinerer Raum mit einem Fernseher halt und einem Videorekorder. Wir haben einmal ein Video geschaut, auch über Mujahideen in Tschetschenien. Der Titel war Can They Be Submitted? Wo jemand eine Rakete abschießt und dann stehen da drei Leute rum und die reißen ihre Arme hoch und einer hat noch eine Kalaschnikow in den Arm und Allahu Akbar. Und dann wird halt die Rakete verfolgt, wie die irgendwie so 300 Meter den Panzer trifft und solche Sachen halt.
2: Kopf der Freiburger Moschee war damals der ägyptische Mediziner Yahya Yusuf.
1: Yahya Yusuf hat es geschafft, junge Deutsche, die hier geboren waren oder die bereits als junge Leute vielleicht aus der Türkei nach Deutschland eingereist sind, so zu prägen, dass dann eine deutsche dschihadistische Szene entstand, die bis heute Wirkung entfaltet,
2: sagt der Islamwissenschaftler Guido Steinberg von der Stiftung Wissenschaft und Politik in Berlin. Er kennt Yahya Yusuf genau, beschäftigt sich seit Jahrzehnten mit dschihadistischen Netzwerken in Deutschland.
1: Es gibt bis heute immer noch Personen aus dem Umfeld von Yahya Yusuf, die in der dschihadistischen Szene zwar eine Nebenrolle spielen, aber immer noch da sind. Vor 2001 konnten die wenigen Dschihadisten, die es in Deutschland gab, frei schalten und walten. Und das hatte so ein bisschen etwas damit zu tun, dass unsere Sicherheitsbehörden, aber auch die Politik der Meinung waren, dass das Problem islamistischer Terrorismus eher kein deutsches Problem ist. Und da brauchte es tatsächlich dieses Schockerlebnis des 11. September und auch der Beteiligung der Hamburger Zelle an diesem Anschlag, um ein ganz neues Bewusstsein für die Gefahren zu schaffen.
2: In Hamburg radikalisierte sich eine Gruppe, die später als Hamburger Zelle bekannt wurde. Zu ihr gehörten mehrere Männer, die als Attentäter an den Anschlägen beteiligt waren. Die Angehörigen der Hamburger Zelle fielen nicht auf, galten als normale Studenten. Die Anschläge vom 11. September markierten eine Zäsur, auch für die Sicherheitsbehörden in Deutschland. Al-Qaida drohte mit weiteren Attacken. Und schnell wurde klar, auch Deutschland konnte zum Schauplatz islamistischen Terrors werden. Wie groß die Sorge damals war, erlebte eine Mitarbeiterin des Bayerischen Verfassungsschutzes. Ihren Namen möchte sie nicht öffentlich nennen. Sie arbeitet seit rund 30 Jahren für die Behörde. Am 11. September 2001 war sie noch im Bereich Rechtsextremismus eingesetzt. Kurz darauf wurde eine Arbeitsgruppe gegründet, die sich speziell mit der islamistischen Bedrohung befasste.
7: Ja, wir hatten damals massenhaft Hinweise, die bei uns eingingen und die von uns abgearbeitet werden mussten. Und ich erinnere mich gut dran, es waren ganz viele zahlreiche Vorgänge, die auf meinem Schreibtisch lagen. Und man spürt die Verantwortung, weil wir alles tun wollten, um Anschläge zu verhindern oder Anschlagsvorbereitungen aufzuklären. Und ich denke, es ist schwierig nachzuvollziehen, unter welchem Druck wahrscheinlich jeder einzelne von uns gestanden ist, um diese Hinweise eben richtig zu bewerten und zu analysieren.
2: Islamismus war für den Bayerischen Verfassungsschutz vor 9/11 keineswegs unbekannt. Aber er spielte eine deutlich kleinere Rolle. Nach den Anschlägen wurde der Bereich massiv ausgebaut. Dafür brauchte die Behörde auch Wissen, das ihr bis dahin fehlte.
7: Wir mussten geschult werden, wir mussten uns Wissen aneignen und das war schon auch eine Herausforderung für alle dort eingesetzten Mitarbeiter. Und was für uns auch gerade in den Anfangszeiten sehr wichtig war, dass wir auch islamwissenschaftliche Kompetenzen in unser Haus genommen haben, also eingestellt haben. Die sind dann schon Anfang 2002 die ersten bei uns aufgeschlagen.
2: Die neu eingestellten Islamwissenschaftler sollten die Mitarbeiter vor allem dabei unterstützen, islamistische Ideologie, Personen und Netzwerke zu analysieren und Erkenntnisse richtig einzuordnen. Nach 9/11 veränderte Deutschland seine Sicherheitsarchitektur. Neue Gesetze sollten es den Behörden ermöglichen, dschihadistische Netzwerke früher zu verfolgen. Eine entscheidende Wegmarke war dabei das Jahr 2002. Der Islamwissenschaftler Guido Steinberg:
1: Da wurde es nämlich zum ersten Mal in Deutschland strafbar, Mitglied oder Unterstützer einer ausländischen terroristischen Organisation zu sein. Es war also vor 2002, das ist heute sehr schwer vorstellbar, nicht strafbar, bei Al-Qaida oder bei einer anderen dschihadistischen Gruppe irgendwo weltweit Mitglied zu sein.
2: Doch neue Gesetze allein reichten nicht. Verfassungsschützer mussten auch herausfinden, was innerhalb abgeschotteter salafistischer Milieus geschah, berichtet die Mitarbeiterin vom Bayerischen Verfassungsschutz. Dafür habe man erstmals versucht, V-Leute im salafistischen Milieu zu gewinnen, bezahlte Informanten aus der Szene.
7: Die Gewinnung von V-Leuten im islamistischen Milieu ist gerade wegen der kulturellen und wegen der sprachlichen Barrieren besonders schwierig. Und hinzu kommt, dass natürlich gewisse Herkunftsländer anders mit Sicherheitsbehörden, sprich mit Nachrichtendiensten auch umgeht. Das heißt, es war natürlich ein großes Misstrauen gegenüber Mitarbeitern von Nachrichtendiensten. Und natürlich gelten wir für einen Islamisten als Ungläubige und auch da sind Vorbehalte. Und deswegen hat sich das nicht ganz einfach gestaltet und tut es auch heute noch zum Teil nicht, aus dieser Szene oder in dieser Szene V-Leute zu gewinnen.
2: 25 Jahre nach 9/11 ist der internationale Terrorismus längst ein dauerhaftes Arbeitsfeld der Sicherheitsbehörden. Das Bundesamt für Verfassungsschutz zählt heute mehr als 1.700 Menschen zum islamistisch-terroristischen Personenpotenzial. Sie alle lückenlos zu überwachen sei unmöglich, sagt der Jurist Jens Koch. Er ist Vizepräsident des Bundesamtes für Verfassungsschutz.
8: Wenn Sie diese Zahlen nehmen, dann wissen Sie, dass keine Polizei der Welt und auch kein Nachrichtendienst der Welt diese Leute lückenlos 24/7 überwachen kann. Das heißt, unsere freiheitliche, demokratische Gesellschaft muss leider aushalten, dass diese Personen nicht mit Maßnahmen flächendeckend 24/7 belegt sind und dementsprechend kann immer wieder einer von denen irgendetwas tun, was wir nicht kontrollieren können. Und das ist die große Herausforderung.
2: Wie schwierig das ist, zeigte im Sommer 2026 der dschihadistische Anschlag am Rande des Christopher Street Day im Berliner Tiergarten. Ein 21-Jähriger raste mit einem gemieteten Transporter in eine Menschenmenge und griff anschließend Menschen mit einer Machete an. Eine Frau starb, 31 Menschen wurden verletzt. Später erschoss die Polizei den flüchtigen Attentäter. Der 21-Jährige war den Sicherheitsbehörden seit längerem bekannt und zeitweise intensiv beobachtet worden. Auch deshalb wird aktuell über weitere Befugnisse für den Verfassungsschutz diskutiert. Mit einem geplanten Gesetzespaket soll der Nachrichtendienst in akuten Gefahrenlagen unter bestimmten Voraussetzungen selbst handeln können. Jens Koch mit einem fiktiven Beispiel, das sich am CSD-Anschlag orientiert.
8: Nehmen Sie den aktuellen Fall im Tiergarten. Wenn wir sehen, dass eine Person sich gerade verabredet, zur Autovermietung zu fahren, sich dort einen Mietwagen zu holen und in den Tiergarten loszufahren, dann haben Sie keine Zeit, das an irgendjemand anders abzugeben. Dann machen Sie es selber oder Sie machen es gar nicht.
2: Mehr Befugnisse für den Verfassungsschutz sind allerdings seit Jahren umstritten. Dazu kommt ein grundsätzlicher Vorwurf. Im Kampf gegen Islamismus könnten Muslime pauschal unter Verdacht geraten. Diesen Vorwurf weist der Vizepräsident des Bundesamtes für Verfassungsschutz zurück.
8: Dagegen würde ich mich für uns als Verfassungsschutz aber explizit wehren wollen, weil das haben wir so nie getan. Ganz im Gegenteil, ich sehe es sogar andersrum. In dem Moment, wo wir ganz klar diejenigen Muslime, die das Ganze missbrauchen, wo wir die ganz klar attribuieren, wo wir die ganz klar auch angehen und wo wir denen auch ganz klar Grenzen aufzeigen, sehen wir es so, schützen wir die große Mehrheit der völlig friedliebenden, unbescholtenen Muslime, die ja auch in diesem Staat hier eine unglaublich wertvolle Rolle spielen und ohne die hier ganz viel auch morgen zusammenbrechen würde.
2: Doch aus der muslimischen Community kommt Widerspruch. Der Bonner Rechtsanwalt Martin Heising konvertierte 1997 zum Islam. Vorbehalte gegenüber Muslimen habe es schon lange vor 9/11 gegeben, sagt er. Als Beispiel nennt er ein altes deutsches Kinderlied aus dem 19. Jahrhundert, das vor dem Kaffeetrinken warnen sollte. Mit Begriffen für Türken und Muslime, die heute diskriminierend wirken.
9: C-A-F-F-E-E, trink nicht so viel Kaffee. Nicht für Kinder ist der Türkentrank. Sei doch kein Muselmann, der das nicht lassen kann. Das haben wir im Kindergarten gesungen und in der Grundschule.
2: Vorbehalte habe es auch in anderen Zusammenhängen gegeben, sagt Heising.
9: Dass, wenn Muslime einen Kindergarten beispielsweise eröffnen wollten, sie erstmal darlegen mussten, dass sie nicht den kleinen Todespiloten da ausbilden. Das heißt, die Behörden haben da immer Maßstäbe angelegt und Forderungen gestellt, die weit über das hinausgehen, was zum Beispiel bei christlichen oder auch atheistischen, nicht religiösen Kindergartenprojekten der Fall gewesen ist.
2: Auch in seiner Arbeit wird der Anwalt immer wieder mit Fällen konfrontiert, in denen es um Diskriminierungen geht.
9: Fatima, du bist aber hässlich mit deinem Kopftuch, wenn Lehrer das gesagt haben, solche Sachen. Die haben wir auch viel gemacht, Kopftuchverbote an Schulen und so. Und Fälle von Kündigungen am Arbeitsplatz wegen Kopftuch, also die ganzen Diskriminierungsfälle, haben wir in der Kanzlei auch bearbeitet.
2: Gleichzeitig vertritt Heising seit vielen Jahren auch Terrorverdächtige vor Gericht. Für ihn endet die Verteidigung nicht bei der juristischen Arbeit. Als Muslim versucht er, seine Mandanten auch ideologisch zu erreichen. Er will ihnen vermitteln, dass Gewalt gegen Unbeteiligte und das Töten sogenannter Ungläubiger mit dem Islam nicht vereinbar sind und so den Weg für eine Abkehr vom Extremismus ebnen.
9: Es ist Teil meiner Verantwortung als Organ der Rechtspflege, aber auch Teil meiner Verantwortung als Muslim, dann auf diese Menschen im Rahmen eines Möglichen so einzuwirken, dass sie sich auch ideologisch wieder auf den Boden dessen zurückbegeben, was die deutsche Rechtsordnung von ihnen erwartet und was auch islamisch zu erwarten ist.
2: Inzwischen beschäftigt sich die Bonner Polizei auch mit Heising selbst. Gegen ihn läuft ein verwaltungsrechtliches Verfahren. Strafrechtliche Vorwürfe gibt es nicht. Den konkreten Gegenstand des Verfahrens kennt Deutschlandfunk Kultur. Heising möchte ihn während des laufenden Verfahrens nicht öffentlich machen. Ob die Auseinandersetzung mit Polizei vor einem Verwaltungsgericht landet, ist noch unklar. Nach Heisings Darstellung spielen bei der Bewertung unter anderem seine beruflichen Kontakte in die salafistische Szene und seine Arbeit als Strafverteidiger eine Rolle.
9: Ausgangspunkt dieses Verfahrens ist mein Facebook-Auftritt und die Polizeibehörde ist dann gegen mich vorgegangen, weil unter meinen 5000 Facebook-Freunden auch solche sind, die sich verfassungsrechtlich relevant betätigen. Das heißt, die sind dem salafistischen Spektrum oder anderen islamistischen Kreisen zuzuordnen. Und es ist bei einem Anwalt, der schwerpunktmäßig im Bereich Terrorismus, Staatsschutzdelikte auftritt, natürlich völlig klar, dass dann auch Mandanten bzw. Personen aus der Szene dann sich über Facebook verlinken.
2: Das Polizeipräsidium erklärt, sich nicht zu laufenden Verfahren zu äußern. Es betont jedoch, dass Maßnahmen grundsätzlich auf geltendem Recht basierten, unabhängig von Religion oder Beruf der Betroffenen. Doch gerade im Umgang mit Behörden berichten Muslime immer wieder von Diskriminierung. Das zeigt auch der Nationale Diskriminierungs- und Rassismusmonitor aus dem Jahr 2025. Für die vom Bund geförderte Untersuchung wurden rund 9.500 Menschen in Deutschland befragt. 37% der muslimischen Frauen gaben dabei zum Beispiel an, bei Ämtern und Behörden Diskriminierung erlebt zu haben. Antidiskriminierungsberatungen berichten etwa von Menschen, die auf Ämtern ungefragt geduzt werden oder denen vermittelt wird, sie wollten bei einem Antrag etwas vertuschen oder sich Leistungen erschleichen. Salafisten greifen Diskriminierungserfahrungen für ihre Propaganda auf und versuchen zunehmend, junge Muslime auf Social Media und über Messenger-Dienste davon zu überzeugen, dass sie in Deutschland unerwünscht seien. Auch Marcel Krass beobachtet diese Entwicklung. Vor allem auf Plattformen wie TikTok würden religiöse und politische Inhalte immer stärker verkürzt und vereinfacht. Er selbst hatte nach eigener Darstellung schon Mitte der Nullerjahre begonnen, sich von militanten Positionen zu lösen. Sein Weltbild habe immer weniger zu seinen eigenen Erfahrungen gepasst. Und die Feindbilder, die ihm vermittelt worden waren, habe er zunehmend in Frage gestellt.
3: Also stellen Sie sich vor, Sie müssen 80 Millionen Menschen hassen. Und jetzt wachen Sie eines Morgens auf und sagen, ich hasse die ja überhaupt gar nicht. Und dann sehe ich halt die Menschen und die sind ganz normal und die kommen gut mit denen klar, aber ich muss sie halt hassen.
2: Krass löste sich damit zwar von dschihadistischen Positionen, er blieb aber Teil der politischen salafistischen Szene und wurde zu einem ihrer bekanntesten Prediger. Andere aus dieser Szene radikalisierten sich dagegen weiter, wandten sich dem Dschihadismus zu und reisten später nach Syrien aus.
1: Die wichtigste Veränderung im islamistischen Terrorismus in Deutschland seit 2001 war der Beginn des ISIS-Zeitalters, also das Auftreten des Islamischen Staates im Irak und Syrien im Jahr 2013,
2: sagt der Islamwissenschaftler Steinberg. In Syrien und in Teilen des Irak herrschte seit 2011 Bürgerkrieg. Ab 2013 griff die Terrororganisation ISIS oder kurz IS in die Konflikte ein und eroberte große Gebiete in beiden Ländern. Die Terroristen unterdrückten Andersgläubige, nahmen Geiseln und töteten sie vor laufenden Kameras. Genau diese Brutalität machte die Terrororganisation weltweit für viele radikalisierte junge Menschen attraktiv. Auch für Ausreisewillige aus Deutschland.
1: Das Jahr 2013 ist damals zu einem Wendepunkt geworden, weil Dschihadisten plötzlich viel mehr junge Leute haben rekrutieren können als zuvor. Weil der Islamische Staat in Syrien so ungeheuer attraktiv war für junge Dschihadisten. Und er hat diese gesamte dschihadistische Szene, das dschihadistische Milieu von Grund auf verändert.
2: Mehr als 1000 Menschen reisten damals aus Deutschland nach Syrien aus. Viele zum IS, aber auch zu Al-Qaida-nahen Gruppen. Die Rekrutierungsmaschinerie lief. Auch online. In einem Auto treffen wir eine junge Frau. Wir nennen sie in dieser Sendung Mia, die vor 10 Jahren das erste Mal Kontakt zu Dschihadisten hatte. Weil sie Angst hat, erkannt zu werden, lassen wir ihre Aussagen nachsprechen. Mia wuchs muslimisch, aber eher säkular im Nordkaukasus im Süden Russlands auf und kam vor rund 10 Jahren nach Deutschland, um hier zu studieren. In der neuen Umgebung fühlte sie sich oft allein und begann nach Orientierung zu suchen. So kam sie in Chatgruppen, in denen über den Islam gesprochen wurde.
6: Am Anfang ging es immer nur um Religion. Ich habe im Internet Frauen kennengelernt, die mir gesagt haben, wie ich eine bessere Muslima werden kann. Sie haben mir Bücher und Texte geschickt, wollten dafür kein Geld und haben sich viel um mich gekümmert.
2: Nach und nach geriet Mia dadurch in eine salafistische Szene mit Strukturen in Deutschland und engen Bezügen in den Nordkaukasus und zum IS.
6: Später haben sie angefangen, von Syrien zu erzählen. Sie haben gesagt, dort würden die Muslime nach den richtigen Regeln leben. Und ich müsste dorthin kommen. Mir wurde sogar ein Mann vermittelt. Die Botschaft war klar. Ich sollte ausreisen und dort ein neues Leben beginnen.
2: Was als Suche nach Orientierung begann, veränderte Mias Leben grundlegend. Sie legte den Niqab an, ein Schleier mit Augenschlitz, brach mit ihrem bisherigen Umfeld und geriet immer tiefer in ein salafistisch-dschihadistisches Milieu. Die Kontakte drängten sie schließlich, nach Syrien auszureisen. Erst im letzten Moment entschied sie sich dagegen.
6: Ich hatte einfach Angst. Ich habe gespürt, dass es kein Zurück mehr geben würde, wenn ich gehe.
2: Der Ausstieg gelang ihr trotzdem nicht. Sie blieb Teil der salafistischen Szene in Deutschland.
6: Ich habe schließlich auch einen Mann aus diesem Milieu geheiratet.
2: Der Mann wurde ihr über eine WhatsApp-Gruppe vermittelt. Auch er bewegte sich damals in einem Milieu mit starken Bezügen in den Nordkaukasus. Ein Scheich verheiratete die beiden später online. Religiöse Regeln und Vorstellungen können in solchen Milieus tief in das private Leben hineinreichen, sagt Verfassungsschützer Jens Koch.
8: Wir reden ja hier auch nicht nur von Kleidungsvorschriften, sondern wir reden ja bis hin zu Ehrenmorden, wir reden bis hin zu, dass ein Scharia-Richter einer Frau erklärt, du kannst dich nicht von deinem Mann scheiden lassen, das geht nicht. Und ich sage, wenn man das islamische Recht über unser deutsches weltliches Recht anfängt zu stellen, dann muss für uns als Staat eine Grenze erreicht sein. Wir müssen unsere Rechtsordnung hier durchsetzen.
2: Auch in Mias Ehe spielte später ein Scharia-Richter eine entscheidende Rolle. Ihr Mann zwang sie zu einem streng religiösen Leben. Die beiden bekamen mehrere Kinder. Die Ehe war von Gewalt geprägt. Ein typisches Muster, das Sicherheitsbehörden immer wieder bei Salafisten feststellen.
6: Bei Widerspruch wurde er gewalttätig. Er schlug mich. Er riss mich an den Haaren und trat mir in den Bauch. Auch während meiner Schwangerschaft.
2: Mia wollte sich scheiden lassen. Doch ihr Mann zwang sie, einen Scharia-Richter zu kontaktieren. Der urteilte nach islamisch-religiösem Recht und forderte, dass sie sich ihrem Mann fügt. Als sie daraufhin Anzeige bei der Polizei erstattete, wurde sie von einem Freund ihres Mannes massiv bedroht. Eine WhatsApp-Nachricht liegt Deutschlandfunk Kultur vor. Sie wird hier nachgesprochen.
10: Wenn du die Anzeige nicht zurückziehst, hat das Konsequenzen. Meine Reaktion wird fürchterlich sein. Ich werde nicht zulassen, dass die Leute hier tun und lassen, was sie wollen. Sonst werde ich sie töten.
2: Mia hat sich inzwischen von der Szene losgelöst. Sie ist mit einer Stelle in Kontakt, die sich um ihren Ausstieg kümmert. Den Niqab, den sie noch beim Treffen trug, hat sie inzwischen abgelegt. Mehr möchte sie nicht erzählen, auch um Rückschlüsse auf ihre Person zu vermeiden. Was Mias Geschichte zeigt: Ausstiege aus der islamistischen Szene sind gefährlich, brauchen Zeit und professionelle Unterstützung. Deshalb setzen Behörden in Bund und Ländern 25 Jahre nach 9/11 nicht mehr nur auf Repression, sondern fördern zunehmend auch die Radikalisierungsprogramme, um Menschen zu helfen, sich wieder von extremistischen Ideologien zu lösen. Eine wichtige Arbeit, sagt Jens Koch vom Bundesamt für Verfassungsschutz.
8: Und wenn es ihnen gelingt, einen Islamisten zu deradikalisieren, bevor er einen Anschlag begeht oder bevor er so radikalisiert ist, dass sie ihn da nicht mehr rauskriegen, dann ist das eine sehr zukunftsträchtige Art und Weise, weil einsperren bis an sein Lebensende können sie den im Zweifel sowieso nicht, also müssen wir anders damit umgehen. Auch das zu implementieren, finde ich einen gewissen Erfolg.
2: Und Marcel Krass? Er lebt in Niedersachsen. Er sagt, er habe inzwischen ganz mit dem Salafismus gebrochen. Auch mit dem politischen, nicht gewaltbereiten Zweig. Für Sicherheitsbehörden ist ein solcher Wandel jedoch kein Grund für eine schnelle Neubewertung. Der aktuelle Verfassungsschutzbericht aus Niedersachsen führt Marcel Krass weiter als prägenden Akteur des politischen Salafismus. Wie nah politischer und dschihadistischer Salafismus beieinander liegen, zeigt auch Krass eigene Geschichte. 2013 trat er in der Hildesheimer Moschee auf, in der auch ein gewisser Abu Wala predigte. Der wurde später als einer der wichtigsten IS-Rekrutierer Deutschlands bekannt und 2021 zu mehr als 10 Jahren Haft verurteilt. Terrorismusforscher Guido Steinberg:
11: Vor einigen Jahren noch, da brauchte man einen Kontakt zu einem charismatischen Prediger. Yahya Yusuf war das in der Frühzeit in Freiburg und in Neu-Ulm. Abu Wala war das später für den Islamischen Staat in Hildesheim. Es gab aber noch Dutzende anderer solcher Prediger. Heute gibt es solche Prediger noch im Netz.
2: Sicherheitsbehörden beobachten seit einiger Zeit, dass sich zunehmend Minderjährige dschihadistisch radikalisieren. Immer wieder wurden zuletzt Jugendliche festgenommen, weil sie Anschläge geplant haben sollen. Auch der Berliner CSD-Attentäter war erst 21 Jahre alt und schon mit 16 Salafist. Vor seiner Tat nahm er ein Bekennervideo auf, in dem er sich zum IS bekannte. 25 Jahre nach dem 11. September 2001 sind die großen dschihadistischen Terrororganisationen, ob nun IS oder Al-Qaida, nicht verschwunden. Sie agieren inzwischen aber dezentral. Vor allem in Afrika, aber auch in Asien oder im Nahen Osten und verbreiten im Netz Bilder und Videos von ihren Gräueltaten. Auch in deutschsprachigen dschihadistischen Online-Foren. Deshalb bleibt es eine Herausforderung, Menschen zu erreichen, bevor aus extremistischer Ideologie Gewalt wird.

25 Jahre nach 9/11, die lange Spur des Islamismus in Deutschland. 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
1: Mit Carsten Beyer am Mikrofon seien Sie ganz herzlich willkommen. Heute Abend möchte ich Ihnen einen Mann vorstellen, der absolut außergewöhnlich ist. Und zwar nicht nur in seinem musikalischen Können, sondern auch in seiner stilistischen Bandbreite und in der Art und Weise, wie er sein Publikum mit einbezieht. Der südafrikanische Cellist und Sänger Abel Selautschwe gehört zu den Vertretern einer neuen, offenen Klassik. Er verbindet in seinen Kompositionen die westliche Konzerttradition mit Jazz und Improvisation. Er lässt Popsongs, afrikanische Rhythmen und traditionelle Hymnen aus seiner Heimat mit einfließen und er formt daraus einen Sound, der im wahrsten Sinne des Wortes universell ist. Searching for Humanity, also die Suche nach der Menschlichkeit, das ist sein zentrales Motiv. Und was das bedeutet, das werden Sie in den kommenden knapp anderthalb Stunden erleben. Ein Konzert von Abel Selautschwe ist schon deshalb ein Ereignis, weil dieser Mann sein Cello nicht einfach nur spielt. Er lässt es singen, grooven und manchmal auch sprechen. Er löst die herkömmlichen Genregrenzen auf und führt sein Publikum auf eine wilde Achterbahnfahrt zwischen Bach und afrikanischen Klangwelten, zwischen Komposition und Improvisation und zwischen Konzertsaal und Club. 2022 hat Abel Selautschwe das Bantu Ensemble gegründet. Das ist die Formation, mit der wir ihn heute Abend erleben, beim Konzert in der Londoner Wigmore Hall. Alan Keary ist da am Bass zu erleben, Fred Thomas am Klavier und Dudu Koyate an den Perkussionsinstrumenten. Das ist eine Musik voller Energie, voller Wärme und Neugier und ja, gleichzeitig auch eine Einladung, das Cello nochmal ganz neu zu entdecken. Viel Spaß jetzt also mit Abel Selautschwe und dem Bantu Ensemble. Los geht es mit einem Stück namens Leratu, eine Hymne an die universelle, nie endende Liebe.
2: I'm so happy that you're all here. This is our world, our DNA. We call it Bantu.

0: Das war der Applaus für Abel Selauchur und sein Bantu-Ensemble, mitgeschnitten am 5. Juni 2026 bei ihrem Konzert in der Londoner Wigmore Hall. Alan Keary war am Bass zu hören, Fred Thomas am Klavier, Dudu Kuate an den Perkussionsinstrumenten und Abel Selauchur am Cello und am Mikrofon. Immer wenn Abel Selauchur auf die Bühne kommt, dann merkt man schnell, dass es da bei ihm um mehr geht als nur in Anführungszeichen um Cello und Gesang. Der südafrikanische Musiker gehört zu einer Generation von Künstlern, die musikalische Grenzen nicht einfach nur überschreiten, sondern gar nicht erst akzeptieren. Klassische Musik, traditionelle afrikanische Klänge, Jazz, Improvisation und Hip-Hop, all das kann bei ihm ganz selbstverständlich nebeneinander stehen und vor allem auch miteinander ins Gespräch kommen. Er selbst hat das kürzlich in einem Interview mit der Journalistin Charlotte Oehlschlegel so beschrieben.
1: Music is what you can manage to become. You know, like if on a certain day you are in a certain way, you have to work on an idea to put you into a certain spirit.
2: Für mich ist Musik das, was ich in einem bestimmten Augenblick empfinde. Und das kann sehr unterschiedlich sein. Jeden Tag ist man in einer bestimmten Verfassung und man muss an einer Idee arbeiten, um sich in eine bestimmte Stimmung zu bringen. Es gibt viele unterschiedliche Zustände, in die man sich bewusst hineinbewegen kann. Man könnte auch sagen, dass Musik wie Medizin ist, dass sie also einen heilenden Effekt hat auf die Seele. Wenn ich übe, dann überlege ich immer, was brauche ich gerade? Brauche ich was ganz Reduziertes, nur ein paar Töne, sehr klar und einfach, um zur Ruhe zu kommen? Oder brauche ich Energie? Will ich grooven, wach werden, etwas Rhythmisches spielen oder singen? Musik durchdringt einen, sie erdet einen und sie hilft, wieder zu sich selbst zurückzufinden.
1: To come back to like a center somehow.
0: Abel Selauchur hat schon sehr früh angefangen, Musik zu machen, als kleines Kind, Mitte der 90er Jahre in einem Township namens Sebokeng. Weil er damals noch

0: ihn auch heute Abend hören. Diese drei Musiker, mit denen spielt er seit 2022 zusammen und die bezeichnet er als seine Brothers in Music. Mit ihnen kann Celauce genau die Art von Musik machen, die ihm schon immer vorgeschwebt hat, also die Verbindung des europäischen Cello-Repertoires mit den Rhythmen und Melodien aus seiner südafrikanischen Heimat.
1: That's a well-oiled machine, you know. So basically we are improvisers, but coming from very different worlds.
2: Bantu ist wie eine gut geölte Maschine. Wir alle lieben es zu improvisieren, obwohl wir ganz unterschiedliche Backgrounds haben. Fred ist ein unglaublicher Pianist, der Barock und Jazz miteinander verbindet. Und dann haben wir Alan, einen Bassisten voller Grooves und schließlich Dudu, einen Perkussionisten, der die verrücktesten Sounds produziert. Sowas haben vermutlich die meisten Leute noch nie gehört.
1: The craziest sounds that I don't think many ears have heard.
0: Der Name Bantu verweist auf die große Gruppe afrikanischer Kulturen und Sprachen, die in Celauces Musik mit eingeflossen sind. Und das passt auch zu seinem Verständnis von Musik als etwas Verbindendem und Gemeinschaftlichem. Das Zusammensein, das ist ein Schlüsselwort für Abel Celauce. Das werden Sie im Verlauf des heutigen Abends noch merken. Call and Response, rhythmische Wechselwirkungen und spontane Improvisation lassen die Grenze zwischen Bühne und Zuschauerraum immer wieder verschwimmen. Und das Publikum, das soll eben nicht nur andächtig zuhören, sondern selbst Teil des musikalischen Ereignisses werden.
1: I come from an African perspective where we didn't really have concerts, we had gatherings, you know, so lots of people come together.
2: Ich komme aus einer afrikanischen Perspektive. Bei uns gab es keine Konzerte im klassischen Sinne, eher Zusammenkünfte, bei denen viele Leute gemeinsam Musik gemacht haben, ohne dass irgendjemand gesagt hat, wann es losgeht oder wann es aufhört. Irgendein Großonkel beginnt zu singen auf der anderen Seite des Raums. Zwischen ihm und dir stehen vielleicht 40 Leute. Und die beginnen dann nach und nach mitzusummen. Wir alle haben eine Stimme und wir alle haben auch das Recht, sie zu nutzen. Das ist mir wichtig. Niemand muss ein professioneller Sänger sein. Aber wenn ich in einer Gruppe bin und wir singen zusammen eine schöne Melodie, dann macht mich das wirklich glücklich.
1: But if we're in a group and we sing a beautiful melody, oh man, that's my happiest place.
0: Abel Celauce ist ein Musiker, der mit seinem Instrument möglichst unmittelbar kommunizieren will, körperlich, emotional und manchmal auch politisch. Seine Botschaft ist dabei erstaunlich einfach, dass sich nämlich unterschiedliche musikalische Welten nicht etwa ausschließen, sondern sich gegenseitig bereichern. Genau darum geht es auch in dem nächsten Stück, das wir jetzt hören. Da beschreibt er die verschiedenen Religionen und die verschiedenen Kirchen, die es in einem südafrikanischen Township gibt. Wenn man da durchläuft, dann hört man ganz unterschiedliche Klänge und ganz unterschiedliche Gesänge und man kann sich selbst aussuchen, welcher einem am besten gefällt. Ancestral Affirmations, so heißt diese Komposition. 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

0: Heimo.
1: Hehehe.

Tja, eine wirklich außergewöhnliche Musik, die wir da gehört haben. Das waren Abel Selauchu und das Bantu Ensemble bei ihrem Konzert am 5. Juni 2026 in der Londoner Wigmore Hall. Vielen Dank an die Veranstalter, vielen Dank auch an die Kollegen von der BBC, die dieses Konzert für uns mitgeschnitten haben. Und vielen Dank natürlich auch an die Musiker. Alan Keary am Bass, Fred Thomas am Klavier, Dudu Kuate an den Perkussionsinstrumenten und Abel Selauchu am Cello und am Mikrofon. Gleich gibt es noch eine Zugabe, das haben sich Abel Selauchu und seine Mitstreiter nicht nehmen lassen an diesem Abend. Vorher sage ich Ihnen aber noch, was Sie am kommenden Montag erwartet hier bei einem Konzert. Da gibt es mal wieder ein Funkhauskonzert. Anna Margolina wird dann hier zu Gast sein, eine deutsch-belarussische Jazzsängerin, die zusammen mit ihrem Quartett die Lieder ihres aktuellen Albums Song of a Girl vorstellen wird. Für heute sage ich Tschüss und danke fürs Zuhören. Mein Name ist Carsten Beyer. Ich wünsche Ihnen noch einen schönen Abend mit dem Programm von Deutschlandfunk Kultur. Und das letzte Wort, das gehört jetzt nochmal Abel Selauchu. Sesenina heißt dieses Stück. Das ist ein traditionelles Volkslied aus Südafrika, das er für das Bantu-Ensemble arrangiert und bearbeitet hat.

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2: Mich fasziniert vor allem die klangliche und musikalische Vielseitigkeit des Akkordeons. Es ist ein Instrument, das sehr unterschiedliche Klangcharaktere annehmen kann.
3: Sagt Ihor Pankiw über das Instrument des Jahres 2026, das Akkordeon. Der ukrainische Akkordeonist beschäftigt sich in seiner Musik mit klassischem und zeitgenössischem Repertoire und wurde dafür mit mehreren Preisen und Stipendien ausgezeichnet. Seit dem Ausbruch des Krieges in der Ukraine studiert Pankiw an der Musikhochschule in Trossingen. Im heutigen Einstand sprechen wir mit ihm unter anderem über seinen bisherigen Lebensweg und über die Rolle des Akkordeons in der Ukraine. Ich begrüße Sie ganz herzlich zu dieser Sendung. Mein Name ist Elisabeth Hahn.

0: das Largo al Factotum aus dem Barbier von Sevilla von Gioachino Rossini, am Akkordeon Ihor Pankiw. Geboren wurde er 2004 in Lviv, dort studierte er bis 2022. Nach Ausbruch des Krieges floh Pankiw mit seinem Bruder nach Deutschland und studiert seitdem an der Hochschule für Musik Trossingen in der Akkordeonklasse von Hans Mayer. In der Kleinstadt Trossingen in Süddeutschland ist die Firma Hohner zu Hause, eine der bekanntesten Adressen für Akkordeonbau. Am Hohner Konservatorium, im Deutschen Harmonikamuseum und auch in der Akkordeonklasse der Trossinger Musikhochschule kommen Akkordeonisten aus aller Welt zusammen. Und auch Ihor Pankiw kann sich vorstellen, noch länger dort zu bleiben. Nicht nur für seinen Bachelor, sondern auch darüber hinaus. Am Akkordeon fasziniert ihn vor allem die Vielseitigkeit, die intime kammermusikalische Klänge ermöglicht, aber auch orchestrale Wirkungen entfalten kann.
1: Gleichzeitig ist das Repertoire unglaublich vielfältig. Also man kann Musik aus verschiedenen Epochen und Stilrichtungen miteinander verbinden und immer wieder neue Möglichkeiten des Instruments entdecken. Besonders spannend finde ich, dass diese Entwicklung noch längst nicht abgeschlossen ist. Also das Akkordeon verändert sich künstlerisch ständig weiter. Die Komponisten schreiben neue Werke, Musiker entwickeln neue Spieltechniken und das Instrument wird in immer mehr musikalische Zusammenhänge eingesetzt. Und für mich bedeutet das, dass ich mit einem Instrument arbeite, das eine eigene Geschichte hat, dessen künstlerische Zukunft aber gleichzeitig noch sehr offen ist.

0: Ihor Pankiw spielte Präludium und Fuge in A-Moll, Bachwerkeverzeichnis 543 von Johann Sebastian Bach. Pankiw ist Gewinner von mehreren ukrainischen und internationalen Wettbewerben. Für seine künstlerischen Leistungen wurde er mit einem Stipendium des ukrainischen Präsidenten ausgezeichnet. Aktuell ist er Stipendiat der Studienstiftung des deutschen Volkes. Die Musik, so Pankiw, könne das Leben aller Menschen verändern. Sein eigenes Leben war schon früh von der Musik geprägt, erzählt Pankiw im Interview.
1: Sie begleitet mich eigentlich seit meiner Kindheit und ist heute nicht nur mein Beruf, sondern auch eine wichtige Form, mich selbst auszudrücken. Beim Musizieren kann ich mich sehr intensiv mit meinen eigenen Empfindungen auseinandersetzen und gleichzeitig ermöglicht mir die Musik, diese Empfindungen mit anderen Menschen zu teilen. Ich bringe etwas Persönliches in die Musik ein, aber erst im Konzert entsteht daraus eine Verbindung mit dem Publikum. Und für mich ist genau dieser Moment einer der wichtigsten Gründe, warum ich eigentlich Musik mache.
0: Und wie bist du genau zum Akkordeon gekommen?
1: Ich bin in einer Musikfamilie aufgewachsen. Mein Vater ist heute Musikschulleiter in einer kleinen Stadt in der Nähe von Lviv und unterrichtet dort Akkordeon. Meine Mutter ist Chorleiterin und unterrichtet Musiktheorie sowie Bandura, das ist ein traditionelles ukrainisches Soloinstrument, an derselben Musikschule. Mhm. Musik war deshalb von Anfang an ein selbstverständlicher Teil meines Lebens. Mhm. Und mit 6 Jahren begann mein Vater, mich am Akkordeon zu unterrichten. Und rückblickend bin ich sehr froh, dass mein Vater mich damals an das Instrument herangeführt hat und das Akkordeon seitdem zu einem wesentlichen Bestandteil meines Lebens geworden.
0: Welche Rolle spielt das Akkordeon in deiner Heimat, der Ukraine?
1: Ja, das Akkordeon hat in der Ukraine eine wirklich sehr bedeutende musikalische Tradition und spielt insbesondere in der professionellen musikalischen Ausbildung eine wichtige Rolle. Dadurch entsteht eine sehr lebendige Akkordeonkultur. Und für meine eigene Entwicklung war diese Tradition von großer Bedeutung, weil ich dort eine solide technische und musikalische Grundlage bekommen habe. Gleichzeitig habe ich auch gelernt, das Instrument nicht nur als Teil einer bestimmten Tradition zu verstehen, sondern auch als eigenständiges Konzertinstrument mit sehr vielen künstlerischen Möglichkeiten.
0: Du hast in der Ukraine Akkordeon und Choreografie studiert. Das ist eine spannende Mischung. Warum diese Kombination und ja, was hast du daraus für dich heute mitgenommen?
1: Ja, die beiden Bereiche haben auf den ersten Blick vielleicht sehr wenig miteinander zu tun. Für mich gibt es aber eine interessante Verbindung. Also in beiden Fällen spielt der Körper eine zentrale Rolle beim Ausdruck. Mhm. Beim Akkordeon ist die körperliche Bewegung unmittelbar mit der musikalischen Gestaltung verbunden, insbesondere durch die Arbeit mit dem Balg. Und die Choreografie hat mir geholfen, meinen Körper bewusster wahrzunehmen und auch Bewegungen gezielter einzusetzen. Und diese Erfahrung nehme ich auch bis heute mit. Also sie hat meinen Blick darauf geschärft, dass musikalischer Ausdruck nicht ausschließlich über die Finger oder über die Noten entsteht, auch Haltung, Bewegung und Bühnenpräsenz beeinflussen, wie Musik wahrgenommen wird.

0: Aku Tango des polnischen Komponisten und Akkordeonisten Krzysztof Olczak. Das war eine Aufnahme mit dem Akkordeonisten Ihor Pankiw. Wie alle Aufnahmen in dieser Sendung ist auch diese in einem Studio in der Ukraine entstanden. Bis 2022 hat Pankiw Akkordeon, Choreografie, Pädagogik und musikalische Früherziehung in Lviv studiert. Dann stand er mit seinem Bruder vor der schwierigen Entscheidung, das Land zu verlassen.
1: Die ersten Monate in Deutschland waren für mich vor allem so eine Zeit der großen Umstellung. Also ich musste mich sprachlich und im Alltag neu orientieren und gleichzeitig mein musikalisches Studium weiterführen. Dazu kam natürlich auch die persönliche Situation, die durch den Krieg in der Ukraine ständig präsent war. Wie ich schon sagte, also ich bin damals gemeinsam mit meinem Bruder Dennis nach Deutschland gekommen. Und dass wir diesen Schritt gemeinsam machen konnten, das war natürlich für uns eine sehr große Unterstützung. Und Dennis studiert heute ebenfalls an der Hochschule für Musik in Trössingen.
0: War das von Anfang an klar, dass ihr so lange hier bleiben werdet? Oder war das erstmal nur so der Gedanke, das wird bestimmt ganz bald vorbei sein?
1: Damals war der Gedanke, dass wir nur für ein paar Monate in Deutschland bleiben und dann wieder zurückkommen. Aber ja, wie wir jetzt heute sehen, also der Krieg dauert schon 4 Jahre und man weiß nie, ob das dieses Jahr oder wann es überhaupt dann endet. Ja.
0: Und verändert dich diese Situation in der Ukraine, auch diese Erfahrung in deiner Rolle als Musiker?
1: Also die Situation in der Ukraine ist natürlich ein Teil meines Lebens und damit auch meines musikalischen Lebens. Und es ist sehr belastend zu sehen, dass der Krieg weiterhin andauert. Und dass jeden Tag Menschen sterben, also an der Front, aber auch infolge von Raketen und Drohnenangriffen. Gleichzeitig möchte ich auch die Ukraine nicht ausschließlich über den Krieg repräsentieren. Mhm. Für mich gehört dazu auch, dass die kulturelle und musikalische Vielfalt meines Landes sichtbar zu machen. Deshalb versuche ich, meine Möglichkeiten als Musiker dafür zu nutzen, also sei es durch ukrainische Musik in den Konzertprogrammen, sowie Solo, als auch im Duo mit meinem Bruder oder auch mit anderen Musikern, durch Benefizkonzerte oder durch andere Projekte. Mhm. Und ich glaube, dass Kultur eine Möglichkeit ist, eine Verbindung zwischen Menschen herzustellen und die eigene Heimat im Ausland sichtbar zu halten.

Aus dem spanischen Triptychon des ukrainischen Komponisten Anatoly Bialoschitsky war das der dritte Satz, Triana. Der Akkordeonist dieser Aufnahme war Ihor Pankiw. Ihn haben wir im heutigen Einstand vorgestellt. Mein Name ist Elisabeth Hahn. Vielen Dank fürs Zuhören und bis zum nächsten Mal.

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1: Uhr, die Nachrichten. Die CDU-Spitze in Sachsen-Anhalt will sich nach der Niederlage bei der Landtagswahl neu aufstellen. Ministerpräsident und Parteichef Schulze kündigte eine Neuwahl des Landesvorstandes für Ende November oder Anfang Dezember an. Er hatte bereits Konsequenzen aus dem Wahlergebnis angekündigt und erklärt, die CDU sei in Sachsen-Anhalt nun Opposition. Der Vizevorsitzende der Unionsfraktion im Bundestag, Müller, kündigte an, für den Landesvorsitz in Sachsen-Anhalt zu kandidieren. Er gilt als Kritiker Schulzes und hatte für Äußerungen kurz vor der Wahl auch Kritik von Kanzler Merz und Unionsfraktionschef Frei erhalten. Die AfD konnte die Wahl in Sachsen-Anhalt zwar deutlich gewinnen, erhielt aber keine absolute Mehrheit. Spitzenkandidat Siegmund erklärte, man führe bereits Gespräche mit anderen Fraktionen und Abgeordneten. Zu einer möglichen Zusammenarbeit äußerte sich Siegmund aber zurückhaltend. In mehreren Städten in Deutschland hat es erneut Protestaktionen gegen die AfD gegeben. Demonstriert wurde unter anderem in Berlin, Halle, Rostock und Saarbrücken. Vor dem Brandenburger Tor versammelten sich nach Polizeiangaben rund 5.000 Menschen. Die Veranstalter sprachen von rund 14.000 Teilnehmern. Zu der Demonstration hatten das Netzwerk Kompakt und Fridays for Future aufgerufen. Morgen soll es in Köln eine Kundgebung geben. In Leipzig sind für das kommende Wochenende ebenfalls Proteste angekündigt. Das ukrainische Atomkraftwerk Saporischschja wird wieder von einer externen Stromleitung versorgt. Während einer begrenzten Feuerpause sei eine beschädigte Verbindung repariert worden, teilte der Generaldirektor der Internationalen Atomenergiebehörde Grossi mit. Die Stromversorgung dient dazu, radioaktives Material in dem Kraftwerk zu kühlen. Die von Russland besetzte Anlage in Frontnähe war fast 3 Wochen lang nur noch von Notstromgeneratoren versorgt worden. Laut der Atomenergiebehörde hätte ohne eine Reparatur der Stromleitung ein Ausfall der Energieversorgung der Sicherheitssysteme gedroht. Die Reaktoren des Atomkraftwerks Saporischschja sind derzeit abgeschaltet. Nach einer Serie von Sabotageversuchen gegen das Stromnetz hat die Polizei die Bevölkerung aufgerufen, verdächtige Beobachtungen zu melden. Heute waren sowohl in Nordrhein-Westfalen als auch in Sachsen weitere selbstgebaute Vorrichtungen gefunden worden, die das Ziel gehabt haben sollen, Kurzschlüsse zu verursachen. Bei Aachen und in Wuppertal gab es nach Angaben der Behörden verdächtige Beobachtungen. In Sachsen hat die Polizei insgesamt 9 entsprechende Vorrichtungen in der Nähe des Umspannwerks Graustein bei Görlitz entdeckt. Als tatverdächtig gilt nach wie vor ein 48-jähriger Mann aus Nordrhein-Westfalen, der ein Bekennerschreiben verfasst haben soll. Experten gehen davon aus, dass die Ölpreise noch weiter steigen könnten. Grund ist die angespannte Lage in der Straße von Hormus. Nach gegenseitigen Angriffen der USA und des Iran auf Tanker ist der Schiffsverkehr in der wichtigen Wasserstraße auf den niedrigsten Stand seit Mai zurückgegangen. Ein Barrel Öl der Sorte Brent liegt aktuell bei rund 98 Dollar. Analysten der US-Investmentbank Goldman Sachs gehen davon aus, dass der Preis auf bis zu 120 Dollar steigen könnte. Die Kraftstoffpreise sind auch in Deutschland unverändert hoch. In der vergangenen Woche hat der Automobilclub ADAC bekannt gegeben, dass der Preis für Benzin der Sorte E10 infolge des Iran-Kriegs auf einen Höchststand gestiegen war. Die Verwaltung des Panama-Kanals wird erstmals in der rund 120-jährigen Geschichte von einer Frau geleitet. Die Ingenieurin Ilia Espino de Marotta wird für die nächsten 7 Jahre als Geschäftsführerin der wichtigen Wasserstraße in Mittelamerika fungieren, wie die Panama-Kanalbehörde mitteilte. Espino de Marotta war zuletzt stellvertretende Geschäftsführerin. In ihrer Antrittsrede bezeichnete sie die Wasserversorgungssicherheit als die größte Herausforderung ihrer Amtszeit. Sie sprach sich dafür aus, einen Stausee am Rio Indio zur Versorgung des Panama-Kanals zu errichten. Das Projekt ist allerdings umstritten, da Bewohner der Region dafür umgesiedelt werden müssten. Das Wetter. Nachts in der Nordhälfte dichter bewölkt mit etwas Regen, in der Südhälfte meist klar, 18 bis 10 Grad. Morgen im Südosten vielfach sonnig, im Nordwesten zunehmend regnerisch, 19 bis 33 Grad. Das waren die Nachrichten.
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3: Der erstaunliche Mörderspielfall, der seinerzeit in der New Yorker Gesellschaft größtes Aufsehen erregte, gehört ohne Zweifel zu den ganz besonderen Episoden in der großen van Dusen-Chronik. Vielleicht, weil der Mord, der aus dem Spiel entstand, durch seine wahrhaft außergewöhnliche Raffinesse einmalig in der Kriminalgeschichte ist. Ganz sicher aber auch deshalb, weil der Professor seine Untersuchungen in dieser Affäre längere Zeit ohne Hutchinson Hatch durchführen musste. Trotzdem brauchte er auf einen Assistenten nicht ganz zu verzichten, sofern man Detective Sergeant Caruso als solch bezeichnen kann. Wie dem auch sei, meine Damen und Herren, eine Geschichte, eine Detektivgeschichte insbesondere, erzählt man, Sie wissen es, von Anfang an. Ich übergebe daher an Professor van Dusen.
4: Endlich. Meine Zeit ist kostbar, das sollte Ihnen bekannt sein, mein lieber Hatch. So viel zu forschen, zu entdecken, zu erfinden. Lassen Sie uns also ohne weitere Abschweifung gleich medias in res gehen. Es war am 7. September des Jahres 1901, 17.25 Uhr. Ich befand mich an Bord der Dampfjacht John Jacob. Und diese wiederum befand sich in gemächlicher Fahrt auf den Wogen des Long Island Sound unweit der Stadt New York. Ich stand an Deck, hielt das Geländer umfasst und lauschte den Darlegungen des Schiffsführers.
5: Nicht Geländer, Professor. Wir Seeleute sagen Reling.
4: In der Tat, Minister.
5: Da, sehen Sie, Backbord voraus, links. Unser Ziel, die Insel Astoria, wo Mrs. Astor schon auf Sie wartet.
4: Nebst Professor Dr. Max Planck.
5: Sagt mir nichts, Professor.
4: Ein namhafter deutscher Physiker, mein Bester. Nur seinetwegen bin ich Mrs. Astors Einladung in ihr insulares Domizil gefolgt. Sie müssen wissen, dass Planck kürzlich eine hochinteressante Theorie zur Erklärung der diskontinuierlichen Strahlung...
5: Gottverdammte Landratte!
4: Wie bitte?
5: Der Dampfer an Steuerbord, rechts, auf Kollisionskurs. Kiel holen sollte man diese Süßwassermatrosen.
4: Besagter Dampfer kam längsseits, so lautet ja wohl der nautische Terminus technicus. Segeltuch verdeckte Namen und Heimathafen am Hinterteil, Heck, wollte ich sagen. Merkwürdig. Und noch merkwürdiger war der Mann, der aus dem Schatten des Schornsteins trat. Er trug eine schwarze Maske und ein Gewehr, welches er auf uns richtete.
6: Stoppen Sie Ihre Maschine!
5: Ich glaub's einfach nicht. Piraten im Long Island Sound, eine halbe Stunde vor New York. Was wollen Sie?
6: Professor van Dusen, steigen Sie über!
7: Ich denke nicht daran!
6: Wird's bald!
4: Der weise Mann weicht der Gewalt. Kaum hatte ich das Deck des Piratendampfers betreten, als dieser auch schon wendete und mit voller Kraft eine Insel ansteuerte, welche sich etliche Meilen rechts von meinem ursprünglichen Ziel am Horizont abzeichnete. Nach einer Viertelstunde erreichten wir sie. Das Schiff legte an einem Steg an. Ich wurde kurz, doch unmissverständlich zum Aussteigen aufgefordert. Auf meine dringlichen Fragen erhielt ich keinerlei Antwort. Der Dampfer entschwand in der Dämmerung.
8: Professor van Dusen, wie ich vermute?
4: Ja, ja.
8: Ich darf mir erlauben, Sie im Namen meiner Herrschaft willkommen zu heißen, wenn Sie mir bitte folgen würden.
4: Der stattliche Butler im Cutaway und gestreifter Hose wandelte würdevoll voraus. Ich folgte nolens volens. Wo befand ich mich?
8: In Camelot, Herr Professor.
4: Ah, bei König Artus.
8: Bei Mrs. Lafayette. Folgen Sie mir, Herr Professor. Sie werden erwartet.

0: Der gewaltige Saal hinter dem Tor nahm die gesamte Breite und Tiefe des Hauses ein. Um den riesigen, runden Tisch in seiner Mitte gruppierten sich etwa 60 festlich gewandete Personen. An seinem hinteren Teil vor der geschwungenen Treppe in die höheren Regionen thronte, anders kann ich es nicht bezeichnen, eine etwa 40-jährige Dame von höchst jugendlichem Äußeren, welche mir erwartungsvoll entgegensah.
1: Professor Doktor Doktor Doktor Augustus van Dusen.
2: Ah. Wissenschaftler, Amateurkriminologe, Denkmaschine. Wer kennt ihn nicht?
1: Mrs. Letizia Lafayette und Gäste.
2: Was sagen Sie zu meiner Tafelkunde, Professor? Durchmesser 22 Meter, Umfang fast 70 Meter. Aus einer einzigen kalifornischen Riesensequoia geschnitten.
3: Ich muss Sie ersuchen, Mrs. Lafayette.
2: Letty, Professor, nennen Sie mich Letty.
3: Das werde ich nicht. Man hat mich entführt und gewaltsam an diesen Ort verbracht.
2: Was?
3: Auf Ihre Anweisung, Madam.
2: Entführt? Welch harsches Wort, Professor. Reden wir doch lieber von einer Einladung unter außergewöhnlichen Umständen. Was sollte ich denn tun? Ich konnte Sie doch nicht dieser Astor überlassen.
4: Von der legendären Rivalität Astor Lafayette hatte Van Dusen natürlich keine Ahnung. Da muss Hutchinson Hedge wohl mal kurz in die Bresche springen. Also. Mrs. Astor, Witwe, war seit Jahren die Königin der New Yorker Society, bis eine Rivalin auftrat, Mrs. Lafayette, verheiratet mit dem Finanzmagnaten Lucullus Lafayette III. Wenn Mrs. Astor eine Insel im Long Island Sound erwarb, um darauf ein Sommerhaus zu errichten, kaufte Mrs. Lafayette die Insel daneben und baute Camelot. Mrs. Astor hielt sich einen Puma als Schoßtier, Mrs. Lafayette legte sich einen Königstiger zu. Auf einen leibhaftigen indischen Prinzen, den Mrs. Astor auf ihren Partys herumzeigte, reagierte Mrs. Lafayette mit dem waschechten König von Kravonien, etc. Jetzt war, wie es aussah, Professor Van Dusen in den

0: berühmte Amateurkriminologe Professor van Dusen.
1: Nun ja, da ich ohnehin diese Insel vorläufig nicht verlassen kann.
0: Sie übernehmen den Fall, Professor. Ich hab's gewusst.
1: Ich übernahm, wohl oder übel, mit erheblichen Bedenken und ließ mir berichten. Gegen 17 Uhr, so Mrs. Lafayette, sei der Mörder zum ersten Male gesichtet worden. Als ihre Gäste auf der Insel umherspazierten, sei er jäh hinter einem Baum hervorgetreten, habe sein Messer geschwungen und sei sogleich wieder verschwunden.
0: Miss Beekman hat ihn ganz genau gesehen. Schildern Sie doch den Professor, wie er aussah, Daisy.
2: Schauerlich sah er aus. Entsetzlich, grässlich, grauenhaft.
1: Ein wenig detaillierter, Miss Beekman, wenn ich bitten darf. Es war ein Mann?
2: Oh ja, Professor, ein ganz schauderhafter Mann. Rote Haare hat er gehabt. Einen schwarzen Anzug hat er getragen, schwarze Pelerine, schwarzen Zylinder, eine schwarze Maske. Ein Messer hatte er in der Hand. Und im Gesicht hatte er einen ganz, ganz furchtbaren Ausdruck. Es war schrecklich.
1: Fast ein wenig zu viel des Bösen. Es fällt mir offen gestanden schwer, an Ihren schwarzen Mann zu glauben.
0: Aber wir haben ihn dann alle gesehen, Professor. In der nächsten halben Stunde ist er noch zweimal aufgetaucht. Zuerst auf dem Vorplatz und dann hier im Hause, oben an der Treppe. Und er sah wirklich genauso aus, wie Daisy Beekman ihn beschrieben hat. Wenn Sie so ungalant sind, Ihr Wort anzuzweifeln, Professor, dann vertrauen Sie dem zum Glück anwesenden kriminalistischen Experten.
1: Ein kriminalistischer Experte? Hier? Wo?
3: Hier bin ich.
1: Detective Sergeant Rigoletto Caruso?
3: Professor!
1: Na, wie um alles in der Welt kommen Sie in diese Gesellschaft?
3: Mrs. Lafayette hat mich gemietet. Eingeladen.
1: Seltsam, sehr seltsam, was hier vorging. Unwahrscheinlich, ja, unwirklich. Und vor allen Dingen unglaubhaft. Ich beschloss, auf der Hut zu bleiben und mit extremer Skepsis voranzuschreiten.
0: Was meinen Sie, Professor? Da Mr. Hatch leider nicht anwesend ist, könnte der Detective Sergeant Ihnen nicht als Assistent zur Hand gehen?
1: Na ja, versuchen wir es. Ihr sogenannter Mörder ließ sich also zwischen 17 Uhr und 17.30 Uhr dreimal sehen. Was geschah dann?
0: Dann kam der Telefonanruf. Kurz nach 17:30. Wir hatten uns hierher zurückgezogen. An die Tafelrunde.
3: Auf meinen Rat, Professor. Vorsichtshalber. Draußen war es mir zu unsicher.
1: Gewiss, Caruso, gewiss. Weiter, Mrs. Lafayette.
0: Ich hatte gerade meinen Platz eingenommen, als der Telefonapparat zu läuten begann. Dort, an der Wand. Peacock, mein Butler, erstklassige Kraft, echter englischer Import. In Amerika finden Sie sowas nicht. Peacock schritt an den Apparat, nahm den Hörer ab.
4: Hier die Lafayette-Residenz.
5: Dr. Temple am Apparat. Ich muss mit Mr. Lafayette sprechen. Dringend.
4: Ich bedauere, Dr. Temple. Mr. Lafayette ist unanwesend.
5: Dann eben Mrs. Lafayette. Beeilen Sie sich.
4: Einen Augenblick, bitte. Ein Dr. Temple von der städtischen Irrenanstalt wünscht eine Unterredung mit Ihnen, Madame.
0: Ich wunderte mich ein wenig, als ich mich ans Telefon begab. Das können Sie sich vorstellen, Professor. Dr. Temple war sehr aufgeregt, ein gemeingefährlicher Irrer, der mehrere Menschen auf dem Gewissen hatte, war am frühen Nachmittag aus der Anstalt ausgebrochen. Er hatte sich eines Bootes bemächtigt und war auf den Long Island Sound hinausgerudert.
5: Mit Kurs auf Ihre Insel, Mrs. Lafayette. Seien Sie vorsichtig. Schließen Sie sich ein.
6: Aber Dr. Temple, ich habe Gäste.
5: Schließen Sie sich mit Ihren Gästen ein, Mrs. Lafayette. Bleiben Sie ruhig. Keine Panik. Ich werde die notwendigen Maßnahmen veranlassen und mich wieder mit Ihnen in Verbindung setzen.
0: Jetzt war es klar, Professor. Auf der Insel hielt sich ein mörderischer Irrer auf. Wir sind in großer Gefahr. Was war zu tun? Ich blieb am Telefon und rief meinen Mann an. Ich wusste, er war in unserem Stadthaus an der Fifth Avenue. Allein. Die Diener hatten Ausgang.

0: Richtung?
1: Geben Sie mir New York. 17400.
0: Sofort, Ma'am. Hallo?
1: Hallo, Lucky. Hier ist Letty. Du musst sofort nach Camelot kommen, Lucky.
0: Nach Camelot? Warum denn? Was ist los?
1: Ein Mörder, Lucky. Ein irrer Mörder.
0: Ach was, du hast zu viele Kriminalromane gelesen, Letty. Gib mir mal Peacock.
1: Aber Lucky, es ist wahr.
0: Natürlich, Liebste, natürlich. Gib mir Peacock.
1: Peacock. Mr. Lafayette will Sie sprechen.
2: Sehr wohl, Madame. Sie wünschen es, Sir?
0: Was ist denn da draußen los, Peacock? Meine Frau erzählt mir was von einem irren Mörder.
2: So ist es, Sir.
0: Wirklich, Peacock? In diesem Fall...
2: Sir? Mr. Lafayette? Sir! Wie es scheint, ist die telefonische Verbindung unterbrochen, Madame.
1: Das war vor einer halben Stunde, Professor. Ich schickte Peacock aus und der kam mit zwei schlechten Nachrichten zurück. Das Telefonkabel zum Festland ist durchgeschnitten, gleich hinter dem Haus. Und was noch schlimmer ist, meine Dampfjacht Excalibur liegt nicht mehr am Steg. Es ist überhaupt kein Fahrzeug da, nicht einmal ein Ruderboot.
3: Wir kommen hier nicht weg, Professor. Wir sitzen fest, wie Robinson Crusoe. So sieht's aus.
1: Da!
3: Der Mörder!
2: Hinter Ihnen, Madame! In der holzgetäfelten Wand unter der Treppe, direkt hinter Mrs. Lafayettes Thron, hatte sich eine kleine Tür geöffnet und heraus trat eben der Mann, welchen Miss Beekman mir in allen sensationellen Details geschildert hatte. Rote Haare, Pelerine, Maske über verzerrten Zügen, in der erhobenen Rechten ein Dolch. Blitzschnell senkte sich die Hand, der Dolch bohrte sich in den Rücken der Gastgeberin. Mit einem Schrei brach sie zusammen. Blut spritzte auf und sammelte sich auf dem Tisch zu einer immer größer werdenden Lache. Der Mann trat zurück, die Tür schloss sich. Das makabre Schauspiel hatte nur wenige Sekunden in Anspruch genommen. Keiner der Gäste hatte reagiert. Ich selbst, durch den vollen Durchmesser des Tisches von Mrs. Lafayette getrennt, hatte nicht einschreiten können. Doch auch ihre unmittelbaren Nachbarn hatten sich nicht gerührt. Ebenso wenig Peacock und Caruso. Waren sie in jähem Schreck erstarrt? Die schien mir nicht der Fall zu sein. Sie wirkten nicht einmal sonderlich betroffen. Eigenartig.
4: Höchst eigenartig. Caruso, wollen Sie nichts unternehmen?
3: Wenn Sie meinen, Professor...
5: Meine Herrschaften, Mrs. Lafayette hat mich angewiesen, im Falle einer ungewöhnlichen Entwicklung dies Schreiben zur öffentlichen Verlesung zu bringen. Ich beginne. Wertgeschätzte, liebe Gäste, haben Sie sich erschreckt? Hat meine Ermordung Ihnen Gänsehaut verursacht? Nicht zu sehr, hoffe ich, denn nicht wenige unter Ihnen dürften es bereits erraten haben. Es handelt sich lediglich um ein Spiel.

0: das ist die Gelegenheit für mich, Ihnen mal wieder was zu verklickern, meine Damen und Herren. Vielleicht hätte der Professor doch ab und zu in die Gesellschaftsspalte des Daily New Yorker gucken sollen. Dann hätte auch er, wie die meisten Gäste von Mrs. Lafayette, gewusst, was diese Saison in der New Yorker High Society die neueste Mode, der letzte Schrei war. Nämlich das aus England über den großen Teich gewanderte Mörderspiel. Auf Partys wurden mehr oder weniger clevere Kriminalstücke inszeniert, komplizierte Morde vorgetäuscht durch eigens dafür engagierte Schauspieler. Spuren wurden gelegt, richtige und falsche, und zum Schluss wurde gefragt, wer war's?
1: In wenigen Sekunden werde ich vor Ihren Augen, liebe Gäste, wieder auferstehen und Sie fragen, wer war's? Wer hat mich ermordet? Die Antwort wird schwieriger sein, als Sie vermuten. Daher richtet sich meine Frage vor allem an Professor Van Dusen, den großen Amateurkriminologen, den ich erst in buchstäblich letzter Minute zur Teilnahme an meinem Mörderspiel überreden konnte. Ich bin gespannt, ob er, assistiert von Detective Sergeant Caruso, seinem Ruf gerecht werden und die Lösung finden wird. Viel Glück, wünscht Letty Lafayette.
2: Ungeheuerlich, Professor Dr. Dr. Dr. Augustus Van Dusen missbraucht für ein törichtes Spiel zur Unterhaltung alberner Müßiggänger. Ich war empört. Einerseits. Andererseits stutzte ich ob einer beunruhigenden Tatsache. Mrs. Lafayette ließ sich sehr viel Zeit ins Leben zurückzukehren und zeigte dabei eine geradezu übermenschliche Selbstbeherrschung. Kein unwillkürliches Zucken, keine Regung irgendeines Muskels. Ich erhob mich und begab mich zu ihr.
3: Letty, was haben Sie? Warum stehen Sie nicht auf?
4: Ist sie ohnmächtig?
5: Mrs. Lafayette ist tot.
6: Tot?
3: Nein!
5: Gestochen. Der Dolch durchlöcherte eine in Mrs. Lafayettes Kleid verborgene, blutgefüllte Blase, drang zwischen der dritten und vierten Rippe in ihrem Körper ein und durchbohrte das Herz.
4: Ein echter Dolch? Keine Attrappe wie im Theater?
5: Sehen Sie selbst, Caruso. Die war versteckt noch im Rücken der Toten.
3: Aber das ist unmöglich. Es war doch nur ein Spiel.
5: Aus dem Spiel ist ernst geworden, Miss Beekman.
4: Dann wollen wir uns mal den Mörder schnappen. Was ist hinter der Holztür, Peacock?
1: Ein kleiner Raum, nicht viel mehr als ein Verschlag für Geschirr und dergleichen.
4: Fenster?
1: Nein, nur diese eine Tür zum großen Saal.
4: Bestens, der Kerl sitzt also in der Falle. Von innen verriegelt. Gehen Sie aus dem Weg, Peacock! Hau! Rück! Ich verhafte Sie wegen Mordes an... Keiner drin.
7: In der Tat. Der Raum ist leer.
5: Wie hatte Mrs. Lafayette geschrieben? Schwieriger, als Sie vermuten. Wie wahr? Allerdings gar so schwierig nun auch wieder nicht. Ich betrat den Verschlag. An den Wänden befanden sich mehrere Schränke, welche Tischtücher, Geschirr und Ähnliches enthielten. Ich klopfte, lauschte, drückte und...
4: Der Schrank dreht sich. Eine Geheimtür. Wie sind Sie darauf gekommen, Professor?
5: Logik, mein guter Caruso. 2 + 2.
4: Ist 4. Immer und überall.
5: Sehr gut. Die vermeintlich einzige Tür des Verschlags wurde ständig beobachtet.
4: Genau, Professor, von mir und allen Gästen.
5: Vor allem von mir, und ich weiß, dass ich mich auf mich selbst verlassen kann. Da der Mörder sich nicht mehr im Verschlag befindet, musste es eine auf den ersten Blick nicht wahrnehmbare Möglichkeit geben, den Raum zu verlassen.
4: Ein Gang, Professor! Und Stufen! Nach oben!
5: Geheimtür, Geheimgang, Sie wussten davon nichts, Peacock?
1: Gewissermaßen doch, Herr Professor. Camelot hat das Aussehen einer mittelalterlichen Burg und sollte daher auf Mrs. Lafayettes Wunsch verborgene Verließe und geheime Gänge enthalten. Doch wo genau sich diese befanden, entzog sich bis jetzt meiner Kenntnis.
4: Kommen Sie, Professor! Wir müssen den Mörder fangen! Licht! Da oben ist Licht!
5: Caruso eilte schnell die schmale Treppe empor. Ich folgte gemesseneren Schrittes, gefolgt vom Peacock mit einer Laterne. In der Höhe des ersten Stockwerks entdeckten wir die Quelle des Lichtscheins, eine Gasleuchte, welche ein mäßig großes Glas erleuchtete. Hier fehlte es an nichts, um einen Aufenthalt angenehm zu gestalten. Holzgetäfelte Wände, ein gefülltes Bücherregal, Klubsessel, ein Buffet mit Flaschen und Gläsern. Es gab sogar einen Telefonapparat und einen Eisbehälter. Was wir jedoch auf dem Fußboden vorfanden, stand in geradezu grellem Gegensatz zur ansonsten fast gemütlichen Atmosphäre.
4: Ein Toter.
1: In Unterkleidung. Schockig.
5: Eine Stichwunde über dem Herzen. Die Mordwaffe fehlt. Wer ist der Mann? Kennen Sie ihn, Peacock?
1: Nein, Herr Professor, ich habe diese Person noch nie gesehen.
4: Moment, Professor. Kommt mir irgendwie bekannt vor, der Typ. Theater! Genau im Bijoutheater am Broadway, da habe ich ihn letzte Woche gesehen. In Drunter und Drüber oder Der Liebhaber im Kleiderschrank. Kennen Sie das Stück, Professor? Einmalig, ich habe mich fast totgelacht.
5: Ja, ja, davon bin ich überzeugt, mein lieber Caruso. Der Tote war also Schauspieler. Sein Name?
4: Debonair, Charles Debonair. Er hat den Kammerdiener gespielt, der immer ohne anzuklopfen ins Zimmer kam, wenn die Gräfin und der Liebhaber gerade...
5: Gewiss, Caruso, gewiss.
4: Meinen Sie, Debonair ist der Mörder, Professor?
5: Teils, teils, mein guter Caruso.
4: Verstehe ich nicht.
5: Ich darf Ihnen ein Kompliment machen, Caruso.
4: Oh.
5: Ja, ab und an gelingt es Ihnen, meinen Freund und Assistenten Mr. Hedge, auf das Vollkommenste zu vertreten.
4: Oh.
5: Falls Ihre Frage bedeutet, war Charles Debonair jener melodramatisch maskierte Mensch, welcher vor meiner Ankunft dreimal gesichtet wurde, so lautet meine Antwort: Jawohl, mit allergrößter Wahrscheinlichkeit. Ohne Zweifel hat Mrs. Lafayette Debonair für die Rolle des entsprungenen Irren in ihrem Mörderspiel engagiert. Falls Sie doch nach Mrs. Lafayettes Mörder fragten, Caruso, so ist meine Antwort negativ. Mrs. Lafayette wurde vor einer knappen halben Stunde getötet. Debonair ist, wie aus untrüglichen pathologischen Anzeichen hervorgeht, bereits seit einer vollen Stunde tot.
4: Das heißt also, dass hier noch ein irrer Mörder rumläuft.
5: Ein Mörder zweifellos, mein guter Caruso, wenn auch wohl kaum ein Irrer. Diese zweite Person hat Debonairs Rollenkostüm übernommen, ihn sodann erstochen...
4: Moment, Professor! Warum nicht andersrum? Erst erstochen, dann ausgezogen.
5: Haben Sie auf der Brust des Mörders Blutflecken bemerkt?
4: Hab nicht so drauf geachtet.
5: Aber ich, Caruso, und ich kann Ihnen versichern, die Kleidung war weder beschädigt noch mit Blut besudelt.
4: Wenn Sie das sagen, Professor? Debonair hat sich die Sachen also einfach abnehmen lassen. Das finde ich merkwürdig.
5: Nicht wahr? Die zweite Person erstach Debonair, begab sich sodann in Jack's Ripper-Aufmachung über die Geheimtreppe in den Serviceverschlag. Vor unser aller Augen tötete sie Mrs. Lafayette mit demselben Dolch, den sie für den Mord an Debonair benutzt hatte. Beweis, Form und Größe der Wunde. Danach entfloh sie dorthin, woher sie gekommen war.
4: Hierher? Soweit okay, Professor. Aber wo steckt der Kerl? Hier geht's nicht weiter.
5: Der gute Detective Sergeant irrte. Seitlich am Bücherregal war mir ein scheinbar funktionsloser Holzknopf aufgefallen. Ich zog daran. In der Wand tat sich eine kleine Geheimtür auf, ähnlich der im Erdgeschoss. Ich erteilte Peacock die Anweisung, die hinter der Tür befindliche Lokalität mittels seiner Laterne zu erhellen.
1: Die Bibliothek des Hauses.
5: Ah, vermutlich selten in Anspruch genommen.
4: Wohin führt die Tür?
1: Zu den Räumen von Mr. Lafayette, Herrenzimmer und so weiter. Auch diese Räumlichkeiten sind weitgehend unbenutzt, da Mr. Lafayette sich nicht eben häufig in Camelot aufhält. Er bevorzugt das Stadthaus. Vor allem, wenn ich mir die Bemerkung erlauben darf, meidet er die Gesellschaften seiner Gemahlin.
4: Ach, darum bist du heute nicht hier.
1: Apropos Herrenzimmer. Gestatten, Herr Professor, dass ich eine persönliche Beobachtung zur Kenntnis bringe.
5: Aber gewiss, Peacock, was haben Sie beobachtet?
1: Es betrifft den in Mrs. Lafayettes Rücken befindlichen Dolch, Herr Professor.
5: Die Tatwaffe, was ist damit?
1: Er gleicht in erstaunlicher Weise einem arabischen Dolchmesser, welches nebst anderen exotischen Waffen über dem Kamin im Herrenzimmer zu hängen pflegt, Herr Professor.
5: Sehr interessant. Peacock führte uns ins Herrenzimmer, einen gediegen ausgestatteten Raum, dessen wohlgeordnete Sterilität bestätigte, was der Butler berichtet hatte, dass Mr. Lafayette sich hier nur gelegentlich einstellte. An der Wand über dem Kaminsims hingen zwei schottische Schwerter, ein afghanischer Vorderlader und diverse orientalische Stichwaffen. Peacock warf einen prüfenden Blick auf das martialische Ensemble.
1: Herr Professor, mögen verzeihen, ich habe mich geirrt. Der Dolch, den ich meinte, befindet sich noch an seinem Platz.
4: Sind Sie sicher, Peacock? Dieser hier ist es, nicht wahr?
1: Jawohl, Herr Professor.
4: Caruso, kommen Sie mal her.
6: Was wollen Sie mit dem Dolch, Professor?
4: Sie ein wenig erstechen, Caruso. Oh, Professor, sind Sie plötzlich verrückt geworden?
8: Beruhigen Sie sich, mein guter Caruso. Ihnen ist doch nichts geschehen. Und warum nicht? Weil es sich bei diesem Gerät um einen sogenannten Theaterdolch handelt, dessen stumpfe Klinge bei Druck in den Griff zurücktritt.
6: Können Sie mir das nicht sagen, bevor Sie auf mich einstechen, Professor?
8: Beim nächsten Mal, Caruso. Ganz offensichtlich hat ein Tausch stattgefunden. Vor dem Doppelmord hat der Täter das arabische Dolchmesser vom Haken genommen und zu sich gesteckt. Wie wir wissen, befindet es sich zurzeit in Mrs. Lafayettes Rücken. Den zu Debonairs Ausstattung gehörenden Theaterdolch, welcher in der Tat erhebliche Ähnlichkeit mit der Mordwaffe aufweist, hat er frühestens nach dem Mord an Debonair über den Kamin gehängt. Wahrscheinlich aber erst später, während seiner Flucht.
1: Das würde bedeuten, vor wenigen Minuten. Seltsam.
8: Was meinen Sie, Peacock?
1: Als ich soeben die Gasbeleuchtung entzündete, Herr Professor, da war die Düse kalt.
8: Das wissen Sie bestimmt?
1: Jawohl, Herr Professor.
8: Ist Ihnen klar, was das heißt?
6: Was schon, wenn der Mörder kurz vor uns im Herrenzimmer war?
8: Er war es, mein guter Caruso.
6: Dann hat er kein Licht angemacht, na und?
8: Aus welchem Grunde hat er darauf verzichtet?
6: Ist das wichtig?
1: Wenn Herr Professor gestatten, die Fenster.
8: Sehr gut, Peacock.
1: Sie befinden sich an der Front des Hauses. Da die Vorhänge nicht geschlossen sind, wäre der Lichtschein auf den gepflasterten Vorplatz gefallen. Die am Tor postierten Diener
8: hätten ihn bemerkt und Alarm geschlagen. Ausgezeichnet, Peacock. Eine exzellente Kombination von erheblicher kriminologischer Tragweite.
1: Vielen Dank, Herr Professor.
6: Glauben Sie, Professor? Also, ich weiß nicht.
8: Natürlich nicht. Sagen Sie, Peacock, hat Ihre Herrin Sie über das für den heutigen Abend vorgesehene Spiel unterrichtet?
1: Nur in groben Zügen, Herr Professor. Ich und das übrige Personal wurden lediglich davon in Kenntnis gesetzt, dass ein neuartiges Amüsement stattfinden werde. Von gewissen irregulären Vorkommnissen sollten wir uns keinesfalls beunruhigen lassen. Einzelheiten wurden uns nicht mitgeteilt.
8: Ich verstehe.
1: Wenn Sie mir einen Zusatz zu meinen Ausführungen erlauben, Herr Professor.
8: Sprechen Sie, Peacock.
1: Mrs. Lafayette war von Ihrem Vorhaben offensichtlich sehr angetan, Herr Professor. Als sie am heutigen Nachmittag beim Tee jenes Schreiben entwarf, welches ich später zur Verlesung brachte, hat sie, verzeihen Sie, Herr Professor, in sich hineingekichert und sie hat gesagt, einen absolut unmöglichen Mord habe ich mir da ausgedacht, Peacock. Niemand wird ihn aufklären, auch nicht, Herr Professor, mögen verzeihen, auch nicht die Denkmaschine.
8: Diese unqualifizierte Behauptung erlaubte ich mir auf das Entschiedenste anzuzweifeln. Zwar war der Fall noch nicht zur Gänze gelöst, doch wiesen die von mir gesammelten Spuren ganz unzweideutig in eine bestimmte Richtung. Bald würde es Zeit für die gewohnte Denkpause werden. Doch vorerst setzte ich meine kriminologischen Untersuchungen fort. Im Becken des kleinen Waschraums hinter dem Herrenzimmer entdeckte ich Reste von Seifenschaum sowie einige rote Haare. Ganz ohne Frage hatte der flüchtende Mörder sich hier seiner theatralischen Maske entledigt. Kostüm und Requisiten suchte ich jedoch vergebens. Der Mörder hatte sie mit sich genommen. Seinen weiteren Fluchtweg verriet das offene Fenster des Waschraums.
2: desgleichen das an mehreren Stellen geknickte Spalier an der Rückseite des Hauses. Mein Blick schweift über das nahe dem Erdboden zerschnittene Telefonkabel zum nicht weit entfernten Bootssteg. Und was gab es dort zu sehen?
6: Ein Dampfer legt an.
8: Besuch, wie es scheint. Wir sollten ihn empfangen. Gehen Sie voran, Peacock.
1: Sehr wohl, Herr Professor.
6: Ich komme mit.
8: Sie bleiben hier, Caruso. Kümmern Sie sich um die Gäste im großen Saal. Halten Sie sie weiterhin ruhig. Beschäftigen Sie sie. Geben Sie eine polizeiliche Verlautbarung zum Besten. Machen Sie sich zur Abwechslung einmal nützlich.
6: Sehr wohl, Herr Professor.
2: Während sich der Dampfer an den Steg heranmanövrierte, warf ich einen knappen, doch durchaus kriminologischen Blick ins Bootshaus. Es galt, die nächste Fluchtetappe des Mörders zu eruieren. Fast überflüssig zu erwähnen, dass ich schnell fündig wurde.

0: Im Schein von Peacocks Laterne erregte eine gewisse Apparatur meine Aufmerksamkeit.
1: Die Luftpumpe, meinen Herr Professor.
0: Ganz recht, mein Bester. Als Sie vorhin nach einem Fahrzeug Ausschau hielten, haben Sie sie da schon bemerkt?
1: Jawohl, Herr Professor. Ich erinnere mich genau. Allerdings lag sie nicht wie jetzt auf dem Boden, sondern dort, wo sie hingehört. Im Regal, rechter Hand, unterste Reihe. Und wenn Sie gestatten, Herr Professor, wie ich mich hier so umsehe, fällt mir noch etwas auf.
0: Ja, Peacock?
1: Es scheint etwas zu fehlen, Herr Professor.
0: Ah, und was, Peacock?
1: Ein zusammengelegtes Segel. Vielleicht war es auch eine Persenning. Möglicherweise aus mit Kautschuk beschichtetem Leinen. Genau kann ich es leider nicht angeben, Herr Professor. Ich bin kein Seemann und der Inhalt des Bootshauses gehört normalerweise nicht in den Bereich meiner Obliegenheit.
0: Indessen hatte der Dampfer angelegt. Es handelte sich, wenn ich mich so ausdrücken darf, um eine alte Bekannte, die John Jacob nämlich, Mrs. Astors Yacht, welcher ich vor nunmehr 2 Stunden schnöde entrissen worden war. Ihr entstiegen 3 Lakaien in Livree, gefolgt von einer älteren Dame in großer Abendtoilette, hochgewachsen, ausladend, von herrischem Wesen, und last but gewiss not least von Mr. Hutchinson Hatch.
2: Das, meine Damen und Herren, ist das Stichwort für meine Wenigkeit, den Strang der Erzählung wieder in die eigenen, bewährten Hände zu nehmen. Am gleichen Tag, zur gleichen Zeit wie ihre Intimfeindin Letty Lafayette, gab auch Mrs. Astor eine Nachmittagsgesellschaft auf Astoria. Und dazu hatte sie neben anderen prominenten Zeitgenossen Hutchinson Hatch eingeladen. Von Letty Lafayette war ich ebenfalls gebeten worden, aber ich hatte mich für Mrs. Astor entschieden. Ich hatte ja keine Ahnung, warum sie so interessiert an meiner Anwesenheit war. Das erfuhr ich erst auf Astoria, an jenem 7. September 1901 um 5 Uhr nachmittags in Mrs. Astors Boudoir, wohin sie mich zu einer Eröffnung unter 4 Augen bestellt hatte. Als ich eintrat, sprach sie gerade ins Telefon.
3: Sehr gut, Captain. Legen Sie sofort ab. Bringen Sie ihn auf schnellstem Wege hierher. Ah, Mr. Hatch, nehmen Sie Platz.
4: Danke sehr.
3: Er ist unterwegs, Mr. Hatch, mein Überraschungsgast. Er wird dem von mir vorbereiteten Mörderspiel die rechte kriminologische Würze verleihen.
4: Wer ist es denn, Mrs. Astor?
3: Sie werden staunen, Mr. Hatch. Professor Van Dusen.
4: Was?
3: Die Denkmaschine. Und Sie, Mr. Hatch, werden ihm assistieren, wie Sie es bei den echten Kriminalfällen tun. Na, was sagen Sie?
4: Aber das ist unmöglich, Mrs. Astor. Der Professor geht nie auf Gesellschaften.
3: Er weiß ja nichts von meiner Gesellschaft, Mr. Hatch. Und von dem geplanten Mörderspiel schon gar nichts. Ich habe ihm mitgeteilt, der berühmte deutsche Wissenschaftler Planck sei mein Gast und brenne darauf, sich mit seinem großen amerikanischen Kollegen auszutauschen.
4: Das ist doch nicht wahr, Mrs. Astor.
3: Gott, Mr. Hatch, eine kleine Notlüge, eine verzeihliche Manipulation. Machen Sie kein so moralisches Gesicht. Immerhin haben Sie mich auf die Idee gebracht.
4: Ich? Wieso?
3: Wissen Sie nicht mehr, neulich beim Empfang des Stäubesands haben Sie mir gesagt, Professor Van Dusen könnte ich nur mit einem hochkarätigen Wissenschaftler in mein Haus locken.
4: Aber das ist
3: so,
4: doch eine ganze...
3: Und jetzt rufe ich in Camelot an und reibe dieser Person, dieser Lafayette, unter die Nase, wen ich mir für mein Mörderspiel geangelt habe. Hallo? Hallo, Vermittlung? Geben Sie mir die Lafayette-Residenz Camelot. Sie wird platzen vor Neid. Wen immer sie sich für ihr Mörderspiel besorgt hat, gegen die Denkmaschine kann keiner anstinken. Ja? Vermittlung? Was ist? Aha. Schade. Die Verbindung nach Camelot ist unterbrochen. Wirklich schade.

0: Eine gute halbe Stunde später landete die John Jacob. Aber Van Dusen war, wie der geknickte Kapitän berichtete, mitten auf dem Long Island Sound mit Waffengewalt gekidnappt worden. Von einem Piratenschiff.
1: Piratenschiff? Unsinn! Hier gibt's keine Piraten.
2: Es waren ja auch keine richtigen Piraten, Mrs. Astor. Das Schiff sah aus wie die Excalibur und der Kerl mit der Maske war ganz bestimmt Captain Cuttle, der Schiffsführer der Lafayettes.
1: Also sie. Sie hat mir meinen Professor Van Dusen weggenommen. Meinen Gast. Meinen Clou. Sie hat erfahren, dass ich ihn eingeladen habe und hat ihn mir einfach gestohlen. Eine bodenlose Unverschämtheit. Vermittlung, Camelot! Ein bisschen plötzlich.
0: Aber die Verbindung war noch immer unterbrochen. Und Mrs. Astor fand kein Ventil für ihre wachsende Wut. Schließlich, es war gegen 7 Uhr abends, entschloss sie sich, kurzerhand nach Camelot rüber zu dampfen, Mrs. Lafayette zur Rede zu stellen und sich ihren prominenten Gast zurückzuholen. Dass ich es mir nicht nehmen ließ, die Expedition zu begleiten, das können Sie sich wohl vorstellen, meine Damen und Herren.

0: Und hier sind wir nun. Steigen Sie ein, Professor. Sie gehören mir. Sie kommen mit nach Astoria.
1: Das glaube ich kaum, Madam. Aus Höflichkeit und weil ich wahrlich Wichtigeres zu tun habe, versage ich es mir, Madam, auf Ihre läppische Rivalität mit Mrs. Lafayette einzugehen, sowie auf Ihr dreistes,
0: Professor,
1: ja flegelhaftes Umspringen mit meiner Person.
0: Was erlauben Sie sich?
1: Schweigen Sie! Die Situation hat sich grundlegend geändert. Mrs. Lafayette ist tot. Sie wurde ermordet.
0: Soll das ein Witz sein?
2: Wenn ich mir gestatten darf, Herrn Professors Worte zu bestätigen. Es ist die traurige Wahrheit, Madam.
3: Noch ein Dampfer. Hier ist ja ein Verkehr wie am Broadway.
2: Mit Verlaub, es ist die Dampfjacht meiner Herrschaft, die Excalibur.
1: In der Tat, ich erkenne das Schiff und seinen Kapitän, welcher sich auf höchst anstößige Weise meiner Person bemächtigte.
0: Da sehen Sie es, Professor. Das sind die Methoden der Lafayette.
1: Welchen die ihrigen, Madam, in nichts nachstehen.
4: Auf den Steg sprang ein sportlich wirkender Herr um die 40 im grauen Straßenanzug. Ich kannte ihn flüchtig. Mr. Lucullus Lafayette III.
5: Was ist passiert, Peacock? Als das Telefongespräch plötzlich unterbrochen wurde, habe ich mir natürlich Sorgen gemacht. Ich bin ins Automobil gestiegen und nach New Rochelle gefahren, wo die Excalibur lag.
1: Warum lag sie in New Rochelle, Mr. Lafayette? Warum nicht hier, auf Ihrer Insel?
5: Ich weiß zwar nicht, wer Sie sind und mit welchem Recht Sie mir Fragen stellen, aber von mir aus. Meine Frau hatte es so angeordnet.
1: Warum, Mr. Lafayette?
5: Keine Ahnung. Es hatte irgendwas mit Ihrer Party zu tun.
1: Ist Ihnen bekannt, Mr. Lafayette, dass Ihre Gattin beabsichtigte, heute Abend ein sogenanntes Mörderspiel zu veranstalten?
5: Mörderspiel? Davon weiß ich nichts. Ich bin Finanzmann. Partys interessieren mich nicht. Letty macht, was sie will. Ich kümmere mich nicht um ihre Angelegenheiten. Aber wenn sie mir was von einem irren Mörder erzählt... Was ist hier los, Peacock? Wo ist meine Frau?
1: Sie werden es im Hause erfahren, Mr. Lafayette. Ich schlage vor, dass wir alle uns auf der Stelle dorthin begeben. Auch Sie, Mrs. Astor.
0: Bitte sehr, wenn es sein muss.
1: Peacock?
2: Herr Professor?
1: Erleuchten Sie unseren Weg.
2: Sehr wohl, Herr Professor.

0: eine Stunde später, 8 Uhr abends. Die Gäste der so tragisch umgeschlagenen Gesellschaft hatten Camelot verlassen und wurden von der Excalibur nach New York zurückgebracht. Mrs. Lafayettes Leiche war, wie die von Debonair, in einen Nebenraum geschafft worden. Im Saal der Tafelrunde war nur ein kleines Häuflein zurückgeblieben. Mrs. Astor stiller als gewöhnlich, Mr. Lafayette mitgenommen, aber gefasst. Natürlich Professor Van Dusen, der unermüdliche Peacock und meine Wenigkeit. Einer fehlte, Detective Sergeant Caruso. Nach einer leisen Unterredung mit dem Professor war er in den ersten Stock gestiegen und nicht mehr zurückgekehrt. Mir sollte es recht sein. Wir saßen und wir warteten. Worauf? Sie wissen es, meine Damen und Herren, wenn Ihnen die Methoden des großen Amateurkriminologen vertraut sind. Er hatte den Mörderspielfall gelöst und konnte es kaum erwarten, durch seinen Aufklärungsvortrag den Schlusspunkt zu setzen.
1: Mrs. Astor, meine Herren, Mord ist kein Spiel. Wenn die Ereignisse des heutigen Abends eine Nutzanwendung in sich bergen, so ist es diese. Mrs. Lafayette, welche zur Unterhaltung ihrer Gäste ein modisches Mörderspiel arrangiert hatte, wurde eben dadurch zum Opfer eines Mordes. Lassen Sie mich in Parenthese anmerken, dass die einzelnen Elemente besagten Mörderspiels sich bei intensiverer Inaugenscheinnahme als nicht allzu originell erweisen. Sie könnten dem unbegabten Kopf und der ungeschickten Feder eines beliebigen Sensationsautors, etwa meines Freundes Mr. Hedge, entsprungen sein.
0: Vielen Dank. Ein kurzer Haken unter die Gürtellinie, so ganz nebenbei. Aber mit nicht allzu originell hat er recht, der Professor. Wie sollte man Geheimtüren, Geheimgänge, Geheimgelasse anders bezeichnen? Oder die uralte Idee eines entsprungenen Irren mit mörderischen Neigungen?
1: Für diese wichtige Rolle in Ihrem Spiel engagierte Mrs. Lafayette einen Schauspieler namens Charles Debonair. Er stellte sich im Verlauf des Tages hier ein. Heimlich, denn die Details ihres Plans hielt Mrs. Lafayette vor jedermann, selbst vor ihrem Personal, verborgen. Im geheimen Gelass des ersten Stockwerks verwandelte Debonair sich mittels der von ihm mitgebrachten Requisiten in eine Jack the Ripper-Karikatur. Als solche ließ er sich zwischen 17 Uhr und 17.30 Uhr dreimal vor Mrs. Lafayettes Gästen sehen. Er fuchtelte mit seinem Theaterdolch herum, schnitt Grimassen und führte sich generell so auf, wie wenig intelligente Menschen es von einem wahnsinnigen Mörder erwarten. Es folgten die beiden Telefongespräche hier im Saal.
2: Von der Irrenanstalt und an Mr. Lafayette in New York.
1: Zwischen 17.30 Uhr und sagen wir 17.40 Uhr. Und ich frage nun Sie, meine Herrschaften, wozu dienten diese Telefonate? Welche Aufgabe hatten Sie in Mrs. Lafayettes Mörderspiel?
3: Das wissen Sie nicht, Sie Denkmaschine. Die Gäste sollten ordentlich Angst kriegen.
1: Aber Sie kriegten keine Angst, Mrs. Astor. Sie amüsierten sich. Sie wussten oder Sie ahnten doch, dass vor Ihnen ein Spiel ablief, ein Mörderspiel. Nach Mr. Hedges Auskunft einen gehobenen Kreisen durchaus geläufiger Zeitvertreib. Nein, meine Herrschaften, für die telefonischen Gespräche gab es einen ganz anderen Grund.
3: Und welchen?
1: Ich werde in Kürze darauf zurückkommen.
3: Das kann jeder sagen.
1: Mrs. Astor, warten Sie's ab. Nunmehr trat eine zweite Person auf den Plan.
2: Der Mörder, Herr Professor?
1: Sehr richtig, Peacock, der Mörder. Auch er hatte im Geheimgelass gewartet. Jetzt übernahm er Debonairs Maskerade, wie Mrs. Lafayette es geplant hatte. Nicht geplant war, dass er unmittelbar danach Debonairs Leben gewaltsam beendete.
3: Warum?
1: Weil Debonair wusste, wer er war und ihn nach dem Mord an Mrs. Lafayette belastet hätte, natürlich. Zur vorgesehenen Zeit, 18.15 Uhr, erschien der Mörder hier im Saal. Der dramatische Höhepunkt des Spiels stand bevor. Mit dem Theaterdolch sollte er die in Mrs. Lafayettes Kleid verborgene Blase öffnen und so für einige Sekunden den blutigen Anschein eines wirklichen Mordes erwecken. Was in Wahrheit geschah, wissen wir. Ein scharfes arabisches Dolchmesser traf die Unglückliche ins Herz.
4: Arme Letty.
1: Der Mörder floh über den Geheimgang ins erste Stockwerk. Im Herrenzimmer hängte er Debonairs Theaterdolch über den Kamin. Im Waschraum entledigte er sich seiner spektakulären Aufmachung. Er entzündete kein Licht. Auch bei Dunkelheit kannte er sich in diesen Räumen recht gut aus. Er stieg aus dem Fenster, eilte zum Bootshaus, pumpte das bereitgelegte Schlauchboot auf und ruderte in diesem zum Festland. Unterwegs versenkte er Debonairs Requisiten. In New Rochelle ging er an Bord seiner Yacht. Er sei soeben aus New York eingetroffen, erklärte er. Und weil er sich angeblich Sorgen um seine Gattin machte, ließ er sich sogleich hierher übersetzen.
2: Mr. Lafayette?
3: Natürlich, Lafayette. In der Familie ist alles möglich.
2: Herr Professor, verzeihen, aber Ihre Insinuation kann keinesfalls zutreffen. Noch eine halbe Stunde vor dem Mord habe ich am Telefon mit Mr. Lafayette in New York gesprochen.
4: Sehr richtig.
1: Sie haben mit Lafayette gesprochen, Peacock. Doch befand sich Ihr Gesprächspartner nicht in New York. Beide Telefonate waren quasi Fälschungen. Sie waren Bestandteile des Mörderspiels und wurden zwischen diesem Telefonapparat hier im Saal und dem Apparat im Geheimgelass geführt. Das heißt, über die Hausleitung, nicht über das Kabel zum Festland.
3: Warum nicht?
1: Weil das Kabel bereits eine halbe Stunde vor den beiden Gesprächen gekappt worden war, wie Sie selbst, Madame, erfahren mussten, als Sie einige Minuten nach 17 Uhr vergeblich versuchten, Camelot telefonisch zu erreichen.
3: Das ist richtig.
1: Eine kleine Nachlässigkeit in der Inszenierung, welche große Folgen haben sollte.
2: Aber Dr. Temple von der Irrenanstalt.
1: Debonair. Die Vermittlung sprach er natürlich auch.
0: Ja, aber... Und wozu das ganze komplizierte Telefontheater, Professor?
1: Mrs. Lafayette wollte ihrem Gatten, dem sie im Mörderspiel den Part ihres Pseudomörders zugedacht hatte, ein, wie sie glaubte, unanfechtbares Alibi verschaffen. Auf den Gedanken, er könne der Mörder sein, sollte niemand kommen. Auch und vor allem nicht Professor van Dusen. Sie hat mich unterschätzt, wie sie auch ihren Gatten unterschätzte. Denn dieser im Vertrauen auf sein Alibi beschloss, die Gelegenheit zu nutzen und Mrs. Lafayette nicht spielerisch, vielmehr wirklich und wahrhaftig zu morden.
3: Weil sie ihm auf die Nerven ging, verstehe ich.
0: Zum Motiv konnte ich was beisteuern. Seit Wochen schwirrten Gerüchte durch die Stadt, Lafayettes Finanzimperium stehe auf wackeligen Beinen. Durch den Mord wollte er zwei Fliegen mit einer Klappe schlagen, seine verschwenderische Frau loswerden und sich durch das Erbe ihres großen Privatvermögens geschäftlich sanieren.
5: Sitzen bleiben! Hände auf den Tisch, keine Bewegung! Oder mein Revolver geht los.
1: Ja. Was haben Sie vor, Lafayette?
5: Was glauben Sie denn, Professor? Mich zu empfehlen natürlich. Ich habe eine unüberwindliche Abneigung gegen ein gewisses elektrisches Sitzmöbel in Sing Sing. Sie werde ich erschießen, Professor. Sie auch, Mrs. Astor.
3: Ach, wie nett.
5: Mr. Hedge?
0: Wieso mich?
5: Um Sie tut's mir leid, Peacock.
2: Sir.
5: Tja, aber was soll ich machen? Ich kann Sie nicht am Leben lassen.
0: Damit kommen Sie doch nicht durch.
5: Ich denke doch, Mr. Hedge. Sie vier werden Opfer des unbekannten Mörders, der schon meine Frau und Debonair gemeuchelt hat. Wenn ich das bezeuge...
0: Leise hatte sich hinter Lafayette in der Holztäfelung eine kleine Tür geöffnet. Caruso war herausgetreten und hatte seinen Polizeiknüppel mit voller Wucht über Lafayettes Scheitel gezogen. Der Doppelmörder sank in seinen Stuhl und ließ sich widerstandslos Handschellen anlegen. Der Fall war abgeschlossen.
6: Gut gemacht, Professor, muss ich Ihnen lassen. Nächsten Sonntag kommen Sie zu meinem Empfang, ich bestehe darauf.
1: Weder nächsten Sonntag noch zu irgendeiner anderen Zeit, Madame. Ich wünsche die mir aufgezwungene Bekanntschaft mit Ihrer Person auf gar keinen Fall fortzusetzen.
3: Aha, dann nicht.
1: Und was meinen vielversprechenden Kollegen Max Planck und seine kühne Quantentheorie betrifft, mein lieber Hedge.
0: Ja, Professor?
1: Ziehe ich jenes bekannte Sprichwort in Erwägung, welches da lautet, wenn der Berg nicht zu Mohammed kommt, muss Mohammed zum Berge kommen.
0: Das, meine Damen und Herren, war der erste Keim unserer Weltreise. die dann bekanntlich im Mai 1903 startete. Die unglaublichen Abenteuer, die der Professor und ich als kriminologische Globetrotter in den folgenden Jahren erlebten, haben nicht weniger als unsere früheren Fälle in Amerika dazu beigetragen, dass die Van Dusen-Chronik jenes gewaltige, historisch einmalige Werk wurde, als welches sie ein für allemal unverrückbar und unerschütterlich dasteht. In diesem Sinne, meine Damen und Herren, bis zum nächsten Mal.

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3: Bundeskanzler Merz und Vizekanzler Klingbeil haben die Koalition nach der Landtagswahl in Sachsen-Anhalt zum Zusammenhalt aufgerufen. Beide nahmen am Abend in Berlin an einem Treffen des konservativen Flügels der SPD-Bundestagsfraktion, dem sogenannten Seeheimer Kreis, teil. CDU-Chef Merz betonte, man wolle gemeinsam Erfolge erreichen und sei daher jetzt aufgerufen, das zu tun. Der SPD-Parteivorsitzende Klingbeil warnte, der größte Gefallen, den man rechtsextremen Hetzern tun könne, wäre, wenn die Koalition durch sie unter Druck gerate. Beide erklärten, die Reformvorhaben umsetzen zu wollen. Aus SPD-Reihen war zuvor gefordert worden, zum Beispiel über die Rentenpläne noch einmal zu debattieren. Merz hatte nach der Wahl in Sachsen-Anhalt mitgeteilt, er sei erschüttert über den Sieg der AfD. Man dürfe nicht zur Tagesordnung übergehen. Die CDU musste eine Halbierung ihres Wahlergebnisses hinnehmen. Die AfD erreichte fast die absolute Mehrheit. Die CDU-Spitze in Sachsen-Anhalt will sich nach der Niederlage bei der Landtagswahl neu aufstellen. Ministerpräsident und Parteichef Schulze kündigte eine Neuwahl des Landesvorstands für Ende November oder Anfang Dezember an. Er hatte bereits Konsequenzen aus dem Wahlergebnis angekündigt und erklärt, die CDU sei in Sachsen-Anhalt nun Opposition. Der Vizevorsitzende der Unionsfraktion im Bundestag, Müller, kündigte an, für den Landesvorsitz in Sachsen-Anhalt zu kandidieren. Er gilt als Kritiker Schulzes und hatte für Äußerungen kurz vor der Wahl auch Kritik von Kanzler Merz und Unionsfraktionschef Frei erhalten. AfD-Spitzenkandidat Siegmund erklärte, man führe bereits Gespräche mit anderen Fraktionen und Abgeordneten. Zu einer möglichen Zusammenarbeit äußerte sich Siegmund aber zurückhaltend. Der Deutsche Musikrat hat vor Konsequenzen für die Kulturlandschaft nach der Sachsen-Anhalt-Wahl gewarnt. Präsidentin Grün sagte mit Blick auf die Appelle der AfD für eine patriotische Kulturpolitik, man blicke mit großer Sorge auf die Zukunft von Kultur, Freiheit und Vielfalt. Dazu gehörten auch die möglichen Folgen auf den öffentlich-rechtlichen Rundfunk. Die Partei gewann die Landtagswahl mit deutlichem Vorsprung. Da sie die absolute Mehrheit knapp verpassen, ist noch unklar, wie die Regierung aussehen wird. Experten gehen davon aus, dass die Ölpreise noch weiter steigen könnten. Grund ist die angespannte Lage in der Straße von Hormus. Nach gegenseitigen Angriffen der USA und des Iran auf Tanker ist der Schiffsverkehr in der wichtigen Wasserstraße auf den niedrigsten Stand seit Mai zurückgegangen. Ein Barrel Öl der Sorte Brent liegt aktuell bei rund 98 Dollar. Analysten der US-Investmentbank Goldman Sachs gehen davon aus, dass der Preis auf bis zu 120 Dollar steigen könnte. Die Kraftstoffpreise sind auch in Deutschland unverändert hoch. Nach einer Serie von Sabotageversuchen auf das Stromnetz hat die Polizei die Bevölkerung aufgerufen, verdächtige Beobachtungen zu melden. Heute waren sowohl in Nordrhein-Westfalen als auch in Sachsen weitere selbstgebaute Vorrichtungen gefunden worden, die das Ziel gehabt haben sollen, Kurzschlüsse zu verursachen. Bei Aachen und in Wuppertal gab es nach Angaben der Behörden verdächtige Beobachtungen. In Sachsen hat die Polizei insgesamt 9 entsprechende Vorrichtungen in der Nähe eines Umspannwerks bei Görlitz entdeckt. Als tatverdächtig gilt nach wie vor ein 48-jähriger Mann aus Nordrhein-Westfalen, der ein Bekennerschreiben verfasst haben soll. Die bisherigen Anschlagsversuche führten zu Abschaltungen in Kraftwerksblöcken. Zu Stromausfällen kam es aber nicht. Russland und Nordkorea haben eine neue Straßenbrücke zwischen beiden Ländern eröffnet. Bei dem Bauwerk über dem Grenzfluss Tumen handelt es sich um die erste Verbindung für den Straßenverkehr. Bislang existierte nur eine Eisenbahnbrücke. Russland und Nordkorea teilen sich eine etwa 17 Kilometer lange Grenze bis zur Mündung des Tumen in das Meer. Die Brücke wurde im Rahmen des Ausbaus der Zusammenarbeit beider Staaten errichtet. Die russische Führung ist einer der wenigen internationalen Partner des nordkoreanischen Regimes. Das Wetter. Nachts in der Nordhälfte dichter bewölkt mit etwas Regen, in der Südhälfte meist klar, 18 bis 10 Grad. Morgen im Südosten vielfach sonnig, im Nordwesten zunehmend regnerisch, 19 bis 33 Grad. Die weiteren Aussichten: am Mittwoch im Südwesten bewölkt und teils längere Schauer, südlich der Donau auch Gewitter. Sonst wechselnd bewölkt, 17 bis 22 Grad. Das waren die Nachrichten.
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4: Einen schönen guten Abend. Vor bald 30 Jahren hat der Bundespräsident Roman Herzog gefordert, durch Deutschland müsse einen Ruck gehen. Als Weckruf wurde diese Rede damals gedeutet. Jetzt gab es einen Ruck, einen Rechtsruck. Wer weiß, vielleicht gibt es bald eine Ruckzuck-Politik mit klaren Ansagen und kurzen Prozessen. Eine schreckliche Vorstellung, zum Beispiel die Ansage, patriotische Musik zu fördern. Die Präsidentin des Landesmusikrates Sachsen-Anhalt, Jutta Schnitzer-Ungefug, nennt ein Beispiel: die Vergabe von Fördergeldern für Musikfestivals.
5: Wenn dort es so sein wird, dass es Restriktionen gibt, dass es Vorgaben gibt, was künftig gefördert werden kann, dann ist das ein Riesenproblem für eine kulturschaffende Nation, wie wir das in Deutschland seit Hunderten von Jahren sind. Also wenn ich mir vorstelle, dass es heißt, wir fördern patriotische Musik, dann ist für mich die Frage, wo beginnt es, wo endet es? Nehmen wir Georg Friedrich Händel, der mit 18 Jahren aus Deutschland wegging, nach England ging. Dürfen wir den dann noch spielen?
4: George Frederick Händel und die abstruse Forderung einer patriotischen Musik. Wenn es dazu kommt, werden wir Händels Messias nur noch in London hören können. Finsternis über Berlin, so hat heute die italienische Zeitung La Repubblica in großen Buchstaben getitelt. Gleich wird uns die italienische Journalistin, von der dieser Text stammt, berichten, wie sie aus italienischer Perspektive auf die Landtagswahl in Sachsen-Anhalt blickt. Die Schweizer Musikerin Naveni mit britisch-indischen Wurzeln, ja, so international sind viele Musikerbiografien. Naveni werden wir jetzt hören mit dem Titel Atlantis.
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0: Das Wahlergebnis von Sachsen-Anhalt, die Analysen und Ausblicke, den ganzen gestrigen Abend und den heutigen Tag über gab es unzählige Gespräche, Interviews, Schlagzeilen. Die Aufregung ist groß und das ist kein Wunder. Diese Wahl ist wahrlich eine Zäsur. In allen gesellschaftlichen Bereichen wachsen die Sorgen, so zum Beispiel bei Julia Sasse, der Geschäftsführerin des Newcomer-Netzwerkes Local Heroes in Magdeburg. Sie sagte im Deutschlandfunk:
1: Also es gibt so kurzfristige und langfristige Effekte und der kurzfristige Effekt ist, dass es keine Planungssicherheit gibt für sehr viele Projekte, die von Projektfinanzierungen abhängig sind. Also die Verträge laufen am 31.12.26 aus und es gibt jetzt aktuell kurzfristig gar keine Planungssicherheit, was ab dem 01.01.2027 passieren wird mit den Projektförderungen in Sachsen-Anhalt für Kultur, weil Kultur ist das, was am meisten gefährdet ist. Das ist das, was eine Regierung sofort lahmlegen kann,
0: sagt Julia Sasse. Die Direktorin des Kunstmuseums Magdeburg, Annegret Labs, sie blickt voraus und hofft, dass gerade jetzt die Bedeutung der Kultur zum Tragen kommt.
2: Wir haben eine gespaltene Gesellschaft und wir müssen mit dieser gespaltenen Gesellschaft umgehen. Und wir müssen all diese Wähler, die Protestwähler sind, da sind ganz, ganz viele Protestwähler dabei, die müssen wir ein Stück weit zurückholen, aufklären, mit ihnen reden, wie auch immer wir das machen wollen. Keine Ahnung, da müssen wir uns jetzt hinsetzen und überlegen, wie das am besten funktioniert. Und da ist Kultur ja wichtig, weil Kultur hat diese Räume, Kultur hat diese Begegnungsräume in Museen, in Theatern, Bibliotheken, Musikhäusern, im ganzen Land.
0: Annegret Labs. Wir wollen jetzt den Blick weiten und über die gestrige Landtagswahl nicht aus deutscher Perspektive sprechen, sondern aus der italienischen und auch aus der internationalen Perspektive. Italien ist ja besonders interessant, weil dort mit den Fratelli Italia eine postfaschistische Regierung an der Macht ist mit der Premierministerin Giorgia Meloni. Wie blicken die Italienerinnen und Italiener auf das Wahlergebnis in Sachsen-Anhalt, auf die in Teilen rechtsextreme AfD? Darüber möchte ich nun mit Tonia Mastrobuoni sprechen. Sie ist Deutschland-Korrespondentin der Zeitung La Repubblica und war in den vergangenen Wochen viel unterwegs in Sachsen-Anhalt. Sie ist zu mir ins Studio gekommen, gerade aus Magdeburg angereist. Frau Mastrobuoni, einen schönen guten Abend.
3: Schönen guten Abend.
0: Was war denn Ihre erste Reaktion nach den ersten Prognosen?
3: Naja, ich war schockiert, glaube ich, wie viele. Ich war gestern bei der CDU beim Wahlabend und da war eine Stille, die habe ich noch nie gesehen bei einer Wahl. Also beim Wahlergebnis, wenn die Balken hochgehen, egal wie es endet, aber da ist immer ein bisschen entweder Applaus, auch Verhalten. Aber gestern war absolute Eisesstille in der CDU. Und das Erste, was ich gedacht habe, ist, die CDU ist hier keine Volkspartei mehr, also in Sachsen-Anhalt. Und die Volkspartei ist ohne Zweifel jetzt die AfD.
0: Finsternis über Berlin, so titelt Ihre Zeitung La Repubblica heute in ganz großen Lettern. Düster, düster, düster. Ist das der Kern Ihrer Berichterstattung?
3: Naja, ich habe mit vielen Kulturschaffenden auch gesprochen diese Woche. Zum Beispiel, ich war in Bernburg, das ist ja eine NS-Gedenkstätte. Da sind Tausende Behinderte, aber auch einfach nur Homosexuelle sind dort umgebracht worden, gegast worden von den Nazis. Und in dieser Gedenkstätte ist man eben besorgt, weil man sagt, wenn die AfD, so wie sie in ihrem Programm geschrieben hat, die Landeszentrale für politische Bildung abschaffen will dort und die Gelder kürzen will, dann können die Klassen zum Beispiel auch nicht mehr in diese Gedenkstätten fahren oder es wird schwieriger halt ohne öffentliche Finanzierung und so. Und

0: Aber er übt einen Charme aus auf seine Wähler und so, den habe ich wirklich selten erlebt.
1: Also ein Idol.
0: Ja, ein Idol. Und das gibt der AfD noch einen kultigeren, wie soll ich sagen, Charakter, ne? Und als ich mit seinem Entourage gesprochen habe, da wollte ich vor allem wissen, was sie über Meloni denken. Weil Meloni ist natürlich die rechtsextreme Premierministerin, die momentan regiert, seit 4 Jahren. Vorgestern hat Meloni gefeiert, die Italiener ein bisschen weniger.
1: Noch nie so lange hat jemand durchgehalten in der Nachkriegszeit. Mhm.
0: Und das hat sie feiern wollen und so die Resultate sind ziemlich, okay, karg. Aber aus dem Entourage ist ganz klar rausgekommen, die Melonisierung in der AfD ist kein Thema mehr. Also zumindest für Sachsen-Anhalt. Die fahren einfach eine radikale Linie und die wissen ganz genau, diese radikale Linie, die bewährt sich, weil eben 44% zu kassieren bei den Wahlen, nachdem ganz klar ist, was in dem Programm drinsteht, mehr Bismarck, weniger Hitler, ne, will ich nur zitieren, also Hans-Thomas Till Schneider, das ist einer der Köpfe der Regierung in dem Land.
1: Kulturpolitiker.
0: Genau, Kulturpolitiker und ich glaube auch Islamwissenschaftler. So, wenn das Programm ist, dann muss man schon erschrecken, weil Deutschland und Italien haben eben, deswegen ist es in Italien auch so ein sensibles Thema. Italien hat einen Faschismus gehabt, hat Mussolini gehabt, hat eine sehr schlechte Aufarbeitung gehabt. Und Italien hat immer auf Deutschland aufgeschaut. So nach dem Motto, endlich ein Land, das mit seiner eben faschistischen Vergangenheit wirklich sich gut auseinandergesetzt hat. Und jetzt kommt eben raus, wahrscheinlich ist es nicht so. Wahrscheinlich sind da Lücken gewesen.
1: Also die italienischen Rechtsaußenpolitiker, aber auch die französischen, die gehen auf Distanz zur AfD aufgrund dieses völkischen Denkens. Ist das sozusagen ja dieses Alleinstellungsmerkmal, bei dem andere europäische Rechte nicht mitmachen?
0: Also die Regierung, das ist interessant in Italien, die hat sich aufgespalten. Also die Forza Italia, das ist die Partei, die auch die Schwesterpartei von der CDU im Europäischen Parlament, also in der Europäischen Volkspartei. Der Außenminister Tajani hat gesagt, er ist besorgt über das Ergebnis. Meloni schweigt. Das finde ich auch bezeichnend. Und das dritte ist eben Salvini. Salvini, Matteo Salvini, der Anführer der Lega, der hat sich natürlich enthusiastisch über diesen Sieg der AfD ausgedrückt. Ne? Aber Salvini ist inzwischen also sehr schwach in Italien, ist sehr schwach in seiner Partei. Und ich glaube, bezeichnend ist auch, die AfD wird eben von vielen rechtsextremen Parteien im Rest Europas auch mit Verdacht angeschaut. Ne? Auch von Marine Le Pen zum Beispiel. Sie hat ja mit der AfD gebrochen.
1: Ja.
0: Nachdem ich dieses Interview gemacht habe, Maximilian Krabo gesagt hat, nicht alle SS waren kriminell. Da gab es ja einen richtigen Bruch in Europa. Und seitdem ist die AfD eben so immer als Außenseiter gesehen worden. Aber ich glaube, jetzt, wenn sie so mächtig wird, dann wird alles ganz anders, auch in Europa.
1: Ich hatte es gesagt, Frau Mastroboni, Sie sind Korrespondentin der italienischen Zeitung La Repubblica. Sie verfolgen regelmäßig auch die internationale Presse. Wie schaut denn das Ausland, das internationale Ausland, also jenseits von Italien, auf diese Wahl?
0: Ich habe mir so ein bisschen heute die Webseiten angeguckt, natürlich von Guardian, von CNN, von Le Monde, von Libération. Gestern bezeichnenderweise fand ich sehr interessant, dass Donald Tusk, der Premierminister von Polen, gesagt hat, wer über sowas glücklich ist wie die Wahl in Sachsen-Anhalt, der ist blöd. Der ist einfach entweder blöd oder er ist ein Verräter. So war das, ein Idiot oder sowas. Also wirklich ein sehr starker Kommentar von einem konservativen Politiker, der in seinem Land eben die Rechtsradikalen geschlagen hat, also die Peace. Der Guardian, die CNN, alle eben, es ist immer noch der Aufmacher in allen internationalen Zeitungen, weil natürlich es ist beeindruckend, dass in so einer soliden Demokratie wie Deutschland oder die sehr solide, sehr lange erschien, aber wo eben die Regierung Merz inzwischen sehr schwach ist und alle machen sich Sorgen eben, dass diese rechtsextreme AfD immer stärker werden wird in einem Land, das eben den Nationalsozialismus gehabt hat.
1: Noch eine Frage zur CDU, Frau Mastroboni. Welche Prognose haben Sie denn für diese Partei, wenn man bedenkt, dass sich die Schwesterpartei der CDU einst in Italien, die Democrazia Cristiana, 1994 aufgelöst hat und ersetzt wurde ja durch die Popolo della Libertà von Silvio Berlusconi? Droht der CDU vielleicht eine ähnliche Zukunft?
0: Das ist eine sehr interessante Frage, weil dasselbe hat mich heute ein Parlamentarier aus Italien gefragt. Der hat mir eine WhatsApp geschickt und hat gesagt, wenn Merz jetzt die Brandmauer fallen lässt, dann wird die CDU wie die Democrazia Cristiana
1: zerbröseln.
0: Zerbröseln, genau. Aber ich glaube, die Gefahr laufen wir, wenn die Stimmen wahr sind und die beschwören die Anführer der AfD ja auch in diesen Stunden, dass es Überläufer geben könnte von der CDU. Wir wissen, in Sachsen-Anhalt ist Ulrich Siegmund 3 Sitze entfernt von der absoluten Mehrheit. Also er braucht 3 Leute, 3 Abgeordnete.

0: Überläufer.
1: Genau, drei Überläufer. Genau. Und ich glaube, er ist nicht so davon überzeugt, dass er mit der BSW, also mit der Partei von Sarah Wagenknecht, regieren will. Das heißt, ich glaube, in diesen Wochen wird man versuchen zu verstehen, ob es Überläufer geben wird, geben kann. Und das, glaube ich, könnte wirklich die Partei von Friedrich Merz zerrütteln. Und ich habe heute die Pressekonferenz angeguckt von dem Bundeskanzler und ich habe ihn selten wirklich so erschüttert gesehen. Und auch bescheiden, sagen wir mal so. Ne? Und er hat ja auch eine Botschaft an das Ausland senden wollen. Ne? Er hat gesagt, wir werden das Grundgesetz schützen und das sage ich auch an unsere europäischen Freunde. Und das ist, glaube ich, ganz neu.
0: Tonia Mastrobuoni, Deutschland-Korrespondentin der italienischen Zeitung La Repubblica. Frau Mastrobuoni, Dankeschön.
1: Danke Ihnen und schönen Abend.

0: Es kann ein wunderbares Gefühl sein, gemeinsam in einem Chor zu singen oder in einem Orchester zu musizieren. Man ist Teil eines Ganzen und also stark. Doch diese Macht der Musik, die kann durchaus ambivalent sein. Auch Marschmusik kann ein Wir-Gefühl erzeugen oder Soldatenlieder oder Hymnen. Da wird manchmal ein kleines Gefühl ganz, ganz groß. Achtung, möchte man da rufen. Mit Musik kann man durchaus Massen verführen. Wir wollen jetzt aber nicht über diese Gefahr, über diese Instrumentalisierung sprechen, sondern über friedliches, friedvolles Singen. Eine Aktion, die es am späten Nachmittag in Rostock gab, mit dem schönen, schlichten Titel Dafür. Die Hochschule für Musik und Theater Rostock und das Volkstheater Rostock haben diese Aktion auf dem Neuen Markt dort initiiert. Zugehört hat unser Landeskorrespondent Heinrich Pfeiffer. Hallo, einen schönen guten Abend.
1: Hallo.
0: Was haben Sie denn da erlebt? War das ein Flashmob? War das ein Konzert? Ein Happening?
1: Es war ein Happening, aber hier haben sich Menschen schon geplant versammelt, also nicht spontan. An die 1000 sind ungefähr gekommen und haben sich eben vor dem Rostocker Rathaus getroffen. Und es sollten explizit keine Parteiflaggen zu sehen sein. Es wurde auch keine politische Rede gehalten. Und die drei Kulturinstitutionen der Stadt haben das organisiert. Sie haben auch eingeladen. Viele andere freie Künstlerinnen und Künstler waren natürlich auch da. Und der Intendant und Geschäftsführer des Volkstheaters Rostock, Ralf Reichel, erklärt die Motivation wie folgt.
2: Gemeinsam die Stimme erheben erfolgt meistens dissonant. Wir wollten eine positive Energie setzen, deswegen haben wir gedacht, gemeinsam singen könnte sehr gut passen. Dafür gibt es auch eine Tradition für verschiedene Formen von gemeinsam singen und haben heute eingeladen, sozusagen über unterschiedliche Gräben, Bubbles, sonst was hinweg miteinander ein positives Zeichen zu setzen.
1: Und es war ein beeindruckendes Bild und auch ganz klar zu sehen, dass hier ganz verschiedene Generationen zusammenkommen. Also Familien, Kinder, Schüler, Rentnerinnen und Rentner und vieles dazwischen. Es gab trotzdem auch in der Stadt und in der Stadtgesellschaft so ein bisschen Bauchschmerzen, denn es gab auch eine Demonstration eine Stunde später, die aber klar als politische Reaktion auf Sachsen-Anhalt gedacht war. Und da wurde so ein bisschen befürchtet, dass man sich die Leute gegenseitig wegnimmt, aber das ist ehrlicherweise überhaupt nicht passiert.
0: Also ungefähr 1000 Sängerinnen und Sänger waren bei dieser Aktion dabei. Welche Lieder wurden denn da intoniert?
1: Ja, da hören wir vielleicht mal in das hinein, was immer wieder hier im Land zu hören ist, das Ostseewellenlied. Ein populäres plattdeutsches Heimatlied, welches ja hier das ganz nahe Meer besingt. Genau, wo die Möwen schreien, grell im Sturm gebrust, ne, da ist meine Heimat, also da bin ich zu Haus. Und es ist von der Dichterin Martha Müller-Grälert geschrieben worden, 1909. Und sicher wurde das hier auch nicht ganz zufällig gewählt als Heimatlied. Und es war eines von vielen Volksliedern, unter anderem auch Der Mond ist aufgegangen.
0: Die Landtagswahl in Mecklenburg-Vorpommern steht ja bevor. War diese Dafür-Aktion also wirklich so ein Teil des Wahlkampfes, kann man das sagen?
1: Naja, Teil des Wahlkampfs, es hat ja eben keine politische Partei gesprochen. Also ich würde schon sagen, da haben sich irgendwie Kulturinstitutionen getroffen und ja, die haben dann irgendwie vielleicht für sich so ein bisschen Wahlkampf gemacht. Diese Kundgebung war schon vor den Ergebnissen in Sachsen-Anhalt geplant und sie steht auch so ein bisschen solitär und bezieht sich eben vor allem auf die Befürchtung in der Kulturszene hier, also Mittelkürzung und noch weniger im ländlichen Raum vorzukommen. Das war hier auch immer wieder Thema. Mecklenburg-Vorpommern ist ein Flächenland, ja, da hat es Kultur schon immer schwer und ist teilweise auch schwer zugänglich. Der Intendant und Geschäftsführer Ralf Reichel vom Volkstheater, der bereitet sich mit seinem Team auch auf weitere Kürzungen, mögliche Kürzungen vor. Man müsste schauen, was in Ungarn und Polen passiert sei.
2: Also wir können darauf reagieren mit zwei Dingen. Das eine ist, wir können versuchen, uns thematisch damit auseinanderzusetzen und wir können versuchen, den Leuten den Wert eines positiven Gemeinschaftsgefühls zu vermitteln. Das sind die beiden Ebenen, wo wir aktiv sein können und sein wollen. Und heute ist es dieses gemeinsame Erleben und dieser Versuch zu sagen, wir können doch miteinander reden. Lasst uns doch nicht in den Kommentarspalten übereinander hetzen, sondern lasst uns gemeinsam reden und gemeinsam an einem positiven Blick auf diese Entwicklung schauen.
1: Reichel befürchtet, wenn eine AfD die Regierung hier anführen würde, würde es natürlich auch über den Geldhahn gehen, also über Kürzungen und sicher nur ausgewählte Dinge gefördert werden, aber nicht mehr die Breite.
0: Also nicht hetzen, sondern gemeinsam reden. Steht denn dieser späte Nachmittag auch so ein bisschen für die Stimmung im Land, also für den Versuch, selbstbewusst und auch positiv in die Zukunft zu blicken?
1: Auf jeden Fall. Und ich spreche ja hier mit ganz vielen Menschen, unterschiedlichen Menschen im Land. Das ist einfach alles teilweise sehr zersplittert. Das hat auch mit der Kreisgebietsreform zu tun. In Mecklenburg-Vorpommern gibt es nur 6 Landkreise und manche von denen sind riesig. Dann gibt es eine Teilung in Vorpommern und Mecklenburg und eine Nord-Süd-Teilung in die Ostseeregion und dem viel besprochenen Hinterland. Nicht umsonst kommt ja auch die Hinterland-Gang, das Rap-Duo aus Jamen bei Greifswald, hier aus Mecklenburg-Vorpommern, genauer aus Vorpommern. Und Jamen wird oft verwechselt mit Jamel, aber Jamel ist ganz woanders, nämlich bei Wismar. Und da fand ja an diesem Wochenende das Festival Jamel Rock den Förster statt. Also alles kleine Orte, in denen viel passiert, in denen sich Menschen für Kultur stark machen, Konzerte oder Lesungen organisieren, aber natürlich auch Angst haben. Und das ist eben auch die Stimmung, auch nach den Ergebnissen in Sachsen-Anhalt. Da hilft so eine Kundgebung extrem, vor allem für die Leute, die dort miteinander singen, so eine Lehrerin heute.
3: Und deshalb finde ich das gerade im Moment so wichtig, weil ja auch bei uns in 2 Wochen die Wahl ist und gestern ja in Sachsen-Anhalt schon sich das gezeigt hat, dass es auch so kommt. Hoffentlich bei uns nicht ganz so schlimm, aber auf jeden Fall ist die Tendenz da.
1: Momentan ist die stärkste Kraft im Land die AfD bei 35%. Und spannend wird sein, ob sie auch, wie in Sachsen-Anhalt, so viele Nichtwählerinnen und Wähler wird mobilisieren können.
0: Eine positive Stimmung verbreiten, die Aktion dafür in Rostock. Vielen Dank an Heinrich Pfeiffer.
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0: Der Japaner Ryuichi Sakamoto war über viele Jahre für viele Menschen eine faszinierende Figur der internationalen Musikszene. Schon Ende der 70er Jahre revolutionierte er mit dem Yellow Magic Orchestra die Popmusik in seiner Heimat. Als Filmmusikkomponist machte er sich weltweit einen Namen. Er war ein Klangforscher, angetrieben von einer fast schon kindlichen Neugierde und der ewigen Suche nach dem perfekten Sound. In späteren Jahren wurde er zu einem leidenschaftlichen Umweltaktivisten und zu einem Allround-Künstler. Immer mehr rückten Installationen in den Mittelpunkt seines Werks. Rund 3 Jahre nach seinem Tod ist in Berlin im Hamburger Bahnhof unter dem Titel Seeing Sound, Hearing Time die erste große Retrospektive von Ryuichi Sakamoto in Europa zu sehen. Vincent Neumann hat die Ausstellung besucht.
5: Es ist eine extrem sinnliche, fast schon körperlich schmerzhafte Erfahrung. In der Mitte eines abgedunkelten Raumes, dem Herzen der Ausstellung, steht in einem flachen Wasserbecken der Leichnam eines ertrunkenen Klaviers, das Ryuichi Sakamoto 2011 nach dem großen Tsunami in einer verwüsteten Schule entdeckt und gerettet hat. Und das nun, wie von Geisterhand bedient, klagende Töne von sich gibt.
6: Es ist so, wie die Natur es überlassen hat. Und gleichzeitig gibt es diese unglaublich großen tektonischen Impulse, die dieses Klavier bespielen,
5: sagt die Kuratorin der Ausstellung Ingrid Buschmann. Ein Instrument als Resonanzkörper der Erde, gestimmt von der zerstörerischen Kraft des Wassers und gespielt von einem Computerprogramm, das die seismologischen Daten von Erdbeben weltweit in eine Abfolge von Tönen umwandelt. Darüber hängend, als stille und scheinbar heile Gegenwelt, eine Leinwand mit Bildern von fallendem Schnee. Musik körperlich erfahren, nicht in einem Konzertsaal, sondern in einem Museum, einem Ausstellungsraum. Das ist die Grundidee der von Ryuichi Sakamoto noch vor seinem Tod selbst gestalteten Klangräume, die zuvor ab 2021 in Peking und in Tokio zu erleben waren. Schon Anfang der 2000er hatte der innovative Allround-Künstler angefangen, seine Musik auch räumlich als neue Kunstwerke zu inszenieren. Mehr und mehr setzte er sich in der Folge, auch ausgelöst durch seine schwere Erkrankung, mit Themen wie Endlichkeit, Fragilität und vor allem Zeit auseinander. Daher auch der von ihm gewählte kryptische Titel Seeing Sound, Hearing Time.
6: Das ist natürlich ein Titel, der sozusagen das öffnet. Wie sieht man Sound? Wie hört man Zeit? Und das ist genau das Thema der Ausstellung, nämlich was ist eigentlich Zeit? Ist es die lineare Zeit des Westens? Ist es die Zeit, die endlos ist eigentlich in einer asiatischen Vorstellung? Und das sind Fragen, die Ryuichi Sakamoto eigentlich zeitlebens interessiert haben. Und er hinterfragt auch, wie kann Musik eigentlich das Zeitgefühl beeinflussen und öffnet das in seinen Klangräumen und lädt das Publikum ein, genau zuzuhören. Und das auf vielfältige Art und Weise.
5: Mit seinem Album Async verabschiedete sich Ryuichi Sakamoto vor knapp 10 Jahren von traditionellen Kompositionsformen, um in seiner Musik mit unterschiedlichen Zeitebenen zu experimentieren. Ein Konzept, an dem er intensiv gefeilt hat, auch mit Unterstützung von langjährigen Arbeitspartnern wie dem Künstler und Musiker Carsten Nicolai, bekannt als Alva Noto.
7: Das klang jetzt bei Ricci so offen und easy, aber er ist ein ungeheuer harter Arbeiter auch. Also es gibt kaum jemanden, der auch so ins Detail geht, wenn es ums Mixing geht oder um die Qualität von dem Sound.
5: Auch Carsten Nicolai war bei der Entstehung der Ausstellung im Hamburger Bahnhof maßgeblich beteiligt. Für ihn war Ryuichi Sakamoto aber nicht nur ein penibler Arbeiter, sondern auch ein Träumer, ein Utopist, eine Art Captain Nemo, mit dem er auf Entdeckungsreise ging und der für Seeing Sound, Hearing Time in neue Klangwelten und Zeiträume vorgestoßen ist, wie Ingrid Buschmann erklärt.
6: Zusammen mit seiner Musik, die zum Teil zufällig asynchron mit den Bildern, die wir sehen, abläuft, bilden diese Installationen einen Zeitraum, in dem man gefangen ist als Zuhörer, den man erlebt und man spürt, dass man sozusagen diese Zeiten sehr unterschiedlich erlebt. Und man wird auch nie die gleiche Zeit erleben, weil es fast alles Zufallskonstellationen sind. Die Verbindung von den Bildern zu der Musik, also jeder Besuch wird eigentlich eine neue Konstellation.
5: Zu dichten Klängen, erzeugt von 10 im Raum verteilten hängenden Lautsprechern, erlebt man ohne jede Synchronität in einer Art von zeitlichem Schwebezustand, wie sich auf einer riesigen LED-Wand Bilder von Natur und Wohnraum langsam verwandeln, verwischen und wieder aufbauen. In einem anderen Raum folgt man zum Titel Async Disintegration der Schauspielerin Tilda Swinton durch die subtilen Phasen des Einschlafens. Immer kreisend um die Frage, was ist Zeit und wie kann man sie erfahren? Antworten wird man in den 5 Räumen der Ausstellung nicht finden. Höchstens noch mehr Fragen.
6: Es geht auch um Spiegelung und das ist auch ein Thema. Das heißt, die Zeit, die nicht linear ist, wird auch in den Bildern sozusagen aufgebrochen, überlagert sich. Es ist wirklich eine Arbeit dieser Zeitebenen, die man wirklich erfahren muss.
5: Und wenn man sich darauf einlässt, im Dunkeln vor einem 20 Meter langen Wasserbecken sitzt, auf dessen spiegelglatter, marmorgleichen schwarzen Oberfläche sich faltige Gesichter, Menschen in traumartigen Bewegungen von einer riesigen Videowand spiegeln, dann hört man nicht nur, sondern erlebt, wie Ryuichi Sakamoto in seiner Musik Zeit empfunden, sich von ihr gelöst und mit ihr gespielt hat. Es ist eine Einladung, die eigenen Hörgewohnheiten und Denkweisen zu hinterfragen. Open your ears, das war sein Wunsch. Eine Erfahrung, die man unbedingt machen sollte.
0: Vincent Neumann über die Ausstellung Seeing Sound, Hearing Time mit Werken von Ryuichi Sakamoto bis Ende Mai im Hamburger Bahnhof in Berlin zu sehen. Und am 18. September erscheint auch das Album 12 Conversations, an dem Carsten Nicolai alias Alva Noto und Ryuichi Sakamoto bis unmittelbar vor dessen Tod gemeinsam gearbeitet haben.
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8: Weil er den Text eines patriotischen Liedes umgedichtet hat, hat einer der bekanntesten Komiker Chinas den Zorn der Behörden auf sich gezogen. Das Amt für Kultur und Tourismus der Stadt Wuhan erklärte, der Auftritt von Guo Digang habe sich negativ auf die Gesellschaft ausgewirkt. Deshalb müssen der Veranstalter und das Theater eine Geldstrafe bezahlen. Beide hätten gegen die Vorschriften für kommerzielle Aufführungen verstoßen. Guo gilt als der bekannteste Interpret eines traditionellen komödiantischen Dialogs, der mit Wortspielen und Reimen arbeitet. Wie lokale Medien berichten, wurde im August ein Verfahren gegen ihn eingeleitet. Zuschauer hatten ihn bei den Behörden gemeldet. Xavier Naidoo muss sich bald in einem Prozess verantworten. Das Landgericht Mannheim hat eine Anklage gegen den Sänger wegen Volksverhetzung und Beleidigung zugelassen. Die Staatsanwaltschaft wirft Naidoo vor, ein Mitglied einer Anti-Extremismus-NGO beleidigt zu haben. Er soll dazu auch judenfeindliche Texte veröffentlicht haben. Der Sänger selbst hatte schon ein Entschuldigungsvideo gepostet. Er erklärte, dass er sich lange in Verschwörungserzählungen verrannt hat und dass er Dinge gesagt und getan hat, die er jetzt bereut. Naidoos Anwälte haben die Vorwürfe zuletzt auch nochmal zurückgewiesen. Die Emmys gelten als die bedeutendsten US-Fernsehpreise. Die große Verleihung findet in der kommenden Woche statt. Die ersten Trophäen wurden aber schon an diesem Wochenende vergeben. Die Horror-Komödienserie Widow's Bay gewann dabei 8-mal, unter anderem in den Kategorien Kamera, Ton, Musik und Szenenbild. Drei Auszeichnungen gingen an die Krankenhausserie The Pitt. Ein Schauspielpreis an den 73-jährigen Ernest Harden Jr., außerdem die Ehrungen für Maskenbild und Casting. Die an den ersten beiden Emmy Award Nights vergebenen Preise würdigen vor allem Mitarbeitende hinter den Kulissen, aber auch Gastauftritte. Eine Kategorie, in der häufig prominente Namen dabei sind. Sonntagabend ist Tatortabend. Was bei vielen Krimi-Fans seit Jahrzehnten Routine ist, kann sich nun ändern. Demnächst wird der ARD-Krimi schon freitags in der Mediathek abrufbar sein, ebenso die Polizeiruffolgen. Das gilt mit dem Ende der Sommerpause. Die Folge Königin Gelb erscheint bereits am 11. September in der Mediathek, am 13. wird sie im Fernsehen gesendet. Wer die Online-Preview sehen will, muss sich allerdings bei der ARD einloggen.
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9: Es ist eine kleine Stadt in Südfrankreich mit einem ganz großen Ereignis. In Saint-Paul-de-Vence, nahe Nizza, treffen sich heute mächtige Akteure der internationalen Filmbranche zum Sommet Lumière. Bei diesem eintägigen Kinogipfel dabei sind Hollywood-Studios wie Disney oder Universal, Streaming-Konzerne wie Netflix oder HBO und internationale Kinobetreiber, Produzenten und Politiker. Eingeladen haben Frankreichs Präsident Emmanuel Macron und der südkoreanische Präsident Lee Jae-myung. In Saint-Paul-de-Vence ist auch Christian Breuer. Er vertritt beim Gipfel die Perspektive der unabhängigen Filmkunstkinos als Präsident des internationalen Arthouse-Verbandes SICAI. Er spricht also für mehr als 2400 Arthouse-Kinos in 45 Ländern. Er ist jetzt zugeschaltet. Herr Breuer, einen schönen guten Abend.
10: Hallo, Herr Rülke.
9: In welchem Rahmen findet denn dieses Treffen statt? Welche Stimmung spüren Sie denn in Saint-Paul-de-Vence?
10: Tatsächlich ist das hier eine ganz wunderbar luxuriöse Stimmung, nämlich in einem der schönsten Museen der Welt, möchte ich sagen, in der Fondation MECT. Und das Ganze hat hier etwas wie ein Kloster, weil die Türen sind geschlossen und hier sind versammelt 200 Leute etwa aus Politik, der gesamten Filmindustrie. Und das führt dazu, dass man tatsächlich jeder mit jedem spricht, dass das sehr zugänglich ist. Vor allem ist es aber natürlich getrieben durch den französischen Präsidenten Macron, der hier schon eine sehr starke Mission hatte, der hier sagt, ja, ich will die alle zusammenbringen. Wir leben in einer Zeit, wo künstliche Intelligenz aufkommt, wo sich Kino so verändert hat, auch immer wieder unter Druck war und ist. Und man sagen muss, genau dieses Erlebnis, das müssen wir bewahren, das müssen wir erhalten bei allem technischen Fortschritt.
9: Sie haben uns im Vorgespräch gesagt, dass Sie heute kurz mit Macron auch sprechen konnten. Dass der französische Präsident zu einem solchen Termin geht, das zeigt ja, wie hoch die französische Politik dieses Kinothema hängt. Wie haben Sie denn Macron erlebt? War er nahbar?
10: Also er war sehr nahbar. Er hatte davor erst mal eine Rede gehalten, weil es ihm gar nicht um die Erklärungen geben, die die meisten Teilnehmer hier unterzeichnet haben, wo es darum geht, das Kino zu bewahren, sondern wo er auch konkrete Initiativen vorgestellt hat. Und da geht es um Repertoire, also Filmgeschichte, da geht es um Erziehung, auch zum Bild, zum Filmerziehung. Aber da geht es um die unabhängigen Kinos. Und darüber habe ich mit ihm gesprochen, seine Initiative, er nennt die Iris. Und da geht es genau darum, die Nachhaltigkeit der unabhängigen Arthouse-Kinos zu bewahren. Und zwar überall auf der Welt, auch zu sagen, das sind die Kinos, die entscheidend sind für das Filmökosystem, weil gerade viele unabhängige Filme ohne diese Kinos gar keine Sichtbarkeit hätten, weil diese Kinos aber auch mit der lokalen Gemeinschaft in Verbindung stehen. Und das habe ich natürlich erstmal positiv unterstützt. Und tatsächlich geht es natürlich darum, jetzt auch Geld dafür aufzutreiben.
9: Und über dieses Programm hat der französische Präsident auch eine kurze Rede gehalten. Und da hören wir einfach mal einen Auszug daraus.
8: Wir werden beide investieren und gemeinsam stellen wir 1 Milliarde Euro bereit, um innerhalb von 5 Jahren etwas zu schaffen, das wir die Lumière-Partnerschaft nennen. Das ist eine Initiative zur Unterstützung der Filmbranche und der kulturellen Souveränität, die, und ich appelliere hier an alle, den Weg ebnen soll für weitere Bündnisse und materielle Unterstützung. Diese Milliarde, die Frankreich und Korea bereitstellen werden, steht damit für eine gemeinsame Bewegung, eine Bewegung zur Unterstützung einer für uns alle wichtigen Branche und zum Schutz unserer kulturellen Souveränität.
9: Also der französische Präsident Macron, da wird viel Geld in die Hand genommen. Gibt es denn da auch schon Einzelheiten, Herr Breuer?
10: Also konkrete Initiativen hat er benannt, wie zum Beispiel diese Initiative Iris. Er hat auch selber in Aussicht gestellt, dass Frankreich Geld geben könnte. Er ist aber auch in der Mission, jetzt praktisch ein großes internationales Bündnis aufzustellen. Korea hat mit eingeladen, ist mit an Bord. Hier waren auch sehr viele Kulturminister. Und wie zu erfahren ist, ist er auch jetzt bald in New York und will auch da für seine Idee werben, weil er sagt, das ist der Schlüssel, das Audiovisuelle, das Kino, das ist die jüngste aller Künste, aber auch gerade die wichtigste. Und natürlich muss man ihm da Daumen drücken. Und es wäre natürlich auch wunderbar, wenn auch Deutschland dabei wäre. Der deutsche Kulturminister war heute leider nicht hier.
9: Danach wollte ich gerade fragen, also Südkorea, Frankreich, die sind die Ausrichter dieser Veranstaltung in Südfrankreich. Deutschland war nicht dabei. Was sagt uns das, Herr Breuer?
10: Also erstmal, woran das liegt, kann ich nicht sagen oder weiß ich nicht. Es wäre aber natürlich wunderbar. Wir alle wissen, wie wichtig die deutsch-französische Zusammenarbeit ist. Und gerade wenn es ums Bewegtbild geht, ist Europa ja herausgefordert. Warum? Der Markt ist zunehmend global und die europäischen Filmwirtschaften sind national geprägt durch unterschiedliche Sprachen, kulturelle Identitäten. Das Zusammenbringen in einem so veränderten Markt ist extrem wichtig. Und daher wäre es auch extrem wünschenswert, wenn sich die Bundesregierung, wenn der Kulturstaatsminister diese Initiative aufgreift, weil es geht ja genau darum, Kräfte zu bündeln in diesem Bereich für die kulturelle Vielfalt, aber eben auch für die Filmwirtschaft. Und die ist ja für Deutschland auch bedeutend.
9: Also man kann eindeutig sagen, Deutschland hat in diesem Kreis, in dieser Runde gefehlt. Herr Breuer, welche Gespräche haben Sie denn auch noch heute geführt oder können Sie vielleicht auch noch führen im Laufe des Abends?
10: Also es ist Wahnsinn und in der Vielfalt, weil für mich zum Beispiel ein Gespräch mit Ted Sarandos, dem Chef von Netflix, findet nicht statt, oder Donna Walton, der Chefin von Universal. Da ist es sehr gut natürlich auch zu sprechen, auch dort zu werben, zu sagen, hey, Kino heißen Netflix willkommen, wenn ihr die Filme auch exklusiv auf die große Leinwand bringt. Wir haben aber genauso im unabhängigen Markt gesprochen. Es sind sehr viele Filmuniversitäten da, zum Beispiel aus Los Angeles. Auch da geht es ja darum, woher kommt der Nachwuchs? Und aus unserer Sicht auch, ja, wir brauchen Top-Kreative und Produzenten, aber wir brauchen auch Kinomacher und Verleiher, die hochprofessionell ausgebildet sind. Auch da wurden über Initiativen gesprochen. Die Festivalchefs, Richard Tuttle, ich habe mit Thierry Frémaux aus Cannes gesprochen. Das ist eine geballte Vielfalt, die wichtig ist. Und auch, was man dann beobachtet, am Ende stehen oft die Kinos zusammen. Selbst wenn es dann die größten Multiplex-Ketten der Welt sind, verbindet dann hier auch die Metier, auch wenn sonst die Zusammenarbeit mal mehr aus unserer Sichtweise gesehen wird.
9: An einem Thema kommt man bei einem solchen Gipfel selbstverständlich wohl nicht auch vorbei, KI. Und Sie hatten das Stichwort, Herr Breuer, ja schon genannt, künstliche Intelligenz. Welche Chancen, Risiken und Nebenwirkungen werden denn da ganz aktuell jetzt diskutiert?
10: Also es geht natürlich darum, dass Kino eine von Menschen gemachte Kunst bleibt. Kino war immer technisch. Der Film ist ein technisches Medium. Auch ein Kino ist ein technischer Ort. Das ist wichtig. In dem Sinn bietet natürlich eine neue Technologie viele Ansatzpunkte. Am Ende geht es aber darum, dass wir weiter originelle, von Menschen geschriebene Geschichten haben und dass das Kino, und das ist ein Trend, den wir gerade sehen, natürlich auch ein Ort der gemeinsamen Erfahrung ist. Es gibt praktisch darum, diese Kunst für uns als menschlich und von Menschen gemachte Kunst zu bewahren. Da gibt es eine große Einigkeit. Es geht dort aber auch zum Beispiel um Urheberrechte, die natürlich gefährdet sind, denn wo überbildet sich künstliche Intelligenz? Das ist eine Herausforderung. Und gleichzeitig eben gibt es Möglichkeiten, natürlich effizienter zu produzieren oder auch in der Zusammenarbeit schneller und besser zu werden. An dem Punkt besteht natürlich Konsens.
9: Ein kurzes Fazit hier, ein Fazit, Herr Breuer, das war enorm anregend, ja, und auch positiv. Also Sie gehen da optimistisch von dannen?
10: Ich gehe da optimistisch voran. Warum? Es wurde hier eine Vision präsentiert. Es wurden hier Menschen zusammengebracht, die morgen vielleicht auch wieder unterschiedliche ökonomische Interessen haben. Gleichwohl war klar, wie alles zusammenhängt. Und gleichwohl ist es Präsident Macron gelungen, gemeinsam mit seinem koreanischen Partner zu sagen, es gibt Ziele, auf die wir hinarbeiten. Und ich glaube, das ist das, was uns Menschen gerade ja oft so fehlt, eine Vision eines guten Zusammenlebens und das unterfüttert mit konkreten Ideen. Entscheidend ist, und das bleibt dabei, dass jetzt auch wirklich etwas folgt daraus. Entscheidend bleibt dafür natürlich auch, dass es die entsprechende Förderung und Unterstützung gibt. Das wurde hier auch sehr deutlich, gerade die kleinen Kinos, Arthouse-Kinos brauchen Unterstützung für Programm, für Modernisierung. Ansonsten verschwinden diese Orte. Und dafür möchte Macron werben und ich hoffe, dass ihm dabei viele folgen.
9: Sommet Lumière, der internationale Gipfel zur Zukunft des Kinos im südfranzösischen Saint-Paul-de-Vence. Christian Breuer war das, der Präsident des internationalen Arthouse-Verbandes CKE. Herr Breuer, ganz herzlichen Dank für das Gespräch. Guten Abend.
10: Vielen Dank und schönen Abend auch.
9: Wir haben das Gespräch am frühen Abend aufgezeichnet. 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Das Volksbühnen-Volksbad in Berlin, noch bis zum 1. Oktober kann dort geschwommen und geplanscht werden. Bis jetzt gab es rund 10.000 Besucherinnen und Besucher. Keine Unfälle, Sonnenbrände sind nicht dokumentiert. Für das Theater und ihren Intendanten Matthias Lilienthal hat sich die Aktion als Imagekampagne auf jeden Fall gelohnt. Und für alle anderen? Gerd Brendel zur Halbzeit der Volksbühnen-Volksbad-Badesaison.
11: Das Volksbad vor der Berliner Volksbühne. Wenigstens in einer Hinsicht passt der Name. Das Volk von Berlin redet über das Schwimmbecken in Mitte. Zumindest das Partyvolk, das Theatervolk sowieso. Und natürlich auch all die Völker der Welt, die im Sommer als Touristen in Berlin einfliegen. Und auch mancher und manche Volksvertreterin kommentierten, meckerten, beschwerten sich oder planschten fotogen, wie die linken Spitzenkandidatin Elif Erhalb für die anstehende Berlin-Wahl beim medienwirksamen Anbaden am Eröffnungstag. Fotografengedränge, Schaulustige, eine Stimmung wie an der Corsette bei den Filmfestspielen in Cannes. Aber weil das Volksbad von einem subventionierten Staatstheater betrieben wird, muss der Wasserspaß von Volksbühnenintendant und Bademeister Matthias Lilienthal mit ernsten Gründen rechtfertigt werden.
12: Das Volksbad ist von uns aus auch ein politisches Statement gegen eine verfallende Infrastruktur in dieser Stadt.
11: Planschen aus Protest also. Macht auf jeden Fall mehr Spaß als Protestlatschen bei Sommerhitze oder im Herbst Nieselwetter. Volk, im guten alten sozialistischen Sinn, wollte das Bad auch sein. Ein Ort für alle. Lilienthal träumte davon, dass
12: Obdachlose, Omis und Kinder mit ihrem Bauch aneinander stoßen und miteinander sprechen.
11: Aber nach der Ankündigung, einen, nur einen Vormittag lang das Becken für Menschen aus der schwarzen Community zu reservieren, setzte sich eine weiße CDU-Lokalpolitikerin in den sozialen Medien als Diskriminierungsopfer in Szene und rechte bis sehr rechte Medien bliesen zum Sturm. Und das, obwohl besondere Tage für Seniorengruppen, Frauengruppen, queere Gruppen in jeder öffentlichen Sauna oder jedem Schwimmbad zum Alltag gehören. Lilienthal sagte schließlich den ganzen Termin aus Sicherheitsgründen ab.
13: Dass schwarze Kinder rumplanschen, dass das zum radikalen politischen Akt wird, ich bin auf die Idee nie im Leben gekommen.
11: Die Alternative wäre ein Szenario wie im Menschenzoo gewesen. Halbnackte, nicht weiße Menschen drin und auf der anderen Seite des Zauns bleiche Gaffer. Interessant, dass ein anderes Vereinsschwimmen ein paar Tage später ohne Shitstorm über die Schwimmbeckenbühne ging. Ein Nachmittag reserviert für den Verein Gangway, der sich vor allem für Jugendliche einsetzt, die auf der Straße leben. Was hier aufgebaut ist, schön designt mit Liegestühlen und der Frittenbude nebenan, das ist vor allem eine öffentliche Bühne.
12: Na, hier im Schwimmbad wird man ja sofort Akteur.
11: Schade nur, dass Lilienthal nicht auch ein paar Profidarsteller ins Becken geladen hat. Das wäre doch was gewesen. Eine Diskussionsrunde, gerne über Alltagsrassismus oder marode Berliner Infrastruktur, mit Volksvertretern bis zum Bauchnabel im Wasser. So wie einst die badende kommunistische Führungsriege Chinas im Gelben Meer.
12: Jeder, der hier reingeht, unterschreibt einen Schauspielervertrag für die Volksbühne.
11: Thema des Stücks, das Freibad als sozialer Ort, als Mikrokosmos der Gesellschaft, als utopische Welt der Gleichen im halbnackten paradiesischen Naturzustand. beim entspannten Planschen, nicht beim Konsumieren, denn die Teilnahme ist umsonst. Womit wir beim letzten Kritikpunkt wären, die Sache mit dem Geld. Dazu eine kleine Rechnung. Bei ca. 550 verfügbaren Tickets pro Tag von Dienstag bis Samstag für jeweils 2 Stunden kommt man bis Ende der Badesaison auf Pi mal Daumen 20.000 Besucher und Besucherinnen. Geteilt durch das 300.000 Euro Budget wird also jeder Schwimmbadbesuch mit 15 Euro subventioniert. 15 Euro. Eine Opernkarte dagegen kostet den Steuerzahler im Durchschnitt mehr als 10-mal so viel Subventionen.
9: Gerd Brendel und die Volksbadbilanz. Ein Zwischenbericht war das. Und nun hier in Fazit der Blick in die Feuilletons von Arno Orzesek.
14: Auf geht's in den Weltuntergang, titelt die Frankfurter Allgemeine Zeitung, für die Simon Strauß den Sonntag in Magdeburg verbracht hat und mit Blick auf den AfD-Wahlsieg in Sachsen-Anhalt festhält. Dieser Abend mit seinen noch vor ein paar Jahren als undenkbar geltenden Wahlergebnissen lässt sich in der Weise deuten, dass viele Wähler mit einer bestimmten Form von Öffentlichkeit abgerechnet haben. Einer Öffentlichkeit, die sich in der Wiederholung von wohlmeinenden Floskeln und in der Abgrenzung von moralischer Niedertracht sicher fühlte und die darüber die Hälfte der Bevölkerung aus dem Blick verloren hat. Eine Hälfte, die sich ihr Weltbild und ihre Öffentlichkeit nun autark, rachsüchtig aus Instagram-Reels und YouTube-Videos zusammensetzt. Tja, und wie geht's weiter? Simon Strauß verließ Magdeburg mit dem Gefühl, dass an diesem Abend mehr als nur eine Landesregierung abgewählt worden ist. Das Ergebnis könnte auch das Ende für jene Art von bundesrepublikanischer Zivilgesellschaft bedeuten, wie sie sich in den letzten Jahrzehnten verstanden hat, als Bollwerk gegen rechts. Was tun, wenn der Großteil einer Gesellschaft nicht mehr gegen rechts und auch gar nicht mehr zivil sein will? Fragt der FAZ-Autor Strauß, und wir halten seine Frage für so berechtigt wie jede mögliche Antwort beunruhigend. Die Süddeutsche Zeitung hält fest, dass die AfD mit einem einwanderungsfeindlichen Programm stärkste Kraft in Sachsen-Anhalt geworden ist, betont aber, dass auch CDU-Innenminister Alexander Dobrindt die Einwanderung in das Sozialsystem laut beklagt und so die AfD wegregieren will. Und nun möchte die SZ von der Politikberaterin Naika Forutan wissen, ob das gelingen kann, das Wegregieren. Offensichtlich nicht, entgegnet Forutan. Die AfD in ihrer Rhetorik zu imitieren, hat der CDU nicht genutzt und die AfD nicht wegregiert. Aber Politiker wissen eben, dass es ihnen schadet, wenn sie zugeben, dass Deutschland eigentlich mehr braucht als die 400.000 Immigranten, die im Moment im Jahr kommen. Wenn man bedenkt, dass über 1 Million jährlich auswandern, sind es 1,5 Millionen Einwanderer, die kommen müssten, damit hier in den nächsten 10 Jahren nicht die Brücken einstürzen, die Pflegestruktur zusammenbricht und die Digitalisierung und KI-Infrastruktur weiter hinterherhinken. Naika Forutan in der SZ. Von einem Interview zum nächsten. Die Tageszeitung Die Welt spricht mit dem Zukunftsforscher Tristan Horks, Autor des Buches Die Zukunft der Männer, eine Generation zwischen Wut und Utopie. Laut Horks ist die moderne Männlichkeit schweren Anfechtungen ausgesetzt. Hier seine Begründung. Frauen haben höhere Bildungsabschlüsse und bessere Noten. Lange hat sich dieser Bildungsvorsprung aufgrund patriarchaler Strukturen nicht entsprechend in Status und Einkommen übersetzt. Wenn die Frau ein Kind bekam, griffen die alten Rollenbilder wieder. Das verändert sich jetzt mit den sinkenden Geburtenraten. Männer sind darauf überhaupt nicht vorbereitet. Ihnen wurde über Generationen beigebracht, beruflicher Erfolg erhöhe ihre Attraktivität beim anderen Geschlecht. Wenn dieser Weg plötzlich versperrt scheint, kann das für einen jungen Mann eine massive Kränkung sein. Wenn wir einfach so weitermachen, bekommen wir junge, frustrierte und perspektivlose Männer. Die können dir den ganzen Laden abfackeln. Das kann doch keiner wollen. Tristan Horks über gekränkte Männer. Und dann auch noch das. Ebenfalls nachzulesen in der Welt. Sandra Hüller soll in Maria Schraders für 2027 terminierter Verfilmung von Wolfgang Herrndorfs nachgelassenen Tagebüchern Arbeit und Struktur die Rolle des 2013 gestorbenen Schriftstellers übernehmen, was Matthias Heine mit heiterem Sarkasmus kommentiert. Für Künstlerbiografien hätten wir dann schon mal ein paar Besetzungsideen, die auch noch deutlich mutiger, Geschlechterrollen in Frage stellender und Sehgewohnheiten verändernder wären als die gar nicht so verstörende Paarung Hüller-Herrndorf. Denn solange Thomas Mann immer noch von weißschnurrbärtigen Männern gespielt werden muss, statt mal von Iris Berben, solange sind die traditionellen Vorstellungen von realistischer Repräsentation im Kino noch mächtig. Wenn sie endgültig zerbröckelt sind, freuen wir uns auf Janis Niewöhner als Caroline Wahl, Heike Makatsch als Josef Beuys und Nina Hoss als Christian Petzold. Wir freuen uns mit Matthias Heine und sagen nur noch alles Gute und auf bald.
9: Der Blick in die Feuilletons war das von Arno Orzesek und das war's. Unser heutiges Fazit mit Eckhard Rölke. Ich danke für Ihr Interesse. Guten Abend.

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1: Null Uhr, Dienstag, 8. September, die Nachrichten. Bundesfinanzminister Klingbeil will heute den Haushalt für das kommende Jahr in den Bundestag einbringen. Der SPD-Politiker plant mit Ausgaben von rund 555 Milliarden Euro etwas mehr als in diesem Jahr. Allein im Kernhaushalt sollen dafür Schulden von mehr als 118 Milliarden Euro gemacht werden. Dazu kommen neue Kredite aus den Sondervermögen für Infrastruktur und Klimaneutralität sowie für die Bundeswehr. Insgesamt dürfte die Neuverschuldung damit im kommenden Jahr bei gut 200 Milliarden Euro liegen. Die Haushaltsberatungen im Bundestag sind bis Freitag angesetzt. Heute sollen zudem der neue Bundesverkehrsminister Bilger und der neue Bundesgesundheitsminister Linnemann im Bundestag vereidigt werden. Bundeskanzler Merz und Vizekanzler Klingbeil haben die Koalition nach der Landtagswahl in Sachsen-Anhalt zum Zusammenhalt aufgerufen. Beide nahmen am Abend in Berlin an einem Treffen des konservativen Flügels der SPD-Bundestagsfraktion, dem sogenannten Seeheimer Kreis, teil. CDU-Chef Merz betonte, man wolle gemeinsam Erfolge erreichen und sei daher jetzt aufgerufen, das zu tun. Der SPD-Parteivorsitzende Klingbeil warnte, der größte Gefallen, den man rechtsextremen Hetzern tun könne, wäre, wenn die Koalition durch sie unter Druck gerate. Beide erklärten, die Reformvorhaben umsetzen zu wollen. Aus SPD-Reihen war zuvor gefordert worden, zum Beispiel über die Rentenpläne noch einmal zu debattieren. Merz hatte nach der Wahl in Sachsen-Anhalt mitgeteilt, er sei erschüttert über den Sieg der AfD. Man dürfe nicht zur Tagesordnung übergehen. Die CDU musste eine Halbierung ihres Wahlergebnisses hinnehmen. Die AfD erreichte fast die absolute Mehrheit. Die CDU-Spitze in Sachsen-Anhalt will sich nach der Niederlage bei der Landtagswahl neu aufstellen. Ministerpräsident und Parteichef Schulze stellte eine Neuwahl des Landesvorstands für Ende November oder Anfang Dezember in Aussicht. Er hatte bereits Konsequenzen aus dem Wahlergebnis angekündigt und erklärt, die CDU sei in Sachsen-Anhalt nun Opposition. Der Vizevorsitzende der Unionsfraktion im Bundestag, Müller, erklärte seine Absicht, für den Landesvorsitz in Sachsen-Anhalt zu kandidieren. Er gilt als Kritiker Schulzes und hatte für Äußerungen kurz vor der Wahl auch Kritik von Kanzler Merz und Unionsfraktionschef Frei erhalten. AfD-Spitzenkandidat Siegmund erklärte, man führe bereits Gespräche mit anderen Fraktionen und Abgeordneten. Zu einer möglichen Zusammenarbeit äußerte sich Siegmund aber zurückhaltend. 25 Jahre nach der ersten PISA-Studie werden heute in Berlin die Ergebnisse der jüngsten Auflage des internationalen Bildungsvergleichs vorgestellt. Dafür wurden in Deutschland im vergangenen Jahr rund 6.700 Schülerinnen und Schüler im Alter von 15 Jahren in grundlegenden Kompetenzen wie Lesen, Mathematik und Naturwissenschaften getestet. Nach Informationen der Bild-Zeitung schnitten sie diesmal schlechter ab als bei der vorherigen Erhebung im Jahr 2022. Weltweit nahmen mehr als 760.000 Gleichaltrige teil. Ein Schwerpunkt lag diesmal auf den Naturwissenschaften. Die erste Ausgabe mit Daten aus dem Jahr 2000 hatte den sogenannten PISA-Schock ausgelöst. Die deutschen 15-Jährigen schnitten damals im Vergleich schlecht ab. Zudem wurde ein enger Zusammenhang zwischen sozialer Herkunft und Bildungschancen dargelegt. Das ukrainische Atomkraftwerk Saporischschja wird wieder von einer externen Stromleitung versorgt. Während einer begrenzten Feuerpause sei eine beschädigte Verbindung repariert worden, teilte der Generaldirektor der Internationalen Atomenergiebehörde Grossi mit. Die Stromversorgung dient dazu, radioaktives Material in dem Kraftwerk zu kühlen. Die von Russland besetzte Anlage in Frontnähe war fast 3 Wochen lang nur noch von Notstromgeneratoren versorgt worden. Laut der Atomenergiebehörde hätte ohne eine Reparatur der Stromleitung ein Ausfall der Energieversorgung der Sicherheitssysteme gedroht. Die Reaktoren des Atomkraftwerks Saporischschja sind derzeit abgeschaltet. Das Wetter nachts in der Nordhälfte dichter bewölkt mit etwas Regen, in der Südhälfte meist klar, 18 bis 10 Grad. Am Tag im Südosten vielfach sonnig, im Nordwesten zunehmend regnerisch, 18 bis 33 Grad. Das waren die Nachrichten.
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Triode Variations von 2023 ist eins der zentralen Werke von Ming Cao aus neuerer Zeit. Ich stand vor dem Getümmel, dem Gewebe der instrumentalen Bewegungen wie vor einer Mauer. Ich hatte genug Zeit, mich einzuhören in die statische Bewegtheit und mich ihrer Eigenschaften zu vergewissern, da schienen, wie von einem Schalter umgelegt, die Eigenschaften sich zu ändern.

musikalische Chimären, die virtuose Methodologie des Komponisten Ming Zhao von Matthias Richard Entress.

0: Bis zu welchem Grade kann das schiere Hören das Wesen der Musik entschlüsseln, wenn diese sich der Dramaturgie von Seelenregungen völlig enthält? In Triode Variations ist das Material offenbar verwandt mit der Klangsprache des Expressionismus, aber ihre Hitze beschreibt keine Erregung.
1: Ja, genau. Das ist ein tolles erstes Anhören von meiner Musik. Für mich die Trioden-Variationen mein schwierigstes Stück. Und was für mich sehr wichtig ist, dass ich kann immer an dieses Grenze zwischen einer sehr methodischen Musik komponieren und Chaos. Und das ist immer an diesem Grenze. Und auch der Expressionismus ist auch sehr wichtig für mich. Aber die Frage für mich ist, was heute ist eine Expressionismus-Musik? Was bedeutet Expressionismus in dieser Zeit? Und wie kann man in Musik dieses neue Expressionismus erfinden? Aber meine Musik ist immer an dieser Grenze zwischen sehr strukturiert, sehr methodisch und an die andere Seite Chaos und Kakophonie.
0: Doch nun kommt die große Überraschung, welche die erste Tür zum Verständnis der Musik von Ming Cao, zumindest zunächst von diesem Stück, öffnet. Das musikalische Material hat er den Variationen Opus 31 von Arnold Schönberg entnommen, einem der ersten orchestralen Meisterwerke der Zwölftonmusik.

0: Damit sind wir aber noch nicht am Ende. Das Stück ist nicht einfach eine Fragmentierung wie ein auseinandergerissenes Puzzlespiel, sondern wird gesteuert von einer externen, nicht musikalischen Quelle, einem Gedicht von J.H. Prynne, einem englischen Dichter, auf dessen Werk Ming Zhao bereits öfter zugegriffen hatte. Er liest aus Triodes.
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0: Ein Fluss von Worten mit einem schwer zu bestimmenden Gefühl von Bedeutung. Aber welch ein Mut, den fernsten Fetzen eines Gedankens auf das Papier zu ziehen und einer unkontrollierten Betrachtung anheimzugeben. Eine Triode ist eine klassische Verstärkerröhre und besteht aus einer Kathode, dem Minuspol, einer Anode, dem Pluspol, und einem Steuergitter, welches den Stromfluss zwischen den beiden ersteren moduliert und so ein von außen kommendes schwaches Signal verstärken kann. Im Sinne dieses Prinzips lässt Ming Zhao die Musik von dem Gedicht steuern, aber nicht inhaltlich, sondern durch den lyrischen Sprachrhythmus.
2: Meine Methodologie ist, dass ich muss immer mit einer Taktart und einer Rhythmusstruktur beginnen. Und dieses kommt aus dem Gedicht, zum Beispiel von J.H. Prynne oder Ceylan. Und das kommt aus der syllabischen Struktur von diesem Gedicht und auch einer Rhythmusstruktur, dass ich muss bauen von der syllabischen Struktur von dem Gedicht. So, ich habe am Anfang diese Struktur, das ist nur eine Taktart und eine Rhythmusstruktur. Dann ich muss zum Beispiel Schönberg neue komponieren an dieses Rhythmusstruktur und Taktart. So, zum Beispiel, es kann sein, dass eine Takt in der Schönberg-Musik ist sehr lang und jetzt ich muss sehr kurz komponieren.

0: nun zum Gärtner seiner Werke, der kundig seiner Kunst Blumen auf Bäume pfropft. Ming Cao wurde 1966 in Kalifornien als Kind eines chinesischen Kunstwissenschaftlers und Sammlers und einer Amerikanerin mit österreichischen und schwedischen Wurzeln geboren, die seine musikalische Begabung sehr früh förderte. Er studierte am Berklee College of Music in Boston Komposition, Ethnomusikologie in New York, aber auch Mathematik, Logik und Philosophie. 16 Jahre lang lebte er in Berlin, daher seine Deutschkenntnisse, und bekleidet seit 2024 als Professor den Birch Carey Lehrstuhl an der Universität von Buffalo, New York, der einst für Morton Feldman eingerichtet worden war. Hinter dem Wort Methodologie verbirgt sich bei Ming Cao eine künstlerische Haltung, deren Resultate vielfältig sind, grenzenlos, aber nicht beliebig. Grenzenlos wie Primzahlen. Ming Cao, der sein Frühwerk bis Ende der 1990er Jahre zurückgezogen hat, beschreibt den Weg in diese höheren Sphären.
1: Es war immer abstrakt, auch mit diesen früheren Stücke. In meinen 20er Jahren habe ich sehr Expressionismus-Musik komponiert. In meinen 30er Jahren musste ich einen neuen Weg finden, weil es ist zu direkt. Es kann zu Klischee sein, zum Beispiel. So, meine Losung war, dass dieses frühe Stücke ist nur in die Richtung Geräusch. Es ist Geräuschmusik. Und mit Geräusch, man kann nicht so direkt Expressionismus oder Kommunikation machen. Geräusch ist schwer, es ist nicht so einfach zu formen. Für eine Gestus zum Beispiel. So dieses frühe Stück war immer in dieses Geräuschmusik. Und das war wichtig für mich, sodass ich konnte eine neue Expressionismus finden. Und auch ganz wichtig, das Geräusch kann die materialische Qualität in den Vorgrund bringen. Zum Beispiel atmen, die Geräusch von einem Bogen gegen die Saiten, zum Beispiel an einer Geige. Dies ist ganz wichtig für mich.

Ein Nachklang dieses Frühstils dürfte Canon von 2001 sein, ein Duo von Cello und Klarinette, in welchem die Materialität der Klangerzeugung im Vordergrund steht. Eine Hommage an Johann Sebastian Bach, der den Kanon als Universalquelle aller Musik betrachtete, und an die Lyrik, die zwecklos und ohne Ziel zu einer, wie Paul Celanis schrieb, vielleicht zugänglichen Realität führe. So denkt über 300 Jahre hinweg Ming Zhao den Kanon.

0: Eine Musik aus geräuschhafter Gestik wurde ihm, als er älter wurde, zu eng. Es erschien ihm wie eine Drohung, 20, 30 Jahre in diesem Bereich zu kreisen.
1: Aber wenn man älter ist und mit mehr Denken und Reflektieren, so meine Lösung war, dass ich benutze Zitate. Zitate von anderer Musik. Und diese Zitate kann eine Gestus, eine Expressionismus von anderer Musik in meine Musik bringen. So dann, ich hatte immer eine Mischung zwischen Zitate und Geräusch. Und das beginnt

Das Buch der virtuellen Transkriptionen entstand ca. 2004, fast 20 Jahre vor den Triode Variations. Es basiert auf Virtual House, einer Sammlung aphoristischer Bemerkungen von Daniel Liebeskind über Architektur und dem Adagio aus Mozarts Oboenquartett. Beides ist beim Hören des Werks nicht zu erraten. Im Titel The Book of Virtual Transcriptions ist der Gedanke der Umwandlung bereits ausgedrückt und das Stück zeigt eine abstrakte Expressivität, die sich in einer äußerst präzisen, ja liebevollen Artikulation und einer daraus folgenden Klang- und damit Ausdrucksvielfalt äußert.

Die Kenntnis der jeweiligen Verfahren der Umwandlung, das Spiegellabyrinth von Ming Zhaos komponieren, erscheint als Voraussetzung einer angemessenen Rezeption, die hinter der hörbaren Oberfläche die heimlich gegeneinander wirkenden Kräfte zumindest ahnt. Über sein Werk Refuse Collection, wobei Refuse hier nicht ablehnen, sondern von Fusion, Wiederverschmelzen kommt, schreibt Zhao, es sei der Versuch, Arnold Schönbergs Begleitmusik zu einer Lichtspielszene Opus 34 und den dazu einleitenden Film von Jean-Marie Straub und Daniel Huillier unter den metrischen und inhaltlichen Druck von J.H. Prince' Gedicht Refuse Collection über die Gräuel des Folterlagers von Abu Ghraib zu setzen. Es sei eine Neufassung des Schönberg-Stücks, bei der das Gedicht von Prün als Vorlage dient, um sich mit der drohenden Gefahr, Angst, Katastrophe, dies die Überschriften, die Schönberg unter dem Eindruck des aufkeimenden Antisemitismus der späten 1920er Jahre den drei Teilen seines Stücks gab, auseinanderzusetzen. Zhao verallgemeinert das Material. Es wächst über die Person hinaus. Hier nur ein paar Takte aus der Begleitmusik von Arnold Schönberg, der mit seiner als mathematisch kalt verschriebenen Zwölftonmethode ein Höchstmaß an persönlichem Ausdruck gestalten konnte.

Es ist mehr interessant für mich, dass ich kann die Expressionismus-Materialien von einem anderen Komponist benutzen und dann dieses Materialien wechseln und in eine andere Richtung drücken. So, für mich, Schoenberg ist der Hauptkomponist für diese Repräsentation in Musik.

Die Methode, die Zhao gefunden hat, stammt aus der Gentechnik und heißt reverse Transkription, also umgekehrte Umschrift. In der Natur kommt sie bei Retroviren vor, deren RNA erst zu DNA umgebaut werden muss, bevor sie sich in die Wirtszelle integrieren kann. Bezogen auf Ming Zhaos Musik bedeutet es, dass Formelemente aus einem Medium, zum Beispiel der Rhythmus eines Gedichts, auf ein anderes Medium, Musik, angewendet wird und dieses umbaut. Ming Zhaos Refuse Collection setzt drei in seiner Fixsterne ein gemeinsames hochabstraktes Denkmal: Schönberg, J.H. Prin und dem Filmemacherpaar Straub-Huillet.

Die Überkomplexität des Verfahrens lenkt von seiner Intention ab. Auf ihre Spur führt ein weiteres, relativ frühes Werk, Not Reconciled von 2003, benannt nach einem Film von Straub Ije mit dem Titel Nicht versöhnt, nach Heinrich Bölls Roman Billard um 9:30. Im Vorspann des Films, der mit unvermittelten Zeitsprüngen und Unähnlichkeiten der Darsteller der verschiedenen Zeitebenen eine absichtliche Überforderung schafft, wird Bertolt Brecht zitiert. Anstatt den Eindruck hervorrufen zu wollen, er improvisiere, soll der Schauspieler lieber zeigen, was die Wahrheit ist. Er zitiert. Nicht nur wird hier die Idee des Brechtschen epischen Theaters voll erfasst, Distanz durch Verfremdung anstelle von Erregung von Mitgefühl, sondern bietet einen Erklärungsansatz für Ming Zhaos Musik. Sie ist nicht Ausdruck, sondern Phänomen. Ming Zhao improvisiert nicht, er zitiert, er stellt aus. Entsprechend ähnelt die Musik einer Laborsituation, in der mit äußerster Präzision, aber unter enormem Druck, die Konsequenzen des Klangs erforscht werden, akribisch und beharrlich. Und wenn es eine Parallele zum erwähnten Film gibt, so liegt sie in der fatalistischen Nüchternheit der Aktionen. Im Vergleich vom 2 Jahre früheren klanglich verwandten Kanon ist der Verlauf nicht mehr fließend, sondern folgt einem ausgefeilten Entwicklungsplan, der sich an den Film anlehnt, nicht bereits an ein ikonisches Musikstück.

0: Das ist frei von einer bestimmten Ausdruck, so dass jeder Hörer kann viele Dinge entdecken in die Erfahrung des Musiks. Aber was ist wichtig, ist, dass es ist nicht ohne Expressionismus. Ja, das ist das Problem mit einer Texturmusik zum Beispiel. Es kann sehr statisch sein, aber das Problem ist, dass mit einer statischen Musik man kann sehr passiv sein als Hörer. Und was ist ganz wichtig für mich ist, dass Musik muss eine sehr aktive Erfahrung machen. Und das ist die wichtige Dinge mit einer musikalischen Sprache.
1: Ming Zhao nutzt zwar die Mittel expressionistischer Musik, erzwingt aber keine Parteilichkeit, Mitgefühl, sondern erlaubt nüchterne Betrachtung.
0: Ja, dieses Aspekt Kommunikation ist in dem Bereich von Repräsentation in Musik oder Darstellung in Musik. Und das kommt aus dem romantischen Ausblick in Musik, dass man kann ein Subjekt in Musik bauen und dann ein Hörer kann dieses Subjekt verstehen. Das heißt Repräsentation in Musik. Und so, ich suche einen anderen Weg, das ist mehr materialistische Musik.
1: Einerseits verzichtet er auf die Komposition eigenen Materials, schafft dafür aber ein hochkomplexes Environment aus Schattenwürfen mehrerer Künste, alter wie neuer. Seine Kunst ist somit sein künstlerisches Verhalten. Seine Methode, die reverse Transkription, die ihm die Verschmelzung von Inhalten ermöglicht und letztlich die Wahrnehmung gestaltet, denn das ist sein künstlerisches Produkt, hat viele Ansätze.

Die zweistimmigen Inventionen von Johann Sebastian Bach gehören zu den schönsten Affirmationen von Tonalität. Ming Cao destabilisiert die ihr innewohnende Balance durch Hinzufügung einer dritten Stimme. Das Instrument in der folgenden Aufnahme verstärkt die Verfremdung noch, denn es ist ein Clavichord, eine Sonderanfertigung für zwei SpielerInnen mit einander gegenüberliegenden Manualen.

0: Für diese Idee, man muss sehr präzise sein. So, diese dritte Stimme, es funktioniert wie ein Virus. Aber ein Virus in einem menschlichen Körper versteckt in der Zelle und noch in die wichtigen Bedingungen kann dieses Virus rauskommen. Für diese dritte Stimme, ich habe jede Stimme in die Regeln von Bachs Kontrapunkt komponiert. Man kann immer dieses Regeln stören. In meiner dritten Stimme, ich benutze die Regeln von die Kontrapunkt von der Seite Bachs, aber ich habe dieses Weg von Bach mehr und mehr gedruckt. So zum Beispiel mit Bachs Musik, man kann chromatische Töne hier und da finden. Ich habe viele, viele mehr. Aber die wichtige Dinge ist, dass die Kadenz ist immer konsonant. Und ich kann nicht von einer Dissonanz springen zu einer Konsonanz oder einer anderen Dissonanz. Wenn ich eine Dissonanz habe, dann ich kann nur mit einer Treppe in die gleiche Richtung gehen. Aber was ich kann tun, ist, dass mit jeder Takt habe ich einen Weg zu finden, dass alle 12 Töne sind da. So die Harmonie ist immer gestört und man kann nicht ein harmonisches Zentrum hören oder finden. Und das ist die Virus in diesem Stück.
1: Dritte Stimme nach Bachs zweistimmiger Invention Nummer 4 in D-Moll.

Mit diesen Beispielen von Ming Zhaos Methodologie ist über diese noch längst nicht alles gesagt. Seine Musik, die diverse Quellen fusioniert und die jegliche Spuren persönlicher Handschrift oder Intention vermeidet, entfaltet wie in einem Reaktor einen Druck, eine Hitze, wie sie handgemacht nicht entstehen könnte. Sie lässt kein Zitat unverändert. Die Silhouette einer bedeutsamen poetischen Regung, sei sie Lyrik oder Musik, initiiert enzymatische Prozesse und es scheint, als wäre das entstehende Werk in seiner Rätselhaftigkeit weit mehr als die Summe der verschiedenen Stellungnahmen. Wo schaue ich, höre ich hin?

Ich verstehe das Vorgehen Zaos jetzt am Beispiel des Streichquartetts Pathology of Syntax von 2006 als Suche nach einem Ausdrucksvermögen, das seiner hyperfokussierten Sensitivität entspricht. So wie Galileo Galilei mehrere Linsen hintereinander arrangierte, um die Saturnmonde zu entdecken, legt Zhao künstlerische Denkmittel an, um in den Quellen, den Gegenständen seines Interesses, verborgene Tragik zu entschlüsseln. Die musikalische Quelle von Pathologie der Syntax ist der Schlusssatz vom Streichquartett F-Dur Opus 135 von Beethoven, dem dieser die ironische Überschrift »Der schwer gefasste Entschluss« gegeben hatte.

Und wieder weist Zhao auf die Inspiration durch ein Werk der Filmemacher Straub Eje hin, Schwarze Sünde, nach dem dritten Empedokles-Fragment von Hölderlin. Er schreibt: In Pathology of Syntax signalisiert das Beethoven-Zitat gegen Mitte des Stücks eine Hinwendung zu einer lyrischen Quelle, die zwar stärker von Rauschen durchdrungen ist, aber vielleicht besser im Einklang mit der Geologie der Erde steht, auf die Straub und Huillet am Ende von Schwarze Sünde hinweisen. Eine lyrische Quelle, die weit über das menschliche Verständnis hinausreicht.

ist schon die musikalische Quelle, Beethoven Opus 135, höchst beladen von Bedeutung, entnimmt Ming Zhao die Lupe, die er darauf anwendet, einem Gedicht des bereits erwähnten J.H. Prynne aus einer Wound Response, zu Deutsch Wundreaktion, benannten Anthologie und infiziert mittels der reversen Transkription das musikalische Material. Diese Pathologie, schreibt Zhao, vermag den musikalischen Lyrismus umzuwerten und seine organische Verbindung auf ein expressives Subjekt umzuleiten. Wie Viren einmal sind, vermehren sie sich und verursachen die Krankheit. Und, wie der Neurologe Oliver Sacks einmal feststellte, macht erst die Krankheit das Wesen des befallenen Organs erkennbar. So erscheint Zhaos Streichquartett als musiksprachliche Vivisektion einer musikalischen Humoreske von Beethoven, die nun einen tragischen Kern zutage fördert.

jede kurzgefasste Beschreibung der Vorgehensweisen Ming Zhaos bei der wechselseitigen Anwendung von äußerlichen Eigenschaften wie Rhythmus einer Gedichtzeile auf die Taktstruktur eines Musikwerkes banalisiert den Prozess. Jedenfalls werden im Zuge der Anwendung einer Methode wie die der reversen Transkription die Materialeigenschaften der ursprünglichen Musik von ihrem erzählerischen oder Ausdrucksgehalt getrennt. Zufallsentscheidungen spielen zudem hinein. Die so entstehende aufführbare Partitur ist aber kein absurder Schnipselhaufen, sondern doch noch oder wieder Musik, die eine neue Herausforderung an ein Hören schafft, das frei ist von einer kulturell verbindlich definierten Syntax. Tief in die Vergangenheit taucht ein das wassergewordene Kanonbuch.

Dass Musikwerke mathematische Kunststücke sein können, die dem unausweichlichen Zwang der Zahlen gehorchen, tritt durch die im Konzertleben allgegenwärtige, vorwiegend seelenerregt gesteuerte Ausdrucksmusik aller Stile in den Hintergrund. Ming Zhao aber ist ein natürlicher Verwandter jener Komponisten der Renaissance und auch noch des späten Johann Sebastian Bachs, welche die Musik den Ausdruck schaffen lassen, statt nur den Ausdruck musikalisch zu gestalten. Im wassergewordenen Kanonbuch bedient sich Ming Zhao einer mathematisch-musikalischen Technik der Rätselkanons der franco-flämischen Komponisten der Renaissance wie Ockeghem und Josquin, die er, wie er schreibt, mit Bezug auf die Poesie von Paul Celan retranskribiere, womit er sich zum Weggefährten seiner über 500 Jahre älteren Kollegen macht. Hier der erste Kanon nach Josquin de Prez' erster Missa l'Homme Armé. Der Titel ist die Chiffre, aus der sich die Anweisung für die Ausführung des Kanons ergibt. Noli me tangere, berühre mich nicht.

0: So, jeder Kanon kommt aus einer dieses verschiedenen Komponisten, zum Beispiel Ockeghem oder Josquin. Es gibt fünf Kanons in diesem Buch von Ockeghems Missa pro Lationem. Und dieses fünf Kanons hat der Text von Paul Celan, weil Paul Celans Gedichte ist auch wie ein Rätsel, ja. Und er hat geschrieben, dass ein Gedicht muss ein Rätsel sein. Und ein Leser und ein Anhörer muss dieses Rätsel überdenken. Aber mit Celan, es gibt keine Losung.
1: Aufschlüsselbar aber sind Kontrapunkt und Polyphonie der Musik des späten Mittelalters. Aus dem wassergewordenen Kanonbuch nach dem Kyrie der Missa pro Lationem von Johannes Ockeghem die Zahlen mit Worten Paul Celans.

0: und gegen Verhängnis. Der drüber gestülpte an dessen schlafloser Schläge ein Hirnhammer all das im Welttakt besingt.
1: Dabei ist das wassergewordene Kanonbuch ein Nachklang von Ming Zhaos Oper »Die Geisterinsel« nach Motiven aus Shakespeares »Der Sturm«.
2: In die Geisterinsel gibt es eine Geisterchor. Und dieses Geisterchor in Shakespeare, der Sturm, ist, dass diese Geister war immer an der Insel vor Prospero angekommen. So es gibt die Geisterchor in die Geisterinsel und dann ich hatte die Idee, dass okay, dann ich komponieren eine andere Werk, das ist auch für dieses Geisterchor. Aber die Geisterchor singt die Musik von dem Ursprung des Insels und nicht von Prospero seid. Shakespeare hat gesagt, dieses Insel ist voll von Getöse, diese süße Melodien. Die Geräusche von der Insel, es ist immer eine Mischung zwischen dieser mathematischen Qualität von den Rätselkernen und dem musikalischen

ein generelles Wort zum Begriff des Geräuschs in Ming Caos Musik. Er erklärte mir, Geräusche stünden in seiner Musik im Zusammenhang mit dem Konzept der Polyphonie. Geräusch stelle den Druck aus der lyrischen auf die musikalische Quelle dar, ähnlich der Übersteuerung eines elektrischen Verstärkers, und äußert sich im Kratzgeräusch auf einer Geige oder als überschnappendes Blasinstrument. Tatsächlich kann man das instrumentale Geräusch in seinen Werken der Reifezeit als einen gleichberechtigten, integralen Bestandteil des musikalischen Flusses wahrnehmen, gleichzeitig aber auch als die vernehmbare Spur des gewaltsamen Eindringens einer fremden lyrischen Macht in die Musik, sofern man sich ihrer bewusst ist.

im Zuge der Entwicklung einer Kunst interdisziplinärer Bezüge und Wechselwirkungen, eine Oper zu schreiben, ist eine folgerichtige Steigerung der Komplexität. Ming Zhao hat Shakespeares letztes Stück »Der Sturm« auf wenige Motive und Personen verkürzt, verschränkt mit dem Libretto einer heute vergessenen Oper gleichen Sujets von Johann Rudolf Zumsteeg, wobei im zweiten Teil Mirandas Atemwende die ursprünglichen Worte kontextbezogen durch Gedichte von Paul Celan und J.H. Prynne ersetzt worden sind.

0: Mit diesem zweiten Akt habe ich einen neuen Weg zu finden, dass es ist nicht eine Zitate hier und eine Zitate da, weil dann das Problem ist, dass okay, meine Denken muss immer dieses viele Zitaten organisieren. Und mein Plan muss immer, dass ich als Komponist immer mit jedem Stück in der Hintergrund sein. Und für mich, was ist ganz wichtig, ist immer, das Material ist immer in der Vorgrund und ich bin in der Hintergrund.
1: Es ist klar, Meng Zhao komponiert und kombiniert Methoden, schafft poetische Klangfabelwesen und zwischen ihm und der schließlich erklingenden Musik sind so viele Verwandlungsstufen, dass man sagen kann, Zhao hat es verursacht, aber es ist nicht seine Stimme.
0: Aber mit einer musikalischen Sprache, wir müssen denken, okay, wer spricht in die Musik? Und vielleicht wir müssen eine neue Musik entdecken, dass es nicht immer eine individuelle Person, das immer spricht in die Musik. So, ich suche eine freie Anhören mit der Erfahrung der Musik, aber sehr aktiv. Für mich, das war sehr wichtig, dass es gibt für die Erfahrung der Musik eine moralistische Qualität. Für die Methodologie, es gibt eine ethical Qualität.
1: Meng Zhao erbittet von seinem Publikum eine kulturelle Haltung, die nicht in reinem Konsumismus besteht, sondern in einer produktiven Reflexion der eigenen Wahrnehmung. Er stellt Erfindungen zur Verfügung. Das Material schafft den Ausdruck. Im Gespräch und in zahlreichen ausführlichen Aufsätzen lässt Meng Zhao sein Publikum detailliert teilhaben an den künstlerischen Prozessen und den komplexen und anspruchsvollen Quellen, die seinen Werken zugrunde liegen. Seine Musik ist eine Feier der Hochkultur.

Dem Abschnitt Mirandas Atemwende aus der Oper Die Geisterinsel hat Ming Zhao Arnold Schönbergs Monodram Erwartung zugrunde gelegt.

0: Es ist wie ein Prozess zu übersetzen, zum Beispiel. Ich übersetze Schönberg in eine neue Sprache, wo dieses Rhythmus und Taktart ist der Grund für diese neue Sprache. Dann ich muss nicht denken, okay, wie kann ich organisieren diese verschiedenen Zitate, weil ich habe die ganze Erwartung. Das ist der Form des Musik. Aber es ist in dieses neue Struktur. Und wenn ich zum Beispiel rekomponiert dieses Stück von Schönberg, es ist immer mit einer Mischung mit Geräusch und anderen Materialien. So zum Beispiel andere Materialien, es kann sein, dass okay, manchmal ich komponiere eine neue Stimme gegen eine Stimme in der Schönberg. So ist es in dieses Weg, dass ich eine neue Stimme komponieren, das ist ein bisschen in die Stil von Schönberg, aber es ist ganz anders.
1: Aus Mirandas Atemwende, Fadensonnen, auf Worte von Paul Celan.

ein Baum.

0: der Menschen.
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3: Ein Uhr, die Nachrichten. Bundesfinanzminister Klingbeil will heute den Haushalt für das kommende Jahr in den Bundestag einbringen. Der SPD-Politiker plant mit Ausgaben von rund 555 Milliarden Euro, etwas mehr als in diesem Jahr. Allein im Kernhaushalt sollen dafür Schulden von mehr als 118 Milliarden Euro gemacht werden. Dazu kommen neue Kredite aus den Sondervermögen für Infrastruktur und Klimaneutralität sowie für die Bundeswehr. Insgesamt dürfte die Neuverschuldung damit im kommenden Jahr bei gut 200 Milliarden Euro liegen. Die Haushaltsberatungen im Bundestag sind bis Freitag angesetzt. Heute sollen zudem der neue Bundesverkehrsminister Bilger und der neue Bundesgesundheitsminister Linnemann im Bundestag vereidigt werden. Die CDU-Spitze in Sachsen-Anhalt will sich nach der Niederlage bei der Landtagswahl neu aufstellen. Ministerpräsident und Parteichef Schulze stellte eine Neuwahl des Landesvorstands für Ende November oder Anfang Dezember in Aussicht. Er hatte bereits Konsequenzen aus dem Wahlergebnis angekündigt und erklärt, die CDU sei in Sachsen-Anhalt nun Opposition. Der Vizevorsitzende der Unionsfraktion im Bundestag, Müller, erklärte seine Absicht, für den Landesvorsitz in Sachsen-Anhalt zu kandidieren. Er gilt als Kritiker Schulzes und hatte für Äußerungen kurz vor der Wahl auch Kritik von Kanzler Merz und Unionsfraktionschef Frei erhalten. AfD-Spitzenkandidat Siegmund erklärte, man führe bereits Gespräche mit anderen Fraktionen und Abgeordneten. Zu einer möglichen Zusammenarbeit äußerte sich Siegmund aber zurückhaltend. 25 Jahre nach der ersten PISA-Studie werden heute in Berlin die Ergebnisse der jüngsten Auflage des internationalen Bildungsvergleichs vorgestellt. Dafür wurden in Deutschland im vergangenen Jahr rund 6.700 Schülerinnen und Schüler im Alter von 15 Jahren in grundlegenden Kompetenzen wie Lesen, Mathematik und Naturwissenschaften getestet. Nach Informationen der Bild-Zeitung schnitten sie diesmal schlechter ab als bei der vorherigen Erhebung im Jahr 2022. Weltweit nahmen mehr als 760.000 Gleichaltrige teil. Ein Schwerpunkt lag diesmal auf den Naturwissenschaften. Die erste Ausgabe mit Daten aus dem Jahr 2000 hatte den sogenannten PISA-Schock ausgelöst. Die deutschen 15-Jährigen schnitten damals im Vergleich schlecht ab. Zudem wurde ein enger Zusammenhang zwischen sozialer Herkunft und Bildungschancen konstatiert. Im Zollstreit mit den USA treten heute die kanadischen Gegenzölle in Kraft. Nach Angaben des kanadischen Finanzministeriums sollen Zölle auf bis zu 50% der Importe aus den USA erhoben werden. Betroffen sind Stahl und Aluminium ebenso wie Haushaltsgeräte, landwirtschaftliche Maschinen und Elektronikprodukte. Handelsgespräche zwischen den USA und Kanada waren zuletzt gescheitert. Die USA hatten bereits im August Zölle auf kanadische Waren verhängt. US-Präsident Trump macht unterdessen Stimmung gegen den kanadischen Flugzeugbauer Bombardier. Dessen Produkte sollten künftig nicht mehr auf dem amerikanischen Markt verkauft werden, schrieb Trump auf seiner Online-Plattform. Wenn das Unternehmen Interesse an Käufern in den USA habe, müsse es dort auch produzieren. Bei der Basketball-Weltmeisterschaft der Frauen spielt Deutschland heute in Berlin gegen Südkorea um den Einzug in das Viertelfinale. Gestern hatte die DBB-Auswahl zum Abschluss der Vorrunde gegen Mali mit 83:58 gewonnen. Der Wetterbericht: die Lage. Von Nordwesten greift eine Kaltfront auf Deutschland über und leitet eine deutliche Abkühlung ein, kommt aber zunächst nur langsam südostwärts voran. Die Vorhersage: nachts im Norden und Westen gebietsweise etwas Regen, sonst teils bewölkt, teils klar, Tiefstwerte 19 bis 10 Grad. Am Tag im Nordwesten stark bewölkt, nachmittags regional Schauer, In der Südosthälfte verbreitet sonnig oder locker bewölkt. Abends im Osten einzelne Schauer und Gewitter, teils kräftig mit Sturmböen. Temperaturen in der Nordwesthälfte 18 bis 23, sonst 24 bis 33 Grad. Die weiteren Aussichten am Mittwoch: von Nordwesten her nachlassende Niederschläge und auflockernde Bewölkung. Im Osten und Süden anfangs noch örtlich Regen, im Alpenvorland bis zum Abend anhaltend 17 bis 22 Grad. Das waren die Nachrichten.
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0: Heute Nacht mit Katrin Wilke. Ich freue mich, dass Sie dabei sind. Herzlich willkommen.

0: Sinker. 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
1: Ja, nicht nur die Herren und Damen, Politiker, Politikerinnen haben ihre Macken und Ticks, gelinde gesagt, und ihre Wahnsinnigkeiten, wie gerade in den Nachrichten wieder frisch und ausgiebig zu hören. Auch die Jazz-Schaffenden haben das. Das werden wir in den 4 Stunden, die jetzt folgen, erleben. Eben hat es auch gerade mein Erkennungsmusikant Kevin Johansen besungen, Los Ticks del Jazzero, die Ticks of the Jazzmen and Women, noch betont, sind ja nicht nur die Herren. Also schön, dass ihr an Bord sind. Nochmals herzlich willkommen. Was habe ich in dieser noch jungen Nacht, in diesem noch jungen September, dem aber schon so viel passiert ist, vor mit Ihnen? Es gilt, einen ganz Großen aus Uruguay zu verabschieden, der aber ganz weit über sein Heimatland hinaus strahlte, ja, buchstäblich strahlte, ein Strahlemann, ein humorbegabter, lebensgenüsslicher, ein Hedonist, der Singer-Songwriter und Perkussionist und vieles, vieles mehr. Ruben Rada ist leider kürzlich doch relativ plötzlich verstorben, war sehr, sehr aktiv, hatte noch viel vor, obwohl schon über 80. Der muss nochmal zu Gehör kommen, verstärkt in dieser ersten Stunde dieser 4-Toner-Jazz-Stunden und zwar mit sagenhaften Klangzeugnissen seiner ersten Jahre. Da drehen wir an der Zeitmaschine und gehen in die 70er zum Beispiel. Aber in die Gegenwart geht's und in die Zukunft mit dem ganz neuen Album des Vibraphonisten Lucas Dorado. Und zwar zwischen 2 und 3. Da gibt's auch die passenden Mond-, aber auch Sonnensounds. Der junge Wahlpariser klärt uns dazu auf. Zwischen 3 und 4 geht es eigentlich auch so ein bisschen mondscheinig, sphärisch weiter. Das passt ja irgendwie gut in unsere Nächte. Vor allen Dingen geht es da in den hohen Norden und da vor allem nach Finnland. Eine meiner absoluten Lieblingsbands, Elephant Tree. Ich hatte sie schon fast ein bisschen aus dem Blick und aus dem Ohr verloren. Nach 5 Jahren Stillschweigen haben sie ein neues Album draußen. Fluoreszenz ist aber zwar schon ein paar Monate da, aber bei mir völlig untergegangen und das kann nicht dabei bleiben, muss unbedingt nochmal in Ruhe reingehört werden. Das tun wir gemeinsam nach 4, wenn Sie mögen. Und überall dazwischen und drumherum und vor allem in der letzten Stunde, wie gehabt, bis um 5 dann News, also Albenveröffentlichungen und auch Konzertempfehlungen, die eine oder andere. Ja, und die Nachrichten und unser ganzer Radiotag, der zurückliegende, ist voll davon. Uns alle treibt das Thema um. Und ich möchte gerne, bevor wir in die musikalischen Heiterkeiten einsteigen, ist nicht nur heiter, gerne noch verlesen. Heute kam ein Newsletter der Deutschen Jazz Union. Und den würde ich doch sehr gerne so als eine Art Regenschirm über diese Tonart-Jazz-Nacht auch heben und uns allen nochmal ins Bewusstsein schieben, was wir aber eigentlich alle so gut wissen. Und da schreiben die: Liebe Jazz-Szene, wir sind tief betroffen von den Wahlergebnissen für den Landtag in Sachsen-Anhalt. Dass eine gesichert rechtsextreme Partei deutlich stärkste Kraft wird, lässt uns erschüttert, besorgt und mit einem Gefühl der Hilflosigkeit zurück. Aber wir als Szene sollten in diesem Gefühl nicht verharren, sondern zusammenstehen, Zeichen setzen und mit noch mehr vereinten Kräften für die in unserer Kunstform und in unserer Szene hochgehaltenen Ziele und Werte einstehen. Auch wenn wir selbst nicht immer in der Lage sind, all dem gerecht zu werden, eint uns doch das Selbstverständnis, dass Vielfalt und Buntheit ein essentieller Teil unserer Musik und insbesondere unserer Gesellschaft sind. Zeigen wir das sowohl in als auch außerhalb von Sachsen-Anhalt, denn es betrifft uns alle. Es gibt zahlreiche aktive Menschen, die schon lange gegen Rechtsextremismus und Menschenfeindlichkeit aufstehen. Danke für euer Engagement. Im Kulturbereich haben sich Organisationen und Verbände in der Dachorganisation Die Vielen zusammengeschlossen. Diese haben ohnehin vor den Wahlen in Berlin eine Demonstration gegen rechte Hetze und für Vielfalt initiiert. Jetzt mit den Ergebnissen in Sachsen-Anhalt ist es umso wichtiger, Farbe zu bekennen. Morgen fängt das A-Minor-Festival in Halle-Saale, organisiert vom örtlichen Jazz-Kollektiv an. Ein besseres Zeichen in diesen Zeiten kann es nicht geben. Wir sind solidarisch mit unseren KollegInnen in Sachsen-Anhalt. Was ihr tun könnt, geht zu den Konzerten und macht weiterhin Konzerte überall. Sagt etwas bei euren Konzerten und zeigt Haltung. Jawohl. Das möchte ich auch nur unterstreichen und ich möchte es noch erweitern, auch in unsere Bereiche, die wir hier, den Jazz, die große, wunderbare Welt dieses Freiheitssoundtracks spiegeln. Ich fühle mich da auch absolut mit angesprochen und wollte Ihnen das gern verlesen, ehe wir so zum Tages- oder Nachtgeschäft übergehen. Das tun wir aber jetzt und begeben uns ab in die 70er. Wer von Ihnen war denn 71 schon auf der Welt? Bitte melden. Der Pionier, die Pionier Fusion Jazz Rockband Totem aus Montevideo hat zu jener Zeit Sagenhaftes gemacht wie das hier.

Finger sind Finger, Tage sind Tage, Mütter sind Mütter, Kinder sind Kinder. Klingt ganz harmlos, hat's aber faustdick in den Ohren, dieser Song Dedos Finger von der Band Totem, der eben Ruben Rada angehörte, der Mann, um den es in dieser Stunde verstärkt gehen soll. Ich gebe mal die Eckdaten. Er ist 43, am 16. Juli 43 geboren in Montevideo. Dort ist er auch verstorben am 26. August. Man muss sagen, relativ plötzlich. Also er lag einen Monat im Krankenhaus mit Lungenproblemen und war aber einer, der ja, voll im Saft stand und einen Wahnsinns Vitalität hatte. Wirklich sein Leben lang, kann man sagen, eine Freude verstrahlte. Against All Odds, auch mit diesem Song hier. Da haben sich mal viele gefragt, also jetzt gerade auch außerhalb des Kontexts von uns aus vielleicht, die wir da keine Ahnung haben, von Uruguay, diesem kleinen Land im Windschatten von, im großen Schatten von Argentinien. Auch da gab es ja diktatorische und Staatsstreichen, also eine Geschichte in den 70er Jahren. Und ja, das war ein Song, eigentlich so die uruguayische Variante von Die Gedanken sind frei, komponiert von Ruben Rada zusammen mit seinem Kompagnon Eduardo Uceta von Totem auch. War eine Band, die sich so auch genau in diesem Jahr gründete, 1971. Und man hatte so Jazz, Jazzrock, Funk im Visier, das konnten sie eben gut hören. Und im Zentrum auch des Tuns von Ruben Rada, all die Jahrzehnte später, bis zuletzt stand der Candombe. Das ist eine afro-uruguayische Musik, stark auch mit dem Karneval verbunden und klingt manchmal wie Samba, ist auch nicht von ungefähr. Brasilien ist ja nicht so weit weg und diese Band oder auch die anderen Bandaktivitäten von Ruben Rada treten sich also auch viel um Samba und ja, alle so funky Latin-Formen, aber durchaus eben textlich auch in die Tiefe gehend, wie in diesem Song, der also metaphorisch und poetisch sich für Gedankenfreiheit und für den, ja, für, gegen die Zensur und gegen Repressalien ausspricht. Also ein Mann, der auch in den Zeiten, wenn er hier in Deutschland wäre, da wäre der auch umtriebig, aber auch in allen politischen schwierigen Dingen unterwegs. Ich habe die Tage mich viel mit ihm beschäftigt und sah bei einem argentinischen Kollegen, der ihn auch oft interviewt hat, dass es dann ein tolles Foto gibt, wo Ruben Rada mitten im Streik, Demonstrationsgewühl ist in Apartheid-Zeiten für die Freilassung von Nelson Mandela. Also ein Mann, der immer irgendwie auch das Herz am rechten Fleck hatte, dieser Afro-Uruguayo. Und was war er denn noch alles? Singer, Songwriter, Perkussionist. Also hat vor allem Congas gespielt, sah man ihn da auch bis zuletzt mal in den meistens drei Congas sitzen. Schauspieler auch, Fernsehmoderator, humorbegabt, wie gesagt, und wirklich überaus vital und eine kreative Figur mit internationaler Strahlkraft, das muss man absolut sagen. Also auch am Tag seines Todes oder danach ging es ja bei uns immerhin durch die Nachrichten. Ich weiß nicht, ob es bei uns in der Musik irgendwie gespiegelt wurde. Uruguay ist nicht das große musikalische Thema. Und er zog, wie gesagt, alle denkbaren Register. Für mich war er wirklich der funkiest Man Uruguays, obwohl es da noch ein paar andere, die auch mit ihm arbeiten, gibt. Weiterhin auch schon betagte Herren, die jetzt aber wahnsinnig groovy unterwegs sind. Zum Beispiel Hugo Fattoruso, den werden wir auch später noch hören. Wie gesagt, der Candombe immer ein bisschen so sein Kerngeschäft. Diese afro-uruguayische Tradition, um die auch der argentinische Nachbar, das kleine Uruguay, manchmal beneidet, möchte die am liebsten sich auch zu eigen machen. Man muss auch bemerken, der Tango hat auch eine Afro-Hintergründe, also

denkt man immer, das ist alles so europäisch und so weiter. Nee, Afrika ist da auch im Spiel, aber Candombe ist die ganz starke Afro-Tradition vom Rio de la Plata. Ja, die stärkste, würde ich sagen, überhaupt dort in der Region und eben in Uruguay beheimatet und vor allen Dingen da in Montevideo im Epizentrum. Und das merkte man jetzt auch die Tage. Ein Tag Staatstrauer wurde angesetzt nach dem Ableben von Rubén Rada. Daran merkt man auch, wie wichtig der Mann war. Und es gibt wirklich bewegende, berührende Aufnahmen von dem großen Treiben. Viele, viele Perkussionisten sammelten sich, tausende Leute zogen durch die Straßen, machten eben auch diese Candombe-Tradition perkussiv lautstark als Abschied dieses großen, geschätzten Musikers. Und ja, und er ist sicher mit auch schuld daran, dass und seine Bands, die wir jetzt auch noch hören werden, außer Totem noch Opa, dass der Candombe also längst auch in der Welt angekommen ist, weil er eben einfach sehr weltgewandt auch eingepackt war in all diesen Bandaktivitäten. Fusion Jazz, Jazz Rock, wie wir es eben schon so hörten, sehr funky, wie gesagt. Und Rubén Rada mittendrin. Und ja, wir wollen noch ein Stück hören von diesem allerersten Album. Das hieß auch einfach nur Totem. Und von 71, wie gesagt, da hatte sich die Band gerade gegründet. Sie gab es nicht lange, die Musiker waren dann auch umtriebig, wollten wieder andere Sachen machen in einer anderen Konstellation. Aber man hat immerhin 3 Alben veröffentlicht mit Totem, noch vom ersten Album, wie gesagt, von 71, der Track Biafra.

Da konnten Sie ein bisschen was von den ganzen Heiterkeitsregistern, die der Mann ziehen konnte in seinen über 80 Lebensjahren, vernehmen. Ein wirklich wahnsinnslustiger Typ, der auch so Stimmen und Sprachen imitierte. Er sagte in meinem Interview so, konnte ja viele Sprachen gar nicht. Englisch sicher halbwegs, weil er war auch durch den Militärputsch in Uruguay 73, auch in den 70ern, ein paar wenige Jahre in den USA, kehrte dann wieder zurück, lebt auch eine Weile in Argentinien, aber dann eben auch sein Hauptleben lang in Uruguay. Ruben Rada, um den geht es so ein bisschen verstärkt in dieser ersten Tonart-Jazz-Stunde. Jetzt haben wir es 1.35 Uhr. Es geht gerade in Richtung 1.36 Uhr. Mit Katrin Wilke haben Sie das Vergnügen, hoffentlich, und wenn Sie mögen, bis um 5. Ja, Ruben Rada, ein Mann, der mir irgendwie mich immer betört hat, hat auch eine ganz verrückte Verbindung auch nach Deutschland, meine ich. Wir haben ihn hier auch mal erleben können, hier in Berlin ganz konkret, im Haus der Kultur in der Welt, da erinnere ich mich sehr, sehr gerne dran, dass er da ein Konzert gab und auch so die Rio de la Plata Leute, sprich aus Uruguay, Argentinien, die in unserer Stadt leben und auch diese Candombe-Kultur können oder pflegen, diese Trommeln, mit denen man dann eben so Marching Band mäßig durch seiner Wege geht, karnevalsmäßig halt, die spielten dann auch und er reihte sich da auch ein und ich bin da wirklich sehr dankbar, ihn wenigstens einmal erlebt zu haben. Und ja, ein Enfant terrible, der auch über Jazz und Funk und Pop und Rock hinaus alles da, gar keine Scheuklappen hatte, ging dann auch mal, glaube ich, hat in Deutschland auch mal so ein bisschen Popularität gehabt, irgendwie in der Disco-Ära. Also es ist ein Wahnsinns, Chamäleon würde ich nicht sagen, das hieße, dass er immer so irgendwie die Farben annimmt, seine Umgebung. Er hatte schon genug Charisma. Der Herr Rada, der Herr Omar Ruben Rada Silva, so muss man ihn auch mal ganz nennen. Als solcher ist er zur Welt gekommen, dieser Afro-Uruguayo, diese doch Minderheit zu nennende Gruppe von Afro-Leuten in Uruguay. In Argentinien gibt es ja quasi fast gar keine Leute mit afrikanischer Wurzel und Hintergründen. Auf jeden Fall, er hatte geplant, jetzt für Oktober auch mit den verbliebenen und noch lebenden und mit ihm vernetzten Musikern von der Band Opa, die wir gerade hörten. Übrigens, das war vom Album Magic Time von 77, seine Liebeserklärung an seine Heimatstadt Montevideo. Mehr Sound collagierend als wirklich groß viel Text singen. Ein toller Track, dieses Stück, was einfach nur Montevideo heißt. Ja, und er hatte mit Leuten, mit Musikern und auch mit neu hinzukommenden, seinen Sohn, seine Kinder, hat die Spur schon gelegt, familiär. Alle drei Kinder, die er hat, sind auch alle musikalisch mehr oder weniger unterwegs. Matthias Rada spielt auch mit ihm, super Gitarrist, hat auch andere interessante Projekte. Und Julieta Rada ist schon so ein richtiger kleiner Star, eine Sängerin, Singer-Songwriterin. Das sind seine Kinder. Und Lucila gibt es noch, die ältere, die sei wohl auch musikalisch unterwegs. Von der weiß ich aber leider nicht so sehr viel. Und ganz toll, eine Aufnahme, die ich gefunden habe, ist wohl der neueste heiße Scheiß aus Uruguay, aus diesem Uruguay, von dem wir immer so wenig hier hören. Deswegen habe ich mich über diese Entdeckung gefreut. Ein gewisser Facundo Balta könnte so, glaube ich, was der Urenkel von Ruben Rada sein. So ein neuer Typ, Singer-Songwriter, kommt aber auch aus diesen Karnevalsgeschichten. Seine Eltern sind da Protagonisten, also er ist da mit allen musikalischen, traditionellen Wassern gewaschen und ist aber auch so ein Richtung Elektronik, Trap, alles Mögliche machender Typ. Und dieser Balta, so heißt auch seine Band einfach nur, hat ein spannendes Album, sehr, sehr vielgestaltig, sehr facettenreich. Aber es gibt dann auch so eine Candombe-Geschichte dazwischen, die auch relativ modern klingt, jazzwärts. Und da hat man sich den Herrn Rada hinzugeholt, Desde el Corazón. Das ist irgendwie auch so ein Farewell, Ruben Rada. Dann sieht man mal, wie er auch mit allen Generationen vernetzt war und bis zuletzt da immer am Puls der Zeit war. Ruben Rada zusammen mit Balta.

So, und die Aufmerksamen unter Ihnen merken, dass hier gerade der Song, den wir schon mal gehört haben, nochmal losgeht in einer anderen Fassung. Und da setze ich mich einfach mal sportlich drauf und möchte gerne noch zu dem Facundo Balta, den wir eben im Duett mit Ruben Rada hörten, sagen, er hat so schöne Worte gefunden zum Abschied, die man in den Socials lesen konnte. Danke, dass du uns gelehrt hast zu glauben, dass du uns die Magie gezeigt und sie deinem Volk geschenkt hast. Danke, dass du Menschlichkeit verteidigt und uns deine eigene geschenkt hast. Danke, dass du für den Sound deines Volkes gekämpft hast, dass du uns das Gefühl gegeben hast, Menschen zu sein, die hierher gehören. Da meint er auch ganz konkret die afro-uruguayische Community, zu der auch Facundo Balta gehört. Danke, dass du die Musik deines Landes, unseres Landes ins Leben gerufen und gepflegt hast. Danke, dass du niemals aufgegeben hast. Wir werden dich unser ganzes Leben lang vermissen. Du wirst für immer in uns weiterleben, in den Kindern unserer Kinder. Außerdem wirst du nicht sterben, weil dir halt einfach nicht danach ist. Ja, und jetzt haben wir nochmal hier Fingers Dedos, allerdings jetzt gespielt. Da ist nicht Rada dabei, Ruben Rada, sondern sein Kumpel Hugo Fato Rosso, ein super Tastenmann, der auch schon ziemlich betagt ist und wahnsinnig auch noch Jazziges und anderes liefert und sehr, sehr kreativ ist. Und Ayato Moreira ist hier am Start, der große, auch für manche der größte Perkussionist, Schlagwerker aller Zeiten, hat auch mit Miles Davis gearbeitet, ist jetzt auch schon sehr, sehr alt, der Brasilianer, hat lange in den USA gelebt. Und er hat auch mit den Uruguayos hier und da gemeinsame Sache gemacht, eben auch, hat sogar sein Album nach den Dedos von Rada Fingers genannt und der Titeltrack Fingers, den hören wir hier nochmal in so einer funky, perkussiven Fassung von Ayato Moreira. Da singt aber Ruben Rada, soweit ich weiß, nicht mit und um Ayato Moreira wird es nämlich auch noch die verbleibenden Minuten dieser ersten Turner Jazzstunde gehen.

Ein wunderbar elegant dahin fließendes Gebräu, wahnsinnig schwungvoll. Man möchte kaum glauben, dass der doch leider sehr kranke 85-Jährige, also 2 Jahre älter als Ruben Rada, leider nicht mehr so vital, aber hier nochmal offenbar zu Hochform aufgelaufener Ayato Moreira, der besagte Perkussionist, der große Mann, der sehr bekannt ist, auch zusammen mit seiner Lebensgefährtin, sein Leben lang so ein ganz enges Paar, Flora Purim, Sängerin, wird auch als eine der ganz großen Jazzsängerinnen gehandelt. Und ja, alle sind überrascht und freuen sich, dass Ayato Moreira sich hat mal wieder ins Studio bringen lassen durch einen Landsmann, Ricardo Bacelar, ein Pianist, der hier auch wahrscheinlich die Federführung hatte, die ganzen Arrangements und auch die Komposition haben die beiden Männer zusammen bestritten. Sehr große orchestrale Geschichten sind hier passieren. Man hört die Perkussion von Ayato und das Album heißt Maracanós, ist in diesem Jahr erschienen und ich will noch eine Kostprobe davon spielen, nach diesem Track hier, P. Mouchon, mit dem das Album aufmacht. Da geht es also Richtung mehr Afro-Brasilianisches und auch, denke ich, Candomblé, nicht zu verwechseln mit dem Candombe, den wir zuvor hörten. Bums. Und da bin ich ganz kulturbanausig auf die Musik raufgegangen, damit wir noch einen anderen Track hoffentlich ziemlich vollständig zu hören kriegen. Hier ist nochmal Ayato Moreira und Ricardo Bacelar mit Mestre Novo da Guiné.

Ja, und ich sagte es, da ging es tatsächlich um Candomblé. In Kuba ist das die Santeria und all die Orishas, diese afro-brasilianischen, afro-kubanischen Yoruba-Gottheiten. Und denen entspricht ja immer auch eine katholische Gott sozusagen oder eine Jungfrau, Virgen de la Caridad, entspricht Oshun, um den ging es eben auch in dem Song. Und Oshun, Virgen de la Caridad, ist just auch heute der 8. September der Feiertag für diese Gottheiten, sagen wir mal. Und der 8. September markiert noch was anderes und er führt uns zu der letzten Musik, wo wir eine Songlänge lang einen mexikanischen Bolero-Jazz-Sänger kennenlernen, den Sie garantiert noch nicht kennen. Freddy Noriega hat den Bolero, diese romantischen Lieder, jazzisiert, wie das auch in Kuba durch viele passierte ist, wäre heute am 8. September 90 Jahre alt geworden, ist leider früher verstorben und hier ist er mit einem Bolero auf seine Jazzart aus den 80ern von Maria Greber, eine große Frau auch, seine Landsfrau, Mexikanerin. Alma Mia, damit gehen wir aus dieser Stunde raus und treffen uns wieder zu Mondklängen von Lucas Dorado und nach den Nachrichten. Ich freue mich auf Sie.

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1: Zwei Uhr die Nachrichten. In der Ukraine ist Generalstaatsanwalt Kravtschenko nach Korruptionsvorwürfen zurückgetreten. Er wolle nicht, dass das Amt als Instrument in politischen Auseinandersetzungen genutzt werde, erklärte er im Online-Dienst Telegram. Seine Haltung zu den Vorwürfen bleibe unverändert. Kravtschenko hatte die am Wochenende erhobenen Anschuldigungen zurückgewiesen und erklärt, sie seien durch nichts belegt.